0: Das Wetter in Deutschland. Gebietsweise trocken, teilweise kräftige Schauer und ein paar Gewitter. Tiefstwerte 19 bis 10 Grad. Am Tage im Süden und Nordwesten Schauer, teils Gewitter. An den Alpen längere Regenfälle, sonst oft trocken. Höchstwerte 20 bis 28 Grad. Am Freitag zeitweise sonnig. Im Nordwesten und im Süden Schauer und Gewitter bei 19 bis 26 Grad. Es ist 2.03 Uhr.
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2: Geht los mit einer amtlichen Gefahrenmitteilung für Laubach-Wetterfeld. Aufgrund eines Gasaustritts werden Anwohner in einem Radius von 200 Metern um die Ruppertsburger Straße aufgefordert, den Bereich unmittelbar zu verlassen. Das örtliche Dorfgemeinschaftshaus ist als Betreuungsstelle vorgesehen. Werfen Sie keine brennenden Zigaretten und Streichhölzer weg. Dann der Blick auf die Straßen A4 Görlitz Richtung Dresden ist zwischen Kodersdorf und Weißenberg wegen einer Nachtbaustelle bis ca. 5 Uhr gesperrt. A5 Karlsruhe Richtung Frankfurt ist zwischen Dossenheim und Ladenburg wegen Bergungsarbeiten gesperrt. Die A7 Hannover Richtung Kassel ist zwischen Seesen und Echte nach einem Unfall gesperrt. Und die letzte Sperrung haben wir auf der A73 Suhl Richtung Bamberg. Zwischen Dreieck Suhl und Suhl Zentrum haben wir eine Sperrung nach einem Unfall. Gute Fahrt!
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2: Aus dem Studio von NDR Info in Hamburg mit Milat Kupay. Stundenlanges Scrollen, noch ein Beitrag, noch ein Like, noch ein lustiges Video und zack ist es 2:30 Uhr morgens. Ja, manche Menschen verbringen einfach viel zu viel Zeit am Handy, vielleicht mehr als es eigentlich gut wäre. Da fragt man sich schon, macht Social Media süchtig? In den USA sagen 30 Bundesstaaten ja. Und deswegen haben sie den Betreiber, die Betreiberfirma dieser möglichen Süchtigmacher, Facebook und Instagram, verklagt. Konkret geht es dabei um den Schutz von Kindern und Jugendlichen. Die Kläger haben einen Schaden in Höhe von 200 Milliarden Dollar errechnet. Eine Summe errechnet aus Wiedergutmachung für Schäden bei Minderjährigen oder sogar deren Tod. Gestern war Prozessauftakt in Oakland. Vor dem Gerichtsgebäude Demonstrierende, die überzeugt sind, dass der Tod ihrer Kinder mit Social Media in Verbindung steht.
3: Power does not excuse harm. Profits does not erase the responsibility of big tech.
4: Macht ist kein Freibrief und Profit befreit Big Tech nicht von Verantwortung, ruft Lori Schott. Sie steht vor einem Plakat mit mehr als 130 Namen. Kinder und Jugendliche, die, davon sind die Angehörigen überzeugt, durch Social Media in den Tod getrieben worden sind. Schotts Tochter Annalena hatte Selbstwertprobleme, die Instagram tödlich verstärkt habe, sagt die Mutter. Tausende Klagen von Angehörigen laufen, aber in Oakland geht es jetzt nicht um Einzelfälle. Es geht ums Prinzip. Sie haben eine ganze Reihe von Funktionen entwickelt, die die Anfälligkeit junger Gehirne ausnutzen, um sie dazu zu bringen, immer wieder zurückzukommen. Etwa Instagram Stories, Autoplay und das endlose Scrollen. Und für Kaliforniens Generalstaatsanwalt Rob Bonta ist klar, das ist wirklich Absicht. Um natürlich möglichst viel, möglichst passgenaue und damit teure Werbefläche zu verkaufen. Die Generalstaatsanwälte von Kalifornien, Colorado und New Jersey geben nach den Eröffnungsplädoyers eine Pressekonferenz. Die Verteidigung nicht. Von Meta gibt es schriftliche Statements wie dieses.
5: Die Generalstaatsanwälte mögen es einen wegweisenden Fall nennen. Ihre Vorwürfe sind schwach und unbelegt, ihre finanziellen Forderungen völlig unverhältnismäßig.
4: Die Vertreter der klagenden Bundesstaaten sagen, Meta versucht sich hier in grotesker Weise als das Opfer darzustellen. Das Unternehmen selbst habe die astronomische Zahl von 1,4 Billionen US-Dollar ins Spiel gebracht, hochgerechnet anhand der Zahl junger Nutzer und der maximal möglichen gesetzlichen Geldbußen in Kalifornien, Colorado, Kentucky und New Jersey. Die Kläger selbst nennen eine Größenordnung von 200 Milliarden Dollar für Geldbußen, Wiedergutmachung und Abschöpfung unrechtmäßiger Gewinne. Phil Weiser, Generalstaatsanwalt von Colorado, vergleicht das Verfahren mit Prozessen gegen beispielsweise die Tabakindustrie. Beide Verfahren gehen auf parteiübergreifende Ermittlungen der Bundesstaaten zurück. In beiden Fällen hat der Kongress nicht gehandelt und in beiden geht es um öffentliche Gesundheit und um Marketing an Kinder, das ihrer Gesundheit schadet. Die Verteidigung sagt in ihrem Eröffnungsplädoyer vor Gericht, die Kläger picken sich hier einzelne interne Mails heraus und reißen sie aus dem Zusammenhang. Dass sie eine Handvoll Accounts von unter 13-Jährigen gefunden haben, das ignoriert die Anstrengungen Metas, Jugendliche zu schützen. Und überhaupt, warum sorgen nicht die App Stores dafür, dass die Jüngeren entsprechende Apps erst gar nicht auf ihre Handys laden können?
6: I do want to be clear. about who the victims are here.
4: Ich will kurz klarstellen, wer hier die Opfer sind. Meta ist nicht das Opfer. Meta ist der Täter. Die Kinder, ihre Familien und Eltern, sie sind die Opfer. Meta ist nicht das Opfer.
6: Meta is not the victim.
4: Und Meta ist nur das erste Unternehmen, das vor Gericht steht.
6: This is an industry-wide.
4: Das Ganze ist ein branchenweites Problem. Viele dieser gefährlichen Funktionen gibt es nicht nur bei Meta. Und wir haben inzwischen auch TikTok verklagt. Wenn es nach dem kalifornischen Generalstaatsanwalt geht, kommen auch Snap und YouTube noch an die Reihe. Für Lori Schott vielleicht kein Trost, aber Genugtuung.
3: No company, no matter how wealthy, no matter how influential.
4: Keine Firma, egal wie reich, machtvoll oder wie unantastbar sie sich fühlt, sollte über der Wahrheit, dem Recht und unseren Kindern stehen.
3: The law and our children.
2: Das sagt die Mutter eines Kindes, dessen psychische Probleme, wie die Frau sagt, durch Social-Media-Nutzung verstärkt wurden und das schließlich gestorben ist. Unser Korrespondent Reinhard Spiegelhauer berichtete über diesen Fall. Es geht bei dem Prozess gegen Meta also um Kinder und Jugendliche und die sind besonders gefährdet. Zu diesem Ergebnis kommt der Psychologe Jürgen Margraf, Professor an der Ruhr-Universität in Bochum. Er hat eine groß angelegte Erhebung dazu durchgeführt, wie Social Media wirkt. Und meine Kollegin Birgit Langhammer vom NDR hat mit Jürgen Margraf gesprochen. Die erste Frage war, wie äußert sich die Gefahr für junge Menschen?
7: Das ist wie bei anderen Süchten tatsächlich auch. Man spricht hier von Verhaltenssüchten, weil ja keine Substanz eingenommen wird. Sie müssen immer mehr haben, um den gleichen Effekt zu erzielen. Sie machen mehr, als sie eigentlich vorhaben und sie haben Entzugssymptome. Bei sozialen Medien spricht man von FOMO, Fear of Missing Out. Ich könnte was verpassen. Und wir haben so Versuche gemacht, wo wir den Leuten gesagt haben, mach doch mal weniger. Und dann haben die in der ersten Woche ganz ordentlich FOMO gehabt. Aber in der zweiten Woche ging es ihnen schon deutlich besser.
8: Wir hören ja immer in Befragungen, dass sich die Zeit, die Menschen generell in Social Media oder am Handy verbringen, auf mehrere Stunden am Tag inzwischen schon ausgeweitet hat. 3 bis 4 Stunden. Sind da jetzt junge Menschen stärker gefährdet? Gibt es bestimmte Gruppen junger Menschen, die besonders anfällig sind?
7: Es sind junge Menschen tatsächlich noch ein bisschen mehr als die Älteren. Die Alten, so wie ich, die sind es etwas weniger. Es ist so, wenn sie einsam sind, dann hängen sie sich vielleicht noch mehr ans Telefon und gucken und scrollen. Da sind sie ein bisschen mehr gefährdet. Es scheint so zu sein, dass die Auswirkungen bei Mädchen etwas schlimmer sind als bei Jungs. Aber es ist durch die Bank insgesamt ein Riesenproblem. Und die Zeiten, je nachdem, welche Studie Sie anschauen, das liegt so um die 300 Minuten am Tag. Wenn Sie die Leute auf dem Smartphone und davon 200 auf den Social Media.
8: Also wirklich ein langer Zeitraum. Jetzt geht es ja eben gerade darum, dass es heißt, dass Social Media ja eben bewusst abhängig macht, beziehungsweise je länger man eben scrollt, desto mehr verdienen die Konzerne. Muss man aber auch vielleicht bei der Interpretation von Nutzungsdauer und psychischen Problemen auch vorsichtig sein? Gibt es da Bereiche, wo Sie sagen, ah, das lässt sich aber nicht 1:1 umsetzen?
7: Also natürlich muss man vorsichtig sein und einfach nur zu sagen, das hängt irgendwie zusammen, heißt noch nicht, dass es auf das eine wirklich die Ursache des anderen ist. Aber inzwischen ist es über jeden Zweifel hinaus belegt, dass der Zusammenhang sehr stark und sehr eng ist. Und es gibt auch tatsächlich richtige Nachweise, dass es ein kausaler Zusammenhang ist. Das heißt, dass mehr Social Media zu mehr psychischen Problemen führt. Man sieht auch in manchen Subgruppen besonders schlimme Entwicklungen. Wir haben gegen den Trend zum Beispiel eine Zunahme von Suizidalität bei jungen Leuten und insbesondere bei den Mädchen. In Nordamerika war das erst da und jetzt folgen wir da. Da ist der Effekt noch stärker. Es sind ganz erschreckende Zahlen, die es da gibt. Ausnahmen gibt es natürlich auch. Es gibt Menschen, für die das besser ist. Also wenn Sie sagen, wenn wir mit 82 jetzt sehr, sehr einsam sind und alle Ihre Freunde sind schon mehr oder minder weg drumherum und jetzt können Sie plötzlich mit diesem Instrument irgendwie an der Welt teilhaben, dann kann das auch für Sie was Positives sein. Aber das sind die Ausnahmen. Die Regel ist leider, dass es eine negative Auswirkung hat und wenn Sie sich einschränken, geht es Ihnen besser.
8: Was halten Sie also auch von diesem großen Meta-Prozess? Sie haben es gesagt, die lange Konsumzeit ist einfach das Geschäftsmodell. Glauben Sie, man kann große Konzerne dazu bringen, eben Algorithmen wieder anders zu programmieren?
7: Das Rechtswesen, mindestens in Rechtsstaaten, ist unsere letzte Hoffnung. Wir haben das Gefühl, dass zumindest in Nordamerika Geld alles Mögliche macht, auch Geld natürlich Wählerstimmen kauft. Aber noch scheint Geld nicht so ganz direkt Gerichtsentscheidungen zu kaufen. Also die letzte Bastion, bei der dort ein Aufhalten dieser Überreichen möglich ist. Und ich glaube, dass das der Weg ist, der gegangen werden muss. Meta ist ja auch schon zu eigentlich riesig hohen Strafen verurteilt worden, aber die Gewinne sind noch so viel größer, dass sie das ganz leicht wegstecken. Jetzt ist die neue Entwicklung, dass es auch Vorschriften gibt, den Algorithmus umzuprogrammieren. Da kann sich ein Riesenkonzern, der eine Heerschar von Anwälten beschäftigt, noch ein paar Jahre dagegen wehren, aber auf Dauer wird das nicht gehen, wenn es gelingt, nachzuweisen, dass es da einen kausalen Zusammenhang gibt und wenn es gelingt, nachzuweisen, dass das ein bewusstes Handeln auf Seiten dieses Konzerns ist.
2: Jürgen Markgraf war das von der Ruhr-Universität Bochum zur Social-Media-Sucht bei Kindern und Jugendlichen. Jetzt ist es 2.13 Uhr.
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2: Der Sozialstaat, der steht vor Veränderungen und es gibt verschiedene Ideen, wie er künftig aussehen könnte. Eine davon liegt schon länger auf dem Tisch. Bundesarbeitsministerin Baas hatte dafür eine Expertenkommission eingesetzt. Ihr Vorschlag: verschiedene staatliche Leistungen, die aus Steuergeld finanziert werden, zum Beispiel das Kindergeld, sollen zusammengelegt werden. Gestern nun hat auch die Arbeiterwohlfahrt ein Konzept vorgestellt. Es geht in eine ähnliche Richtung, setzt aber eigene Schwerpunkte. Armut soll gezielter bekämpft werden und gleichzeitig soll es sich mehr lohnen, arbeiten zu gehen. Das Ganze hätte allerdings seinen Preis, denn mehr als 5 Milliarden Euro zusätzlich würde das Konzept kosten.
5: Lukas Hochscheid von der Arbeiterwohlfahrt stellt dem Sozialstaat in Deutschland ein denkbar schlechtes Zeugnis aus.
9: Unser Sozialstaat ist zu komplex, er ist zu bürokratisch, seine Leistungen sind unzureichend aufeinander abgestimmt, unterstützt nicht verlässlich vor Armut und gesellschaftlichem Ausschluss.
5: Ähnlich kritisch hatte sich im Januar auch die Sozialstaatskommission eingelassen, die von der Bundesregierung eingesetzt worden war. In ihrem Bericht hatten die Experten 26 konkrete Empfehlungen aufgelistet, wie man den Sozialstaat modernisieren sollte. Einer der Kernpunkte: die Zusammenlegung von steuerfinanzierten Sozialleistungen wie Grundsicherung, Wohngeld und Kinderzuschlag. Sehr mutig und sehr weitreichend, so lobt der AWO-Vertreter Hochscheid die Vorschläge der Kommission und präsentiert ein Konzept seines Wohlfahrtsverbandes, wie eine solche Bündelung aussehen könnte.
9: Wir werben, wie auch die Sozialstaatskommission, für eine einzige Leistung mit einem einheitlichen Einkommensbegriff. Diese neue Leistung, sie tritt an die Stelle von Kinderzuschlag, Wohngeld und dem Grundsicherungsgeld. Alle erwerbsfähigen Menschen, also die finanzielle Unterstützung benötigen, sollen in Zukunft diese neue Leistung erhalten.
5: Gepaart werden soll diese neue einzige Leistung mit einem sogenannten Erwerbsbooster. Ein finanzieller Anreiz, eine sozialversicherungspflichtige Beschäftigung aufzunehmen. Konkret 100 Euro für jede Person im Haushalt, die ein Erwerbseinkommen oberhalb der Minijobgrenze hat. Für Alleinerziehende soll es einen zusätzlichen Freibetrag geben, wenn ihr Einkommen auf die neue Sozialleistung angerechnet wird. Laut Berechnungen, die das IFO-Institut im Auftrag der AWO erstellt hat, könnten die untersten Einkommensgruppen im Schnitt 515 Euro mehr im Jahr zur Verfügung haben.
10: Besonders profitieren Alleinerziehende und Familien mit Kindern. Die Armutsrisikoquote sinkt um 0,9 Prozentpunkte,
5: sagt Maximilian Blömer vom IFO-Institut, der die Studie geleitet hat. Derzeit liegt die Armutsquote in Deutschland bei rund 16%. Der Ökonom Blömer sieht noch einen positiven Effekt.
10: Zudem ist der Reformvorschlag so ausgestaltet, dass er insgesamt die Arbeitsanreize eher stärkt. So haben wir hier ein Plus an Arbeitsstunden im Umfang von 188.000 Vollzeitäquivalenten. Gleichzeitig würde die Arbeitslosigkeit reduziert werden, weil einige Personen aus Arbeitslosigkeit in die neue existenzunterstützende Leistung wechseln würden.
5: Trotz dieser erwarteten positiven Effekte verursacht der Reformvorschlag zusätzliche Kosten. Knapp 5,4 Milliarden Euro pro Jahr. Viel Geld, das weiß auch Lukas Hochscheid von der Arbeiterwohlfahrt. Und macht da einen Vorschlag zur Gegenfinanzierung. Die Besserstellung für wohlhabende Familien über Steuerfreibeträge für Betreuung, Erziehung und Ausbildung gegenüber dem Kindergeld könnte abgebaut werden.
9: Wenn man diese Lücke schließen würde, sodass wohlhabende Familien auch nur die Entlastung bekommen, die andere Familien über das Kindergeld bekommen, dann könnte man schon über 3 Milliarden Euro einsparen.
5: Dann wäre man auf einem guten Weg, um die 5,4 Milliarden Euro für den AWO-Reformvorschlag aufzubringen, so Hochscheid.
2: Das war ein Bericht von Dagmar Pepping, unserer Hauptstadtkorrespondentin. Waldbrände, Hitzeschutz, anstehende Landtagswahlen. Politisch war auch in diesem Sommer einiges los. Von Sommerpause kann da nicht die Rede sein, wohl aber beim Kanzler. Er hat sich offenbar ziemlich rar gemacht. Friedrich Merz ist in die Ferien gegangen und seitdem ist es auffallend still um ihn. Keine großen Auftritte, kaum öffentliche Wortmeldungen. Während also die politischen Themen weiterlaufen, macht der Kanzler Pause. Georg Schwarte berichtet.
11: Nur für den Fall, dass wer vergessen hat, wie der Mann, den Sie Kanzler nennen, klingt. So nämlich.
12: Okay, so, vielen Dank, schöne Ferien, dir auch. Ja, tschüss.
11: Tschüss. Das war das bisher letzte öffentliche Wort von Kanzler Merz. 29. Juli, so gegen 17 Uhr. Danach Schweigen und Urlaub, hieß es vom Regierungssprecher.
13: Er wird anschließend ein paar freie Tage haben.
11: So bummelig 27 freie Tage. Gute 4 Wochen vermutlich. Aber Friedrich Merz ist ja nicht weg. Nur woanders. Wo genau, weiß offiziell keiner. Aber er beobachtet aufmerksam alles, sagt der stellvertretende Regierungssprecher Hille, der nicht in den Urlaub durfte, sondern mitbeobachtet.
9: Der Kanzler beobachtet immer, egal wo er sich aufhält, was in Deutschland, in Europa und in der Welt passiert.
11: Und da gab es einiges zu beobachten. Gut 12.000 Hitzetote als Halbjahresbilanz, Rekordniedrigwasser in den Flüssen, Brände gab es und gibt es, den größten jemals in NRW. Grünen Co-Chef Banaschak wundert sich.
14: Es reicht in einer solchen Situation nicht aus, das Wetter nur aus dem Urlaub heraus zu beobachten.
11: Zu beobachten war ja auch ein vereitelter Drohnenanschlag am Flughafen Leipzig. Und der Kanzler?
9: Er äußert sich dann, wenn er sich äußert.
11: Und beobachtet weiter, hartnäckig schweigend. Der Mann braucht Regierungserholung, auch wenn seine Parteifeindin Merkel das für sich einst anders formulierte.
15: Mit der Erholung bei der Bundeskanzlerin ist es so, dass der sicherste Weg sowieso der ist, dass man sich während der Arbeit erholt.
11: Aber die Zeiten waren wohl andere. Wobei auch Merkel wie Merz durchaus mal 4 Wochen weg war, also woanders im Dienst.
16: Ein Bundeskanzler, auch wenn er mal ein paar Tage versucht auszuspannen, ist natürlich immer im Dienst. Von daher kann man auch keinen Endpunkt sozusagen nennen, wann diese Zeit vorbei ist.
11: Der Endpunkt in Sachen Klimafolgenschutz zum Beispiel. Bisher 12.000 Hitzetote. Der stellvertretende Regierungssprecher Hille spricht, weil Merz schweigt, deshalb viel und oft übers Klima und begleitet das Thema, so wie Merz eben auch. Was immer das heißt, das Klimathema begleiten.
9: Wie Sie sich vorstellen können, begleitet der Bundeskanzler dieses Thema natürlich intensiv, sodass Sie davon ausgehen können, dass der Bundeskanzler bestens in diesem Thema dabei ist und das Thema engstens begleitet und
11: die Opposition begleitet das mit Spott. Die will allmählich wissen, wo ist er denn, der Kanzler? Und warum sagt er nichts? Nichts zu Drohnen, nichts zum Rentenstreit, nichts zur Dürre, nichts zur Hitze und zum Klima.
14: Auf Feigheit, Bräsigkeit und Ignoranz kann man keine Kanzlerschaft aufbauen.
11: Im Kanzleramt bauen sie auf Sommerpause. Ruhe und kein öffentliches Kanzlerwort, weil sich durch Reden nicht alles ändert, zum Beispiel beim Niedrigwasser. Nur wenn man einen Hebel oder, wie Regierungssprecher Hille erstaunlicherweise sagt, einen Knopf umlegt.
9: Da bringt es nichts, die Erwartung zu schüren. Da könnte man einen Knopf umlegen und übermorgen ist wieder genug Wasser im Rhein und alles funktioniert wieder.
11: Berliner Politikexperten vermuten Methode. Willst du was gelten, dann mach dich selten. Zumal manche CDUler Friedrich Merz vermutlich lieber im Urlaub als in den Landtagswahlkämpfen sehen, ätzt der grüne Banaschak.
14: Das ist jetzt keine Option, dass der Bundeskanzler erst nach den Landtagswahlen in Sachsen-Anhalt, Berlin und Mecklenburg-Vorpommern die politische Bühne wieder betritt. Vor allem in der Situation, in der wir uns befinden.
11: Die Situation heißt trotzdem Sommerpause. Nächste Woche dann Kabinettsklausur. Merz wird dann wohl da sein. Und dann ist der Sommer zu Ende. Und dann kommt, was schon Merkel wusste.
15: Dann kommt der Herbst und dann kommt der Winter der Entscheidungen. Jetzt kommen überhaupt nur noch Entscheidungen.
2: Sagt Angela Merkel in dem Beitrag von Georg Schwarte. Rio Reiser, Sänger von Ton, Steine, Scherben, Hausbesetzer, politisches Sprachrohr. Vor 30 Jahren ist er im Alter von 46 Jahren gestorben. Seit 4 Jahren ist er im Stadtbild verewigt mit dem Rio-Reiser-Platz in Berlin-Kreuzberg. Aber kennt ihn die junge Generation überhaupt noch? Und was verbinden Ältere mit ihm? Johanna Steinlehn hat sich auf die Suche nach den Spuren des Sängers gemacht.
17: Ein sonniger Nachmittag auf dem Rio-Reiser-Platz. Vor über 50 Jahren wurde ein Stück weiter am Mariannenplatz das leerstehende Schwesternwohnheim des Bethanien-Krankenhauses besetzt. Nach einer großen Polizeirazzia 1972 schrieb Rio Reiser den Rauchhaus-Song

0: Doch wer kennt Rio Reise eigentlich noch? Die Jungen schon mal nicht.
1: Ich habe auch noch nie von ihm gehört.
2: Nein, noch nie gehört.
3: Aber ich habe keine Ahnung, wer Rio Reiser ist.
4: Nee, kenne ich nicht.
5: No, sorry. Entschuldigung.
6: Ja, ich glaube, ich habe es gewusst, weil mein Freund mich das erzählt hat. Aber ich bin es vergessen. Weil ich bin auch nicht von Berlin, ich bin kein Berliner.
7: Also da ich nicht ursprünglich aus Berlin komme, weil es zumindest ein ganz wichtiger Musiker war und auch so die Hausbesetzer-Szene sehr stark geprägt hat. Aber ich persönlich habe seine Musik tatsächlich nie gehört.
0: Vielleicht hilft dir eine kleine Hörprobe auf die Sprünge.
8: Das alles und noch viel mehr.
7: Ja, okay, gut, genau. Also wenn man es mir vorsingt, so wie du gerade, safe, ja. Aber wie gesagt, hat mit meinem Leben einfach gar keine Berührungspunkte gehabt, leider.
0: Rio Reiser trennte sich 1985 von seiner Band Tonsteine Scherben. Einer seiner größten Solo-Hits, König von Deutschland. Den älteren Berlinern sind aber eher die Songs zusammen mit Tonsteine Scherben im Gedächtnis geblieben.
9: Der Marianplatz war so blau, so viele Bullen waren da, weiter weiß ich nicht mehr. Nee, eher brennt die BVG.
10: Aber klar, dieses Mach kaputt, was dich kaputt macht, oder das ist unser Haus.
0: Vor allem bringt die Musik aber Erinnerungen der Kreuzberger wieder hoch.
11: Also es verbindet für mich eine schöne Zeit, die ich hier in Kreuzberg wohne, seit 46 Jahren. Und es spiegelt Kreuzberg wieder.
5: Spürt man auch die Hausbesetzer, die hier mal waren?
11: Ich kenne sie, also viele von ihnen persönlich.
0: Der Geist von Rio Reiser lebt in Kreuzberg weiter, auch wenn ihn nicht mehr alle kennen.
12: Gleich 2.25 Uhr.
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14: Mit Moritz Kühn und abgezockten deutschen Hockeydamen. Sie haben bei der WM in Belgien und den Niederlanden das frühe Vorrundenaus abgewendet. Im Endspiel um den Einzug in die zweite Turnierphase gab es einen 3:1 Erfolg gegen die USA. Auch die deutschen Hockeyherren haben die Vorrunde überstanden, da stand aber schon vor dem 1:1 Unentschieden gegen Frankreich zum Abschluss der ersten Gruppenphase fest. Ja, wie geht's jetzt weiter? Die Antwort kommt von unserer Kollegin Christina Schröder.
15: Bei dieser WM ist es ja erstmals so, dass es nach der Gruppenphase nicht direkt in die K.O.-Runden geht, sondern eine zweite Gruppenphase ansteht. Das bedeutet, bei den Männern bilden die beiden Gruppenersten, Deutschland und Belgien, mit zwei weiteren Teams eine neue Gruppe. Dabei wird aber das Ergebnis gegen den bereits aus der Vorrunde bekannten Gegner mitgenommen. Deutschland spielt also nicht noch einmal gegen Belgien, sondern hat mit dem 1:0 aus der Vorrunde bereits 3 Punkte auf dem Hauptrundenkonto. Nach dieser Hauptrundenphase ziehen die beiden Gruppenersten dann ins Halbfinale ein. Die deutschen Hockeyfrauen haben es ebenfalls in die nächste Runde geschafft. Als Zweiter hinter Argentinien geht's in die nächste Gruppenphase. Die Danas nehmen nach der Vorrundenpleite gegen Argentinien allerdings 0 Punkte mit in die Hauptrunde.
14: Ja, das sind keine so guten Voraussetzungen. Damit heißt das Motto für die deutschen Hockeydamen: Verlieren verboten. Am Samstag geht es in der Hauptrunde zunächst gegen den Sieger der Gruppe C, entweder Belgien, Spanien oder Irland. Um WM-Medaillen geht es gerade auch für die Reitasse in Aachen. Die Bilanz bislang aus deutscher Sicht: 13 Medaillen, darunter 6 goldene. Unter anderem konnten sich ja das deutsche Dressurteam und Vielseitigkeitsreiter Michael Jung den WM-Titel sichern. Nun gab es den Auftakt für die Springreiter und der verlief aus deutscher Sicht richtig gut. Markus Tepper.
16: Das Quartett von Bundestrainer Otto Becker ritt bei der ersten von 3 Teilprüfungen auf Platz 1 vor Belgien und den USA. Im Zeitspringen blieben Markus Ening auf Coolio, Sophie Hinners mit Sinclair und Daniel Deusser im Sattel von Othello fehlerfrei. Ausgerechnet der Europameister Richard Vogel leistete sich auf seinem Pferd United Touch einen Abwurf und lieferte damit das Streichergebnis, weil nur die 3 besten Resultate in die Mannschaftswertung einfließen. Im Einzel führt der Franzose Julien Epaillat. Sophie Hinners liegt als beste Deutsche auf Platz 4.
14: Heute gibt's Teil 2 und das große Finale in der Teamwertung steigt dann am Freitagabend unter Flutlicht. Die Radprofis bei der Deutschlandtour sind nur bei Tageslicht unterwegs. Zum Auftakt waren sie in Bad Orb, östlich von Frankfurt am Main zu Gast. Es gab ein Zeitfahren über 2,6 Kilometer. Und da hatte der Tour de France Dritte Isaac Del Toro die Nase vorn. Holger Gersgaard berichtet.
4: Der Mexikaner war ganz am Ende auf trockenen Straßen unterwegs und hatte es letztlich leichter als der lange führende Franzose Paul Magny. Der Sprintspezialist, der am Sonntag das wichtigste deutsche Eintagesrennen in Hamburg gewonnen hatte, fuhr auf regennassen Straßen nicht einmal 2 Sekunden langsamer. Aber Del Toro ist der Sieger, ein Teamkollege des deutschen Zeitfahrmeisters Nils Polit, der bei seiner Körpergröße auch nicht gerade im Vorteil war.
13: Ja, es war natürlich sehr, sehr schwer, gerade der erste Teil. Tricky Kurven damit dabei, man wusste nicht, ob man voll durchfahren kann oder nicht. Ich wollte jetzt kein Risiko gehen und habe ein bisschen mehr gebremst, aber trotzdem war es natürlich schon noch ein schneller Parcours.
4: Den Nils Polit auf Platz 12 absolvierte. Schneller war nur ein Deutscher, nämlich der sehr talentierte erst 22-jährige Tobias Müller. Der Juniorenweltmeister mit dem Bahnvierer schaffte es als Zehnter in die Top 10.
17: Hatte eigentlich auf ein gutes Ergebnis auch gehofft, dass er am Ende Top 10 wird, ist auf jeden Fall echt gut und ich bin sehr zufrieden.
4: Noch zufriedener natürlich der Sieger des Tages. Isaac Del Toro, der ja auch glänzend klettern kann, ist nicht nur der erste Profi im Spitzenreitertrikot dieser Tour, sondern jetzt auch der große Favorit auf den Gesamtsieg.
14: Heute steht dann die erste von 4 Etappen auf dem Terminplan. Es geht ab 11.20 Uhr von Bad Orb nach Schwäbisch Hall. Die Streckenlänge rund 215 Kilometer. Die Deutschlandtour ist das wichtigste deutsche Etappenrennen im Straßenradsport. Zum Schluss noch diese Meldung. Basketballstar Satu Sabali kann bei der WM in ihrer Heimatstadt Berlin nicht dabei sein. Grund: die Folgen einer Gehirnerschütterung. Sie hat seit dem 24. Juni nicht mehr gespielt. Die Basketball-WM der Frauen startet am 4. September und wird in Berlin ausgetragen.
12: Und das war der Sport mit Moritz Kühn. Wald, Spaziergang, Schrebergarten. Die Deutschen und ihre Naturverbundenheit. Ein eingespieltes Klischee. Aber ist es wirklich mehr als das? Und was passiert mit unserem Verhältnis zur Natur, wenn sie plötzlich vor allem eines bedeutet? Hitze, Dürre, Waldbrände. Eine Ausstellung im Deutschen Historischen Museum geht der Frage nach, wie eng Natur und deutsche Geschichte miteinander verbunden sind und wie viel von unserem Naturbild eigentlich Mythos ist. Meine Kollegin Verena Gonsch vom NDR hat mit der Kuratorin dieser Ausstellung gesprochen. Das ganze Interview hören Sie gleich hier nach den nächsten Nachrichten in der ARD-Infonacht.

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1: Um 2.30 Uhr mit Wolfgang Berger. Verwechselte Patienten, im Körper vergessene OP-Instrumente oder falsche Medikamente. Der medizinische Dienst veröffentlicht heute neue Zahlen zu Behandlungsfehlern in Praxen und Kliniken. Erwartet wird eine Bilanz für 2025. Ein Jahr zuvor, also 2024, haben die Fachleute rund 3000 Behandlungsfehler dokumentiert, die zu einem Gesundheitsschaden geführt haben. Johannes Zuber berichtet aus der Nachrichtenredaktion, was Krankenkassen erwarten.
2: Es gibt Krankenkassen, die schon von einem deutlichen Anstieg der Zahlen berichten. Andere sehen keinen solchen Trend, sondern eher gleichbleibende Zahlen. Was viele Kassen aber einheitlich fordern, Behandlungsfehler sollten besser ermittelt und dokumentiert werden, um aus den Fehlern zu lernen. Ein einheitliches Melderegister für Behandlungsfehler ist eine Forderung, die immer wieder kommt, denn derzeit führen viele Stellen eigene Register, also der medizinische Dienst, aber auch Krankenkassen und Ärztekammern.
1: Patientenschützer fordern mehr Transparenz und Hilfe für Betroffene von medizinischen Behandlungsfehlern. Allein in Kliniken komme es Schätzungen zufolge jährlich zu 20.000 fehlerbedingten vermeidbaren Todesfällen, sagte der Vorstand der Deutschen Stiftung Patientenschutz Brisch der Neuen Osnabrücker Zeitung. Deshalb brauche es ein zentrales Register für Behandlungsfehler im ambulanten und stationären Bereich. Zugleich verlangt Brisch erneut einen Härtefallfonds für Geschädigte. Die ukrainische Hauptstadt Kiew wird offenbar wieder mit russischen Raketen angegriffen. Nach Behördenangaben wurde mindestens eine Frau getötet. In mehreren Stadtteilen seien Wohnhäuser und andere Gebäude beschädigt worden. Die Fenster eines Kinderkrankenhauses seien geborsten und an verschiedenen Orten seien Brände ausgebrochen, teilte Bürgermeister Klitschko mit. Mehrere Menschen sind demnach in einem Schutzraum und andernorts in einem Wohnhaus eingeschlossen. Bei israelischen Luftangriffen im Gazastreifen sind mindestens 10 Menschen getötet worden, 15 weitere wurden verletzt. Getroffen wurde unter anderem eine Polizeistation. Aus Tel Aviv, Julia Lai.
3: Die israelische Armee teilte auf X mit, Ziel der Angriffe seien 2 Hamas-Kommandeure gewesen. Einer davon soll am Massaker der Hamas am 7. Oktober beteiligt gewesen sein. Die islamistische Hamas hingegen schreibt in einer Mitteilung, die Angriffe hätten vor allem Mitarbeiter der Polizei getroffen. Trotz der Waffenruhe, die seit Oktober 2025 eigentlich zwischen Israel und

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1: Und da gibt es nur eine Gefahrenmitteilung für Laubach-Wetterfeld. Aufgrund eines Gasaustritts werden Anwohner in einem Radius von 200 Metern um die Ruppertsburger Straße aufgefordert, den Bereich unmittelbar zu verlassen. Das örtliche Dorfgemeinschaftshaus ist als Betreuungsstelle vorgesehen. Und Achtung, jetzt noch reingekommen. Ein Falschfahrer auf der A5 Basel Richtung Karlsruhe zwischen Effringen-Kirchen und Dreieck Neuenburg kommt Ihnen ein Falschfahrer entgegen. Vorsicht bitte in beiden Richtungen.
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1: Mit Milad Kupay. Hitze, Trockenheit, niedrige Flusspegel, dazu Waldbrände ungekannten Ausmaßes. Dieser Sommer zeigt einmal mehr, wie der Klimawandel unseren Alltag verändert. Aber verändert er auch unser Verhältnis zur Natur? Denn uns Deutschen wird ja ein besonders inniges Verhältnis zur Natur nachgesagt. Zum Wald, zum Schrebergarten, zum Spaziergang. Stimmt dieses Selbstbild überhaupt? Das Deutsche Historische Museum in Berlin geht dieser Frage in einer großen Ausstellung nach. Natur und deutsche Geschichte, Glaube, Biologie, Macht. Und kuratiert hat sie die Kunsthistorikerin und Autorin Julia Voss. Meine NDR-Kollegin Verena Gonsch hat sie gefragt, woher die Deutschen denn tatsächlich so ein naturverbundenes Volk sind und ob das schon Teil eines Mythos ist, den wir über uns selbst erzählen.
2: Also ich glaube, da ist etwas dran. Es gibt eine Reihe von Traditionen, die nicht nur in Deutschland als deutsch gesehen werden, sondern glaube ich auch im Ausland als typisch deutsch gesehen werden. Ich sag mal so Sachen wie Wandern und Spazierengehen haben Sie schon genannt. Wanderlust ist ein deutsches Wort, was auch in andere Sprachen ausgewandert ist. Es gibt vielleicht auch wunderliche Traditionen wie die Freikörperkultur, die auch mit Deutschland assoziiert wird. Aber auch vielleicht das berühmteste Beispiel, den Kindergarten, der tatsächlich in alle möglichen Sprachen eingegangen ist und auch eine deutsche Erfindung des 19. Jahrhunderts ist.
3: Jetzt haben die Briten ja ihre Gärten und die Franzosen ihre Landschaften und die Amerikaner haben natürlich ein besonderes Verhältnis zur Wildnis. Sie haben schon gesagt, das Besondere am deutschen Naturverhältnis ist tatsächlich ein bisschen dieser Begriff Mutter Erde, ne? Also die Verbindung zur Erde, vielleicht auch etwas durch unsere Mythologie.
2: Ja, also ich glaube, da machen Sie ein ganz wichtiges Fass auf. Es ist natürlich so, dass viele andere Regionen und Nationen auch ein besonderes Verhältnis zur Natur haben. Es ist so ein bisschen wie mit der Literatur. Also ich würde sagen, es gibt keine Kultur, die nicht ein besonderes Verhältnis zur Literatur hat und nur sind die dann immer unterschiedlich. Also insofern würde ich sagen, Deutschland ist nicht besonders darin, dass es überhaupt ein Verhältnis zur Natur gibt, sondern es hat ein historisch geprägtes, besonderes Verhältnis, wie andere Nationen oder Kulturen auch. Mein großer Traum wäre mal, das alles nebeneinander zu stellen und tatsächlich zu vergleichen, was erzählen sich die Italiener, was erzählen sich die Franzosen, was die Engländer und so weiter. Aber natürlich gibt es dann in jeder Region, in jedem Land spezifische Traditionen, die je eigen sind. Und das interessiert uns besonders in der Ausstellung.
3: Wann hat das eigentlich begonnen, politisch zu werden? Das ist ja auch was man mit den Deutschen immer verknüpft. Ne? Ihr und eure Umweltbewegung, Sie haben da ja auch eine Station, wo nochmal die Anti-AKW-Bewegung verdeutlicht wird, aber auch andere Bewegungen, ne? die Rheinbegradigung. Also es hat ja immer wieder Punkte gegeben, wenn wir auch an Ostdeutschland denken, der Bergbau, der Tagesbergbau, auch in NRW der Bergbau. Also wann hat das in Deutschland angefangen, so politisch verknüpft zu werden oder ist es von Anfang an eigentlich gar nicht zu trennen?
2: Ja, ich würde sagen, Letzteres ist es nicht zu trennen. Tatsächlich nimmt eine ganz bestimmte Tradition, Sie haben schon den Wald genannt, vor allen Dingen im 18. Jahrhundert an Fahrt auf und das ist ein Beifang politischer und militärischer Entwicklung und auch kultureller. Deutschland ist zu diesem Zeitpunkt praktisch ein Flickenteppich von vielen verschiedenen Königreichen, Fürstentümern, Städten und so weiter. Und es kommt die Idee auf, es kommt der Wunsch auf, dass man auch eine Nation sein möchte, wie die Franzosen, mit denen man sich in vielen kriegerischen Auseinandersetzungen befindet. Und dann kommt die Frage auf, wie begründet man das? Also wohin geht man zurück? Wie sagt man, dass man ein Anrecht darauf hat? Und dann ist tatsächlich der Mythos, der dann bemüht wird, ist der Mythos der Germanen, dass man sich darauf bezieht und sagt, wir waren schon mal ein Volk und zwar zu Zeiten der Germanen, da gab es die Deutschen schon mal.

0: als Volk und das waren die Germanen. Und das ist natürlich historisch kein richtiger Bezug. Also die Germanen waren nie ein einheitliches Volk, haben sich auch nie so bezeichnet. Das war eine Fremdbezeichnung von den Römern, die praktisch alle Ethnien, die in einem bestimmten Gebiet gelebt haben, als in einer Sammelbezeichnung als Germanen bezeichnet haben. Das waren verschiedene Ethnien, die waren geografisch auch sehr weit verteilt. Insofern, es gibt keine exklusive Beziehung eines deutschsprachigen Raumes zu den Germanen, weder geografisch noch irgendwie genetisch. Und wir wissen aber, dass eine Idee nicht richtig sein muss, um Erfolg zu haben. Und diese Idee war ungeheuer erfolgreich, wurde in ganz vielen Bildern und Schriften und Pamphleten und Geschichten immer wieder erzählt, hat dann richtig Wurzeln geschlagen, kann man glaube ich sagen, um im Bild zu bleiben. Und insofern diese Vorstellung, dass die Deutschen ein Volk sind, das aus dem Wald geboren wurde, das ist eine Idee, die im späten 18. Jahrhundert und dann vor allen Dingen im 19. Jahrhundert ungeheuer wichtig wird und zu einem Fixpunkt.
1: Mhm. Ihre Ausstellung macht ja nun etwas Interessantes. Sie erzählt eben nicht einfach eine Geschichte von der großen deutschen Naturliebe, sondern fragt vielmehr, was haben Menschen zu verschiedenen Zeiten überhaupt unter Natur verstanden? Und wir benutzen das Wort Natur ja, als würden wir alle dasselbe meinen. Aber ja, wir merken da, der Begriff verändert sich eigentlich ständig. Das fängt ganz früh bei Ihnen an im 12. Jahrhundert mit Hildegard von Bingen. Warum ausgerechnet mit ihr?
0: Ja, also für mich war es ganz wichtig, früh anzufangen, dieses Verhältnis zu erzählen. Ich habe ja schon gesagt, ganz vieles wird im 19. Jahrhundert geprägt. Und das sind dann auch so die strammen Traditionslinien, die bis in unsere Gegenwart gehen. Und wenn man dahinter zurückgeht, dann, glaube ich, entwickelt man ein Gefühl für die Veränderung und sieht, aha, das muss gar nicht so sein, das kann man auch ganz anders erzählen. Und Hildegard von Bingen ist ein toller Anfangspunkt, auf der einen Seite, weil sie sehr bekannt ist. Sie ist bekannt dafür, dass sie sich eben mit den Heilkräften von Tieren, von Pflanzen, auch von Kristallen und Flüssen beschäftigt hat. Und da gibt es eine Traditionslinie, die bis heute reicht. Und auf der anderen Seite ist Hildegard von Bingen auch insofern ein interessanter Anfangspunkt. Sie lebt im 12. Jahrhundert. Sie gründet ein Kloster in der Nähe von Mainz, eben in Bingen. Und in dieser Weise ist sie typisch für eine Bewegung im 12. Jahrhundert, wo nämlich ganz viele Klöster, Städte, Burgen gegründet und gebaut werden, weil es eine verhältnismäßig günstige Zeit ist noch, gibt es keine Pest in diesen Gebieten und es sind auch vergleichsweise milde Temperaturen und es ist eine echte Gründerzeit und die Kulturlandschaften breiten sich jetzt ganz schnell aus und Hildegard von Bingen ist insofern auch der Anfangspunkt einer Bewegung, wo Natur in dem Sinne, was vielleicht viele damit assoziieren, nicht Wildnis ist, sondern Natur sind diese riesigen großen Kulturlandschaften, in denen gelebt wird.
1: Ja, prägend für diese Zeit und das nimmt ja auch einen großen Raum an, ist ja, dass die Natur noch erklärt werden konnte. Also erklärt und beschrieben nicht immer richtig. Nicht? Hildegard von Bingen hatte ja auch so ein kosmologisches Weltbild, was dann eben auch nicht stimmte, weil die Erde nun mal rund ist, das wusste man damals noch nicht, aber man hat ganz viel versucht, sich das zu erklären, in welcher Welt lebt man eigentlich und das hat ja auch was ganz Mystisches und was ganz Fröhliches und Spirituelles. Manchmal hat man das Gefühl, heute zählt man eigentlich nur noch auf, was alles verloren gegangen ist. Fehlt uns da so ein bisschen auch die Entdeckerlust heute?
0: Ja, also ich glaube, Hildegard von Bingen ist heute wieder so interessant geworden, weil sie so irre vielseitig ist und weil sie auf eine gewisse Weise auch Dinge erkennt, die uns heute wieder deutlicher werden. Also für uns ist ganz wichtig der Anfangspunkt, dass sie in ihrer Theologie die Grünkraft ins Zentrum stellt. Die Grünkraft, lateinisch Viriditas, sie schreibt ja auf Latein, ist ihrer Ansicht nach die göttliche Schöpferkraft, die eben dazu führt, dass alles sich immer wieder erneuert und belebt wird und wächst und gedeiht und wieder aus der Erde kommt und es diese Kreisläufe gibt und so weiter. Und sie ist gleichzeitig auch der Ansicht, dass diese Grünkraft eben ein Geschenk Gottes ist und dass wir die Aufgabe haben, uns in den Dienst dieser Grünkraft zu stellen. Und wenn wir das nicht tun, also wenn wir nicht geben quasi, wenn wir nur nehmen, dann bricht die Ordnung auseinander und es kommt zu Naturkatastrophen. Naturkatastrophen und es kommt zu Ernteausfällen und es kommt zu Temperatureinbrüchen und so weiter. Da würden wir, haben wir natürlich heute andere Modelle, aber grundsätzlich diese Einsicht zu sagen, aha, es gibt da irgendwie so eine Kraft und wenn wir uns in deren Dienst stellen, dann klappt ganz vieles. Wenn aber das Gleichgewicht nicht da ist und wir irgendwie nur nehmen, dann bricht was auseinander, ist natürlich ein einfacher, aber grundsätzlich auch heute richtiger Gedanke. Und das kann sie in ihrer ganz ungewöhnlichen Sprache, in den ungewöhnlichen Bildern, die in ihrem Kloster produziert werden, auf ganz besondere Weise, glaube ich, uns heute näher bringen. Und diese Vielseitigkeit von Hildegard von Bingen, die eben von dieser Viriditas singen lässt, sie ist ja auch Komponistin, sie entwickelt eine Geheimsprache, sie beschreibt Tiere und Pflanzen auf ganz einzigartige und literarische Weise, würden wir vielleicht heute sagen, ist ein ganz, ja, ganz toller und mich sehr nachdenklich stimmender Anfangspunkt dieser Ausstellung für uns gewesen.
1: Ja, man kommt ja den Eindruck, dass viele aktuelle Probleme eigentlich schon mal da gewesen sind. Ganz eindrücklich sind ja auch Wetterextreme der Vergangenheit, zum Beispiel das Jahr 1816, das sogenannte Jahr ohne Sommer. Da gibt es ja auch schon einige Bücher drüber. Da brach der Vulkan Tambora aus und ein Jahr später froren und hungerten. Die Menschen konnten sich das aber ja noch nicht so richtig erklären. Ist das so die erste große Geschichte darüber, wie global Natur schon damals war?
0: Ja, wir schlagen ja tatsächlich in der Ausstellung einen großen Bogen, gehen durch 800 Jahre durch, eben angefangen mit Hildegard von Bingen und irgendwann sind wir dann auch im 19. Jahrhundert eben bei dieser irren Tambora-Geschichte. Tatsächlich glaube ich, ist das eine Geschichte, die uns heute sehr nahe ist. Also mit Tambora steigt eben diese riesige Rauchsäule in die Atmosphäre auf. Es ist die größte Vulkanexplosion in der Menschheitsgeschichte. Und im Jahr darauf, und das verändert eben das Klima, das Wetter, und im Jahr darauf kommt es eben zu diesen schrecklichen Ernteausfällen und zu Hunger und Not. Und das ist einerseits eine Geschichte, genau wie Sie sagen, über globale Zusammenhänge. Damals konnte man diesen Bezug noch nicht herstellen. Also man wusste, es ist ein Vulkan explodiert. Man wusste irgendwie, dass 1816 ein schreckliches Jahr ist und ein paar der Folgejahre auch noch. Aber man konnte den Zusammenhang nicht herstellen. Was man aber versucht hat, und das versuchen auch wir in der Ausstellung zu erklären, ist, sich für das Jahr darauf oder für die Zeit darauf besser zu rüsten. Und wir lenken den Blick auf Württemberg. Im Königreich Württemberg werden dann tatsächlich vom Königspaar eine Reihe von Maßnahmen veranlasst. Also es wird eine Hochschule gegründet für Landwirtschaft. Das ist bis heute die Universität Hohenheim, in der man versucht, eben die Techniken der Landwirtschaft zu verbessern. Es wird das Sparkassensystem eingeführt, das es schon gab, aber eben nicht in Württemberg. Und was eben Menschen erlaubt, auch für bittere Zeiten etwas zu sparen. Und es wird auch noch eine landwirtschaftliche Messe gegründet. Und all das sind Maßnahmen, die ergriffen werden, weil man versteht, wir müssen uns besser aufstellen. Und das ist im Grunde eine sehr positive Geschichte, weil das tatsächlich auch geführt hat, dass Württemberg dann auf lange Sicht zu diesem Musterländle wurde, das wir heute mit Baden-Württemberg verbinden.
1: Beginnt da auch so ein neues Verhältnis zur Natur? Natur nicht mehr nur hinnehmen und göttlich erklären, sondern wirklich systematisch beherrschen zu wollen?
0: Ich würde es in dem Fall noch positiver formulieren. Ich glaube, man hat dann im Jahr 1816 wirklich die Erfahrung gemacht und die schlimme und einschneidende Erfahrung gemacht, dass diese Naturgewalten, von denen die Landstriche überrollt werden und dann so viele Todesopfer zur Folge hat, dass die Natur am längeren Hebel sitzt und man versucht, sich besser aufzustellen. Ich würde sagen, dass tatsächlich im Verlauf des 19. Jahrhunderts daraus eine gewisse Hybris wird, dass man das Gefühl hat, man ist in dieser David- und Goliath-Geschichte nicht mehr David, sondern man ist Goliath und man hat es irgendwie in der Hand. Und das ist wahrscheinlich die große Erkenntnis des 21. Jahrhunderts, dass diese Naturbeherrschung, dass das nicht aufgegangen ist, dass praktisch wir diese gewaltige und auch beeindruckende Motorsäge erfunden haben, die den Ast absägt, auf dem wir selbst sitzen.
1: Dieses Jahr ist ja sehr eindrücklich, nicht? Wir wollen Artenvielfalt, aber Wohnungen, Straßen und Bahnstrecken wollen wir auch. Wir wollen den Wolf schützen, aber nicht unbedingt vor der eigenen Haustür. Vor ein paar Wochen, wir fangen Tiere mit Schleppnetzen, setzen uns dann aber mit großem Aufwand für die Rettung eines einzigen Wales ein. sind solche Konflikte historisch betrachtet eigentlich der Normalfall, also die Auseinandersetzung mit unserer sogenannten Natur, die wir dann manchmal doch ein bisschen verklären?
0: Ja, glaube ja, da beschreiben Sie was sehr Richtiges. Also tatsächlich haben wir in der Ausstellung viele dieser Konflikte, die dann besonders gut gelöst werden können, wenn verschiedene Interessensgruppen mit an einem Tisch sitzen dürfen. Also es kommt immer wieder zu diesen Konflikten. Sie haben schon die Rheinbegradigung genannt. Die Rheinbegradigung, die wir behandeln am Oberrhein zu Beginn des 19. Jahrhunderts, ist natürlich auf der einen Seite eine gewaltige ingenieurtechnische Leistung. Und auf der anderen Seite gibt es natürlich große Verlierer dieser Rheinbegradigung. Das sind zum Beispiel die Fischer, die viele Fischgründe, in denen sie fischen, verlieren. Durch die schnellere Fließgeschwindigkeit, durch die Verkürzung des Rheins, dadurch, dass er eben nicht mehr sich diese Biotope schaffen kann und regelmäßig über die Ufer tritt und so weiter. Und da kommt es tatsächlich zu großen Konflikten. Und die müssen immer wieder neu ausgehandelt werden, obwohl ich sagen würde, im Fall der Rheinbegradigung wird das noch nicht unter Einbeziehung aller Interessensparteien gemacht. Und dann gibt es andere und vielleicht auch frühere Beispiele, wie zum Beispiel den Bodensee, den wir auch behandeln. Und da ist es tatsächlich so, dass die Anrainer des Bodensees, und das sind ganz unterschiedliche, also da gibt es Fürstentümer und da gibt es die Klöster und da gibt es die Städte und es gibt die Fischer, und dass sich diese Anrainer zusammen an den Tisch setzen und jedes Jahr neu verhandeln, von wem wie viel Fische wann und in welcher Größe entnommen werden dürfen. Und das war lange Zeit in den Geschichtswissenschaften, hat man geglaubt, naja, die müssen sich ja dauernd wieder hinsetzen und dann machen sie diese verrückt komplizierten Verträge und handeln das immer wieder neu aus. Also irgendwie scheint es ein drunter und drüber gewesen zu sein. Das hat nicht richtig funktioniert. Und tatsächlich ist da aber die Geschichtswissenschaft zu einem anderen Ergebnis gekommen inzwischen. Und gerade dieses flexible Reagieren, dieses immer wieder Nachjustieren, dieses Nachbessern, hat dazu geführt, dass man tatsächlich sehr lange die Fischbestände stabil halten konnte und tatsächlich über viele Generationen eben in diesem großen Bodensee fischen konnte und das intakt gehalten hat, also das als eine Allmende, als ein gutes Gemeingut behandeln konnte. Und ich würde sagen, das ist, als Historiker müssen wir da immer ein bisschen vorsichtig sein, aber ich würde sagen, eine Lehre für mich aus dieser Ausstellung ist, dass dass es diese Konflikte immer gab, dass es immer verschiedene Interessen gab, dass es gleichzeitig immer verschiedene Interessen, aber auch Ansichten der Natur gab, die aufeinandergeprallt sind, und dass es zu guten Lösungen geführt hat, wenn die Leute, die vor Ort sind, mit an den Tisch geholt wurden und mit in diesen Prozess einbezogen wurden, wie man diese Konflikte löst.
1: Also heutzutage heißt es ja immer, die da oben, wir da unten, und viele Menschen fühlen sich eben nicht mehr eingebunden in diese Prozesse, weil sie eben auch vielleicht deutlich komplexer geworden sind als früher. Aber das kann natürlich auch eine Lösung sein für regionale Konflikte, nicht? Dass man die wirklich von allen Seiten sich nochmal anguckt und alle beteiligt.
0: Also wir enden ja mit praktisch dem Unbehagen in der Bevölkerung, auch wieder in Württemberg, den Anti-Atomkraft-Protesten in Wiel, die in den 1970er Jahren stattgefunden haben. Und das ist, glaube ich, ein sehr interessantes Beispiel, weil es auf der einen Seite sind die frühen Anti-Atomkraft-Proteste und da formiert sich etwas, was es in dem Ausmaß vorher noch nicht gab. Und es sind vor allen Dingen die Winzer, die reagieren. Also es soll in Wiel, das ist in der Nähe von Freiburg und es ist ein großes Weinbaugebiet, sollen eben Atomkraftwerke gebaut werden oder vor allen Dingen ein Atomkraftwerk gebaut werden. Und dagegen gehen die Winzer auf die Straße, weil sie ganz konkret Sorgen und Angst haben um ihre Zukunft als Weinbauern. Und dieser Protest nimmt an Fahrt auf und es kommen dazu die Intellektuellen und die die Gelehrten von der Universität in Freiburg und auch die Geistlichkeit, also es sind ganz viele protestantische Geistliche auch dabei, die sich engagieren. Und diese Mischung aus ganz vielen Frauen auch, Frauen, Männern, Studierten, Bauern, die alle zusammen und Geistlichen, die alle zusammen sich darüber verständigen, dass sie diesen Plan, so wie er existiert, dass dieser Plan nicht in die Tat umgesetzt werden soll, führt dann tatsächlich zu dem Ergebnis, dass das Atomkraftwerk nicht gebaut wird. Das ist ein ganz langer und auch schleppender Prozess und sicherlich auch in vielen Teilen für alle Beteiligten sehr unangenehmer Prozess. Aber trotzdem am Ende steht das Ergebnis, dass durchgesetzt wird, dass das Atomkraftwerk nicht gebaut wird. Und dieser breite Schulterschluss zwischen unterschiedlichen Gruppen ist, würde ich sagen, das Erfolgsgeheimnis davon.
1: Was glauben Sie denn für sich selbst? Hat Ihre Arbeit an der Ausstellung Ihren eigenen Naturbegriff verändert?
0: Würde sagen schon, man beschäftigt sich so lange mit und die Veränderungen sind dann so schleichend, dass man vielleicht am Ende eine Kulturfrage ist. Also die, ich glaube, es gibt so ein bisschen das naive Verständnis vielleicht, dass man denkt, aha, hier gibt es die Natur und dann gibt es hier die Kultur und das sind irgendwie Gegensätze. Das ist eine Sichtweise des 19. Jahrhunderts sehr stark, die uns, glaube ich, bis heute prägt. Und irgendwie ist der Sündenfall schon immer da, wenn der Mensch in der Natur auftaucht. Das ist dann irgendwie nicht richtig und am besten ist die ganz unberührte Natur. Und natürlich die ganz unberührte Natur gibt es so gut wie gar nicht mehr. Und zwar nicht nur in Deutschland, sondern auch global gesehen. Aber wenn man in die Geschichte zurückblickt, und das ist das, was mich positiv stimmt, gibt es natürlich ganz viele Kulturen, die eine wunderbare Weise gefunden haben, um mit den Landschaften, in denen sie leben, die sie prägen, umzugehen. Und wir wissen heute, dass zum Beispiel in bestimmten bäuerlich geprägten Landschaften die Biodiversität viel höher ist, als tatsächlich, wenn es keine Menschen dort gegeben hätte. Also der Sündenfall ist nicht das Auftreten des Menschen überhaupt, sondern der Sündenfall ist praktisch dann, wenn sich eine Kultur einseitige Vorstellungen vielleicht von den Beziehungen gibt, die sie zu den anderen Lebewesen um sich herum unterhalten.
1: Und wenn Besucherinnen und Besucher aus Ihrer Ausstellung jetzt zum Abschluss nur einen Gedanken mitnehmen, welchen würden Sie sich da wünschen?
0: Also wir haben ja am Ende der Ausstellung tatsächlich so eine kleine Wand, wo wir fragen, was verstehen Sie, was verstehst du unter Natur? Und da haben die Besucherinnen und Besucher jetzt schon fabelhafte Bilder hinterlassen. Die zeichnen wirklich die tollsten Sachen. Und ich würde sagen, wenn ich mir einen Gedanken wünschen dürfte, dann sollte es im Grunde die Freude sein, sich mit dem Thema, was verstehe ich unter Natur, was ist das für mich, welche Traditionen gibt es dann in unserer Familie, was nehme ich für selbstverständlich, was kann ich Neues lernen. Also wenn ein Funken überspringt und eine gewisse Freude und Begeisterung entfacht wird, dann bin ich mehr und das ganze Team natürlich, was an der Ausstellung gearbeitet hat, sind wir alle mehr als sehr glücklich.
2: Das sagt die Kunsthistorikerin und Autorin Julia Voss im Gespräch mit Verena Gonsch.
3: Standpunkte.
2: Die USA gehen wieder einmal gegen den Internationalen Strafgerichtshof in Den Haag vor. Diesmal treffen die Sanktionen unter anderem die Präsidentin des Gerichts, die japanische Richterin Tomoko Akane. Die Trump-Regierung wirft dem Gericht vor, Strafverfahren gegen Personen aus Staaten zu betreiben, die die Zuständigkeit des Strafgerichtshofs nicht anerkennen, zum Beispiel Israel oder die USA selbst. Dazu hat unsere Gastkommentatorin Tatjana Haidt, stellvertretende Nachrichtenchefin der Frankfurter Allgemeinen, folgende Meinung.
4: Die Vereinigten Staaten und der Internationale Strafgerichtshof. Das war nie eine spannungsfreie Beziehung. Als ein Land mit Weltmacht wollten sich die Amerikaner dem Gericht nicht unterstellen. So sah das schon Bill Clinton. Auch die nachfolgenden Präsidenten blieben skeptisch. Unter Trump hat sich diese Skepsis allerdings zu einem Kreuzzug entwickelt. Die Sanktionen gegen die Präsidentin des Strafgerichtshofs und einen leitenden Anwalt sind die nächsten Schritte in einer bewusst herbeigeführten Eskalation. Und sie reihen sich ein in die Missachtung Trumps gegenüber multilateralen Institutionen. Beim Internationalen Strafgerichtshof setzt Amerika auf Abschreckung. Es geht darum, unliebsame Ermittlungen schon im Keim zu ersticken. Denn die USA sind angreifbar, etwa im Vorgehen gegen Drogenboote in der Karibik. Das weiß die Regierung. Freilich, es war und ist ihr gutes Recht, dem Internationalen Strafgerichtshof nicht beizutreten. Aber es ist eines demokratischen Staates unwürdig, Länder unter Druck zu setzen, die das für sich anders entschieden haben. Denn klar ist, die USA wollen nicht nur das Gericht einschüchtern, sondern auch seine Mitgliedstaaten. Beirren lassen dürfen sich diese davon nicht.
2: Die Meinung von Tatjana Haidt, stellvertretende Nachrichtenchefin der FAZ. Ähnlich sieht es Gigi Deppe aus der ARD-Rechtsredaktion. Sie betont die Bedeutung des Strafgerichtshofs, vor allem für die Opfer.
3: Auch wenn seine Verfahren lange brauchen und keineswegs gegen alle ermittelt wird, die es verdient hätten, gäbe es den Gerichtshof nicht, bestünde eine sehr beunruhigende Gerechtigkeitslücke. Die furchtbaren und blutigen Verbrechen, deren wegen einzelne Täter in Den Haag verurteilt wurden, wären sonst vermutlich nicht geahndet worden. Menschen, die in den betroffenen Ländern über das Internet die Gerichtsverhandlungen verfolgen, sind oft sehr berührt und dankbar. Wer in ihre Gesichter gesehen hat, weiß, es muss einen solchen Gerichtshof geben. Er lässt darauf hoffen, dass es die Weltgemeinschaft hinbekommt, ein Mindestmaß an Gerechtigkeit herzustellen. Und das bedeutet, sich nicht irritieren zu lassen, egal wie heftig zwischenzeitlich auch Gegenwind zu spüren ist.
2: Die Meinung von Gigi Deppe aus der ARD-Rechtsredaktion. Die Süddeutsche Zeitung sieht jetzt vor allem Europa in der Pflicht.
5: Es ist eine brüske Herausforderung aller Länder, die sich der internationalen Rechtsordnung unterworfen haben. Die EU und Deutschland bekennen sich ausdrücklich zu ihr. Sie müssen daher vehement gegen die US-Provokation vorgehen. Sie müssen dafür Sorge tragen, dass die Richterin ihr Amt ausüben und das Gericht weiterarbeiten kann.
2: Das waren die Standpunkte. Zusammengestellt hat sie heute Johannes Suber. Weltweit werden die Mittel für humanitäre Hilfe gekürzt. Auch Deutschland steht deswegen in der Kritik. Besonders dramatisch die Lage im Sudan. Und diese große Krise bekommt zu wenig Aufmerksamkeit. Das sagen Hilfsorganisationen. Was bedeutet das für die Menschen vor Ort? Darüber sprechen wir gleich nach den Nachrichten hier in der ARD-Infonacht.
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7: Um 3 Uhr mit Wolfgang Berger. In Krankenhäusern oder Praxen immer wieder kommt es zu Behandlungsfehlern. Der medizinische Dienst veröffentlicht heute konkrete Zahlen für 2025. Die Fachleute schätzen, dass in jedem Jahr Kosten für das Gesundheitssystem durch Behandlungsfehler entstehen, in Höhe von etwa 50 Milliarden Euro. Jan Buscher aus der Nachrichtenredaktion berichtet, was Expertinnen und Experten erwarten.
8: Medikamente werden verwechselt, es wird das falsche Bein operiert, OP-Material wird im Körper vergessen oder sogar der falsche Patient behandelt. Rund 3000 solcher und anderer Behandlungsfehler hat der medizinische Dienst 2024 dokumentiert. Fehler, die zu einem Gesundheitsschaden geführt haben. Heute gibt es also die Zahlen für 2025. Die Ärztekammer Niedersachsen sagt, dass nur zum Teil individuelle Fehler verantwortlich seien. Die Ärztekammer beklagt ein so wörtlich stark beanspruchtes Gesundheitssystem. Soll heißen, zu wenig Geld, zu wenig Personal.
7: In mehreren Bundesländern hat es am Abend schwere Unwetter gegeben. Im Norden von Rheinland-Pfalz berichtet die Polizei von Sturmschäden an Gebäuden und umgestürzten Bäumen. Westlich von Koblenz wurden 2 Menschen schwer verletzt. Auch im Süden Thüringens und im bayerischen Unterfranken gab es laut Polizei zahlreiche Einsätze. Vor dem Hintergrund der stockenden Verhandlungen hat US-Präsident Trump dem Iran mit massiven wirtschaftlichen Konsequenzen gedroht. Trump kündigte zugleich an, dass künftig auch alle Staaten und Unternehmen isoliert würden, die den Iran finanziell oder wirtschaftlich unterstützen. Aus Washington Anne Schneider.
9: Dazu zählten etwa Länder, die iranisches Öl kaufen oder bei dessen Transport helfen, Finanzinstitute, die Geschäfte mit dem Iran abwickeln, sowie Reedereien, die zur Umgehung der Sanktionen genutzt werden. Trump forderte die Verbündeten und Handelspartner ausdrücklich auf, diese Isolationspolitik mitzutragen. Welche neuen Maßnahmen nach der Ankündigung folgen sollen, ließ der Präsident allerdings offen. Beobachter sehen darin deshalb zunächst eine Verschärfung der Rhetorik.
7: Prinz Harry kehrt offenbar mit seiner Familie zurück nach Großbritannien. Wie britische Medien übereinstimmend berichten, soll der Umzug bis Ende des Monats abgeschlossen sein. Eine offizielle Bestätigung gibt es bislang nicht. Harry und seine Frau Meghan hatten sich 2020 von ihren royalen Pflichten zurückgezogen. Das waren die Nachrichten. Das Wetter in Deutschland. Gebietsweise trocken, teilweise kräftige Schauer und ein paar Gewitter, Tiefstwerte 19 bis 10 Grad. Am Tage im Süden und Nordwesten Schauer, teils Gewitter, an den Alpen längere Regenfälle, sonst oft trocken, Höchstwerte 20 bis 28 Grad. Am Freitag zeitweise sonnig im Nordwesten und im Süden Schauer und Gewitter, 19 bis 26 Grad. Am Samstag gebietsweise trocken, einzelne Schauer bei 18 bis 26 Grad. Es ist 3.03 Uhr.
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2: Mit einer Entwarnung auf der A5 Basel Richtung Karlsruhe. Es ist kein Falschfahrer mehr zwischen Effringen-Kirchen und Dreieck Neuenburg unterwegs. Dafür aber eine amtliche Gefahrenmitteilung für Laubach-Wetterfeld. Aufgrund eines Gasaustritts werden Anwohner in einem Radius von 200 Meter um die Ruppertsburger Straße aufgefordert, den Bereich unmittelbar zu verlassen. Es steht das örtliche Dorfgemeinschaftshaus als Betreuungsstelle zur Verfügung. Werfen Sie auf dem Weg dahin bitte keinen brennenden Zigaretten und Streichhölzer weg. Dann der Blick auf die Straßen. A4 Görlitz Richtung Dresden zwischen Kodersdorf und Weißenberg. Wegen einer Nachtbaustelle gibt es bis ca. 5 Uhr hier eine Sperrung. Dann die A5 Karlsruhe Richtung Frankfurt zwischen Dossenheim und Ladenburg. Eine Sperrung wegen Bergungsarbeiten. Noch eine Sperrung auf der A73 Suhl Richtung Bamberg zwischen Dreieck Suhl und Suhl Zentrum. Eine Sperrung nach einem Unfall. Und Achtung, gerade ganz frisch reingekommen, ein Falschfahrer auf der A4 Köln Richtung Aachen. Zwischen Kreuz Aachen und Aachen Zentrum kommt Ihnen ein Falschfahrer entgegen. Bitte äußerst rechts fahren, nicht überholen. Auf der A4 Köln Richtung Aachen zwischen Kreuz Aachen und Aachen Zentrum ist ein Falschfahrer unterwegs. Vorsicht bitte in beiden Richtungen.
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2: Aus dem Studio von NDR Info in Hamburg mit Milat Kupay. Gestern war der Welttag der humanitären Hilfe. Deswegen schauen wir jetzt hier bei uns in der ARD-Infonacht auf die Situation notleidender Menschen und deren Versorgung. Die Organisationen, die das leisten, die Versorgung, die beklagen, dass die Mittel dafür weltweit gekürzt werden. Die Kritik geht vor allem an die USA, aber auch nach Deutschland. Die größte humanitäre Krise weltweit wird nicht ausreichend beachtet, sagen sie, und zwar der Bürgerkrieg im Sudan. Der wird ja mit einer unvorstellbaren, scheußlichen Brutalität geführt, worunter insbesondere die Zivilbevölkerung zu leiden hat. Nicole Markwald hat mit einem Helfer gesprochen, der in dem nordostafrikanischen Land unterwegs war.
10: Als Lukas Eichelter vor einer Woche in der sudanesischen Hauptstadt Khartoum landet, sieht er pure Verwüstung.
11: Wenn man hier schon landet, sieht man zerbombte Flugzeuge. Die Stadt ist perforiert. Also es schaut aus, als wäre man mit einem Pfefferstreuer über die Stadt gegangen und hätte jedes Gebäude gesprenkelt, also komplett zerschossen.
10: Der 34-Jährige ist humanitärer Helfer. Seit Januar ist er für das Welternährungsprogramm der Vereinten Nationen im Sudan. In dem afrikanischen Land herrscht seit 3,5 Jahren Bürgerkrieg. Eichelter beschreibt Khartoum als Geisterstadt. Sie ist mit Minen übersät. Aus der Luft kommt es immer wieder zu Drohnenangriffen. Der Sudan ist gut 5-mal so groß wie Deutschland. 20 Millionen Menschen sind von humanitärer Hilfe abhängig. Und 5 Millionen haben so wenig zu essen, dass sie als extrem hungergefährdet gelten, erzählt Eichelter. Doch wegen unsicherer Finanzierung können er und seine Kollegen an über 3 Millionen Menschen nur die Hälfte der eigentlich nötigen Ration verteilen.
11: Eine Ration sind 2100 Kalorien, das heißt, diese Menschen leben von 1050 Kalorien am Tag, die sie von uns bekommen. Und das hat ausschließlich Finanzierungsgründe.
10: In Deutschland ist humanitäre Hilfe im Auswärtigen Amt angesiedelt. Im Haushalt 2025 war sie um die Hälfte auf rund 1,06 Milliarden Euro gekürzt worden. Geld, um beispielsweise in Notgebieten Trinkwasser bereitzustellen, medizinische Versorgung zu ermöglichen, Essen zu verteilen. Serap Güler, Staatsministerin im Auswärtigen Amt, nennt die Einschnitte schmerzhaft, aber unvermeidbar. Trotzdem diene humanitäre Hilfe auch den deutschen sicherheitspolitischen Interessen. Deshalb fordert die CDU-Politikerin eine bessere Finanzierung der humanitären Hilfe.
12: Umso wichtiger ist es, dass wir jetzt den Haushalt für das nächste Jahr, wo wir jetzt auch nach der Sommerpause in das parlamentarische Verfahren gehen, dass wir da noch mal eine Schippe drauf bekommen.
10: Die Mittelkürzung hat dazu geführt, dass die Bundesregierung priorisiert. Nach Gülers Worten stehen Sudan, Gaza, der Mittlere Osten insgesamt und nach wie vor die Ukraine oben auf der Liste. Ralf Südhoff vom Think Tank Center for Humanitarian Action findet Priorisieren schwierig.
13: Geben wir jetzt die Hilfe den Menschen, die sie politisch aus unserer Sicht für uns am wichtigsten sind, oder die Länder oder die Partner oder wo wir Wirtschaftsinteressen verfolgen wollen? Oder gehen wir wie eine Ärztin, wie ein Arzt danach, wer braucht am dringendsten unsere Hilfe?
10: Weltweit sind rund 300 Millionen Menschen nach Naturkatastrophen oder kriegerischen Auseinandersetzungen auf humanitäre Hilfe angewiesen.
2: Ja, trotz aller Kürzungen, Deutschland ist bei der humanitären Hilfe immer noch einer der größten Geldgeber. Darüber hat NDR-Kollege Stefan Schlag mit Martin Frick gesprochen, dem Direktor des Welternährungsprogramms. Was macht Deutschland mit seinem Geld überhaupt möglich? Das war die erste Frage.
14: Nun, wir retten Menschen ganz einfach vor dem Verhungern. Sie haben es eben gehört von Lukas Eichelter. Das ist die Realität unserer Mitarbeitenden weltweit, dass wir es mit Menschen zu tun haben, fast 300 Millionen, die nicht wissen, wo die nächste Mahlzeit herkommt. Wir versuchen, diese Not zu lindern, und das ist immer schwieriger geworden.
15: Schwieriger geworden, weil das Geld weniger wird?
14: Das ist ein Aspekt, ein großer. Wir hatten im Jahr 2025 praktisch über Nacht ein Drittel weniger Finanzierung. Wir haben bis jetzt 120 Millionen Menschen versorgt. Wir schaffen es mit Mühe, vielleicht noch 100 Millionen Menschen zu versorgen. Das ist ein Drittel der Menschen, die eigentlich dringend Hilfe benötigten. Und die Kürzungen sind weltweit eine Tatsache. Das ist nicht nur aus den USA. Auch der deutsche Etat für humanitäre Hilfe ist drastisch gekürzt worden.
15: Es ist trotzdem ja noch Geld da, Millionen, die eingesetzt werden können. Wie stellen Sie denn sicher, dass das Geld auch dort ankommt, wo es wirklich ankommen soll?
14: Nun, wir haben darin über 60 Jahre Erfahrung, die Menschen herauszufinden, die am meisten unsere Hilfe brauchen. Und das wird immer stärker, diese Priorisierung, so sehr, dass wir zum Teil Menschen, die schon hungern, Nahrungsmittel nicht geben können, damit wir Verhungernde noch retten können. Wir arbeiten mit über 1000 Nichtregierungsorganisationen vor Ort. Wir sind tief in der Gesellschaft. Wir sitzen nicht in den Hauptstädten, sondern wir sind da, wo die Krise am schärfsten ist, wo die Naturkatastrophe zugeschlagen hat, wo aktiv gekämpft wird, und sind direkt an unseren Hilfsempfängern dran.
15: Sie sind angewiesen auf das Engagement Ihrer Mitarbeiterinnen und Mitarbeiter. Das haben wir auch gerade in dem Bericht gehört. Angesichts der Gefahren, die es gibt in Kriegs- und Krisengebieten, wird es schwieriger, Helfer zu finden?
14: Es sind tatsächlich die Menschen, die bei uns helfen, aus Überzeugung dabei. Da gibt es zum Teil unglaubliche Geschichten. Wir hatten im Gaza unsere Mitarbeitenden in einem Haus. Da ist buchstäblich das Dach weggebombt worden. Dann haben wir diese Menschen evakuiert. Nachdem sie 2 Tage in Sicherheit waren, sind sie auf eigenem Wunsch sofort wieder zurück nach Gaza, um zu helfen. Ich glaube, das ist ein besonderer Menschenschlag, der das macht.
15: Wie verhindern Sie, dass Ihre Hilfe politisch instrumentalisiert oder auch von Konfliktparteien missbraucht wird?
14: Nun, zum ersten Teil der Frage. Wir sind komplett projektfinanziert. Das heißt, wir können nur da arbeiten, wo wir Geld bekommen. Wenn die Bundesregierung uns sagt, hier ist Geld für den Sudan, dann setzen wir dieses Geld auch im Sudan ein. Auf der anderen Seite sind unsere Mitarbeitenden jeden Tag in humanitäre Diplomatie involviert. Wir sprechen mit den Konfliktparteien. Wir stellen sicher, dass wir, was meistens funktioniert, nicht beschossen werden. Wir setzen aber auch klare Bedingungen, dass wir selber entscheiden, wie verteilt wird und wo verteilt wird und vor allem an wen verteilt wird.
15: Sind Sie trotzdem manchmal gezwungen, sich auf eine Seite zu schlagen?
14: Nein, das können wir nicht und das dürfen wir nicht. Sie müssen sich vorstellen, wir sind unbewaffnet unterwegs. Unser Schild ist die Neutralität. Wenn wir auch nur in den Verdacht kommen würden, eine Konfliktpartei besser zu behandeln als die anderen, werden wir selbst zur Zielscheibe.
15: Können Sie vor allem akute Not lindern oder bekämpfen Sie Hunger auch langfristig?
14: Nun, wir haben ein sogenanntes doppeltes Mandat. Wir machen also beides. Wir leisten humanitäre Hilfe und wir kümmern uns auch darum, dass die Grundbedingungen für Nahrungsmittelversorgung wiederhergestellt werden können. Allerdings ist es zurzeit knapper Kassen so, dass wir immer mehr investieren müssen in die akute Hilfe. Und wenn wir die langfristige Hilfe vernachlässigen, also das, was wir aus dem BMZ bekommen, dann riskieren wir, dass eben die Zahl der humanitär Hilfsbedürftigen noch weiter ansteigt.
15: Kann humanitäre Hilfe lokale Märkte und auch die Landwirtschaft in Entwicklungsländern etwa unbeabsichtigt schwächen? Also Motto, das Geld kommt doch von außen, wir müssen uns gar nicht anstrengen?
14: Es ist eigentlich andersherum. Wir kaufen sehr viel Lebensmittel auf lokalen Märkten ein. Wo immer es möglich ist, leisten wir unsere Hilfe durch Bargeldtransfers. Wir statten zum Beispiel eine Witwe mit 4 Kindern mit einer Karte aus, wo sie in bestimmten Geschäften einkaufen kann. Unterstützt die lokale Wirtschaft. Das hilft eben auch, nach einem Konflikt wirtschaftliche Strukturen wieder aufzubauen.
15: Die Krisen werden nicht weniger. Welche Regionen werden Ihnen mutmaßlich in Zukunft besondere Sorgen bereiten?
14: Nun, wir haben gerade eine Mischung verschiedener Faktoren, die uns große Sorgen macht. Wir alle haben die lange Trockenheit und Hitze mitbekommen. Das El Niño-Jahr wird noch weitere Extremwetterkatastrophen bringen und damit weniger Produktion, höhere Preise. Die Blockade der Straße von Hormuz schlägt voll durch und das betrifft vor allem die Länder Afrikas. Ostafrika ist stark betroffen, der Sahelstreifen leidet unter einer großen Dürre. Aber auch vergessene Krisen wie Afghanistan sind dramatisch, wo wir heute nur noch jedes 7. mangelernährte Kind erreichen können.
2: Das sagt der Direktor des Welternährungsprogramms in Deutschland, Martin Frick. Und wir haben eine Entwarnung für die A4 Köln Richtung Aachen. Hier ist kein Falschfahrer mehr zwischen Kreuz Aachen und Aachen Zentrum unterwegs. 3.14 Uhr.
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2: Thüringens Brombeer-Koalition, CDU, BSW und SPD. Hält sie oder zerbricht sie am Streit im BSW? Thüringens Ministerpräsident Mario Vogt, der gibt sich jedenfalls kämpferisch. Er sieht seine Regierung nicht in Gefahr und sagt, wir lassen uns nicht auseinandertreiben. Auslöser für die Turbulenzen ist der Streit zwischen dem BSW-Bundesvorstand und dem Thüringer Landesverband. Die Parteispitze fordert die Thüringer BSW-Abgeordneten auf, Vogt die Unterstützung zu entziehen und die Koalition zu verlassen. Bisher ist das allerdings nicht passiert. Und auch innerhalb des BSW geht es um die grundsätzliche Frage, wie die Partei mit der AfD umgehen soll. Sarah Wagenknecht denkt inzwischen sogar offen über eine Zusammenarbeit nach. Wie groß sind also die Überlebenschancen der Thüringer Koalition und des BSW insgesamt? Das hat Jörg Schönenborn in den ARD-Tagesthemen den Politologen Oliver Lembeck von der Ruhr-Uni in Bochum gefragt.
16: Ja, es steht spitz auf Knopf, würde ich sagen. Also man muss in diesem Endspiel um die eigene Parteiexistenz unbedingt in das Parlament von Sachsen-Anhalt ziehen. Da gibt es auch keine Alternative dazu. Und dementsprechend hart wird eben halt auch der Wahlkampf von vor allem Sarah Wagenknecht geführt.
17: Können Sie erklären, warum Sarah Wagenknecht vor einer so wichtigen Wahl den Streit mit einem Landesverband sucht?
16: Ja, das mag auf den ersten Blick überraschend sein, aber es ist eine alte Fehde. Der Landesverband Thüringen ist ja in gewisser Weise in den Augen Sarah Wagenknechts und des Bundesvorstandes des BSW abtrünnig. Die sind widerspenstig, weil sie sich nicht einfügen wollen in die Logik, die Wagenknecht versucht hat, den Landesverbänden vorzugeben, nämlich eine Art Bürgerregierungsoption zu sein. Stattdessen hat Katja Wolf, die unter Co-Landesvorsitzende in Thüringen, die Parole ausgegeben, dass man eben halt den alten Gedanken des BSW, links und rechts miteinander zu verbinden, als koalitionär umsetzt. Und das hat zu erheblichen Spannungen zwischen den beiden Protagonistinnen geführt und ist im Grunde genommen eigentlich ein Konflikt, der lange Zeit stillgestellt war, aber jetzt eben halt wieder voll durchschlägt und natürlich auch ein bisschen Wagenknecht dazu dient, das Rebranding der eigenen Partei zu betreiben.
17: Als Wähler wäre ich etwas verwirrt. Es geht ja um das Verhältnis zur AfD. Am Anfang stand das BSW klar dagegen. Jetzt gibt es immer wieder Angebote der Zusammenarbeit. Bekomme ich als Wähler, wenn ich für das BSW stimme, mehr AfD oder weniger AfD?
16: Ja, ich würde denken, unter den gegebenen Bedingungen bekommen Sie jetzt mehr AfD insoweit, als das Wagenknecht, glaube ich, schon ernst macht in Sachsen-Anhalt. eine Minderheitsregierung von Siegmund zu ermöglichen. Das ist insgesamt ein Schlingerkurs der Partei und auch insbesondere von Wagenknecht selber. Dann am Anfang hat sie schon, ganz am Anfang, schon deutlich gemacht, dass sie auch die AfD in die Willensbildung mit einbeziehen möchte, in welcher Weise auch immer. Dann hat sie sich einreihen lassen in eine klare Abwehrallianz gegen die AfD. Jetzt findet sie spätestens mit diesem Wahlkampf wieder zurück zu einer Annäherung, in der sie sozusagen auch Avancen der AfD macht, diese an die Macht zu bringen. Also es ist kein Wunder, dass die Bürgerinnen und Bürger, die Wählerinnen und Wähler in Sachsen-Anhalt, aber auch über das Land hinaus etwas verwirrt sind, was sie dann nun bekommen, wenn sie das BSW stimmen.
17: Das heißt klar ausgesprochen, wer das BSW wählt, wählt einen möglichen Partner der AfD.
16: Wählt eine Regierungskonstellation der Minderheitsregierung, ein, nicht mal würde ich denken, unbedingt ein Tolerierungsmodell, aber ein Modell natürlich, das aus Sicht der AfD abhängig bleibt von der Mehrheitsbildung mit dem BSW. In der Sichtweise und Lesart des BSW hingegen ist man, wenn man so möchte, Volkes Stimme und damit die eigentliche populistische Partei.
17: Das ist ja jetzt alles sehr machttaktisch gedacht. Sie haben jetzt schon zweimal erwähnt, dass die Partei irgendwie links und rechts verbinden will. Was heißt das inhaltlich?
16: Das ist eine gute Frage. Und ich glaube, die Attraktivität des BSW geht auch sehr stark von dieser Verbindungsidee aus, nämlich von der Diagnose demokratiepolitischer Art, dass das Parteiensystem die Parteiendemokratie ausgespielt hat, dass die Parteien eigentlich das Problem sind und dass man das überkommen muss. Aber inhaltlich gibt es sehr wohl auch sozusagen Besetzungen von Positionen. Man versucht, sozialpolitisch im Grunde genommen eigentlich der linken Tradition treu zu bleiben, viel Umverteilung nach linker Art. Wirtschaftspolitisch könnte man sagen, will man Entlastung vor allem mittlerer und geringerer Einkommen erreichen. Aber durchaus hat man auch Mittelschicht und Mittelstand im Blick, können wir mal sagen, vielleicht liberaler Lesart. Und gesellschaftspolitisch ist man halt konservativ und kann sich durchaus mit auch der Identitätskritik oder Politikkritik der AfD anfreunden und fährt hier einen Kurs gewissermaßen gegen die progressive Art der Linken. Dagegen stellt man sich und will zurück zu einer Solidaritätsgemeinschaft des Nationalstaates, könnte man sagen.
17: Mit der Bitte um eine kurze Einschätzung zum Schluss. Hat das BSW das Potenzial, wieder aufzusteigen, nochmal in Landtage einzuziehen, oder ist die Zeit vorbei?
16: Sie hat das Momentum verloren. Es wird für sie sehr, sehr schwierig werden, wenn sie Sachsen-Anhalt nicht erreicht, ins Parlament einzuziehen. Dann ist, glaube ich, die Partei weg vom Fenster.
2: Sagt der Politikwissenschaftler Oliver Lemke in den ARD-Tagesthemen. Künstliche Intelligenz soll Ärztinnen und Ärzte entlasten und die Patientenversorgung verbessern. Doch die neuen Systeme bergen auch Risiken. Ein internationales Forschungsteam unter Leitung der TU Dresden hat jetzt untersucht, wie sicher sogenannte Sprachmodelle wie ChatGPT im medizinischen Alltag wirklich sind. Gerald Perschke aus der ARD-Wissenschaftsredaktion.
18: KI-Sprachmodelle, die Large Language Models, werden bereits in Krankenhäusern und Arztpraxen eingesetzt. Sie helfen zum Beispiel bei Arztbriefen, Dokumentationen oder beim schnellen Zugriff auf medizinisches Wissen. Laut einer Studie der TU Dresden steckt darin großes Potenzial, gerade angesichts des Personalmangels im Gesundheitswesen. Die Forschenden warnen aber auch vor Gefahren. Ein zentrales Problem sind sogenannte Halluzinationen. Dabei liefert die KI Antworten, die plausibel klingen, tatsächlich aber falsch sind. In der Medizin kann das kritisch werden, etwa wenn eine Therapieempfehlung fehlerhaft ist oder Studien erfunden werden. Hinzu kommen Sicherheitsrisiken. Experten sehen mögliche Angriffe auf KI-Systeme oder den Missbrauch sensibler Patientendaten. Krankenhäuser zählen schon heute zu den häufigsten Zielen von Cyberangriffen. Die Forschenden betonen deshalb, dass KI medizinisches Fachpersonal unterstützen könne, die Verantwortung für Diagnosen und Behandlungen aber weiterhin beim Menschen liegen müsse. Damit KI zu einem verlässlichen Helfer wird, seien klare Kontrollen, regelmäßige Sicherheitsprüfungen und verbindliche Standards notwendig.
2: Soweit der Bericht von Gerald Keschke. Jetzt ist es 3.21 Uhr.
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2: Heute vor 80 Jahren wurde Ralf Hütter geboren. Er wurde mit der Band Kraftwerk zu einem Wegbereiter der elektronischen Musik. Bernd Schlieselmann mit einem Porträt.
19: Willkommen in der Welt der elektronischen Volksmusik. Er ist einer ihrer Erfinder. Boing, boing. Ralf Hütter mit seiner Band Kraftwerk war er dem Zeitgeist weit voraus. Ihre Musik klingt wie Science Fiction. Die Männer hinter den Synthesizern werden zu Menschmaschinen und liefern das passende Erscheinungsbild direkt mit. Songs, sagt Hütter, seien etwas für Minnesänger. Der Sohn eines Textilgroßhändlers aus Krefeld sieht sich als Musikarbeiter, der Klänge und Geräusche herstellt. Interviews gibt er nur selten und wenn doch, äußert er sich eher kryptisch.
20: Unser Konzept ist Kraftwerk, die Menschmaschine. Das bedeutet, wir spielen die Maschinen und die Maschinen spielen uns. Boing, ping, bum, tschak, ping, boing, ping, bum, tschak, ping.
19: Ralf Hütter studiert ab Mitte der 60er Jahre Musik und Architektur und ihm schwirren Fragen durch den Kopf. Hat der elektrische Strom eine Melodie? Wie klingt es, wenn sich der umwickelte Kupferdraht einer Spule bewegt? Antworten darauf findet er ab 1970 zwischen Wellensalat und Megahertz. So heißen zwei der ersten Kraftwerkstücke. Mit diesem experimentellen und abgedrehten Krautrock beschallen Kraftwerk, Universitäten, Clubs und Kunstgalerien. Noch ohne Synthesizer, aber mit Orgel, Querflöte und Echogeräten. Einige Jahre später verarbeiten sie die Eindrücke ihrer langen und eintönigen Autofahrten. Natürlich mit Synthesizer. Autobahn, der 22-minütige Titelsong ihres Albums, markiert den internationalen Durchbruch für Kraftwerk. Plötzlich ist der naiv-fröhliche Elektropop der Band aus Germany Boing, boom, tschak, in den US-Charts neben Led Zeppelin und Bob Dylan. Ihre Karriere nimmt Fahrt auf. Europa Express. Zukunftsmusik. Solche Songs sind tatsächlich das Fundament für Hip-Hop, Techno und Synthie-Pop. Bereits 1982 baut Hip-Hop-Pionier Afrika Bambaataa den TEE in seinen Hit Planet Rock mit ein.
21: Ich wühlte in den Kisten rum und fand diese Band, Kraftwerk. Ich sah das Plattencover und dachte mir, die Typen sehen seltsam aus. Ich nahm die Platte mit und dachte, ganz schön funky.
22: Funky stuff, yeah. Music
19: nonstop. Das Kraftwerk läuft immer noch auf Hochtouren. Hütter ist in diesem Jahr unter anderem in Osteuropa aufgetreten. Geboren wurde der musikalische Experimentator Ralf Hütter am 20. August 1946. Heute vor 80 Jahren. Boing, ping, boom,
23: 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Der Stichtag war das von Bernd Schlieselmann.
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25: Mit Stefanie Lavoie. Hallo. Die deutschen Hockey-Nationalteams haben bei der WM in Belgien und den Niederlanden das Zwischenrundenticket gelöst. Die deutschen Damen, auch bekannt als die Danas, konnten im abschließenden Gruppenspiel dank eines 3-1-Erfolgs gegen die USA das vorzeitige Aus verhindern. Die Honamas, also die deutschen Herren, ziehen als Gruppenerster in die nächste Runde ein. Der Weltmeister spielte 1-1 gegen Frankreich. Christina Schröder hat zugeschaut.
26: Starke Wolkenbrüche machten Titelverteidiger Deutschland und Frankreich schwer zu schaffen. Der Regen beeinflusste das Passspiel und die Schnelligkeit des Balls extrem. In einer unspektakulären Partie, in der es für beide Teams um nichts mehr ging, kontrollierten die DHB-Männer das Geschehen, kreierten aber nur wenige Kreisszenen. Justus Weigand blockte schließlich eine Flanke zur Führung ins Tor. In der Schlussminute erzielte Frankreich noch den Ausgleich. Im entscheidenden Vorrundenspiel gegen die USA hatten zuvor die deutschen Hockeyfrauen einen souveränen Auftritt gezeigt. Das junge DHB-Team ließ sich weder von tiefstehenden Amerikanerinnen beunruhigen, noch vom starken Regen beirren, der auch in dieser Partie für erschwerte Bedingungen gesorgt hatte. Kapitänin Lisa Nolte erzielte ihren zweiten Treffer im zweiten Spiel. Die ohnehin stark aufspielende Jette Fleschitz traf gleich zweimal per Foul 7 Meter. Während die DHB-Männer als Gruppenerster in die Vorrunde einziehen und 3 Punkte aus dem Spiel gegen den Gruppenzweiten Belgien mitnehmen, gehen die Frauen als Gruppenzweite nach der Niederlage gegen den ersten Argentinien ohne Punkte in die nächste Turnierphase.
25: Drei Tage nach Abschluss der Titelkämpfe bei den Frauen ermitteln auch die Turner in Zagreb ihre Europameister. Zum Auftakt stand unter anderem die Qualifikation für den Endkampf im Teamwettbewerb auf dem Programm. Florian Winkler berichtet.
0: Angeführt vom starken deutschen Mehrkampfmeister Radomir Stelmak qualifizierten sich die deutschen Turner für das Teamfinale am Sonntag. Die DTB-Riege schaffte es als Sechste zum Auftakt der EM in den Endkampf der besten acht Nationen. Damit sicherte sich das Team von Bundestrainer Jens Mielbrath gleichzeitig das Ticket für die WM im Oktober in Rotterdam. Zusätzlich erreichte der Cottbuser Stelmak das Finale am REC. Am Königsgerät zeigte der gebürtige Ukrainer eine starke Leistung, Rang 6 für den 21-Jährigen in der Qualifikation. Einzelstarter Arthur Sahakian aus Bochum erreichte als Achter gerade noch so den Endkampf an den Ringen. Den ersten Titel in Zagreb gewann Ilja Kovtun. Der Ukrainer, der für den EM-Gastgeber Kroatien startet und erstmals bei einer großen Meisterschaft für sein neues Heimatland antrat, gewann in einem hochspannenden Wettkampf Gold im Mehrkampf.
25: Kurpark, Gradierwerk, Therme. Gewöhnlich geht's im hessischen Bad Orb geruhsam zu. 10.000 Einwohner hat die Kurstadt. Zum Auftakt der Deutschlandtour befanden sich mehr als doppelt so viele Menschen in Bad Orb. Ein Großteil davon natürlich Radsportfans. Holger Gerska war für uns beim Prolog dabei.
1: Vor 6 Wochen bejubelte Isaac Del Toro auf dem Olympiaberg von Barcelona seinen ersten Tour de France-Etappensieg. Vor 3 Wochen in Alpe d'Huez und dann in Paris den 3. Platz der Gesamtwertung der Tour. Und nun am Kurpark in Bad Orb den Prologsieg der Deutschlandtour über reichlich 2,5 Kilometer. Aber dem Mexikaner bedeutete auch dieser Erfolg sehr viel. Und er ist jetzt der große Favorit auf den Gesamtsieg. In Bad Orb hatte Isaac Del Toro aber auch etwas Glück, denn er konnte ganz am Ende auf abgetrockneten Straßen fahren, während der zweitplatzierte Paul Magnier sich am Anfang noch durch Pfützen pflügte. Der Franzose ist einer der weltbesten Sprinter und hatte am Sonntag das wichtigste deutsche Eintagesrennen in Hamburg für sich entschieden. Bester Deutscher dieses kurzen Prologzeitfahrens war mit dem 22-jährigen Tobias Müller ein Bahnradspezialist. Er schaffte Platz 10. Der deutsche Zeitfahrmeister Nils Polit, ein Teamkollege von Isaac Del Toro, wurde 12. Der Altmeister John Degenkolb 16.
25: Die erste Etappe führt das Peloton heute über 215,3 Kilometer von Bad Orb nach Schwäbisch Hall.
23: Das war der Sport mit Stefanie Lavoie. Was ist, wenn ein Mensch unheilbar krank ist und selbst bestimmen möchte, wann und wie er stirbt? Genau darum geht es im Fall von Helmut Feldmann. Sein Wunsch nach einem selbstbestimmten Tod ist auch zu einer Frage für das Bundesverfassungsgericht geworden. Dieses Gericht wird in diesem Jahr 75 Jahre alt. Die ARD-Rechtsredaktion nimmt das zum Anlass, auf Fälle zurückzublicken, die Deutschland bewegt haben, im neuen Podcast Rote Roben – Fälle, die Deutschland bewegen. Exona Hüseini und Frank Bräutigam haben Helmut Feldmann begleitet. Seine Geschichte hören Sie gleich nach den nächsten Nachrichten.
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7: Um 3.30 Uhr mit Wolfgang Berger. Verwechselte Patienten, im Körper vergessene OP-Instrumente oder falsche Medikamente. Der medizinische Dienst veröffentlicht heute neue Zahlen zu Behandlungsfehlern in Praxen und Kliniken. Erwartet wird eine Bilanz für 2025. Ein Jahr zuvor, also 2024, haben die Fachleute rund 3000 Behandlungsfehler dokumentiert, die zu einem Gesundheitsschaden geführt haben. Johannes Zuber berichtet aus der Nachrichtenredaktion, was Krankenkassen erwarten.
3: Es gibt Krankenkassen, die schon von einem deutlichen Anstieg der Zahlen berichten. Andere sehen keinen solchen Trend, sondern eher gleichbleibende Zahlen. Was viele Kassen aber einheitlich fordern, Behandlungsfehler sollten besser ermittelt und dokumentiert werden, um aus den Fehlern zu lernen. Ein einheitliches Melderegister für Behandlungsfehler ist eine Forderung, die immer wieder kommt, denn derzeit führen viele Stellen eigene Register, also der medizinische Dienst, aber auch Krankenkassen und Ärztekammern.
7: Angesichts der geringen Füllstände der Gasspeicher hat der Verbraucherzentrale Bundesverband vor steigenden Gaspreisen gewarnt. Der Verband sehe mögliche Herausforderungen für den kommenden Winter, sagte Vorständin Popp der Rheinischen Post. Die Einkaufspreise für Gas steigen demnach seit Beginn des Krieges im Nahen Osten deutlich. Verbraucher sollten jetzt prüfen, ob ihr Vertrag über den Winter hinaus eine Preisbindung vorsieht. Das Bundeswirtschaftsministerium hatte vorher die Gashändler aufgefordert, ihre Speicher zu füllen. Bislang seien sie nur zur Hälfte gefüllt. US-Präsident Trump hat einen Wirtschaftskrieg gegen den Iran angekündigt. Zugleich drohte Trump Ländern, die den Iran weiterhin unterstützen, mit gewaltigen wirtschaftlichen Konsequenzen. Seine angekündigten Maßnahmen sollen unter anderem Ölschmuggel, Geldtransfers sowie die Zusammenarbeit über Wechselstuben, Schiffsregister und Briefkastenfirmen treffen. Iranische Medien reagierten unbeeindruckt. Seine Behauptungen seien als übliche psychologische Kriegsführung und Propaganda Kampagne zu verstehen, schrieb die staatliche Nachrichtenagentur Fars. Nach neuen Ermittlungen der ukrainischen Antikorruptionsbehörden geht die Regierung in Kiew gegen die Spitze einer staatlichen Bank vor. Nach Angaben von Ministerpräsident Koretzki sollen der Aufsichtsratsvorsitzende und der Vorstandschef der Bank von ihren Aufgaben entbunden werden. Die von den Behörden veröffentlichten Fakten dürften nicht ohne Reaktion bleiben, erklärte Koretzki. Die Antikorruptionsbehörden der Ukraine gehen dem Vorwurf der Geldwäsche in Millionenhöhe nach. Durchsuchungen soll es auch bei der bisherigen Vizechefin des Präsidialamtes Mutra gegeben haben. Sie wurde von Präsident Zelensky entlassen. Zu den Gründen machte er keine Angaben. Das Wetter in Deutschland. Tagsüber im Süden und Nordwesten Schauer, teils Gewitter. An den Alpen längere Regenfälle, sonst oft trocken. Höchstwerte 20 bis 28 Grad. Das waren die Nachrichten.

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1: Mit Milad Kupay. Willkommen zurück. Das Bundesverfassungsgericht feiert in diesem Jahr seinen 75. Geburtstag. Anlass für unsere ARD-Rechtsredaktion zurückzuschauen auf ganz besondere Verhandlungen, die viele Menschen in Deutschland bewegt haben. Dazu gibt es einen neuen Podcast. Rote Roben, Fälle, die Deutschland bewegen, so der Titel. Und in dieser Folge jetzt geht es um Helmut Feldmann. Er ist unheilbar krank, will selbstbestimmt sterben, aber wie das Recht ihm dabei im Weg steht und wie das Verfassungsgericht über seinen Fall verhandelt, das hören Sie jetzt. Exona Hisseini und Frank Bräutigam haben Helmut Feldmann begleitet.
2: Also ich war mein Leben lang ein Kämpfer und ich habe immer gekämpft, wo andere schon ignoriert haben, habe ich weiter gekämpft und habe dadurch auch viel erreicht.
3: Das ist Helmut Feldmann. Ein Mann, der es nicht immer leicht im Leben hatte, der sich immer wieder durchkämpfen musste. Er ist Ende 40, da erfährt er ist schwer krank.
2: Ich wache nachts auf, bekomme keine Luft mehr. Das kann sich einer, der das nicht hatte und erlebt hat, gar nicht vorstellen.
3: Eine Lungenkrankheit, die ihn langsam ersticken lässt. Helmut Feldmann ist klar, er will leben. Er will möglichst lange leben. Was er nicht will, ist die Kontrolle zu verlieren. Dahinsiechen ist keine Option für ihn. Doch auch wenn Helmut Feldmann schwer krank ist, um sein Recht, selbstbestimmt sterben zu dürfen, muss er kämpfen. Als wir Helmut Feldmann vor etwa 7 Jahren zum ersten Mal treffen, ist er Anfang 70. Er lebt in Marl, einer mittelgroßen Stadt in Nordrhein-Westfalen, im nördlichen Ruhrgebiet. Eine Stadt von der Sorte, von der es viele gibt in Deutschland. Geprägt von der Industrie, 60er-Jahre-Architektur und irgendwie würde ich fast sagen, Helmut Feldmann passt hierher. Er wirkt ordentlich, aber nicht gestriegelt. Seine grauen Haare sind zum Seitenscheitel gekämmt. Die Unterarme sind tätowiert. Er sieht ein bisschen aus wie ein Seemann, was übrigens Helmuts Traum war. Er wollte nach seiner Lehre als Elektriker eigentlich auf einem Schiff anheuern. Seine Eltern haben ihm das aber nicht erlaubt. Und so bildet sich Helmut Feldmann weiter als Elektrotechniker. Und seine Biografie klingt ziemlich genauso wie die von Menschen, von denen man sagt, die hatten es nicht leicht im Leben.
4: Für ihn wurde es früh ernst. Hochzeit mit 19. Das Paar bekommt schnell sein erstes Kind, eine Tochter und später einen Sohn. Doch die Beziehung hält nicht. Helmut entschließt sich, nur kurz nach der Geburt des Sohnes abzuhauen. Mit 1.000 Mark in der Tasche und ohne einen Hinweis für seine Familie. In seiner Biografie schreibt er später, dass das seine spontane Reaktion war, um aus seinem für ihn unbefriedigenden Leben rauszukommen. Er lässt Frau und Kinder allein. Helmut trinkt immer mehr, irgendwann zu viel, kommt auch noch mit Heroin in Kontakt. Wegen verschiedener Straftaten kommt er ins Gefängnis. Eine verkorkste Jugend, sagt er selbst dazu. Mit 30 kriegt er die Kurve, geht zum Entgiften in ein Krankenhaus und trifft dort Erika. Er verspricht ihr, mit den Drogen aufzuhören. Später sagt er über Erika, sie war meine Rettung.
3: Helmuts Leben ist voller Aufs und Abs. Viele Kämpfe hat er gekämpft und gewonnen. Gegen die Drogen, gegen den Alkohol. Er fängt sich, spricht später von einem gutbürgerlichen Leben, das er letztendlich führt.
4: Er engagiert sich bei der Arbeiterwohlfahrt für Schwächere, ist auch politisch aktiv. In seinem SPD-Ortsverein hat er den Spitznamen Wadenbeißer. Bei einem Kampf weiß er aber, den wird er nicht gewinnen können.
3: Helmut bekommt mit Ende 40 eine schwere Diagnose. COPD in Verbindung mit einem Gendefekt. Eine unheilbare Krankheit, die langsam voranschreitet und die Lunge angreift. Schleichend bekommt man über Monate und Jahre weniger Luft. Man wird weniger belastbar, weniger beweglich. Irgendwann kostet jeder Atemzug Kraft.
2: Ja, ich weiß nicht, das kann man schlecht beschreiben. Das muss einer mitgemacht haben, um das überhaupt verstehen zu können. Weil es ist sehr schwierig, wenn man keine Luft bekommt, bekommt man automatisch erfolgen Ängste. Und weil man diese Angst hat, wird die Luftnot noch größer. Das ist so, das ist mir auch so erklärt worden. Das kann ich auch nachvollziehen.
4: Ich habe Helmut Feldmann vor 5 Jahren für eine Fernsehdoku in Marl besucht. Wir sind auch zusammen auf den Friedhof gegangen. Er wollte mir dort zeigen, wo seine Schwester Anni begraben ist. Er konnte das nur ungefähr sagen, weil sie anonym bestattet wurde. Und dabei hat er mir erzählt, dass er Anni vor ihrem Tod eine Zeit lang begleitet hat. Und das Dramatische dabei, er hat damit praktisch in seine eigene Zukunft geschaut, weil Anni ebenfalls an COPD gelitten hat.

0: hat.
1: Die hat 2 Jahre im Bett gelegen. Die konnte nicht mehr sprechen, weil das Atemvolumen nicht mehr vorhanden war. Das war schrecklich. Ich habe sie dann auch etwa ein Jahr, bevor sie starb, nicht mehr besucht, weil ich konnte das nicht ertragen. Ich hatte ein sehr gutes Verhältnis zu meiner Schwester und das war für mich unerträglich.
0: Eine unglaublich schwierige Situation war das ganz offensichtlich. Und dazu kommt, schon sein Vater ist daran gestorben, erzählt er mir.
1: Wenn der Zeitpunkt gekommen ist, dass meine Lebensqualität nicht mehr gegeben ist, dann möchte ich gehen. Und zwar selbstbestimmt und an dem Tag, an dem ich es möchte. Ich habe keine Angst vor dem Sterben, aber ich habe Angst vor Qualen.
2: Helmut Feldmann ist klar, er will nicht so enden wie seine Schwester. Er will selbst bestimmen, wann er geht und wie er geht. Die Lösung für Helmut Feldmann? Er will Suizid begehen. Und zwar mit Hilfe eines Sterbehilfevereins. Was er da aber noch nicht weiß, auf diesem Weg werden ihm große Steine in den Weg gelegt.
3: Die Sterbehilfe wird in Deutschland neu geregelt. Mit deutlicher Mehrheit hat der Bundestag heute einem Gesetzentwurf zugestimmt, der geschäftsmäßige Beihilfe zum Suizid unter Strafe stellt. Vereine oder Einzelpersonen dürfen künftig keine Hilfe zur Selbsttötung als Dienstleistung anbieten, sonst drohen bis zu 3 Jahren Haft.
0: Um zu verstehen, was genau da neu geregelt und verboten wurde, müssen wir kurz etwas erklären. Es ist nämlich wichtig, dass man die verschiedenen Arten der Sterbehilfe unterscheidet. Strafbar ist und bleibt die aktive Sterbehilfe. Das wäre zum Beispiel der Fall, wenn ein Arzt Helmut Feldmann auf dessen Wunsch ein tödlich wirkendes Medikament in die Vene spritzt und ihn dadurch tötet. Davon unterscheiden muss man die Beihilfe zum Suizid. Hier nimmt der Suizidwillige die letzte Handlung, die zu seinem Tod führt, selbst vor. Er nimmt sich also selbst das Leben, aber jemand hilft ihm im Vorfeld dabei. Zum Beispiel, indem er das tödlich wirkende Medikament besorgt. Das kann ein Sterbehilfeverein oder auch ein Arzt sein. Am Ende muss der Suizidwillige das Medikament aber selbst einnehmen. Das würde im Fall von Helmut Feldmann bedeuten, ein Arzt legt ihm einen Zugang für eine Infusion. An der Infusion hängt das tödliche Medikament. Das Rädchen der Infusion muss Helmut Feldmann aber selbst drehen. Erst dann fließt das tödlich wirkende Medikament in seine Blutbahn, wodurch er sterben wird. Diese Beihilfe zum Suizid war für die Helfer lange legal. Der Bundestag wollte das jedoch ändern und hat 2015 entschieden, die geschäftsmäßige Förderung der Selbsttötung ist jetzt für die Helfer strafbar. Geschäftsmäßig ist Sterbehilfe, wenn sie auf Wiederholung angelegt ist, also keine einmalige Hilfe. Betroffen sein könnten Ärzte, aber auch ehrenamtliche Helfer, die für Sterbehilfevereine tätig sind. Der Gesetzgeber wollte mit dem Verbot erreichen, dass die Sterbehilfe nicht zu einem Geschäftsmodell wird. Es ging dabei auch um die Sorge, dass sich der begleitete Suizid immer weiter verbreiten und so der Eindruck von Normalität entstehen könnte. Schwerstkranke und alte Menschen könnten sich dadurch unter Druck gesetzt fühlen, ihrem Leben vorzeitig ein Ende zu setzen.
2: Faktisch gesehen hat das bedeutet, Sterbehilfevereine und Ärzte konnten mit diesem Gesetz in Deutschland Menschen nicht mehr beim Suizid helfen. Die ganze Mühe und Vorsorge von Helmut Feldmann umsonst. Ihm wird klar, wenn er sich irgendwann entscheiden sollte, dass es soweit ist und er nicht mehr leben will, er wird wahrscheinlich niemanden finden, der ihm dabei hilft. Aber aufgeben? Das will Helmut Feldmann auf keinen Fall.
1: Also ich war mein Leben lang ein Kämpfer. Und ich habe immer gekämpft, wo andere schon ignoriert haben, habe ich weiter gekämpft und habe dadurch auch viel erreicht.
2: Hier ist wieder dieses Motto, das sich durch Feldmanns Leben zieht. Er kämpft, weil er muss. Schon einen Tag nach der Entscheidung im Bundestag beschließt er, aktiv zu werden. Er reicht eine Verfassungsbeschwerde ein. Er sagt, dieses Gesetz verletzt ihn in seinem Grundrecht auf selbstbestimmtes Sterben.
1: Das war für mich ein Schock. Ich habe das auch nie nachvollziehen können. Eventuell, dass Sterbehilfevereine, gut, das hätte ich akzeptiert. Aber dass selbst Ärzte mit Gefängnis bestraft werden und ihre Approbation entzogen werden und, das habe ich nicht akzeptiert. Und dieses Gesetz, den Paragraphen 217, den respektiere ich auch nicht.
2: Hier müssen wir mal kurz deutlich machen, über welche zeitlichen Dimensionen wir sprechen. 2015 fällt die Entscheidung im Bundestag, dass die geschäftsmäßige Sterbehilfe verboten wird. Helmut Feldmann ist nicht der Einzige, der Verfassungsbeschwerde einreicht. Auch andere mit demselben Ziel wenden sich an das Bundesverfassungsgericht. Mehrere Privatpersonen, Sterbehilfevereine und Ärzte sind dabei. Und erst 2019 erreichen Helmut und die anderen Kläger ihr Ziel. Die Beschwerde wird mündlich in Karlsruhe verhandelt. Zu diesem Zeitpunkt ist Helmut Feldmann schon deutlich schwächer. So schwach, dass er nicht von Mahl nach Karlsruhe reisen kann.
0: Ich war bei der mündlichen Verhandlung dabei. Und ich fand, das war eine der spannendsten Verhandlungen überhaupt. 2 Tage hat sie gedauert. Das zeigt, wie intensiv sich Karlsruhe mit dem Thema befasst. Denn normalerweise wird, wenn überhaupt, nur einen Tag lang im Gerichtssaal diskutiert. Das liege auch an diesem Thema, das auch für die Richterinnen und Richter eine besondere Herausforderung ist, sagt Andreas Voskuhle, damals Präsident des Bundesverfassungsgerichts und Vorsitzender des 2. Senats. Er hat die Verhandlung geleitet. Die Entscheidung ist schwierig, und zwar, weil sie ethische, moralische und religiöse Fragen berührt.
4: Wie wir mit dem Tod umgehen, spiegelt unsere Einstellung zum Leben.
0: Mit diesen Worten hat Andreas Voskuhle damals die Verhandlung eingeleitet.
4: Das Recht darf hier nicht schweigen.
0: In der Verhandlung kommt ein Mitstreiter von Helmut Feldmann ausführlich zu Wort, der ebenfalls eine Verfassungsbeschwerde eingereicht hat. Und ich weiß noch, als der gesprochen hat, da war es im Saal damals wirklich mucksmäuschenstill. Auch Palliativmediziner, Psychologen und Bundestagsabgeordnete konnten ihre Position damals klarmachen. Nach der Verhandlung habe ich abends noch einen sogenannten Aufsager für die Tagesschau gemacht, direkt vorm Bundesverfassungsgericht. Der Aufsager, das ist der letzte Baustein in meinem Filmbericht, wo man mich dann nochmal sieht. Und da habe ich auch nochmal zusammengefasst, worum es in diesem Verfahren im Kern geht.
5: Gibt es ein Grundrecht auf selbstbestimmtes Sterben? Wie weit reicht es? Und wie stark darf der Staat so ein Recht per Strafgesetz einschränken? Das sind die Kernfragen, die das Bundesverfassungsgericht in seinem Urteil beantworten muss. Es wird in einigen Monaten gesprochen.
2: Am 26. Februar 2020 verkündet das Bundesverfassungsgericht das Urteil. Helmut Feldmann hat es auch zur Urteilsverkündung nicht nach Karlsruhe geschafft. Er ist zu krank und schwach und sagt, für den Weg hätte ihm die Luft gefehlt. Stattdessen sitzt er in seiner Wohnung in Mahl und schaut die Urteilsverkündung live vom Sofa aus, auf seinem Fernseher. Er sieht, wie die Richterinnen und Richter in ihren roten Roben in den Gerichtssaal treten.
6: Das Bundesverfassungsgericht.
2: Das Bundesverfassungsgericht entscheidet, das Verbot der geschäftsmäßigen Förderung der Selbsttötung, der § 217 Strafgesetzbuch, ist verfassungswidrig. Das heißt, Helmut Feldmann darf selbstbestimmt sterben. § 217 Strafgesetzbuch ist gekippt. Selbstbestimmt zu sterben ist ein Grundrecht.
4: Wir mögen seinen Entschluss bedauern. Wir dürfen alles versuchen, ihn umzustimmen. Wir müssen seine freie Entscheidung aber in letzter Konsequenz akzeptieren.
0: Bei meinem Besuch in Mahl habe ich Helmut Feldmann genau auf diesen Satz angesprochen.
7: Dieses Zitat von Professor Voskuhle, der hat ja Sie gemeint.
1: Ja, ja.
7: Das war Ihnen auch bewusst? Dann.
1: Das war mir bewusst, ja. Vielleicht kann ich das so erklären, dass mir also so ein dicker Stein aus der Brust gefallen ist, dass es endlich geschafft war.
2: Helmut Feldmann hat den Kampf gewonnen. Noch während er die Urteilsverkündung auf dem Fernseher verfolgt, kommen ihm die Tränen. Eine Kamera war an dem Tag dabei.
1: Ja, ich bin emotional sehr aufgewühlt, aber ich bin auch sehr erleichtert. Und es gibt mir die Sicherheit, die ich brauche, um das Leben, das ich noch habe, zu gestalten und zu erleben mit meinen Kindern, mit meiner Familie.
0: In dieser Deutlichkeit war das Urteil überraschend. Das Gericht hat gesagt, jeder Mensch, egal ob krank oder gesund, darf selbst entscheiden, ob er sein Leben für lebenswert hält oder nicht mehr leben will. Wichtig, die aktive Sterbehilfe ist auch nach dem Urteil weiter verboten. Niemand darf einen Menschen auf dessen Wunsch hin töten. Die Beihilfe zum Suizid ist seit dem Urteil aber wieder straflos. Das heißt ganz praktisch, Sterbehilfevereine können in Deutschland ihre Arbeit wieder aufnehmen. Und auch Ärzte können Sterbewilligen wieder dabei helfen, selbstbestimmt zu sterben. Zum Beispiel durch das Bereitstellen eines Medikaments. Das Bundesverfassungsgericht hat aber auch gesagt, die Politik darf durchaus Sicherungsmechanismen einbauen, wie zum Beispiel ein neues Gesetz erlassen. In dem könnte dann zum Beispiel festgeschrieben werden, dass es Pflicht ist, sich beraten zu lassen, bevor man Sterbehilfe in Anspruch nehmen kann.
2: Übrigens gab es nach der Urteilsverkündung sogar Applaus aus Teilen des Publikums.
0: Dass das Bundesverfassungsgericht dem Gesetzgeber zu sehr in die Parade fährt, dieser Vorwurf ist in der Tat so alt wie das Gericht selbst. Dieser Konflikt ist in der Rolle des Bundesverfassungsgerichts einfach angelegt. Es hat nun mal das Recht, Gesetze zu kippen, die das Parlament beschlossen hat. Eine machtvolle Position. Gleichzeitig muss es darauf achten, dass es Kontrolleur bleibt und nicht selbst mit seinen Urteilen Politik macht. Ein sensibles Thema, das man immer kritisch beobachten muss. Hier in unserem Fall bei der Sterbehilfe kann ich zwar das Bauchgrummeln aus Berlin verstehen, weil es eine wirklich sehr intensive Debatte im Bundestag war. Aber das Gericht hat gesagt, die freie Entscheidung jedes Menschen über Leben und Tod war beeinträchtigt. Der Kern der Grundrechte.
2: Das Urteil heißt für Helmut Feldmann natürlich nicht, dass er sofort sterben muss oder will. Das Urteil hat ihm in gewisser Weise sogar neuen Lebensmut gegeben.
1: Es hat Auftrieb gegeben in Verbindung mit meiner Tochter, die ich sehr, sehr liebe. Die hat auch dazu beigetragen und die oft hier ist bei mir. Wir haben sehr oft darüber geredet und das hat mir schon Mut gegeben und Auftrieb. Und ich bin sehr erfreut, kann ich heute sagen, dass ich, wenn meine Lebensqualität nicht mehr vorhanden ist, sterben darf.
7: Wenn der Tag X mal gekommen ist, wie wird das dann ablaufen?
1: Meine Tochter hat mich gebeten, sie möchte dabei sein und möchte mir die Hand halten.
7: Das wird hier an diesem Ort?
1: Das wird hier auf dieser Couch passieren, ja.
0: Das war für mich ein Gänsehaut-Moment. Als wir überlegt haben, diesen Podcast zu machen, war für uns klar, wir wollen die Geschichte von Helmut Feldmann erzählen. Ich habe mich gefragt, wie es ihm wohl heute geht, ob er noch lebt. Dann habe ich ihn gegoogelt und habe seine Todesanzeige gefunden. In dieser Todesanzeige stand der Name seiner Tochter Manuela. Über einen Redakteur bei der Mahler Lokalzeitung konnten wir Kontakt mit ihr aufnehmen. Wir haben sie dann angerufen und gefragt, ob sie mit uns über ihren Vater sprechen will.
2: Manuela Feldmann war sofort einverstanden. Ich habe in ihrer Wohnung in Mahl mit ihr gesprochen. Manuela begleitet ihren Vater durch seine letzten Jahre. Das war sein und ihr Wunsch. Aber dann merkt sie, es geht ihm immer schlechter. Er nimmt ab, bekommt immer schlechter Luft. Sie weiß, viel Zeit bleibt den beiden nicht mehr gemeinsam.
8: Da habe ich so ein Selfie gemacht, aber irgendwie ist sein halbes Gesicht, habe ich nicht gut hingekriegt. So irgendwie, ne? Aber egal, und diese Sachen habe ich ja auch noch, ne?
2: Manuela Feldmann versucht noch Erinnerungen einzufangen von sich und ihrem Vater. Sie fahren gemeinsam in den Urlaub an die polnische Ostsee nach Swinemünde.
8: Und da sind auch zum Beispiel das Bild, wo er diese graue, braune Jacke anhat, die beige Jacke anhat. Das war eins der letzten, also das war aus dem Urlaub in Swinemünde.
2: Auf dem Foto, das Manuela mir zeigt, sieht man Helmut Feldmann Eis essen.
8: Das war Juni 23, da waren wir am Eisstand. Da haben wir schon gemerkt, dass es wirklich auch schon schwieriger mit der Luft ist. Und er musste viel, auch er hat ja mal das Inhaliergerät auch mitgehabt und so.
2: Nach diesem Urlaub besuchen sie auch noch Helmut Feldmanns andere Schwester, die noch lebt. Manuela Feldmann erzählt mir, dass sie sich ein bisschen gewundert hat, weil er seine Schwester zum Abschied dann doch außergewöhnlich lange umarmt hat.
8: Er hat dann wohl zu seiner Schwester gesagt, mach's gut, ich liebe dich. Und hat dann geweint wohl auch. Und sie hat gedacht, was hat er denn jetzt? Ich komme doch im September und so. Ne? Sie hat das erst auch gar nicht mehr erzählt und ich habe das nicht mitgekriegt. Aber im Nachhinein, das war seine Abschiedstour.
2: Dann erzählt sie vom 3. August 2023, dem Tag, an dem Helmut Feldmann entschied, er will sterben.
8: Der hat diesen grünen Pulli angehabt und ich habe es sofort an seinen Augen gesehen und ich wusste es auch sofort. Ja, und er sagt, ich kann nicht mehr und lass mich gehen.
2: In den letzten Tagen vor seinem Tod verbringen Manuela und Helmut Feldmann fast jeden Tag zusammen. In der letzten Nacht schläft Manuela Feldmann sogar bei ihrem Vater im Bett und hält seine Hand beim Einschlafen.
8: Wir sind eingeschlafen mit Hand in Hand. So Liebespaar. Also, na, so sind wir auch eingeschlafen.
2: Am nächsten Morgen, am 10. August 2023, frühstücken die beiden gemeinsam. Gegen Nachmittag kommen eine Mitarbeiterin vom Sterbehilfeverein und ein Arzt. Sorgfältig dokumentieren sie, dass es Helmut Feldmanns freie Entscheidung ist, sich das Leben zu nehmen. Auch vorher schon wurde Helmut Feldmann von Psychologen des Sterbehilfevereins immer wieder untersucht, um zu prüfen, ob er es wirklich ernst meint mit seinem Wunsch zu sterben. Der Arzt bereitet alles für die Infusion mit dem tödlichen Medikament vor. Er legt Helmut Feldmann einen Zugang. Das Rädchen, mit dem der Schlauch der Infusion erweitert wird, sodass das tödlich wirkende Medikament in seine Blutbahn fließt, muss Helmut Feldmann aber selbst drehen. Das ist, wie schon gesagt, wichtig, damit sich der Arzt nicht strafbar macht.
8: Ich habe die ganze Zeit die Hand gehalten und wir haben uns dann noch mal im Arm genommen und ich liebe dich. Und habe ich gesagt, du hast alles richtig gemacht. Und dann hat er einmal die Hand so weggenommen und hat an dem Rad gedreht. Ich habe wieder die Hand genommen und es ging so schnell.
2: Es klingt, als wäre alles genau so verlaufen, wie Helmut es sich gewünscht hat. Seine Tochter muss allerdings noch ein paar Formalitäten erledigen. Der Sterbehilfeverein hat ihr genaue Anweisungen gegeben, was zu tun ist. Nach einer Stunde ruft sie die Polizei.
8: Dann habe ich da angerufen bei der Polizei und habe gesagt, also ich wollte jetzt nur melden, mein Vater hat sich vor einer Stunde umgebracht im Zuge der Sterbehilfe. Und dann bin ich wieder zu meinem Vater und dann hörte ich schon tatütata.
2: Dann passieren Dinge, die, finde ich, schwer vorstellbar sind, wenn man das noch nie erlebt hat. Fast wie im Tatort. Die Kriminalpolizei rückt an, dokumentiert alles mit Fotos. Der Bestatter zieht Helmut Feldmann die Kleidung aus und packt ihn in einen Leichensack.
8: Und dann hörte ich, wie der Sack zuging. Und ich wollte raus. Und er hat geschrien, jetzt bleiben Sie gefälligst hier. Sie hatten ja Zeit genug, sich zu verabschieden. Das finde ich unmöglich. So geht man nicht mit Trauern um. Ja, und dann waren sie weg. Dann war der Vati weg.
2: Später erfährt sie noch, ihr Vater soll obduziert werden, was sie auch heute noch ziemlich wütend macht.
8: Ich habe den noch angeschrien bei der Polizei. Was bilden Sie sich ein? Sie können meinen Vater nicht aufschneiden. Das hat er nicht gewollt.
2: Ich habe bei der Staatsanwaltschaft Essen nachgefragt, warum sie die Obduktion von Helmut Feldmann überhaupt angeordnet hat. Die Antwort, eine Obduktion sei angezeigt, wenn Fremdverschulden nicht ausgeschlossen werden kann. Und weil ja bei der Beihilfe zum Suizid weitere Personen beteiligt sind, müsse eben genau geprüft werden, ob da alles mit rechten Dingen gelaufen ist. Als Juristin kann ich das Argument nachvollziehen. Aber als Mensch denke ich mir, das hat sich Helmut Feldmann sicher nicht unter einem würdigen Ende vorgestellt. Helmut Feldmann hat am Ende bekommen, wofür er so lange gekämpft hat. Er konnte sterben, so wie er es wollte, zu Hause, mit seiner Tochter Manuela an seiner Seite.
9: Und das war die Geschichte von Helmut Feldmann aus Mahl. Er hat vor dem Bundesverfassungsgericht dafür gestritten, die Unterstützung eines Sterbehilfevereins in Anspruch nehmen zu können. Ein Fall, der viele Menschen bewegt hat, auch die Richter am Bundesverfassungsgericht. Und das war die neueste Folge des Podcasts Rote Roben zum 75. Jubiläum des Bundesverfassungsgerichts. Diese Folge hören Sie unter anderem in unserer Podcast-Plattform ARD Sounds. Gleich 4 Uhr.
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9: Ich würde mal behaupten, viele von Ihnen kennen das. Man scrollt stundenlang am Handy, schaut sich Videos und Beiträge im Social Media an. Es gibt Menschen, die das nicht nur kritisieren, sondern für sehr, sehr gefährlich halten. Insbesondere die Kläger des folgenden Falls. 200 Milliarden Dollar Schadenersatz. Das ist eine gewaltige Summe, um die es da geht, im Prozess gegen Meta, den Betreiber von Facebook und Instagram. 30 US-Bundesstaaten, die werfen dem Konzern vor, Kinder und Jugendliche mit ihren Social-Media-Kanälen in die Abhängigkeit getrieben zu haben. Gestern hat in Auckland der Prozess begonnen. Was die Klägerseite in ihren Eröffnungsplädoyers vorgetragen hat und wie schwerwiegend die Anschuldigungen gegen Meta sind, darüber sprechen wir gleich nach den nächsten Nachrichten in ungefähr einer halben Minute. Bis gleich.

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1: Um 4 Uhr mit Wolfgang Berger. In Krankenhäusern oder Praxen immer wieder kommt es zu Behandlungsfehlern. Der medizinische Dienst veröffentlicht heute konkrete Zahlen für 2025. Die Fachleute schätzen, dass in jedem Jahr Kosten für das Gesundheitssystem durch Behandlungsfehler entstehen, in Höhe von etwa 50 Milliarden Euro. Jan Busche aus der Nachrichtenredaktion berichtet, was Expertinnen und Experten erwarten.
2: Medikamente werden verwechselt, es wird das falsche Bein operiert, OP-Material wird im Körper vergessen oder sogar der falsche Patient behandelt. Rund 3000 solcher und anderer Behandlungsfehler hat der medizinische Dienst 2024 dokumentiert. Fehler, die zu einem Gesundheitsschaden geführt haben. Heute gibt es also die Zahlen für 2025. Die Ärztekammer Niedersachsen sagt, dass nur zum Teil individuelle Fehler verantwortlich seien. Die Ärztekammer beklagt ein so wörtlich stark beanspruchtes Gesundheitssystem. Soll heißen, zu wenig Geld, zu wenig Personal.
1: In mehreren Bundesländern hat es am Abend schwere Unwetter gegeben. Im Norden von Rheinland-Pfalz berichtet die Polizei von Sturmschäden an Gebäuden und umgestürzten Bäumen. Westlich von Koblenz wurden 2 Menschen schwer verletzt. Auch im Süden Thüringens und im bayerischen Unterfranken laufen laut Polizei zahlreiche Einsätze. Bäume seien auf Straßen und geparkte Autos gefallen. Nach fehlenden Erfolgen bei den Verhandlungen hat US-Präsident Trump dem Iran mit einem beispiellosen Wirtschaftskrieg gedroht. Außerdem müsse jedes Land bei einer Unterstützung des Iran mit wirtschaftlichen Konsequenzen rechnen, verkündete Trump. Es brauche die Hilfe aller Verbündeten der USA, um die vom Iran ausgehende Bedrohung zu stoppen. Prinz Harry und seine Frau Meghan planen nach britischen Medienberichten, mit ihren Kindern aus Kalifornien nach Großbritannien zurückzuziehen. 2020 hatten sie nach einem Zerwürfnis mit der königlichen Familie ihre Aufgaben als arbeitende Mitglieder der Königsfamilie aufgegeben. Aus London Franziska Hoppen.
3: Demnach soll die Familie künftig in einer privaten, nicht zum Königshaus gehörenden Residenz außerhalb Londons leben. Die beiden Kinder des Paares, der 7-jährige Prinz Archie und die 5-jährige Prinzessin Lilibet, sollen demnach bereits für den Schulbeginn im September an einer britischen Schule angemeldet sein. König Charles sei am vergangenen Sonntag über den anstehenden Umzug informiert worden, heißt es. Pläne, dass Prinz Harry oder Meghan ihre Aufgaben als aktive Mitglieder der Königsfamilie wieder aufnehmen, gibt es demnach bislang nicht.
1: Das waren die Nachrichten. Das Wetter in Deutschland. Tagsüber im Süden und Nordwesten Schauer, teils Gewitter, an den Alpen längere Regenfälle, sonst oft trocken, Höchstwerte 20 bis 28 Grad. Am Freitag zeitweise sonnig, im Nordwesten und im Süden Schauer und Gewitter, 19 bis 26 Grad. Am Samstag gebietsweise trocken, einzelne Schauer, 18 bis 26 Grad. Es ist 4.03 Uhr.
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4: Mit einer Gefahrenmitteilung für Laubach-Wetterfeld. Es gab einen Gasaustritt. Und zwar in der Ruppertsburger Straße. Daher werden Anwohner in einem Radius von 200 Metern in diesem Bereich gebeten, den Bereich unmittelbar zu verlassen. Es steht das Dorfgemeinschaftshaus als Unterkunft zur Verfügung. Bitte werfen Sie auf dem Weg dahin bloß keine Zigaretten oder Streichhölzer auf die Straße. Dann die A4 Görlitz Richtung Dresden ist zwischen Kodersdorf und Weißenberg wegen einer Nachtbaustelle bis ca. 4 Uhr gesperrt. A5 Karlsruhe Richtung Frankfurt ist zwischen Dossenheim und Ladenburg wegen Reinigungsarbeiten gesperrt. Die A5 Karlsruhe Richtung Basel ist zwischen Mülheim-Neuenburg und Dreieck-Neuenburg nach einem Unfall gesperrt. Und die A73 Suhl Richtung Bamberg ist zwischen Dreieck-Suhl und Suhl-Zentrum ebenfalls nach einem Unfall gesperrt. Kommen Sie gut in diesem Donnerstagmorgen.
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4: Aus dem Studio von NDR Info in Hamburg mit Milad Kupay. Guten Morgen. Stundenlanges Scrollen, noch ein Beitrag, noch ein Like, noch ein Video. Sie kennen das vielleicht. Manche Menschen verbringen Stunden am Handy, vielleicht mehr, als es eigentlich gut wäre. Und zack, ist es 3:30 Uhr morgens. Man muss eigentlich früh aufstehen. Da fragt man sich schon, macht Social Media eigentlich süchtig? In den USA sagen 30 Bundesstaaten ja. Und deswegen haben sie den Betreiber, die Betreiberfirma dieser möglichen Süchtigmacher Facebook und Instagram verklagt. Konkret geht es dabei um den Schutz von Kindern und Jugendlichen. Die Kläger haben einen Schaden in Höhe von 200 Milliarden Dollar errechnet. Eine Summe errechnet aus Wiedergutmachung und für Schäden bei Minderjährigen oder sogar deren Tod. Gestern war Prozessauftakt und vor dem Gerichtsgebäude in Oakland Demonstrierende, die überzeugt sind, dass der Tod ihrer Kinder mit Social Media in Verbindung steht.
5: Power does not excuse harm. Profits does not erase the responsibility of big tech.
6: Macht ist kein Freibrief und Profit befreit Big Tech nicht von Verantwortung, ruft Lori Schott. Sie steht vor einem Plakat mit mehr als 130 Namen. Kinder und Jugendliche, die, davon sind die Angehörigen überzeugt, durch Social Media in den Tod getrieben worden sind. Schotts Tochter Annalena hatte Selbstwertprobleme, die Instagram tödlich verstärkt habe, sagt die Mutter. Tausende Klagen von Angehörigen laufen, aber in Oakland geht es jetzt nicht um Einzelfälle. Es geht ums Prinzip. Sie haben eine ganze Reihe von Funktionen entwickelt, die die Anfälligkeit junger Gehirne ausnutzen, um sie dazu zu bringen, immer wieder zurückzukommen. Etwa Instagram Stories, Autoplay und das endlose Scrollen. Und für Kaliforniens Generalstaatsanwalt Rob Bonta ist klar, das ist wirklich Absicht. Um natürlich möglichst viel, möglichst passgenaue und damit teure Werbefläche zu verkaufen. Die Generalstaatsanwälte von Kalifornien, Colorado und New Jersey geben nach den Eröffnungsplädoyers eine Pressekonferenz. Die Verteidigung nicht. Von Meta gibt es schriftliche Statements wie dieses.
7: Die Generalstaatsanwälte mögen es einen wegweisenden Fall nennen. Ihre Vorwürfe sind schwach und unbelegt, ihre finanziellen Forderungen völlig unverhältnismäßig.
6: Die Vertreter der klagenden Bundesstaaten sagen, Meta versucht sich hier in grotesker Weise als das Opfer darzustellen. Das Unternehmen selbst habe die astronomische Zahl von 1,4 Billionen US-Dollar ins Spiel gebracht, hochgerechnet anhand der Zahl junger Nutzer und der maximal möglichen gesetzlichen Geldbußen in Kalifornien, Colorado, Kentucky und New Jersey. Die Kläger selbst nennen eine Größenordnung von 200 Milliarden Dollar für Geldbußen, Wiedergutmachung und Abschöpfung unrechtmäßiger Gewinne. Phil Weiser, Generalstaatsanwalt von Colorado, vergleicht das Verfahren mit Prozessen gegen beispielsweise die Tabakindustrie. Beide Verfahren gehen auf parteiübergreifende Ermittlungen der Bundesstaaten zurück. In beiden Fällen hat der Kongress nicht gehandelt und in beiden geht es um öffentliche Gesundheit und um Marketing an Kinder, das ihrer Gesundheit schadet. Die Verteidigung sagt in ihrem Eröffnungsplädoyer vor Gericht, die Kläger picken sich hier einzelne interne Mails heraus und reißen sie aus dem Zusammenhang. Dass sie eine Handvoll Accounts von unter 13-Jährigen gefunden haben, das ignoriert die Anstrengungen Metas, Jugendliche zu schützen. Und überhaupt, warum sorgen nicht die App-Stores dafür, dass die Jüngeren entsprechende Apps erst gar nicht auf ihre Handys laden können? Ich will kurz klarstellen, wer hier die Opfer sind. Meta ist nicht das Opfer. Meta ist der Täter. Die Kinder, ihre Familien und Eltern, sie sind die Opfer. Meta ist nicht das Opfer. Und Meta ist nur das erste Unternehmen, das vor Gericht steht. Das Ganze ist ein branchenweites Problem. Viele dieser gefährlichen Funktionen gibt es nicht nur bei Meta. Und wir haben inzwischen auch TikTok verklagt. Wenn es nach dem kalifornischen Generalstaatsanwalt geht, kommen auch Snap und YouTube noch an die Reihe. Für Lori Schott vielleicht kein Trost, aber Genugtuung.
5: No company, no matter how wealthy, no matter how influential.
6: Keine Firma, egal wie reich, machtvoll oder wie unantastbar sie sich fühlt, sollte über der Wahrheit, dem Recht und unseren Kindern stehen.
5: The law and our children.
4: Das sagt die Mutter eines Kindes, dessen psychische Probleme, wie die Frau sagt, durch Social-Media-Nutzung verstärkt wurden und das schließlich gestorben ist. Unser Korrespondent Reinhard Spiegelhauer berichtete. Es geht bei dem großen Prozess gegen Meta also um Kinder und Jugendliche und die sind besonders gefährdet. Zu diesem Ergebnis kommt der Psychologe Jürgen Markgraf, Professor an der Ruhr-Universität Bochum. Er hat eine groß angelegte Erhebung dazu durchgeführt, wie Social Media wirkt. Meine Kollegin Birgit Langhammer vom NDR hat mit Jürgen Markgraf gesprochen. Wie äußert sich die Gefahr für junge Menschen? Das war die erste Frage.
8: Das ist wie bei anderen Süchten tatsächlich auch. Man spricht hier von Verhaltenssüchten, weil ja keine Substanz eingenommen wird. Sie müssen immer mehr haben, um den gleichen Effekt zu erzielen. Sie machen mehr, als sie eigentlich vorhaben und sie haben Entzugssymptome. Bei sozialen Medien spricht man von FOMO, Fear of Missing Out. Ich könnte was verpassen. Und wir haben so Versuche gemacht, wo wir den Leuten gesagt haben, mach doch mal weniger. Und dann haben die in der ersten Woche ganz ordentlich FOMO gehabt. Aber in der zweiten Woche ging es ihnen schon deutlich besser.
9: Wir hören ja immer in Befragungen, dass sich die Zeit, die Menschen generell in Social Media oder am Handy verbringen, auf mehrere Stunden am Tag inzwischen schon ausgeweitet hat. 3 bis 4 Stunden. Sind da jetzt junge Menschen stärker gefährdet? Gibt es bestimmte Gruppen junger Menschen, die besonders anfällig sind?
8: Es sind junge Menschen tatsächlich noch ein bisschen mehr als die Älteren. Die Alten, so wie ich, die sind es etwas weniger. Es ist so, wenn sie einsam sind, dann hängen sie sich vielleicht noch mehr ans Telefon und gucken und scrollen. Da sind sie ein bisschen mehr gefährdet. Es scheint so zu sein, dass die Auswirkungen bei Mädchen etwas schlimmer sind als bei Jungs. Aber es ist durch die Bank insgesamt ein Riesenproblem. Und die Zeiten, je nachdem, welche Studie Sie anschauen, das liegt so um die 300 Minuten am Tag, wenn Sie die Leute auf dem Smartphone und davon 200 auf den Social Media.
9: Also wirklich ein langer Zeitraum. Jetzt geht es ja eben gerade darum, dass es heißt, dass Social Media ja eben bewusst abhängig macht, beziehungsweise je länger man eben scrollt, desto mehr verdienen die Konzerne. Muss man aber auch vielleicht bei der Interpretation von Nutzungsdauer und psychischen Problemen auch vorsichtig sein? Gibt es da Bereiche, wo Sie sagen, das lässt sich aber nicht 1:1 umsetzen?
8: Also natürlich muss man vorsichtig sein und einfach nur zu sagen, das hängt irgendwie zusammen. Heißt noch nicht, dass es auf der einen wirklich die Ursache des anderen ist. Aber inzwischen ist es über jeden Zweifel hinaus belegt, dass der Zusammenhang sehr stark und sehr eng ist. Und es gibt auch tatsächlich richtige Nachweise, dass es ein kausaler Zusammenhang ist. Das heißt, dass mehr Social Media zu mehr psychischen Problemen führt. Man sieht auch in manchen Subgruppen besonders schlimme Entwicklungen. Wir haben gegen den Trend zum Beispiel eine Zunahme von Suizidalität bei jungen Leuten und insbesondere bei den Mädchen. In Nordamerika war das erst da und jetzt folgen wir da. Da ist der Effekt noch stärker. Es sind ganz erschreckende Zahlen, die es da gibt. Ausnahmen gibt es natürlich auch. Es gibt Menschen, für die das besser ist. Also wenn Sie sagen, wenn wir mit 82 jetzt sehr, sehr einsam sind und alle Ihre Freunde sind schon mehr oder minder weg drumherum und jetzt können Sie plötzlich mit diesem Instrument irgendwie an der Welt teilhaben, dann kann das auch für Sie was Positives sein. Aber das sind die Ausnahmen. Die Regel ist leider, dass es eine negative Auswirkung hat. Und wenn Sie sich einschränken, geht es Ihnen besser.
9: Das haben Sie eingangs ja schon angesprochen, Herr Professor Markgraf. Also wir hören ja auch immer wieder Digital Detox, echte Freunde, Vereine, Sport. Aber jeder, der schon mal versucht hat, Teenager vom Handy weg zum Fußball zu bringen, weiß, das wird mitunter echt schwierig. Also wo ansetzen?
8: Das ist wie bei anderen Süchten auch. Wir haben ja eigentlich einen freiheitlichen Staat. Wir wollen Menschen so wenig wie möglich Vorschriften machen, aber es gibt Bereiche, wo es das dann doch braucht. Wir geben Alkohol nicht über alle Grenzen frei und schon gar nicht, wenn sie Auto fahren oder Maschinen bedienen und so weiter. Wir erlauben nicht, dass schon die ganz jungen Menschen rauchen. Und auch die Älteren sollten das eigentlich nicht tun. Also es gibt Bereiche, wo das gar nicht gut ist. Und dazu zählen tatsächlich auch die sozialen Medien. Sie müssen sich das vorstellen, so wie Tabak oder andere Dinge, die sie regulieren. Was aber ein Problem ist, ist, wenn ein Großkonzern oder mehrere Großkonzerne ihr ganzes Geschäftsmodell darauf aufbauen, Leute abhängig zu machen, wenn sie intern über Daten verfügen, die auch ganz klar zeigen, dass sie da Bescheid wissen und dass sie das absichtlich tun und wenn sie das nach außen leugnen. Und das trifft nach allem, was man weiß und nach den Aussagen sogenannter Whistleblower auf Meta ganz besonders zu.
9: Was halten Sie also auch von diesem großen Meta-Prozess? Sie haben es gesagt, die lange Konsumzeit ist einfach das Geschäftsmodell. Glauben Sie, man kann große Konzerne dazu bringen, eben Algorithmen wieder anders zu programmieren?
8: Das Rechtswesen, mindestens in Rechtsstaaten, ist unsere letzte Hoffnung. Wir haben das Gefühl, dass zumindest in Nordamerika Geld alles Mögliche macht, auch Geld natürlich Wählerstimmen kauft. Aber noch scheint Geld nicht so ganz direkt Gerichtsentscheidungen zu kaufen. Also die letzte Bastion, bei der dort ein Aufhalten dieser Überreichen möglich ist. Und ich glaube, dass das der Weg ist, der gegangen werden muss. Meta ist ja auch schon zu eigentlich riesig hohen Strafen verurteilt worden. Aber die Gewinne sind noch so viel größer, dass sie das ganz leicht wegstecken. Jetzt ist die neue Entwicklung, dass es auch Vorschriften gibt, den Algorithmus umzuprogrammieren. Da kann sich ein Riesenkonzern, der eine Heerschar von Anwälten beschäftigt, noch ein paar Jahre dagegen wehren. Aber auf Dauer wird das nicht gehen, wenn es gelingt, nachzuweisen, dass es da einen kausalen Zusammenhang gibt. Und wenn es gelingt, nachzuweisen, dass das ein bewusstes Handeln auf Seiten dieses Konzerns ist.
4: sagt Jürgen Markgraf von der Ruhr-Universität Bochum zur Social-Media-Sucht bei Kindern und Jugendlichen. Und wir schauen aufs Wetter hier bei uns in der ARD-Infonacht. Es wird tagsüber im Süden und Nordwesten Schauer geben, teils auch Gewitter. An den Alpen auch längere Regenfälle. Ansonsten ist es trocken bei Höchstwerten von 20 bis 28 Grad. Und jetzt noch ein paar aktuelle Temperaturen. Hamburg meldet 13 Grad, Berlin 17 Grad, Frankfurt ebenfalls 17 Grad. In Köln sind es 16 Grad, Leipzig ebenfalls, München 23 Grad und Stuttgart 20 Grad. Und die Zeit, jetzt ist es 4.15 Uhr. Guten Morgen.
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4: Der Sozialstaat, der steht vor Veränderungen und es gibt verschiedene Ideen, wie er künftig aussehen könnte. Eine davon liegt schon länger auf dem Tisch. Bundesarbeitsministerin Baas hatte dafür eine Expertenkommission eingesetzt. Der Vorschlag: verschiedene staatliche Leistungen, die aus Steuergeld finanziert werden, zum Beispiel das Kindergeld, sollen zusammengelegt werden. Gestern nun hat auch die Arbeiterwohlfahrt ein Konzept vorgestellt. Es geht in eine ähnliche Richtung, setzt aber eigene Schwerpunkte. Armut soll gezielter bekämpft werden und gleichzeitig soll es sich mehr lohnen, arbeiten zu gehen. Das Ganze hätte allerdings seinen Preis. Mehr als 5 Milliarden Euro zusätzlich würde das Ganze kosten.
7: Lukas Hochscheid von der Arbeiterwohlfahrt stellt dem Sozialstaat in Deutschland ein denkbar schlechtes Zeugnis aus.
10: Unser Sozialstaat ist zu komplex, er ist zu bürokratisch, seine Leistungen sind unzureichend aufeinander abgestimmt und er schützt nicht verlässlich vor Armut und gesellschaftlichem Ausschluss.
7: Ähnlich kritisch hatte sich im Januar auch die Sozialstaatskommission eingelassen, die von der Bundesregierung eingesetzt worden war. In ihrem Bericht hatten die Experten 26 konkrete Empfehlungen aufgelistet, wie man den Sozialstaat modernisieren sollte. Einer der Kernpunkte: die Zusammenlegung von steuerfinanzierten Sozialleistungen wie Grundsicherung, Wohngeld und Kinderzuschlag. Sehr mutig und sehr weitreichend, so lobt der AWO-Vertreter Hochscheid die Vorschläge der Kommission und präsentiert ein Konzept seines Wohlfahrtsverbandes, wie eine solche Bündelung aussehen könnte.
10: Wir werben, wie auch die Sozialstaatskommission, für eine einzige Leistung mit einem einheitlichen Einkommensbegriff. Diese neue Leistung, sie tritt an die Stelle von Kinderzuschlag, Wohngeld und dem Grundsicherungsgeld. Alle erwerbsfähigen Menschen, also die finanzielle Unterstützung benötigen, sollen in Zukunft diese neue Leistung erhalten.
7: Gepaart werden soll diese neue einzige Leistung mit einem sogenannten Erwerbsbooster. Ein finanzieller Anreiz, eine sozialversicherungspflichtige Beschäftigung aufzunehmen. Konkret 100 Euro für jede Person im Haushalt, die ein Erwerbseinkommen oberhalb der Minijobgrenze hat. Für Alleinerziehende soll es einen zusätzlichen Freibetrag geben, wenn ihr Einkommen auf die neue Sozialleistung angerechnet wird. Laut Berechnungen, die das IFO-Institut im Auftrag der AWO erstellt hat, könnten die untersten Einkommensgruppen im Schnitt 515 Euro mehr im Jahr zur Verfügung haben.
11: Besonders profitieren Alleinerziehende und Familien mit Kindern. Die Armutsrisikoquote sinkt um 0,9 Prozentpunkte,
7: sagt Maximilian Blömer vom IFO-Institut, der die Studie geleitet hat. Derzeit liegt die Armutsquote in Deutschland bei rund 16%. Der Ökonom Blömer sieht noch einen positiven Effekt.
11: Zudem ist der Reformvorschlag so ausgestaltet, dass er insgesamt die Arbeitsanreize eher stärkt. So haben wir hier ein Plus an Arbeitsstunden im Umfang von 188.000 Vollzeitäquivalenten. Gleichzeitig würde die Arbeitslosigkeit reduziert werden, weil einige Personen aus Arbeitslosigkeit in die neue existenzunterstützende Leistung wechseln würden.
7: Trotz dieser erwarteten positiven Effekte verursacht der Reformvorschlag zusätzliche Kosten. Knapp 5,4 Milliarden Euro pro Jahr. Viel Geld, das weiß auch Lukas Hochscheid von der Arbeiterwohlfahrt. Und machte einen Vorschlag zur Gegenfinanzierung. Die Besserstellung für wohlhabende Familien über Steuerfreibeträge für Betreuung, Erziehung und Ausbildung gegenüber dem Kindergeld könnte abgebaut werden.
10: Wenn man diese Lücke schließen würde, sodass wohlhabende Familien auch nur die Entlastung bekommen, die andere Familien über das Kindergeld bekommen, dann könnte man schon über 3 Milliarden Euro einsparen.
7: Dann wäre man auf einem guten Weg, um die 5,4 Milliarden Euro für den AWO-Reformvorschlag aufzubringen, so Hochscheid.
4: Ein Bericht von Dagmar Pepping war das. Auch nach dem Waffenstillstand im Gazastreifen fliegt die israelische Armee dort beinahe täglich Angriffe. Israel rechtfertigt sich damit, Mitglieder der Terrororganisation Hamas zu bekämpfen. Wenn man sich das Völkerrecht und die Menschen- und Grundrechte ja, mal anschaut, dann kann man schon sagen, dass Folgendes eindeutig zu weit geht, nämlich die Forderung von Israels Minister für nationale Sicherheit Itamar Ben-Gvir, jeden Tag 30 bis 40 Menschen im Gazastreifen gezielt zu töten. Die Bundesregierung war bisher zögerlich, Sanktionen gegen den rechtsextremen Minister zu verhängen. Aber die Kritik kommt jetzt auch vom Kanzler. Katrin Aue.
12: Jetzt äußert sich auch der Kanzler. Aus dem Urlaub lässt er seinen stellvertretenden Pressesprecher Sebastian Hille ausrichten, was er von den Äußerungen des israelischen Polizeiministers Itamar Ben-Gvir hält.
13: Der Bundeskanzler verurteilt die menschenverachtenden, völkerrechtswidrigen Appelle von Minister Ben-Gvir scharf. Sie sind nicht hinnehmbar.
12: Der rechtsextreme Minister, bekannt für Provokationen und Hassbotschaften, hatte sich in einem Podcast über den Militäreinsatz Israels im Gazastreifen geäußert. Hier eine Übersetzung.
14: Ich denke, wir müssen im Gazastreifen gezielte Tötungen durchführen, jede Nacht 30, 40 ausschalten. Nicht nur diejenigen, die uns jetzt gefährden. Nein, dort gibt es Leute, die keine menschlichen Wesen sind. Sie sollten nicht leben.
12: Das geht deutlich zu weit, findet auch Außenminister Johann Wadephul. Er nennt die Äußerungen unsäglich und völlig inakzeptabel. Aber was folgt daraus? Sowohl der Sprecher des Kanzlers als auch Wadephul verweisen auf die EU. Anfang September treffen sich die EU-Außenminister in Irland.
15: Die Europäische Union ist die Ebene, auf der wir bisher gehandelt haben. Und die Bundesregierung ist weiterhin der Auffassung, dass wir dort gemeinsam tätig werden sollten.
12: Seit Jahren wird auf EU-Ebene darüber verhandelt, ob Ben-Gvir sanktioniert werden soll. Denkbar wäre etwa eine Einreisesperre oder das Einfrieren von Vermögen. Aber die Entscheidung muss einstimmig fallen. Und Deutschland hat bislang nicht den Ruf, da entschieden voranzugehen. Einige EU-Mitgliedstaaten haben währenddessen eigene Maßnahmen ergriffen. Frankreich, Slowenien, Irland und Spanien haben Einreisesperren gegen den radikalen Politiker verhängt. Neben Ben-Gvirs Äußerungen sorgt ein weiterer Vorgang für Kritik der Bundesregierung. Das sogenannte Siedlungsprojekt E1. Israels Regierung will ein strategisch wichtiges Gebiet östlich von Ostjerusalem bebauen lassen. E1 würde das Westjordanland in zwei Teile teilen und damit eine Zwei-Staaten-Lösung in noch weitere Ferne rücken lassen. Lange war E1 nur ein Plan, aber jetzt hat die israelische Regierung die ersten 1200 Wohnungen ausgeschrieben. Johann Wadephul dazu.
15: Die Bundesregierung lehnt diesen völkerrechtswidrigen Schritt und jede Annexionspläne ab. Wir rufen die israelische Regierung erneut auf, die Planungen für E1 zu stoppen und den Siedlungsbau im Westjordanland einzustellen.
12: Auch der Kanzler erklärt über seinen Sprecher, er verfolge die Ausschreibung der Wohnungen für das Siedlungsprojekt mit großer Sorge. Er sei darüber weiterhin mit Israels Premierminister Netanyahu im, Zitat, kritischen Austausch. Siedlungsbau und Äußerungen eines rechtsextremen Ministers. Deutschlands Haltung zu Israel steht wieder mal auf dem Prüfstand.
4: Rio Reiser, Sänger von Tonsteine Scherben, Hausbesetzer, politisches Sprachrohr. Vor 30 Jahren ist er im Alter von 46 Jahren gestorben. Seit 4 Jahren ist er im Stadtbild verewigt mit dem Rio Reiser Platz in Berlin-Kreuzberg. Aber kennt ihn die junge Generation denn? Und was verbinden Ältere mit ihm? Johanna Steinlen hat sich auf die Suche nach den Spuren des Sängers gemacht.
16: Ein sonniger Nachmittag auf dem Rio Reiser Platz. Vor über 50 Jahren wurde ein Stück weiter am Mariannenplatz das leerstehende Schwesternwohnheim des Bethanien-Krankenhauses besetzt. Nach einer großen Polizeirazzia 1972 schrieb Rio Reiser den Rauchhaus-Song

0: Doch wer kennt Rio Reise eigentlich noch? Die Jungen schon mal nicht.
1: Ich habe auch noch nie von ihm gehört.
2: Nein, noch nie gehört.
3: Aber ich habe keine Ahnung, wer Rio Reiser ist.
4: Nee, kenne ich nicht.
5: No, sorry. Entschuldigung.
6: Ja, ich glaube, ich habe es gewusst, weil mein Freund mich das erzählt hat. Aber ich bin es vergessen. Weil ich bin auch nicht von Berlin, ich bin kein Berliner.
7: Also da ich nicht ursprünglich aus Berlin komme, weil es zumindest ein ganz wichtiger Musiker war und auch so die Hausbesetzer-Szene sehr stark geprägt hat. Aber ich persönlich habe seine Musik tatsächlich nie gehört.
0: Vielleicht hilft dir eine kleine Hörprobe auf die Sprünge.
8: Das alles und noch viel mehr.
7: Ja, okay, gut, genau. Also wenn man es mir vorsingt, so wie du gerade, safe, ja. Aber wie gesagt, hat mit meinem Leben einfach gar keine Berührungspunkte gehabt, leider.
0: Rio Reiser trennte sich 1985 von seiner Band Tonsteine Scherben. Einer seiner größten Solo-Hits, König von Deutschland. Den älteren Berlinern sind aber eher die Songs zusammen mit Tonsteine Scherben im Gedächtnis geblieben.
9: Der Marianplatz war so blau, so viele Bullen waren da, weiter weiß ich nicht mehr. Nee, eher brennt die BVG.
10: Aber klar, dieses mach kaputt, was dich kaputt macht, oder das ist unser Haus.
0: Vor allem bringt die Musik aber Erinnerungen der Kreuzberger wieder hoch.
11: Also es verbindet für mich eine schöne Zeit, die ich hier in Kreuzberg wohne, seit 46 Jahren. Und es spiegelt Kreuzberg wieder.
5: Spürt man auch die Hausbesetzer, die hier mal waren?
11: Ich kenne sie, also viele von ihnen persönlich.
0: Der Geist von Rio Reiser lebt in Kreuzberg weiter, auch wenn ihn nicht mehr alle kennen.
12: Sport. Mit Moritz Kühn und abgezockten deutschen Hockeydamen. Sie haben bei der WM in Belgien und den Niederlanden das frühe Vorrundenaus abgewendet. Im Endspiel um den Einzug in die zweite Turnierphase gab es einen 3:1 Erfolg gegen die USA. Auch die deutschen Hockeyherren haben die Vorrunde überstanden. Da stand aber schon vor dem 1:1 Unentschieden gegen Frankreich zum Abschluss der ersten Gruppenphase fest. Ja, wie geht's jetzt weiter? Die Antwort kommt von unserer Kollegin Christina Schröder.
13: Bei dieser WM ist es ja erstmals so, dass es nach der Gruppenphase nicht direkt in die K.O.-Runden geht, sondern eine zweite Gruppenphase ansteht. Das bedeutet, bei den Männern bilden die beiden Gruppenersten, Deutschland und Belgien, mit zwei weiteren Teams eine neue Gruppe. Dabei wird aber das Ergebnis gegen den bereits aus der Vorrunde bekannten Gegner mitgenommen. Deutschland spielt also nicht noch einmal gegen Belgien, sondern hat mit dem 1:0 aus der Vorrunde bereits 3 Punkte auf dem Hauptrundenkonto. Nach dieser Hauptrundenphase ziehen die beiden Gruppenersten dann ins Halbfinale ein. Die deutschen Hockeyfrauen haben es ebenfalls in die nächste Runde geschafft. Als Zweiter hinter Argentinien geht's in die nächste Gruppenphase. Die Danas nehmen nach der Vorrundenpleite gegen Argentinien allerdings 0 Punkte mit in die Hauptrunde.
12: Ja, das sind keine so guten Voraussetzungen. Damit heißt das Motto für die deutschen Hockeydamen: Verlieren verboten. Am Samstag geht es in der Hauptrunde zunächst gegen den Sieger der Gruppe C, entweder Belgien, Spanien oder Irland. Um WM-Medaillen geht es gerade auch für die Reitasse in Aachen. Die Bilanz bislang aus deutscher Sicht: 13 Medaillen, darunter 6 goldene. Unter anderem konnten sich ja das deutsche Dressurteam und Vielseitigkeitsreiter Michael Jung den WM-Titel sichern. Nun gab es den Auftakt für die Springreiter und der verlief aus deutscher Sicht richtig gut. Markus Tepper.
14: Das Quartett von Bundestrainer Otto Becker ritt bei der ersten von 3 Teilprüfungen auf Platz 1 vor Belgien und den USA. Im Zeitspringen blieben Markus Ening auf Coolio, Sophie Hinners mit Sinclair und Daniel Deusser im Sattel von Othello fehlerfrei. Ausgerechnet der Europameister Richard Vogel leistete sich auf seinem Pferd United Touch einen Abwurf und lieferte damit das Streichergebnis, weil nur die 3 besten Resultate in die Mannschaftswertung einfließen. Im Einzel führt der Franzose Julien Epaillat. Sophie Hinners liegt als beste Deutsche auf Platz 4.
12: Heute gibt's Teil 2 und das große Finale in der Teamwertung steigt dann am Freitagabend unter Flutlicht. Die Radprofis bei der Deutschlandtour sind nur bei Tageslicht unterwegs. Zum Auftakt waren sie in Bad Orb, östlich von Frankfurt am Main zu Gast. Es gab ein Zeitfahren über 2,6 Kilometer. Und da hatte der Tour de France Dritte Isaac Del Toro die Nase vorn. Holger Gersgaard berichtet.
4: Der Mexikaner war ganz am Ende auf trockenen Straßen unterwegs und hatte es letztlich leichter als der lange führende Franzose Paul Magny. Der Sprintspezialist, der am Sonntag das wichtigste deutsche Eintagesrennen in Hamburg gewonnen hatte, fuhr auf regennassen Straßen nicht einmal 2 Sekunden langsamer. Aber Del Toro ist der Sieger, ein Teamkollege des deutschen Zeitfahrmeisters Nils Polit, der bei seiner Körpergröße auch nicht gerade im Vorteil war.
15: Ja, es war natürlich sehr, sehr schwer, gerade der erste Teil. Tricky Kurven damit dabei, man wusste nicht, ob man voll durchfahren kann oder nicht. Ich wollte jetzt kein Risiko gehen und habe ein bisschen mehr gebremst, aber trotzdem war es natürlich schon noch ein schneller Parcours.
4: Den Nils Polit auf Platz 12 absolvierte. Schneller war nur ein Deutscher, nämlich der sehr talentierte erst 22-jährige Tobias Müller. Der Juniorenweltmeister mit dem Bahnvierer schaffte es als Zehnter in die Top 10.
16: Hatte eigentlich auf ein gutes Ergebnis auch gehofft. Dass er am Ende Top 10 wird, ist auf jeden Fall echt gut und ich bin sehr zufrieden.
4: Noch zufriedener natürlich der Sieger des Tages. Isaac Del Toro, der ja auch glänzend klettern kann, ist nicht nur der erste Profi im Spitzenreitertrikot dieser Tour, sondern jetzt auch der große Favorit auf den Gesamtsieg.
12: Heute steht dann die erste von 4 Etappen auf dem Terminplan. Es geht ab 11.20 Uhr von Bad Orb nach Schwäbisch Hall. Die Streckenlänge rund 215 Kilometer. Die Deutschlandtour ist das wichtigste deutsche Etappenrennen im Straßenradsport.
17: Das war Neues vom Sport von Moritz Kühn.
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19: Um 4.30 Uhr mit Wolfgang Berger. Verwechselte Patienten, im Körper vergessene OP-Instrumente oder falsche Medikamente. Der medizinische Dienst veröffentlicht heute neue Zahlen zu Behandlungsfehlern in Praxen und Kliniken. Erwartet wird eine Bilanz für 2025. Ein Jahr zuvor, also 2024, haben die Fachleute rund 3000 Behandlungsfehler dokumentiert, die zu einem Gesundheitsschaden geführt haben. Johannes Zuber berichtet aus der Nachrichtenredaktion, was Krankenkassen erwarten.
20: Es gibt Krankenkassen, die schon von einem deutlichen Anstieg der Zahlen berichten. Andere sehen keinen solchen Trend, sondern eher gleichbleibende Zahlen. Was viele Kassen aber einheitlich fordern, Behandlungsfehler sollten besser ermittelt und dokumentiert werden, um aus den Fehlern zu lernen. Ein einheitliches Melderegister für Behandlungsfehler ist eine Forderung, die immer wieder kommt, denn derzeit führen viele Stellen eigene Register, also der medizinische Dienst, aber auch Krankenkassen und Ärztekammern.
19: Angesichts der geringen Füllstände der Gasspeicher hat der Verbraucherzentrale Bundesverband vor steigenden Gaspreisen gewarnt. Der Verband sehe mögliche Herausforderungen für den kommenden Winter, sagte Vorständin Popp der Rheinischen Post. Die Einkaufspreise für Gas steigen demnach seit Beginn des Krieges im Nahen Osten deutlich. Verbraucher sollten jetzt prüfen, ob ihr Vertrag über den Winter hinaus eine Preisbindung vorsieht. Das Bundeswirtschaftsministerium hatte vorher die Gashändler aufgefordert, ihre Speicher zu füllen. Bislang seien sie nur halb voll. US-Präsident Trump hat einen Wirtschaftskrieg gegen den Iran angekündigt. Zugleich drohte Trump Ländern, die den Iran weiterhin unterstützen, mit gewaltigen wirtschaftlichen Konsequenzen. Seine angekündigten Maßnahmen sollen unter anderem Ölschmuggel, Geldtransfers sowie die Zusammenarbeit über Wechselstuben, Schiffsregister und Briefkastenfirmen treffen. Iranische Medien reagierten unbeeindruckt. Seine Behauptungen seien als übliche psychologische Kriegsführung und Propagandakampagne zu verstehen, schrieb die staatliche Nachrichtenagentur Fars. Die ukrainische Hauptstadt Kiew wird offenbar wieder mit russischen Raketen angegriffen. Nach Behördenangaben wurde mindestens eine Frau getötet. In mehreren Stadtteilen seien Wohnhäuser und andere Gebäude beschädigt worden. Die Fenster eines Kinderkrankenhauses seien geborsten und an verschiedenen Orten seien Brände ausgebrochen, teilte Bürgermeister Klitschko mit. Mehrere Menschen sind demnach in einem Schutzraum und andernorts in einem Wohnhaus eingeschlossen. In einem Großteil des Landes wurde Luftalarm ausgelöst. Die ukrainische Luftwaffe warnte vor anfliegenden ballistischen Raketen, Marschflugkörpern und Drohnen. Das Wetter in Deutschland. Tagsüber im Süden und Nordwesten Schauer, teils Gewitter, an den Alpen längere Regenfälle, sonst oft trocken, Höchstwerte 20 bis 28 Grad. Am Freitag zeitweise sonnig, im Nordwesten und im Süden Schauer und Gewitter bei 19 bis 26 Grad. Das waren die Nachrichten.
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17: Die A3 Frankfurt Richtung Köln, die Raststätte Landsberg, ist bis ca. 18 Uhr gesperrt. Dann die A4 Görlitz Richtung Dresden ist zwischen Kodersdorf und Weißenberg wegen einer Nachtbaustelle bis ca. 5 Uhr gesperrt. A5 Karlsruhe Richtung Frankfurt ist zwischen Dossenheim und Ladenburg wegen Reinigungsarbeiten gesperrt. A5 Karlsruhe Richtung Basel ist zwischen Müllheim-Neuenburg und Dreieck-Neuenburg nach einem Unfall gesperrt. Die A33 Brilon Richtung Bielefeld ist zwischen Etteln und Borchen nach einem Unfall bis ca. 7 Uhr gesperrt. Die A73 Suhl

0: liegt, das hat sich Nils Buhler mal angeschaut und mit Branchenexperten und Autofahrern gesprochen.
1: Aus Sicht von Alexander von Gersdorf war Mitte Juni die Welt wieder in Ordnung. Mit Blick auf die Spritpreise damals sagt der Sprecher des Wirtschaftsverbands Fuels und Energie:
2: Da kostete ein Liter Benzin 1,80 für Super E10 und jetzt liegen wir bei fast 2,30 Euro. Mitte Juni war auch noch der Tankrabatt gültig.
1: Ein Grund für die hohen Preise sei der anhaltende Konflikt im Nahen Osten. Die Situation habe sich dort noch einmal verschärft.
2: Börsen reagieren auch auf Erwartungen. Also wenn man nur die Erwartung hat, dass es nicht besser wird oder dass es schlechter wird, steigt schon der Rohölpreis, da steigen schon die Produktpreise für Benzin und Diesel. Also wird es dann leider auch in Deutschland, aber auch in ganz Europa an der Tankstelle teurer.
1: In der vergangenen Woche waren die Ölpreise um mehr als 5% gestiegen, nachdem eine saudische Staatsraffinerie und mehrere Tanker der Vereinigten Arabischen Emirate angegriffen wurden. Die Emirate machten den Iran dafür verantwortlich. Daraufhin passierten weniger Schiffe die Straße von Hormus. Ein weiterer Grund ist der niedrige Wasserstand in Deutschlands Flüssen wegen Dürre. Gütertransporte müssen vom Wasser auf die Straße wechseln und verknappen so zusätzlich das Kraftstoffangebot. Die Folgen seien regional aber unterschiedlich spürbar, sagt ADAC-Sprecherin Katrin van Randenburg.
3: In Hessen, Nordrhein-Westfalen und Rheinland-Pfalz, da addiert sich das dann nochmal auf, dass der Rhein so wenig Wasser führt. Inzwischen ist es tatsächlich so, dass Mecklenburg-Vorpommern zum Beispiel das günstigste Bundesland ist, was sonst doch auch eher zu den höherpreisigen Bundesländern gehört.
1: Auch in Sachsen, Sachsen-Anhalt und Thüringen spiele der Gütertransport auf dem Wasser eine weniger große Rolle. Die mitteldeutschen Länder landeten im deutschlandweiten Vergleich der Spritpreise im Mittelfeld.
3: Und was wir als ADAC ja auch immer wieder feststellen, ist, dass tatsächlich die Preise doch deutlich überhöht sind und Mineralölkonzerne ein Stück weit Marge machen. Und das sehen wir schon, dass hier ja im Schatten der Konflikte und der globalen Unsicherheiten tatsächlich auch ordentlich Kasse gemacht wird.
1: Und wie reagieren Autofahrerinnen und Fahrer in Leipzig darauf?
4: Es ist heftig. Man richtet sich eben danach ein bisschen ein, man fährt weniger und zielbewusster. Man organisiert einiges anders.
5: Wir können nicht mehr so rumkutschen, wie wir es vorher so gewöhnt sind. Man muss ein bisschen aufpassen.
6: Ich fahre immer vorsichtig. 130 Richtgeschwindigkeit wird eingehalten und verbrauche entsprechend wenig, trotz des großen Autos.
0: Das war ein Beitrag von Nils Buhler. Damit kommen wir zu unserem Wirtschaftsblock.
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0: Die Hoffnung auf humanoide Roboter, die aussehen wie Menschen und vielleicht auch irgendwann noch mehr Arbeiten erledigen können, für die bisher die Menschen aus Fleisch und Blut zuständig waren, das elektrisiert offenbar Investoren beim gerade erfolgten Börsengang des chinesischen Unternehmens Unitree. Doch auch Deutschland könnte auf diesem Gebiet, auf dem es einige Entwicklungssprünge gab, nachziehen. Angela Göpfert berichtet.
8: Humanoide, also menschenähnliche Roboter, können immer mehr. Sie laufen, greifen, tragen und in China werden sie inzwischen in immer größeren Stückzahlen gebaut. Der Börsengang von Unitree zeigt, wie groß die Ambitionen dort sind. Doch Deutschland startet in dieses Technologierennen keineswegs bei Null. Vieles, was die neuen Roboter brauchen, gehört seit Jahrzehnten zu den Stärken der deutschen Industrie. Sebastian Reitelshöfer, Robotikexperte an der Universität Erlangen-Nürnberg.
9: Ich würde sagen, dass wir in Europa und gerade in Deutschland eigentlich sehr, sehr gut aufgestellt sind, um sogar noch bessere Systeme irgendwann auf den Markt bringen zu können, weil diese Roboter sehr komplexe mechatronische Systeme sind und Komplexität und Mechatronik und hohe Qualität, das können wir eigentlich ganz gut. Das haben wir jahrzehntelang führend als Automobil verkauft.
8: Der Markt könnte schnell groß werden. Das Fraunhofer-Institut für Produktionstechnik und Automatisierung rechnet bei humanoiden Robotern bis 2030 weltweit mit rund 30 Milliarden Dollar Umsatz. Für die gebeutelte deutsche Auto- und Zuliefererindustrie eröffnet das neue Chancen. Gerade ihre klassischen Stärken, Mechatronik, Antriebe, Sensorik und Serienfertigung, werden auch für humanoide Roboter gebraucht.
9: Wenn sich die Zulieferindustrie schnell genug umstellt, dann können unsere Startups auf ein Netzwerk an Firmen zugreifen, die ihnen Komponenten in ihre Robotersysteme reinliefern können, die es so woanders auf der Welt erstmal nicht gibt.
8: Wie das aussehen kann, zeigt Schaeffler. Der Auto- und Industriezulieferer will humanoide Roboter künftig nicht nur in den eigenen Fabriken einsetzen, sondern auch Komponenten dafür liefern. Dafür arbeitet Chef

0: damit Neura Robotics zusammen, einem der prominentesten deutschen Hoffnungsträger. Neura entwickelt sogenannte kognitive Roboter, die sehen, hören, fühlen und mithilfe künstlicher Intelligenz lernen sollen. Doch gute Technik allein macht noch keinen wirtschaftlichen Erfolg. Genau da sieht Chris-Oliver Schickentanz von der Capitell AG eine typische deutsche Schwäche.
1: Wir sind in der Grundlagenforschung wie in vielen Bereichen durchaus relativ weit, aber auch bei uns hapert es dann an der Kommerzialisierung. Also wie kann ich aus einer funktionierenden Technologie dann tatsächlich auch ein funktionierendes Geschäftsmodell machen? Wie kann ich mit einer Technologie Geld verdienen?
0: Der Sprung vom Prototyp zur Großserie ist gewaltig und kostet viel Geld. Dafür braucht es finanzkräftige Investoren. Bei Neura stehen inzwischen Schwergewichte wie Bosch, Schaeffler, Nvidia und Amazon hinter dem Unternehmen. Dazu die Europäische Investitionsbank. Doch die deutsche Robotikszene ist breiter als nur Neura. Auch andere Start-ups entwickeln humanoide Roboter. Gleichzeitig steigen etablierte Konzerne als Zulieferer und Anwender ein. Robotikexperte Reitelzhöfer ist deshalb optimistisch.
2: Also ich wäre guter Dinge, dass wir da auch in Deutschland und Europa noch tolle Firmen und ja, tolle Roboter in dem Bereich sehen können.
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4: Immer wieder gibt es Spionagevorwürfe gegen China, auch im Bereich Wissenschaft. Im Mai wurde ein Paar mit chinesischen Wurzeln festgenommen. Ihm wird vorgeworfen, für den chinesischen Geheimdienst spioniert zu haben. Zum Beispiel an einer sehr renommierten Hochschule, der RWTH in Aachen. Bei der Aufklärung der Vorwürfe haben Ermittlungsbehörden nun auch Wissenschaftlerinnen und Wissenschaftler dieser Hochschule als Zeugen befragt. Meine WDR-Kollegin Anja Backhaus hat mit dem Investigativjournalisten Florian Flade über chinesische Wissenschaftsspionage gesprochen. Er recherchiert für die Recherchekooperation von NDR, WDR und Süddeutscher Zeitung. Schon sehr lange zu Chinas Spionageaktivitäten in Deutschland. Und die erste Frage an ihn war, wie das mutmaßliche Spionagepaar vorgegangen sein soll.
5: Also dieses Ehepaar hat nach Erkenntnissen der deutschen Ermittler ein Netzwerk aufgebaut. Sie haben Kontakte geknüpft zu Professoren in verschiedenen Bundesländern, unter anderem eben auch in Nordrhein-Westfalen. Und dann sollen Professoren, die in bestimmten Bereichen tätig waren, eingeladen worden sein zu Vorträgen in China. Teilweise sollen das Vorträge gewesen sein, die dann online stattgefunden haben. Und was die Professoren dann erzählt haben, das haben sie nicht vor einem rein zivilen Publikum erzählt, wohl, also normalen Studenten, sondern nach Erkenntnissen der Ermittler waren da auch Vertreter staatlicher chinesischer Rüstungsunternehmen mit dabei. Und was ganz interessant ist, dem Mann in diesem Fall, dem wird auch vorgeworfen, eben, dass er diese Informationen dem chinesischen Geheimdienst zur Verfügung gestellt haben soll. Der hatte wohl auch eine Beratungsfirma mit Sitz in China, die sich auf die Automobilbranche wohl spezialisiert hat, und er war auch im Vorstand eines deutsch-chinesischen Vereins für Technologie, Bildungs- und Kulturaustausch, der 2014 in München gegründet wurde. Und ja, die Ermittler gehen davon aus, dass über dieses Netzwerk wichtiges Know-how, auch sogenanntes Dual-Use-Know-how, also Dinge, die wissen, dass militärisch genutzt werden kann, nach China gegangen ist.
6: Klingt jetzt gar nicht so nach spannender, geheimnisvoller Spionage, weil im Endeffekt haben ja die Wissenschaftler also freiwillig eigentlich ihr Wissen preisgegeben. Sind denn da wirklich sensible Daten dann auch nach China gegangen?
5: Also nach Erkenntnissen der Ermittlern war das so. Das war Wissen, was die Chinesen nutzen können, auch im militärischen Kontext. Mhm. Man hat das immer wieder in den letzten Jahren gesehen. China interessiert sich für ganz bestimmte Bereiche, von denen sie glauben, dass es die eigene Rüstungsindustrie und die eigene Wissenschaft fördern kann, aber auch der zivilen Wirtschaft, zum Beispiel bei der E-Mobilität. Also da hat man es auf Know-how abgesehen, was es in Europa, was es bei uns hier in Deutschland gibt. Und das wird auf unterschiedliche Art und Weisen beschafft.
6: Interessant, weil ich erlebe teilweise, dass das Expertenwissen von Unis bei uns viel zu wenig von der eigenen Wirtschaft abgegriffen wird. Aber die Chinesen nutzen das jetzt. Wie hat denn die RWTH Aachen auf diese Spionagevorwürfe reagiert?
5: Also man kooperiert mit den Ermittlungsbehörden. Es ist auch so, dass die Professoren, die deutschen Professoren, in diesem Zusammenhang nicht Beschuldigte in dem Verfahren sind. Und dass man, ja, also man merkt, dass sie kooperieren. Und es gibt auch Aussagen der RWTH, dass man sich eben bewusst ist, dass es dieses Risiko gibt, chinesischer Spionage, und dass man da durchaus was gemacht hat in den vergangenen Jahren. Und ich denke, das ist auch richtig. Also in der akademischen Welt hat sich einiges getan. Aber man darf nicht vergessen, vergessen, man verweist ja zu Recht immer auf die Freiheit der Wissenschaft und die beinhaltet eben auch den Austausch, die Zusammenarbeit auch mit China oder mit chinesischen Wissenschaftlern. Und da muss man sagen, es gab immer wieder Fälle, in denen China diese Freiheit der Wissenschaft eben ausgenutzt hat, um wertvolles Know-how zu beschaffen, teilweise sehr konspirativ und mit einer Vehemenz und mit einer Energie, bei der, glaube ich, auch Teile der deutschen Wissenschaft eine sehr naive Vorstellung haben, wie das verstanden geht.
6: Da sind wir bei einem Thema, dieser Naivität. Wie würdest du das denn einschätzen, so grundsätzlich? Weil ich auch gelesen habe, wenn du von Kooperation sprichst, dass natürlich die Unis viel auch mit chinesischen Wissenschaftlern kooperieren, dass das natürlich auch wichtig ist, der Wissensaustausch, dass aber eben vielleicht teilweise viel mehr von China hier abgegriffen wird als andersherum. Was unter anderem auch daran liegt, dass hier ganz wenig Menschen zum Beispiel Chinesisch sprechen oder in der Lage wären, überhaupt an dieses Wissen heranzukommen. Wie naiv sind wir da?
5: Also ich glaube, es gibt tatsächlich immer wieder Menschen aus der Wissenschaft, die sehr selbstbewusst rangehen und glauben, sie könnten das überblicken, also dieses Risiko überblicken. Und so nach dem Motto, ich weiß ja schon, wie ich mit den Chinesen umzugehen habe. Und wenn ich eingeladen werde, das macht ja nichts, ich verrate ja keine Geheimnisse. Aber China ist gut darin, diese Leute zu umgarnen. Es geht auch teilweise um ehemalige Wissenschaftler, also Leute, die schon im Ruhestand sind, die dann eingeladen werden. Und die Chinesen sind sehr gut darin. Und ja, es gibt diese paradoxe Situation. Mir hat das mal ein Vertreter einer Sicherheitsbehörde so geschildert. Also in der Wissenschaft, da gibt es Menschen, die kennen sich sehr gut mit China aus. Es gibt Menschen, die sind oft da gewesen, fahren dort oft hin, sprechen die Sprache, sind teilweise auch verheiratet mit einer Chinesin oder einem Chinesen. Und das sind echte China-Experten. Aber bei denen wird häufig dieser Sicherheitsaspekt so ein bisschen ausgeblendet. Die sehen das nicht so wie die Sicherheitsbehörden. Und im Gegensatz dazu gibt es bei den Behörden oder auch in den Sicherheitsabteilungen von großen Unternehmen, die haben ja auch oft Sicherheitsabteilungen. Da gibt es Expertinnen für Spionage, Sabotage und sowas, aber die Leute kennen sich oft nicht wirklich mit China aus, sprechen die Sprache nicht. Und dann kommt das nicht so richtig zusammen. Und ich finde, das ist, glaube ich, ein ganz treffendes Bild.
6: Ja, das zeigt dieses Dilemma, weil es gibt ja auch diese Konfuzius-Institute, die an einigen Unis in Deutschland angedockt sind. Und diese Institute sollen eigentlich der deutsch-chinesischen Zusammenarbeit dienen. Also da finden Sprachkurse statt, Veranstaltungen zu chinesischer Kulturgeschichte. Und das Innenministerium sieht genau hier große Sicherheitsrisiken. Also da haben wir das Dilemma, einerseits soll hier mal Chinesisch gelernt werden, andererseits wird vor den Instituten, an denen man das lernen kann, gewarnt.
5: Das ist so. Also es gibt 19 Institute, Konfuzius-Institute, die sind hauptsächlich an den Hochschulen angesiedelt. Und ja, der Verfassungsschutz warnt davor, dass über diese Institute eben auch politische Einflussnahme betrieben wird. Dass China in diesen Bereichen, also Bildung und Forschung, zunehmend diese Kooperationsformate nutzt, um Einfluss zu nehmen und Wissen abzugreifen. Und dass das durchaus ein Risiko darstellt, ja.
6: Ja, und das Interessante ist ja, Wissen hängt ja dann auch gleich mit Wirtschaft zusammen, weil wir ja gerade bei Spionage häufig so Industrie- und Wirtschaftsspionage im Kopf haben. Und auch da ist es so, dass gerade erst der BDI, also Bundesverband der Deutschen Wirtschaft, davor gewarnt hat, dass wir auch immer abhängiger werden von China. Also, dass wir uns in eine extreme China-Abhängigkeit begeben. Wird diese komplexe Beziehung mit China in der Bundesregierung und im Wirtschaftsministerium ernst genommen? Also, es gibt ja auch die China-Strategie. Was bringt die auch im Zusammenhang mit dieser Spionagevorwürfen?
5: Also sie wird zunehmend ernst genommen. Der Blick nach China hat sich tatsächlich verändert. Es gibt jetzt auch Bemühungen, dass man die Forschungssicherheit stärken möchte, also zunehmend diese Kooperationen genauer betrachten möchte. Es wird verstärkt auf die Vergabe von Visa geguckt für Studenten, insbesondere Gastdozenten, die an deutsche Universitäten kommen. Da gucken auch Sicherheitsbehörden drauf. Da sind auch der Verfassungsschutz und der BND involviert, um diese Menschen genauer zu durchleuchten, um zu gucken, wo kommen die her. Da gibt es zum Beispiel so Anhaltspunkte. Die Chinesen haben mehrere Universitäten. Sie nennen sie selbst die 7 Söhne der Landesverteidigung. Das sind Universitäten, die sehr eng mit dem Militär kooperieren. Und man schaut dann sehr genau, wer kommt da und kommt jemand von solchen Unis. Aber ja, man muss sagen, die Chinesen machen das sehr stringent. Da gibt es wirklich eine Strategie dahinter. Xi Jinping hat ausgegeben, bis 2049, dem 100. Jubiläum der Staatsgründung, möchte China Weltmacht sein, möchte die dominierende Weltmacht sein. Und dazu möchte man in verschiedenen Bereichen auch Weltmacht. Marktführer Marktführer werden in der Wirtschaft. Das sagen die Chinesen ja auch ganz offen. Die geben solche Jahrespläne raus, so 5 Jahrespläne. Und da steht dann zum Beispiel drin, sie möchten in Lasertechnologie, E-Mobilität, Robotik, Raumfahrt, da möchten sie ihre Kapazitäten ausbauen. Und dann sind die staatlichen Stellen, dazu gehören auch die Geheimdienste, die sind angehalten, dieses Wissen zu beschaffen, auf unterschiedliche Art und Weise.
6: Das heißt, würdest du dann sagen, dass vor allen Dingen die Unis und die Hochschulen vielleicht sich hier doch noch mal ein bisschen besser auf solche Spionagetätigkeiten vorbereiten sollten?
5: Ich glaube, das ist wichtig, diese Naivität einerseits abzulegen oder auch Gutgläubigkeit. China ist eben nicht nur Handelspartner für Europa. China ist ein Rivale. Und ein Land, was geopolitisch sich auch entschieden hat, mit Russland zusammenzuarbeiten. Der Krieg in der Ukraine ist nur möglich, weil China Russland unterstützt. Das sagen zumindest Experten und das sagen auch Leute aus den Sicherheitsbehörden. China greift in die deutsche Wirtschaft an. Das muss man, glaube ich, so sagen. In einigen Bereichen wurde Deutschland überholt, siehe E-Mobilität. Das hat die deutsche Automobilindustrie schwer getroffen. Das gehört dazu, eine gewisse Awareness, eine Aufmerksamkeit, eine Wachsamkeit. Und da versuchen auch die Sicherheitsbehörden mehr zu machen, also auch die Wissenschaft mehr zu schulen. Es gibt Veranstaltungen dazu. Und ich denke, auch Repression ist tatsächlich ein Mittel. Also dass es eben solche Verfahren gibt, damit man sagt, eben Spionage wird nicht geduldet, sondern man geht dagegen vor. Und bestimmte Aktivitäten sind einfach illegal, wenn man Wissen nach China transferiert. Das kann durchaus strafbar werden. Auch das kann ja eine abschreckende Wirkung haben.
4: Das sagt der Investigativjournalist Florian Flade, der seit Jahren über chinesische Spionage zum Beispiel in der deutschen Wissenschaft recherchiert.
3: Kultur.
4: Die Odyssee, das rund 2700 Jahre alte Epos von Homer aus dem antiken Griechenland, fasziniert die Menschen seit langem. Den Mecklenburger Selfmade-Millionär und Hobbyarchäologen Heinrich Schliemann inspirierte sie sogar, nach dem antiken Troja zu suchen. Davon erzählt nun der neue Roman von Gregor Sander. Troja, später Nachmittag heißt das Buch. Heiko Kräft hat es gelesen und den Autor in Schliemanns Kindheitsort Ankershagen in Mecklenburg-Vorpommern getroffen.
7: Auf den Spuren seiner antiken Helden, Homer, Achill, Odysseus, gräbt Heinrich Schliemann auf der griechischen Insel Ithaka.
8: Das kleine Reisethermometer, das Schliemann an einen der unteren Äste der Olive gehängt hat, zeigt 43 Grad Celsius an. Er beugt sich über das Manuskript auf seinen Knien und schreibt: Die Hitze war drückend. Mein Thermometer zeigte 52 Grad.
9: Ich nehme ihm seine Fabulierlust und seine Lust, Dinge zu erfinden und seiner Biografie dazu zu erfinden, überhaupt nicht übel.
7: Sagt Schriftsteller Gregor Sander über Heinrich Schliemann, die Hauptfigur seines neuen Romans Troja, später Nachmittag.
9: Ich habe das sehr genossen und mich auch immer wieder fragen können, wo gibt es hier nochmal für mich eine Möglichkeit, was dazu zu tun?
7: Zu Schliemanns Leben etwas dazu erfinden, es noch größer machen, als er es tat. Es gibt durchaus leichtere Aufgaben, auch für versierte Autoren wie Gregor Sander. Er erzählt, warmherzig, mit mildem Spott und feinem Gespür für mecklenburgische Eigenarten, Schliemanns gesamtes Leben. Beginnt mit der schweren Kindheit in Ankershagen.
8: Wenn der Vater brüllt, wenn er dann demjenigen, dem da auch nur ein platten Wurt über die Lippen gesprungen ist, mit der ledernen schwarzen Bibel auf den Kopf drischt oder eben dahin, wohin er trifft, dann ist Fersengeld geboten. Dann ist es besser, man verschwindet.
7: Für seinen Roman hat Gregor Sander an vielen Orten recherchiert, war unter anderem in Mykene, Athen, Troja und immer wieder in Ankershagen. Er schildert das Dorf als Schliemanns Fixstern für alles. Dass Ankershagen diese zentrale Rolle hat, liegt an Minna Meinke, Schliemanns Jugendliebe im Buch und im realen Leben. Troja, später Nachmittag, das ist auch die Geschichte einer unglücklichen, ziemlich vergeigten Beziehung.
9: Er hat auch sie mehrfach beschrieben als seine große Liebe, als die nie erreichte Liebe, als die also größte Liebe aller Zeiten.
7: Die echte Minna Meinke war Tochter des Gutsverwalters. In dessen Bibliothek entdeckt Schliemanns Homers Geschichte vom Untergang Trojas. Allerdings nur in Gregor Sanders Roman.
9: Die Geschichte, wie Heinrich Schliemann das erzählt, wie er zu Homer und zu Ilias und zu Odyssee gekommen ist, die halte ich ehrlich gesagt auch für einer seiner Mythen. Da halte ich meine Variante im Roman eigentlich für realistischer.
7: Schliemann klaut das Buch, nimmt es mit in die weite Welt. Nach Holland, Russland, Amerika. Er steht für seine Sehnsüchte. Minna, Ankershagen, Troja. Doch je erfolgreicher der Kaufmann Schliemann wird, desto unerreichbarer erscheinen sie.
8: Das Buch roch nicht mehr nach Ankershagen. Der Duft des Schlosses, der ihn früher in Sekunden ins Verwalterhaus daneben zu seiner Liebsten getragen hatte, den fand er nicht mehr.
7: Ein Wendepunkt. Schliemann macht sich nun an das Verwirklichen seiner Träume. Homers Ilias wird sein Wegweiser.
9: Dass jemand ein fast 3000 Jahre altes Buch nimmt und gegen alle Wissenschaftsmeinungen der damaligen Zeit sagt, wieso, es steht doch hier drin. Also das fand ich wahnsinnig toll.
7: Gregor Sanders Roman lässt sich auch als Hommage an die Macht der Literatur verstehen.
8: Aber bin ich nicht auch ein Geschichtenschreiber? Und kann ich nicht hier und da, so wie der große Homer, vermutlich seinerseits, die Handlung ein klein wenig verändern?
7: Lässt Gregor Sander seinen Schliemann sinnieren und auch für sich selbst gelten. In Schwerin aufgewachsen, nährt sich Gregor Sander seinem mecklenburgischen Helden und Landsmann auch sprachlich. Wat ne Omme, so ein Lorbas, plattern, dösbattlich, schied egal, im Jum, im Dutt. Wörter und Redewendungen, kurze Dialoge, oko platt. Als norddeutscher Leser fühlt man sich hineingesogen in Schliemanns Welt, fühlt sich im Roman sofort heimisch.
9: Niemand, glaube ich, der aus Bayern das Buch liest, wird rausgeworfen. Aber die sollen ruhig auch sehen, wie hier geredet wird.
7: Gregor Sander zeigt Schliemann als einen Weltenbürger, den es trotz Reichtum und Ruhm reut, die Heimat ohne Minna verlassen zu haben.
9: Es geht in meinem Roman nicht um die Entdeckung von Troja. Es geht um das tatsächliche Leben, um das, was er denkt, was er fühlt. Und klar, bin ich auch nicht so richtig verlässlich dabei, aber hoffentlich unterhaltend.
10: Troja, später Nachmittag, ist im Penguin Verlag erschienen, hat 320 Seiten und wenn Sie es lesen wollen, es kostet 24 Euro.
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10: Die USA gehen wieder einmal gegen den Internationalen Strafgerichtshof in Den Haag vor. Diesmal treffen die Sanktionen unter anderem die Präsidentin des Gerichts, die japanische Richterin Tomoko Akane. Die Trump-Regierung wirft dem Gericht vor, Strafverfahren gegen Personen aus Staaten zu betreiben, die die Zuständigkeit des Strafgerichtshofs nicht anerkennen. Zum Beispiel Israel oder die USA selbst. Dazu hat unsere Gastkommentatorin Tatjana Haidt, stellvertretende Nachrichtenchefin der Frankfurter Allgemeinen, folgende Meinung.
11: Die Vereinigten Staaten und der Internationale Strafgerichtshof. Das war nie eine spannungsfreie Beziehung. Als ein Land mit Weltmacht wollten sich die Amerikaner dem Gericht nicht unterstellen. So sah das schon Bill Clinton. Auch die nachfolgenden Präsidenten blieben skeptisch. Unter Trump hat sich diese Skepsis allerdings zu einem Kreuzzug entwickelt. Die Sanktionen gegen die Präsidentin des Strafgerichtshofs und einen leitenden Anwalt sind die nächsten Schritte in einer bewusst herbeigeführten Eskalation. Und sie reihen sich ein in die Missachtung Trumps gegenüber multilateralen Institutionen. Beim Internationalen Strafgerichtshof setzt Amerika auf Abschreckung. Es geht darum, unliebsame Ermittlungen schon im Keim zu ersticken. Denn die USA sind angreifbar, etwa im Vorgehen gegen Drogenboote in der Karibik. Das weiß die Regierung. Freilich, es war und ist ihr gutes Recht, dem Internationalen Strafgerichtshof nicht beizutreten. Aber es ist eines demokratischen Staates unwürdig, Länder unter Druck zu setzen, die das für sich anders entschieden haben. Denn klar ist, die USA wollen nicht nur das Gericht einschüchtern, sondern auch seine Mitgliedstaaten. Beirren lassen dürfen sich diese davon nicht.
10: Die Meinung von Tatjana Haidt, stellvertretende Nachrichtenchefin der FAZ. Ähnlich sieht es Gigi Deppe aus der ARD-Rechtsredaktion. Sie betont die Bedeutung des Strafgerichtshofs, vor allem für die Opfer.
12: Auch wenn seine Verfahren lange brauchen und keineswegs gegen alle ermittelt wird, die es verdient hätten, gäbe es den Gerichtshof nicht, bestünde eine sehr beunruhigende Gerechtigkeitslücke. Die furchtbaren und blutigen Verbrechen, deren wegen einzelne Täter in Den Haag verurteilt wurden, wären sonst vermutlich nicht geahndet worden. Menschen, die in den betroffenen Ländern über das Internet die Gerichtsverhandlungen verfolgen, sind oft sehr berührt und dankbar. Wer in ihre Gesichter gesehen hat, weiß, es muss einen solchen Gerichtshof geben. Er lässt darauf hoffen, dass es die Weltgemeinschaft hinbekommt, ein Mindestmaß an Gerechtigkeit herzustellen. Und das bedeutet, sich nicht irritieren zu lassen, egal wie heftig zwischenzeitlich auch Gegenwind zu spüren ist.
10: Die Meinung von Gigi Deppe aus der ARD-Rechtsredaktion. Auch die Berliner Morgenpost kritisiert das Vorgehen der US-Regierung.
13: Man muss nicht jede Anklage und jede Entscheidung des Gerichts gutheißen, aber das ist kein Grund für die Destruktionspolitik Washingtons. Es ist ja gerade der Sinn des Strafgerichtshofs, dass Völkermord, Kriegsverbrechen und Verbrechen gegen die Menschlichkeit nicht deshalb straflos bleiben dürfen, weil ihre Täter politische Macht besitzen. Die schwersten Verbrechen dürfen nicht straflos bleiben, egal von wem sie begangen werden. Russland, China und leider auch die USA aber boykottieren den Strafgerichtshof, weil sie im Zweifel das Recht des Stärkeren durchsetzen wollen, weshalb die Idee von der Stärke des Rechts für sie enge Grenzen hat. Das ist bitter, aber kein Grund, die Unterstützung für den Gerichtshof aufzugeben.
10: Die Süddeutsche Zeitung sieht jetzt vor allem Europa in der Pflicht.
13: Es ist eine brüske Herausforderung aller Länder, die sich der internationalen Rechtsordnung unterworfen haben. Die EU und Deutschland bekennen sich ausdrücklich zu ihr. Sie müssen daher vehement gegen die US-Provokation vorgehen. Sie müssen dafür Sorge tragen, dass die Richterin ihr Amt ausüben und das Gericht weiterarbeiten kann.
10: Und das waren die Standpunkte, zusammengestellt von Johannes Zuber. Die ARD-Infonacht am Donnerstag, den frühen 20. August, jetzt gleich mit den nächsten Nachrichten.

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1: Um 5 Uhr mit Wolfgang Berger. In Krankenhäusern oder Praxen immer wieder kommt es zu Behandlungsfehlern. Der medizinische Dienst veröffentlicht heute konkrete Zahlen für 2025. Die Fachleute schätzen, dass in jedem Jahr Kosten für das Gesundheitssystem durch Behandlungsfehler entstehen, in Höhe von etwa 50 Milliarden Euro. Jan Buscher aus der Nachrichtenredaktion berichtet, was Expertinnen und Experten erwarten.
2: Medikamente werden verwechselt, es wird das falsche Bein operiert, OP-Material wird im Körper vergessen oder sogar der falsche Patient behandelt. Rund 3000 solcher und anderer Behandlungsfehler hat der medizinische Dienst 2024 dokumentiert. Fehler, die zu einem Gesundheitsschaden geführt haben. Heute gibt es also die Zahlen für 2025. Die Ärztekammer Niedersachsen sagt, dass nur zum Teil individuelle Fehler verantwortlich seien. Die Ärztekammer beklagt ein so wörtlich stark beanspruchtes Gesundheitssystem. Soll heißen, zu wenig Geld, zu wenig Personal.
1: In mehreren Bundesländern hat es am Abend schwere Unwetter gegeben. Im Norden von Rheinland-Pfalz berichtet die Polizei von Sturmschäden an Gebäuden und umgestürzten Bäumen. Westlich von Koblenz wurden 2 Menschen schwer verletzt. Auch im Süden Thüringens und im bayerischen Unterfranken gab es laut Polizei zahlreiche Einsätze. Vor dem Hintergrund der stockenden Verhandlungen hat US-Präsident Trump dem Iran mit massiven wirtschaftlichen Konsequenzen gedroht. Trump kündigte zugleich an, dass künftig auch alle Staaten und Unternehmen isoliert würden, die den Iran finanziell oder wirtschaftlich unterstützen. Aus Washington Anne Schneider.
3: Dazu zählten etwa Länder, die iranisches Öl kaufen oder bei dessen Transport helfen, Finanzinstitute, die Geschäfte mit dem Iran abwickeln, sowie Reedereien, die zur Umgehung der Sanktionen genutzt werden. Trump forderte die Verbündeten und Handelspartner ausdrücklich auf, diese Isolationspolitik mitzutragen. Welche neuen Maßnahmen nach der Ankündigung folgen sollen, ließ der Präsident allerdings offen. Beobachter sehen darin deshalb zunächst eine Verschärfung der Rhetorik.
1: Prinz Harry kehrt offenbar mit seiner Familie zurück nach Großbritannien. Wie britische Medien übereinstimmend berichten, soll der Umzug bis Ende des Monats abgeschlossen sein. Die Familie werde künftig in einer privaten Residenz außerhalb Londons leben. Eine offizielle Bestätigung gibt es bislang nicht. Harry und seine Frau Meghan hatten sich 2020 nach einem Zerwürfnis mit der königlichen Familie von ihren royalen Pflichten zurückgezogen. Das waren die Nachrichten. Das Wetter in Deutschland. Tagsüber im Süden und Nordwesten Schauer, teils Gewitter, an den Alpen längere Regenfälle, sonst oft trocken, Höchstwerte 20 bis 28 Grad. Am Freitag zeitweise sonnig, im Nordwesten und Süden Schauer und Gewitter, 19 bis 26 Grad. Am Samstag gebietsweise trocken, einzelne Schauer, 18 bis 26 Grad. Es ist jetzt 5.03 Uhr.
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4: Die A4 Dresden Richtung Görlitz ist zwischen Ottendorf-Ockrilla und Ohorn wegen eines Schwertransports bis ca. 6 Uhr gesperrt. A4 Görlitz Richtung Dresden ist zwischen Kodersdorf und Weißenberg wegen einer Nachtbaustelle gesperrt. Dann die nächste Sperrung auf der A45 Karlsruhe Richtung Frankfurt zwischen Dossenheim und Ladenburg. Hier haben wir eine Sperrung wegen Reinigungsarbeiten. Die A5 Karlsruhe Richtung Basel ist zwischen Mülheim-Neuenburg und dem Dreieck Neuenburg nach einem Unfall gesperrt. Dann die A33 Brilon Richtung Bielefeld ist zwischen Etteln und Borchen nach einem Unfall bis ca. 7 Uhr gesperrt. Und die A100 Stadtring Berlin-Wilmersdorf Richtung Neukölln, der Britzer Tunnel ist hier nach einem Unfall gesperrt. Kommen Sie sicher an Ihr Ziel. Guten Morgen.
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4: Aus dem Studio von NDR Info in Hamburg mit Milad Kupay. Heute ist Donnerstag, der 20. August. Fast 4 Jahre nach den Anschlägen auf die Nord Stream Pipelines konnten die Ermittler in Kroatien einen zweiten Verdächtigen festnehmen. Wir erinnern uns, die Pipelines hatten Deutschland mit Gas aus Russland versorgt. Etwa ein halbes Jahr nach Russlands Angriff auf die Ukraine waren die Nord Stream Leitungen zerstört worden. Der jetzt Festgenommene soll einer der Taucher gewesen sein, der die Sprengsätze in der Ostsee angebracht hat. Deutschland will seine Auslieferung beantragen. Mehr dazu von Max Seib.
5: Es ist Mittwochmorgen, als die Ermittler zuschlagen. In der kroatischen Küstenstadt Pula nehmen lokale Beamte Volodymyr S. fest. In die Wege geleitet hat die Operation die Generalbundesanwaltschaft in Deutschland. 4 Jahre nach dem Anschlag auf die Nord Stream Pipelines nun also die zweite Festnahme. Volodymyr S. spielte damals eine wichtige Rolle, sagt der ARD-Terrorismusexperte Michael Götschenberg bei Tagesschau 24.
6: Der Mann ist ukrainischer Staatsangehöriger, Taucher und wird von den deutschen Ermittlern verdächtigt, einer von denen gewesen zu sein, die mit einem Segelschiff vor 4 Jahren von Deutschland aus aufgebrochen waren, um den Sprengstoff an die Nord Stream Pipelines heranzuführen und die Sprengung herbeizuführen.
5: Gesprengt wurde mit Zeitzündern. Die Folge des Anschlags, die Pipelines Nord Stream 1 und 2 wurden zerstört, mögliche Gaslieferungen von Russland nach Deutschland auf diesem Wege langfristig gekappt. Die Schuldfrage ist bis heute nicht final geklärt. Der ukrainische Präsident Selenskyj hat eine Beteiligung stets dementiert.
7: Die Ukraine war das nicht. Das wird nur behauptet, um die Hilfen an uns zu verlangsamen.
5: Allerdings war Volodymyr S. laut Ermittlern vor dem Anschlag Tauchlehrer in Kiew, davor Soldat in der ukrainischen Armee. Als die deutschen Behörden ihn 2024 in Polen aufspüren, entkommt er in seine Heimat, offenbar mit Hilfe eines ukrainischen Diplomaten. Zurück in Polen wird er im vergangenen Jahr festgenommen, aber nicht an Deutschland ausgeliefert. Im Gegenteil, die polnische Justiz lässt ihn frei mit der Begründung, der Angriff auf die Pipelines sei als militärische Aktion in einem Krieg zu verstehen. Volodymyr S. selbst sagt im polnischen Fernsehen, er sei unschuldig.
8: Ich habe in Deutschland kein Verbrechen begangen und ich habe Nord Stream nicht gesprengt.
5: Den deutschen Behörden ist klar, in Polen können sie Volodymyr S. nicht erwischen. Ihre Chance kommt, als er nun nach Kroatien reist. Laut ARD-Terrorismusexperte Michael Götschenberg tut er das aus einem sehr ungewöhnlichen Grund.
6: Zunächst mal ist bemerkenswert, warum er in Kroatien war, und zwar um eine Hollywood-Produktion zu beraten, die Sprengung der Nord Stream Pipelines vor der kroatischen Küste verfilmt.
5: Weil der europäische Haftbefehl weiter bestand, hat die kroatische Polizei Volodymyr S. jetzt festgenommen. Die weiteren Schritte allerdings offen.
6: Die Frage ist nun, ob die kroatische Justiz ihn nach Deutschland überstellt. Ich würde sagen, ein Selbstläufer ist es nicht.
5: Geklappt hat dies beim mutmaßlich zentralen Drahtzieher des Pipeline-Anschlags Serhii K. Nach einer Festnahme in Italien wurde er im vergangenen Jahr nach Deutschland ausgeliefert. Die Generalbundesanwaltschaft hat ihn mittlerweile angeklagt, der Vorwurf Kriegsverbrechen.
4: Es ist also die zweite Festnahme im Fall des Nord Stream-Anschlags und, ja, Sie haben es gerade im Beitrag gehört, in die Wege geleitet hat die Festnahme die Generalbundesanwaltschaft Hamburg. Diese hat auch eine Klage eingereicht. Sofern das Gericht in Hamburg die Anklage zulässt und es damit zu einem Prozess kommt, wie dieser, wird dieser auch eine politische Dimension haben. Wie sich in den aktuellen Wahlkämpfen zeigt, berichtet Christina Nagel.
9: Beim BSW haben es die Gaspipelines in Berlin sogar auf die Wahlplakate geschafft. Zu sehen ist ein in Ketten gelegtes Ventil. Die Forderung lautet: Nord Stream aufdrehen. Es ist ein Spiel mit der Sehnsucht nach den guten, alten, sanktionsfreien Zeiten, in denen russisches Gas günstig zu haben war. Doch 3 der 4 Röhren sind zerstört. Sie wurden, da sind sich die Ermittler sicher, gesprengt von einer Gruppe ukrainischer Taucher. Für Sarah Wagenknecht steht fest, dass die Ukraine dahinter steckt. Ein Land, dem Deutschland Milliarden schenke.
10: Dass daraus die Politik nicht irgendwann Konsequenzen zieht, das empfinden viele Menschen ja auch als absolutes Vasallentum. Also, weil kein anderes Land würde das machen.
9: Ähnlich klingt es auch bei der AfD auf Wahlkampfveranstaltungen, in den sozialen Medien oder auch im Parlament. Fast schon genüsslich zitierte der außenpolitische Sprecher der AfD-Fraktion Markus Frohnmeier in einer Sitzung vor der Sommerpause aus der Anklage, die die Bundesanwaltschaft bei einem Hamburger Gericht eingereicht hat.
11: Der Generalbundesanwalt nennt diese Tat, hören Sie jetzt gut zu, ein Kriegsverbrechen.
9: Noch dazu eines:
11: im Auftrag staatlicher Stellen in der Ukraine.
9: Die AfD fordert die Bundesregierung auf, Schadenersatz von der Ukraine zu verlangen und die milliardenschwere Unterstützung sofort einzustellen. Die Bundesregierung aber, kritisiert die AfD-Co-Vorsitzende Alice Weidel, tue weiter nichts. Aus gutem Grund hält die Bundesregierung dagegen, denn noch gibt es kein Urteil, keinen Prozess und die Ermittlungen laufen. Die Festnahme eines weiteren Tatverdächtigen jetzt, stellt Innenminister Alexander Dobrindt klar, sei nicht der letzte Schritt gewesen.
12: Das ist das, was alle von uns erwarten, dass wir bei Anschlägen dieser Art rechtsstaatlich vorgehen. Und deswegen bleiben natürlich die Ermittlungen weiter am Laufen, auch im Europäischen Verbund. Und alle diejenigen, die damit in Verbindung stehen, die wir identifizieren, die wollen wir auch zur Rechenschaft ziehen.
9: Und zwar, wie Außenminister Johann Wadephul betont, ohne Ansehen der Person.
13: Ich kann nur sagen, dass die deutsche Justiz da absolut freie Hand hat und bin auch jederzeit bereit und in der Lage, das in der Ukraine zu erläutern.
9: Vertuscht und unter den Teppich gekehrt werde jedenfalls nichts, sagt der SPD-Abgeordnete Daniel Baldi, anders als früher unterstellt worden sei. Er plädiert dafür, das Urteil abzuwarten.
14: Wenn rauskommt, ja, die Ukraine steckt dahinter, dann glaube ich, hat die Ukraine sich damit mehr geschadet, auch im Verhältnis zu Deutschland, als was es genützt hat.
9: Denn sollte sich bewahrheiten, dass staatliche ukrainische Stellen den Auftrag gegeben haben, würde sich das aus Baldis Sicht durchaus auswirken auf die Stimmung in Deutschland und auf das deutsch-ukrainische Verhältnis. Die Sprengung mit all ihren Folgen für die deutsche Energieversorgung müsste dann auch politisch aufgearbeitet werden. Aber, meint er, erst nach dem Krieg, weil alles andere nur Putin in die Karten spiele, der den Krieg vom Zaun gebrochen habe. Was, so der Sozialdemokrat, AfD und BSW bei ihren Kampagnen gern unter den Tisch fallen ließen.
4: Ja, welche politische Sprengkraft haben die erneuten Festnahmen im Nord Stream-Fall? Das war ein Beitrag von Christina Nagel. Und ich hatte eben in der Anmoderation versehentlich von der Generalbundesanwaltschaft Hamburg gesprochen. Das ist natürlich Quatsch. Gemeint war der Generalbundesanwalt in Karlsruhe beim Bundesgerichtshof. 5:11 ist es. Guten Morgen. Und wir schauen aufs Wetter hier bei uns in der ARD-Infonacht. Fangen wir mal mit ein paar aktuellen Temperaturen an. Hamburg meldet 13 Grad. Berlin ist mit 16 Grad mit dabei. Frankfurt am Main 17 Grad. Weiter geht's in Köln 16 Grad. Leipzig ist mit 16 Grad mit dabei. München meldet 19 Grad. Und in Stuttgart sind es 20 Grad.

Ja, ansonsten ist es tagsüber im Süden und im Nordwesten schauerartig. Da gibt es sogar teilweise Gewitter. An den Alpen längere Regenfälle. Ansonsten in den übrigen Teilen des Landes trocken. Die Höchstwerte erreichen heute 20 bis 28 Grad. So geht es dann auch am Freitag weiter. Zeitweise sonnig im Nordwesten und im Süden. Einige Schauer und Gewitter bei Temperaturen bis 26 Grad. Und das Wochenende am Samstag auch gebietsweise trocken. Hier und da ein paar Schauer bei 18 bis 26 Grad.

0: 5.13 Uhr ist es.
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0: In der Ukraine, da sorgt eine Videobotschaft des ehemaligen Verteidigungsministers Michailo Fedorow für Aufsehen. Er stellt darin das Vertrauen in Präsident Zelensky und das Parlament in Frage. Er fordert, die Ukrainer sollten auch während des Krieges an die Wahlurnen dürfen. Beobachter sehen darin vor allem den Versuch, sich politisch zu profilieren und eine eigene politische Karriere zu starten. Denn Umfragen zeigen, dass er bei vielen Menschen beliebt ist. Selbst seine Anhänger fragen sich allerdings, ob Wahlen während des Krieges überhaupt möglich und sinnvoll sind. Große Teile des Landes stehen weiterhin unter russischem Beschuss. Millionen Ukrainer leben im Ausland. Die Debatte über Neuwahlen ist damit auch eine Debatte über die Zukunft der ukrainischen Demokratie mitten im Krieg. Florian Kellermann.
2: Michailo Fedorow gehörte 7 Jahre der ukrainischen Regierung an. Also zum engsten Kreis um Präsident Volodymyr Zelensky. Mit der Videobotschaft, die er veröffentlichte, stellte er sich nun sehr deutlich gegen das Staatsoberhaupt. Fedorow sagte: Die Ukraine kann gleichzeitig einen Krieg kämpfen und eine Demokratie bleiben. Wahlen sind nicht einfach nur ein Stimmzettel. Sie sind der Moment, wo die Staatsmacht zum Bürger kommt und sagt: Das und das haben wir gemacht. Jetzt entscheidet ihr, ob ihr uns noch vertraut. Vorher hatte Fedorow eigentlich schon klargemacht, die Ukrainerinnen und Ukrainer haben seiner Ansicht nach das Vertrauen in Zelensky verloren. Dafür machte er vor allem Korruption bis in die Staatsspitze hinein verantwortlich, allerdings ohne Namen zu nennen. Wahlen während des Kriegs zu fordern, das galt in der Ukraine lange als politisches Tabu und wurde vielfach als Versuch gesehen, das Land zu destabilisieren. Dementsprechend irritiert die Reaktion vieler Beobachter, auch von dezidierten Zelensky-Kritikern wie dem Publizisten Vitali Portnikov. Natürlich sind Wahlen in einem demokratischen Staat nötig. Und natürlich hat Fedorow recht, wenn er sagt, dass nicht Putin darüber entscheiden kann, ob es in der Ukraine Wahlen gibt oder nicht. Aber in Wahrheit entscheidet ja nicht Putin, sondern der Krieg, genauer der Kriegszustand. Die geltenden Gesetze machten Wahlen im Kriegszustand unmöglich, so Portnikov. Andere kritisierten auch, dass weder ein regulärer Wahlkampf noch eine Stimmabgabe möglich sind, solange Russland die Ukraine täglich mit Raketen und Drohnen beschießt. So sehen es auch Ukrainerinnen und Ukrainer, die Fedorow als Minister gut fanden, wie Jaroslava Rehortschuk, 33 Jahre alt, die in Deutschland Verwaltungswissenschaften studiert hat.
3: Wir wissen alle, dass Fedorow auch viel, also in seiner Arbeit als Minister der digitalen Transformationen viel gemacht hat und ja, viele Reformen durchgeführt hat. Wir sind dafür auf jeden Fall dankbar, dass wir das haben. Aber ich glaube, die Wahlen online würden einfach nicht gehen.
2: Den Gedanken, die Wahlen im Internet abzuhalten, spricht Fedorow zwar nicht aus. Er liegt aber nahe angesichts seiner Expertise in Sachen Digitalisierung. Trotz aller Kritik, Fedorow hat eine Debatte angestoßen, die Ukraine so schnell nicht los wird. Seine Bekannten diskutierten jetzt genau darüber, sagt Michailo Ohorodnikov, 41 Jahre alt und IT-Spezialist, der vor 7 Jahren Zelensky gewählt hat. Täglich geht er nun zu den Demonstrationen für Fedorow. Viele dachten, ich auch, das ist nicht die Zeit für Wahlen. Sie könnten die Gesellschaft erschüttern, dem Feind in die Hände spielen. Aber wir haben das besprochen und jetzt denke ich anders. Wegen der Korruptionsfälle, die öffentlich geworden sind und weil die Staatsmacht die Meinung der Gesellschaft ignoriert. Deshalb müsse über Wahlen zumindest nachgedacht werden, sagt Michailo. Sie könnten zum Beispiel erst einmal auf kommunaler Ebene in Gemeinden weit weg von der Front beginnen. Wenn es jetzt in der Ukraine Präsidentschaftswahlen gäbe, dann hätte der Ex-Verteidigungsminister Fedorow jedenfalls gute Chancen. Umfragen zeigen, ihm vertraut mehr als die Hälfte der Menschen, deutlich mehr als Präsident Zelensky. Kritiker von Fedorow meinen, genau deshalb trete er für Wahlen im Krieg ein.
0: Noch ein Monat, dann wird in Berlin ein neues Abgeordnetenhaus gewählt. Und wer danach ins Rote Rathaus einziehen wird, ist offen, offener denn je. Gleich 4 Parteien liefern sich in der Hauptstadt in den Umfragen ein Kopf-an-Kopf-Rennen. Thorsten Gabriel.
4: eng war es in Umfragen und an Wahlabenden in Berlin schon oft, aber so wie diesmal noch nie. CDU, Linke, AfD und Grüne bewegen sich in Wahlumfragen alle in einem Korridor rund um 20%. Zwischenzeitlich bis auf Platz 1 vorgearbeitet hatte sich dabei die Linke mit ihrer Spitzenkandidatin Elif Eralp.
5: Das zeigt, dass es genau richtig ist, dass wir die Mietenfrage ins Zentrum gerückt haben, weil das ist, was den Berlinerinnen und Berlinern schlaflose Nächte bereitet.
4: Beim Kampf gegen steigende Mieten in der Hauptstadt gibt es keine Partei, denen in Umfragen mehr Kompetenz zugeschrieben wird als der Linken. Bedenkt man allerdings, dass solche Umfragen immer eine Schwankungsbreite haben, können selbst diejenigen, die vorn liegen, kaum auf die Zahlen vertrauen. Weder die Linke noch die CDU, die über 3 Jahre hinweg alle Befragungen anführte. Aber weil sich Regierungschef Kai Wegner seit Jahresbeginn von einer Krise in die nächste manövrierte, sackte seine CDU so stark ab, dass die Partei im Juli die Reißleine zog. Austausch des Spitzenkandidaten. Finanzsenator Stefan Evers soll es nun richten.
6: Es waren 3 erfolgreiche Jahre, in denen wir sicherlich nicht alles erreicht haben, was man sich vorgenommen hat, was man sich wünschen kann. Aber es waren 3 Jahre, die Berlin gut getan haben.
4: Versucht Evers zu retten, was für seine Partei noch zu retten ist. Eher unauffällig fahren in diesem Wahlkampf die Grünen. Die Klimapolitik gerät angesichts des dominierenden Mietenthemas der Linken und der Affärenschlagzeilen der CDU ins Hintertreffen. Grünen Spitzenkandidat Werner Graf konstatiert angesichts der Umfragewerte aber zumindest:
7: Was wir sehen können, ist, dass Schwarz-Rot, dass CDU und SPD die Stadt nicht mehr hinter sich haben und dass diese Stadt einen Wechsel will.
4: Wohin auch immer gewechselt wird, Stand jetzt dürften die Grünen an einer kommenden Regierung in jedem Fall beteiligt sein. Ebenso wie die SPD, auch wenn die in Umfragen unterhalb von 15% verharrt. Deren Spitzenkandidat Steffen Kracht zeigt sich dennoch kämpferisch.
8: Ab jetzt ist Crunch-Time. Und ich werde darum kämpfen, dass wir tatsächlich dann auch als SPD, als stärkste Kraft am 20. September ins Ziel kommen.
4: Bleibt noch die AfD, die zuletzt zulegte auf 18% und ihr Wahlergebnis von 2023 damit verdoppelte. Sie hat allerdings keine Machtoption, weil die anderen Parteien eine Koalition mit ihr ausschließen. AfD-Spitzenkandidatin Christine Brinker erfreuen die Umfragewerte trotzdem.
9: Wir haben uns wirklich gut stabilisiert und darüber freue ich mich absolut und halten aber auch unser Ergebnis für ausbaufähig.
4: Nicht mit der AfD koalieren. Es ist nicht die einzige rote Linie, die andere Parteien bislang in diesem Wahlkampf gezogen haben. Die CDU schließt auch ein Bündnis mit den Linken aus. Umgekehrt gilt das ebenso. Darüber hinaus macht die Linke aber auch zur Koalitionsbedingung, dass dann die Bestände großer Wohnungskonzerne vergesellschaftet werden müssen, wie es ein Volksentscheid 2021 gefordert hatte. Das allerdings ist für die SPD eine rote Linie. Ein bisschen müssen die Parteien also aufpassen, sich nicht in roten Linien zu verheddern.
0: Auch Sachsen-Anhalt ist im Wahlkampf. In weniger als 3 Wochen, am 6. September, sind die stimmberechtigten Bürgerinnen und Bürger aufgerufen, einen neuen Landtag zu wählen. Wegen der hohen Zustimmungswerte für die AfD in Umfragen könnte der Ausgang dieser Abstimmung die ganze Republik aufrütteln. Für die Parteien zählt jede Stimme, um sie zu bekommen, setzten viele auf Haustürwahlkampf. Dorin Jonas hat einen Kandidaten beim Klingeln an vielen Türen begleitet.
10: So, fangen wir unten an.
11: Mustafa Gröne, Ende 20, dunkle Haare und Schnauzbart. Mutter Marokkanerin, Vater Altmerker, aufgewachsen im Plattenbauviertel Magdeburg-Olfenstedt. Er steht vor der Haustür des Wohnblocks am Breiten Weg. Sein Ziel, ein Direktmandat für die Linke im Wahlkreis Magdeburg-Ost. An 15.000 Haustüren wollen er und sein Team klingeln. Auf 350 Leute aus ganz Deutschland kann er in dieser Aktionswoche zählen. Das Ganze ist generalstabsmäßig geplant.
12: Hallo, guten Tag. Ich bin Mustafa, ich bin von der Linken. Wir sind hier gerade im Stadtteil unterwegs und fragen die Nachbarn, was sie beschäftigt und bewegt und was sie gerne ändern würden, gerade im Blick auf die Landtagswahlen.
13: Alles okay bei mir. Ich werde mich richtig entscheiden.
12: Alles klar, aber haben Sie irgendwelche Sachen, die Sie gerne ändern?
11: Gröner übergibt noch rasch den Flyer und die Einladung zum Sommerfest. Und so geht er weiter von Tür zu Tür. Macht niemand auf, kommt ein kleiner Papieranhänger mit Infos an die Türklinke.
12: Wir diskutieren ja nicht mit den Menschen, sondern wir hören ihnen eher zu. Das trifft es eher. Also die schlimmste Reaktion, die ich erlebt habe, war, dass jemand halt gesagt hat, so nee, ich will nicht mit euch reden, hat die Tür zugeschlagen. Aber ansonsten ist Feedback positiv bis neutral.
11: Und dann klingelt der linken Kandidat bei Bernd Felske. Der trägt auch gleich sein Anliegen vor.
14: Ich würde gerne ein bisschen, dass wir bei der Wende was machen.
12: Mhm.
11: Die Steuern gefallen ihm nicht. Er kommt dann aber auch schnell auf landespolitische Themen. Die beiden reden gut 10 Minuten miteinander. Wahlkampf an der Tür, das ist eine gute Sache, findet der 74-jährige Felske.
14: SPD war da, haben wir 5 Minuten, 10 Minuten erzählt.
11: So gut wie alle Parteien nutzen das Instrument des Haustürwahlkampfs. Von AfD über CDU bis SPD, Grüne und FDP. Mehr oder weniger intensiv.
15: Ja, man sollte meinen, das ist ein bisschen anachronistisch im digitalen Zeitalter.
11: Sagt der Politikwissenschaftler Michael Kolkmann von der Martin-Luther-Universität in Halle. Studien zeigten allerdings, dass Haustürwahlkampf die Wahlbeteiligung um bis zu 8 Prozentpunkte höher ausfallen lassen kann.
15: Und wenn es darum geht, ein Direktmandat zu gewinnen oder knapp über oder unterhalb der 5-Prozent-Hürde zu landen, ne, dann ist das wahrscheinlich sehr, sehr hilfreich. Und gerade wenn so ein bisschen das Bild Politik hört uns nicht mehr zu verbreitet ist, dann reagieren viele Wählerinnen und Wähler überrascht, wenn plötzlich jemand von der Partei oder der Spitzenkandidat oder vielleicht der Wahlkreiskandidat vor der Tür steht.
11: Bei welcher Partei am Ende das Kreuz wirklich steht, das entscheidet sich dann spätestens am 6. September.
1: Sport.
16: Mit Stefanie Lavoie, hallo. Die deutschen Hockey-Nationalteams haben bei der WM in Belgien und den Niederlanden das Zwischenrundenticket gelöst. Die deutschen Damen, auch bekannt als die Danas, konnten im abschließenden Gruppenspiel dank eines 3-1-Erfolgs gegen die USA das vorzeitige Aus verhindern. Die Honamas, also die deutschen Herren, ziehen als Gruppenerster in die nächste Runde ein. Der Weltmeister spielte 1-1 gegen Frankreich. Christina Schröder hat zugeschaut.
17: Starke Wolkenbrüche machten Titelverteidiger Deutschland und Frankreich schwer zu schaffen. Der Regen beeinflusste das Passspiel und die Schnelligkeit des Balls extrem. In einer unspektakulären Partie, in der es für beide Teams um nichts mehr ging, kontrollierten die DHB-Männer das Geschehen, kreierten aber nur wenige Kreisszenen. Justus Weigand blockte schließlich eine Flanke zur Führung ins Tor. In der Schlussminute erzielte Frankreich noch den Ausgleich. Im entscheidenden Vorrundenspiel gegen die USA hatten zuvor die deutschen Hockeyfrauen einen souveränen Auftritt gezeigt. Das junge DHB-Team ließ sich weder von tiefstehenden Amerikanerinnen beunruhigen, noch vom starken Regen beirren, der auch in dieser Partie für erschwerte Bedingungen gesorgt hatte. Kapitänin Lisa Nolte erzielte ihren zweiten Treffer im zweiten Spiel. Die ohnehin stark aufspielende Jette Fleschitz traf gleich zweimal per Foul 7 Meter. Während die DHB-Männer als Gruppenerster in die Vorrunde einziehen und 3 Punkte aus dem Spiel gegen den Gruppenzweiten Belgien mitnehmen, gehen die Frauen als Gruppenzweite nach der Niederlage gegen den ersten Argentinien ohne Punkte in die nächste Turnierphase.
16: 3 Tage nach Abschluss der Titelkämpfe bei den Frauen ermitteln auch die Turner in Zagreb ihre Europameister. Zum Auftakt stand unter anderem die Qualifikation für den Endkampf im Teamwettbewerb auf dem Programm. Florian Winkler berichtet.
18: Angeführt vom starken deutschen Mehrkampfmeister Radomir Stelmak qualifizierten sich die deutschen Turner für das Teamfinale am Sonntag. Die DTB-Riege schaffte es als 6. zum Auftakt der EM in den Endkampf der besten 8 Nationen. Damit sicherte sich das Team von Bundestrainer Jens Mielbrath gleichzeitig das Ticket für die WM im Oktober in Rotterdam. Zusätzlich erreichte der Cottbuser Stelmak das Finale am REC. Am Königsgerät zeigte der gebürtige Ukrainer eine starke Leistung, Rang 6 für den 21-Jährigen in der Qualifikation. Einzelstarter Arthur Sahakian aus Bochum erreichte als 8. gerade noch so den Endkampf an den Ringen. Den ersten Titel in Zagreb gewann Ilja Kovtun. Der Ukrainer, der für den EM-Gastgeber Kroatien startet und erstmals bei einer großen Meisterschaft für sein neues Heimatland antrat, gewann in einem hochspannenden Wettkampf Gold im Mehrkampf.
16: Kurpark, Gradierwerk, Therme. Gewöhnlich geht's im hessischen Bad Orb geruhsam zu. 10.000 Einwohner hat die Kurstadt. Zum Auftakt der Deutschlandtour befanden sich mehr als doppelt so viele Menschen in Bad Orb. Ein Großteil davon natürlich Radsportfans. Holger Gerska war für uns beim Prolog dabei.
19: Vor 6 Wochen bejubelte Isaac Del Toro auf dem Olympiaberg von Barcelona seinen ersten Tour de France-Etappensieg. Vor 3 Wochen in Alpe d'Huez und dann in Paris den 3. Platz der Gesamtwertung der Tour. Und nun am Kurpark in Bad Orb den Prologsieg der Deutschlandtour über reichlich 2,5 Kilometer. Aber dem Mexikaner bedeutete auch dieser Erfolg sehr viel. Und er ist jetzt der große Favorit auf den Gesamtsieg. In Bad Orb hatte Isaac Del Toro aber auch etwas Glück. Denn er konnte ganz am Ende auf abgetrockneten Straßen fahren, während der 2. Platzierte Pormanier sich am Anfang noch durch Pfützen pflügte. Der Franzose ist einer der weltbesten Sprinter und hatte am Sonntag das wichtigste deutsche Eintagesrennen in Hamburg für sich entschieden. Bester Deutscher dieses kurzen Prologzeitfahrens war mit dem 22-jährigen Tobias Müller ein Bahnradspezialist. Er schaffte Platz 10. Der deutsche Zeitfahrmeister Nils Polit, ein Teamkollege von Isaac Del Toro, wurde 12. Der Altmeister John Degenkolb 16.
16: Die erste Etappe führt das Peloton heute über 215,3 Kilometer von Bad Orb nach Schwäbisch Hall.
0: Der Sport war das mit Stefanie Lavoie. Mehr Geld für die Landwirtschaft. Dafür kämpft Bundesagrarminister Alois Rainer sowohl auf EU-Ebene als auch innerhalb der Bundesregierung. Er sagt, nur mit ausreichend finanzieller Unterstützung könne die Landwirtschaft in Deutschland und Europa langfristig genug Lebensmittel produzieren. Aber wie viel bringen diese Agrarhilfen tatsächlich für die Ernährungssicherheit? Eine Studie, die dem ARD-Hauptstadtstudio exklusiv vorliegt, kommt zu einem ernüchternden Ergebnis. Unser Thema gleich nach den nächsten Nachrichten.
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20: Um gleich 5.30 Uhr mit Wolfgang Berger. Verwechselte Patienten, im Körper vergessene OP-Instrumente oder falsche Medikamente. Der medizinische Dienst veröffentlicht heute neue Zahlen zu Behandlungsfehlern in Praxen und Kliniken. Erwartet wird eine Bilanz für 2025. Ein Jahr zuvor, also 2024, haben die Fachleute rund 3000 Behandlungsfehler dokumentiert, die zu einem Gesundheitsschaden geführt haben. Johannes Zuber berichtet aus der Nachrichtenredaktion, was Krankenkassen erwarten.
21: Es gibt Krankenkassen, die schon von einem deutlichen Anstieg der Zahlen berichten. Andere sehen keinen solchen Trend, sondern eher gleichbleibende Zahlen. Was viele Kassen aber einheitlich fordern, Behandlungsfehler sollten besser ermittelt und dokumentiert werden, um aus den Fehlern zu lernen. Ein einheitliches Melderegister für Behandlungsfehler ist eine Forderung, die immer wieder kommt, denn derzeit führen viele Stellen eigene Register, also der medizinische Dienst, aber auch Krankenkassen und Ärztekammern.
20: Angesichts der geringen Füllstände der Gasspeicher hat der Verbraucherzentrale Bundesverband vor steigenden Gaspreisen gewarnt. Der Verband sehe mögliche Herausforderungen für den kommenden Winter, sagte Vorständin Popp der Rheinischen Post. Die Einkaufspreise für Gas steigen demnach seit Beginn des Krieges im Nahen Osten deutlich. Verbraucher sollten jetzt prüfen, ob ihr Vertrag über den Winter hinaus eine Preisbindung vorsieht. Das Bundeswirtschaftsministerium hatte vorher die Gashändler aufgefordert, ihre Speicher zu füllen. Bislang seien sie nur halb voll. Nach fehlenden Erfolgen bei den Verhandlungen hat US-Präsident Trump dem Iran mit einem beispiellosen Wirtschaftskrieg gedroht. Außerdem müsse jedes Land bei einer Unterstützung des Iran mit wirtschaftlichen Konsequenzen rechnen, verkündete Trump. Es brauche die Hilfe aller Verbündeten der USA, um die vom Iran ausgehende Bedrohung zu stoppen. Flensburg ist zum zweiten Mal Gastgeber für ein internationales Polizeitreffen. Die Polizistinnen und Polizisten aus 11 Ländern wollen ihre Arbeit vergleichen und sehen, was sie voneinander lernen können. Jörn Zahlmann erklärt, wie das abläuft.
22: In Flensburg sollen sie nicht nur über ihren Berufsalltag sprechen, sondern auch deutsche Abläufe praktisch kennenlernen. Etwa beim Einsatztraining, im Streifendienst und bei Verkehrskontrollen. Ein Teilnehmer aus Belgien will beispielsweise die Arbeit an der deutsch-belgischen Grenze mit der deutsch-dänischen Zusammenarbeit vergleichen. Für die Öffentlichkeit wird die Zusammenkunft am Sonnabend sichtbar. Ab 10 Uhr begleiten die internationalen Gäste die Flensburger Einsatzkräfte bei Streifendiensten in der Innenstadt und am Hafen. Am Montag steht dann ein Besuch der Wasserschutzpolizei in Kiel auf dem Programm.
20: Das Wetter in Deutschland. Tagsüber im Süden und Nordwesten Schauer, teils Gewitter, an den Alpen längere Regenfälle, sonst oft trocken. Höchstwerte 20 bis 28 Grad. Am Freitag zeitweise sonnig, im Nordwesten und im Süden Schauer und Gewitter, 19 bis 26 Grad. Am Samstag gebietsweise trocken, einzelne Schauer möglich, 18 bis 26 Grad. Das waren die Nachrichten.
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0: Die A4 Dresden Richtung Görlitz ist zwischen Ottendorf-Ockrilla und Ohorn wegen eines Schwertransports bis ca. 6 Uhr gesperrt. Dann die nächste Sperrung auf der A4 Görlitz Richtung Dresden zwischen Kodersdorf und Weißenberg. Auch hier eine Sperrung wegen einer Nachtbaustelle. Weiter auf der A5 Karlsruhe Richtung Basel ist die zwischen Müllheim-Neuenburg und Dreieck-Neuenburg nach einem Unfall gesperrt. Die A33 Brilon Richtung Bielefeld ist zwischen Etteln und Borchen nach einem Unfall bis ca. 7 Uhr gesperrt. Und die A100 Stadtring Berlin-Wilmersdorf Richtung Neukölln, der Britzer Tunnel, ist nach einem Unfall gesperrt. Gute Fahrt.
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0: Mit Milat Kupay. Die Bauern brauchen genügend finanzielle Unterstützung. Nur so lässt sich sicherstellen, dass die Menschen in Deutschland und Europa genug Brot und Fleisch auf dem Tisch haben. Mit diesem Argument kämpft der Bundesagrarminister in der EU, aber auch innerhalb der eigenen Regierung für mehr Geld für die Landwirte. Denn das EU-Agrarbudget wird im Moment neu verhandelt. Allerdings, eine Studie, die dem ARD-Hauptstadtstudio vorliegt, stellt in Frage, wie viel die Agrarhilfen für die Ernährungssicherheit überhaupt bringen. Eva Huber berichtet aus Berlin.
2: Für die Landwirtschaft gibt die EU jedes Jahr rund 54 Milliarden Euro aus. Viel davon wird mit der Gießkanne verteilt. Ein fester Betrag für jeden Hektar Land.
3: Was passiert denn, wenn wir wirklich die Direktzahlungen, diese Hektarprämien abschaffen? Sind wir dann noch souverän? Sind wir noch ernährungssicher?
2: Das hat sich Jörg Andreas Krüger, Präsident des Naturschutzbundes Deutschland, kurz NABU, gefragt.

0: wirtschaften würden, es zum Beispiel weniger Bioanbau geben würde.
1: Das war wirklich eindrucksvoll zu sehen, wie wenig Auswirkung am Ende es hat und wie schlecht die Argumentation aus der Politik ist, dass diese Subventionen gebraucht werden, um eine Ernährungssicherung abzusichern.
0: Ganz anders sieht das der Bauernverband. Bauernpräsident Joachim Ruckwied hält die Berechnungen für praxisfern und warnt:
2: Ohne die Direktzahlungen könnten viele Betriebe nicht mehr in die Zukunft gehen. Die müssten die Betriebstore schließen. Das Schließen wäre ein Schließen für immer.
0: Von der Bundesregierung wünscht sich der Bauernpräsident mehr Einsatz bei den Verhandlungen fürs EU-Agrarbudget. Dort scheint Landwirtschaftsminister Alois Rainer auf weiter Flur allein zu kämpfen. Bundeskanzler Merz will auf EU-Ebene vor allem Geld in Verteidigung und Wirtschaft stecken. Die Landwirte könnten in Zukunft deutlich weniger Geld bekommen. Albert Stegemann, Vizefraktionschef der Union im Bundestag, spricht von einer Verteilungskonkurrenz.
3: Was das Thema Verteidigungsfähigkeit angeht, das unterstreiche ich selbstverständlich auch mit. Aber auf der anderen Seite ist das Thema Versorgungssicherheit, hat ja auch eine Verteidigungsrelevanz für Europa. Und deswegen macht es Sinn, diese Dinge gemeinsam zu denken.
0: Dass man für diese Agrarverteidigungssicherheit Geld pro Hektar an alle Landwirte verteilen muss, das sieht der Naturschutzbund mit seiner Studie widerlegt. Trotzdem will auch er weiter an Agrarhilfen festhalten, sie aber anders verteilen, nämlich mehr Geld für gesellschaftliche Leistungen wie Hecken, bodenschonende Bewirtschaftung und klimagerechte Landwirtschaft. Denn für solche Leistungen hätten die Landwirte ohne Agrarhilfen kaum mehr Spielraum.
4: Wirtschaft. Viele Wohnungen oder Häuser sind genehmigt, gebaut werden sie trotzdem nicht. Hohe Kosten und schwierige Finanzierungsbedingungen halten Investoren zurück. Entspannung für den Immobilienmarkt könnte aus einer anderen Richtung kommen. In den nächsten Jahren dürften immer mehr Häuser und Wohnungen der sogenannten Babyboomer-Generation angeboten werden. Mit der Folge, dass das zusätzliche Angebot die Immobilienpreise regional sinken lassen könnte. Bianca von der Au berichtet.
5: Die sogenannten Babyboomer, also die geburtenstarken Jahrgänge von 1946 bis 1964, sind eine echte Macht am Immobilienmarkt. Nach Berechnungen der Immobilienplattform Jakasa besitzen sie aktuell einen erheblichen Teil des deutschen Wohneigentums. Jede dritte Wohnimmobilie gehört demnach den Babyboomern. Björn Kolbmöller, Gründer und Geschäftsführer von Jakasa, sieht eine große Eigentumsverschiebung auf uns zukommen.
6: Tatsächlich ist es aber so, dass die nächsten 15 bis 25 Jahre die geburtenstärksten Jahrgänge um die 60er in diese Phase reinkommen, wo Pflege, Umzug, Erbfälle anstehen. Wir sprechen also nicht von einem großen Ereignis zu einem bestimmten Tag oder Jahr, es ist ein Prozess.
5: Ein Prozess in der Zeitspanne von 2035 bis 2050, in dem viele ältere Eigentümer ihre Häuser verkaufen oder vererben werden. Durch das dann größere Angebot, so die Annahme vieler Studien, werden perspektivisch die Immobilienpreise fallen. Doch nicht überall. Immobilienökonom Thomas Bayerle von der Hochschule Biberach sieht ein klares Stadt-Land-Gefälle bei den Preisen.
7: Im Ballungsraum werden wir eigentlich kaum Angebote sehen zu kaufen. Das ist ja genau diese Schizophrenie dabei. Solange die Generation heute, aber vielleicht auch die Babyboomer, darf man nicht unterschätzen, ihr Häuschen draußen verkaufen wollen, eine kleine Stadtwohnung haben, weil näher zu allen möglichen Strukturen, ist es auch ein Effekt, wo man einfach sagen kann, es ballt sich in Ballungsräumen noch stärker. Die Mietenkaufpreise steigen weiter.
5: Im ländlichen, strukturschwachen Raum hingegen könnte es ein Überangebot an Häusern geben, die keinen Käufer finden. Beispielsweise in der brandenburgischen Uckermark, im Ennepe-Ruhr-Kreis oder im Landkreis Meißen in Sachsen. Wie immer bei einer Immobilie heißt es also Lage, Lage, Lage. Eine Rolle spiele aber auch der Zustand, in dem sich das geerbte oder gekaufte Haus befindet, so Immobilienökonom Bayerle.
7: Die Mehrzahl sind klassische Sanierungsfälle. Gar nicht mal bös gemein, sondern wenn ich nicht was ändern muss, dann muss ich auch nicht ändern. Aber energetisch ist natürlich etwas, was ein potenzieller Käufer maximal nachfragt. Wie sieht es damit aus? Und das heißt, selbst wenn er es mit einem Abschlag bekommt, kann man über den Daumen gepeilt 150.000, 200.000 Euro investieren, um das mal zeitgemäß zu machen.
5: Staatliche Förderprogramme unterstützen potenzielle Käufer bei der Sanierung einer Immobilie oder auch beim Kauf von sogenannten Bestandsimmobilien, wie etwa das Programm Jung kauft alt der staatlichen KfW-Bank. Philipp Tillissen, verantwortlich für die inländischen Immobilienförderprogramme.

0: bei der KfW.
1: Das Programm ist für Familien interessant, die mindestens ein Kind haben und eben selber in der Immobilie wohnen wollen, nicht eben für eine Vermietung.
0: Kommen junge Familien ihrem Traum vom Eigenheim also künftig näher? Die Antwort lautet jein. Zwar werden perspektivisch in den kommenden Jahren viele Einfamilienhäuser frei werden, doch in der Mehrzahl stehen sie zu weit weg von den großen Städten und Ballungszentren, wo die Arbeitsplätze sind. Außerdem nicht zu unterschätzen, die Babyboomer haben eine viel längere Lebenserwartung als deren Eltern und viele haben noch lange nicht vor, aus ihrem Haus auszuziehen.
2: Das war unser Wirtschaftsblock für diese Stunde mit Bianca von der Au. 100 Tage ist die neue grün-schwarze Landesregierung von Ministerpräsident Cem Özdemir im Amt. Der frühere Bundeslandwirtschaftsminister von den Grünen hat die Landtagswahl im März nach einer furiosen Aufholjagd knapp vor der CDU und ihrem Landeschef Manuel Hagel gewonnen. Seit Mitte Mai regieren beide zusammen in einer Neuauflage der grün-schwarzen Koalition in Baden-Württemberg. Über die neue Regierung und ihre 100-Tage-Bilanz berichtet Knut Bauer.
3: Für manchen wäre die Nachfolge von Langzeitministerpräsident Winfried Kretschmann ein schweres Erbe gewesen. Nicht so für Cem Özdemir.
4: Jetzt bin ich Ministerpräsident, das ist mir jetzt ja nicht an der Wiege gesungen worden. Ein Arbeiterkind aus Baden-Urach. Er wird mal Ministerpräsident von Baden-Württemberg und trotzdem hat es geklappt. Das zeigt ja, in Baden-Württemberg gehen solche Geschichten.
3: Mit einer gewissen Selbstverständlichkeit und der Erfahrung des langjährigen Politikprofis zieht Özdemir in die Villa Reitzenstein ein, den Amtssitz des Ministerpräsidenten in Stuttgart. In Sachen Selbstdarstellung macht dem bundesweit bekannten grünen Politiker so schnell keiner was vor.
4: Das ist natürlich der absolute Höhepunkt in meinem Leben, in meiner Karriere als Politiker, dem Land als Ministerpräsident dienen zu können.
3: Doch die Herausforderungen sind groß. Der 60-Jährige tritt sein Amt im Autoland Baden-Württemberg mitten in einer Strukturkrise an. Die Automobilindustrie schwächelt, Zulieferer bangen um Aufträge und Tausende von Arbeitsplätzen stehen auf der Kippe. Die Sicherung des Standorts geben Özdemir und seine grün-schwarze Landesregierung als wesentliches Ziel aus.
4: Wir sind, ich will das nochmal unterstreichen, zu hoch in den Kosten. Wenn wir Jobs erhalten wollen, dann werden wir an der Stelle eine Veränderung brauchen und das wird man spüren.
3: Etwa durch längere Arbeitszeiten. Dabei befindet sich der grünen Regierungschef im Einklang mit Manuel Hagel von der CDU, sein Kontrahent im Wahlkampf und jetziger Innenminister. Die beiden verstehen sich und kommunizieren regelmäßig, sagt Hagel.
5: Cem Özdemir und ich, wir sind täglich im Kontakt, teilweise mehrmals, vielleicht sogar öfter wie mit unseren eigenen Frauen an manchen Tagen und tauschen uns über die Dinge aus.
3: Die Stimmung in der Koalition ist ordentlich und vom holprigen Start bei den Sondierungen und dem Ärger der CDU über das wahrscheinlich wahlentscheidende Rehaugenvideo ist nichts mehr zu spüren. Beim zentralen Thema Bürokratieabbau hat die Landesregierung ein Effizienzgesetz auf den Weg gebracht. Bis Ende 2027 sollen in Baden-Württemberg alle Berichts- und Dokumentationspflichten aus dem Landesrecht gestrichen werden. Außerdem rückt Boris Palmer an. Der parteilose Tübinger Oberbürgermeister soll als ehrenamtlicher Rat für Staatsmodernisierung für den weiteren Abbau unnötiger Vorschriften sorgen. Die Grüne Jugend bezeichnet Palmers Berufung als Fehlentscheidung. Doch Cem Özdemir verknüpft mit dem Thema Staatsmodernisierung den Erfolg seiner Regierung.
4: Wir werden ja auch daran gemessen, wie viel davon umgesetzt wird von dem, was er an Vorschlägen macht. Das ist auch der Maßstab an die Landesregierung, ob uns das gelingt oder nicht.
2: Es ist 5.44 Uhr. Guten Morgen.
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2: Auch nach dem Waffenstillstand im Gazastreifen fliegt die israelische Armee dort beinahe täglich Angriffe. Israel rechtfertigt sich damit, Mitglieder der Terrororganisation Hamas zu bekämpfen. Wenn man sich das Völkerrecht und die Menschen- und Grundrechte anschaut, dann kann man schon sagen, dass Folgendes eindeutig zu weit geht, nämlich die Forderung von Israels Minister für nationale Sicherheit Itamar Ben-Gvir, jeden Tag 30 bis 40 Menschen im Gazastreifen gezielt zu töten. Die Bundesregierung war ja bisher zögerlich, Sanktionen gegen den rechtsextremen Minister zu verhängen. Aber die Kritik kommt jetzt auch vom Kanzler. Katrin Auer.
7: Jetzt äußert sich auch der Kanzler. Aus dem Urlaub lässt er seinen stellvertretenden Pressesprecher Sebastian Hiller ausrichten, was er von den Äußerungen des israelischen Polizeiministers Itamar Ben-Gvir hält.
8: Der Bundeskanzler verurteilt die menschenverachtenden, völkerrechtswidrigen Appelle von Minister Ben-Gvir scharf. Sie sind nicht hinnehmbar.
7: Der rechtsextreme Minister, bekannt für Provokationen und Hassbotschaften, hatte sich in einem Podcast über den Militäreinsatz Israels im Gazastreifen geäußert. Hier eine Übersetzung.
9: Ich denke, wir müssen im Gazastreifen gezielte Tötungen durchführen, jede Nacht 30, 40 ausschalten. Nicht nur diejenigen, die uns jetzt gefährden. Nein, dort gibt es Leute, die keine menschlichen Wesen sind. Sie sollten nicht leben.
7: Das geht deutlich zu weit, findet auch Außenminister Johann Wadephul. Er nennt die Äußerungen unsäglich und völlig inakzeptabel. Aber was folgt daraus? Sowohl der Sprecher des Kanzlers als auch Wadephul verweisen auf die EU. Anfang September treffen sich die EU-Außenminister in Irland.
10: Die Europäische Union ist die Ebene, auf der wir bisher gehandelt haben. Und die Bundesregierung ist weiterhin der Auffassung, dass wir dort gemeinsam tätig werden sollten.
7: Seit Jahren wird auf EU-Ebene darüber verhandelt, ob Ben-Gvir sanktioniert werden soll. Denkbar wäre etwa eine Einreisesperre oder das Einfrieren von Vermögen. Aber die Entscheidung muss einstimmig fallen. Und Deutschland hat bislang nicht den Ruf, da entschieden voranzugehen. Einige EU-Mitgliedstaaten haben währenddessen eigene Maßnahmen ergriffen. Frankreich, Slowenien, Irland und Spanien haben Einreisesperren gegen den radikalen Politiker verhängt. Neben Ben-Gvirs Äußerungen sorgt ein weiterer Vorgang für Kritik der Bundesregierung. Das sogenannte Siedlungsprojekt E1. Israels Regierung will ein strategisch wichtiges Gebiet östlich von Ost-Jerusalem bebauen lassen. E1 würde das Westjordanland in zwei Teile teilen und damit eine Zwei-Staaten-Lösung in noch weitere Ferne rücken lassen. Lange war E1 nur ein Plan, aber jetzt hat die israelische Regierung die ersten 1200 Wohnungen ausgeschrieben. Johann Wadephul dazu.
10: Die Bundesregierung lehnt diesen völkerrechtswidrigen Schritt und jede Annexionspläne ab. Wir rufen die israelische Regierung erneut auf, die Planungen für E1 zu stoppen und den Siedlungsbau im Westjordanland einzustellen.
7: Auch der Kanzler erklärt über seinen Sprecher, er verfolge die Ausschreibung der Wohnungen für das Siedlungsprojekt mit großer Sorge. Er sei darüber weiterhin mit Israels Premierminister Netanyahu im, Zitat, kritischen Austausch. Siedlungsbau und Äußerungen eines rechtsextremen Ministers. Deutschlands Haltung zu Israel steht wieder mal auf dem Prüfstand.
2: Kultur. Gamer aus aller Welt reisen dorthin, wo eines der beliebtesten internationalen Computerspiele spielt. Das in Tschechien entwickelte Kingdom Come Deliverance. Ein Rollenspiel im Böhmen des 15. Jahrhunderts. Der zweite Teil ist schon seit Anfang 2025 auf dem Markt. Doch Fans aus Ländern der ganzen Welt strömen weiter an die Orte des Spiels. Nach Kutná Hora etwa, Kuttenberg. Dort wollen sie die Realität mit ihrer virtuellen Erfahrung abgleichen. In Kuttenberg selbst ist man froh über diese Entwicklung und bietet speziell auf das Spiel ausgerichtete Führungen an. Matthias von Lieben hat an einer dieser Führungen teilgenommen.
11: Oh, hi everyone, my name is Lara. We're doing a tour called Silver Kuttenberg.
12: Ein heißer Augustnachmittag in Kutná Hora, eine Stunde östlich von Prag. Im Welschen Hof, einst die königliche Münzstätte des Königreichs Böhmen, startet eine besondere Stadtführung. 7 Teilnehmer haben sich für Silver Kuttenberg angemeldet, in englischer Sprache. Einige von ihnen kennen die Stadt bereits aus dem zweiten Teil des Computer-Rollenspiels Kingdom Come Deliverance. Jetzt wollen sie die virtuelle Spielwelt in echt erleben, etwa Dennis aus Berlin.
13: Ja, wir haben im Internet gesehen, dass es hier so eine Tour gibt für Kingdom Come Deliverance 2. Und dann haben wir uns spontan dazu entschlossen, hierher zu kommen und zu schauen, wie Kuttenberg in echt so ist und wie viel so mit dem Spiel übereinstimmt.
12: Kutná Hora, auf Deutsch Kuttenberg, ist eine der zentralen Schauplätze des millionenfach verkauften Spiels der tschechischen Warhorse Studios. Es erweckt die böhmische Stadt des frühen 15. Jahrhunderts virtuell zum Leben. Die fiktive Geschichte um den einfachen Handwerkersohn Heinrich von Skalitz spielt an realen, detailverliebt rekonstruierten Orten, sagt Stadtführerin Lara Dausek. Die Historikerin kommt ursprünglich aus Österreich, lebt aber seit 2 Jahren in Kutná Hora. Die Führung sei so beliebt, dass sie zweimal am Tag angeboten wird.
14: Wir haben Screenshots dabei von eben dem zweiten Teil von Kingdom Come Deliverance und wir vergleichen die Screenshots aus dem Spiel mit der historischen Realität.
12: Im welschen oder italienischen Hof wurde einst der Prager Groschen geprägt. Silbermünzen, die Kuttenberg mit seinen Silberminen zu einer der reichsten Städte Böhmens machten.
13: Jetzt hier dieser italienische Hof, da war ich wirklich erstaunt zu sehen, ja, wie realitätsnah das wirklich auch im Spiel umgesetzt wurde. Richtig toll.
12: In der ehemaligen Münzstätte dürfen die Teilnehmer anschließend selbst eine Münze prägen. Wie Heinrich im Spiel zieht die Gruppe anschließend durch die engen Gassen Kuttenbergs, über Kopfsteinpflaster und vorbei an Gebäuden, die die Spielentwickler akkurat nachgebaut haben.
14: Der große Wow-Moment ist ja dann immer bei der Aussichtsplattform, bei der Jakobskirche, wo sich dann wirklich die kleine Gasse öffnet zu diesem großen Ausblick mit der Barbara-Kathedrale. Da holt man schon die meisten ab, finde ich.
12: Die St. Barbara-Kathedrale ist bis heute das Wahrzeichen Kuttenbergs, im Spiel allerdings noch als Baustelle zu sehen. Auch Marktplatz, St. Jakobskirche und Badehaus erkennen die Teilnehmenden wie Landrus aus Litauen und Jan aus Peking wieder.
15: I recognize some of the places.
16: The whole town looks like the real game. So I was expecting the Kisidis 3.
12: Für Stadtführerin Lara Dausek liegt genau darin der besondere Zauber.
14: Das dann eben ins echte Leben zu holen, ist für viele gleich ja, ein kompletter Wahnsinn. Ich sage dann immer zu den Touristinnen, eigentlich könnten die mich ja schon durch die Stadt führen.
12: Der Erfolg des Spiels bringt neue Touristen nach Kuttenberg. Die Besucherzahlen haben sich zuletzt auch deswegen verdoppelt. Und auch die Umgebung wird zur Pilgerstätte. Auf der nahegelegenen Burg Maleschow findet im August ein großes Fanfest rund um das Spiel statt. Dennis ist am Ende der Führung jedenfalls begeistert.
13: Ja, ich würde sagen, es hat meine Erwartungen übertroffen sogar. Das hat mich sehr fasziniert. Und es hat sehr viele Erlebnisse, die ich in dem Videospiel hatte, wieder hervorgebracht.
12: Kingdom Come Deliverance zeigt, Interesse für das Mittelalter kann auch auf einem Bildschirm geweckt werden.
6: Standpunkte.
2: Die USA gehen wieder einmal gegen den Internationalen Strafgerichtshof in Den Haag vor. Diesmal treffen die Sanktionen unter anderem die Präsidentin des Gerichts, die japanische Richterin Tomoko Akane. Die Trump-Regierung wirft dem Gericht vor, Strafverfahren gegen Personen aus Staaten zu betreiben, die die Zuständigkeiten des Strafgerichtshofs nicht anerkennen. Zum Beispiel Israel oder die USA selbst. Dazu hat unsere Gastkommentatorin Tatjana Haidt, stellvertretende Nachrichtenchefin der Frankfurter Allgemeinen, folgende Meinung.
17: Die Vereinigten Staaten und der Internationale Strafgerichtshof, das war nie eine spannungsfreie Beziehung. Als ein Land mit Weltmacht wollten sich die Amerikaner dem Gericht nicht unterstellen. So sah das schon Bill Clinton. Auch die nachfolgenden Präsidenten blieben skeptisch. Unter Trump hat sich diese Skepsis allerdings zu einem Kreuzzug entwickelt. Die Sanktionen gegen die Präsidentin des Strafgerichtshofs und einen leitenden Anwalt sind die nächsten Schritte in einer bewusst herbeigeführten Eskalation. Und sie reihen sich ein in die Missachtung Trumps gegenüber multilateralen Institutionen. Beim Internationalen Strafgerichtshof setzt Amerika auf Abschreckung. Es geht darum, unliebsame Ermittlungen schon im Keim zu ersticken. Denn die USA sind angreifbar, etwa im Vorgehen gegen Drogenboote in der Karibik. Das weiß die Regierung. Freilich, es war und ist ihr gutes Recht, dem Internationalen Strafgerichtshof nicht beizutreten. Aber es ist eines demokratischen Staates unwürdig, Länder unter Druck zu setzen, die das für sich anders entschieden haben. Denn klar ist, die USA wollen nicht nur das Gericht einschüchtern, sondern auch seine Mitgliedstaaten. Beirren lassen dürfen sich diese davon nicht.
2: Die Meinung von Tatjana Haidt, stellvertretende Nachrichtenchefin des FAZ. Ähnlich sieht es Gigi Deppe aus der ARD-Rechtsredaktion. Sie betont die Bedeutung des Strafgerichtshofs, vor allem für die Opfer.
18: Auch wenn seine Verfahren lange brauchen und keineswegs gegen alle ermittelt wird, die es verdient hätten, gäbe es den Gerichtshof nicht, bestünde eine sehr beunruhigende Gerechtigkeitslücke. Die furchtbaren und blutigen Verbrechen, deren wegen einzelne Täter in Den Haag verurteilt wurden, wären sonst vermutlich nicht geahndet worden. Menschen, die in den betroffenen Ländern über das Internet die Gerichtsverhandlungen verfolgen, sind oft sehr berührt und dankbar. Wer in ihre Gesichter gesehen hat, weiß, es muss einen solchen Gerichtshof geben. Er lässt darauf hoffen, dass es die Weltgemeinschaft hinbekommt, ein Mindestmaß an Gerechtigkeit herzustellen. Und das bedeutet, sich nicht irritieren zu lassen, egal wie heftig zwischenzeitlich auch Gegenwind zu spüren ist.
2: Die Meinung von Gigi Deppe aus der ARD-Rechtsredaktion. Die Süddeutsche Zeitung sieht jetzt vor allem Europa in der Pflicht.
19: Es ist eine brüske Herausforderung aller Länder, die sich der internationalen Rechtsordnung unterworfen haben. Die EU und Deutschland bekennen sich ausdrücklich zu ihr. Sie müssen daher vehement gegen die US-Provokation vorgehen. Sie müssen dafür Sorge tragen, dass die Richterin ihr Amt ausüben und das Gericht weiterarbeiten kann.
2: Und das waren die Standpunkte, zusammengestellt hat sie Johannes Zuber.
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20: Sie hören einen Beitrag der Evangelischen Kirche. Es spricht Joachim Kretschmer, Vorstand Theologie der Stiftung Diakoniewerk Kropp.
21: Im Herbst 1973 sitzt Leonard Bernstein in Harvard am Flügel. Der Saal vor ihm ist bis auf den letzten Platz besetzt. Die Vorlesung wurde extra in ein Theater verlegt. So viele Menschen wollen den berühmten Komponisten und Weltstar am Dirigentenpult hören. Bernstein hält 6 Vorlesungen über Musik. Er hat die Reihe »Die unbeantwortete Frage« genannt. Das Thema ist für ihn mehr als eine akademische Abhandlung. Was er den Studierenden erzählt, treibt ihn zeitlebens um. Denn die Musik des 20. Jahrhunderts, sagt Bernstein, sei zerfallen. Nach 2 Weltkriegen hätten viele Komponisten der Harmonie misstraut und eine neue Form gesucht, die Atonalität, also Musik, die bewusst auf einen festen Grundton verzichtet. Bernstein wollte das so nicht hinnehmen. Er war überzeugt, ganz kann Musik die Tonalität gar nicht abschütteln. Unser Ohr würde selbst im größten Lärm noch nach einem Grundton suchen, nach einem Zuhause. Die Melodie sei tiefer verwurzelt als jedes Chaos. Sie gehöre zum Menschen. Die musiktheoretische Frage führt so zu einer anderen, größeren Frage, mit der Bernstein sich ein Leben lang befasste. Wie kann man in einer so zerrissenen, ungerechten Welt überhaupt noch an einen guten Gott glauben? Wie es sich für einen Komponisten gehört, ging er der Frage auch mit Musik nach. In seiner Kaddisch-Sinfonie lässt er eine Sprecherin Gott anklagen. In seinem Bühnenwerk Mass, einer Theatermesse, lässt er am Ende einen Priester verzweifelt den Abendmahlskelch zu Boden schleudern. Das Heilige liegt in Scherben, die Musik zerfällt ins Atonale, ins Chaos. Bernsteins Fragen sind nicht neu. Die Bibel selbst kennt dieses Ringen. Sie erzählt vom Chaos und der Klage. In den Psalmen, in der Verzweiflung Hiobs und bei Jesus, der am Kreuz ruft, »Mein Gott, warum hast du mich verlassen?« Auch die Bibel weiß, ein Glaube, der den Zweifel nie zulässt, droht an der Wirklichkeit zu zerbrechen. Doch das Chaos behält nicht das letzte Wort. Nicht in der Bibel und nicht in Bernsteins Musik. In Mass beginnt nach dem Zusammenbruch ein Kind leise zu singen. Eine ganz einfache Melodie. Einer nach dem anderen stimmt ein. Die Harmonie kehrt zurück, aber anders, an der Wirklichkeit gewachsen. Für mich ist das eine Antwort auf Bernsteins unbeantwortete Frage. Unter allem Lärm liegt ein Grundton, der bleibt. Ein Urvertrauen, das tiefer reicht als der Zweifel. Bernstein hörte es in jeder Melodie. Ich nenne es Gott.
20: Sie hörten einen Beitrag der Evangelischen Kirche. Es sprach Joachim Kretschmer, Vorstand Theologie der Stiftung Diakoniewerk Kropp. Den Text können Sie nachlesen unter www.radiokirche.de.

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1: Um 6 Uhr mit Claudia Drews. In Krankenhäusern oder Praxen kommt es immer wieder zu Behandlungsfehlern. Der medizinische Dienst veröffentlicht heute konkrete Zahlen für 2025. Die Fachleute schätzen, dass in jedem Jahr Kosten für das Gesundheitssystem durch Behandlungsfehler entstehen, in Höhe von etwa 50 Milliarden Euro. Jan Busche aus der Nachrichtenredaktion berichtet, was Expertinnen und Experten erwarten.
2: Medikamente werden verwechselt, es wird das falsche Bein operiert, OP-Material wird im Körper vergessen oder sogar der falsche Patient behandelt. Rund 3000 solcher und anderer Behandlungsfehler hat der medizinische Dienst 2024 dokumentiert. Fehler, die zu einem Gesundheitsschaden geführt haben. Heute gibt es also die Zahlen für 2025. Die Ärztekammer Niedersachsen sagt, dass nur zum Teil individuelle Fehler verantwortlich seien. Die Ärztekammer beklagt ein so wörtlich stark beanspruchtes Gesundheitssystem. Soll heißen, zu wenig Geld. Zu wenig Personal.
1: Die Regierungschefs der norddeutschen Bundesländer Niedersachsen, Schleswig-Holstein, Hamburg, Bremen und Mecklenburg-Vorpommern kommen am Vormittag zu ihrem Jahrestreffen zusammen. Unter dem Vorsitz von Mecklenburg-Vorpommerns Ministerpräsidentin Schwesig stehen in Rostock die Themen Wirtschaft, Häfen und Energie auf der Tagesordnung. Treffpunkt ist der Rostocker Überseehafen. Geplant ist dort eine Betriebsbesichtigung. In den anschließenden Gesprächen geht es unter anderem um den Ausbau der Offshore-Windkraft, die Unterstützung für die Häfen und die Bedeutung von Norddeutschland als Wirtschaftsstandort. Angesichts der geringen Füllstände der Gasspeicher hat der Verbraucherzentrale Bundesverband vor steigenden Gaspreisen gewarnt. Der Verband sehe mögliche Herausforderungen für den kommenden Winter, sagte Vorständin Popp der Rheinischen Post. Die Einkaufspreise für Gas steigen demnach seit Beginn des Krieges im Nahen Osten deutlich. Verbraucher sollten jetzt prüfen, ob ihr Vertrag über den Winter hinaus eine Preisbindung vorsieht. Bislang sind die Gasspeicher nur zur Hälfte gefüllt. Vor dem Hintergrund der stockenden Verhandlungen hat US-Präsident Trump dem Iran mit massiven wirtschaftlichen Konsequenzen gedroht. Trump kündigte zugleich an, dass künftig auch alle Staaten und Unternehmen isoliert würden, die den Iran finanziell oder wirtschaftlich unterstützen. Aus Washington, Anne Schneider.
3: Dazu zählten etwa Länder, die iranisches Öl kaufen oder bei dessen Transport helfen, Finanzinstitute, die Geschäfte mit dem Iran abwickeln, sowie Reedereien, die zur Umgehung der Sanktionen genutzt werden. Trump forderte die Verbündeten und Handelspartner ausdrücklich auf, diese Isolationspolitik mitzutragen. Welche neuen Maßnahmen nach der Ankündigung folgen sollen, ließ der Präsident allerdings offen. Beobachter sehen darin deshalb zunächst eine Verschärfung der Rhetorik. Trump begründete den verschärften wirtschaftlichen Druck damit, dass der Iran die Chance auf eine Einigung mit den USA nicht genutzt habe.
1: In mehreren Bundesländern hat es am Abend schwere Unwetter gegeben. Im Norden von Rheinland-Pfalz berichtet die Polizei von Sturmschäden an Gebäuden und von umgestürzten Bäumen. Im Ort Waldorf ist eine Frau von einem herabstürzenden Baum getroffen und tödlich verletzt worden. Mehrere Menschen wurden schwer verletzt. Flensburg ist zum zweiten Mal Gastgeber für ein internationales Polizeitreffen. Die Polizistinnen und Polizisten aus 11 Ländern wollen ihre Arbeit vergleichen und sehen, was sie voneinander lernen können. Jörn Zahlmann erklärt, wie das abläuft.
4: In Flensburg sollen sie nicht nur über ihren Berufsalltag sprechen, sondern auch deutsche Abläufe praktisch kennenlernen. Etwa beim Einsatztraining, im Streifendienst und bei Verkehrskontrollen. Ein Teilnehmer aus Belgien will beispielsweise die Arbeit an der deutsch-belgischen Grenze mit der deutsch-dänischen Zusammenarbeit vergleichen. Für die Öffentlichkeit wird die Zusammenkunft am Sonnabend sichtbar. Ab 10 Uhr begleiten die internationalen Gäste die Flensburger Einsatzkräfte bei Streifendiensten in der Innenstadt und am Hafen. Am Montag steht dann ein Besuch der Wasserschutzpolizei in Kiel auf dem Programm.
1: Prinz Harry kehrt offenbar mit seiner Familie zurück nach Großbritannien. Wie britische Medien übereinstimmend berichten, soll der Umzug bis Ende des Monats abgeschlossen sein. Die Familie werde künftig in einer privaten Residenz außerhalb Londons leben. Eine offizielle Bestätigung gibt es bislang nicht. Harry und seine Frau Meghan hatten sich 2020 nach einem Zerwürfnis mit der königlichen Familie von ihren royalen Pflichten zurückgezogen. Und das waren die Nachrichten.
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5: Neben vielen Wolken auch mal freundliche Abschnitte, örtlich Schauer und Gewitter. Die Höchstwerte 18 Grad im Bremerhaven bis 23 Grad in Greifswald. Morgen erneut unbeständig mit etwas Regen und Gewittern, 20 bis 24 Grad. Am Sonnabend mal Sonne, mal Wolken, aber auch wieder Schauer bis 22 Grad. Der Sonntag dann heiter bis wolkig, nach Norden hin etwas Regen, Temperaturen 18 bis 22 Grad. 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Uns liegen keine Meldungen vor an diesem Donnerstag. Sehen wir in der Info mit Stefan Schlag heute früh. Guten Morgen. Sommerferien ja fast überall vorbei. Im Norden nur Mecklenburg-Vorpommern hat noch ein paar Tage frei. Bei denen geht's Montag wieder los. Und heute beginnt auch in Hamburg wieder der Unterricht. Unser NDR-Info-Thema heute früh. Baustelle Bildung. Wie starten wir ins neue Schuljahr? Manche starten ohne Smartphone in den Unterricht. Ein Konzept sind sogenannte smartphonefreie fünfte Klassen. Dort verpflichten sich die Eltern, dass ihr Kind noch kein internetfähiges Handy bekommt. Auch nicht zu Hause in der Freizeit. Das ist schon ein Schritt. Und das sagen Kritiker, also das geht doch zu weit. Man nehme den Kindern auch die positiven Seiten eines Smartphones. Aber 11 Schulen in Niedersachsen sind gerade mit solchen smartphone-freien Klassen gestartet. Susanne Schäfer hat mit Kindern und Eltern gesprochen.
6: Der Start nach den Sommerferien am Ratsgymnasium Osnabrück ist immer aufregend und neu. Aber in diesem Jahr noch ein bisschen mehr. 2 Klassen im 5. Jahrgang sind smartphone-frei. Die 5a und die 5b. Pauline Löber ist froh, dass sie hier einen Platz hat.
7: Weil ich schon viele Leute kenne, die in meinem Alter halt auch schon ein Smartphone hatten. Und ich dann gemerkt habe, wenn wir nicht in der Schule waren, dass sie dann eigentlich viel zu viel daran rumgehangen haben. Das wollte ich eben nicht, dass es auch bei mir so ist.
6: Bei Meta Wetzig war die Entscheidung nicht ganz freiwillig.
8: Also eigentlich habe ich mich gar nicht dafür entschieden, sondern meine Mutter hat gesagt, ich darf kein Handy kriegen und dann hat sie mich hier reingeschickt, sozusagen.
9: Findest du es okay oder hättest du eigentlich gern ein Smartphone?
8: Ich finde es okay.
6: Für sie ist es okay, dass in dieser Klasse gar kein Kind ein Smartphone besitzt. Für Katharina Siekemeier und Paulina Bubu ist genau das beruhigend.
10: In meiner alten Klasse war das so, dass sehr viele ein Handy hatten und dann wurde ich auch ein bisschen ausgeschlossen, weil ich halt keins habe.
11: Irgendwie, dann fühle ich mich nicht so alleine, dass ich kein Smartphone habe.
6: Nur ein klassisches Handy, mit dem man nicht ins Internet kommt, das ist erlaubt. In den Parallelklassen werden aber auch Sie auf Kinder treffen, die längst ein Smartphone nutzen. Zum Beispiel Tilda Braun und Phil Retzky.
12: Ich habe ein Smartphone. Und ich mag es halt gerne, mit meinen Freundinnen zu schreiben.
13: Zum Beispiel, wenn ich jetzt irgendwo zurückkomme und dann den Weg nicht richtig weiß, dann kann ich zum Beispiel anrufen und dann werde ich abgeholt oder so.
6: Genau wie die Kinder blicken auch die Eltern im 5. Jahrgang ganz unterschiedlich auf die Frage Smartphone, ja oder nein.
14: Meine Tochter ist auch nicht so groß geworden, also die kennt das auch gar nicht. Und ihr war das auch nie wichtig, dass sie ein Handy braucht oder benötigt. Deswegen war das für mich wichtig.
15: Ich arbeite in IT, für mich ist das Neueste, das Wichtigste, das Beste. Beibringen anstatt Verbot.
16: Das Gehirn von Kindern ist ja tatsächlich noch in der Entwicklung. Und wir wissen das eben aus der Forschung, dass gerade Kinder zwischen 10 und 14 Jahren sind besonders gefährdet, eben Suchtstrukturen aufzubauen.
6: Den Kindern einen geschützten Raum bieten, verhindern, dass sie in der Freizeit zu viel mit Social Media verbringen. Das ist das Ziel der smartphonefreien 5. Klasse. Und mit diesem Angebot hat das Ratsgymnasium Osnabrück einen Nerv getroffen. Das Interesse war sehr groß, sagt Schulleiter Sebastian Bröker. Er ist zuversichtlich, dass sich alle Familien im kommenden Schuljahr an die Selbstverpflichtung halten.
17: Das ist ein Projekt, bei dem die Eltern zwar einen Vertrag unterschrieben haben, der ist aber natürlich rechtlich nicht bindend. Wir könnten jetzt also weder Ordnungsmaßnahmen noch andere Strafen irgendwie androhen, wenn Eltern tatsächlich sich dazu bewusst entscheiden, das zu umgehen. Aber ich bin mir sehr, sehr sicher, Eltern, die sich jetzt zu diesem Zeitpunkt ganz bewusst dafür entschieden haben, ihrem Kind kein Smartphone zu kaufen, die werden das auch hoffentlich zumindest dieses eine Jahr durchhalten.
6: Und vielleicht wird es sogar verlängert. Wissenschaftlich beobachtet und begleitet von Schulforscher Christian Reintjes und seinem Team an der Universität Osnabrück.
18: Was passiert jetzt in einer Schule, die relativ starr reguliert, aber das ja auch nicht für den ganzen Jahrgang tut? Die kommen auf dem Schulhof zusammen, die kommen im Freizeitleben zusammen. Was passiert da? Und da ist so eine Dynamik erwartbar, dass ich überhaupt gar nicht zu prognostizieren vermag, wie das tatsächlich am Ende ausgeht.
6: Die Lernatmosphäre, Selbstregulation, das Klassenklima, der Umgang mit digitalen Medien. Wie verändert sich all das mit und ohne Smartphone? Darauf schaut Christian Reintjes in den kommenden Monaten im gesamten 5. Jahrgang am Ratsgymnasium Osnabrück.
5: Smartphone-freie 5. Klasse in Osnabrück, Susanne Schäfer berichtete. Und das für unser NDR-Info-Thema heute früh: Baustelle Bildung. Wie starten wir ins neue Schuljahr?
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5: Die umstrittene Rettungsaktion von den Buckelwalen in der Wismar Bucht hat gestern den Agrar- und Umweltausschuss des Landtags in Mecklenburg-Vorpommern beschäftigt. Umweltminister Backhaus musste dabei auch seinen Kurswechsel bei dieser Rettungsaktion erklären. Paula Deusing.
19: Zum einen hat Backhaus den Vorwurf zurückgewiesen, die Rettungsaktion mit Blick auf die Landtagswahl aus taktischen Gründen geduldet zu haben. Der Wal habe entgegen der Prognosen deutliche Lebenszeichen gezeigt, deshalb habe er seine Entscheidung geändert. Gleichzeitig räumte Backhaus ein, dass er aus heutiger Sicht weitere Gutachten hinzuziehen würde. Mehrere Vereinbarungen mit der privaten Initiative seien zudem nicht eingehalten worden. Unter anderem bei Trackerdaten, der Dokumentation des Transports und einem tierärztlichen Attest. Auch finanziell bleibt die Aktion ein Thema. Rund 140.000 Euro kosten sind dem Land entstanden. Die Rechnung an die private Initiative sei bislang nicht beglichen.
5: Auch in Niedersachsen ist wegen des trockenen Sommerwetters das Trinkwasser möglicherweise knapp. Der Trinkwasserverband Stader Land hat vorübergehend den Wasserdruck gesenkt. Zuvor hatte der Verband bereits ein Beregnungs- und Bewässerungsverbot angeordnet. Katrin Schwier.
20: Der Trinkwasserverband Stader Land hat den Wasserdruck bewusst gedrosselt. Das sagt der stellvertretende Geschäftsführer Thomas Dunse. Denn wegen der Hitze war der Verbrauch stark gestiegen. Mehr als 31.000 Kubikmeter wurden pro Tag entnommen. Normalerweise sind es rund 20.000. Mit der Drosselung sollte verhindert werden, dass die Wasserspeicher komplett leer laufen. Jetzt hat sich der Verbrauch wieder normalisiert, deshalb wurde auch der Wasserdruck schrittweise wieder erhöht. Eine ähnliche Situation gab es bereits im Juni, sagt Dunse. Das sei schon außergewöhnlich. Zuletzt habe es so etwas im heißen Sommer 2018 gegeben. Auch wenn es jetzt kühler geworden ist, heißt es weiter Wasser sparen. Das heißt, es ist verboten, mit Trinkwasser den Rasen zu sprengen oder Pools zu befüllen. Bei Verstößen drohen Bußgelder von bis zu 50.000 Euro. Bisher setzt der Trinkwasserverband allerdings auf die Vernunft der Bürger. Wasserknappheit ist bundesweit ein Thema. Im Norden ist es aber bei keinem anderen Verband so extrem wie in Stade, sagt Thomas Dunse.
5: Teilweise mehr als 2,40 Euro kostet der Liter Diesel an Tankstellen in Schleswig-Holstein. Nach Angaben des Instituts für Weltwirtschaft in Kiel treffen die hohen Spritpreise den Norden härter als andere Bundesländer. Hauke von Hallern dazu.
21: Naja, das liegt zum einen daran, dass knapp 80% der Schleswig-Holsteinerinnen und Schleswig-Holsteiner auf dem Land leben, sagen die Forscher vom IFW. Die Strecken für die Menschen sind dadurch im Schnitt länger. Auf das Auto zu verzichten geht häufig nicht so einfach wie beispielsweise in Hamburg. Aber auch die Betriebe bei uns im Norden leiden, Beispiel Logistik. Viele Unternehmen der Branche haben wenig Fahrzeuge und Mitarbeiter. Die Gewinnmargen sind laut Logistikverband geringer als bei großen Logistikkonzernen in anderen Ländern. Die Transporte verteuern sich durch die hohen Kraftstoffpreise nach einer Prognose des Verbandes um 10%. Das wird an den Endverbraucher weitergegeben, natürlich am Ende nicht nur an Schleswig-Holsteiner.
5: Auf der Autobahn 7 in Hamburg steht eine nächste längere Sperrung an, die nächste 55 Stunden Vollsperrung, und zwar in Richtung Süden. Am 1. Septemberwochenende ist die Autobahn im Elbtunnel blockiert, und diesmal ist der Grund ein besonderer, denn die jahrelangen Bauarbeiten in Waltershof gehen zu Ende. Reinhard Postelt.
22: 8 Spuren südlich des Elbtunnels. Diese große Idee der Verkehrsplaner geht im September in Erfüllung. 6 Jahre arbeitete die Autobahnplanerin des Bundes, die Degis, zielstrebig an der Verbreiterung der A7 südlich des Hamburger Elbtunnels. Sie verbreiterte Deutschlands längste Autobahnbrücke um eine Spur je Richtung. Die sogenannte Hochstraße Elbmarsch ist 4,2 Kilometer lang und steht auf hunderten Betonstelzen. Vorausschauend hatten die Planer beim Bau in den 1960er Jahren Platz gelassen zwischen den beiden parallelen Fahrbahnbrücken. Dazwischen wurden nun die beiden Fahrspuren gebaut. Um die Fahrbahnen in Betrieb zu nehmen, muss die Verkehrsführung angepasst und die Hochstraße abgenommen werden. Ab Freitag, 4. September, 22 Uhr bis Montag früh, 7. September, wird die A7 in Richtung Hannover gesperrt, zwischen Stellingen und Heimfeld. Wer gern Norden will, hat freie Fahrt.
5: Und soweit Informationen aus Norddeutschland. Bundesumweltminister Schneider hat im Rahmen seiner Ukraine-Reise das frühere Atomkraftwerk Tschernobyl besucht. Die Schutzhölle dieses ja vor 40 Jahren havarierten Atomkraftwerks ist bei einem Drohnenangriff beschädigt worden, muss repariert werden. In welchem Maße wird sich Deutschland beteiligen? Das fragen wir unseren Korrespondenten, der den Minister begleitet hat auf dieser Reise. In 5 Minuten hier auf NDR Info. Das Wichtigste jetzt in Kürze, 6.15 Uhr.
1: Wie oft machen Ärztinnen und Ärzte in Deutschland Behandlungsfehler? Dazu werden heute neue Zahlen vorgelegt vom medizinischen Dienst der Krankenkassen. Patientenschützer vermuten, dass es allein in Kliniken jährlich tausende vermeidbare Todesfälle gibt. Sie fordern deshalb, dass eine zentrale Datenbank für Behandlungsfehler eingerichtet wird. Russland hat wieder die ukrainische Hauptstadt Kiew angegriffen. Laut Bürgermeister Klitschko sind dabei mindestens 3 Menschen getötet worden und 20 verletzt. Unter anderem soll ein Kinderkrankenhaus getroffen worden sein. Die Nachrichtenagentur Reuters meldet Explosionen und Brände von Wohn- und Geschäftshäusern. Momentan sind die deutschen Gasspeicher nur ungefähr zur Hälfte gefüllt. Der niedrigste Stand zu diesem Zeitpunkt seit Jahren. Das liegt unter anderem daran, dass durch den Iran-Krieg die Einkaufspreise hoch sind. Der Verbraucherzentrale Bundesverband warnt deshalb vor steigenden Preisen auch für Privathaushalte. Das Wetter in Norddeutschland. Viele Wolken, etwas Sonne, häufig Schauer und vereinzelt Gewitter. 18 Grad in Bremerhaven bis 23 Grad in Greifswald. Das war der Überblick. Weiter mit Stefan Schlag.
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5: Beim Masters-Turnier in Cincinnati wollte Deutschlands bester Tennisspieler Alexander Zverev eigentlich wieder in Topform kommen. Es ist ja immerhin die Generalprobe für die US Open. Aber Jan Möller aus der Sportredaktion, daraus ist erstmal nichts geworden.
2: Nee, nach dem sehr frühen Aus in Montreal vor 2 Wochen war nun auch bei diesem Turnier im US-Bundesstaat Ohio vorzeitig Schluss für den Hamburger gegen Tommy Paul aus den USA. Und das, obwohl Zverev da Nummer 1 gesetzt war. Also der Umstieg nach Wimbledon von Rasen auf Hartplatz, der ist noch nicht geglückt. Aus den USA berichtet Heiko Olderb.
3: Knapp 1,5 Wochen vor Beginn der US Open spielt Alexander Zverev das wohl schlechteste Tennis des Jahres. Bei seiner 6:4, 6:7, 4:6 Niederlage im Achtelfinale von Cincinnati gegen den US-Amerikaner Tommy Paul präsentierte sich der Hamburger einmal mehr unmotiviert und emotionslos. Trotz einer abermals maximal durchschnittlichen Leistung hatte Zverev Siegchancen, vergab aber im Tiebreak des 2. Durchgangs einen Matchball und anschließend im Entscheidungssatz nach einem Break auch eine 4:2 Satzführung. Für den topgesetzten Deutschen war es im 4. Match des Sommers auf Nordamerikas Hartplätzen die 2. Niederlage. Und selbst bei seinen beiden Siegen konnte er nie überzeugen.
2: Tja, mal gucken, ob er noch die Kurve kriegt bis zu den US Open. Das ist dann ja das letzte Grand-Slam-Turnier des Jahres. Das frühe Aus abgewendet haben die deutschen Hockeyfrauen bei der Weltmeisterschaft in Belgien und den Niederlanden. Im entscheidenden Vorrundenspiel haben sie die USA mit 3:1 geschlagen. Und somit stehen sie in der Zwischenrunde, genau wie die deutschen Männer. Die haben zum Abschluss der Vorrunde einen kleinen Dämpfer kassiert, 1:1 gegen Frankreich. Aber den Einzug in die 2. Turnierphase hatten sie schon vorher klargemacht. Tja, und wie es nun weitergeht, das sagt uns Christina Schröder. Die beobachtet diese Weltmeisterschaft.
4: Bei dieser WM ist es ja erstmals so, dass es nach der Gruppenphase nicht direkt in die K.O.-Runden geht, sondern eine 2. Gruppenphase ansteht. Das bedeutet, bei den Männern bilden die beiden Gruppen Ersten, Deutschland und Belgien, mit 2 weiteren Teams eine neue Gruppe. Dabei wird aber das Ergebnis gegen den bereits aus der Vorrunde bekannten Gegner mitgenommen. Deutschland spielt also nicht noch einmal gegen Belgien, sondern hat mit dem 1:0 aus der Vorrunde bereits 3 Punkte auf dem Hauptrundenkonto. Nach dieser Hauptrundenphase ziehen die beiden Gruppen Ersten dann ins Halbfinale ein. Die deutschen Hockeyfrauen haben es ebenfalls in die nächste Runde geschafft. Als 2. hinter Argentinien geht's in die nächste Gruppenphase. Die Danas nehmen nach der Vorrundenpleite gegen Argentinien allerdings 0 Punkte mit in die Hauptrunde.
2: Und das sind dann nicht so gute Voraussetzungen. Bei einer weiteren Niederlage wäre es vorbei mit den Medaillenchancen. Die deutschen Männer dagegen, die könnten sich schon morgen mit einem Sieg den Einzug ins Halbfinale sichern. Der Gegner steht noch nicht fest. Zum Fußball, da hat der FC Hansa Rostock einen Großteil seiner Schulden abgebaut. Das hat der Drittligist gestern Abend bekannt gegeben. Die Einzelheiten von Jan Dittjogeit.
23: Um rund 9,5 Millionen Euro hat der Verein seine Verbindlichkeiten bei Investor Rolf Elgeti reduzieren können. 8 Millionen habe Hansa selbst erwirtschaftet, etwa 1,5 Millionen habe Elgetis Unternehmen erlassen. Gelungen sei dies aufgrund gestiegener Einnahmen und den Verkauf von Stürmer Ryan Naderi zu Jahresbeginn. Damit hat Hansa aktuell noch Restschulden in Höhe von rund 3 Millionen Euro. 1,6 Millionen davon sollen bis Ende Juni kommenden Jahres abgebaut werden. Ausdrücklich verweist der Club darauf, dass es trotz der getroffenen Maßnahmen keine Einschnitte im sportlichen Bereich gegeben habe. Das Lizenzbudget in dieser Saison bewege sich auf dem Niveau des Vorjahres.
2: Tja, und ein bisschen Geld kommt jetzt auch noch in der ersten DFB-Pokalrunde rein bei Hansa Rostock. Da spielt die Mannschaft nämlich morgen Abend zu Hause gegen den VfB Stuttgart. Anpfiff ist um 20.45 Uhr. Schon heute geht es weiter beim wichtigsten deutschen Etappenrennen im Straßenradsport. Das ist die Deutschlandrundfahrt. Ja, die erste Etappe heute von Bad Orb nach Schwäbisch Hall, nachdem der wohl prominenteste Fahrer im Feld gestern den Prolog gewonnen hat. Steffen Gaar blickt nochmal zurück und auch voraus.
7: Der Favorit geht im blauen Trikot in die erste Etappe. Isaac Del Toro, der Tour de France Gesamtdritte, hat im kurzen Prolog von Bad Orb direkt mal gezeigt, dass er bei dieser Deutschlandtour was vorhat. Klar ist aber auch, die Abstände sind noch gering und Ausruhen ist auf dieser ersten langen und hügeligen Etappe ohnehin nicht drin. Der Weg von Hessen über Bayern nach Baden-Württemberg ist ein ständiges Auf und Ab mit 3000 Höhenmetern und zwei durchaus ordentlichen Rampen. Und zwar in Reichholzheim, gut 90 Kilometer nach dem Start, und Hermersberg, gut 55 Kilometer vor dem Ziel. Chancen auf eine mutige Attacke gibt es auch auf der 30 Kilometer langen Schlussrunde in Schwäbisch Hall. Isaac Del Toro wird also gefordert sein, kann aber auch auf die Hilfe seiner Teamkollegen wie Nils Politt zählen.
2: Um 11.20 Uhr geht sie los, die erste Etappe bei der Deutschlandrundfahrt. Und da sind wir im Laufe des Tages auch immer mal wieder live dabei, hier auf NDR Info. Zum Schluss noch eine Meldung vom Basketball. Schwerer Schlag für das deutsche Nationalteam bei den Frauen. Der Star Satu Sabali kann nämlich bei der WM in ihrer Heimatstadt Berlin nicht dabei sein. Sie leidet an den Folgen einer Gehirnerschüttung immer noch, hat seit dem 24. Juni nicht mehr gespielt. Und deshalb wird's nichts mit der Basketball-WM für Satu Sabali. Die startet am 4. September und wird komplett in Berlin ausgetragen.
5: Und so weiter Sport mit Jan Möller. 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Das ehemalige Atomkraftwerk Tschernobyl in der Ukraine, der schwere Unfall dort, da war die Ukraine noch Sowjetrepublik, liegt nun über 40 Jahre zurück. Radioaktive Wolken damals breiteten sich dann aus, abgeschwächt bis nach Nord- und Westeuropa. Inzwischen umgibt eine Schutzhülle diesen havarierten Reaktorblock. Doch inzwischen herrscht auch Krieg in der Ukraine. Russland greift ja das Land an. Und die Stahlkonstruktion in Tschernobyl ist bei einem Drohnenangriff beschädigt worden. Nun hat Bundesumweltminister Schneider bei einem Besuch in Tschernobyl deutsche Hilfe zugesagt. Dominik Hebestreit aus dem ARD-Hauptstadtstudio begleitet den Minister bei diesem Besuch. Wie soll denn diese deutsche Hilfe aussehen?
8: Der Umweltminister hat 50 Millionen Euro zugesagt. Wenn man das ins Verhältnis setzt, die Kosten werden mit etwa 500 Millionen, also einer halben Milliarde, geschätzt mindestens, weil eine Sanierung oder ein Neubau unter Kriegsbedingungen natürlich ziemlich unkalkulierbar ist. Also 50 Millionen, die USA geben 100, die EU 75. Also da klafft noch in gewisser Weise eine Lücke bis zu diesen 500, die mal angesetzt sind.
5: Und woher soll das Geld dann kommen, das noch fehlt? Ist das schon klar?
8: Also die Idee Deutschlands an diesem Announcement, an dieser Ankündigung gestern 50 Millionen zu geben, ist auch in gewisser Weise der Wunsch, andere Länder zu ermutigen, sich zu beteiligen. Wenn man sich anschaut, wie die Finanzierung aussah für die erste Schutzhülle, dann waren da mehr als 40 Staaten beteiligt. Und das ist, glaube ich, auch der Weg, den man an dieser Stelle gehen will. Es wird nicht reichen, dass die G7, die EU und die Ukraine das finanzieren, sondern es muss möglicherweise auch darüber hinausgehen.
5: Welches Ausmaß haben die Schäden an dieser Schutzhülle?
8: Von außen betrachtet ist auf der Stelle, an der die Drohne eingeschlagen ist, die Schutzhülle abgedeckt. Aber das ist nur der äußere Schaden. Sehr viel gravierender ist der Schaden, den man von innen sehen kann. Dazu muss man wissen, dass diese Schutzhülle aus mehreren Schichten besteht. Eine dieser Schichten ist eine Plastikfolie und die hat enorm gebrannt. Dadurch gab es mehrere Brandstellen innerhalb dieser Schutzhülle. Das Feuer hat sich dadurch ausgebreitet und das zu löschen war enorm schwierig. Dadurch muss ein Teil der Decke geöffnet werden und durch diese Öffnungen tritt Wasser unter die Schutzhülle und auf den Sarkophag, also das Gebilde, das unmittelbar nach der Reaktorkatastrophe 1986 errichtet wurde. Das sind einfache Betonteile, die aufeinander gestapelt und nicht miteinander verschraubt sind. Die Gefahr ist also, dass durch diesen Wassereintrag nicht nur Pfützen entstehen, sondern auch dieses Gebilde weiter erschüttern können, destabilisieren können. Also die Gefahr steigt dadurch, dass Radioaktivität austritt und die Schutzhülle weiterhin ihre Stabilität weiter und ihre Funktionalität verliert durch Korrosion.
5: Also das heißt, es ist auch ein gewisser Zeitdruck da, um diese Hülle zu reparieren?
8: Die französischen Designer, Entwickler eben dieser Schutzhülle sagen, spätestens 2030 muss es einen Ersatz geben, muss man auf dem Weg dahin kommen. Man hat jetzt Stabilisierungsmaßnahmen vorgenommen, aber das wird nicht reichen. Also einfache Reparaturarbeiten werden die Schutzhülle nicht wieder so in einen Zustand versetzen, dass sie für die ursprünglich geplante Standzeit von 100 Jahren tragfähig ist. Das heißt, es muss an der Stelle einen Ersatz geben. Insofern gibt es eine gewisse Dringlichkeit, ja. Und vor diesem Bau steht die Finanzierungsfrage, weil auch klar ist, die Ukraine allein wird diese Summen nicht aufbringen können, die es dafür braucht.
5: Und ließe sich so eine Reparatur überhaupt unter Kriegsbedingungen durchführen?
8: Dafür gibt es ja keine Erfahrungswerte. Das erschwert die Sache enorm, das muss man dazu sagen. Auch weil man weiß, dass die Arbeiten über der Reaktorruine extrem gefährlich sind. Das heißt, die Menschen, die dort arbeiten, dürfen dort auch nur wenige Momente Zeit verbringen, um eben nicht so viel Radioaktivität aufzunehmen. Das heißt, wenn man dort neu baut, muss so ein Neubau enorm sicherheitstechnisch abgesichert werden und gleichzeitig braucht man technische Lösungen, um aus der Ferne über der Ruine arbeiten zu können, beispielsweise durch Roboter. Und eben dieser Beitrag, den Deutschland auch leistet, den andere Länder finanziell leisten, ist auch ein Beitrag in die Entwicklung einer Lösung, wie man zu einem Neubau kommen kann.
5: Bundesumweltminister Schneider hat bei einem Besuch in Tschernobyl deutsche Hilfe zugesagt. Das waren Informationen live von unserem ARD-Kollegen Dominik Hebestreit.
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5: Die USA gehen erneut gegen den Internationalen Strafgerichtshof in Den Haag vor. Diesmal treffen die Sanktionen unter anderem die Präsidentin des Gerichts, die japanische Richterin Akane. Die Trump-Regierung wirft dem Gericht vor, Strafverfahren gegen Personen aus Staaten zu betreiben, die die Zuständigkeit des Strafgerichtshofs nicht anerkennen. Beispielsweise Israel oder die USA selbst. Dazu hat unsere Gastkommentatorin Tatjana Heid, stellvertretende Nachrichtenchefin der Frankfurter Allgemeinen, diese Meinung.
9: Die Vereinigten Staaten und der Internationale Strafgerichtshof. Das war nie eine spannungsfreie Beziehung. Als ein Land mit Weltmacht wollten sich die Amerikaner dem Gericht nicht unterstellen. So sah das schon Bill Clinton. Auch die nachfolgenden Präsidenten blieben skeptisch. Unter Trump hat sich diese Skepsis allerdings zu einem Kreuzzug entwickelt. Die Sanktionen gegen die Präsidentin des Strafgerichtshofs und einen leitenden Anwalt sind die nächsten Schritte in einer bewusst herbeigeführten Eskalation. Und sie reihen sich ein in die Missachtung Trumps gegenüber multilateralen Institutionen. Beim Internationalen Strafgerichtshof setzt Amerika auf Abschreckung. Es geht darum, unliebsame Ermittlungen schon im Keim zu ersticken. Denn die USA sind angreifbar, etwa im Vorgehen gegen Drogenboote in der Karibik. Das weiß die Regierung. Freilich, es war und ist ihr gutes Recht, dem Internationalen Strafgerichtshof nicht beizutreten. Aber es ist eines demokratischen Staates unwürdig, Länder unter Druck zu setzen, die das für sich anders entschieden haben. Denn klar ist, die USA wollen nicht nur das Gericht einschüchtern, sondern auch seine Mitgliedstaaten. Beirren lassen dürfen sich diese davon nicht.
5: Die Meinung von Tatjana Heid, stellvertretende Nachrichtenchefin der FAZ. Ähnlich sieht es Gigi Deppe aus der ARD-Rechtsredaktion. Sie betont die Bedeutung des Strafgerichtshofs, vor allem für die Opfer.
10: Auch wenn seine Verfahren lange brauchen und keineswegs gegen alle ermittelt wird, die es verdient hätten, gäbe es den Gerichtshof nicht, bestünde eine sehr beunruhigende Gerechtigkeitslücke. Die furchtbaren und blutigen Verbrechen, deren wegen einzelne Täter in Den Haag verurteilt wurden, wären sonst vermutlich nicht geahndet worden. Menschen, die in den betroffenen Ländern über das Internet die Gerichtsverhandlungen verfolgen, sind oft sehr berührt und dankbar. Wer in ihre Gesichter gesehen hat, weiß, es muss einen solchen Gerichtshof geben. Er lässt darauf hoffen, dass es die Weltgemeinschaft hinbekommt, ein Mindestmaß an Gerechtigkeit herzustellen. Und das bedeutet, sich nicht irritieren zu lassen, egal wie heftig zwischenzeitlich auch Gegenwind zu spüren ist.
5: Die Meinung von Gigi Deppe aus der ARD-Rechtsredaktion. Auch die Berliner Morgenpost kritisiert das Vorgehen der US-Regierung.
11: Man muss nicht jede Anklage und jede Entscheidung des Gerichts gutheißen, aber das ist kein Grund für die Destruktionspolitik Washingtons. Es ist ja gerade der Sinn des Strafgerichtshofs, dass Völkermord, Kriegsverbrechen und Verbrechen gegen die Menschlichkeit nicht deshalb straflos bleiben dürfen, weil ihre Täter politische Macht besitzen. Die schwersten Verbrechen dürfen nicht straflos bleiben, egal von wem sie begangen werden. Russland, China und leider auch die USA aber boykottieren den Strafgerichtshof, weil sie im Zweifel das Recht des Stärkeren durchsetzen wollen, weshalb die Idee von der Stärke des Rechts für sie enge Grenzen hat. Das ist bitter, aber kein Grund, die Unterstützung für den Gerichtshof aufzugeben.
5: Die Süddeutsche Zeitung sieht jetzt vor allem Europa in der Pflicht.
11: Es ist eine brüske Herausforderung aller Länder, die sich der internationalen Rechtsordnung unterworfen haben. Die EU und Deutschland bekennen sich ausdrücklich zu ihr. Sie müssen daher vehement gegen die US-Provokation vorgehen. Sie müssen dafür Sorge tragen, dass die Richterin ihr Amt ausüben und das Gericht weiterarbeiten kann.
5: Das waren unsere Standpunkte, zusammengestellt von Johannes Zuber.
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1: Um 6.31 Uhr mit Claudia Drews. Die 5 norddeutschen Bundesländer sprechen heute wieder über ihre gemeinsamen Interessen. Diesmal findet ihre Ministerpräsidentenkonferenz in Rostock statt. Dabei geht es auch um Forderungen aus dem Norden an den Bund, wie Katharina Seiler aus Berlin erklärt.
12: Zu den besonders wichtigen Themen gehört unter anderem die Finanzierung der Häfen. Und da fordert Niedersachsen, wie die anderen Küstenländer, nach wie vor mehr Geld vom Bund, um die Häfen zu sanieren und zu erweitern. Aber auch beim Thema erneuerbarer Energien hat der niedersächsische Ministerpräsident Lies Forderungen an den Bund.
13: Wenn Energie da ist, dann muss sie genutzt werden. Dann muss sie auch dort genutzt werden, wo sie ist, weil sie nicht übertragen werden kann. Und dann muss das auch der Standortvorteil sein für die Wirtschaft.
12: Niedersachsen erwartet, dass der Bund seine geplanten Energiegesetze noch mal entsprechend ändert, damit mit Windkraftanlagen nicht, wie bisher geplant, bei hoher Produktion abgeschaltet werden müssen.
1: Patientenschützer fordern mehr Transparenz und Hilfe für Betroffene von medizinischen Behandlungsfehlern. Allein in Kliniken komme es Schätzungen zufolge jährlich zu 20.000 fehlerbedingten vermeidbaren Todesfällen, sagte der Vorstand der Deutschen Stiftung Patientenschutz Brüsch der Neuen Osnabrücker Zeitung. Deshalb brauche es ein zentrales Register für Behandlungsfehler im ambulanten und stationären Bereich. Zugleich verlangt Brüsch erneut einen Härtefallfonds für Geschädigte. Der medizinische Dienst der Krankenkassen stellt heute die Zahlen für das vergangene Jahr vor. Die Techniker-Krankenkasse hatte Ende Mai einen neuen Rekord von Verdachtsfällen gemeldet. Nach fehlenden Erfolgen bei den Verhandlungen hat US-Präsident Trump dem Iran mit einem beispiellosen Wirtschaftskrieg gedroht. Außerdem müsse jedes Land bei einer Unterstützung des Iran mit wirtschaftlichen Konsequenzen rechnen, verkündete Trump. Es brauche die Hilfe aller Verbündeten der USA, um die vom Iran ausgehende Bedrohung zu stoppen. Im Osten von Belgien kämpft die Feuerwehr immer noch gegen den Brand im Hohen Venn. Obwohl es in der Nacht heftig geregnet hat, gehen die Arbeiten weiter. Aus dem deutschen Grenzort Monschau, Michaela Hase.
14: Der Starkregen hilft zwar vor allem gegen die offenen Flammen, aber die Glut sitzt tief im Boden, im Torf des Hochmoors. Es müsste noch viel mehr regnen, um das wirklich zu beeinflussen, sagt die Feuerwehr der Stadt Monschau. Der Regen sorgt aber auch für neue Herausforderungen, nämlich für viel Schlamm auf den unbefestigten Wegen. In der vergangenen Nacht hat sich beispielsweise ein Tanklöschfahrzeug festgefahren und dann musste eins der geländegängigen Firefighter-Fahrzeuge zur Bergung ausrücken. Insgesamt ist die Lage aber stabil, das Feuer konnte sich auch in der vergangenen Nacht nicht weiter ausbreiten. Allerdings ist es nach wie vor noch nicht überall unter Kontrolle. Besonders positiv war die Nacht für die Bewohner der evakuierten Siedlungen. In Monschau, Kalter Herberg und auch in zwei evakuierten Orten auf der belgischen Seite dürfen die Bewohner seit gestern wieder zurück und haben heute die erste Nacht wieder in ihren eigenen Betten geschlafen.
1: In Baden-Württemberg ist die grün-schwarze Landesregierung mit Ministerpräsident Özdemir und Innenminister Hagel heute 100 Tage im Amt. Was ist für die Landesregierung aktuell die größte Herausforderung? Aus Stuttgart, Knut Bauer.
15: Die Wirtschaftskrise mit dem Strukturwandel in der Automobilindustrie ist das größte Problem, denn hier stehen Tausende von Arbeitsplätzen auf dem Spiel. Ministerpräsident Özdemir von den Grünen zeigt sich offen für mehr Arbeit in der Industrie, wenn dafür Standorte gesichert werden. Auch die schwierige Finanzlage in den Kommunen und die geringen Spielräume im Landeshaushalt sind eine Herausforderung für Grün-Schwarz. Wie bei ihrem Start Mitte Mai angekündigt, hat die Landesregierung den Entwurf eines Effizienzgesetzes verabschiedet. Um Bürokratie abzubauen, sollen bis Ende 2027 alle Berichts-, Dokumentations- und Aufbewahrungspflichten aus dem Landesrecht gestrichen werden.
1: In Niedersachsen und Schleswig-Holstein hat die Schule schon wieder begonnen. In Mecklenburg-Vorpommern sind noch bis Ende der Woche Ferien. Und in Hamburg geht der Unterricht heute wieder los. Sorgen machen dort aber einige Sparmaßnahmen der Bildungsbehörde, wie Jenny Witt berichtet.
16: Größere Klassen, weniger Vertretungslehrer und tiefe Einschnitte in der Schulbegleitung. So will die Behörde in den nächsten 2 Jahren sparen, wegen der schwierigen Haushaltslage. Aber die Elternkammer warnt,

0: Franziska Hoppen in London berichtet, was bekannt ist.
1: Ja, die Medien berichten hier einstimmig, dass Harry und Meghan noch in diesem Monat nach Großbritannien zurückziehen wollen, und zwar in eine private Residenz, die also nicht zum Königshaus gehört und wohl außerhalb Londons liegt. Und die beiden Kinder, Prinz Archie, der 7 ist, und Prinzessin Lilibet, die ist 5, die sollen wohl auch schon an einer britischen Schule angemeldet sein. Das neue Schuljahr beginnt nämlich im September. Und König Charles soll das Ganze am Sonntag erfahren haben, und William und Kate, die wüssten wohl auch schon Bescheid.
0: Und das waren die Nachrichten.
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3: Wechselhaft ist es in diesen Tagen. Heute Höchstwerte 18 Grad in Bremerhaven bis 23 Grad in Greifswald. Neben vielen Wolken auch ab und zu mal ein bisschen freundlich, aber es gibt eben auch Schauer und Gewitter. Morgen dann erneut unbeständig mit Regen und Gewittern. 20 bis 24 Grad, ein bisschen wärmer. Am Sonnabend dann mal Sonne, mal Wolken, gebietsweise Schauer und Gewitter bei 18 bis 22 Grad. 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Uns liegen aktuell keine Meldungen vor an diesem Donnerstag. Weiter gute Fahrt. Wir hören NDR Info mit Stefan Schlag. Hallo, schönen guten Morgen. Im Fall der Sprengung der Nord Stream-Leitungen in der Ostsee ist ein weiterer Verdächtiger festgenommen worden in Kroatien. Auch eine erste Anklage des Generalbundesanwalts liegt inzwischen vor. Lässt das Gericht in Hamburg ja zuständig die Anklage zu, könnte es bald zu einem ersten Prozess kommen. Und der hat auch eine politische Dimension, wie sich in den aktuellen Wahlkämpfen zeigt. Aus Berlin, Christina Nagel.
4: Beim BSW haben es die Gaspipelines in Berlin sogar auf die Wahlplakate geschafft. Zu sehen ist ein in Ketten gelegtes Ventil. Die Forderung lautet: Nord Stream aufdrehen. Es ist ein Spiel mit der Sehnsucht nach den guten, alten, sanktionsfreien Zeiten, in denen russisches Gas günstig zu haben war. Doch 3 der 4 Röhren sind zerstört. Sie wurden, da sind sich die Ermittler sicher, gesprengt von einer Gruppe ukrainischer Taucher. Für Sarah Wagenknecht steht fest, dass die Ukraine dahinter steckt. Ein Land, dem Deutschland Milliarden schenke.
5: Dass daraus die Politik nicht irgendwann Konsequenzen zieht, das empfinden viele Menschen ja auch als absolutes Vasallentum. Also, weil kein anderes Land würde das machen.
4: Ähnlich klingt es auch bei der AfD auf Wahlkampfveranstaltungen, in den sozialen Medien oder auch im Parlament. Fast schon genüsslich zitierte der außenpolitische Sprecher der AfD-Fraktion Markus Frohnmeier in einer Sitzung vor der Sommerpause aus der Anklage, die die Bundesanwaltschaft bei einem Hamburger Gericht eingereicht hat.
6: Der Generalbundesanwalt nennt diese Tat, hören Sie jetzt gut zu, ein Kriegsverbrechen.
4: Noch dazu eines:
6: im Auftrag staatlicher Stellen in der Ukraine.
4: Die AfD fordert die Bundesregierung auf, Schadenersatz von der Ukraine zu verlangen und die milliardenschwere Unterstützung sofort einzustellen. Die Bundesregierung aber, kritisiert die AfD-Co-Vorsitzende Alice Weidel, tue weiter nichts. Aus gutem Grund, hält die Bundesregierung dagegen, denn noch gibt es kein Urteil, keinen Prozess und die Ermittlungen laufen. Die Festnahme eines weiteren Tatverdächtigen jetzt, stellt Innenminister Alexander Dobrindt klar, sei nicht der letzte Schritt gewesen.
7: Das ist das, was alle von uns erwarten, dass wir bei Anschlägen dieser Art rechtsstaatlich vorgehen. Und deswegen bleiben natürlich die Ermittlungen weiter am Laufen, auch im Europäischen Verbund. Und alle diejenigen, die damit in Verbindung stehen, die wir identifizieren, die wollen wir auch zur Rechenschaft ziehen.
4: Und zwar, wie Außenminister Johann Wadephul betont, ohne Ansehen der Person.
8: Ich kann nur sagen, dass die deutsche Justiz da absolut freie Hand hat und bin auch jederzeit bereit und in der Lage, das in der Ukraine zu erläutern.
4: Vertuscht und unter den Teppich gekehrt werde jedenfalls nichts, sagt der SPD-Abgeordnete Daniel Baldi, anders als früher unterstellt worden sei. Er plädiert dafür, das Urteil abzuwarten.
9: Wenn rauskommt, ja, die Ukraine steckt dahinter, dann glaube ich, hat die Ukraine sich damit mehr geschadet, auch im Verhältnis zu Deutschland, als was es genützt hat.
4: Denn sollte sich bewahrheiten, dass staatliche ukrainische Stellen den Auftrag gegeben haben, würde sich das aus Baldis Sicht durchaus auswirken auf die Stimmung in Deutschland und auf das deutsch-ukrainische Verhältnis. Die Sprengung mit all ihren Folgen für die deutsche Energieversorgung müsste dann auch politisch aufgearbeitet werden. Aber, meint er, erst nach dem Krieg. Weil alles andere nur Putin in die Karten spiele, der den Krieg vom Zaun gebrochen habe. Was, so der Sozialdemokrat, AfD und BSW bei ihren Kampagnen gern unter den Tisch fallen ließen.
3: Aus Berlin war das Christina Nagel.
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1: Es war ja ein überwiegend heißer Sommer bisher in diesem Jahr. Und auch wenn sich jetzt die Temperaturen inzwischen wieder ein bisschen abgekühlt haben, der Gedanke an den nächsten Winter, ja, der dürfte bei den meisten noch weit weg sein, ist ja noch ein bisschen hin. In puncto Energieversorgung allerdings wird der Blick auf die langsam näher rückende kältere Jahreszeit immer wichtiger. Tragende Säule dabei ist ja nach wie vor Gas. Allerdings, die Gasspeicher in Deutschland sind aktuell so leer, wie lange nicht mehr, rund zur Hälfte sind sie gerade noch gefüllt. Die verbindliche Vorgabe von 80% zum 1. November wird immer unwahrscheinlicher. Geht uns also im Winter möglicherweise das Gas aus? Isabel Lerch ist in der Wirtschaftsredaktion bei mir im Studio. Warum sind sie denn so leer, unsere Gasspeicher?
2: Naja, wir sind zum Jahresbeginn wegen des kalten Wetters schon mit niedrigen Speicherständen gestartet. Aber der Hauptgrund für die niedrigen Füllstände aktuell sind der Iran-Krieg und die Blockade der Straße von Hormus. Denn normalerweise wird rund ein Fünftel der weltweiten Exporte an Flüssigerdgas, also LNG, durch diese Meerenge verschifft. Aber da die Straße weiterhin de facto gesperrt ist, hat sich das Angebot von Gas spürbar reduziert. Und deswegen ist der Gaspreis zuletzt wieder stärker gestiegen. Und aktuell liegt er viel höher als sonst um diese Jahreszeit. Also Gas kostet momentan fast 6,5 Cent pro Kilowattstunde und damit doppelt so viel wie noch vor Kriegsbeginn. Und ja, das stellt die Gashändler und die Energieversorger hierzulande vor ein Problem.
1: Inwiefern?
2: Naja, normalerweise ist es so, also normalerweise kaufen die Händler im Sommer günstig das Gas ein und machen damit ihre Speicher für den Winter voll. Denn klar, wenn das Gas günstig ist, und das ist es im Sommer oft, dann lohnt sich das Einlagern für die Händler. Und normalerweise verkaufen sie es dann im Winter, wenn nämlich wegen der Heizperiode die Preise wieder steigen. Und dieser Gewinn, das ist ihr Geschäft. Und dieser Preisunterschied, der hat bislang auch meist sehr gut funktioniert. Aber jetzt fehlen die finanziellen Anreize für die Händler. Es lohnt sich also wirtschaftlich kaum, Gas einzuspeichern. Und deswegen sind die Bestände aktuell so niedrig.
1: Was kann man denn dagegen tun, um die Speicher jetzt schnell zu füllen? Also welche Strategie verfolgt die Bundesregierung?
2: Naja, also wie eben beschrieben, das Problem ist eben, dass es nicht der Staat ist, der sich um die Befüllung der Gasspeicher kümmert, sondern private Unternehmen. Und diese füllen die Speicher eben nicht, um Versorgungssicherheit zu schaffen, sondern um Geld zu verdienen. Heißt, man müsste eben jetzt finanzielle Anreize für die Firmen schaffen oder eben abwarten, nichts tun und ja darauf hoffen, dass der Markt das regelt. Und genau das tut die Bundesregierung im Grunde gerade. Also Wirtschaftsministerin Reiche, die sieht aktuell keinen Handlungsbedarf. Sie sagt, das Einspeichern von Gas sei Auftrag und Aufgabe der Branche und sie halte nichts davon, staatlich in den Markt einzugreifen, um die Speicher zu füllen. Die Händler spekulieren derweil darauf, dass Reiche ihre Meinung vielleicht doch noch ändert und die Regierung da doch noch da finanziell unterstützt. Die Forderungen danach werden auf jeden Fall lauter. Andere europäische Länder, die sind da übrigens schon aktiv geworden, also in den Niederlanden zum Beispiel, da unterstützt die Regierung den Kauf von Gas mit milliardenschweren Subventionen. Auch Italien kauft trotz der aktuell hohen Gaspreise große Mengen an Flüssigerdgas. Auch Frankreich und Polen haben vergleichbare Maßnahmen ergriffen. Und ja, am Ende wird man einfach sehen, welche Strategie aufgeht, also jetzt teuer kaufen oder noch auf günstigere Marktbedingungen hoffen. Übrigens, die staatliche Gasreserve, die Deutschland aufbaut, die wird uns in diesem Winter noch nicht zur Verfügung stehen. Die soll nämlich erst ab Sommer kommenden Jahres aufgebaut werden. Also das hilft dann eher mittelfristig.
1: Zum Schluss noch eine Prognose. Müssen wir uns denn um die niedrigen Speicherstände mit Blick auf den nächsten Winter jetzt Sorgen machen?
2: Also geht es nach der Bundesnetzagentur, müssen wir uns keine Sorgen machen. In einer aktuellen Lagebewertung heißt es, die Gasversorgung in Deutschland, die sei stabil und das Risiko einer angespannten Versorgungslage gering. Das wurde mir auch nochmal von einer Sprecherin auf Nachfrage bestätigt. Die Bundesnetzagentur verweist dabei vor allem auf die verschiedenen Importmöglichkeiten und nennt dabei unter anderem Norwegen als wichtigsten Lieferanten, aber auch Frankreich und Belgien. Und zudem, sagt die Bundesnetzagentur, hätten die Gasspeicher durch den Ausbau der LNG-Terminals an Bedeutung verloren. Und ja, wenn man sich umhört, also die Experten, mit denen ich gesprochen habe, die sagen, wenn die Importe so weiterlaufen wie kalkuliert und alles halbwegs normal läuft, dann kommen wir auch gut durch diesen Winter. Aber dafür muss eben auch wirklich alles glatt laufen. Sprich, wenn der Winter deutlich kälter werden sollte als gedacht oder aber es zu technischen Problemen und Ausfällen kommt an einer Pipeline oder an einem LNG-Terminal, zum Beispiel durch einen Anschlag, dann könnte es gegen Ende des Winters tatsächlich kritisch werden. Nicht zu vergessen, unsere LNG-Importe stammen ja zum größten Teil aus den USA. Das heißt, wir müssen uns also mehr denn je auf stabile Lieferungen aus den USA verlassen. Und auch das ist mit Risiken verbunden. Also ich habe mit dem Gasmarktexperten Andreas Schröder gesprochen und der fasst es so zusammen, man ist bei niedrigen Füllständen einfach darauf angewiesen, dass alles andere funktioniert.
1: Informationen von Isabel Lerch aus unserer Wirtschaftsredaktion. Baustelle Bildung, wie starten wir ins neue Schuljahr? Unser NDR-Info-Thema heute früh. Und wenn auf die Schulsysteme geguckt wird, dann wird ja oft auch nach Skandinavien geschaut. Das dänische Schulsystem beispielsweise, in dem auch Deutsche sind, aus Schleswig-Holstein. Wie das läuft, das hören Sie gleich bei uns. Das Wichtigste jetzt in Kürze, 6.46 Uhr.
0: Die Regierungschefs der norddeutschen Bundesländer treffen sich heute zu ihrer Jahreskonferenz. Diesmal kommen sie in Rostock zusammen. Gesprochen wird unter anderem über den Ausbau der Windkraft, über die Lage der norddeutschen Wirtschaft und darüber, wie die Häfen besser unterstützt werden können. Mehrere Bundesländer sind von schweren Unwettern getroffen worden. Im Kreis Ahrweiler in Rheinland-Pfalz wurde eine Frau von einem umstürzenden Baum erschlagen. Im hessischen Wetzlar wurden ungefähr 60 Häuser beschädigt. Laut Feuerwehr sind einige Dachteile bis zu 100 Meter weit geflogen. Viele Einsätze gab es auch in Thüringen, Brandenburg und Bayern. Durch die Erderwärmung schmilzt in der Arktis immer mehr Eis. Das beeinflusst auch die kommerzielle Schifffahrt. Südkorea will am Wochenende eine schnellere Route Richtung Europa testen, die mittlerweile befahrbar ist. Im Westen sorgt das für Ärger, denn Südkorea braucht dafür Genehmigungen aus Russland. Europäische Diplomaten wollen wegen des Ukraine-Krieges nicht mit Moskau zusammenarbeiten. Das Wetter in Norddeutschland, viele Wolken, etwas Sonne, häufig auch Schauer und vereinzelt Gewitter. 18 Grad in Bremerhaven bis 23 in Greifswald. Das war der Überblick. Zurück zu Stefan Schlag.
1: Baustelle Bildung, wie starten wir ins neue Schuljahr? Unser NDR-Info-Thema heute früh. Für viele Kinder ist es ein ganz neuer Abschnitt. In Niedersachsen sind es diesmal etwa 80.000 Erstklässler, in Schleswig-Holstein 24.400, in Hamburg heute 16.800 und in Mecklenburg-Vorpommern werden es dann 14.300 sein. Das mal die Zahlen, und Mecklenburg-Vorpommern, die haben ja als einziges Bundesland im Norden noch Ferien. Dabei besucht nicht jedes Kind eine staatliche Schule, denn es gibt auch sogenannte freie Schulen, und zu denen gehören in Schleswig-Holstein die dänischen Schulen. Sie werden an 40 Standorten vom dänischen Schulverein für Südschleswig betrieben. Auch in Husum, wo Frank Hayersch bei der Einschulung dabei war.
3: Wer zur Einschulung der Husum Danske Skole kommt, passiert den dänischen Kindergarten, die eigene Kirche, das Jugendzentrum, die Ganztagsbetreuung. Und überall, wirklich überall, flattern rot-weiße dänische Fahnen, der bekannte Dannebro. Göran Rust vom Schulteam steht an diesem Morgen an der Tür. Gleich geht's los, sagt er, und meint damit auch was ganz Besonderes.
4: In dem Moment, wo sich die Familien dazu entscheiden, sind sie automatisch Teil der dänischen Minderheit. Natürlich wächst das Bewusstsein dann auch weiter mit den Jahren.
3: Und das meint die gesamte Familie. Göran Rust als der stellvertretende Schulleiter spricht noch vom Konzept der Husum Danske Skole als Gemeinschaftsschule für etwa 270 Schülerinnen und Schüler, die in vielen Klassen zweizügig sei.
4: Wir haben den ganz klassischen Unterricht, orientieren uns natürlich aber sehr an den dänischen pädagogischen Konzepten. Wenn wir über offene Lernlandschaften sprechen zum Beispiel. Natürlich aber auch immer eng in Abstimmung mit dem Bildungsministerium hier in Schleswig-Holstein.
3: Und es gehe da nicht nur um die Pädagogik.
4: Nee, also der Inhalt ist natürlich auch dänisch hier bei uns. Wir sprechen ja bis auf im Deutschunterricht, Friesischunterricht oder Plattdeutschunterricht, dänisch hier an der Schule. Und deshalb sind natürlich auch die Unterrichtsinhalte stark geprägt aus Dänemark.
3: Die Erstklässler der Husum Danske Skole kommen aus dem Kindergarten nebenan. Dänisch können die meisten also gut. Die Nachfrage nach einem Schulplatz bei ihnen sei recht groß, sagt Göran Rust.
4: Das ist ja historisch gewachsen. Ich will gar nicht so in die Tiefe gehen, aber die dänische Minderheit war ja schon immer ein sehr natürlicher Teil hier. Und daher kommt das, dass wir eben auch Zulauf haben nach wie vor.
3: Die Einschulungsfeier findet auch hier in der geschmückten Turnhalle statt. Unter den vielen Eltern, Großeltern, Gästen ist Renke aus dem benachbarten Schwesing.
5: Ich habe, als ich zur Schule gegangen bin, schon 5 Jahre Dänisch gelernt und fühlte mich deswegen auch schon immer so ein bisschen zugehörig. Und darum haben wir auch beschlossen, dass wir unseren Sohn gerne auf die dänische Schule schicken möchten.
3: Die junge Mutter bringt ab heute ihren Sohn Thies zur Husum Danske Skole. Sie freut sich sichtlich, auch weil sich die Kita an ihrem Wohnort auf Thies Bedürfnisse wohl nicht nicht recht einstellen konnte. Sie wollten wechseln.
5: Und sind vom ersten Tag an zufrieden gewesen und wurde so aufgenommen und herzlich begrüßt, wie er ist, und kann dort einfach Kind sein. Und deswegen haben wir uns auch entschieden, dass er dann hier die Schule besucht.
3: Renke erzählt von Tees Vorliebe für pinke Farben und Einhörner. Auch sein Schulranzen sei rosa. Sie habe das Gefühl, dass ihr Sohn hier gut aufgehoben sei. Und der pädagogische Ansatz dänischer Schulen gefalle ihr sowieso.
5: Die Kinder machen viele Klassenfahrten. Das ist ein anderes Gemeinschaftsgefühl. Die Kinder sind ja lernwillig von Natur aus. Und ja, dass sie den Stoff sozusagen von alleine auch schon mitbekommen. Und dass dieses Gemeinschaftsgefühl was Wertvolles ist für ihr ganzes Leben.
3: Madeline und Martin Jakobsen aus Simonsberg bringen ihren Sohn Pepe auf die Husumer Schule. Auch sie gehören nun zur dänischen Minderheit. Auch sie müssen zukünftig nicht nur für Elternabende Dänisch können. Den dänischen Kindergarten hätten sie schon erlebt. Es würde einfach passen.
6: Friedlich, sehr familiär, alle sind sehr freundlich. Und der Übergang von der Vorschule, also von der Förskole in die Schule, die ist sehr toll gemacht.
7: Auch wie auf die Kinder eingegangen wird, die Klassengröße, ja, das ist wesentlich hügeliger als auf einer deutschen Schule.
1: Der Deutsche im dänischen Schulsystem, wie läuft das in Schleswig-Holstein? Das war Frank Hayasch. Und wir bleiben jetzt beim Thema Bildung.
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1: Gesprächswertig ist ja immer das Thema Handy. Einheitliche deutschlandweite Regelungen für den Umgang mit Handys an Schulen gibt es nicht. Dem steht auch der Bildungsföderalismus entgegen. Und oft bleibt es dann den Schulen selbst überlassen, wie sie das handhaben mit den Smartphones. In manchen Bundesländern, Schleswig-Holstein aber, da dürfen Schülerinnen und Schüler bis einschließlich Klasse 9 ihre Handys während der Schulzeit und während der Pausen nicht nutzen. Melanie Stinn aus unserer Wissenschaftsredaktion über den Effekt solcher Verbote und Erfahrungen aus anderen Ländern.
9: 58% aller Länder weltweit haben nach Angaben der UNESCO inzwischen Handyverbote an Schulen eingeführt. 2023 waren es weniger als halb so viele. Der Trend ist also eindeutig. Und auch die Zahl der Studien, die die Effekte solcher Verbote untersuchen, wächst. Doch zu welchem Ergebnis kommen sie? Eine viel zitierte Studie dazu ist 2025 von der Universität Birmingham veröffentlicht worden. Teilgenommen hatten mehr als 1200 Schülerinnen und Schüler. Die Forschenden wollten wissen, wie sich Schlaf, Lernerfolg und Wohlbefinden der Jugendlichen unterscheiden, wenn ihre Schule die Nutzung von Handys mehr oder weniger streng einschränkt. Victoria Goodyear hat die Studie geleitet und fasst deren Ergebnisse auf der Homepage der Uni so zusammen.
10: Die Ergebnisse von Jugendlichen an einer Schule mit Handyverbot unterschieden sich im Hinblick auf mentale Gesundheit, Bewegung, Schlaf oder Lernerfolge in den Fächern Mathematik und Englisch nicht von den Werten, die wir bei Jugendlichen gesehen haben, deren Schulen weniger strikt waren.
9: Außerdem hat die Studie gezeigt, die Bildschirmzeit, auf die die Schülerinnen und Schüler während der Schulzeit verzichtet hatten, holten die meisten zu Hause nach. Und sehr lange Bildschirmzeiten hatten einen negativen Effekt auf das Wohlbefinden der Jugendlichen. Und zwar ganz unabhängig davon, wann genau sie am Smartphone waren, so Victoria Goodyear.
10: Handyverbote allein sind nicht ausreichend, damit Jugendliche weniger Zeit an ihren Smartphones verbringen und um die negativen Effekte, die damit einhergehen, zu reduzieren. Die Handynutzung findet ja nicht nur in der Schule, sondern auch zu Hause oder zusammen mit anderen statt. Wir müssen Handy- und Social-Media-Nutzung ganzheitlich betrachten. Es braucht einen umfassenderen Ansatz, damit wir der Rolle, die Handys und soziale Medien für die Gesundheit von Jugendlichen spielen, gerecht werden können.
9: Zu einem ähnlichen Ergebnis kommt eine deutlich größer angelegte Studie aus den USA. Hier hatten Forschende mehrerer US-Universitäten über 3 Jahre hinweg Schulen mit strikten Handyregeln und Schulen ohne Verbot verglichen. Im Auftrag des National Bureau of Economic Research. Auch sie konnten keine unmittelbaren Verbesserungen in Bezug auf Wohlbefinden oder Lernerfolge der Jugendlichen finden. Dennoch könnte ein Handyverbot in der Schule eine gute Maßnahme sein, meint Julian Schmitz, Professor für klinische Kinder- und Jugendpsychologie an der Universität Leipzig.
11: Bei der Gesamtbewertung muss man sagen, dass Handyverbote nicht grundsätzlich unsinnig sind. Sie können schon auf jeden Fall helfen, Ablenkungen zu reduzieren im Unterricht oder auch störungsfreien Unterricht zu ermöglichen. Aber man sollte sie eben nicht als Maßnahme verkaufen, die allein die psychische Gesundheit oder die schulischen Leistungen deutlich verbessert. Das liegt daran, dass diese Bereiche von vielen Faktoren abhängig sind.
9: Die Studienlage zeigt also, Handyverbote allein verändern erstmal weder Wohlbefinden noch Lernerfolg entscheidend. Mit Blick auf die Bildschirmzeiten empfehlen die meisten Forschenden, Social-Media-Plattformen stärker zu regulieren und Angebote zur Medienpädagogik auszubauen.
1: Das war Melanie Stehn aus unserer Wissenschaftsredaktion.
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1: Ein Buch, das Geschichte schrieb. Mit Roots gelang Alex Haley 1976 ein Bestseller, der die Geschichte der Sklaverei in den USA einem Millionenpublikum nahebrachte. Das Werk wurde zum Ausgangspunkt einer gesellschaftlichen Debatte über afroamerikanische Identität, über die historische Verantwortung und den Umgang mit der eigenen Vergangenheit. Auch im Jahr des 250. Jubiläums der Vereinigten Staaten ist der Einfluss spürbar. Samuel Jakisch.
12: Alex Haleys Roots erzählt die Familiengeschichte des Autors. Sie beginnt, als Haleys Ur-Ur-Ur-Urgroßvater aus Gambia verschleppt und auf einer Tabakplantage in Virginia zur Arbeit gezwungen wird. Die Geschichte, stellt sich bald heraus, ist stark fiktionalisiert und in Teilen abgeschrieben. Doch auch als Roman statt als Sachbuch bleibt Roots 1977 ein Bestseller in den USA, findet in Klassenräume und Bücherclubs, vor allem dank der erfolgreichen Fernsehfassung.
13: What's your name?
14: Gunther.
13: What's your name?
14: That book did inspire.
12: Tulani Slahuddin kann sich genau daran erinnern. Als Teenager sieht sie die Miniserie Roots im Abendprogramm sowie 130 Millionen Menschen in den USA. Eine unfassbare Einschaltquote.
14: I sat around a floor model television. When I was 16.
12: Tulani ist heute Kuratorin am Museum für afroamerikanische Kultur und Geschichte in Washington, D.C. Den Effekt, den Roots auf sie hatte, teilt sie mit einer Generation. An Millionen Küchentischen stellen Jugendliche damals ihren Großmüttern dieselben Fragen. Wer war mein Großvater? Woher kam er? Welches Leid hat unsere Familie durchlebt? Was hat sie erzählt?
14: It really created a new sense of Identity.
15: Es gab uns ein neues Gefühl kultureller Identität und es gab uns die Mittel an die Hand, uns darüber auszutauschen. Im Studium, in Unigruppen, im Beruf. Dieses Buch hat den Blick auf die amerikanische Geschichte verändert, weil es verdeutlicht hat, welche zentrale Rolle die Sklaverei für Amerika spielte, wie die USA durch sie profitiert und Wohlstand erlangt haben.
12: Und auch weiße Familien beginnen Ende der 70er Jahre zu rekonstruieren. Woher kommt unser Erbe? Haben auch wir Sklaven gehalten? Das möchte auch der damals 14-jährige Thomas McEntry in New York von seinen Urgroßeltern wissen.
16: It brought all the turmoil and the pain.
17: Es brachte viel Aufruhr und Schmerz mit sich. Es war so ungefiltert und roh. So etwas hatte man aus Hollywood bis dahin nicht gesehen. Dort wurde es ja nicht mal thematisiert, sondern es gab nur dieses vom Winde verwehtartige Bild von versklavten Menschen.
12: Für Thomas entwickelt sich aus Roots eine Leidenschaft für Genealogie. Heute hilft er als Ahnenforscher, die Stammbäume jener US-Amerikaner nachzuvollziehen, deren Vorfahren versklavt waren.
13: Who are you? Say your name.
17: Das verunsicherte viele Menschen, weil es sie dazu zwang, sich mit Sklaverei und den Fakten auseinanderzusetzen, nicht nur mit sentimentaler Erzählung.
12: Vor 50 Jahren hat Roots von Alex Haley die Neugier der Amerikaner geweckt, ihre eigene Geschichte zu recherchieren und zu erzählen.
1: 50 Jahre Roots. Samuel Jakisch berichtete aus den USA.

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1: Um 7 Uhr mit Claudia Drews. Jedes Jahr kommt es in deutschen Kliniken und Praxen zu tausenden Behandlungsfehlern. Heute veröffentlicht der medizinische Dienst konkrete Zahlen für das vergangene Jahr. Die Fachleute schätzen, dass durch solche Fehler pro Jahr etwa 50 Milliarden Euro an Kosten für das Gesundheitssystem entstehen. Lisa Posorske aus der Nachrichtenredaktion berichtet, was Expertinnen und Experten erwarten.
2: 2024 hatte der medizinische Dienst über 3000 Behandlungsfehler festgestellt. Fachleute gehen aber davon aus, dass viele weitere Fälle unter dem Radar laufen, weil sie gar nicht erst gemeldet oder nicht weiter nachverfolgt werden. Die Statistiken lieferten nur Bruchstücke, so der Vorstand der Deutschen Stiftung Patientenschutz Brüsch in der Neuen Osnabrücker Zeitung. Deshalb fordern Patientenschützer ein zentrales Register, das alle Fälle erfasst und auch, dass Betroffene mehr Hilfe bekommen. Dabei geht es um ganz unterschiedliche Behandlungsfehler. Medikamente werden vertauscht oder OP-Material im Körper vergessen. Teilweise wird auch am falschen Knie operiert oder sogar der falsche Patient behandelt. So entstehen Folgeschäden und Folgekosten für das Gesundheitssystem. Auch die Ärztekammer, die Mediziner vertritt, fordert, dass Kliniken und Praxen offener mit solchen Fehlern umgehen, klagt aber auch über ein stark beanspruchtes Gesundheitssystem. Soll heißen, zu wenig Geld, zu wenig Personal.
1: Die Regierungschefs der norddeutschen Bundesländer Niedersachsen, Schleswig-Holstein, Hamburg, Bremen und Mecklenburg-Vorpommern kommen am Vormittag zu ihrem Jahrestreffen zusammen. Unter dem Vorsitz von Mecklenburg-Vorpommerns Ministerpräsidentin Schwesig stehen in Rostock die Themen Wirtschaft, Häfen und Energie auf der Tagesordnung. Treffpunkt ist der Rostocker Überseehafen. Geplant ist dort eine Betriebsbesichtigung. In den anschließenden Gesprächen geht es unter anderem um den Ausbau der Offshore-Windkraft, die Unterstützung für die Häfen und die Bedeutung von Norddeutschland als Wirtschaftsstandort. Vor dem Hintergrund der stockenden Verhandlungen hat US-Präsident Trump dem Iran mit massiven wirtschaftlichen Konsequenzen gedroht. Trump kündigte zugleich an, dass künftig auch alle Staaten und Unternehmen isoliert würden, die den Iran finanziell oder wirtschaftlich unterstützen. Aus Washington, Anne Schneider.
3: Dazu zählten etwa Länder, die iranisches Öl kaufen oder bei dessen Transport helfen, Finanzinstitute, die Geschäfte mit dem Iran abwickeln, sowie Reedereien, die zur Umgehung der Sanktionen genutzt werden. Trump forderte die Verbündeten und Handelspartner ausdrücklich auf, diese Isolationspolitik mitzutragen. Welche neuen Maßnahmen nach der Ankündigung folgen sollen, ließ der Präsident allerdings offen. Beobachter sehen darin deshalb zunächst eine Verschärfung der Rhetorik.
1: Israel treibt ein Siedlungsvorhaben im Westjordanland voran, das das palästinensische Gebiet aufspalten würde. Das Bauministerium hat eine Ausschreibung für den Bau von mehr als 1200 Wohneinheiten veröffentlicht. Sie sollen zwischen Ostjerusalem und der Siedlung Ma'aleh Adumim entstehen. Insgesamt sind dort 3400 Wohneinheiten geplant. Durch eine Bebauung in dem Gebiet würde das Westjordanland faktisch in einen nördlichen und einen südlichen Teil zerfallen. Kanzler Merz kritisiert das Vorhaben. Der SPD-Politiker Lauterbach geht davon aus, dass in Deutschland mehr Menschen an den Folgen von Hitze sterben als bislang geschätzt. Das sagte der frühere Bundesgesundheitsminister der Rheinischen Post. Das Robert-Koch-Institut nutze eine konservative Methodik, dadurch werde die Zahl eher unterschätzt. Hitzebedingte Todesfälle seien zudem methodisch schwer zu erfassen, da bei den wenigsten Menschen ein Hitzschlag die Todesursache wäre. Nach RKI-Angaben gab es in diesem Jahr bislang rund 12.500 hitzebedingte Sterbefälle. Im Osten von Belgien kämpft die Feuerwehr immer noch gegen den Brand im Hohen Venn. Obwohl es in der Nacht heftig geregnet hat, gehen die Arbeiten weiter. Aus dem deutschen Grenzort Monschau, Michaela Hase.
4: Der Starkregen hilft zwar vor allem gegen die offenen Flammen, aber die Glut sitzt tief im Boden, im Torf des Hochmoors. Es müsste noch viel mehr regnen, um das wirklich zu beeinflussen, sagt die Feuerwehr der Stadt Monschau. Der Regen sorgt aber auch für neue Herausforderungen, nämlich für viel Schlamm auf den unbefestigten Wegen. In der vergangenen Nacht hat sich beispielsweise ein Tanklöschfahrzeug festgefahren und dann musste eins der geländegängigen Firefighter-Fahrzeuge zur Bergung ausrücken. Insgesamt ist die Lage aber stabil, das Feuer konnte sich auch in der vergangenen Nacht nicht weiter ausbreiten.
1: Und das waren die Nachrichten.
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5: Wechselhaft sind diese Tage. Heute Höchstwerte 18 Grad in Bremerhaven bis 23 Grad in Greifswald. Viele Wolken dabei. Morgen dann erneut unbeständig mit etwas Regen und Gewittern. 20 bis 24 Grad, bisschen wärmer. Am Sonnabend dann mal Sonne, mal Wolken, gebietsweise Schauer und Gewitter bei 18 bis 22 Grad. In der Info der Verkehrsservice A1 Osnabrück Richtung Bremen zwischen Bremen-Brinkum und Hemelingen 4 Kilometer stockender Verkehr. 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Ich bin Stefan Schlag. Guten Morgen. Fast 4 Jahre nach den Anschlägen auf die Nord Stream-Leitungen in der Ostsee haben Ermittler einen zweiten Verdächtigen festgenommen, und zwar in Kroatien. Er soll einer der Taucher gewesen sein, die die Sprengsätze an die Pipelines angebracht hatten. Die Nord Stream-Leitungen waren einst ja eine wichtige Versorgungsstrecke für Gas aus Russland. Etwa ein halbes Jahr nach Russlands Angriff auf die gesamte Ukraine waren dann die Leitungen zerstört worden. Maximilian Seib zum aktuellen Stand.
6: Es ist Mittwochmorgen, als die Ermittler zuschlagen. In der kroatischen Küstenstadt Pula nehmen lokale Beamte Volodymyr S. fest. In die Wege geleitet hat die Operation die Generalbundesanwaltschaft in Deutschland. 4 Jahre nach dem Anschlag auf die Nord Stream Pipelines nun also die zweite Festnahme. Volodymyr S. spielte damals eine wichtige Rolle, sagt der ARD-Terrorismusexperte Michael Götschenberg bei Tagesschau 24.
7: Der Mann ist ukrainischer Staatsangehöriger, Taucher und wird von den deutschen Ermittlern verdächtigt, einer von denen gewesen zu sein, die mit einem Segelschiff vor 4 Jahren von Deutschland aus aufgebrochen waren, um den Sprengstoff an die Nord Stream Pipelines heranzuführen und die Sprengung herbeizuführen.
6: Gesprengt wurde mit Zeitzündern. Die Folge des Anschlags, die Pipelines Nord Stream 1 und 2 wurden zerstört, mögliche Gaslieferungen von Russland nach Deutschland auf diesem Wege langfristig gekappt. Die Schuldfrage ist bis heute nicht final geklärt. Der ukrainische Präsident Selenskyj hat eine Beteiligung stets dementiert.
8: Die Ukraine war das nicht. Das wird nur behauptet, um die Hilfen an uns zu verlangsamen.
6: Allerdings war Volodymyr S. laut Ermittlern vor dem Anschlag Tauchlehrer in Kiew, davor Soldat in der ukrainischen Armee. Als die deutschen Behörden ihn 2024 in Polen aufspüren, entkommt er in seine Heimat, offenbar mit Hilfe eines ukrainischen Diplomaten. Zurück in Polen wird er im vergangenen Jahr festgenommen, aber nicht an Deutschland ausgeliefert. Im Gegenteil, die polnische Justiz lässt ihn frei mit der Begründung, der Angriff auf die Pipelines sei als militärische Aktion in einem Krieg zu verstehen. Volodymyr S. selbst sagt im polnischen Fernsehen, er sei unschuldig.
9: Ich habe in Deutschland kein Verbrechen begangen und ich habe Nord Stream nicht gesprengt.
6: Den deutschen Behörden ist klar, in Polen können sie Volodymyr S. nicht erwischen. Ihre Chance kommt, als er nun nach Kroatien reist. Laut ARD-Terrorismusexperte Michael Götschenberg tut er das aus einem sehr ungewöhnlichen Grund.
7: Zunächst mal ist bemerkenswert, warum er in Kroatien war, und zwar um eine Hollywood-Produktion zu beraten, die Sprengung der Nord Stream Pipelines vor der kroatischen Küste verfilmt.
6: Weil der europäische Haftbefehl weiter bestand, hat die kroatische Polizei Volodymyr S. jetzt festgenommen. Die weiteren Schritte allerdings offen.
7: Die Frage ist nun, ob die kroatische Justiz ihn nach Deutschland überstellt. Ich würde sagen, ein Selbstläufer ist es nicht.
6: Geklappt hat dies beim mutmaßlich zentralen Drahtzieher des Pipeline-Anschlags, Serhii K. Nach einer Festnahme in Italien wurde er im vergangenen Jahr nach Deutschland ausgeliefert. Die Generalbundesanwaltschaft hat ihn mittlerweile angeklagt. Der Vorwurf: Kriegsverbrechen.
5: Nach dem Nord Stream-Anschlag zweite Festnahme also. Dieses Mal in Kroatien. Maximilian Seib berichtete.
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5: Unabhängig von parteipolitischen Zugehörigkeiten haben die norddeutschen Bundesländer gemeinsame Interessen und darum treffen sie sich regelmäßig zu einer eigenen Konferenz, der sogenannten Nord-MPK. Und die findet heute in Rostock statt. Katharina Seiler erklärt, welche Themen für Schleswig-Holstein besonders wichtig sind.
10: Besonders wichtig ist für Schleswig-Holstein die Sicherheit des Ostseeraums. Die sieht das Land nämlich unter anderem durch die russische Schattenflotte konkret bedroht. Und da fordert Schleswig-Holstein strengere Kontrollen und eine engere Zusammenarbeit mit dem Bund. Und mehr Beteiligung des Bundes fordert das Land auch bei der Finanzierung der Häfen. Die erfüllen nämlich nach Ansicht aller Küstenländer nationale Aufgaben für ganz Deutschland, etwa für die Wirtschaft, die Verteidigung und den Ausbau der erneuerbaren Energien. Und deshalb sollte sich der Bund finanziell am Ausbau und der Sanierung der Häfen stärker beteiligen. So eine weitere Forderung von Schleswig-Holstein und der anderen norddeutschen Länder.
5: Der Landkreis Mecklenburgische Seenplatte lebt von seinen vielen Seen. Sie prägen Natur und Region. Aber in der Feldberger Seenlandschaft, die zur Mecklenburgischen Seenplatte gehört, gelten gleich 5 Seen als problematisch, denn ihnen fehlt Wasser. Was die sinkenden Wasserstände für die Menschen vor Ort bedeuten, hat sich Etche Kanter angeschaut.
11: Besonders anfällig sind flache Seen, die stark vom Grundwasser abhängen und nur wenig Wasser aus anderen Gewässern bekommen. Dazu zählen der Lange See in Weißdien, der Karwitzer See, der Große Fürstenseer See, der Feldberger Haussee und der Tretsee. Bei ihnen hängen die Wasserstände stark davon ab, wie viel Wasser aus dem Boden nachkommt. Diese Seen haben außerdem einen sandigen Untergrund. Dadurch versickert Wasser leichter. Die Müritz- und der Tollensesee sind robuster. Sie bekommen Meerwasser über Zuflüsse. Außerdem lässt sich dort mit Wehren steuern, wie viel Wasser abfließt.
5: Die Probleme rund um die S-Bahn in und um Hannover nehmen kein Ende. Defekte Technik, fehlende Wagen, Fahrgäste müssen warten. Zuletzt hatte ein Oberleitungsschaden in der Region mindestens 10 S-Bahnen beschädigt. Die Situation war so heftig, dass der Betreiber kürzlich selbst gewarnt hat, vermeiden Sie S-Bahnfahrten in den kommenden Tagen, wenn Sie können. Vera Zellmer.
12: Dass ein S-Bahn-Betreiber so etwas empfiehlt, das hat echte Empörung ausgelöst. Betreiber Transdev informiert ja inzwischen zumindest ausführlicher und zählt auch auf, dass schon Ersatzfahrzeuge fahren, die Werkstatt in Celle ausgebaut wird und dass man sich auch interne Prozesse nochmal vornimmt, um die Situation für Fahrgäste zu verbessern. Zumal die Deutsche Bahn für die in die Jahre gekommene Infrastruktur zuständig sei. Aber der Region Hannover als Auftraggeber reicht das nicht. Sie prüft nach eigenen Angaben angesichts der erneuten Verschärfung der Situation sehr genau, welche weiteren Schritte jetzt möglich sind. Bei nicht oder nicht ordnungsgemäß erbrachten Leistungen käme auch in Frage, Zuschüsse zu kürzen und gegebenenfalls Vertragsstrafen zu verhängen. Die Regionsfraktionen werden auch unruhig. Die CDU etwa will wissen, weshalb Einschränkungen so kurzfristig kommuniziert werden. Und die SPD möchte, dass auch Schritte bis hin zu einer Teilkündigung einzelner Linien wieder geprüft werden.
5: Heute geht in Hamburg die Schule wieder los. Eltern und Schülervertreter blicken mit Sorge auf das neue Schuljahr, denn die Bildungsbehörde plant eine Reihe von Sparmaßnahmen. Jenny Witt.
13: Größere Klassen, weniger Vertretungslehrer und tiefe Einschnitte in der Schulbegleitung. So will die Behörde in den nächsten 2 Jahren sparen, wegen der schwierigen Haushaltslage. Aber die Elternkammer warnt vor langfristigen Folgen. Sparmaßnahmen dürfen nicht unmittelbar die Kinder treffen, sagt die Vorsitzende Simone Kohl. Wer heute bei Ihnen und Schulen spare, zahle gesellschaftlich morgen einen deutlich höheren Preis. Auch die Gemeinschaft der Elternräte an Stadtteilschulen ist besorgt. Bei der Schulbegleitung wünschen wir uns, dass die Behörde alle Fälle nochmals überprüft, sagt Vorstandssprecher Thorsten Schütt. Und die SchülerInnenkammer befürchtet Auswirkungen der Sparmaßnahmen auf den Schulalltag. Vorsitzende Pia Langer sieht ebenfalls eine schwierige Lage bei der Schulbegleitung. Aber sie begrüßt die Tatsache, dass die Behörde jetzt neue Wege für den Umgang mit künstlicher Intelligenz in Schulen entwickelt.
5: Der Bericht von Jenny Witt im Rahmen unseres NDR-Info-Themas heute früh: Baustelle Bildung. Wie starten wir ins neue Schuljahr? Wir bleiben noch in Hamburg. Im September sollen die Mieterinnen und Mieter des teilweise abgerissenen Hauses an der Holstenstraße in ein neues Gebäude ziehen können. Das hat das Bezirksamt Altona gestern bekannt gegeben. Kai Bülter.
14: Das Gebäude in der Chemnitzstraße ist nur knapp 1 Kilometer von ihrem bisherigen Zuhause entfernt. Die Lösung ist zunächst auf bis zu 2 Jahre angelegt. Mieterin Clara Thompson ist im Gespräch mit dem NDR sehr erleichtert. Man fühle sich gesehen. Nur der Zustand des neuen Hauses beschäftigt sie. Laut ihrer Aussage sei dort noch einiges zu tun. Die Immobilie steht aktuell leer und ist mehrere Jahrzehnte alt. Die Wohnungsbaugenossenschaft Altoba stellt sie zur Verfügung. Eigentlich sollte das Gebäude im Zuge einer Neubauplanung zurückgebaut werden. Auf Bitten des Bezirksamtes Altona wird das nun aufgeschoben. Clara Thompson würde aber am liebsten irgendwann zurückziehen in ihre alte Wohnung in der Holstenstraße und wünscht sich hierfür eine Perspektive.
5: Und soweit Informationen aus Norddeutschland. Um einen norddeutschen Traditionsverein geht es gleich bei uns im Sport. Geht um Hansa Rostock. Die bauen jetzt Schulden ab bei Hansa. Wie das funktioniert, das hören Sie gleich bei uns. Das Wichtigste jetzt in Kürze, 7.15 Uhr.
1: Wie oft machen Ärztinnen und Ärzte in Deutschland Behandlungsfehler? Dazu werden heute neue Zahlen vorgelegt vom Medizinischen Dienst der Krankenkassen. Patientenschützer vermuten, dass es allein in Kliniken jährlich tausende vermeidbare Todesfälle gibt. Sie fordern deshalb, dass eine zentrale Datenbank für Behandlungsfehler eingerichtet wird. Russland hat wieder die ukrainische Hauptstadt Kiew angegriffen. Laut Behörden sind dabei mindestens 6 Menschen getötet worden, 33 wurden verletzt. Unter anderem soll ein Kinderkrankenhaus getroffen worden sein. Die Nachrichtenagentur Reuters meldet Explosionen und Brände von Wohn- und Geschäftshäusern. Angeblich wollen Prinz Harry und seine Frau Meghan nach Großbritannien zurückkehren. Medienberichten zufolge plant die Familie, in einer privaten Unterkunft außerhalb von London zu leben. Die Kinder der beiden sollen schon für den Schulbeginn angemeldet sein. Harry und Meghan hatten Großbritannien 2020 verlassen wegen eines Streits mit dem Königshaus. Das Wetter in Norddeutschland, viele Wolken, etwas Sonne, häufig Schauer, vereinzelt auch Gewitter. 18 Grad in Bremerhaven bis 23 in Greifswald. Das war der Überblick. Es geht weiter mit Stefan Schlag.
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5: Das Tennis-Masters-Turnier in Cincinnati im US-Bundesstaat Ohio gilt als Generalprobe für die in anderthalb Wochen beginnenden US Open, also als letzter Härtetest. Und Jan Möller aus unserer Sportredaktion, Deutschlands Nummer 1, Alexander Zverev, hat diesen Härtetest nicht bestanden.
15: Nee, schon im Achtelfinale war für den Hamburger Schluss. Zverev an Nummer 1 gesetzt bei diesem Turnier, hat gegen den US-Amerikaner Tommy Paul in 3 Sätzen verloren. Also die Bilanz auf Nordamerikas Hartplätzen in diesem Sommer, die ist überhaupt nicht doll. 4 Matches, nur 2 davon hat Zverev gewonnen. Mein Kollege Heiko Olderb hat in den USA seine Auftritte in Montreal und Cincinnati verfolgt und ich habe ihn gefragt, warum spielt Zverev derzeit sein wohl schlechtestes Tennis des Jahres?
16: Ich bin mir ehrlich gesagt gar nicht mal sicher, ob Zverev selbst diese Frage derzeit beantworten kann. Bei den French Open und in Wimbledon, da wirkte er noch so souverän, so cool, so selbstbewusst. Aber jetzt auf den Hartplätzen von Nordamerika ist von all dem absolut nichts mehr zu sehen. Alle 4 Partien in Montreal und Cincinnati wurden für ihn zu Marathon-Matches und das gegen alle Weltgegner, die Zverev normalerweise glatt besiegt. In seinen Grundlinienschlägen, da fehlen Länge und Power und was mir auch aufgefallen ist, seine Auftritte, die sind sehr emotionslos. Da gibt's keine geballte Faust nach einer spektakulären Aktion oder gibt's auch keinerlei Frust nach leichten Fehlern oder eben auch den Niederlagen. Vielleicht ist er ja durch seinen French Open-Sieg einfach gelassener geworden und cooler und vielleicht findet er in den kommenden 10 Tagen bis zum Start in New York im Training ja auch noch irgendwie seine Form. Aber im derzeitigen Zustand zählt dieser Alexander Zverev auf keinen Fall zu den Favoriten bei den US Open.
15: Tja, vor allem dann nicht, wenn auch Jannik Sinner und Carlos Alcaraz nach ihren Verletzungen wieder dabei sind. Das ist allerdings noch offen. Mal gucken, ob sie wirklich wieder rechtzeitig fit werden. Das muss man mal sehen. Zum Favoritenkreis bei der Hockey-Weltmeisterschaft in Belgien und den Niederlanden zählt jedenfalls bei den Männern auch das deutsche Team, trotz eines Umbruchs. Gestern zum Abschluss der Vorrunde gab es für den Titelverteidiger zwar nur ein 1:1 gegen Frankreich, das hat aber für die Zwischenrunde keine Bedeutung. Da braucht die Mannschaft jetzt nur noch einen Sieg, um ins Halbfinale zu kommen. Und in der Zwischenrunde stehen auch die deutschen Frauen, die dürfen sich allerdings keine Niederlage mehr leisten. Sonst war es das mit den Medaillenchancen. Eine Europameisterschaft läuft gerade im Turnen, und zwar in Zagreb. Erst waren da die Frauen dran und gestern ist es dann auch bei den Männern losgegangen, unter anderem mit der Qualifikation für den Endkampf im Teamwettbewerb. Und da ist es aus deutscher Sicht ganz gut gelaufen. Florian Winkler berichtet.
17: Angeführt vom starken deutschen Mehrkampfmeister Radomir Stelmak qualifizierten sich die deutschen Turner für das Teamfinale am Sonntag. Die DTB-Riege schaffte es als 6. zum Auftakt der EM in den Endkampf der besten 8 Nationen. Damit sicherte sich das Team von Bundestrainer Jens Mielbrath gleichzeitig das Ticket für die WM im Oktober in Rotterdam. Zusätzlich erreichte der Cottbusser Stelmak das Finale am REC. Am Königsgerät zeigte der gebürtige Ukrainer eine starke Leistung. Rang 6 für den 21-Jährigen in der Qualifikation. Einzelstarter Arthur Sahakian aus Bochum erreichte als 8. gerade noch so den Endkampf an den Ringen. Den ersten Titel in Zagreb gewann Ilja Kovtun. Der Ukrainer, der für den EM-Gastgeber Kroatien startet und erstmals bei einer großen Meisterschaft für sein neues Heimatland antrat, gewann in einem hochspannenden Wettkampf Gold im Mehrkampf.
15: Da war die Freude groß und Grund zur Freude gibt es auch beim Fußball-Drittligisten Hansa Rostock. Der hat nämlich einen Riesenschritt in Richtung finanzielle Gesundung gemacht. Vorstandschef Ronald Maul spricht sogar von einem historischen Schritt. Der Club hat seine Verbindlichkeiten um rund 9,5 Millionen Euro reduzieren können. Jan Dittjogert ist unser Hansa-Reporter. Wie ist das gelungen?
18: In erster Linie hat der Verein sehr viel Geld erwirtschaftet. Das Ostseestadion ist immer sehr gut gefüllt. Die Einnahmen durch Sponsoring und Merchandise konnten in den vergangenen Jahren immer wieder gesteigert werden. Und dann ist da ja noch der Verkauf von Ryan Nadeiri. Der Torjäger konnte zu Jahresbeginn zu den Glasgow Rangers verkauft werden, angeblich für rund 5 Millionen Euro. Auf der Einnahmeseite hat sich also unheimlich viel getan, sodass der Club rund 8 Millionen Euro Verbindlichkeiten bei Investor Rolf Elgeti abbauen konnte. Das Unternehmen Egetis hat zudem auch noch auf rund 1,5 Millionen Euro verzichtet. Das ist ein riesiger Meilenstein auf dem Weg zur finanziellen Gesundung des Vereins.
15: Ja, es ist ein Meilenstein, aber ist Hansa damit auch schuldenfrei?
18: Nein, das nicht. Aktuell steht Hansa bei Elgeti noch mit rund 3 Millionen Euro in der Kreide. Etwas mehr als die Hälfte davon will man aber bis Ende Juni des kommenden Jahres auch noch abbauen. Der Rest soll dann bis spätestens 2030 getilgt werden. Und das ist schon eine bemerkenswerte Entwicklung. Denn Investor Elgeti hatte vor 11 Jahren einen Schuldenberg von rund 20 Millionen Euro übernommen. Damals stand der Verein kurz vor der Insolvenz. Und durch Schuldenschnitte und gutes Wirtschaften steht der FC Hansa nun heute auf sehr gesunden finanziellen Füßen. Der jüngste Schuldenabbau ist übrigens nicht auf Kosten des sportlichen Bereichs vorangetrieben worden. So jedenfalls sagt es der Verein. Das Lizenzbudget in dieser Saison bewege sich auf dem Niveau des Vorjahres.
15: Ja, Stichwort sportlicher Bereich. Da steht ja morgen Abend ein ganz interessantes Spiel an. In der ersten DFB-Pokalrunde empfängt Hansa den VfB Stuttgart. Zum Schluss noch zum Radsport, zur Deutschlandrundfahrt. Das ist das wichtigste deutsche Etappenrennen. Gestern der Prolog, den hat der Dritte der Tour de France, der Mexikaner Isaac del Toro, gewonnen. Der ist auch der Favorit auf den Gesamtsieg. Bester Deutscher gestern, der junge Tobias Müller auf Rang 10. Und der ist auch schon heiß auf die erste Etappe heute. Da wird es dann bergig. 3000 Höhenmeter sind zu überwinden und an der Strecke wird da einiges los sein.
19: Die Stimmung ist ja extrem gut, immer bei der Deutschlandtour. Da kann man gar nicht so langsam die Berge hochfahren, wird man eigentlich quasi hochgeschrien. Von daher, ich freue mich eigentlich nur, da hochzufahren und ich versuche eigentlich so den Respekt hinten anzustellen.
15: Um 11.20 Uhr geht's los in Bad Orb in Hessen und dann geht's bis nach Schwäbisch Hall in Baden-Württemberg. Insgesamt sind es 4 Etappen bei der Deutschlandrundfahrt, die endet am Sonntag.
5: Und so weiter Sport mit Jan Möller. Die Sommerferien fast überall vorbei. Im Norden nur Mecklenburg-Vorpommern hat noch ein paar Tage frei. Da geht's dann Montag wieder los. Heute beginnt auch Hamburg wieder mit dem Unterricht. Unser NDR-Info-Thema heute früh: Baustelle Bildung. Wie starten wir denn ins neue Schuljahr? Manche starten ohne Smartphone in den Unterricht. Ein Konzept sind sogenannte smartphonefreie 5. Klassen. Hier verpflichten sich die Eltern, dass ihr Kind noch kein internetfähiges Handy bekommt und auch zu Hause in der Freizeit nicht. Das ist schon ein Schritt und da sagen auch Kritiker, also das gehe doch zu weit, sei auch realitätsfern und man nehme Kindern auch die positiven Seiten eines Smartphones. Aber 11 Schulen in Niedersachsen sind gerade mit solchen smartphonefreien Klassen gestartet. Susanne Schäfer hat mit Kindern und Eltern gesprochen.
20: Der Start nach den Sommerferien am Ratsgymnasium Osnabrück ist immer aufregend und neu. Aber in diesem Jahr noch ein bisschen mehr. 2 Klassen im 5. Jahrgang sind smartphone-frei. Die 5a und die 5b. Pauline Löber ist froh, dass sie hier einen Platz hat.
21: Weil ich schon viele Leute kenne, die in meinem Alter halt auch schon ein Smartphone hatten. Und ich dann gemerkt habe, wenn wir nicht in der Schule waren, dass sie dann eigentlich viel zu viel daran rumgehangen haben. Das wollte ich eben nicht, dass es auch bei mir so ist.
20: Bei Meta Wetzig war die Entscheidung nicht ganz freiwillig.
22: Also eigentlich habe ich mich gar nicht dafür entschieden, sondern meine Mutter hat gesagt, ich darf kein Handy kriegen und dann hat sie mich hier reingeschickt, sozusagen.
23: Findest du es okay oder hättest du eigentlich gern ein Smartphone?
22: Ich finde es okay.
20: Für sie ist es okay, dass in dieser Klasse gar kein Kind ein Smartphone besitzt. Für Katharina Siekemeier und Paulina Bubu ist genau das beruhigend.
24: In meiner alten Klasse war das so, dass sehr viele ein Handy hatten und dann wurde ich auch ein bisschen ausgeschlossen, weil ich halt keins habe.
25: Irgendwie, dann fühle ich mich nicht so alleine, dass ich kein Smartphone habe.
20: Nur ein klassisches Handy, mit dem man nicht ins Internet kommt, das ist erlaubt. In den Parallelklassen werden aber auch sie auf Kinder treffen, die längst ein Smartphone nutzen. Zum Beispiel Tilda Braun und Phil Retzky.
26: Ich habe ein Smartphone und ich mag es halt gerne, mit meinen Freundinnen zu schreiben.
27: Zum Beispiel, wenn ich jetzt irgendwo zurückkomme und dann den Weg nicht richtig weiß, dann kann ich zum Beispiel anrufen und dann
26: werde ich abgeholt oder so.
20: Genau wie die Kinder blicken auch die Eltern im 5. Jahrgang ganz unterschiedlich auf die Frage Smartphone, ja oder nein.
2: Meine Tochter ist auch nicht so groß geworden, also die kennt das auch gar nicht. Und ihr war das auch nie wichtig, dass sie ein Handy braucht oder benötigt. Deswegen war das für mich wichtig.
3: Ich arbeite in IT, für mich ist das Neueste, das Wichtigste, das Beste beibringen anstatt Verbot.
4: Das Gehirn von Kindern ist ja tatsächlich noch in der Entwicklung. Und wir wissen das eben aus der Forschung, dass gerade Kinder zwischen 10 und 14 Jahren sind besonders gefährdet, eben Suchtstrukturen aufzubauen.
20: Den Kindern einen geschützten Raum bieten, verhindern, dass sie in der Freizeit zu viel mit Social Media verbringen. Das ist das Ziel der smartphonefreien 5. Klasse. Und mit diesem Angebot hat das Ratsgymnasium Osnabrück einen Nerv getroffen. Das Interesse war sehr groß, sagt Schulleiter Sebastian Bröker. Er ist zuversichtlich, dass sich alle Familien im kommenden Schuljahr an die Selbstverpflichtung halten.
6: Das ist ein Projekt, bei dem die Eltern zwar einen Vertrag unterschrieben haben, der ist aber natürlich rechtlich nicht bindend. Wir könnten jetzt also weder Ordnungsmaßnahmen noch andere Strafen irgendwie androhen, wenn Eltern tatsächlich sich dazu bewusst entscheiden, das zu umgehen. Aber ich bin mir sehr, sehr sicher, Eltern, die sich jetzt zu diesem Zeitpunkt ganz bewusst dafür entschieden haben, ihrem Kind kein Smartphone zu kaufen, die werden das auch hoffentlich zumindest dieses eine Jahr durchhalten.
20: Und vielleicht wird es sogar verlängert. Wissenschaftlich beobachtet und begleitet von Schulforscher Christian Reintjes und seinem Team an der Universität Osnabrück.
7: Was passiert jetzt in einer Schule, die relativ starr reguliert, aber das ja auch nicht für den ganzen Jahrgang tut? Die kommen auf dem Schulhof zusammen, die kommen im Freizeitleben zusammen. Was passiert da? Und da ist so eine Dynamik erwartbar, dass ich überhaupt gar nicht zu prognostizieren vermag, wie das tatsächlich am Ende ausgeht.
20: Die Lernatmosphäre, Selbstregulation, das Klassenklima, der Umgang mit digitalen Medien. Wie verändert sich all das mit und ohne Smartphone? Darauf schaut Christian Reintjes in den kommenden Monaten im gesamten 5. Jahrgang am Ratsgymnasium Osnabrück.
8: Kompletter Verzicht, smartphonefreie 5. Klasse in Osnabrück. Das war Susanne Schäfer.
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8: Die USA gehen erneut gegen den Internationalen Strafgerichtshof in Den Haag vor. Diesmal treffen die Sanktionen unter anderem die Präsidentin des Gerichts, die japanische Richterin Tomoko Akane. Die Trump-Regierung wirft dem Gericht vor, Strafverfahren gegen Personen aus Staaten zu betreiben, die die Zuständigkeit des Strafgerichtshofs nicht anerkennen, beispielsweise Israel oder die USA selbst. Dazu hat unsere Gastkommentatorin Tatjana Heid, stellvertretende Nachrichtenchefin der Frankfurter Allgemeinen, folgende Meinung.
9: Die Vereinigten Staaten und der Internationale Strafgerichtshof, das war nie eine spannungsfreie Beziehung. Als ein Land mit Weltmacht wollten sich die Amerikaner dem Gericht nicht unterstellen. So sah das schon Bill Clinton. Auch die nachfolgenden Präsidenten blieben skeptisch. Unter Trump hat sich diese Skepsis allerdings zu einem Kreuzzug entwickelt. Die Sanktionen gegen die Präsidentin des Strafgerichtshofs und einen leitenden Anwalt sind die nächsten Schritte in einer bewusst herbeigeführten Eskalation. Und sie reihen sich ein in die Missachtung Trumps gegenüber multilateralen Institutionen. Beim Internationalen Strafgerichtshof setzt Amerika auf Abschreckung. Es geht darum, unliebsame Ermittlungen schon im Keim zu ersticken. Denn die USA sind angreifbar, etwa im Vorgehen gegen Drogenboote in der Karibik. Das weiß die Regierung. Freilich, es war und ist ihr gutes Recht, dem Internationalen Strafgerichtshof nicht beizutreten. Aber es ist eines demokratischen Staates unwürdig, Länder unter Druck zu setzen, die das für sich anders entschieden haben. Denn klar ist, die USA wollen nicht nur das Gericht einschüchtern, sondern auch seine Mitgliedstaaten. Beirren lassen dürfen sich diese davon nicht.
8: Die Meinung von Tatjana Heid, stellvertretende Nachrichtenchefin der FAZ. Ähnlich sieht es Gigi Deppe aus der ARD-Rechtsredaktion. Sie betont die Bedeutung des Strafgerichtshofs vor allem für die Opfer.
27: Auch wenn seine Verfahren lange brauchen und keineswegs gegen alle ermittelt wird, die es verdient hätten, gäbe es den Gerichtshof nicht, bestünde eine sehr beunruhigende Gerechtigkeitslücke. Die furchtbaren und blutigen Verbrechen, deren wegen einzelne Täter in Den Haag verurteilt wurden, wären sonst vermutlich nicht geahndet worden. Menschen, die in den betroffenen Ländern über das Internet die Gerichtsverhandlungen verfolgen, sind oft sehr berührt und dankbar. Wer in ihre Gesichter gesehen hat, weiß, es muss einen solchen Gerichtshof geben. Er lässt darauf hoffen, dass es die Weltgemeinschaft hinbekommt, ein Mindestmaß an Gerechtigkeit herzustellen. Und das bedeutet, sich nicht irritieren zu lassen, egal wie heftig zwischenzeitlich auch Gegenwind zu spüren ist.
8: Auch die Berliner Morgenpost kritisiert das Vorgehen der US-Regierung.
1: Man muss nicht jede Anklage und jede Entscheidung des Gerichts gutheißen, aber das ist kein Grund für die Destruktionspolitik Washingtons. Es ist ja gerade der Sinn des Strafgerichtshofs, dass Völkermord, Kriegsverbrechen und Verbrechen gegen die Menschlichkeit nicht deshalb straflos bleiben dürfen, weil ihre Täter politische Macht besitzen. Die schwersten Verbrechen dürfen nicht straflos bleiben, egal von wem sie begangen werden. Russland, China und leider auch die USA aber boykottieren den Strafgerichtshof, weil sie im Zweifel das Recht des Stärkeren durchsetzen wollen, weshalb die Idee von der Stärke des Rechts für sie enge Grenzen hat. Das ist bitter, aber kein Grund, die Unterstützung für den Gerichtshof aufzugeben.
5: Die Süddeutsche Zeitung sieht jetzt vor allem Europa in der Pflicht.
1: Es ist eine brüske Herausforderung aller Länder, die sich der internationalen Rechtsordnung unterworfen haben. Die EU und Deutschland bekennen sich ausdrücklich zu ihr. Sie müssen daher vehement gegen die US-Provokation vorgehen. Sie müssen dafür Sorge tragen, dass die Richterin ihr Amt ausüben und das Gericht weiterarbeiten kann.
5: Das waren die NDR-Info-Standpunkte. Zusammengestellt hat sie Johannes Zuber.
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10: Um 7.31 Uhr mit Claudia Drews. Die fünf norddeutschen Regierungschefs kommen heute zu ihrem Jahrestreffen zusammen. Sie wollen über die gemeinsamen Interessen der Länder sprechen, um auf Bundes- und EU-Ebene gemeinsam stark aufzutreten. Dieses Mal treffen sie sich in Rostock. Worum es geht, berichtet Karen Busche.
11: Die großen Themen heute sind vor allem Wirtschaft, Energie und natürlich die Häfen. Bei den Häfen fordern die Nordländer alle mehr Geld vom Bund, damit sie saniert und ausgebaut werden können. Denn die Küstenländer sagen, die Häfen erfüllen nationale Aufgaben für ganz Deutschland. Und da brauche der Norden mehr Bundeshilfe, um die Häfen stark zu machen, für die Versorgung der Menschen und für die Verteidigung. Auch beim Thema Strompreise und erneuerbare Energien wollen die Küstenländer stärker für die norddeutschen Interessen werben. Für Schleswig-Holstein ist zum Beispiel noch die Sicherheit des Ostseeraums ein wichtiges Thema, unter anderem wegen der russischen Schattenflotte. Das Land will auch da enger mit dem Bund zusammenarbeiten und fordert zum Beispiel strengere Kontrollen.
10: Verwechselte Patienten im Körper, vergessene OP-Instrumente oder falsche Medikamente. Der medizinische Dienst veröffentlicht heute neue Zahlen zu Behandlungsfehlern in Praxen und Kliniken. Erwartet wird eine Bilanz für 2025. Ein Jahr zuvor, also 2024, haben die Fachleute rund 3000 Behandlungsfehler dokumentiert, die zu einem Gesundheitsschaden geführt haben. Johannes Zuber berichtet aus der Nachrichtenredaktion, was Krankenkassen erwarten.
12: Es gibt Krankenkassen, die schon von einem deutlichen Anstieg der Zahlen berichten. Andere sehen keinen solchen Trend, sondern eher gleichbleibende Zahlen. Was viele Kassen aber einheitlich fordern, Behandlungsfehler sollten besser ermittelt und dokumentiert werden, um aus den Fehlern zu lernen. Ein einheitliches Melderegister für Behandlungsfehler ist eine Forderung, die immer wieder kommt, denn derzeit führen viele Stellen eigene Register, also der medizinische Dienst, aber auch Krankenkassen und Ärztekammern. Behandlungsfehler bedeuten viel Leid für betroffene Patientinnen und Patienten, aber auch massive Kosten für das Gesundheitssystem. Der medizinische Dienst geht von etwa 50 Milliarden Euro aus, jedes Jahr.
10: Die Schere zwischen Arm und Reich in Deutschland ist einer Studie zufolge leicht zurückgegangen. Das berichtet die Süddeutsche Zeitung und beruft sich auf eine noch unveröffentlichte Untersuchung des Kölner Instituts der deutschen Wirtschaft. Die Vermögensungleichheit sei bis zur Finanzkrise 2008 gewachsen, seither aber leicht rückläufig. Niedrige Zinsen hätten bis zur Corona-Pandemie für eine sinkende Verschuldung vieler Bürger gesorgt. Insgesamt bleiben die Vermögen in Deutschland demnach aber weiterhin sehr ungleich verteilt, vor allem im Vergleich zu anderen europäischen Ländern. Besonders groß seien die Unterschiede zwischen Ost und West, heißt es. Die Bundesregierung will sich mit 50 Millionen Euro an der Reparatur der Schutzhülle des Reaktors von Tschernobyl beteiligen. Das hat Bundesumweltminister Schneider bei einem Besuch des havarierten Atomkraftwerks in der Ukraine gesagt. Die Schutzhülle war durch eine Drohne in Brand geraten und muss für 500 Millionen Euro instand gesetzt werden. Dominik Hebestreit auf NDR Info dazu, welche Absicht Deutschland mit der Unterstützung verfolgt.
13: Die Idee Deutschlands an diesem Announcement, an dieser Ankündigung gestern 50 Millionen zu geben, ist auch in gewisser Weise der Wunsch, andere Länder zu ermutigen, sich zu beteiligen. Wenn man sich anschaut, wie die Finanzierung aussah für die erste Schutzhülle, dann waren da mehr als 40 Staaten beteiligt. Und das ist, glaube ich, auch der Weg, den man an dieser Stelle gehen will. Es wird nicht reichen, dass die G7, die EU und die Ukraine das finanzieren, sondern es muss möglicherweise auch darüber hinausgehen.
10: In mehreren Bundesländern hat es am Abend schwere Unwetter gegeben. Im Norden von Rheinland-Pfalz berichtet die Polizei von mehreren Verletzten, Sturmschäden an Gebäuden und umgestürzten Bäumen. Im Ort Walldorf ist eine Frau von einem herabstürzenden Baum getroffen und tödlich verletzt worden. Auch im Süden Thüringens und im bayerischen Unterfranken gab es laut Polizei zahlreiche Einsätze. Bäume seien auf Straßen und geparkte Autos gefallen. Verletzte gab es dort demnach nicht. Aktuell starten viele Lehrlinge und Azubis ins neue Ausbildungsjahr. Aber die Berufsausbildung steckt in der Krise. Woran das liegt, untersucht einmal im Jahr der DGB in seinem Ausbildungsreport, der heute vorgestellt wird. Wie ist die Lage im Sommer 2026, beantwortet uns Christoph Tietz.
14: Der Ausbildungsmarkt ist schon länger und von zwei Seiten unter Druck, das sagt der Arbeitsmarktforscher Enzo Weber. Erst brach vor 15 Jahren das Interesse weg und zuletzt hat die andauernde Wirtschaftskrise die Zahl der Stellen schrumpfen lassen. Vergangenes Jahr wurden so rund

0: Passungsproblem.
1: Und das waren die Nachrichten.
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3: Wechselhafte Tage. Dieser Sommer jetzt eher norddeutsch. Höchstwerte 18 Grad in Bremerhaven bis 23 Grad in Greifswald. Viele Wolken, ab und zu auch mal ein bisschen freundlicher. Morgen dann erneut unbeständig mit etwas Regen und Gewittern. 20 bis 24 Grad. Der Sonnabend dann mal Sonne, mal Wolken, gebietsweise Schauer und Gewitter bei 18 bis 22 Grad. 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A1 Osnabrück Richtung Bremen. Zwischen Bremen-Brinkum und Hemelingen 4 Kilometer stockender Verkehr. Und A215 Neumünster Richtung Kiel. Zwischen Blumenthal und Kiel-Mitte gibt es 3 Kilometer Stau an diesem Donnerstag. 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Ich bin Stefan Schlag. Guten Morgen. In der Ukraine sind Antikorruptionsermittler mit einer neuen Razzia gegen das Umfeld von Präsident Selenskyj vorgegangen. Im Fokus stand dabei auch die Vizechefin des Präsidialamts in Kiew, die Selenskyj dann wenige Stunden später feuerte. Kurz vor der Razzia hatte auch Ex-Verteidigungsminister Fedorow mangelnden Kampf gegen Korruption beklagt. Der populäre und von Demonstranten unterstützte Politiker forderte zudem Wahlen in der Ukraine. Er gilt als möglicher Konkurrent für Selenskyj bei einer Präsidentenwahl und ist nach Meinung zahlreicher Kommentatoren deshalb vom Präsidenten kaltgestellt worden. Aus Kiew Florian Kellermann.
4: Mikhailo Fedorow gehörte 7 Jahre der ukrainischen Regierung an. Also zum engsten Kreis um Präsident Volodymyr Selenskyj. Mit der Videobotschaft, die er veröffentlichte, stellte er sich nun sehr deutlich gegen das Staatsoberhaupt. Fedorow sagte: Die Ukraine kann gleichzeitig einen Krieg kämpfen und eine Demokratie bleiben. Wahlen sind nicht einfach nur ein Stimmzettel. Sie sind der Moment, wo die Staatsmacht zum Bürger kommt und sagt: Das und das haben wir gemacht. Jetzt entscheidet ihr, ob ihr uns noch vertraut. Vorher hatte Fedorow eigentlich schon klargemacht, die Ukrainerinnen und Ukrainer haben seiner Ansicht nach das Vertrauen in Selenskyj verloren. Dafür machte er vor allem Korruption bis in die Staatsspitze hinein verantwortlich, allerdings ohne Namen zu nennen. Wahlen während des Kriegs zu fordern, das galt in der Ukraine lange als politisches Tabu und wurde vielfach als Versuch gesehen, das Land zu destabilisieren. Dementsprechend irritiert die Reaktion vieler Beobachter, auch von dezidierten Selenskyj-Kritikern wie dem Publizisten Vitali Portnikov. Natürlich sind Wahlen in einem demokratischen Staat nötig. Und natürlich hat Fedorow recht, wenn er sagt, dass nicht Putin darüber entscheiden kann, ob es in der Ukraine Wahlen gibt oder nicht. Aber in Wahrheit entscheidet ja nicht Putin, sondern der Krieg, genauer der Kriegszustand. Die geltenden Gesetze machten Wahlen im Kriegszustand unmöglich, so Portnikov. Andere kritisierten auch, dass weder ein regulärer Wahlkampf noch eine Stimmabgabe möglich sind, solange Russland die Ukraine täglich mit Raketen und Drohnen beschießt. So sehen es auch Ukrainerinnen und Ukrainer, die Fedorow als Minister gut fanden, wie Jaroslava Rehortschuk, 33 Jahre alt, die in Deutschland Verwaltungswissenschaften studiert hat.
5: Wir wissen alle, dass Fedorow auch viel, also in seiner Arbeit als Minister der digitalen Transformationen viel gemacht hat und ja, viele Reformen durchgeführt hat. Wir sind dafür auf jeden Fall dankbar, dass wir das haben. Aber ich glaube, die Wahlen online würden einfach nicht gehen.
4: Den Gedanken, die Wahlen im Internet abzuhalten, spricht Fedorow zwar nicht aus. Er liegt aber nahe angesichts seiner Expertise in Sachen Digitalisierung. Trotz aller Kritik, Fedorow hat eine Debatte angestoßen, die Ukraine so schnell nicht los wird. Seine Bekannten diskutierten jetzt genau darüber, sagt Mikhailo Ohorodnikov, 41 Jahre alt und IT-Spezialist, der vor 7 Jahren Selenskyj gewählt hat. Täglich geht er nun zu den Demonstrationen für Fedorow. Viele dachten, ich auch, das ist nicht die Zeit für Wahlen. Sie könnten die Gesellschaft erschüttern, dem Feind in die Hände spielen. Aber wir haben das besprochen und jetzt denke ich anders. Wegen der Korruptionsfälle, die öffentlich geworden sind und weil die Staatsmacht die Meinung der Gesellschaft ignoriert. Deshalb müsse über Wahlen zumindest nachgedacht werden, sagt Mikhailo. Sie könnten zum Beispiel erst einmal auf kommunaler Ebene in Gemeinden weit weg von der Front beginnen. Wenn es jetzt in der Ukraine Präsidentschaftswahlen gäbe, dann hätte der Ex-Verteidigungsminister Fedorow jedenfalls gut

0: gute Chancen. Umfragen zeigen, ihm vertraut mehr als die Hälfte der Menschen, deutlich mehr als Präsident Zelensky. Kritiker von Fedorow meinen, genau deshalb trete er für Wahlen im Krieg ein.
1: Ex-Verteidigungsminister löst Diskussion über Wahlen in der Ukraine aus. Aus Kiew war das Florian Kellermann.
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1: Viele Wohnungen oder Häuser sind genehmigt, gebaut werden sie trotzdem nicht. Hohe Kosten und schwierige Finanzierungsbedingungen halten Investoren zurück. Entspannung für den Immobilienmarkt könnte aus einer anderen Richtung kommen. In den nächsten Jahren dürften immer mehr Häuser und Wohnungen der sogenannten Babyboomer-Generation angeboten werden, mit der Folge, dass das zusätzliche Angebot die Immobilienpreise regional sinken lassen könnte. Bianca von der Au.
3: Die sogenannten Babyboomer, also die geburtenstarken Jahrgänge von 1946 bis 1964, sind eine echte Macht am Immobilienmarkt. Nach Berechnungen der Immobilienplattform Jakasa besitzen sie aktuell einen erheblichen Teil des deutschen Wohneigentums. Jede dritte Wohnimmobilie gehört demnach den Babyboomern. Björn Kolbmöller, Gründer und Geschäftsführer von Jakasa, sieht eine große Eigentumsverschiebung auf uns zukommen.
4: Tatsächlich ist es aber so, dass die nächsten 15 bis 25 Jahre die geburtenstärksten Jahrgänge um die 60er in diese Phase reinkommen, wo Pflege, Umzug, Erbfälle anstehen. Wir sprechen also nicht von einem großen Ereignis zu einem bestimmten Tag oder Jahr, es ist ein Prozess.
3: Ein Prozess in der Zeitspanne von 2035 bis 2050, in dem viele ältere Eigentümer ihre Häuser verkaufen oder vererben werden. Durch das dann größere Angebot, so die Annahme vieler Studien, werden perspektivisch die Immobilienpreise fallen. Doch nicht überall. Immobilienökonom Thomas Bayerle von der Hochschule Biberach sieht ein klares Stadt-Land-Gefälle bei den Preisen.
5: Im Ballungsraum werden wir eigentlich kaum Angebote sehen zu kaufen. Das ist ja genau diese Schizophrenie dabei. Solange die Generation heute, aber vielleicht auch die Babyboomer, darf man nicht unterschätzen, ihr Häuschen draußen verkaufen wollen, eine kleine Stadtwohnung haben, weil näher zu allen möglichen Strukturen, ist es auch ein Effekt, wo man einfach sagen kann, es ballt sich in Ballungsräumen noch stärker. Die Mietenkaufpreise steigen weiter.
3: Im ländlichen, strukturschwachen Raum hingegen könnte es ein Überangebot an Häusern geben, die keinen Käufer finden. Beispielsweise in der brandenburgischen Uckermark, im Ennepe-Ruhr-Kreis oder im Landkreis Meißen in Sachsen. Wie immer bei einer Immobilie heißt es also Lage, Lage, Lage. Eine Rolle spiele aber auch der Zustand, in dem sich das geerbte oder gekaufte Haus befindet, so Immobilienökonom Bayerle.
5: Die Mehrzahl sind klassische Sanierungsfälle. Gar nicht mal bös gemeint, sondern wenn ich nicht was ändern muss, dann muss ich auch nicht ändern. Aber energetisch ist natürlich etwas, was ein potenzieller Käufer maximal nachfragt. Wie sieht es damit aus? Und das heißt, selbst wenn er es mit einem Abschlag bekommt, kann man über den Daumen gepeilt 150.000, 200.000 Euro investieren, um das mal zeitgemäß zu machen.
3: Staatliche Förderprogramme unterstützen potenzielle Käufer bei der Sanierung einer Immobilie oder auch beim Kauf von sogenannten Bestandsimmobilien, wie etwa das Programm Jung kauft alt der staatlichen KfW-Bank. Philipp Tillissen, verantwortlich für die inländischen Immobilienförderprogramme bei der KfW.
6: Das Programm ist für Familien interessant, die mindestens ein Kind haben und eben selber in der Immobilie wohnen wollen, nicht eben für eine Vermietung.
3: Kommen junge Familien ihrem Traum vom Eigenheim also künftig näher? Die Antwort lautet jein. Zwar werden perspektivisch in den kommenden Jahren viele Einfamilienhäuser frei werden, doch in der Mehrzahl stehen sie zu weit weg von den großen Städten und Ballungszentren, wo die Arbeitsplätze sind. Außerdem nicht zu unterschätzen, die Babyboomer haben eine viel längere Lebenserwartung als deren Eltern und viele haben noch lange nicht vor, aus ihrem Haus auszuziehen.
1: 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Unser NDR-Info-Thema heute früh, Baustelle Bildung. Wie starten wir ins neue Schuljahr? Probleme gibt es ja auch vor dem neuen Schuljahr genug. Lehrkräftemangel, große Klassen, hohe Belastung für Lehrerinnen und Lehrer, fehlende Integration, Sanierungsbedarf. Einige Schulen haben veraltete Gebäude und Ausstattung. Da gibt es jetzt Geld aus einem Bundestopf. Was ein Landkreis in Mecklenburg-Vorpommern damit macht, das hören Sie gleich und danach Fragen an den Bundesvorsitzenden des Verbandes Bildung und Erziehung. Das Wichtigste jetzt in Kürze, 7.46 Uhr.
7: Die Regierungschefs der norddeutschen Bundesländer treffen sich heute zu ihrer Jahreskonferenz. Diesmal kommen sie in Rostock zusammen. Gesprochen wird unter anderem über den Ausbau der Windkraft, über die Lage der norddeutschen Wirtschaft und darüber, wie die Häfen besser unterstützt werden können. Mehrere Bundesländer sind von schweren Unwettern getroffen worden. Im Kreis Ahrweiler in Rheinland-Pfalz wurde eine Frau von einem umstürzenden Baum erschlagen. Im hessischen Wetzlar wurden ungefähr 60 Häuser beschädigt. Laut Feuerwehr sind einige Dachteile bis zu 100 Meter weit geflogen. Viele Einsätze gab es auch in Thüringen, Brandenburg und Bayern. Die Schere zwischen Arm und Reich ist in Deutschland offenbar etwas kleiner geworden. Sie bleibt aber im europäischen Vergleich groß. Die Süddeutsche Zeitung berichtet über eine Studie des Instituts der deutschen Wirtschaft. Demnach ist die Vermögensungleichheit seit 2008 leicht zurückgegangen. Das liegt laut Studie unter anderem an höheren Reallöhnen und daran, dass die Zinsen auf Schulden niedriger waren. Das Wetter in Norddeutschland, viele Wolken, etwas Sonne, häufig Schauer, vereinzelt auch Gewitter. 18 Grad in Bremerhaven bis 23 Grad in Greifswald. Das war der Überblick. Ich gebe zurück zu Stefan Schlag.
1: Die Sommerferien fast überall vorbei im Norden, nur Mecklenburg-Vorpommern hat noch ein paar Tage frei. Heute beginnt auch in Hamburg wieder der Unterricht. Unser NDR-Info-Thema heute früh, Baustelle, Bildung, wie starten wir ins neue Schuljahr? Das mit der Baustelle, das nehmen wir auch wörtlich und schauen auf den Landkreis Ludwigslust-Parchim in Mecklenburg-Vorpommern. Er gehört zu den am dünnsten besiedelten Kreisen Deutschlands, doch er will junge Familien anziehen und baut deshalb seinen Schulcampus Rasto weiter aus. Eine hochmoderne Sporthalle wurde bereits errichtet. Jetzt hat sich der Landkreis sehr schnell Gelder aus den 100 Milliarden Sondervermögen des Bundes für Infrastruktur gesichert. Hat der Bund ja Schulden finanziert. Aber Geld ist Geld, sagen sie in Rasto. Unsere Reporterin Katrin Erdmann war dort.
8: Britta Splisteser öffnet ein Fenster zum Innenhof.
9: Die Fenster sind wirklich von 75. Genau. So, und an diesen Fenstern wurde nie etwas gemacht. Und mittlerweile lohnte es auch wirklich nicht mehr, da neue Farbe raufzuschmieren oder neu zu verkitten, sondern ganz einfach, die sind so instabil und so kaputt, dass die Rahmen wirklich auseinanderfallen.
8: Ihr sei selbst mal ein Fensterkreuz entgegengekommen und habe sie schwer verletzt, erzählt die Schulleiterin der Ernst-Alban-Regionalschule in Rasto. Sie geht ins Untergeschoss. Dort ist das Parkett zwar noch gut erhalten, aber von den Wänden bröckelt der Putz. Die Räume wirken insgesamt wie aus der Zeit gefallen.
9: Hier sehen Sie das besonders, unseren Kabelsalat. Ne? Da wusste keiner mehr, was Klingelanlage, was Internet, was Telefon ist.
8: Künftig sollen alle Räume miteinander vernetzt, jeder Raum ideal zum Lernen sein. Derzeit steht das Gebäude leer. Die 350 Schülerinnen und Schüler werden in einem Container auf dem Gelände unterrichtet. Bürgermeisterin Ute Bachmann.
10: Jugend ist die Zukunft für uns. Das ist ganz wichtig. Sie sollen ein modernes Lernen hier haben. Auch die Lehrer, die sollen lehren können nach den neuesten Methoden. Sie müssen digitale Tafeln, alles was dazugehört, muss schon da sein, um auch eben junge Lehrer hier an unsere Schule zu bekommen. Ne?
8: Und endlich auch Kinder mit Handicap zu beschulen, fügt die Leiterin des Bauamtes Melanie Adler hinzu.
11: Aufgrund der fehlenden Akustik in einzelnen Räumen gab es Einschränkungen, dass Kinder diese Schule nicht besuchen konnten. Barrierefreiheit ist ein ganz großes Thema. Also es gelangt keinem Schüler, in die erste Etage zu kommen oder überhaupt diese Schule zu besuchen, weil es kein barrierefreier Zugang vorhanden ist. Auch das, diesen Umstand beseitigen wir mit der Kernsanierung.
8: Ein Fahrstuhl wird eingebaut, alte Dämmplatten und Fenster fliegen raus. Architekt Frank Zeitler zeigt seine Entwürfe.
12: Sie müssen sich vorstellen, das Gebäude wird quasi einmal komplett ausgezogen. Alles, was massiv Betonbau ist oder Treppen, alles, was wirklich fest verbaut ist, wird stehen bleiben.
8: Das bisherige Herzstück der Schule, ein Atrium, wird komplett neu gestaltet. Zum einen durch meterhohe schräge Holzstützen, die an einen Wald erinnern sollen. Und zum anderen durch einen Durchbruch bis in den Keller.
12: Und somit einen riesengroßen Raum schaffen, der auch vom Keller aus nutzbar ist. Das Atrium, das werden wir überdachen. Somit ist es den Verwitterungseinflüssen geschützt.
8: Mehr Licht, nachhaltige Materialien. Die Umbauarbeiten kosten bis 2028 12 Millionen Euro. 4,4 Millionen stammen dabei aus dem Bundessondervermögen Infrastruktur. Für die Gemeinde mit seinen knapp 2000 Einwohnern sei das Geld ein Segen, sagt Landrat Stefan Sternberg.
13: Das Einzugsgebiet der Gemeinde ist sehr groß und wir sind ja hier in einem Flächenlandkreis, also in einer sehr dünn besiedelten Region, und darum gibt es sogenannte Schwerpunktsetzungen, die wir machen, wo gesagt wird, dieser Schulstandort ist für die nächsten 10 Jahre mit Kinderzahlen und so weiter definitiv gesichert, und dann gibt es die Möglichkeit, diese Infrastruktur zu verstärken.
8: Um auch junge Familien zu gewinnen, gibt es parallel dazu einen Bebauungsplan für 14 Eigenheime. Die Region sei zudem durch die Autobahnanbindung an die A24 und künftig die A14 attraktiv für Pendlerinnen und Pendler. Alle Beteiligten sind sicher, diese Investitionen sind sinnvoll und richtig, damit sich die Region weiterentwickeln kann.
1: Ja, die Region soll sich entwickeln, auch mit Hilfe einer guten, ausgebauten Schule. Das war Katrin Erdmann. Wir wollen das jetzt vertiefen und ich begrüße jetzt Tomi Neckhoff, Bundesvorsitzender des Verbandes Bildung und Erziehung. Guten Morgen, Herr Neckhoff.
14: Schönen guten Morgen.
1: Inwieweit steht denn ein schlechter baulicher Zustand einer Schule einer guten, gezielten pädagogischen Arbeit eigentlich im Weg?
14: Ja, der steht dem extrem entgegen. Der Schulbau, der Raum ist der dritte Pädagoge und deswegen muss der tippitoppi dastehen, um beste Lernbedingungen für Schüler und beste Lehrbedingungen für die Lehrkräfte möglich zu machen.
1: Was sind denn aus Ihrer Sicht die wichtigsten baulichen Kriterien für eine entsprechend gute Schule?
14: Ja, da wurden in dem Beitrag gerade eben ja einige genannt. Also es geht um die Akustik, es geht um Barrierefreiheit, es geht um die Flexibilität von Klassenzimmern, sodass Kinder entsprechend lernen können, je nachdem wie die Situation ist, dass die Lehrkraft flexibel agieren kann, je nachdem, ob sie was erklären muss, ob Kinder sich selbst was erarbeiten. Und ein großer Punkt im Augenblick, wir haben es im Sommer jetzt alle erlebt, ist natürlich das Raumklima. Und auch da müssen Schulen auf Vordermann gebracht werden.
1: Neben Neubau und Renovierung ist natürlich auch immer Ausstattung ganz wichtig. Wird das denn entsprechend mitgedacht und mitgeplant?
14: Ja, natürlich, das muss immer mitgedacht werden. Also auch Möbel müssen flexibel sein. Rückzugsmöglichkeiten müssen da sein, wo Kinder dann einfach auch vernünftig lernen können. Und auch Arbeitsplätze für Lehrkräfte gehört für mich auch als Ausstattung mit dazu.
1: Dieses Sondervermögen, also diese Sonderschulden, die der Bund gemacht hat, Infrastruktur, daraus fließt eben das Geld, haben wir auch in dem Bericht gehört, da aus Mecklenburg-Vorpommern. Mhm. Reicht das aus?
14: Ja, sollte ausreichen. Also wir haben einen Investitionsstau bei Schulgebäuden von so 67 Milliarden Euro bundesweit. Das ist der größte kommunale Investitionsbereich. Den Ländern stehen 100 Milliarden zur Verfügung. Also in der Theorie 2/3 des Geldes, wenn da reinfließt, müssten wir den Investitionsstau komplett beheben können. Es gibt ja andere Fördertöpfe. Ich weiß aber auch, dass Brücken saniert werden müssen. Aber es steht jede Menge Geld zur Verfügung, dass wenn es richtig eingesetzt wird und nicht in Bürokratie und in Verwaltung irgendwo versackt, ausreichen sollte, um unsere Schulgebäude auf Vordermann zu bringen.
1: Genau. Wichtiger Punkt, Herr Neckhoff. Wir haben das ja auch beim Digitalpakt erlebt. Ja, da gab es ja auch viel Geld, aber das dann abzurufen und letztlich einzusetzen in den Schulen, das war dann eben ein ganz anderer Schritt. Befürchten Sie das jetzt auch?
14: Ja, wir brauchen deshalb nicht nur Qualität in den Schulen, sondern wir brauchen Planungsverfahren, Genehmigungsvergabeverfahren, die einfach vereinfacht sind, sodass die Schulen nicht nur qualitativ gut gebaut werden können, sondern auch schnell gebaut werden können. Sonst wird der Qualitätsstau vielleicht auch der Sanierungsstau zu einem Qualitätsstau, so rum.
1: Aber bei allem Verständnis für den Wunsch nach einer schicken Schule, das schafft ja noch keine zusätzlichen Lehrkräfte, keine bessere Integration von Migrationskindern, keine besseren Bildungschancen. Wo sehen Sie denn die größten Probleme jetzt zum neuen Schulstart, um das mal so ein bisschen zu erweitern?
14: Ja, der Lehrkräftemangel ist natürlich da, das ist überhaupt keine Frage. Aber je besser mein Arbeitsplatz ist, und Schule ist auch ein Arbeitsplatz für Lehrkräfte und ein Lernort für Kinder, und je attraktiver der ist, umso höher ist die Chance, dass ich auch junge Menschen dazu motivieren kann, Lehramt zu studieren und Lehrer zu werden. Und es ist ein Teilbereich, um das Problem zu beheben.
1: Das sagt Tomi Neckhoff, Bundesvorsitzender des Verbandes Bildung und Erziehung, live bei uns hier im Interview auf NDR Info heute früh.
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1: Um gleich 8:04. In Hamburg feiert heute eine Showpremiere, die das Werk einer Legende ehrt. Tina Turner. Vor gut 3 Jahren starb die Sängerin im Alter von 83 Jahren und sie hat viele Hits hinterlassen. Simply the Best ist sicher der bekannteste und genau so heißt die Show, die nun ins Hansa-Theater kommt.
15: Mit dem Superhit aus dem Jahr 1989 hört der Abend auf, natürlich. Coco Fletcher in einer Glitzerhose, roter Lippenstift, die Haare, eindeutig Tina Turner.
16: Ja, richtig wie Tina Turner. Ne? Sie sieht schon aus, jetzt so eine Ausstrahlung. Sie hat eine tolle Stimme. Perfekt.
15: Die Show erzählt die Lebensgeschichte dieser außergewöhnlichen Künstlerin. Los geht es im Jahr 1958. Mit 19 lernt Anna May Bullock Ike Turner kennen und wird seine Background-Sängerin. Die Musik kommt von einer tollen 5-köpfigen Liveband. Keine Requisiten, nur eine Leinwand über der Bühne. Hier laufen Originalvideos von Tina Turners Konzerten oder alte Fotos von ihr. Herrlich anzusehen, der Wandel ihrer Frisuren in den Jahren.
17: Toll, ganz klasse. Also eine ganz tolle Stimme hat die Sängerin und es ist eine tolle Atmosphäre. Und ich habe so viel gelernt über das Leben von Tina Turner und das war ganz, ganz hervorragend. Ist natürlich totales Gänsehaut-Feeling. Ne?
18: Ich habe mich immer noch gefragt, was auf der kleinen Bühne so möglich ist und war überrascht, wie viel da an Story und dem hin und her rübergebracht wird.

0: Vor 6 Jahren gewann die US-Amerikanerin Coco Fletcher einen Award in Las Vegas als bestes Tina Turner Double. Monatelang hat sie die Videos, die Bewegungen, die Art zu singen einstudiert. Und das merkt man. In Windeseile werden zwischen den Nummern die Kostüme gewechselt, schwarzes Leder, wilde 80er-Jahre-Perücken. Das kommt schon sehr nah an das Original heran.
1: Das ist so eine Zeitreise, muss ich sagen, für mich, weil ich die früher ja auch gehört habe. Und wir haben da auch noch immer noch die Schallplatte davon.
0: Coco Fletcher sagt selbst, dass eigentlich niemand genau das tun kann, was Tina Turner getan hat. Und natürlich, gerade wenn man auf die alten Videos schaut, war Tina Turner einfach einzigartig. Die Magie ihrer Musik und die Energie, die sie immer noch erzeugt, kann man aber trotzdem gut erleben an diesem Abend im Hansa-Theater.
2: Tina Turner Musical im Hansa-Theater Hamburg, das war der Bericht von Larissa Dudek.

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1: Um 8 Uhr mit Claudia Drews. In Krankenhäusern oder Praxen kommt es immer wieder zu Behandlungsfehlern. Der medizinische Dienst veröffentlicht heute konkrete Zahlen für 2025. Die Fachleute schätzen, dass in jedem Jahr Kosten für das Gesundheitssystem durch Behandlungsfehler entstehen, in Höhe von etwa 50 Milliarden Euro. Jan Busche aus der Nachrichtenredaktion berichtet, was Expertinnen und Experten erwarten.
2: Medikamente werden verwechselt, es wird das falsche Bein operiert, OP-Material wird im Körper vergessen oder sogar der falsche Patient behandelt. Rund 3000 solcher und anderer Behandlungsfehler hat der medizinische Dienst 2024 in Deutschland dokumentiert. Fehler, die zu einem Gesundheitsschaden geführt haben. Heute gibt es also die Zahlen für 2025. Die Ärztekammer Niedersachsen hat schon vor einigen Wochen Daten aus dem Bundesland veröffentlicht. Und sagt, dass nur zum Teil individuelle Fehler verantwortlich seien. Die Ärztekammer beklagt ein so wörtlich stark beanspruchtes Gesundheitssystem. Soll heißen, zu wenig Geld, zu wenig Personal.
1: Die 5 norddeutschen Bundesländer beraten heute auf einer gemeinsamen Konferenz über Wirtschaftsfragen. Die Ministerpräsidentin und ihre 4 Kollegen kommen dazu bei einem Kranhersteller im Rostocker Hafen zusammen. Denn die Häfen sind ein wichtiges Thema der Konferenz, berichtet unser Reporter Jon Jakob Gericke.
3: Die Nordbundesländer bereiten Forderungen an den Bund vor. Und zwar soll von dort deutlich mehr Geld kommen, um jeweils die Infrastruktur zu stärken. Häfen seien ja stärker im Fokus für die Versorgung und Verteidigung, heißt es vorab. Außerdem wollen die Regierungschefs und die Regierungschefin sich für die Offshore-Windkraft stark machen, sowie für die Bundeswasserstraßen. Und es geht um den Schutz der heimischen Werften vor billiger, teils staatlich gestützter Konkurrenz, etwa aus China. Zur Tagesordnung in Rostock gehört auch ein Austausch mit Vertreterinnen und Vertretern der Wirtschaft aus ganz Norddeutschland.
1: Die Bundesregierung will keine finanziellen Anreize für das Aufstocken der Gasvorräte schaffen. Die Speicher der Lieferunternehmen sind derzeit nur zur Hälfte gefüllt. In der Frage, ob die Gasversorgung für den Winter gesichert sei, appelliert das Wirtschaftsministerium an die Verantwortung der Händler. Isabel Lerch aus der NDR Wirtschaftsredaktion zu den Handlungsoptionen.
4: Man müsste eben jetzt finanzielle Anreize für die Firmen schaffen oder eben abwarten, nichts tun und ja darauf hoffen, dass der Markt das regelt. Und genau das tut die Bundesregierung im Grunde gerade. Also Wirtschaftsministerin Reiche, die sieht aktuell keinen Handlungsbedarf. Sie sagt, das Einspeichern von Gas sei Auftrag und Aufgabe der Branche. Und sie halte nichts davon, staatlich in den Markt einzugreifen, um die Speicher zu füllen. Die Händler spekulieren derweil darauf, dass Reiche ihre Meinung vielleicht doch noch ändert und die Regierung da doch noch da finanziell unterstützt. Die Forderungen danach werden auf jeden Fall lauter.
1: In der Nacht hat Russland die ukrainische Hauptstadt Kiew erneut mit massiven Luftangriffen überzogen. Dabei wurden nach Angaben des Katastrophenschutzes mindestens 6 Menschen getötet. 33 weitere wurden verletzt. In mehreren Stadtteilen sind Wohnhäuser und andere Gebäude beschädigt worden. Auch ein Kinderkrankenhaus wurde angegriffen, teilte der Kiewer Bürgermeister Klitschko auf Telegram mit. Bei einem weiteren Angriff in einem Bezirk am Rande der ukrainischen Hauptstadt ist ein Mann getötet und ein weiterer verletzt worden. Die Bundesregierung will 50 Millionen Euro für die Reparatur der Schutzhöhle um die Atomruine Tschernobyl bereitstellen. Das sagte Bundesumweltminister Schneider laut einer Mitteilung seines Ministeriums bei seinem Besuch am zerstörten Reaktor. Die Schutzhülle des havarierten Kraftwerks muss nach einem Drohneneinschlag repariert werden. Die Kosten dafür werden auf mindestens 500 Millionen Euro geschätzt. 100 Millionen haben die USA zugesagt. 75 Millionen die EU. Der deutsche Beitrag von 50 Millionen Euro soll einen Anstoß dazu geben, dass sich noch weitere Unterstützer finden. Die Reparatur muss nach Expertenangaben bis 2030 passieren, um das Austreten von Radioaktivität zu verhindern. Prinz Harry kehrt offenbar mit seiner Familie zurück nach Großbritannien. Wie britische Medien übereinstimmend berichten, soll der Umzug bis Ende des Monats abgeschlossen sein. Die Kinder sollen demnach für den Schulbeginn im September an einer britischen Schule angemeldet sein. Die Familie werde künftig in einer privaten Residenz außerhalb Londons leben. Eine offizielle Bestätigung gibt es bislang nicht. Das waren die Nachrichten.
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5: Wechselhaft heute und in den nächsten Tagen. Höchstwerte 19 Grad in Handewitt bis 24 Grad im Landkreis Northeim. Viele Wolken, ab und zu mal freundlicher, dann haben wir wieder Schauer und Gewitter. Morgen erneut unbeständig mit etwas Regen und Gewittern. 19 bis 23 Grad, am Sonnabend dann mal Sonne, mal Wolken, gebietsweise Schauer und Gewitter, ein bisschen kühler, 18 bis 21 Grad. NDR Info, der Verkehrsservice, Stau oder stockender Verkehr ab 3 Kilometer Länge. A1 Osnabrück Richtung Bremen, zwischen dem Dreieck Stur und Bremen-Hemelingen 6 Kilometer stockender Verkehr. A2 Hannover Richtung Berlin, zwischen Wartenbüttel und Braunschweig-Hafen 3 Kilometer Stau. A7 Hannover Richtung Flensburg, zwischen Hamburg-Heimfeld und dem Elbtunnel 5 Kilometer stockender Verkehr. Und A215 Neumünster Richtung Kiel, zwischen Blumenthal und Kielmitte gibt es 3 Kilometer Stau. 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Ich bin Stefan Schlag. Guten Morgen. Itamar Ben-Gvir galt schon als politischer Brandstifter, bevor Israels Regierungschef Netanyahu den Rechtsextremisten zu seinem Sicherheitsminister machte. Seitdem löst er mit seinen Hassbotschaften gegen Palästinenser und gezielten Provokationen immer wieder international Empörung aus. Zuletzt war es ein Aufruf, jede Nacht Dutzende Menschen im Gazastreifen zu töten. Wie sollte Deutschland darauf reagieren? Dazu gleich Fragen an den CSU-Außenpolitiker Stefan Mayer. Zunächst aber aus dem ARD-Hauptstadtstudio Katrin Aue.
6: Jetzt äußert sich auch der Kanzler. Aus dem Urlaub lässt er seinen stellvertretenden Pressesprecher Sebastian Hiller ausrichten, was er von den Äußerungen des israelischen Polizeiministers Itamar Ben-Gvir hält.
7: Der Bundeskanzler verurteilt die menschenverachtenden, völkerrechtswidrigen Appelle von Minister Ben-Gvir scharf. Sie sind nicht hinnehmbar.
6: Der rechtsextreme Minister, bekannt für Provokationen und Hassbotschaften, hatte sich in einem Podcast über den Militäreinsatz Israels im Gazastreifen geäußert. Hier eine Übersetzung.
8: Ich denke, wir müssen im Gazastreifen gezielte Tötungen durchführen, jede Nacht 30, 40 ausschalten. Nicht nur diejenigen, die uns jetzt gefährden. Nein, dort gibt es Leute, die keine menschlichen Wesen sind. Sie sollten nicht leben.
6: Das geht deutlich zu weit, findet auch Außenminister Johann Wadephul. Er nennt die Äußerungen unsäglich und völlig inakzeptabel. Aber was folgt daraus? Sowohl der Sprecher des Kanzlers als auch Wadephul verweisen auf die EU. Anfang September treffen sich die EU-Außenminister in Irland.
9: Die Europäische Union ist die Ebene, auf der wir bisher gehandelt haben. Und die Bundesregierung ist weiterhin der Auffassung, dass wir dort gemeinsam tätig werden sollten.
6: Seit Jahren wird auf EU-Ebene darüber verhandelt, ob Ben-Gvir sanktioniert werden soll. Denkbar wäre etwa eine Einreisesperre oder das Einfrieren von Vermögen. Aber die Entscheidung muss einstimmig fallen. Und Deutschland hat bislang nicht den Ruf, da entschieden voranzugehen. Einige EU-Mitgliedstaaten haben währenddessen eigene Maßnahmen ergriffen. Frankreich, Slowenien, Irland und Spanien haben Einreisesperren gegen den radikalen Politiker verhängt. Deutschlands Haltung zu Israel steht wieder mal auf dem Prüfstand.
5: Soweit Katrin Aue aus Berlin. Und ich begrüße jetzt den CSU-Abgeordneten Stefan Mayer. Er gehört dem Auswärtigen Ausschuss des Bundestages an. Guten Morgen, Herr Mayer.
10: Guten Morgen, Herr Schlag. Guten Tag.
5: Wie kommen solche Äußerungen eines israelischen Regierungsmitglieds bei Ihnen an?
10: Ja, da geht es mir nicht anders als, ich glaube, allen anderen normal denkenden Menschen. Man kann nur den Kopf schütteln. Solche Äußerungen sind natürlich inakzeptabel. Sie sind vollkommen menschenverachtend, rassistisch und in keiner Weise hinzunehmen.
5: Wie sollte Deutschland darauf reagieren?
10: Ich bin der Meinung, wir müssen uns hier innerhalb der Europäischen Union anders positionieren, als wir es etwas in der Vergangenheit getan haben. Ich denke, dass die Bundesregierung offen sein sollte für persönliche Sanktionen gegenüber dem Minister Ben-Gvir. Aber ich bin auch der Auffassung, die Europäische Union sollte hier geschlossen und gemeinsam handeln. Und da wird sich mit Sicherheit in absehbarer Zeit das informelle Treffen der Außenminister Anfang September in Irland, ist ja erwähnt worden, auch die Gelegenheit dazu bieten.
5: Die Gelegenheit dazu bieten, man muss da auch dann mit einer Stimme sprechen, sagen Sie, andere Länder gehen einen anderen Weg und sagen, wir machen das von uns aus. Warum sollte Deutschland nicht diesen Weg gehen? Warum auf die EU warten?
10: Ja, es geht jetzt darum, dass die Europäische Union, wie Sie ja sagen, mit einer Stimme spricht. Und ich glaube, das verstärkt auch die Potenziale, wenn die Europäische Union, wenn 27 EU-Länder gemeinsam eine Auffassung vertreten, wie mit diesen vollkommen inakzeptablen und haltlosen und beschämenden Äußerungen eines Polizeiministers in der israelischen Regierung umgegangen wird.
5: Aber Deutschland nimmt ja für sich auch in anderen Punkten in Anspruch, wir gehen voran, wir zeigen, dass andere auch folgen können. Warum nicht in einem solchen Fall, wo es darum geht, auch deutlich zu machen und auch schnell zu handeln und ein Signal zu setzen?
10: Ja, was heißt schnelles Handeln? Es stehen ja gewisse Sanktionen zur Disposition, beispielsweise ein Einreiseverbot für Bankier in der Europäischen Union, das Einfrieren von Vermögen. Ich habe jetzt nicht den Eindruck, dass unmittelbar eine Reise Bankiers noch in die Europäische Union geplant ist. Deswegen kommt es jetzt nicht darauf an, dass man innerhalb von ein, zwei Tagen entscheidet. Ich glaube, die Stimmgewalt einer Entscheidung ist wesentlich größer, wenn die Europäische Union in ihrer Gesamtheit geschlossen auftritt. Das hat aus meiner Sicht deutlich mehr Wirkung als jetzt die Frage, ob man ein oder zwei Tage früher hier Sanktionen einseitig vornehmen sollte auf Seiten der Bundesregierung oder ob man nicht hier darauf drängen sollte, dass die Europäische Union gemeinsam handelt.
5: Und was ist, wenn die Europäische Union nicht mit einer Stimme spricht und keinen gemeinsamen Schluss hinbekommt?
10: Ja, das muss man dann sehen. Das ist dann natürlich eine andere Konstellation und dann, glaube ich, ist schon auch mit ins Kalkül zu ziehen, dass sich der Bundeskanzler, dass sich der Bundesaußenminister jetzt klar distanziert haben von diesen unsäglichen Äußerungen. Dann steht mit Sicherheit auch für den Fall, dass keine Geschlossenheit innerhalb der Europäischen Union erreicht werden kann, auch eine einseitige Sanktion durch die Bundesregierung zur Frage.
5: Was ändern diese Äußerungen Ben-Gvirs im Verhältnis zur israelischen Regierung?
10: Ja, diese Äußerungen zeigen natürlich, dass rechtsradikale Kräfte massiv zu Werke gehen innerhalb der noch amtierenden israelischen Regierung. Es wird ja Neuwahlen geben in Israel Ende Oktober. Also sprich, in absehbarer Zeit wird es aller Voraussicht nach eine neue israelische Regierung geben. Es bleibt zu hoffen, dass diese rechtsradikalen Kräfte, die von Ben-Gvir unter anderem angeführt werden, nicht mehr Bestandteil der nächsten israelischen Regierung sein werden. Aber natürlich zeigen diese unsäglichen und menschenverachtenden Äußerungen, dass es durchaus auch rechtsradikale Kräfte innerhalb des parteipolitischen Szenarios in Israel gibt. Und deswegen ist natürlich eine differenzierte Herangehensweise Deutschlands auch wichtig gegenüber Israel. Das darf natürlich jetzt nichts an der grundsätzlichen Haltung gegenüber Israel und auch gegenüber dem israelischen Volk ändern. Der festen Überzeugung bin ich. Darf auch zum Beispiel, auch der Überzeugung bin ich, nichts ändern, was die polizeiliche Zusammenarbeit mit Israel anbelangt. Ich weiß da, dass es eine sehr gute, eine sehr intensive, auch eine sehr konstruktive Zusammenarbeit gibt zwischen den polizeilichen Einheiten auf fachlicher Ebene. Aber natürlich, wenn dann ein rechtsradikaler Polizeiminister darüber steht, erschwert dies natürlich zum jetzigen Zeitpunkt noch wohlgemerkt erheblich die bilateralen Verhältnisse.
5: Das sagte CSU-Abgeordnete Stefan Meyer. Er gehört dem Auswärtigen Ausschuss des Bundestages an. Live heute früh hier bei uns im Interview auf NDR Info.
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5: Die umstrittene Rettungsaktion für einen Buckelwal in der Wismarbucht hat gestern den Agrar- und Umweltausschuss des Landtags in Mecklenburg-Vorpommern beschäftigt. Umweltminister Backhaus musste dabei auch seinen Kurswechsel bei der Rettungsaktion erklären. Paula Deusing.
11: Zum einen hat Backhaus den Vorwurf zurückgewiesen, die Rettungsaktion mit Blick auf die Landtagswahl aus taktischen Gründen geduldet zu haben. Der Wal habe entgegen der Prognosen deutliche Lebenszeichen gezeigt, deshalb habe er seine Entscheidung geändert. Gleichzeitig räumte Backhaus ein, dass er aus heutiger Sicht weitere Gutachten hinzuziehen würde. Mehrere Vereinbarungen mit der privaten Initiative seien zudem nicht eingehalten worden. Unter anderem bei Trackerdaten, der Dokumentation des Transports und einem tierärztlichen Attest. Auch finanziell bleibt die Aktion ein Thema. Rund 140.000 Euro Kosten sind dem Land entstanden. Die Rechnung an die private Initiative sei bislang nicht beglichen.
5: Der Trinkwasserverband Stader Land hat vorübergehend den Wasserdruck gesenkt. Zuvor hatte der Verband bereits ein Beregnungs- und Bewässerungsverbot angeordnet. Katrin Schwier.
12: Der Trinkwasserverband Stader Land hat den Wasserdruck bewusst gedrosselt. Das sagt der stellvertretende Geschäftsführer Thomas Dunse. Denn wegen der Hitze war der Verbrauch stark gestiegen. Mehr als 31.000 Kubikmeter wurden pro Tag entnommen. Normalerweise sind es rund 20.000. Mit der Drosselung sollte verhindert werden, dass die Wasserspeicher komplett leer laufen. Jetzt hat sich der Verbrauch wieder normalisiert, deshalb wurde auch der Wasserdruck schrittweise wieder erhöht. Eine ähnliche Situation gab es bereits im Juni, sagt Dunse. Das sei schon außergewöhnlich. Zuletzt habe es so etwas im heißen Sommer 2018 gegeben. Auch wenn es jetzt kühler geworden ist, heißt es weiter Wasser sparen. Das heißt, es ist verboten, mit Trinkwasser den Rasen zu sprengen oder Pools zu befüllen. Bei Verstößen drohen Bußgelder von bis zu 50.000 Euro. Bisher setzt der Trinkwasserverband allerdings auf die Vernunft der Bürger. Wasserknappheit ist bundesweit ein Thema. Im Norden ist es aber bei keinem anderen Verband so extrem wie in Stade, sagt Thomas Dunse.
5: Und soweit Informationen aus Norddeutschland. Baustelle Bildung. Wie starten wir ins neue Schuljahr? Unser NDR-Info-Thema heute früh. Und wenn es um Bildung geht, dann wird ja gern nach Skandinavien geschaut, zu den Dänen beispielsweise. Es gibt auch Deutsche im dänischen Schulsystem, in Schleswig-Holstein beispielsweise. Und unser Reporter, der hat sich das mal angeschaut. Seinen Bericht hören Sie in 5 Minuten nach Sport und Überblick. Den Sie jetzt hören bei uns 8.15 Uhr.
1: Wie oft machen Ärztinnen und Ärzte in Deutschland Behandlungsfehler? Dazu werden heute neue Zahlen vorgelegt vom medizinischen Dienst der Krankenkassen. Patientenschützer vermuten, dass es allein in Kliniken jährlich tausende vermeidbare Todesfälle gibt. Sie fordern deshalb, dass eine zentrale Datenbank für Behandlungsfehler eingerichtet wird. Momentan sind die deutschen Gasspeicher nur ungefähr zur Hälfte gefüllt, der niedrigste Stand zu diesem Zeitpunkt seit Jahren. Das liegt unter anderem daran, dass durch den Iran-Krieg die Einkaufspreise hoch sind. Der Verbraucherzentrale Bundesverband warnt deshalb vor steigenden Preisen auch für Privathaushalte. Durch die Erderwärmung schmilzt in der Arktis immer mehr Eis. Das beeinflusst auch die kommerzielle Schifffahrt. Südkorea will am Wochenende eine schnellere Route Richtung Europa testen, die mittlerweile befahrbar ist. Im Westen sorgt das für Ärger, denn Südkorea braucht dafür Genehmigungen aus Russland. Europäische Diplomaten wollen wegen des Ukraine-Krieges nicht mit Moskau zusammenarbeiten. Das Wetter in Norddeutschland, viele Wolken, etwas Sonne, häufig Schauer, vereinzelt auch Gewitter. 18 Grad in Bremerhaven bis 23 in Greifswald. Das war der Überblick. Zurück zu Stefan Schlag.
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5: Deutschlands bester Tennisprofi Alexander Zverev hat in diesem Jahr die French Open gewonnen. In Wimbledon ist er erst im Finale an Jannik Sinner gescheitert und bei den Australian Open hat er immerhin das Halbfinale erreicht. Nun stehen bald die US Open an, das letzte Grand Slam Turnier des Jahres schon. Aber Jan Ballas in der Sportredaktion, um auch da weit zu kommen, da muss sich Zverev ganz schön steigern.
13: Ja, das kann man so sagen, denn nachdem der Hamburger vor 2 Wochen beim Masters-Turnier in Montreal schon sein Auftaktmatch verloren hatte, ist er jetzt beim Masters in Cincinnati im US-Bundesstaat Ohio schon wieder früh gescheitert, diesmal im Achtelfinale. Da hat der Weltranglistenzweite gegen Tommy Paul aus den USA verloren. Also den Umstieg nach Wimbledon von Rasen auf Hartplatz, den hat Zverev noch nicht so richtig hinbekommen. Aus den USA berichtet Heiko Olderb.
14: Knapp 1,5 Wochen vor Beginn der US Open spielt Alexander Zverev das wohl schlechteste Tennis des Jahres. Bei seiner 6:4, 6:7, 4:6 Niederlage im Achtelfinale von Cincinnati gegen den US-Amerikaner Tommy Paul präsentierte sich der Hamburger einmal mehr unmotiviert und emotionslos. Trotz einer abermals maximal durchschnittlichen Leistung hatte Zverev Siegchancen, vergab aber im Tiebreak des zweiten Durchgangs einen Matchball und anschließend im Entscheidungssatz nach einem Break auch eine 4:2 Satzführung. Für den topgesetzten Deutschen war es im 4. Match des Sommers auf Nordamerikas Hartplätzen die 2. Niederlage und selbst bei seinen beiden Siegen konnte er nie überzeugen.
13: Tja, Zverev also raus in Cincinnati, das früher aus abgewendet haben dagegen die deutschen Hockeyfrauen bei der Weltmeisterschaft in Belgien und den Niederlanden. Die haben nämlich im entscheidenden Vorrundenspiel die USA mit 3:1 geschlagen und damit stehen sie in der Zwischenrunde, genau wie die deutschen Männer. Für die wiederum gab es einen kleinen Dämpfer zum Abschluss der Vorrunde, 1:1 gegen Frankreich, aber auf die zweite Turnierphase hat das keine Auswirkungen. Christina Schröder sagt uns, wie es da weitergeht.
15: Bei dieser WM ist es ja erstmals so, dass es nach der Gruppenphase nicht direkt in die K.O.-Runden geht, sondern eine zweite Gruppenphase ansteht. Das bedeutet, bei den Männern bilden die beiden Gruppenersten, Deutschland und Belgien, mit 2 weiteren Teams eine neue Gruppe. Dabei wird aber das Ergebnis gegen den bereits aus der Vorrunde bekannten Gegner mitgenommen. Deutschland spielt also nicht noch einmal gegen Belgien, sondern hat mit dem 1:0 aus der Vorrunde bereits 3 Punkte auf dem Hauptrundenkonto. Nach dieser Hauptrundenphase ziehen die beiden Gruppenersten dann ins Halbfinale ein. Die deutschen Hockeyfrauen haben es ebenfalls in die nächste Runde geschafft. Als Zweiter hinter Argentinien geht's in die nächste Gruppenphase. Die Danas nehmen nach der Vorrundenpleite gegen Argentinien allerdings 0 Punkte mit in die Hauptrunde.
13: Und das heißt, bei einer weiteren Niederlage wäre es vorbei mit den Medaillenchancen. Die deutschen Männer dagegen brauchen nur noch einen Sieg für den Einzug ins Halbfinale. Morgen geht's für sie weiter. Der Gegner steht noch nicht fest. Zum Fußball. Da hat der FC Hansa Rostock einen Großteil seiner Schulden abgebaut. Das hat der Drittligist gestern Abend bekannt gegeben. Die Einzelheiten von Jan Dittjogait.
16: Um rund 9,5 Millionen Euro hat der Verein seine Verbindlichkeiten bei Investor Rolf Elgeti reduzieren können. 8 Millionen habe Hansa selbst erwirtschaftet, etwa 1,5 Millionen habe Elgetis Unternehmen erlassen. Gelungen sei dies aufgrund gestiegener Einnahmen und den Verkauf von Stürmer Ryan Naderi zu Jahresbeginn. Damit hat Hansa aktuell noch Restschulden in Höhe von rund 3 Millionen Euro. 1,6 Millionen davon sollen bis Ende Juni kommenden Jahres abgebaut werden. Ausdrücklich verweist der Club darauf, dass es trotz der getroffenen Maßnahmen keine Einschnitte im sportlichen Bereich gegeben habe. Das Lizenzbudget in dieser Saison bewege sich auf dem Niveau des Vorjahres.
13: Wobei das Budget des nächsten Gegners immer noch deutlich höher ist. Morgen Abend in der ersten Runde des DFB-Pokals kommt nämlich ein Champions-League-Teilnehmer ins Ostseestadion, der VfB Stuttgart. Schon heute geht es weiter beim wichtigsten deutschen Etappenrennen im Straßenradsport. Das ist die Deutschlandrundfahrt. Und heute steht nun die erste Etappe an, von Bad Orb nach Schwäbisch Hall, nachdem der wohl prominenteste Fahrer im Feld gestern den Prolog gewonnen hat. Steffen Gahr blickt nochmal zurück und er blickt auch voraus.
17: Der Favorit geht im blauen Trikot in die erste Etappe. Isaac Del Toro, der Tour de France Gesamtdritte, hat im kurzen Prolog von Bad Orb direkt mal gezeigt, dass er bei dieser Deutschlandtour was vorhat. Klar ist aber auch, die Abstände sind noch gering und Ausruhen ist auf dieser ersten langen und hügeligen Etappe ohnehin nicht drin. Der Weg von Hessen über Bayern nach Baden-Württemberg ist ein ständiges Auf und Ab mit 3000 Höhenmetern und zwei durchaus ordentlichen Rampen. Und zwar in Reichholzheim, gut 90 Kilometer nach dem Start, und Hermersberg, gut 55 Kilometer vor dem Ziel. Chancen auf eine mutige Attacke gibt es auch auf der 30 Kilometer langen Schlussrunde in Schwäbisch Hall. Isaac Del Toro wird also gefordert sein, kann aber auch auf die Hilfe seiner Teamkollegen wie Nils Polit zählen.
13: Um 11.20 Uhr geht sie los, die erste Etappe, und wir sind im Laufe des Tages immer mal wieder live dabei auf NDR Info hier. Zum Schluss noch kurz zum Basketball. Am 4. September beginnt die Weltmeisterschaft der Frauen in Berlin und das deutsche Team muss da schon vorm Start einen ganz bitteren Rückschlag verkraften. Der Star des Teams, Satu Sabali, kann nämlich nicht mitspielen bei der WM in ihrer Heimatstadt. Nach einer Gehirnerschütterung wird sie nicht rechtzeitig fit und noch eine weitere Säule im deutschen Team ist verletzt, droht auszufallen, Leonie Fiebig. Auch sie spielt wie Sabali in Nordamerika in der besten Liga der Welt, der WNBA.
5: Und soweit Jan Möller. Baustelle Bildung, wie starten wir ins neue Schuljahr? Unser NDR-Info-Thema heute früh. Für viele Kinder ist es ja ein ganz neuer Abschnitt. In Niedersachsen sind es diesmal etwa 80.000 Erstklässler, in Schleswig-Holstein 24.400 etwa und in Hamburg heute der Schulstart 16.800 und in Mecklenburg-Vorpommern werden es 14.300 sein, um ihm mal Zahlen zu nennen. In Mecklenburg-Vorpommern, die haben ja noch Ferien. Dabei besucht nicht jedes Kind eine staatliche Schule. Es gibt auch sogenannte freie Schulen und zu denen gehören in Schleswig-Holstein die dänischen Schulen. Sie werden an 40 Standorten vom Dänischen Schulverein für Südschleswig betrieben, auch in Husum, wo Frank Hajasch bei der Einschulung dabei war.
18: Wer zur Einschulung der Husum-Danske-Skole kommt, passiert den dänischen Kindergarten, die eigene Kirche, das Jugendzentrum, die Ganztagsbetreuung. Und überall, wirklich überall, flattern rot-weiße dänische Fahnen, der bekannte Dannebrog. Jöran Rust vom Schulteam steht an diesem Morgen an der Tür. Gleich geht's los, sagt er, und meint damit auch was ganz Besonderes.
19: In dem Moment, wo sich die Familien dazu entscheiden, sind sie automatisch Teil der dänischen Minderheit. Natürlich wächst das Bewusstsein dann auch weiter mit den Jahren.
18: Und das meint die gesamte Familie. Jöran Rust, als der stellvertretende Schulleiter, spricht noch vom Konzept der Husum Danske Skole als Gemeinschaftsschule für etwa 270 Schülerinnen und Schüler, die in vielen Klassen zweizügig sei.
19: Wir haben den ganz klassischen Unterricht, orientieren uns natürlich aber sehr an den dänischen pädagogischen Konzepten, wenn wir über offene Lernlandschaften sprechen zum Beispiel. Natürlich aber auch immer eng in Abstimmung mit dem Bildungsministerium hier in Schleswig-Holstein.
18: Und es gehe da nicht nur um die Pädagogik.
19: Nee, also der Inhalt ist natürlich auch dänisch hier bei uns. Wir sprechen ja bis auf im Deutschunterricht Friesischunterricht oder Plattdeutschunterricht Dänisch hier an der Schule. Und deshalb sind natürlich auch die Unterrichtsinhalte stark geprägt aus Dänemark.
20: Die Erstklässler der Husum Danske Skole kommen aus dem Kindergarten nebenan. Dänisch können die meisten also gut. Die Nachfrage nach einem Schulplatz bei ihnen sei recht groß, sagt Göran Rust.
19: Das ist ja historisch gewachsen. Ich will gar nicht so in die Tiefe gehen, aber die dänische Minderheit war ja schon immer ein sehr natürlicher Teil hier. Und daher kommt das, dass wir eben auch Zulauf haben, nach wie vor.
20: Die Einschulungsfeier findet auch hier in der geschmückten Turnhalle statt. Unter den vielen Eltern, Großeltern, Gästen ist Renke aus dem benachbarten Schwesing.
21: Ich habe, als ich zur Schule gegangen bin, schon 5 Jahre Dänisch gelernt und fühlte mich deswegen auch schon immer so ein bisschen zugehörig. Und darum haben wir auch beschlossen, dass wir unseren Sohn gerne auf die dänische Schule schicken möchten.
20: Die junge Mutter bringt ab heute ihren Sohn Tees zur Husum Danske Skole. Sie freut sich sichtlich, auch weil sich die Kita an ihrem Wohnort auf Tees Bedürfnisse wohl nicht recht einstellen konnte. Sie wollten wechseln.
21: Und sind vom ersten Tag an zufrieden gewesen und wurde so aufgenommen und herzlich begrüßt, wie er ist und kann dort einfach Kind sein. Und deswegen haben wir uns auch entschieden, dass er dann hier die Schule besucht.
20: Renke erzählt von Tees Vorliebe für pinke Farben und Einhörner. Auch sein Schulranzen sei rosa. Sie habe das Gefühl, dass ihr Sohn hier gut aufgehoben sei. Und der pädagogische Ansatz dänischer Schulen gefalle ihr sowieso.
21: Die Kinder machen viele Klassenfahrten. Das ist ein anderes Gemeinschaftsgefühl. Die Kinder sind ja lernwillig von Natur aus. Und ja, dass sie den Stoff sozusagen von alleine auch schon mitbekommen. Und dass dieses Gemeinschaftsgefühl was Wertvolles ist für ihr ganzes Leben.
20: Madeline und Martin Jakobsen aus Simonsberg bringen ihren Sohn Pepe auf die Husumer Schule. Auch sie gehören nun zur dänischen Minderheit. Auch sie müssen zukünftig nicht nur für Elternabende Dänisch können. Den dänischen Kindergarten hätten sie schon erlebt. Es würde einfach passen.
22: Friedlich, sehr familiär, alle sind sehr freundlich. Und der Übergang von der Vorschule, also von der Förskole in die Schule, die ist sehr toll gemacht.
23: Auch wie auf die Kinder eingegangen wird, die Klassengröße, ja, das ist wesentlich hügeliger als auf einer deutschen Schule.
5: Deutsche im dänischen Schulsystem. Viel Lob dafür, soweit aus Schleswig-Holstein Frank Hayasch.
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5: Die USA gehen wieder einmal gegen den Internationalen Strafgerichtshof in Den Haag vor. Diesmal treffen die Sanktionen unter anderem die Präsidentin des Gerichts, die japanische Richterin Tomoko Akane. Die Trump-Regierung wirft dem Gericht vor, Strafverfahren gegen Personen aus Staaten zu betreiben, die die Zuständigkeit des Strafgerichtshofs nicht anerkennen. Beispielsweise Israel oder die USA selbst. Dazu hat unsere Gastkommentatorin Tatjana Heidt, stellvertretende Nachrichtenchefin der Frankfurter Allgemeinen, diese Meinung.
24: Die Vereinigten Staaten und der Internationale Strafgerichtshof. Das war nie eine spannungsfreie Beziehung. Als ein Land mit Weltmacht wollten sich die Amerikaner dem Gericht nicht unterstellen. So sah das schon Bill Clinton. Auch die nachfolgenden Präsidenten blieben skeptisch. Unter Trump hat sich diese Skepsis allerdings zu einem Kreuzzug entwickelt. Die Sanktionen gegen die Präsidentin des Strafgerichtshofs und einen leitenden Anwalt sind die nächsten Schritte in einer bewusst herbeigeführten Eskalation. Und sie reihen sich ein in die Missachtung Trumps gegenüber multilateralen Institutionen. Beim Internationalen Strafgerichtshof setzt Amerika auf Abschreckung. Es geht darum, unliebsame Ermittlungen schon im Keim zu ersticken. Denn die USA sind angreifbar, etwa im Vorgehen gegen Drogenboote in der Karibik. Das weiß die Regierung. Freilich, es war und ist ihr gutes Recht, dem Internationalen Strafgerichtshof nicht beizutreten. Aber es ist eines demokratischen Staates unwürdig, Länder unter Druck zu setzen, die das für sich anders entschieden haben. Denn klar ist, die USA wollen nicht nur das Gericht einschüchtern, sondern auch seine Mitgliedstaaten. Beirren lassen dürfen sich diese davon nicht.
5: Die Meinung von Tatjana Heidt, stellvertretende Nachrichtenchefin der FAZ. Ähnlich sieht es Gigi Deppe aus der ARD-Rechtsredaktion. Sie betont die Bedeutung des Strafgerichtshofs vor allem für die Opfer.
25: Auch wenn seine Verfahren lange brauchen und keineswegs gegen alle ermittelt wird, die es verdient hätten, gäbe es den Gerichtshof nicht, bestünde eine sehr beunruhigende Gerechtigkeitslücke. Die furchtbaren und blutigen Verbrechen, deren wegen einzelne Täter in Den Haag verurteilt wurden, wären sonst vermutlich nicht geahndet worden. Menschen, die in den betroffenen Ländern über das Internet die Gerichtsverhandlungen verfolgen, sind oft sehr berührt und dankbar. Wer in ihre Gesichter gesehen hat, weiß, es muss einen solchen Gerichtshof geben. Er lässt darauf hoffen, dass es die Weltgemeinschaft hinbekommt, ein Mindestmaß an Gerechtigkeit herzustellen. Und das bedeutet, sich nicht irritieren zu lassen, egal wie heftig zwischenzeitlich auch Gegenwind zu spüren ist.
5: Auch die Berliner Morgenpost kritisiert das Vorgehen der US-Regierung.
2: Man muss nicht jede Anklage und jede Entscheidung des Gerichts gutheißen, aber das ist kein Grund für die Destruktionspolitik Washingtons. Es ist ja gerade der Sinn des Strafgerichtshofs, dass Völkermord, Kriegsverbrechen und Verbrechen gegen die Menschlichkeit nicht deshalb straflos bleiben dürfen, weil ihre Täter politische Macht besitzen. Die schwersten Verbrechen dürfen nicht straflos bleiben, egal von wem sie begangen werden. Russland, China und leider auch die USA aber boykottieren den Strafgerichtshof, weil sie im Zweifel das Recht des Stärkeren durchsetzen wollen, weshalb die Idee von der Stärke des Rechts für sie enge Grenzen hat. Das ist bitter, aber kein Grund, die Unterstützung für den Gerichtshof aufzugeben.
5: Und die Süddeutsche Zeitung sieht jetzt vor allem Europa in der Pflicht.
2: Es ist eine brüske Herausforderung aller Länder, die sich der internationalen Rechtsordnung unterworfen haben. Die EU und Deutschland bekennen sich ausdrücklich zu ihr. Sie müssen daher vehement gegen die US-Provokation vorgehen. Sie müssen dafür Sorge tragen, dass die Richterin ihr Amt ausüben und das Gericht weiterarbeiten kann.
5: Die Standpunkte zusammengestellt von Johannes Zuber.
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1: Um genau 8.31 Uhr mit Claudia Drews. Die 5 norddeutschen Bundesländer sprechen heute wieder über ihre gemeinsamen Interessen. Diesmal findet ihre Ministerpräsidentenkonferenz in Rostock statt. Dabei geht es auch um Forderungen aus dem Norden an den Bund, wie Katharina Seiler aus Berlin erklärt.
3: Zu den besonders wichtigen Themen gehört unter anderem die Finanzierung der Häfen. Und da fordert Niedersachsen, wie die anderen Küstenländer, nach wie vor mehr Geld vom Bund, um die Häfen zu sanieren und zu erweitern. Aber auch beim Thema erneuerbarer Energien hat der niedersächsische Ministerpräsident Lies Forderungen an den Bund.
4: Wenn Energie da ist, dann muss sie genutzt werden. Dann muss sie auch dort genutzt werden, wo sie ist, weil sie nicht übertragen werden kann. Und dann muss das auch der Standortvorteil sein für die Wirtschaft.
3: Niedersachsen erwartet, dass der Bund seine geplanten Energiegesetze noch mal entsprechend ändert, damit Windkraftanlagen nicht, wie bisher geplant, bei hoher Produktion abgeschaltet werden müssen.
1: Verwechselte Patienten, im Körper vergessene OP-Instrumente oder falsche Medikamente. Der medizinische Dienst veröffentlicht heute neue Zahlen zu Behandlungsfehlern in Praxen und Kliniken. Erwartet wird eine Bilanz für 2025. Ein Jahr zuvor, also 2024, haben die Fachleute rund 3000 Behandlungsfehler dokumentiert, die zu einem Gesundheitsschaden geführt haben. Johannes Zuber berichtet aus der Nachrichtenredaktion, was Krankenkassen erwarten.
7: Es gibt Krankenkassen, die schon von einem deutlichen Anstieg der Zahlen berichten. Andere sehen keinen solchen Trend, sondern eher gleichbleibende Zahlen. Was viele Kassen aber einheitlich fordern, Behandlungsfehler sollten besser ermittelt und dokumentiert werden, um aus den Fehlern zu lernen. Ein einheitliches Melderegister für Behandlungsfehler ist eine Forderung, die immer wieder kommt. Denn derzeit führen viele Stellen eigene Register, also der medizinische Dienst, aber auch Krankenkassen und Ärztekammern. Behandlungsfehler bedeuten viel Leid für betroffene Patientinnen und Patienten, aber auch massive Kosten für das Gesundheitssystem. Der medizinische Dienst geht von etwa 50 Milliarden Euro aus, jedes Jahr.
1: Mädchen und junge Frauen sind im deutschen Bildungssystem häufig erfolgreicher als Jungen und junge Männer. Wie groß dieser sogenannte Gender Education Gap inzwischen ist, dazu legt das Statistische Bundesamt heute Vormittag neue Zahlen vor. Aus der NDR-Nachrichtenredaktion Daniel Runge.
8: Schon die bisherigen Zahlen zeigen deutliche Unterschiede zwischen den Geschlechtern. Junge Frauen machen häufiger Abitur, junge Männer sind dagegen bei den unteren Schulabschlüssen stärker vertreten. Außerdem werden Schulklassen häufiger von Jungen wiederholt als von Mädchen. An den Hochschulen ein ähnliches Bild. Deutlich mehr Frauen schaffen den Abschluss und die Männer, die fallen häufiger durch die Prüfung. Die neuen Zahlen werden nun zeigen, ob sich die Lücke vergrößert oder verkleinert hat. Konkret geht es um alle Schulabgänger des Jahres 2024 und die Hochschulabsolventen des vergangenen Jahres.
1: Die Schere zwischen Arm und Reich in Deutschland ist einer Studie zufolge leicht zurückgegangen. Das berichtet die Süddeutsche Zeitung und beruft sich auf eine noch unveröffentlichte Untersuchung des Kölner Instituts der deutschen Wirtschaft. Die Vermögensungleichheit sei bis zur Finanzkrise 2008 gewachsen, seither aber leicht rückläufig. Niedrige Zinsen hätten bis zur Corona-Pandemie für eine sinkende Verschuldung vieler Bürger gesorgt. Insgesamt bleiben die Vermögen in Deutschland demnach aber weiterhin sehr ungleich verteilt, vor allem im Vergleich zu anderen europäischen Ländern. Besonders groß seien die Unterschiede zwischen Ost und West, heißt es. Vor dem Hintergrund der stockenden Verhandlungen hat US-Präsident Trump dem Iran mit massiven wirtschaftlichen Konsequenzen gedroht. Trump kündigte zugleich an, dass künftig auch alle Staaten und Unternehmen isoliert würden, die den Iran finanziell oder wirtschaftlich unterstützen. Aus Washington, Anne Schneider.
6: Dazu zählten etwa Länder, die iranisches Öl kaufen oder bei dessen Transport helfen, Finanzinstitute, die Geschäfte mit dem Iran abwickeln, sowie Reedereien, die zur Umgehung der Sanktionen genutzt werden. Trump forderte die Verbündeten und Handelspartner ausdrücklich auf, diese Isolationspolitik mitzutragen. Welche neuen Maßnahmen nach der Ankündigung folgen sollen, ließ der Präsident allerdings offen. Beobachter sehen darin deshalb zunächst eine Verschärfung der Rhetorik. Trump begründete den verschärften wirtschaftlichen Druck damit, dass der Iran die Chance auf eine Einigung mit den USA nicht genutzt habe.
1: Prinz Harry und seine Familie kehren offenbar zurück nach Großbritannien. Der Umzug soll bis Ende des Monats abgeschlossen sein, melden britische Medien. Harry und seine Frau Meghan hatten 2020 mit der Königsfamilie gebrochen und waren daraufhin in die USA gezogen. Franziska Hoppen in London berichtet, was über den möglichen Umzug bekannt ist.
9: Ja, die Medien berichten hier einstimmig, dass Harry und Meghan noch in diesem Monat nach Großbritannien zurückziehen wollen, und zwar in eine private Residenz, die also nicht zum Königshaus gehört und wohl außerhalb Londons liegt. Und die beiden Kinder

0: dann bei 19 bis 23 Grad. Auch der Sonnabend bringt mal Sonne, mal Wolken, gebietsweise Schauer und Gewitter bei 18 bis 21 Grad. In der Info der Verkehrsservice, Stau oder stockender Verkehr ab 3 Kilometer Länge. A1 Osnabrück Richtung Bremen zwischen Dreieck Stur und Bremen-Hemelingen, 6 Kilometer stockender Verkehr. A2 Hannover Richtung Berlin zwischen der Raststätte Zweidorfer Holz Süd und Braunschweig-Hafen, 5 Kilometer Stau. A7 Hannover Richtung Flensburg zwischen Hamburg-Heimfeld und dem Elbtunnel, 5 Kilometer stockender Verkehr. Und A215 Neumünster Richtung Kiel zwischen Blumenthal und Kielmitte gibt es 3 Kilometer Stau. 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Ich bin Stefan Schlag. Guten Morgen. Im Fall der Sprengung der Nord Stream Leitungen in der Ostsee ist ein weiterer Verdächtiger festgenommen worden. Auch eine erste Klage des Generalbundesanwalts liegt inzwischen vor. Und lässt ein deutsches Gericht die Anklage dann zu, könnte es bald zu einem ersten Prozess kommen nach diesem Anschlag auf die Nord Stream Pipelines. Und dieser Prozess wird auch politische Dimensionen haben, wie die aktuellen Wahlkämpfe zeigen. Aus Berlin, Christina Nagel.
1: Beim BSW haben es die Gaspipelines in Berlin sogar auf die Wahlplakate geschafft. Zu sehen ist ein in Ketten gelegtes Ventil. Die Forderung lautet: Nord Stream aufdrehen. Es ist ein Spiel mit der Sehnsucht nach den guten, alten, sanktionsfreien Zeiten, in denen russisches Gas günstig zu haben war. Doch 3 der 4 Röhren sind zerstört. Sie wurden, da sind sich die Ermittler sicher, gesprengt von einer Gruppe ukrainischer Taucher. Für Sarah Wagenknecht steht fest, dass die Ukraine dahinter steckt. Ein Land, dem Deutschland Milliarden schenke.
2: Dass daraus die Politik nicht irgendwann Konsequenzen zieht, das empfinden viele Menschen ja auch als absolutes Vasallentum. Also, weil kein anderes Land würde das machen.
1: Ähnlich klingt es auch bei der AfD auf Wahlkampfveranstaltungen, in den sozialen Medien oder auch im Parlament. Fast schon genüsslich zitierte der außenpolitische Sprecher der AfD-Fraktion Markus Frohnmeier in einer Sitzung vor der Sommerpause aus der Anklage, die die Bundesanwaltschaft bei einem Hamburger Gericht eingereicht hat.
3: Der Generalbundesanwalt nennt diese Tat, hören Sie jetzt gut zu, ein Kriegsverbrechen.
1: Noch dazu eines:
3: im Auftrag staatlicher Stellen in der Ukraine.
1: Die AfD fordert die Bundesregierung auf, Schadenersatz von der Ukraine zu verlangen und die milliardenschwere Unterstützung sofort einzustellen. Die Bundesregierung aber, kritisiert die AfD-Co-Vorsitzende Alice Weidel, tue weiter nichts. Aus gutem Grund hält die Bundesregierung dagegen, denn noch gibt es kein Urteil, keinen Prozess und die Ermittlungen laufen. Die Festnahme eines weiteren Tatverdächtigen jetzt, stellt Innenminister Alexander Dobrindt klar, sei nicht der letzte Schritt gewesen.
4: Das ist das, was alle von uns erwarten, dass wir bei Anschlägen dieser Art rechtsstaatlich vorgehen. Und deswegen bleiben natürlich die Ermittlungen weiter am Laufen, auch im Europäischen Verbund. Und alle diejenigen, die damit in Verbindung stehen, die wir identifizieren, die wollen wir auch zur Rechenschaft ziehen.
1: Und zwar, wie Außenminister Johann Wadephul betont, ohne Ansehen der Person.
5: Ich kann nur sagen, dass die deutsche Justiz da absolut freie Hand hat und bin auch jederzeit bereit und in der Lage, das in der Ukraine zu erläutern.
1: Vertuscht und unter den Teppich gekehrt werde jedenfalls nichts, sagt der SPD-Abgeordnete Daniel Baldi, anders als früher unterstellt worden sei. Er plädiert dafür, das Urteil abzuwarten.
6: Wenn rauskommt, ja, die Ukraine steckt dahinter, dann glaube ich, hat die Ukraine sich damit mehr geschadet, auch im Verhältnis zu Deutschland, als was es genützt hat.
1: Denn sollte sich bewahrheiten, dass staatliche ukrainische Stellen den Auftrag gegeben haben, würde sich das aus Baldis Sicht durchaus auswirken auf die Stimmung in Deutschland und auf das deutsch-ukrainische Verhältnis. Die Sprengung mit all ihren Folgen für die deutsche Energieversorgung müsste dann auch politisch aufgearbeitet werden. Aber, meint er, erst nach dem Krieg, weil alles andere nur Putin in die Karten spiele, der den Krieg vom Zaun gebrochen habe. Was, so der Sozialdemokrat, AfD und BSW bei ihren Kampagnen gern unter den Tisch fallen ließen.
0: Soweit aus Berlin, Christina Nagel. Und wir bleiben bei der Gasversorgung.
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0: Die Gasspeicher in Deutschland sind aktuell so leer wie lange nicht mehr. Rund zur Hälfte sind sie gerade noch gefüllt. Die verbindliche Vorgabe von 80% zum 1. November, die wird immer unrealistischer. Geht uns möglicherweise im Winter das Gas aus? Darüber habe ich mit Isabel Lerch aus unserer Wirtschaftsredaktion gesprochen. Und ich habe sie zunächst gefragt, warum sind

0: sind denn die Gasspeicher so leer?
1: Naja, wir sind zum Jahresbeginn wegen des kalten Wetters schon mit niedrigen Speicherständen gestartet. Aber der Hauptgrund für die niedrigen Füllstände aktuell sind der Iran-Krieg und die Blockade der Straße von Hormus. Denn normalerweise wird rund ein Fünftel der weltweiten Exporte an Flüssigerdgas, also LNG, durch diese Meerenge verschifft. Aber da die Straße weiterhin de facto gesperrt ist, hat sich das Angebot von Gas spürbar reduziert. Und deswegen ist der Gaspreis zuletzt wieder stärker gestiegen. Und aktuell liegt er viel höher als sonst um diese Jahreszeit. Also Gas kostet momentan fast 6,5 Cent pro Kilowattstunde und damit doppelt so viel wie noch vor Kriegsbeginn. Und ja, das stellt die Gashändler und die Energieversorger hierzulande vor ein Problem.
0: Inwiefern?
1: Naja, normalerweise kaufen die Händler im Sommer günstig das Gas ein und machen damit ihre Speicher für den Winter voll. Denn klar, wenn das Gas günstig ist, und das ist es im Sommer oft, dann lohnt sich das Einlagern für die Händler. Und normalerweise verkaufen sie es dann im Winter, wenn nämlich wegen der Heizperiode die Preise wieder steigen. Und dieser Gewinn, das ist ihr Geschäft. Und dieser Preisunterschied, der hat bislang auch meist sehr gut funktioniert. Aber jetzt fehlen die finanziellen Anreize für die Händler. Es lohnt sich also wirtschaftlich kaum, Gas einzuspeichern. Und deswegen sind die Bestände aktuell so niedrig.
0: Was kann man denn dagegen tun, um die Speicher jetzt schnell zu füllen? Also welche Strategie verfolgt die Bundesregierung?
1: Naja, also wie eben beschrieben, das Problem ist eben, dass es nicht der Staat ist, der sich um die Befüllung der Gasspeicher kümmert, sondern private Unternehmen. Und diese füllen die Speicher eben nicht, um Versorgungssicherheit zu schaffen, sondern um Geld zu verdienen. Heißt, man müsste eben jetzt finanzielle Anreize für die Firmen schaffen oder eben abwarten, nichts tun und ja darauf hoffen, dass der Markt das regelt. Und genau das tut die Bundesregierung im Grunde gerade. Also Wirtschaftsministerin Reiche, die sieht aktuell keinen Handlungsbedarf. Sie sagt, das Einspeichern von Gas sei Auftrag und Aufgabe der Branche und sie halte nichts davon, staatlich in den Markt einzugreifen, um die Speicher zu füllen. Die Händler spekulieren derweil darauf, dass Reiche ihre Meinung vielleicht doch noch ändert und die Regierung da doch noch da finanziell unterstützt. Die Forderungen danach werden auf jeden Fall lauter. Andere europäische Länder, die sind da übrigens schon aktiv geworden, also in den Niederlanden zum Beispiel, da unterstützt die Regierung den Kauf von Gas mit milliardenschweren Subventionen. Auch Italien kauft trotz der aktuell hohen Gaspreise große Mengen an Flüssigerdgas. Auch Frankreich und Polen haben vergleichbare Maßnahmen ergriffen. Und ja, am Ende wird man einfach sehen, welche Strategie aufgeht, also jetzt teuer kaufen oder noch auf günstigere Marktbedingungen hoffen. Übrigens, die staatliche Gasreserve, die Deutschland aufbaut, die wird uns in diesem Winter noch nicht zur Verfügung stehen. Die soll nämlich erst ab Sommer kommenden Jahres aufgebaut werden. Also das hilft dann eher mittelfristig.
0: Zum Schluss noch eine Prognose. Müssen wir uns denn um die niedrigen Speicherstände mit Blick auf den nächsten Winter jetzt Sorgen machen?
1: Also geht es nach der Bundesnetzagentur, müssen wir uns keine Sorgen machen. In einer aktuellen Lagebewertung heißt es, die Gasversorgung in Deutschland, die sei stabil und das Risiko einer angespannten Versorgungslage gering. Das wurde mir auch nochmal von einer Sprecherin auf Nachfrage bestätigt. Die Bundesnetzagentur verweist dabei vor allem auf die verschiedenen Importmöglichkeiten und nennt dabei unter anderem Norwegen als wichtigsten Lieferanten, aber auch Frankreich und Belgien. Und zudem, sagt die Bundesnetzagentur, hätten die Gasspeicher durch den Ausbau der LNG-Terminals an Bedeutung verloren. Und ja, wenn man sich umhört, also die Experten, mit denen ich gesprochen habe, die sagen, wenn die Importe so weiterlaufen wie kalkuliert und alles halbwegs normal läuft, dann kommen wir auch gut durch diesen Winter. Aber dafür muss eben auch wirklich alles glatt laufen. Sprich, wenn der Winter deutlich kälter werden sollte als gedacht oder aber es zu technischen Problemen und Ausfällen kommt an einer Pipeline oder an einem LNG-Terminal, zum Beispiel durch einen Anschlag, dann könnte es gegen Ende des Winters tatsächlich kritisch werden. Nicht zu vergessen, unsere LNG-Importe stammen ja zum größten Teil aus den USA. Das heißt, wir müssen uns also mehr denn je auf stabile Lieferungen aus den USA verlassen. Und auch das ist mit Risiken verbunden. Also ich habe mit dem Gasmarktexperten Andreas Schröder gesprochen und der fasst es so zusammen, man ist bei niedrigen Füllständen einfach darauf angewiesen, dass alles andere funktioniert.
0: Soweit Isabel Lerch aus unserer Wirtschaftsredaktion. Bundesumweltminister Schneider war in der Ukraine und hat sich auch das frühere Atomkraftwerk Tschernobyl angeschaut. Dort ist ja die Schutzhülle undicht nach einem Drohnenangriff und jetzt geht es darum, dieses Loch wieder schnell zu schließen in dieser Schutzhülle und Deutschland will helfen. Ein Gespräch mit unserem Korrespondenten, der den Minister auf dieser Reise begleitet hat. Hören Sie gleich bei uns. Das Wichtigste in Kürze, 8:46 Uhr.
2: In Rostock treffen sich heute die Regierungschefs der norddeutschen Bundesländer. Sie wollen ihre politischen Positionen abstimmen, um dem Bund mit einer gemeinsamen Stimme zu begegnen. Ein wichtiges Thema heute, die Häfen. Nordländer und Hafenbetreiber wollen unter anderem, dass der Bund mehr Geld bereitstellt, wegen größerer Aufgaben bei der Versorgung und Verteidigung. US-Präsident Trump droht weiter dem Iran. Auf seiner Online-Plattform spricht er von einem beispiellosen Wirtschaftskrieg. Damit sollen ihm zufolge Ölschmuggel und Geldtransfers gestoppt werden. Die iranische Führung reagiert offenbar gelassen. Laut iranischen Medien werden die Drohungen als übliche psychologische Kriegsführung und Propaganda eingestuft. Angeblich wollen Prinz Harry und seine Frau Meghan nach Großbritannien zurückkehren. Medienberichten zufolge plant die Familie, in einer privaten Unterkunft außerhalb von London zu leben. Die Kinder der beiden sollen schon für den Schulbeginn angemeldet sein. Harry und Meghan hatten Großbritannien 2020 verlassen, wegen eines Streits mit dem Königshaus. Das Wetter in Norddeutschland, viele Wolken heute, etwas Sonne aber auch, häufig auch Schauer und vereinzelt Gewitter. 18 Grad in Bremerhaven bis 23 in Greifswald. Das war der Überblick. Weiter mit Stefan Schlag.
0: Das ehemalige Atomkraftwerk Tschernobyl in der Ukraine, der schwere Unfall dort, dieser größte anzunehmende Unfall, das war in der Ukraine vor 40 Jahren, damals die Ukraine ja noch Sowjetrepublik. Radioaktive Partikel, diese radioaktive Wolke breitete sich ja aus damals bis nach Nord- und Westeuropa. Inzwischen umgibt ja eine Schutzhülle diesen havarierten Reaktorblock in Tschernobyl, doch es herrscht auch Krieg in der Ukraine. Russland greift das Land an und die Stahlkonstruktion, die jetzt diesen Block da umgibt, ist bei einem Drohnenangriff beschädigt worden. Nun hat Bundesumweltminister Schneider bei einem Besuch in Tschernobyl deutsche Hilfe zugesagt. Und darüber habe ich mit meinem Kollegen Dominik Hebestreit gesprochen aus unserem Hauptstadtstudio. Er hat den Minister begleitet auf dieser Reise und ich habe ihn erstmal gefragt, wie genau denn nun die Hilfe der Bundesregierung aussehen soll.
3: Der Umweltminister hat 50 Millionen Euro zugesagt. Wenn man das ins Verhältnis setzt, die Kosten werden mit etwa 500 Millionen, also einer halben Milliarde, geschätzt mindestens, weil eine Sanierung oder ein Neubau unter Kriegsbedingungen natürlich ziemlich unkalkulierbar ist. Also 50 Millionen, die USA geben 100, die EU 75. Also da klafft noch in gewisser Weise eine Lücke bis zu diesen 500, die mal angesetzt sind.
0: Und woher soll das Geld dann kommen, das noch fehlt? Ist das schon klar?
3: Die Idee Deutschlands an diesem Announcement, an dieser Ankündigung gestern 50 Millionen zu geben, ist auch in gewisser Weise der Wunsch, andere Länder zu ermutigen, sich zu beteiligen. Wenn man sich anschaut, wie die Finanzierung aussah für die erste Schutzhülle, dann waren da mehr als 40 Staaten beteiligt. Und das ist, glaube ich, auch der Weg, den man an dieser Stelle gehen will. Es wird nicht reichen, dass die G7, die EU und die Ukraine das finanzieren, sondern es muss möglicherweise auch darüber hinausgehen.
0: Welches Ausmaß haben die Schäden an dieser Schutzhülle?
3: Von außen betrachtet ist auf der Stelle, an der die Drohne eingeschlagen ist, die Schutzhülle abgedeckt. Aber das ist nur der äußere Schaden. Sehr viel gravierender ist der Schaden, den man von innen sehen kann. Dazu muss man wissen, dass diese Schutzhülle aus mehreren Schichten besteht. Eine dieser Schichten ist eine Plastikfolie und die hat enorm gebrannt. Dadurch gab es mehrere Brandstellen innerhalb dieser Schutzhülle. Das Feuer hat sich dadurch ausgebreitet und das zu löschen war enorm schwierig. Dadurch muss ein Teil der Decke geöffnet werden. Und durch diese Öffnungen tritt Wasser unter die Schutzhülle und auf den Sarkophag, also das Gebilde, das unmittelbar nach der Reaktorkatastrophe 1986 errichtet wurde. Das sind einfache Betonteile, die aufeinander gestapelt und nicht miteinander verschraubt sind. Die Gefahr ist also, dass durch diesen Wassereintrag nicht nur Pfützen entstehen, sondern auch dieses Gebilde weiter erschüttern können, destabilisieren können. Also die Gefahr steigt dadurch, dass Radioaktivität austritt und die Schutzhülle weiterhin ihre Stabilität weiter und ihre Funktionalität verliert durch Korrosion.
0: Also das heißt, es ist auch ein gewisser Zeitdruck da, um diese Hülle zu reparieren?
3: die französischen Designer, Entwickler eben dieser Schutzhülle sagen, spätestens 2030 muss es einen Ersatz geben, muss man auf dem Weg dahin kommen. Man hat jetzt Stabilisierungsmaßnahmen vorgenommen, aber das wird nicht reichen. Also einfache Reparaturarbeiten werden die Schutzhülle nicht wieder so in einen Zustand versetzen, dass sie für die ursprünglich geplante Standzeit von 100 Jahren tragfähig ist. Das heißt, es muss an der Stelle einen Ersatz geben. Insofern gibt es eine gewisse Dringlichkeit, ja. Und vor diesem Bau steht die Finanzierungsfrage, weil auch klar ist, die Ukraine allein wird diese Summen nicht aufbringen können, die es dafür braucht.
0: Und ließe sich so eine Reparatur überhaupt unter Kriegsbedingungen durchführen?
3: Dafür gibt es ja keine Erfahrungswerte. Das erschwert die Sache enorm, das muss man dazu sagen. Auch weil man weiß, dass die Arbeiten über der Reaktorruine extrem gefährlich sind. Das heißt, die Menschen, die dort arbeiten, dürfen dort auch nur wenige Momente Zeit verbringen, um eben nicht so viel Radioaktivität aufzunehmen. Das heißt, wenn man dort neu baut, muss so ein Neubau enorm sicherheitstechnisch abgesichert werden. Und gleichzeitig braucht man technische Lösungen, um aus der Ferne über der Ruine arbeiten zu können, beispielsweise durch Roboter. Und eben dieser Beitrag, den Deutschland auch leistet, den andere Länder finanziell leisten, ist auch ein Beitrag in die Entwicklung einer Lösung, wie man zu einem Neubau kommen kann.
0: Bundesumweltminister Schneider hat bei einem Besuch in Tschernobyl deutsche Hilfe zugesagt. Das waren Informationen von Dominik Hebestreit.
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0: Nach den Sommerferien startet heute in Hamburg das neue Schuljahr. Auch in Schleswig-Holstein und Niedersachsen läuft die Schule ja schon wieder. Mecklenburg-Vorpommern ist dann am Montag dran. Baustelle, Schule, wie starten wir ins neue Schuljahr? Unser NDR Info-Thema heute früh. Und es geht ja auch immer wieder darum, welche Rolle Handys spielen sollen in der Schule. Eine einheitliche, eine deutschlandweite Regelung für den Umgang mit Handys an Schulen, die gibt es ja nicht. Oft ist es dann den Schulen selbst überlassen, wie sie das handhaben. In manchen Bundesländern, Schleswig-Holstein beispielsweise, da gibt es eine Regelung, da dürfen Schülerinnen und Schüler bis einschließlich Klasse 9 ihre Smartphones während der Schulzeit und während der Pausen nicht nutzen. Melanie Stinn aus unserer Wissenschaftsredaktion über den Effekt solcher Verbote und Erfahrungen aus anderen Ländern.
4: 58% aller Länder weltweit haben nach Angaben der UNESCO inzwischen Handyverbote an Schulen eingeführt. 2023 waren es weniger als halb so viele. Der Trend ist also eindeutig. Und auch die Zahl der Studien, die die Effekte solcher Verbote untersuchen, wächst. Doch zu welchem Ergebnis kommen sie? Eine viel zitierte Studie dazu ist 2025 von der Universität Birmingham veröffentlicht worden. Teilgenommen hatten mehr als 1200 Schülerinnen und Schüler. Die Forschenden wollten wissen, wie sich Schlaf, Lernerfolg und Wohlbefinden der Jugendlichen unterscheiden, wenn ihre Schule die Nutzung von Handys mehr oder weniger streng einschränkt. Victoria Goodyear hat die Studie geleitet und fasst deren Ergebnisse auf der Homepage der Uni so zusammen.
5: Die Ergebnisse von Jugendlichen an einer Schule mit Handyverbot unterschieden sich im Hinblick auf mentale Gesundheit, Bewegung, Schlaf oder Lernerfolge in den Fächern Mathematik und Englisch nicht von den Werten, die wir bei Jugendlichen gesehen haben, deren Schulen weniger strikt waren.
4: Außerdem hat die Studie gezeigt, die Bildschirmzeit, auf die die Schülerinnen und Schüler während der Schulzeit verzichtet hatten, holten die meisten zu Hause nach. Und sehr lange Bildschirmzeiten hatten einen negativen Effekt auf das Wohlbefinden der Jugendlichen. Und zwar ganz unabhängig davon, wann genau sie am Smartphone waren, so Victoria Goodyear.
5: Handyverbote allein sind nicht ausreichend, damit Jugendliche weniger Zeit an ihren Smartphones verbringen und um die negativen Effekte, die damit einhergehen, zu reduzieren. Die Handynutzung findet ja nicht nur in der Schule, sondern auch zu Hause oder zusammen mit anderen statt. Wir müssen Handy- und Social-Media-Nutzung ganzheitlich betrachten. Es braucht einen umfassenderen Ansatz, damit wir der Rolle, die Handys und soziale Medien für die Gesundheit von Jugendlichen spielen, gerecht werden können.
4: Zu einem ähnlichen Ergebnis kommt eine deutlich größer angelegte Studie aus den USA. Hier hatten Forschende mehrerer US-Universitäten über 3 Jahre hinweg Schulen mit strikten Handyregeln und Schulen ohne Verbot verglichen. Im Auftrag des National Bureau of Economic Research. Auch sie konnten keine unmittelbaren Verbesserungen in Bezug auf Wohlbefinden oder Lernerfolge der Jugendlichen finden, sagt Julian Schmitz, Professor für klinische Kinder- und Jugendpsychologie an der Universität Leipzig.
6: Die durchschnittlichen Effekte auf die Lernleistung bei Handyverboten lag praktisch bei null. Es gibt interessante Ergebnisse, die auch zeigen, dass das subjektive Wohlbefinden von Schülerinnen und Schülern durch Handyverbote sogar zunächst zurückging, während sich dann langfristig kleine positive Effekte zeigten.
4: Dennoch könnte ein Handyverbot in der Schule eine gute Maßnahme sein, meint Julian Schmitz.
6: Bei der Gesamtbewertung muss man sagen, dass Handyverbote nicht grundsätzlich unsinnig sind. Sie können schon auf jeden Fall helfen, Ablenkungen zu reduzieren im Unterricht oder auch störungsfreien Unterricht zu ermöglichen. Aber man sollte sie eben nicht als Maßnahme verkaufen, die allein die psychische Gesundheit oder die schulischen Leistungen deutlich verbessert. Das liegt daran, dass diese Bereiche von vielen Faktoren abhängig sind.
4: Die Studienlage zeigt also, Handyverbote allein verändern erstmal weder Wohlbefinden noch Lernerfolg entscheidend. Deutlich besser belegt sind andere, einflussreichere Stellschrauben, etwa die Beziehung zwischen Lehrkräften und Schülerinnen und Schülern oder Investitionen in die pädagogische Qualität von Unterricht. Beides trägt nachweislich dazu bei, dass es Kindern in der Schule besser geht und sie erfolgreicher lernen. Mit Blick auf die Bildschirmzeiten empfehlen die meisten Forschenden, Social-Media-Plattformen stärker zu regulieren und Angebote zur Medienpädagogik auszubauen.
0: Die Diskussion über Handyverbote an Schulen, soweit Melanie Stinn aus unserer Wissenschaftsredaktion.
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0: Und nah dran an Ihren Fragen und Themen, unsere Reporterinnen und Reporter in den Regionalstudios im Norden, ob in Osnabrück, Heide oder Greifswald. Wir sind da für Sie vor Ort.

Alles Wichtige gleich bei uns um 9 in den Nachrichten und danach geht es um die zweite Festnahme nach dem Nord Stream Anschlag. Dann führt sie Alex Franz hier durchs Programm, soweit NDR Info an diesem Donnerstag mit Stefan Schlag.

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1: Um 9 Uhr mit Emily Seidel. Jedes Jahr kommt es in deutschen Kliniken und Praxen zu tausenden Behandlungsfehlern. Heute veröffentlicht der Medizinische Dienst konkrete Zahlen für das vergangene Jahr. Die Fachleute schätzen, dass durch solche Fehler pro Jahr etwa 50 Milliarden Euro an Kosten für das Gesundheitssystem entstehen. Lisa Posorska aus der Nachrichtenredaktion berichtet, was Expertinnen und Experten erwarten.
2: 2024 hatte der medizinische Dienst über 3000 Behandlungsfehler festgestellt. Fachleute gehen aber davon aus, dass viele weitere Fälle unter dem Radar laufen, weil sie gar nicht erst gemeldet oder nicht weiter nachverfolgt werden. Die Statistiken lieferten nur Bruchstücke, so der Vorstand der Deutschen Stiftung Patientenschutz Brüsch in der Neuen Osnabrücker Zeitung. Deshalb fordern Patientenschützer ein zentrales Register, das alle Fälle erfasst und auch, dass Betroffene mehr Hilfe bekommen. Dabei geht es um ganz unterschiedliche Behandlungsfehler. Medikamente werden vertauscht oder OP-Material im Körper vergessen. Teilweise wird auch am falschen Knie operiert oder sogar der falsche Patient behandelt. So entstehen Folgeschäden und Folgekosten für das Gesundheitssystem. Auch die Ärztekammer, die die Mediziner vertritt, fordert, dass Kliniken und Praxen offener mit solchen Fehlern umgehen, klagt aber auch über ein stark beanspruchtes Gesundheitssystem. Soll heißen, zu wenig Geld, zu wenig Personal.
1: Die 5 norddeutschen Regierungschefs kommen heute zu ihrem Jahrestreffen zusammen. Sie wollen über die gemeinsamen Interessen der Länder sprechen, um auf Bundes- und EU-Ebene gemeinsam stark aufzutreten. Dieses Mal treffen sie sich in Rostock. Worum es geht, berichtet Karin Busche.
3: Die großen Themen heute sind vor allem Wirtschaft, Energie und natürlich die Häfen. Bei den Häfen fordern die Nordländer alle mehr Geld vom Bund, damit sie saniert und ausgebaut werden können. Denn die Küstenländer sagen, die Häfen erfüllen nationale Aufgaben für ganz Deutschland. Und da brauche der Norden mehr Bundeshilfe, um die Häfen stark zu machen, für die Versorgung der Menschen und für die Verteidigung. Auch beim Thema Strompreise und erneuerbare Energien wollen die Küstenländer stärker für die norddeutschen Interessen werben. Für Schleswig-Holstein ist zum Beispiel noch die Sicherheit des Ostseeraums ein wichtiges Thema, unter anderem wegen der russischen Schattenflotte. Das Land will auch da enger mit dem Bund zusammenarbeiten und fordert zum Beispiel strengere Kontrollen.
1: In Mecklenburg-Vorpommern wird in knapp einem Monat ein neuer Landtag gewählt. Der Wahlkampf ist in vollem Gange. In diesem Zusammenhang hat das Landeskriminalamt schon mehr als 90 Straftaten registriert. In mehr als 80 Fällen geht es um beschädigte und beschmierte Wahlplakate. Die Dunkelziffer dürfte laut LKA aber deutlich höher liegen. Am stärksten betroffen sind in Mecklenburg-Vorpommern Plakate der SPD und der AfD. Auch in Berlin wurden viele Wahlplakate zerstört, überklebt oder bemalt. Hier war zum Großteil die AfD betroffen. In Berlin wird ebenfalls am 20. September gewählt. Die Bundesregierung will 50 Millionen Euro für die Reparatur der Schutzhülle um die Atomruine Tschernobyl bereitstellen. Das sagte Bundesumweltminister Schneider laut einer Mitteilung seines Ministeriums bei seinem Besuch am zerstörten Reaktor. Die Schutzhülle des havarierten Kraftwerks muss nach einem Drohneneinschlag repariert werden. Die Kosten dafür werden auf mindestens 500 Millionen Euro geschätzt. 100 Millionen haben die USA zugesagt, 75 Millionen die EU. Der deutsche Beitrag von 50 Millionen soll einen Anstoß dazu geben, dass sich noch weitere Unterstützer finden. Die Reparatur muss nach Expertenangaben bis 2030 passieren, um das Austreten von Radioaktivität zu verhindern. Im Osten von Belgien kämpft die Feuerwehr immer noch gegen den Brand im Hohen Venn. Obwohl es in der Nacht heftig geregnet hat, gehen die Arbeiten weiter. Aus dem deutschen Grenzort Monschau, Michaela Hase.
4: Der Starkregen hilft zwar vor allem gegen die offenen Flammen, aber die Glut sitzt tief im Boden, im Torf des Hochmoors. Es müsste noch viel mehr regnen, um das wirklich zu beeinflussen, sagt die Feuerwehr der Stadt Monschau. Der Regen sorgt aber auch für neue Herausforderungen, nämlich für viel Schlamm auf den unbefestigten Wegen. In der vergangenen Nacht hat sich beispielsweise ein Tanklöschfahrzeug festgefahren und dann musste eins der geländegängigen Firefighter-Fahrzeuge zur Bergung ausrücken. Insgesamt ist die Lage aber stabil. Das Feuer konnte sich auch in der vergangenen Nacht nicht weiter ausbreiten.
1: Das waren die Nachrichten.
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5: Das Wetter in Norddeutschland heute insgesamt bewölkt, vereinzelt mal etwas Sonne, örtlich aber auch Regen und Gewitter bei Höchstwerten heute von 19 Grad in Handewitt und bis 24 Grad im Landkreis Northeim. Morgen auch wieder unbeständig mit etwas Regen und Gewittern bei maximal 19 bis 23 Grad. Am Sonnabend mal Sonne, mal Wolken, vereinzelt Regen und Gewitter bei 18 bis 21 Grad. 9:04. Hier ist der Blick auf die Autobahnen. A1 Lübeck Richtung Hamburg zwischen Stapelfeld und dem Kreuz Hamburg-Ost 4 Kilometer stockend. A1 Osnabrück Richtung Bremen zwischen dem Dreieck Stur und Bremen-Hemeling 6 Kilometer stockend. A1 Bremen Richtung Lübeck zwischen Harburg und Norderelbbrücke 4 Kilometer stockend. A2 Dortmund Richtung Braunschweig zwischen Hannover-Langenhagen und Lahe 3 Kilometer stockend. A2 Hannover Richtung Berlin zwischen der Raststätte Zweidorfer Holz Süd und Braunschweig-Hafen 7 Kilometer Stau. A7 Hannover Richtung Flensburg zwischen Hamburg-Hausbruch und dem Elbtunnel 5 Kilometer stockend. Und A215 Neumünster Richtung Kiel zwischen Blumenthal und Kiel-Mitte 3 Kilometer Stau. Ihnen, wo es geht, eine gute Fahrt. Und damit willkommen, Sie hören NDR Info mit Alex Franz. Einen schönen guten Morgen. Fast 4 Jahre nach den Anschlägen auf die Nord Stream-Leitungen in der Ostsee haben Ermittler nun einen zweiten Verdächtigen festgenommen, und zwar in Kroatien. Er soll einer der Taucher gewesen sein, die Sprengsätze an den Pipelines angebracht hatten. Die Nord Stream-Leitungen waren einst eine wichtige Versorgungsstrecke für Gas aus Russland. Etwa ein halbes Jahr nach Russlands Angriff auf die gesamte Ukraine waren die Leitungen zerstört worden. Max Seib berichtet.
6: Es ist Mittwochmorgen, als die Ermittler zuschlagen. In der kroatischen Küstenstadt Pula nehmen lokale Beamte Volodymyr S. fest. In die Wege geleitet hat die Operation die Generalbundesanwaltschaft in Deutschland. 4 Jahre nach dem Anschlag auf die Nord Stream Pipelines nun also die zweite Festnahme. Volodymyr S. spielte damals eine wichtige Rolle, sagt der ARD-Terrorismusexperte Michael Götschenberg bei Tagesschau 24.
7: Der Mann ist ukrainischer Staatsangehöriger, Taucher und wird von den deutschen Ermittlern verdächtigt, einer von denen gewesen zu sein, die mit einem Segelschiff vor 4 Jahren von Deutschland aus aufgebrochen waren, um den Sprengstoff an die Nord Stream Pipelines heranzuführen und die Sprengung herbeizuführen.
6: Gesprengt wurde mit Zeitzündern. Die Folge des Anschlags, die Pipelines Nord Stream 1 und 2 wurden zerstört, mögliche Gaslieferungen von Russland nach Deutschland auf diesem Wege langfristig gekappt. Die Schuldfrage ist bis heute nicht final geklärt. Der ukrainische Präsident Selenskyj hat eine Beteiligung stets dementiert.
8: Die Ukraine war das nicht. Das wird nur behauptet, um die Hilfen an uns zu verlangsamen.
6: Allerdings war Volodymyr S. laut Ermittlern vor dem Anschlag Tauchlehrer in Kiew, davor Soldat in der ukrainischen Armee. Als die deutschen Behörden ihn 2024 in Polen aufspüren, entkommt er in seine Heimat, offenbar mit Hilfe eines ukrainischen Diplomaten. Zurück in Polen wird er im vergangenen Jahr festgenommen, aber nicht an Deutschland ausgeliefert. Im Gegenteil, die polnische Justiz lässt ihn frei mit der Begründung, der Angriff auf die Pipelines sei als militärische Aktion in einem Krieg zu verstehen. Volodymyr S. selbst sagt im polnischen Fernsehen, er sei unschuldig.
9: Ich habe in Deutschland kein Verbrechen begangen und ich habe Nord Stream nicht gesprengt.
6: Den deutschen Behörden ist klar, in Polen können sie Volodymyr S. nicht erwischen. Ihre Chance kommt, als er nun nach Kroatien reist. Laut ARD-Terrorismusexperte Michael Götschenberg tut er das aus einem sehr ungewöhnlichen Grund.
7: Zunächst mal ist bemerkenswert, warum er in Kroatien war, und zwar um eine Hollywood-Produktion zu beraten, die Sprengung der Nord Stream Pipelines vor der kroatischen Küste verfilmt.
6: Weil der europäische Haftbefehl weiter bestand, hat die kroatische Polizei Volodymyr S. jetzt festgenommen. Die weiteren Schritte allerdings offen.
7: Die Frage ist nun, ob die kroatische Justiz ihn nach Deutschland überstellt. Ich würde sagen, ein Selbstläufer ist es nicht.
6: Geklappt hat dies beim mutmaßlich zentralen Drahtzieher des Pipeline-Anschlags, Serhii K. Nach einer Festnahme in Italien wurde er im vergangenen Jahr nach Deutschland ausgeliefert. Die Generalbundesanwaltschaft hat ihn mittlerweile angeklagt. Der Vorwurf: Kriegsverbrechen.
5: Informationen von Max Seib.
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5: Niedersachsens Justizministerin Wahlmann von der SPD will das Justizvollzugsgesetz nachschärfen. Hintergrund ist der Fall eines verurteilten Sexualstraftäters, der während seines Hafturlaubes Kinder missbraucht haben soll. Helmut Eickhoff mit Einzelheiten.
10: Justizministerin Wahlmann will, dass es vor jeder Lockerungsstufe neue Gutachten gibt. Das ist bislang nicht zwingend der Fall. Bei dem Sexualstraftäter, der in der Jugendanstalt Hameln saß, war es wohl so, dass eine Psychologin Ausgänge befürwortete. Als dann aber die nächste Lockerungsstufe gewährt werden sollte, also eben der Hafturlaub, in dem er Kinder missbraucht haben soll, ist vorher kein weiteres Gutachten eingeholt worden. Kein klarer Verstoß gegen das Vollzugsgesetz, sagt Justizministerin Wahlmann, aber man hätte die Psychologin noch ein weiteres Mal zu Rate ziehen sollen. Das soll nun verpflichtend ins Gesetz geschrieben werden. Wahlmann will einen Entwurf noch im Herbst in den Landtag einbringen, dann müssen noch die Abgeordneten darüber abstimmen. Die CDU begrüßt Wahlmanns Pläne, es bleibe aber abzuwarten, wie der Entwurf im Detail aussehe.
11: Teilweise mehr als 2,40 Euro kostet der Liter Diesel an Tankstellen in Schleswig-Holstein. Nach Angaben des Instituts für Weltwirtschaft in Kiel treffen die hohen Spritpreise den Norden härter als andere Bundesländer. Hauke von Hallern berichtet.
12: Naja, das liegt zum einen daran, dass knapp 80% der Schleswig-Holsteinerinnen und Schleswig-Holsteiner auf dem Land leben, sagen die Forscher vom IFW. Die Strecken für die Menschen sind dadurch im Schnitt länger. Auf das Auto zu verzichten geht häufig nicht so einfach wie beispielsweise in Hamburg. Aber auch die Betriebe bei uns im Norden leiden, Beispiel Logistik. Viele Unternehmen der Branche haben wenig Fahrzeuge und Mitarbeiter. Die Gewinnmargen sind laut Logistikverband geringer als bei großen Logistikkonzernen in anderen Ländern. Die Transporte verteuern sich durch die hohen Kraftstoffpreise nach einer Prognose des Verbandes um 10%. Das wird an den Endverbraucher weitergegeben, natürlich am Ende nicht nur an Schleswig-Holsteiner.
11: Auf der Autobahn 7 in Hamburg steht die nächste 55 Stunden Vollsperrung an, und zwar in Richtung Süden. Am 1. Septemberwochenende ist die Autobahn am Elbtunnel blockiert. Und diesmal ist der Grund ein ganz besonderer, denn die jahrelangen Bauarbeiten in Waltershof gehen endlich zu Ende. Reinhard Postelt.
13: 8 Spuren südlich des Elbtunnels. Diese große Idee der Verkehrsplaner geht im September in Erfüllung. 6 Jahre arbeitete die Autobahnplanerin des Bundes, die DEGIS, zielstrebig an der Verbreiterung der A7 südlich des Hamburger Elbtunnels. Sie verbreiterte Deutschlands längste Autobahnbrücke um eine Spur je Richtung. Die sogenannte Hochstraße Elbmarsch ist 4,2 Kilometer lang und steht auf hunderten Betonstelzen. Vorausschauend hatten die Planer beim Bau in den 1960er Jahren Platz gelassen zwischen den beiden parallelen Fahrbahnbrücken. Dazwischen wurden nun die beiden Fahrspuren gebaut. Um die Fahrbahnen in Betrieb zu nehmen, muss die Verkehrsführung angepasst und die Hochstraße abgenommen werden. Ab Freitag, 4. September, 22 Uhr bis Montag früh, 7. September, wird die A7 in Richtung Hannover gesperrt, zwischen Stellingen und Heimfeld. Wer gern Norden will, hat freie Fahrt.
11: Einwohner der Stadt Wesselburen im Kreis Dithmarschen in Schleswig-Holstein beschweren sich zunehmend über die dort lebenden Erntehelfer. Es geht dabei unter anderem um Ruhestörungen oder illegal entsorgten Müll. Gestern Abend fand deshalb eine Einwohnerversammlung statt. Dort sollte nach Lösungen gesucht werden. Jonas Salto berichtet.
14: Die Aula der Eider-Nordsee-Schule war so voll, dass nicht alle Einwohner einen Sitzplatz hatten. Rund 600 Menschen waren vor Ort, darunter auch ein paar rumänische Erntehelfer. Einheimische kritisierten immer wieder, die Erntehelfer würden ständig laute Partys feiern. Der Polizei sind seit Beginn des Jahres 83 Ruhestörungen gemeldet worden. Ab sofort würden die Beamten direkt beim ersten Mal die Musikbox mitnehmen, statt erst beim zweiten oder dritten Vorfall, kündigte Polizeichef Frank Mathiesen gestern an. Kritik gab es aber auch von der rumänischen Seite. Eine Rumänin sagte, sie würden alle über einen Kamm geschert werden. Sie betonte, es gebe nur wenige Rumänen, die sich nicht an die Regeln hielten.
11: Und soweit die Meldungen aus Norddeutschland. Fachwerkhäuser sehen ja oft schön aus, urig. Aber darin wohnen, für viele ist das keine echte Option. Oft sind die Häuser doch zu eng, zu verwinkelt. Aber inzwischen gibt es den Trend, Fachwerkhäuser zu sanieren und wieder auch in kleinere Städte zu ziehen. Aber so eine Sanierung ist ein großes Projekt. Ein Beispiel aus Niedersachsen hören Sie gleich in unserer Deutschland-Reportage. Vorher aber das Wichtigste in aller Kürze mit Emily Seidel um 9.14 Uhr.
1: Ja, wie oft machen Ärztinnen und Ärzte in Deutschland Fehler bei der Behandlung von Patienten? Dazu werden heute neue Zahlen vorgelegt vom Medizinischen Dienst der Krankenkassen. Patientenschützer vermuten, dass es allein in Kliniken jährlich tausende vermeidbare Todesfälle gibt. Sie fordern deshalb, dass eine zentrale Datenbank für Behandlungsfehler eingerichtet wird. Russland hat wieder die ukrainische Hauptstadt Kiew angegriffen. Laut Behörden sind dabei mindestens 12 Menschen getötet worden und 33 verletzt. Unter anderem soll ein Kinderkrankenhaus getroffen worden sein. Die Nachrichtenagentur Reuters meldet Explosionen und Brände von Wohn- und Geschäftshäusern. Junge Frauen in Deutschland haben häufiger einen hohen Schulabschluss als junge Männer. Das zeigen aktuelle Zahlen des Statistischen Bundesamtes. Die Statistik bezieht sich auf das Abgangsjahr 2024. Dabei waren von denjenigen mit Abitur 55% Frauen. Außerdem gehen junge Männer häufiger früh von der Schule, ohne eine Ausbildung zu starten. Und das Wetter in Norddeutschland: viele Wolken, etwas Sonne, häufig Schauer, vereinzelt Gewitter, 18 Grad in Bremerhaven bis 23 Grad in Greifswald. Das war der kurze Überblick und jetzt geht's zurück zu Alex Franz.
11: Vielen Dank.
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11: Es läuft gerade nicht so richtig rund bei Alexander Zverev. Vor 2 Wochen beim Masters-Turnier in Montreal hat Deutschlands bester Tennisspieler gleich sein Auftaktmatch verloren. Und Jan Möller aus der Sportredaktion: jetzt hat Zverev auch die Generalprobe für die US Open verpatzt.
15: Ja, in Cincinnati im US-Bundesstaat Ohio ist er beim Masters auch wieder früh gescheitert, diesmal im Achtelfinale. Die Bilanz auf Nordamerikas Hartplätzen in diesem Sommer: 4 Matches, nur 2 davon hat Zverev gewonnen. Gestern gab es eine Niederlage gegen Tommy Paul, den US-Amerikaner. Mein Kollege Heiko Olderb in den USA hat alle Partien verfolgt. Also, was ist los? Warum spielt Zverev im Moment sein wohl schlechtestes Tennis in diesem Jahr?
16: Ich bin mir ehrlich gesagt gar nicht mal sicher, ob Zverev selbst diese Frage derzeit beantworten kann. Bei den French Open und in Wimbledon, da wirkte er noch so souverän, so cool, so selbstbewusst. Aber jetzt auf den Hartplätzen von Nordamerika ist von all dem absolut nichts mehr zu sehen. Alle 4 Partien in Montreal und Cincinnati wurden für ihn zu Marathon-Matches und das gegen aller Weltsgegner, die Zverev normalerweise glatt besiegt. In seinen Grundlinienschlägen, da fehlen Länge und Power und, was mir auch aufgefallen ist, seine Auftritte, die sind sehr emotionslos. Da gibt's keine geballte Faust nach einer spektakulären Aktion und da gibt's auch keinerlei Frust nach leichten Fehlern oder eben auch den Niederlagen. Vielleicht ist er ja durch seinen French Open-Sieg einfach gelassener geworden und cooler und vielleicht findet er in den kommenden 10 Tagen bis zum Start in New York im Training ja auch noch irgendwie seine Form. Aber im derzeitigen Zustand zählt dieser Alexander Zverev auf keinen Fall zu den Favoriten bei den US Open.
15: Ja, und ohnehin nicht zu den Favoriten zählen die deutschen Turner bei den Europameisterschaften in Zagreb. Aber nach dem Auftakt, nach der Quali im Teamwettbewerb, können sie schon mal ganz zufrieden sein. Florian Winkler mit den Einzelheiten.
17: Angeführt vom starken deutschen Mehrkampfmeister Radomir Stelmak qualifizierten sich die deutschen Turner für das Teamfinale am Sonntag. Die DTB-Riege schaffte es als 6. zum Auftakt der EM in den Endkampf der besten 8 Nationen. Damit sicherte sich das Team von Bundestrainer Jens Mielbrat gleichzeitig das Ticket für die WM im Oktober in Rotterdam. Zusätzlich erreichte der Cottbusser Stelmak das Finale am REC. Am Königsgerät zeigte der gebürtige Ukrainer eine starke Leistung. Rang 6 für den 21-Jährigen in der Qualifikation. Einzelstarter Arthur Sahakian aus Bochum erreichte als 8. gerade noch so den Endkampf an den Ringen. Den ersten Titel in Zagreb gewann Ilja Kovtun. Der Ukrainer, der für den EM-Gastgeber Kroatien startet und erstmals bei einer großen Meisterschaft für sein neues Heimatland antrat, gewann in einem hochspannenden Wettkampf Gold im Mehrkampf.
15: Und zum Schluss kommen wir noch zum Fußball. Für den Drittligisten Hansa Rostock steht morgen in der ersten Runde des DFB-Pokals ja ein schönes Highlight an. Der VfB Stuttgart kommt ins Ostseestadion. Und schon gestern Abend hat der Club eine gute Nachricht verkündet auf dem finanziellen Sektor. In den vergangenen Monaten hat er nämlich rund 9,5 Millionen Euro Schulden gegenüber Investor Rolf Elgeti abgebaut. Bleiben damit noch Restschulden in Höhe von rund 3 Millionen Euro und gut die Hälfte davon will der Club bis zum Juni kommenden Jahres abgebaut haben.
11: Und das war der Sport mit Jan Möller. Vielen Dank.
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11: Beim Thema Wohnungsbau gab es zuletzt auch mal gute Nachrichten. Die Zahl der Baugenehmigungen ist nämlich leicht angestiegen. Trotzdem ist die Lage aber weiterhin angespannt. Es fehlen Wohnungen, vor allem in den großen Städten.
18: Altbau statt Neubau. Das zumindest ist offenbar für viele zunehmend attraktiv, wie Beispiele aus Südniedersachsen zeigen. Dort heißt es zurück zum Fachwerk. Jahrzehntelang wollte dort keiner wohnen. Zu alt, zu verwinkelt, zu marode. Aber inzwischen gibt es den Trend, Fachwerkhäuser zu sanieren und wieder in die kleineren Städte zu ziehen. In Hannmünden rettet eine Bürgergenossenschaft leerstehende, heruntergekommene Fachwerkhäuser. Und das Fachwerk Fünfeck, ein Zusammenschluss von 5 Fachwerkstätten in der Region, unterstützt gezielt Interessierte, die dort wohnen wollen. Bärbel Wiethoff hat für ihre Deutschland-Reportage eine junge Familie in Duderstadt getroffen.
19: Ein sehr großes, sehr altes Fachwerkhaus in Duderstadt in Südniedersachsen. Ein verwitterter Holzzaun steht vor dem verwilderten Garten. Gerade versucht der neue Eigentümer Hendrik Windel, die Haustür aufzuschließen.
20: Ja, das ist ja nicht so alles. Problem war schon mal. Hat sich aber irgendwann wieder gelöst. Jetzt geht das.
21: Naja, diese Ruine hier in irgendwas Bewohnbares zu verwandeln, finde ich schon sehr abenteuerlich.
19: Seine Frau Sina Unselt blickt auf ihre Ruine, während der 3-jährige Sohn Frido und Hündin Lola vor dem Haus herumwuseln. Dass das Schloss klemmt, ist das kleinste Problem in dem frisch gekauften Fachwerkhaus. Etwa 200 Jahre ist es alt, mehr als 20 Jahre lang hat hier niemand mehr gewohnt. Der Putz bröckelt von den Wänden. Hendrik Windel läuft trotzdem begeistert durchs Haus.
20: Die Wand kommt ganz weg und die hier wird einen Meter nach hinten geschoben. Hier war immer nicht ganz klar, dass das geht vom Denkmalschutz her. Gerade die niedersächsische Denkmalschutz hatte da große Bedenken zu Anfang, aber Duderstadt konnte sich ja durchsetzen, weil sie sehen, dass dieses Haus einfach schon so lange leer steht und sie keine andere Möglichkeit sonst sehen. So. Deswegen sind wir da ganz glücklich, dass es geht.
19: Alles muss neu. Strom, Wasserleitungen, Sanitär, Fenster, Dach. Dazu Dämmung und Wärmepumpe. Die Solaranlage soll in den noch verwilderten Garten. Auf das Dach darf sie nicht, wegen Denkmalschutz. 700.000 Euro wird alles zusammen kosten. 200.000 Euro Fördermittel gibt es aus dem niedersächsischen Städtebauförderungsprogramm. Was zieht die junge Familie ins Fachwerkhaus in die Kleinstadt?
20: Ja, ich bin gebürtiger Duderstädter, wollte eigentlich nicht zurück, weil ich habe 10 Jahre jetzt in München gewohnt, habe da auch meine Frau kennengelernt. Und eigentlich wollten wir nie zurück und dann hat mich die Arbeit nach Göttingen wieder getrieben. Was mir einfach gefallen ist, weil ja hier Duderstadt nicht weit weg ist und wir dann Oma auch für die Kinderbetreuung mit einspannen konnten, das ist gut. Und jetzt, ja, wenn man ein Eigenheim möchte und irgendwie was Bezahlbares möchte, dann ein bisschen einfacher möglich, doch dann hier in Duderstadt.
19: Gerade wenn das Haus einen gewissen Charme haben soll, mit Fachwerk, Garten und alten Bäumen drumherum. Sowas gibt's bei keinem Neubau, sagt der 35-Jährige. Und in den Großstädten ist es zu eng und zu teuer. Das beobachtet auch Imke Hein vom Fachwerk Fünfeck, einem Zusammenschluss der Städte Einbeck, Osterode, Duderstadt, Hannmünden und Northeim mit dem Ziel, alte Baukultur zu erhalten. Sie sitzt im Bürgerbüro und berät alle, die an einem Fachwerkhaus interessiert sind. Sie sagt, vor allem jüngere Familien kommen zurück.
22: Die interessieren sich nach ihrem Leben in der Großstadt eben dafür, ja, sie möchten Platz, sie haben ganz andere Bedürfnisse, günstigen Wohnraum und ein bisschen mehr Ruhe, Naturnähe, kurze Wege in den Städten. Und das beobachten wir, dass es da schon so einen kleinen Trend gibt und der ist ja auch bundesweit mittlerweile schon belegt.
19: Wer in einem Fachwerkhaus wohnen will, kann über das Fachwerk Fünfeck Experten finden. Und das ist wichtig, gerade für Anfänger. Denn alte Häuser haben nicht nur Geheimnisse, sondern auch manchmal Überraschungen, die ins Geld gehen. Deshalb fördert der Baukulturdienst Weser-Leine-Harz vor dem Kauf Hausinspektionen, sagt Imke Hein.
22: Man zahlt dann ganz geringen Eigenanteil und die haben Hausinspektoren, man kann die beauftragen. Die kommen dann auch zu einem Besichtigungstermin mit und geben so eine erste Einschätzung ab, also so eine Art Sanierungsfahrplan. Wo sieht man denn schon mal an dem Haus offenkundig Schäden? Wo müsste man genauer hingucken? Und das ist eine super Ergänzung auch zu unserer Beratung, weil man eben ja ein besseres Gefühl dafür kriegt, in welchem Zustand ist das Haus denn eigentlich.
23: Zimmer mal, oh, Hammer. Nicht hier. Ja? Carsten, das Brecheisen.
19: In Hannmünden, 50 Kilometer von Duderstadt entfernt, sind viele Bürgerinnen und Bürger schon zu Experten geworden. Ehrenamtliche Fachwerkretter verwandeln heruntergekommene Ruinen in Schmuckstücke, wollen die Altstadt erhalten. In einem verlassenen Juweliergeschäft in der Innenstadt ist nach einem Brand- und Wasserschaden kein Schmuck mehr, nur Schutt und Staub. Ganz oben auf dem Gerüst am Haus steht Bernd Demand und nagelt Bretter auf die Dachsparren.
24: Bevor wir vernünftig sanieren, das ganze Gebäude, da muss ja einiges gemacht werden.
2: In der Zwischenzeit regnet es uns aber ständig rein.
3: Ja, und jetzt machen wir das so provisorisch zu. Wir legen Bretter drauf, machen Dachpappe drauf, dass nicht hier das ganze Gebäude durchnässt ist.
19: Bernd Demand ist der Kopf, der Fachwerkretter, der mit den vielen Ideen. Schon vor 20 Jahren hat der Tischler und Geschichtsfan angefangen, mit einem Team freiwilliger Fachwerkhäuser in der historischen Altstadt von Hahnmünden zu kaufen und zu sanieren, um sie vor Verfall und Abriss zu retten. Deshalb startete er mit einer Kollegin das Festival Denkmalkunst, Kunstdenkmal. Die Idee, mit Kunst und Kultur in leerstehenden Gemäuern neue Eigentümer anlocken, die sich ins Denkmal verlieben und es sanieren. Das hat funktioniert. Einige sind gekommen und geblieben. Das Festival läuft seit 2007 alle 2 Jahre, das nächste Anfang Oktober. Historische Gebäude sind geöffnet, in den alten Gemäuern werden Bilder und Skulpturen ausgestellt, abends spielen Livebands. Im Jahr 2013 dachte sich Bernd Demand aber, das Festival braucht mehr Schwung, mehr Action und hat sich was ausgedacht. Die verrückte Aktion 9x24.
3: Diese erste Aktion, ein Haus in diesen 9 Tagen und 9 Nächten zu sanieren. Und aus dieser ganzen Geschichte, Festival lief natürlich schon, aber aus dieser Geschichte mit diesen 9x24, das erste Gebäude, ist dann irgendwie alles andere noch entstanden.
19: Ein Wir-Gefühl, ein größerer Zusammenhalt. Weitere Häuser werden saniert. Im gleichen Jahr hat sich auch die Bürgergenossenschaft Mündener Altstadt gegründet. Angefangen hat alles mit 173 Mitgliedern, inzwischen sind es fast 500. Zusammen kaufen sie für wenig Geld Fachwerkhäuser, die sonst keiner will, die seit Jahren und Jahrzehnten leer stehen. Die Stadt Hahnmünden ist froh über das Engagement, andernfalls würden Teile der denkmalgeschützten Altstadt verfallen. Also sanieren Ehrenamtliche die Häuser, viele ganz normale Bürger sind dabei, unterstützt von Fachleuten wie Elektrikern, Malern, Tischlern. 3 Häuser sind schon fertig, in 3 weiteren wird noch gearbeitet. Carsten Görtelmeier ist einer der engagierten Bürger und von Anfang an dabei. Jetzt hat er sich eine Rolle Dachpappe auf die Schulter gewuchtet und schleppt sie in dem ehemaligen Haus des Juweliers die Treppe hoch. Für ihn zählt vor allem die Gemeinschaft.
4: Man kennt sich, man redet zusammen und man arbeitet zusammen. Das ist hier das, was mich ja immer wieder hinzieht.
19: Jo, sagt Stefan Schäfer.
8: Also wenn man einen Bürojob hat, spielt man gerne im Dreck. Natürlich auch, um eben die historische Bausubstanz zu sichern für die Nachwelt.
19: Der Stadtarchivar gehört ebenfalls zum Abrisstrupp, der schon mal Schätze findet. Münzen oder Keramikscherben und manchmal auch was ganz Seltsames.
8: Hier gibt es einen alten Tresor, das ist also auch super. Den hat sozusagen der Juwelier stehen lassen, aber er hat eine Lala leer gemacht.
19: Das Geld ist also weg, macht nichts, sagt Bernd Demand. Die Bürgergenossenschaft hat einen guten Weg gefunden, um ihre Bauprojekte zu finanzieren. Sie hat 2 Geschäfte in der Altstadt, vollgestopft bis unters Dach. Mit Möbeln aus den verlassenen Häusern, aus Haushaltsauflösungen und vielen Spenden. Geschirr- und Silberbesteck, riesige mit Schnitzereien verzierte Schränke, Spiegel, Bilder, Stühle, antike Schätzchen. Das Geld aus dem Verkauf fließt direkt in Baumaterial für die Sanierung der historischen Häuser, erzählt Bernd Demand. Und dann?
3: Also wir hätten die Möglichkeit zu verkaufen, aber wir vermieten. Und dann kann das Geld von dem nächsten Gebäude, was jetzt fertig ist und vermietet wird, kann dann direkt wieder in das neue Bauprojekt einfließen. Und so wachsen wir langsam.
19: Sowas kann in jeder Stadt laufen, sagt der 60-Jährige. Es waren auch schon viele Interessierte in Hahnmünden, haben sich alles angeguckt und gesagt, das wollen wir auch. Aber, erklärt Bernd Demand, solche Projekte funktionieren nur, wenn am Anfang einer vorangeht und alle mitzieht.
2: Super, komm hier, meine Hand. Ja, super.
19: Mitziehen, gutes Stichwort. Im historischen Fachwerkhaus der jungen Familie in Duderstadt gibt es noch viel zu tun. Ehrenamtliche können hier nicht helfen, das würde zu lange dauern. Außerdem gibt es das Städtebaufördergeld nur, wenn Handwerksbetriebe die Arbeiten übernehmen, sagt Hendrik Windel.
20: Was jetzt auch nicht verkehrt ist, weil besser könnte ich es auch nicht und es lohnt sich tatsächlich trotzdem.
19: Denn der Physiker hat beruflich eher mit Daten zu tun, ist Mitbegründer einer Biotech-Firma in Göttingen. Seine Frau Sina Unselt ist Psychotherapeutin und schwanger mit dem 2. Kind. Beide freuen sich schon auf ihr Fachwerkhaus in der Kleinstadt mit mehr Platz und für weniger Geld als in der Großstadt.
20: Also wenn wir uns überlegen, was wir hier in Abtracht zahlen, dann zahlen unsere Freunde in München mehr Miete für eine 3-Zimmer-Wohnung.
21: Und es ist halt hier sehr zentral. Also wir können wirklich fußläufig direkt in die kleine Innenstadt. 3 Minuten sind wir da und irgendwie Garten mit Hund und Kind, ist es einfach super praktisch.
19: Wenn Sie so durch Ihr historisches Haus gehen, sehen Sie die schäbigen Fenster, die rohen Wände und staubigen Dielen. Aber auch den schönen Fliesenboden im Eingangsbereich, im schwarz-ockerfarbenen Schachbrettmuster, die Treppe aus dem Barock, den luftigen Spitzboden.
5: Also ist das doch ein Traumhaus?
20: Also beim ersten Mal habe ich mich tatsächlich schon drin verliebt, weil so ein freistehendes Fachwerkhaus zu finden, ist, glaube ich, auch nicht so einfach. Es wird noch ein Traumhaus. Viele gute Zusprüche haben wir zu Anfang noch nicht erlebt. Mittlerweile kommen auch Leute an und sagen, ach toll, endlich, dass sich jemand darum kümmert. Aber die Fantasie fehlt den Leuten da meistens doch. Und wir bringen sie scheinbar mit. Und die braucht man auch, um hier dann wirklich das Traumhaus drin zu sehen.
5: Noch etwa 1,5 bis 2 Jahre wird es dauern, bis aus dem alten Fachwerkhaus ein Traumhaus geworden ist.
18: Und das war die Deutschland-Reportage von Bärbel Wiethoff. 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
1: Um 9.30 Uhr mit Emilie Seidel. Die 5 norddeutschen Bundesländer sprechen heute wieder über ihre gemeinsamen Interessen. Diesmal findet ihre Ministerpräsidentenkonferenz in Rostock statt. Dabei geht es auch um Forderungen aus dem Norden an den Bund, wie Katharina Seiler aus Berlin erklärt.
2: Zu den besonders wichtigen Themen gehört unter anderem die Finanzierung der Häfen. Und da fordert Niedersachsen, wie die anderen Küstenländer, nach wie vor mehr Geld vom Bund, um die Häfen zu sanieren und zu erweitern. Aber auch beim Thema erneuerbarer Energien hat der niedersächsische Ministerpräsident Lies Forderungen an den Bund.
3: Wenn Energie da ist, dann muss sie genutzt werden. Dann muss sie auch dort genutzt werden, wo sie ist, weil sie nicht übertragen werden kann. Und dann muss das auch der Standortvorteil sein für die Wirtschaft.
2: Niedersachsen erwartet, dass der Bund seine geplanten Energiegesetze noch mal entsprechend ändert, damit Windkraftanlagen nicht, wie bisher geplant, bei hoher Produktion abgeschaltet werden müssen.
1: Verwechselte Patienten, im Körper vergessene OP-Instrumente oder falsche Medikamente. Der medizinische Dienst veröffentlicht heute neue Zahlen zu Behandlungsfehlern in Praxen und Kliniken. Erwartet wird eine Bilanz für 2025. Ein Jahr davor, also 2024, haben die Fachleute rund 3000 Behandlungsfehler dokumentiert, die zu einem Gesundheitsschaden geführt haben. Johannes Zuber berichtet aus der Nachrichtenredaktion, was Krankenkassen erwarten.
4: Es gibt Krankenkassen, die schon von einem deutlichen Anstieg der Zahlen berichten. Andere sehen keinen solchen Trend, sondern eher gleichbleibende Zahlen. Was viele Kassen aber einheitlich fordern, Behandlungsfehler sollten besser ermittelt und dokumentiert werden, um aus den Fehlern zu lernen. Ein einheitliches Melderegister für Behandlungsfehler ist eine Forderung, die immer wieder kommt, denn derzeit führen viele Stellen eigene Register, also der medizinische Dienst, aber auch Krankenkassen und Ärztekammern. Behandlungsfehler bedeuten viel Leid für betroffene Patientinnen und Patienten, aber auch massive Kosten für das Gesundheitssystem. Der medizinische Dienst geht von etwa 50 Milliarden Euro aus, jedes Jahr.
1: In China ist der Gründer des insolventen Immobilienkonzerns Evergrande zu einer lebenslangen Gefängnisstrafe verurteilt worden. Das berichten chinesische Staatsmedien. Aus Peking, Benjamin Eisel.
5: Ein Gericht in der südchinesischen Wirtschaftsmetropole Shenzhen hat den 67-jährigen Xu Jiayin in zahlreichen Anklagepunkten schuldig gesprochen. Unter anderem wegen Finanzbetrug, Bestechung, Unterschlagung öffentlicher Vermögenswerte und der Verschleierung von Tatsachen. Zudem beschlagnahmt der Staat sein gesamtes persönliches Eigentum. Zahlreiche weitere Manager wurden ebenfalls zu Gefängnisstrafen verurteilt. Evergrande und eine Tochtergesellschaft des Konzerns müssen umgerechnet mehr als 2 Milliarden Euro Strafe zahlen.
1: Die Schere zwischen Arm und Reich in Deutschland geht einer Studie zufolge nicht mehr so weit auseinander. Das berichtet die Süddeutsche Zeitung und beruft sich auf eine noch unveröffentlichte Untersuchung des Kölner Instituts der deutschen Wirtschaft. Die Vermögensungleichheit sei bis zur Finanzkrise 2008 gewachsen, seither aber leicht rückläufig. Niedrige Zinsen hätten bis zur Corona-Pandemie für eine sinkende Verschuldung vieler Bürger gesorgt. Insgesamt bleiben die Vermögen in Deutschland demnach aber weiterhin sehr ungleich verteilt, vor allem im Vergleich zu anderen europäischen Ländern. Besonders groß seien die Unterschiede zwischen Ost und West, heißt es. Vor dem Hintergrund der stockenden Verhandlungen hat US-Präsident Trump dem Iran mit massiven wirtschaftlichen Konsequenzen gedroht. Trump kündigte zugleich an, dass künftig auch alle Staaten und Unternehmen isoliert würden, die den Iran finanziell oder wirtschaftlich unterstützten. Aus Washington, Anne Schneider.
6: Dazu zählten etwa Länder, die iranisches Öl kaufen oder bei dessen Transport helfen, Finanzinstitute, die Geschäfte mit dem Iran abwickeln, sowie Reedereien, die zur Umgehung der Sanktionen genutzt werden. Trump forderte die Verbündeten und Handelspartner ausdrücklich auf, diese Isolationspolitik mitzutragen. Welche neuen Maßnahmen nach der Ankündigung folgen sollen, ließ der Präsident allerdings offen. Beobachter sehen darin deshalb zunächst eine Verschärfung der Rhetorik. Trump begründete den verschärften wirtschaftlichen Druck damit, dass der Iran die Chance auf eine Einigung mit den USA nicht genutzt habe.
1: Prinz Harry und seine Familie kehren offenbar zurück nach Großbritannien. Der Umzug soll bis Ende des Monats abgeschlossen sein, melden britische Medien. Harry und seine Frau Meghan hatten 2020 mit der Königsfamilie gebrochen und waren daraufhin in die USA gezogen. Franziska Hoppen in London berichtet, was über den möglichen Umzug bekannt ist.
7: Ja, die Medien berichten hier einstimmig, dass Harry und Meghan noch in diesem Monat nach Großbritannien zurückziehen wollen, und zwar in eine private Residenz, die also nicht zum Königshaus gehört und wohl außerhalb Londons liegt. Und die beiden Kinder, Prinz Archie, der 7 ist, und Prinzessin Lilibet, die ist 5, die sollen wohl auch schon an einer britischen Schule angemeldet sein. Das neue Schuljahr beginnt nämlich im September. Und König Charles soll das Ganze am Sonntag erfahren haben und William und Kate, die wüssten wohl auch schon Bescheid.
1: Das waren die Nachrichten.
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8: Heute halten sich insgesamt viele Wolken. Zwischendurch kommt aber auch mal die Sonne durch. Aber ab und zu auch Regen und Gewitter. Höchstwetter heute 19 Grad in Handewitt und bis 24 Grad im Landkreis Northeim. Morgen auch wieder eher unbeständig mit Regen und Gewitter. Bei maximal 19 bis 23 Grad. Am Sonnabend mal Sonne, mal Wolken. Gebietsweise auch Regen und Gewitter bei 18 bis 21 Grad. 9.35 Uhr, hier ist der Blick auf die Autobahnen A1 Osnabrück Richtung Bremen. Zwischen dem Dreieck Stur und Bremen-Hemeling 6 Kilometer stockend. A2 Dortmund Richtung Braunschweig, zwischen Hannover-Langenhagen und Lahl 3 Kilometer stockend. A2 Hannover Richtung Berlin, zwischen der Raststätte Zweidorfer Holz Süd und Braunschweig-Hafen 7 Kilometer Stau. A7 Hannover Richtung Flensburg, zwischen Hamburg-Hausbruch und dem Elbtunnel 5 Kilometer stockend. Und A215 Neumünster Richtung Kiel, zwischen Blumenthal und Kiel-Mitte 6 Kilometer Stau. Dort dauert es etwa eine Dreiviertelstunde länger. 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Guten Tag. Der ukrainische Ex-Verteidigungsminister Fedorov hat mit einer Videobotschaft für Aufsehen gesorgt. Er suggeriert, Präsident Zelensky und das Parlament hätten nicht mehr das Vertrauen der Menschen und tritt für Neuwahlen an, auch im Kriegszustand. Beobachter werten das als Versuch Fedorovs, eine selbstständige politische Karriere

0: das und das haben wir gemacht. Jetzt entscheidet ihr, ob ihr uns noch vertraut. Vorher hatte Fedorow eigentlich schon klargemacht, die Ukrainerinnen und Ukrainer haben seiner Ansicht nach das Vertrauen in Selenskyj verloren. Dafür machte er vor allem Korruption bis in die Staatsspitze hinein verantwortlich, allerdings ohne Namen zu nennen. Wahlen während des Kriegs zu fordern, das galt in der Ukraine lange als politisches Tabu und wurde vielfach als Versuch gesehen, das Land zu destabilisieren. Dementsprechend irritiert die Reaktion vieler Beobachter, auch von dezidierten Selenskyj-Kritikern wie dem Publizisten Vitali Portnikov. Natürlich sind Wahlen in einem demokratischen Staat nötig. Und natürlich hat Fedorow recht, wenn er sagt, dass nicht Putin darüber entscheiden kann, ob es in der Ukraine Wahlen gibt oder nicht. Aber in Wahrheit entscheidet ja nicht Putin, sondern der Krieg, genauer der Kriegszustand. Die geltenden Gesetze machten Wahlen im Kriegszustand unmöglich, so Portnikov. Andere kritisierten auch, dass weder ein regulärer Wahlkampf noch eine Stimmabgabe möglich sind, solange Russland die Ukraine täglich mit Raketen und Drohnen beschießt. So sehen es auch Ukrainerinnen und Ukrainer, die Fedorow als Minister gut fanden, wie Jaroslava Rehortschuk, 33 Jahre alt, die in Deutschland Verwaltungswissenschaften studiert hat.
1: Wir wissen alle, dass Fedorow auch viel, also in seiner Arbeit als Minister der digitalen Transformationen viel gemacht hat und ja, viele Reformen durchgeführt hat. Wir sind dafür auf jeden Fall dankbar, dass wir das haben. Aber ich glaube, die Wahlen online würden einfach nicht gehen.
0: Den Gedanken, die Wahlen im Internet abzuhalten, spricht Fedorow zwar nicht aus. Er liegt aber nahe angesichts seiner Expertise in Sachen Digitalisierung. Trotz aller Kritik, Fedorow hat eine Debatte angestoßen, die die Ukraine so schnell nicht los wird. Seine Bekannten diskutierten jetzt genau darüber, sagt Michailo Ohorodnikov, 41 Jahre alt und IT-Spezialist, der vor 7 Jahren Selenskyj gewählt hat. Täglich geht er nun zu den Demonstrationen für Fedorow. Viele dachten, ich auch, das ist nicht die Zeit für Wahlen. Sie könnten die Gesellschaft erschüttern, dem Feind in die Hände spielen. Aber wir haben das besprochen und jetzt denke ich anders. Wegen der Korruptionsfälle, die öffentlich geworden sind und weil die Staatsmacht die Meinung der Gesellschaft ignoriert. Deshalb müsse über Wahlen zumindest nachgedacht werden, sagt Michailo. Sie könnten zum Beispiel erst einmal auf kommunaler Ebene in Gemeinden weit weg von der Front beginnen. Wenn es jetzt in der Ukraine Präsidentschaftswahlen gäbe, dann hätte der Ex-Verteidigungsminister Fedorow jedenfalls gute Chancen. Umfragen zeigen, ihm vertraut mehr als die Hälfte der Menschen, deutlich mehr als Präsident Selenskyj. Kritiker von Fedorow meinen, genau deshalb trete er für Wahlen im Krieg ein.
2: Ex-Verteidigungsminister Fedorow löst Diskussionen über Wahlen in der Ukraine aus. Das war ein Bericht von Florian Kellermann.
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2: Im Moment verhandelt die EU über die Finanzplanung der nächsten Jahre. Ein großer Posten dabei ist das Agrarbudget. Bei den Verhandlungen wirbt der Bundeslandwirtschaftsminister für mehr Geld, vor allem mit dem Argument, nur so lasse sich die Ernährung sichern. Eine neue Studie, die dem ARD-Hauptstadtstudio exklusiv vorliegt, stellt diesen Zusammenhang aber in Frage. Eva Huber mit den Einzelheiten.
4: Die Bauern brauchen genügend finanzielle Unterstützung. Nur so lässt sich sicherstellen, dass die Menschen in Deutschland und in Europa genug Brot und Fleisch auf dem Tisch haben. Mit diesem Argument kämpft der Bundesagrarminister in der EU und auch innerhalb der eigenen Regierung für mehr Geld für die Landwirte. Das EU-Agrarbudget wird nämlich im Moment neu verhandelt. Für die Landwirtschaft gibt die EU jedes Jahr rund 54 Milliarden Euro aus. Viel davon wird mit der Gießkanne verteilt. Ein fester Betrag für jeden Hektar Land.
5: Was passiert denn, wenn wir wirklich die Direktzahlungen, diese Hektarprämien abschaffen? Sind wir dann noch souverän? Sind wir noch ernährungssicher?
4: Das hat sich Jörg Andreas Krüger, Präsident des Naturschutzbundes Deutschland, kurz NABU, gefragt. Und es von Wissenschaftlern mit einem anerkannten Simulationsmodell ausrechnen lassen. Die Ergebnisse liegen dem ARD-Hauptstadtstudio exklusiv vor. Ohne die EU-Agrarhilfen würde in Deutschland und Europa nur etwas weniger produziert werden als bisher. Beim Getreide zum Beispiel

0: gingen die Erntemengen um 1 bis 3% zurück. Bei Fleisch gäbe es nur ein Minus von bis zu 0,75%. Auf manchen Flächen würden die Bauern nichts mehr anbauen. Dass trotzdem die Erntemengen kaum sinken, erklärt die Studie damit, dass viele Landwirte intensiver wirtschaften würden, es zum Beispiel weniger Bioanbau geben würde.
1: Das war wirklich eindrucksvoll zu sehen, wie wenig Auswirkung am Ende es hat und wie schlecht die Argumentation aus der Politik ist, dass diese Subventionen gebraucht werden, um eine Ernährungssicherung abzusichern.
0: Ganz anders sieht das der Bauernverband. Bauernpräsident Joachim Ruckwied hält die Berechnungen für praxisfern und warnt:
2: Ohne die Direktzahlungen könnten viele Betriebe nicht mehr in die Zukunft gehen. Die müssten die Betriebstore schließen. Das Schließen wäre ein Schließen für immer.
0: Von der Bundesregierung wünscht sich der Bauernpräsident mehr Einsatz bei den Verhandlungen fürs EU-Agrarbudget. Dort scheint Landwirtschaftsminister Alois Rainer auf weiter Flur allein zu kämpfen. Bundeskanzler Merz will auf EU-Ebene vor allem Geld in Verteidigung und Wirtschaft stecken. Die Landwirte könnten in Zukunft deutlich weniger Geld bekommen. Albert Stegemann, Vizefraktionschef der Union im Bundestag, spricht von einer Verteilungskonkurrenz.
3: Was das Thema Verteidigungsfähigkeit angeht, das unterstreiche ich selbstverständlich auch mit. Aber auf der anderen Seite ist das Thema Versorgungssicherheit, hat ja auch eine Verteidigungsrelevanz für Europa. Und deswegen macht es Sinn, diese Dinge gemeinsam zu denken.
0: Landwirtschaft und Ernährungssicherung ist so gesehen also quasi ein Teil der Verteidigung. Dass man dafür Geld pro Hektar an alle Landwirte verteilen muss, sieht der Naturschutzbund mit seiner Studie widerlegt. Trotzdem will auch er weiter an Agrarhilfen festhalten, nur anders verteilt.
1: Das Geld sollten wir möglichst nutzen, um Landwirte in die Lage zu versetzen, gesellschaftliche Leistungen zu erbringen. Und das ist eben Bodenschonung, das ist Humus im Boden, damit mehr Nährstoffe gespeichert werden können. Das ist Wasserspeicherung im Boden, damit man dem Klimawandel trotzen kann.
0: Denn auch das zeigt die Studie, würde gar kein Geld mehr fließen, würden die Landwirte genau für solche gesellschaftlichen Leistungen kaum mehr Spielraum haben.
4: Eva Huber berichtete. Die britische Königin Camilla hatte nach eigenen Worten Mühe, vor der Bekanntgabe der Krebserkrankung ihres Mannes diese schlimmen Neuigkeiten für sich zu behalten. Das hat sie jetzt in einem Interview erzählt. Das ist eines unserer Themen hier in der kommenden Viertelstunde. Zunächst aber der kurze Überblick um 9:45.
5: In Rostock treffen sich heute die Regierungschefs der norddeutschen Bundesländer. Sie wollen ihre politischen Positionen abstimmen, um dem Bund mit einer gemeinsamen Stimme zu begegnen. Ein wichtiges Thema heute: die Häfen. Nordländer und Hafenbetreiber wollen unter anderem, dass der Bund mehr Geld bereitstellt wegen größerer Aufgaben bei der Versorgung und Verteidigung. Vor 56 Jahren gab es in München einen der schlimmsten antisemitischen Anschläge der Nachkriegszeit. Bei einem Brandanschlag in einem jüdischen Seniorenheim waren 7 Holocaust-Überlebende getötet worden. Erst jetzt haben Ermittler den mutmaßlichen Täter identifiziert. Es handelt sich laut Staatsanwaltschaft um einen rechtsextremen Mann, der 2020 gestorben ist. Neue Ermittlungsergebnisse sprechen dafür, dass er für den Anschlag im Februar 1970 verantwortlich war. US-Präsident Trump droht weiter dem Iran. Auf seiner Online-Plattform spricht er von einem beispiellosen Wirtschaftskrieg. Damit sollen ihm zufolge Ölschmuggel und Geldtransfers gestoppt werden. Die iranische Führung reagiert offenbar gelassen. Laut iranischen Medien werden die Drohungen als übliche psychologische Kriegsführung und Propaganda eingestuft. Und das Wetter in Norddeutschland: viele Wolken, etwas Sonne, häufig Schauer, vereinzelt Gewitter. 18 Grad in Bremerhaven bis 23 Grad in Greifswald. Das war der kurze Überblick und jetzt geht's zurück zu Alex Franz.
4: Vielen Dank. Die Sommerferien hier im Norden sind fast in allen Bundesländern vorbei und deshalb blicken wir heute hier im Programm immer wieder auf das Thema Bildung. Jetzt konkret in Hamburg, denn dort beginnt heute das neue Schuljahr. Und für Ärger sorgt gerade die Neuregelung bei den Schulbegleitungen für Kinder mit besonderem Förderbedarf. Die Schulbehörde will Anträge künftig genauer prüfen und Kosten senken. Eltern befürchten Nachteile für ihre Kinder. Dabei wird schon jetzt eine Mehrheit der betreffenden Schülerinnen und Schülern von jungen Menschen betreut, die häufig mehr machen, als sie eigentlich sollen. Mehr dazu von Katrin Erdmann.
6: Aufwärmtraining bei einem Selbstverteidigungskurs für ein Dutzend FSJler. Einer von insgesamt 25 Kurstagen während ihres freiwilligen sozialen Jahres. Alexis Lea hätte sich so einen Tag schon früher gewünscht, denn einige ihrer Schülerinnen und Schüler seien schon mal aggressiv geworden. Ein Jahr lang hat die 20-Jährige an einer Hamburger Grundschule in Vollzeit mitgeholfen. Am Anfang wusste Alexis Lea nur, sie muss auf ein geistig behindertes Kind aufpassen.
7: Mir war nicht klar, dass ich die ganze Zeit hinter dem Kind sein muss, weil es ein Weglaufkind ist. Das wurde mir am Anfang nicht gesagt. Und mir wurde auch nicht gesagt, dass ich das Kind wickeln muss.
6: Ein Kind zu wickeln sei auch nicht Aufgabe einer FSJlerin, stellt Pia Isabel Eckert vom Internationalen Bund Hamburg klar, wo Alexis Lea beschäftigt ist. Für Eckert ein altes Problem, weshalb sie vor den Ferien nochmal alle ihre Schulen schriftlich über die erlaubten Arbeitseinsätze dieser Freiwilligen informiert habe.
8: Sie sind immer zusätzlich da und unterstützen im Alltag das Schulpersonal. Wichtig ist, sie machen keine 1:1-Betreuung.
6: Doch auch Nele Maria machte andere Erfahrungen. Eigentlich sollte sie an ihrer Schule ein autistisches Kind mitbegleiten. Doch dabei sei es nicht immer geblieben.
9: Manchmal gibt es dann auch Augenblicke, wo ich mit dem Bein alleine bin, wo keine Lehrkräfte da sind oder Sonderpädagogen. Und dann muss man schon überlegen, wie kann man jetzt zwei Autisten, die sich nicht gut verstehen, in einem Klassenraum behalten, ohne dass Streit aufbricht oder kommt.
6: Einfacher war es für Bennett. Der 19-Jährige hat drei Jungen begleitet. Alles war gut organisiert.
10: Es war manchmal ein bisschen stressig, auf alle drei gleichzeitig aufzupassen. Aber also ich war ja in einem Klassenteam drin und da war noch eine andere Schulbegleitung, die die Jungs auch schon kannte. Und dadurch war das relativ entspannt, den im Schulalltag zu helfen.
6: Nach einem Jahr haben insgesamt alle den Eindruck, viele Schulen hätten keine Ahnung von den Aufgaben eines FSJlers. Sie wünschen sich mehr Hilfestellungen und Transparenz. Dass es das braucht, hat übrigens auch kürzlich eine Studie der Uni Oldenburg zur Schulbegleitung herausgefunden. Laut Hamburger Bildungsbehörde waren im vergangenen Jahr 84% der Schulbegleitungen FSJler oder sozial erfahrene Kräfte. Wobei sozial erfahren nur meint, die Person muss gegen Masern geimpft sein, ein erweitertes Führungszeugnis haben und nicht gerade frisch aus der Schule kommen. Hamburgs Schulsenatorin Xenia Bekeres jedenfalls warb in dieser Woche für die FSJler.
11: Das sind diejenigen, die sich gut vorstellen können. Vielleicht Erzieherinnen und Erzieher, vielleicht Lehrkraft, vielleicht Sonderpädagoge oder Ähnliches zu werden. Das sind schon diejenigen, die eine hohe Affinität dazu haben, auch zu dem Klientel.
6: Und damit hat sie zumindest bei den dreien vom Internationalen Bund recht. Bennett studiert demnächst Sonderpädagogik auf Lehramt. Nele will eine Ausbildung zur sonderpädagogischen Assistentin und Erzieherin machen. Alexis vielleicht auch Sonderpädagogik studieren. Und auch wenn das freiwillige soziale Jahr oft herausfordernd gewesen sei, sind sie sich einig.
10: Ich würde es immer wieder machen, weil jeden Tag da in die Schule zu kommen und die Kinder freuen sich, einen zu sehen und sagen, ey, wie schön, dass du da bist, also auf ihre Art. Und das hat mich einfach immer sehr glücklich gemacht und deswegen würde ich es immer wieder machen und auch Leuten empfehlen.
9: Das ist so, macht einen so glücklich. Ich finde, man sammelt aus der Erfahrung, man wächst für sich selber sehr gut hinaus. Man lernt, Verantwortung zu übernehmen.
6: Und das könne ja für das weitere Leben nicht schaden.
4: Katrin Erdmann berichtete. 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Der britische König Charles leidet seit über 2 Jahren an Krebs. Jetzt hat sich zum ersten Mal Königin Camilla öffentlich zur Krebserkrankung ihres Ehemannes geäußert. In einem Interview erzählt Camilla, wie sie die Zeit nach der Krebsdiagnose von König Charles erlebt hat und warum ihr das Schweigen damals schwer fiel. Aus London berichtet Franziska Hoppen.
12: Es ist der 31. Januar 2024 in London. Königin Camilla ist auf dem Weg, eine Anlaufstelle für Krebspatienten zu eröffnen. Doch es ist ein Termin, der der Königin damals näher geht, als die Patientinnen ahnen. Denn Camilla hütet bei den Gesprächen dort selbst ein schweres Geheimnis. Das hat sie nun in einem Interview mit der Krebshilfeorganisation Maggies erzählt, deren Schirmherrin sie ist. Das war kurz nachdem der König seine Diagnose bekam. Es war ziemlich schwierig. Fast hätte ich etwas gesagt, aber ich hatte das Gefühl, dass es nicht der richtige Moment war. Den anderen Krebspatienten zuzuhören, die gute Miene dazu, das muss die Ehefrau des kranken Königs viel Kraft gekostet haben. Ich sehnte mich danach, es rauszulassen, aber das konnte ich natürlich nicht. Normalerweise rede ich einfach mit den Leuten, aber das ging viel tiefer. Öffentlich machte der Buckingham-Palast Charles' Krebsdiagnose erst eine knappe Woche später. Für Königin Camilla der Beginn einer herausfordernden Zeit, auch weil ihre Schwiegertochter, Prinzessin Kate, knapp 2 Monate später ihre Krebsdiagnose bekannt gab. Königshausexpertin Victoria Murphy. Was man nach der Diagnose beobachten konnte, war, dass Camilla das öffentliche Gesicht der Monarchie wurde, da nun 2 aktive Mitglieder der Königsfamilie ausgefallen waren. Das war aber eine große Unterstützung für König Charles. Ihm tat das wohl gut, denn nur kurze Zeit später war König Charles' royaler Terminkalender wieder rappelvoll. Heute scheinen dem 77-Jährigen gerade die Besuche von Krebshilfen und der Austausch mit anderen Betroffenen am Herzen zu liegen. Er habe Durchhaltevermögen bewiesen, sagt seine Ehefrau Camilla. Schauen Sie sich meinen Mann an. Nichts hat ihn aufgehalten. Er sagte, das ist mein Weg, damit gehe ich um. Und bei unserer Krebshilfe melden sich auch mehr Männer, 12% mehr. So Dame Laura Lee, Geschäftsführerin der Krebshilfeorganisation Maggie's. Mit seiner Offenheit hat König Charles nämlich auch anderen Männern Mut gemacht, frühzeitig zum Arzt zu gehen. Die Royals würden ihren Einfluss beim Thema Vorsorge gezielt nutzen, sagt Victoria Murphy. Ihnen ist sehr bewusst, dass wenn sie über ihre persönlichen Erfahrungen mit Krebs reden, sie die Möglichkeit haben, ein Licht auf das Thema zu werfen, zu sensibilisieren und andere Menschen zu ermutigen, Hilfe zu suchen. Den Krebs hat König Charles noch nicht komplett besiegt, auch wenn die Behandlung reduziert worden ist. Aber es ist wieder mehr Normalität im royalen Leben eingezogen. Und nach einem arbeitsreichen Sommer hat sich Charles in den traditionellen Urlaub im schottischen Balmoral verabschiedet.
4: Königin Camilla spricht zum ersten Mal öffentlich über die Krebsdiagnose ihres Mannes. Das war ein Bericht von Franziska Hoppen.
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4: Einmal im Jahr kommen die Radiomacherinnen und Radiomacher Deutschlands zusammen, immer im Spätsommer in Hamburg beim Deutschen Radiopreis. Dieses Jahr findet er am 10. September statt. Ein spannender Abend für die Nominierten. Was jetzt aber schon feststeht, ist, wer die begehrten Preise überreichen wird. Nikolai Russ über die Laudatorinnen und Laudatoren.
14: Von der Fernsehmoderatorin bis hin zum Modezar. Auf der Bühne stehen auch in diesem Jahr nur Laudatorinnen und Laudatoren, denen das Radio besonders wichtig ist. Susanne Daubner sorgt für Tagesschau-Klemmer und ehrt das beste Informationsformat. Und Schauspieler Sabine Tambrea hält eine Laudatio auf die beste Sendung. Peter Maffay ist ebenfalls Laudator. Bei ihm läuft das Radio jeden Tag.
15: Ich bin ein sehr emsiger Radiohörer. Was ich aber immer tue, eigentlich jeden Tag und das öfter, ist mich zu informieren, was in der Welt passiert. Und da ist Radio eine wunderbare Möglichkeit, dies zu tun, wenn man unterwegs ist, Auto fährt. Ich bin ziemlich oft und lange im Auto unterwegs. Dann ziehe ich mir das rein und informiere mich über die Dinge, die im Augenblick gerade passieren.
14: Bei der Radiopreisgala wird Peter Maffay den Preis für das beste Musikformat überreichen und zusammen mit Johannes Oerding auch die Bühne rocken. Unterhaltsam wird es auch mit Lutz van der Horst. Der satirische TV-Reporter vergibt den Preis für das beste Entertainment.
16: Ich freue mich sehr, an dem Abend alte und neue Kollegen wiederzutreffen. Und ja, ich kann umsonst essen und mich umsonst besaufen. Das ist ja auch immer ein Argument, ne? Oder kostet das was? Nee, das ist umsonst, ne?
14: Ebenfalls als Laudatorin mit dabei, Maren Brandt. Sie hat im vergangenen Jahr den Preis als beste Newcomerin bekommen und gibt die Trophäe dieses Jahr an eine Newcomerin oder einen neuen Newcomer weiter. Der Radiopreis für das beste Interview wird von Moderatorin Pina Atalay vergeben. Sie ist längst eine feste Größe im Fernsehen, kennt aber auch viele Radioleute.
17: Ich freue mich sehr, sehr, sehr auf den Deutschen Radiopreis 2026, auf liebe Kolleginnen und Kollegen, auf alle Nominierten und natürlich die Gewinnerinnen und Gewinner und auf alle, die einfach dabei sind. Es wird ein schöner Abend.
14: Auch Kommentator Thorsten Schorn erleben wir mal in einer anderen Rolle, als Laudator für die beste Moderatorin oder den besten Moderator. Genau wie die Schauspielerin Friederike Kempter, die eine Laudatio auf die beste Programmaktion hält. Und Guido Maria Kretschmer kürt die beste Reportage.
18: Ich glaube, es ist immer unerlässlich, dass man Menschen für etwas auszeichnet, was sie gut machen. Und das schafft Anerkennung, Wertschätzung. Das ist in unserer Zeit besonders wichtig geworden. Also ich glaube, dass es einfach sehr sinnstiftend ist, sowas zu machen. Und ich finde es toll, wenn man ausgezeichnet wird. Es fühlt sich sehr gut an.
4: Sagt der Designer Guido Maria Kretschmer, einer der diesjährigen Laudatoren beim Deutschen Radiopreis. Und die Verleihung findet dann am 10. September in Hamburg statt.
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NDR Info am Donnerstagvormittag. 500 Milliarden Euro Sonderschulden nimmt der Bund auf für Investitionen in Infrastruktur und Klimaschutz. Aber wohin genau fließt dieses Geld? Unsere Reporterin hat sich Sondervermögen Baustellen angeschaut und ihren Bericht hören Sie dann gleich direkt nach den 10 Uhr Nachrichten hier bei uns.

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1: Um 10 Uhr mit Emilie Seidel. Jedes Jahr kommt es in deutschen Kliniken und Praxen zu tausenden Behandlungsfehlern. Heute veröffentlicht der Medizinische Dienst konkrete Zahlen für das vergangene Jahr. Die Fachleute schätzen, dass durch solche Fehler pro Jahr etwa 50 Milliarden Euro an Kosten für das Gesundheitssystem entstehen. Lisa Posorska aus der Nachrichtenredaktion berichtet, was Expertinnen und Experten erwarten.
2: 2024 hatte der medizinische Dienst über 3000 Behandlungsfehler festgestellt. Fachleute gehen aber davon aus, dass viele weitere Fälle unter dem Radar laufen, weil sie gar nicht erst gemeldet oder nicht weiter nachverfolgt werden. Deshalb fordern Patientenschützer ein zentrales Register, das alle Fälle erfasst und auch, dass Betroffene mehr Hilfe bekommen. Dabei geht es um ganz unterschiedliche Behandlungsfehler. Medikamente werden vertauscht oder OP-Material im Körper vergessen. Teilweise wird auch am falschen Knie operiert oder sogar der falsche Patient behandelt.
1: In Rostock hat die Jahreskonferenz der norddeutschen Bundesländer begonnen. Die vier Regierungschefs sprechen unter anderem über die Lage der Wirtschaft in ihren Ländern. Vor allem aber geht es um die Seehäfen. Aus Rostock, Caroline Bayer.
3: Das Thema Schutz und Ausbau der Häfen betrifft alle norddeutschen Bundesländer, denn alle sind über das Wasser zu erreichen. Die Häfen sind ein wichtiger Wirtschaftsstandort. Hier kommen Waren und Güter an und werden natürlich auch in die Welt verschifft. Andererseits müssen die Häfen auch vor möglichen Bedrohungen geschützt werden. Dafür brauche es künftig mehr Geld, so die Länderchefs. Ein weiterer Hauptpunkt ist die wirtschaftliche Zusammenarbeit der norddeutschen Bundesländer, denn sie sehen sich als gemeinsamen Wirtschaftsraum. Eine engere Zusammenarbeit soll es zum Beispiel in den Bereichen Gesundheitswirtschaft, Tourismus und maritime Infrastruktur geben.
1: Russland hat die ukrainische Hauptstadt Kiew erneut massiv angegriffen. Nach Angaben von Bürgermeister Klitschko sind mindestens 12 Menschen getötet worden. Der Zivilschutz sprach von 34 Verletzten. Aus der NDR Nachrichtenredaktion Inken Henkel.
4: Die ganze Nacht über waren Explosionen in der Hauptstadt zu hören, das berichten mehrere Nachrichtenagenturen. In einem Großteil des Landes wurde in der Nacht Luftalarm ausgelöst. Bei den Angriffen in 3 Kiewer Stadtbezirken wurden Wohngebäude, ein Krankenhaus und eine Bildungseinrichtung beschädigt. Den morgigen Tag hat Bürgermeister Klitschko zum Tag der Trauer in Kiew erklärt. Zum Gedenken an die Opfer sollen die Flaggen an allen kommunalen Gebäuden der Stadt auf Halbmast gesetzt werden, teilte er auf Telegram mit.
1: Der Iran hat die neuen Drohungen aus den USA als ein Ablenkungsmanöver bezeichnet. Außenminister Araghchi sagte in einer ersten Reaktion, US-Präsident Trump wolle damit wirtschaftliche Probleme im eigenen Land verschleiern. Trump hatte gestern einen Wirtschaftskrieg gegen den Iran angekündigt. Seine Drohung richtet sich auch gegen Länder, die mit Teheran Geschäfte machen. Trump will mit der so wörtlich verheerendsten wirtschaftlichen Operation vor allem Ölschmuggel und Geldtransfers in den Iran unterbinden. Der Deutsche Gewerkschaftsbund stellt heute seinen jährlichen Ausbildungsreport vor. Unter anderem soll daraus hervorgehen, warum so viele Betriebe nicht genug Auszubildende finden, obwohl viele junge Menschen eine Lehrstelle suchen. Gitta Connemann, Vorsitzende der Mittelstands- und Wirtschaftsunion, sagte im gemeinsamen Morgenmagazin von ARD und ZDF, Ausbildungsbetrieb und Lehrstellensuchende passten oft nicht zusammen.
5: Wir haben zum Beispiel im Bereich Altenpflege, bei Fleischern, bei Bäckern, im Bereich Gerüstbauern, im gesamten Bereich des Baus, bei Elektrikern reihenweise offene Stellen, aber nicht immer Bewerber, die diese Stelle auch ausüben wollen. Da gibt es ja nachvollziehbarerweise auch eigene Vorstellungen. Aber wir haben eben auch das Problem, dass Betriebe uns zunehmend zurückspiegeln, dass es massive Ausbildungsdefizite gibt.
1: Vorsitzende der Mittelstands- und Wirtschaftsunion Gitta Connemann. Der Lotto-Jackpot mit 50 Millionen Euro ist zum zweiten Mal in Folge geknackt worden. Laut Lotto Bremen gibt es zu 2 glückliche Gewinner in Niedersachsen und einen in Hessen. Sie bekommen jeweils 16,7 Millionen Euro. Von Ende März bis Mitte August hatte niemand 6 richtige Plus-Superzahl getippt. Vor einer Woche hatte jemand aus Thüringen 50 Millionen Euro abgeräumt und jetzt schon wieder. Das waren die Nachrichten.
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6: Das Wetter in Norddeutschland. Heute viele Wolken, vereinzelt auch mal etwas Sonne. Es kann auch immer wieder regnen und auch Gewitter sind möglich. Dazu Höchstwerte von 19 Grad in Handewitt bis 24 Grad im Landkreis Northeim. Morgen auch eher unbeständig mit Regen und Gewittern bei maximal 19 bis 23 Grad. Am Sonnabend mal Sonne, mal Wolken, gebietsweise Regen und Gewitter bei 18 bis 21 Grad. 5 Minuten nach 10, hier das Aktuellste von den Autobahnen im Norden. A1 Lübeck Richtung Hamburg, zwischen Hamburg-Oehendorf und der Norderelbbrücke 6 Kilometer stockend. A1 Osnabrück Richtung Bremen, zwischen dem Dreieck Stur und Bremen-Hemeling 3 Kilometer stockend vor der Baustelle. A2 Hannover Richtung Berlin, zwischen der Raststätte Zweidorfer Holz Süd und Braunschweig-Hafen 4 Kilometer Stau. A7 Hannover Richtung Flensburg zwischen Hamburg-Hausbruch und dem Elbtunnel 5 Kilometer stockend. Und A215 Neumünster Richtung Kiel zwischen Blumenthal und Kiel-Mitte dort 6 Kilometer Stau. Sie brauchen dort etwa eine halbe Stunde länger. NDR Info am Donnerstagvormittag mit Alex Franz. Ihnen einen schönen guten Tag und willkommen hier bei uns. Die Bagger rollen. Das war die Ankündigung der Regierung, als 2025 das sogenannte Sondervermögen beschlossen wurde. Ein 500 Milliarden Euro Schuldenpaket für Investitionen in Infrastruktur und Klimaneutralität. Die Union, lange Zeit sehr skeptisch, was Sonderschulden angeht, änderte nach der Wahl doch ihre Meinung und legt jetzt besonderen Wert darauf, diesen Schritt als den richtigen zu verkaufen. Auch deshalb war zum Beispiel die stellvertretende Generalsekretärin der CDU, Christina Stump, in ihrem Wahlkreis Ludwigsburg in Baden-Württemberg unterwegs und hat sich aktuelle und künftige Baustellen angesehen. Unsere Hauptstadtkorrespondentin Lissy Kaufmann hat sie begleitet.
7: Die Bagger rollen hier an der Grundschule in Kernen im Remstal nahe Stuttgart. Ein Sound, der heute nicht nur Lokalpolitiker anlockt.
8: Hallo und damit sind von uns alle.
7: Auch sie ist gekommen. Christina Stump, stellvertretende Generalsekretärin der CDU und Bundestagsabgeordnete. Sie ist auf Tour zu den Baustellen in ihrem Wahlkreis.
9: Mein Grund, warum ich heute den Rundgang mache, ist, dass natürlich wir auch zeigen möchten, wie das Sondervermögen, das im Bund beschlossen wurde, hier auf kommunaler Ebene ankommt.
7: Das Sondervermögen. Es sind Schulden. 500 Milliarden Euro hat der Bund aufgenommen. 100 Milliarden gehen an Länder und Kommunen. Und 9 Millionen davon fließen nach Kernen. Unter anderem in die Sanierung der Grundschule.
10: Da lag einiges im Argen. Da musste man fundamental dran.
7: Erklärt Bürgermeister Benedikt Paulowitsch. Vieles war veraltet und zu klein für die wachsende Gemeinde. Sie hätte für das Projekt selbst Schulden aufgenommen. Jetzt kommt das Geld vom Bund.
10: Es ist nicht so, dass wir sagen, weil es ein Sondervermögen gibt, haben wir uns entschieden, jetzt die Schule neu zu machen. Es ist nicht zusätzlich. Ne? Aber es gibt uns eben an anderer Stelle, was den Gesamtinvestitionsbedarf in der Kommune angeht, gibt uns natürlich schon Luft.
7: Luft für die Kommune, aber keine Zusätzlichkeit. Länder, Städte und Gemeinden dürfen das Geld frei einsetzen. Anders als der Bund, der sich die Zusätzlichkeit ins Grundgesetz geschrieben hat. Der Bund muss größtenteils in neue, zusätzliche Infrastrukturprojekte investieren. Wirtschaftsexperten kritisieren, dass das bei Ländern und Kommunen nicht festgelegt wurde. Sie befürchten, dass das Geld auch genutzt werden könnte, um Haushaltslöcher zu stopfen. Doch was, wenn die Löcher im Haushalt so groß sind, dass Sanierungsprojekte seit Jahren liegen bleiben? Im benachbarten Waiblingen ist das der Fall. Oberbürgermeister Sebastian Wolf führt in den Keller der Gemeinschaftsschule zur elektrischen Anlage.
11: An der Stelle ist, glaube ich, ziemlich deutlich, also selbst für Nicht-Fachleute zu sehen. Also wir haben hier tatsächlich noch eine Elektrik, die halt aus der Bauzeit ist, 1979.
7: Weiter oben kann ein Klassenzimmer gar nicht mehr genutzt werden. Im Sommer zu heiß, lüften zu gefährlich. Fenster sind hier aus dem Rahmen gekippt. Und auf den Toiletten fehlen Klobrillen, die Trennwände bröckeln.
12: Aber natürlich ist das schon Zustand, wo dann schon sagen muss, 2026 ist auch für wirklich eine Zumutung.
7: Eine Zumutung, sagt Christina Stump. Zu wenig eigenes Geld, um sie zu beseitigen, sagt Bürgermeister Sebastian Wolf.
13: Das ist so ein Projekt, das wir jetzt seit vielen Jahren immer wieder geschoben haben, weil wir es uns einfach nicht leisten konnten oder es nicht finanzieren konnten. Und das war tatsächlich auch so, wir haben aktuell eine Haushaltssperre. Also wenn es ein Projekt gegeben hätte, was man eigentlich streichen müsste, rein von unseren Finanzdaten, wäre es dieses.
7: Wie Waiblingen geht es vielen Kommunen in Deutschland. Weit über 200 Milliarden Euro müssten sie eigentlich in ihre Infrastruktur investieren, können es aber nicht, weil das Geld fehlt. Das Sondervermögen hilft. In Waiblingen sollen die Bagger nächstes Jahr rollen. 15 Kilometer weiter an einer Kreuzung in Winterbach. Hier sind es nur noch wenige Tage, bis der Baggerlärm den Verkehrslärm ersetzt. Die Straße wird aufgerissen, die veralteten Leitungen darunter saniert. Eigentlich hätte das schon vor 12 Jahren passieren sollen, sagt Bürgermeister Sven Müller.
14: Es hat aber das Geld damals nicht geklangt, aus diversen Gründen. Wir hatten damals ja auch die Verpflichtung, im U3 die Kita-Plätze zu schaffen und hat dann auch irgendwann einen Schlussstrich gezogen.
7: U3-Kita-Plätze, der Rechtsanspruch auf einen Betreuungsplatz bis zum 3. Lebensjahr. Immer wieder ist das in den Gemeinden zu hören, als eine vom Bund verordnete Aufgabe, die viel Geld gebunden hat. Geld, das an anderer Stelle fehlt.
9: Die Kombination aus der Fülle der Aufgaben und die Pflichtaufgaben sind einfach die letzten paar Jahre deutlich mehr geworden. Und die Kombination, dass die Gewerbesteuereinnahmen zusammenbrechen in vielen Teilen, führt zu diesem enormen kommunalen Defizit, was wir haben.
7: Das soll sich ändern. Christina Stump erinnert daran, dass Bund und Länder sich Ende Juni auf eine Finanzreform geeinigt haben, um die Kommunen finanziell zu entlasten, nach dem Prinzip, wer bestellt, bezahlt. Und dann braucht es noch Wirtschaftswachstum, damit auch die Gewerbesteuereinnahmen wieder sprudeln. Ein Ziel, das sich die CDU im Bund gesetzt, bisher aber nicht erreicht hat. Die Leitungen und Rohre in Winterbach können nicht warten, sagt Bürgermeister Sven Müller.
14: Weil natürlich jetzt mit jedem Jahr, wo wir hier nicht in die Sanierung gehen, Wasserrohrbrüche wahrscheinlicher werden.
7: Hier in Winterbach und in vielen anderen Kommunen werden sie jetzt verbaut, die Milliarden an Sonderschulden. Schulden, die die CDU lange Zeit nicht aufnehmen wollte. Jetzt sind Abgeordnete wie Christina Stump unterwegs, um das Sondervermögen zu verteidigen.
6: Lissy Kaufmann mit Beispielen, wo das Geld aus dem Sondervermögen jetzt verbaut wird.
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6: Unabhängig von parteipolitischen Zugehörigkeiten haben die norddeutschen Bundesländer gemeinsame Interessen. Darum treffen sie sich regelmäßig zu einer eigenen Konferenz, der sogenannten Nord-MPK. Und die findet heute in Rostock statt. Katharina Seiler erklärt, welche Themen für Schleswig-Holstein dort besonders wichtig sind.
15: Besonders wichtig ist für Schleswig-Holstein die Sicherheit des Ostseeraums. Die sieht das Land nämlich unter anderem durch die russische Schattenflotte konkret bedroht. Und da fordert Schleswig-Holstein strengere Kontrollen und eine engere Zusammenarbeit mit dem Bund. Und mehr Beteiligung des Bundes fordert das Land auch bei der Finanzierung der Häfen. Die erfüllen nämlich nach Ansicht aller Küstenländer nationale Aufgaben für ganz Deutschland, etwa für die Wirtschaft, die Verteidigung und den Ausbau der erneuerbaren Energien. Und deshalb sollte sich der Bund finanziell am Ausbau und der Sanierung der Häfen stärker beteiligen. So eine weitere Forderung von Schleswig-Holstein und der anderen norddeutschen Länder.
6: Der Landkreis Mecklenburgische Seenplatte lebt von seinen vielen Seen. Sie prägen die Natur und die Region. Aber in der Feldberger Seenlandschaft, die zur Mecklenburgischen Seenplatte gehört, gelten gleich 5 Seen als problematisch, denn ihnen fehlt Wasser. Was die sinkenden Wasserstände für die Menschen vor Ort bedeuten, hat sich Ece Kanter angeschaut.
16: Besonders anfällig sind flache Seen, die stark vom Grundwasser abhängen und nur wenig Wasser aus anderen Gewässern bekommen. Dazu zählen der Lange See in Weißdien, der Karwitzer See, der Große Fürstenseer See, der Feldberger Haussee und der Tretsee. Bei ihnen hängen die Wasserstände stark davon ab, wie viel Wasser aus dem Boden nachkommt. Diese Seen haben außerdem einen sandigen Untergrund. Dadurch versickert Wasser leichter. Die Müritz- und der Tollensesee sind robuster. Sie bekommen Meerwasser über Zuflüsse. Außerdem lässt sich dort mit Wehren steuern, wie viel Wasser abfließt.
6: Die Probleme rund um die S-Bahn in und um Hannover nehmen kein Ende. Defekte Technik, fehlende Wagen, Fahrgäste müssen warten. Zuletzt hatte ein Oberleitungsschaden in der Region mindestens 10 S-Bahnen beschädigt. Die Situation ist so schlimm, dass der Betreiber Transdev kürzlich selbst gewarnt hat: Vermeiden Sie S-Bahnfahrten in den kommenden Tagen, wenn Sie können. Vera Zellmer.
17: Dass ein S-Bahn-Betreiber so etwas empfiehlt, das hat echte Empörung ausgelöst. Betreiber Transdev informiert ja inzwischen zumindest ausführlicher und zählt auch auf, dass schon Ersatzfahrzeuge fahren, die Werkstatt in Celle ausgebaut wird und dass man sich auch interne Prozesse nochmal vornimmt, um die Situation für Fahrgäste zu verbessern. Zumal die Deutsche Bahn für die in die Jahre gekommene Infrastruktur zuständig sei. Aber der Region Hannover als Auftraggeber reicht das nicht. Sie prüft nach eigenen Angaben angesichts der erneuten Verschärfung der Situation sehr genau, welche weiteren Schritte jetzt möglich sind. Bei nicht oder nicht ordnungsgemäß erbrachten Leistungen käme auch in Frage, Zuschüsse zu kürzen und gegebenenfalls Vertragsstrafen zu verhängen. Die Regionsfraktionen werden auch unruhig. Die CDU etwa will wissen, weshalb Einschränkungen so kurzfristig kommuniziert werden. Und die SPD möchte, dass auch Schritte bis hin zu einer Teilkündigung einzelner Linien wieder geprüft werden.
6: Heute geht in Hamburg die Schule wieder los. Eltern und Schülervertreter blicken aber mit Sorge auf das neue Schuljahr, denn die Bildungsbehörde plant eine Reihe von Sparmaßnahmen. Jenny Witt.
18: Größere Klassen, weniger Vertretungslehrer und tiefe Einschnitte in der Schulbegleitung. So will die Behörde in den nächsten 2 Jahren sparen, wegen der schwierigen Haushaltslage. Aber die Elternkammer warnt vor langfristigen Folgen. Sparmaßnahmen dürfen nicht unmittelbar die Kinder treffen, sagt die Vorsitzende Simone Kohl. Wer heute bei Ihnen und Schulen spare, zahle gesellschaftlich morgen einen deutlich höheren Preis. Auch die Gemeinschaft der Elternräte an Stadtteilschulen ist besorgt. Bei der Schulbegleitung wünschen wir uns, dass die Behörde alle Fälle nochmals überprüft, sagt Vorstandssprecher Thorsten Schütt. Und die Schülerinnenkammer befürchtet Auswirkungen der Sparmaßnahmen auf den Schulalltag. Vorsitzende Pia Langer sieht ebenfalls eine schwierige Lage bei der Schulbegleitung. Aber sie begrüßt die Tatsache, dass die Behörde jetzt neue Wege für den Umgang mit künstlicher Intelligenz in Schulen entwickelt.
6: Soweit die Meldungen aus Norddeutschland und aktuelle Nachrichten aus dem Norden bekommen Sie natürlich jederzeit auch auf ndr.de. Bundeskanzler Merz hat die Forderung des rechtsextremen israelischen Sicherheitsministers Ben Gvir nach gezielten Tötungen von Palästinensern scharf verurteilt. Aber das Ringen um den richtigen Umgang mit dieser Äußerung geht in Berlin weiter und dieses Thema vertiefen wir dann gleich. Nach dem Sport und jetzt erstmal dem kurzen Überblick mit Emily Seidel um 10.16 Uhr.
1: Ja, wie oft machen Ärztinnen und Ärzte in Deutschland Fehler bei der Behandlung von Patienten? Dazu werden heute neue Zahlen vorgelegt vom Medizinischen Dienst der Krankenkassen. Patientenschützer vermuten, dass es allein in Kliniken jährlich tausende vermeidbare Todesfälle gibt. Sie fordern deshalb, dass eine zentrale Datenbank für Behandlungsfehler eingerichtet wird. Russland hat wieder die ukrainische Hauptstadt Kiew angegriffen. Laut Behörden sind dabei mindestens 12 Menschen getötet worden und 33 verletzt. Unter anderem soll ein Kinderkrankenhaus getroffen worden sein. Die Nachrichtenagentur Reuters meldet Explosionen und Brände von Wohn- und Geschäftshäusern. Junge Frauen in Deutschland haben häufiger einen hohen Schulabschluss als junge Männer. Das zeigen aktuelle Zahlen des Statistischen Bundesamtes. Die Statistik bezieht sich auf das Abgangsjahr 2024. Dabei waren von denjenigen mit Abitur 55% Frauen. Außerdem gehen junge Männer häufiger früh von der Schule, ohne eine Ausbildung zu starten. Und das Wetter in Norddeutschland: viele Wolken, etwas Sonne, häufig Schauer, vereinzelt Gewitter, 18 Grad in Bremerhaven bis 23 Grad in Greifswald. Das war der kurze Überblick und jetzt geht's zurück zu Alex Franz.
6: Vielen Dank.
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6: Vor 11 Jahren hat der Finanz- und Immobilienunternehmer Rolf Elgeti den FC Hansa Rostock vor der drohenden Insolvenz gerettet. Rund 20 Millionen Euro Schulden hatte der Club damals. Das ist lange her. Inzwischen geht's dem Drittligisten finanziell wieder besser. Und Jan Möller aus der Sportredaktion, das liegt auch an einem historischen Schritt, den Hansa nun gemacht hat.
19: Tja, von einem historischen Schritt hat zumindest Vorstandschef Ronald Maul gesprochen. Es ist auf jeden Fall ein Riesenschritt in Richtung finanzielle Gesundung, denn Hansa Rostock hat seine Verbindlichkeiten um rund 9,5 Millionen Euro reduzieren können. Jan Dittjogeit ist unser Hansa-Reporter. Wie ist das gelungen?
20: In erster Linie hat der Verein sehr viel Geld erwirtschaftet. bewirtschaftet. Das Ostseestadion ist immer sehr gut gefüllt. Die Einnahmen durch Sponsoring und Merchandise konnten in den vergangenen Jahren immer wieder gesteigert werden. Und dann ist da ja noch der Verkauf von Ryan Nadeiri. Der Torjäger konnte zu Jahresbeginn zu den Glasgow Rangers verkauft werden, angeblich für rund 5 Millionen Euro. Auf der Einnahmeseite hat sich also unheimlich viel getan, sodass der Club rund 8 Millionen Euro Verbindlichkeiten bei Investor Rolf Elgeti abbauen konnte. Das Unternehmen Elgetis hat zudem auch noch auf rund 1,5 Millionen Euro verzichtet. Das ist ein riesiger Meilenstein auf dem Weg zur finanziellen Gesundung des Vereins.
19: Ja, es ist ein Meilenstein, aber ist Hansa damit jetzt auch schuldenfrei?
20: Nein, das nicht. Aktuell steht Hansa bei Elgeti noch mit rund 3 Millionen Euro in der Kreide. Etwas mehr als die Hälfte davon will man aber bis Ende Juni des kommenden Jahres auch noch abbauen. Der Rest soll dann bis spätestens 2030 getilgt werden. Und das ist schon eine bemerkenswerte Entwicklung. Denn Investor Elgeti hatte vor 11 Jahren einen Schuldenberg von rund 20 Millionen Euro übernommen. Damals stand der Verein kurz vor der Insolvenz. Und durch Schuldenschnitte und gutes Wirtschaften steht der FC Hansa nun heute auf sehr gesunden finanziellen Füßen. Der jüngste Schuldenabbau ist übrigens nicht auf Kosten des sportlichen Bereichs vorangetrieben worden. So jedenfalls sagt es der Verein. Das Lizenzbudget in dieser Saison bewege sich auf dem Niveau des Vorjahres.
19: Tja, Stichwort sportlicher Bereich. Da steht ja morgen Abend ein ganz interessantes Spiel an. In der ersten DFB-Pokalrunde empfängt Hansa den VfB Stuttgart, immerhin Champions-League-Teilnehmer. Und in der Champions League würden auch gern die Handballer des THW Kiel mal wieder spielen. Die neue Saison, die jetzt beginnt, ist die erste seit Ewigkeiten ohne internationalen Wettbewerb für den THW, der aber einen neuen Star hat. Das ist Nationalspieler Julian Köster. Der ist jetzt zu den Kielern gewechselt und er kommt auch in einer neuen Doku vor. Die heißt Grip of Glory, hat 6 Folgen, ist seit gestern in der ARD-Mediathek abrufbar. Es geht um die stärkste Handballliga der Welt, die Bundesliga. Alexander Kops über den neuen Hoffnungsträger des THW Kiel.
21: Den ersten Titel hat Julian Köster mit dem THW Kiel schon mal in der Tasche. Auch wenn es nur der Sieg beim unbedeutenden Wenzel Nordic Cup auf den Färöerinseln war. Der prominente Neuzugang soll dem THW nach der deprimierenden abgelaufenen Saison wieder zu neuem alten Glanz verhelfen.
22: Ich glaube, der THW Kiel ist somit der größte Name im Handball auf der Welt. Und jetzt ein Teil davon zu sein, das macht mich schon stolz, ja.
21: Der Name groß, ja, doch die Erfolge sind zuletzt ausgeblieben. Letzte Saison nur Rang 6. Erstmals seit 33 Jahren sind die Zebras nicht international vertreten. Das ist nicht nur schlecht für die Vereinskasse, auch das sportliche Image angekratzt. Der neue Hoffnungsträger heißt Köster.
22: Jetzt bin ich in einer neuen Mannschaft, neuen Kabine. Hier muss ich erstmal meine Rolle finden. Ich finde, wenn man neu irgendwo hinkommt, dann gehört es sich, ja, dass man ein bisschen Demut auch mitbringt. Respekt für diesen Verein, für diese Aufgabe.
21: Der 26-Jährige kam vom VfL Gummersbach, war dort jahrelang Kapitän. Auch aus der Nationalmannschaft, für die er mittlerweile 86 Spiele gemacht hat, ist der Rückraumspieler nicht mehr wegzudenken. Den gleichen Status trauen ihm viele Experten, wie Stefan Kretschmer auch in Kiel zu.
23: Natürlich ist der Schritt zum THW Kiel für Julian Köster der nächste logische Schritt. Und in meinen Augen, neben Andi Wolf, wird er das Gesicht des THW Kiel der nächsten Jahre werden.
21: Köster hat beim THW einen Vertrag bis 2030 unterschrieben. Die Erwartungshaltung für die kommenden Jahre ist hoch. Ob es zwischen Köster und dem THW wirklich matcht, wird diese Saison zeigen. Der Start beim Vorbereitungsturnier auf den Färöerinseln war zumindest schon mal vielversprechend.
19: Tja, und so richtig ernst wird es dann in genau einer Woche. Da startet der THW mit einem Heimspiel gegen Lemgo in die neue Bundesliga-Saison. Und die Doku Grip of Glory, die können Sie, wie gesagt, jetzt schon sehen. Seit gestern steht sie in der ARD-Mediathek. Die 6 Episoden führen unter anderem zum THW, zum SC Magdeburg, zur SG Flensburg-Handewitt, zu den Füchsen Berlin und zum VfL Gummersbach. Und da gibt es auch schöne Einblicke in Kabinen, Trainerbüros und Mannschaftsbusse. Also da gibt es ein paar Bilder, die man sonst nicht so ohne weiteres zu sehen bekommt.
24: Vielen Dank, Jan Möller, der Sport hier auf NDR Info. Donnerstagvormittag, 10.23 Uhr. Itamar Ben-Gvir galt schon als politischer Brandstifter, bevor Israels Regierungschef Benjamin Netanyahu den Rechtsextremisten zu seinem Sicherheitsminister machte. Seitdem löst er mit seinen Hassbotschaften gegen Palästinenser und gezielten Provokationen immer wieder international Empörung aus. Zuletzt war es ein Aufruf, jede Nacht Dutzende Menschen im Gazastreifen zu töten. Wie sollte Deutschland darauf reagieren? Dazu gleich ein Interview mit dem CSU-Außenpolitiker Stefan Meyer. Zunächst aber aus dem ARD-Hauptstadtstudio Katrin Aue.
2: Jetzt äußert sich auch der Kanzler. Aus dem Urlaub lässt er seinen stellvertretenden Pressesprecher Sebastian Hiller ausrichten, was er von den Äußerungen des israelischen Polizeiministers Itamar Ben-Gvir hält.
3: Der Bundeskanzler verurteilt die menschenverachtenden, völkerrechtswidrigen Appelle von Minister Ben-Gvir scharf. Sie sind nicht hinnehmbar.
2: Der rechtsextreme Minister, bekannt für Provokationen und Hassbotschaften, hatte sich in einem Podcast über den Militäreinsatz Israels im Gazastreifen geäußert. Hier eine Übersetzung.
4: Ich denke, wir müssen im Gazastreifen gezielte Tötungen durchführen, jede Nacht 30, 40 ausschalten. Nicht nur diejenigen, die uns jetzt gefährden. Nein, dort gibt es Leute, die keine menschlichen Wesen sind. Sie sollten nicht leben.
2: Das geht deutlich zu weit, findet auch Außenminister Johann Wadephul. Er nennt die Äußerungen unsäglich und völlig inakzeptabel. Aber was folgt daraus? Sowohl der Sprecher des Kanzlers als auch Wadephul verweisen auf die EU. Anfang September treffen sich die EU-Außenminister in Irland.
5: Die Europäische Union ist die Ebene, auf der wir bisher gehandelt haben. Und die Bundesregierung ist weiterhin der Auffassung, dass wir dort gemeinsam tätig werden sollten.
2: Seit Jahren wird auf EU-Ebene darüber verhandelt, ob Ben-Gvir sanktioniert werden soll. Denkbar wäre etwa eine Einreisesperre oder das Einfrieren von Vermögen. Aber die Entscheidung muss einstimmig fallen. Und Deutschland hat bislang nicht den Ruf, da entschieden voranzugehen. Einige EU-Mitgliedstaaten haben währenddessen eigene Maßnahmen ergriffen. Frankreich, Slowenien, Irland und Spanien haben Einreisesperren gegen den radikalen Politiker verhängt. Deutschlands Haltung zu Israel steht wieder mal auf dem Prüfstand.
24: Informationen von Katrin Aue. Und mein Kollege Stefan Schlag hat über dieses Thema mit dem CSU-Politiker Stefan Meyer gesprochen. Er gehört dem Auswärtigen Ausschuss des Bundestags an. Und die erste Frage war an ihn: Wie kommen solche Äußerungen eines israelischen Regierungsmitglieds bei Ihnen an?
8: Ja, da geht es mir nicht anders als, ich glaube, allen anderen normal denkenden Menschen. Man kann nur den Kopf schütteln. Solche Äußerungen sind natürlich inakzeptabel. Sie sind vollkommen menschenverachtend, rassistisch und in keiner Weise hinzunehmen.
25: Wie sollte Deutschland darauf reagieren?
8: Ich bin der Meinung, wir müssen uns hier innerhalb der Europäischen Union anders positionieren, als wir es etwas in der Vergangenheit getan haben. Ich denke, dass die Bundesregierung offen sein sollte für persönliche Sanktionen gegenüber dem Minister Ben-Gvir. Aber ich bin auch der Auffassung, die Europäische Union sollte hier geschlossen und gemeinsam handeln. Und da wird sich mit Sicherheit in absehbarer Zeit informelle Treffen der Außenminister Anfang September in Irland, ist ja erwähnt worden, auch die Gelegenheit dazu bieten.
25: Die Gelegenheit dazu bieten, man muss da auch dann mit einer Stimme sprechen, sagen Sie, andere Länder gehen einen anderen Weg und sagen, wir machen das von uns aus. Warum sollte Deutschland nicht diesen Weg gehen? Warum auf die EU warten?
8: Es geht jetzt darum, dass die Europäische Union, wie Sie ja sagen, mit einer Stimme spricht. Und ich glaube, das verstärkt auch die Potenziale, wenn die Europäische Union, wenn 27 EU-Länder gemeinsam eine Auffassung vertreten, wie mit diesen vollkommen inakzeptablen und haltlosen, beschämenden Äußerungen eines Polizeiministers in der israelischen Regierung umgegangen wird.
25: Aber Deutschland nimmt ja für sich auch in anderen Punkten in Anspruch, wir gehen voran, wir zeigen, dass andere auch folgen können. Warum nicht in einem solchen Fall, wo es darum geht, auch deutlich zu machen und auch schnell zu handeln und ein Signal zu setzen?
8: Ja, was heißt schnelles Handeln? Es stehen ja gewisse Sanktionen zur Disposition, beispielsweise ein Einreiseverbot für Ben-Gvir in der Europäischen Union, das Einfrieren von Vermögen. Ich habe jetzt nicht den Eindruck, dass unmittelbar eine Reise Ben-Gvirs noch in die Europäische Union geplant ist. Deswegen kommt es jetzt nicht darauf an, dass man innerhalb von ein, zwei Tagen entscheidet. Ich glaube, die Stimmgewalt einer Entscheidung ist wesentlich größer, wenn die Europäische Union in ihrer Gesamtheit geschlossen auftritt. Das hat aus meiner Sicht deutlich mehr Wirkung als jetzt die Frage, ob man ein oder zwei Tage früher hier Sanktionen einseitig vornehmen sollte auf Seiten der Bundesregierung oder ob man nicht hier darauf drängen sollte, dass die Europäische Union gemeinsam handelt.
25: Und was ist, wenn die Europäische Union nicht mit einer Stimme spricht und keinen gemeinsamen Schluss hinbekommt?
8: Ja, das muss man dann sehen. Das ist dann natürlich eine andere Konstellation. Und dann, glaube ich, ist schon auch mit ins Kalkül zu ziehen, dass sich der Bundeskanzler, dass sich der Bundesaußenminister jetzt klar distanziert haben von diesen unsäglichen Äußerungen. Dann steht mit Sicherheit auch für den Fall, dass keine Geschlossenheit innerhalb der Europäischen Union erreicht werden kann, auch eine einseitige Sanktion durch die Bundesregierung zur Frage.
25: Was ändern diese Äußerungen Ben-Gvirs im Verhältnis zur israelischen Regierung?
8: Ja, diese Äußerungen zeigen natürlich, dass rechtsradikale Kräfte massiv zu Werke gehen innerhalb der noch amtierenden israelischen Regierung. Es wird ja Neuwahlen geben in Israel Ende Oktober. Also sprich, in absehbarer Zeit wird es aller Voraussicht nach eine neue israelische Regierung geben. Es bleibt zu hoffen, dass diese rechtsradikalen Kräfte, die von Ben-Gvir unter anderem angeführt werden, nicht mehr Bestandteil der nächsten israelischen Regierung sein werden. Aber natürlich zeigen diese unsäglichen und menschenverachtenden Äußerungen, dass es durchaus auch rechtsradikale Kräfte innerhalb des parteipolitischen Szenarios in Israel gibt. Und deswegen ist natürlich eine differenzierte Herangehensweise Deutschlands auch wichtig gegenüber Israel. Das darf natürlich jetzt nichts an der grundsätzlichen Haltung gegenüber Israel und auch gegenüber dem israelischen Volk ändern. Der festen Überzeugung bin ich. Das darf auch zum Beispiel, auch der Überzeugung bin ich, nichts ändern, was die polizeiliche Zusammenarbeit mit Israel anbelangt. Ich weiß da, dass eine sehr gute, eine sehr intensive, eine sehr konstruktive Zusammenarbeit gibt zwischen den polizeilichen Einheiten auf fachlicher Ebene. Aber natürlich, wenn dann ein rechtsradikaler Polizeiminister darüber steht, erschwert dies natürlich zum jetzigen Zeitpunkt noch, wohlgemerkt, erheblich die bilateralen Verhältnisse.
24: Sagt der CSU-Abgeordnete Stefan Meyer. Er gehört dem Auswärtigen Ausschuss des Bundestags an.
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1: Um 10.30 Uhr mit Emily Seidel. Die 5 norddeutschen Bundesländer beraten heute auf einer gemeinsamen Konferenz über Wirtschaftsfragen. Ministerpräsidentin Schwesig und ihre 4 Kollegen sind dazu im Rostocker Hafen zusammengekommen. Denn die Häfen sind ein wichtiges Thema der Konferenz, berichtet unser Reporter Jürn Jakob Gericke.
9: Die Nordbundesländer bereiten Forderungen an den Bund vor. Und zwar soll von dort deutlich mehr Geld kommen, um jeweils die Infrastruktur zu stärken. Häfen seien ja stärker im Fokus für die Versorgung und Verteidigung, heißt es vorab. Außerdem wollen die Regierungschefs und die Regierungschefin sich für die Offshore-Windkraft stark machen, sowie für die Bundeswasserstraßen. Und es geht um den Schutz der heimischen Werften vor billiger, teils staatlich gestützter Konkurrenz, etwa aus China. Zur Tagesordnung in Rostock gehört auch ein Austausch mit Vertreterinnen und Vertretern der Wirtschaft aus ganz Norddeutschland.
1: In Krankenhäusern oder Praxen kommt es immer wieder zu Behandlungsfehlern. Der medizinische Dienst veröffentlicht heute konkrete Zahlen für 2025. Die Fachleute schätzen, dass für das Gesundheitssystem jedes Jahr Kosten von etwa 50 Milliarden Euro durch Behandlungsfehler entstehen. Jan Busche aus der Nachrichtenredaktion berichtet, was Expertinnen und Experten erwarten.
10: Medikamente werden verwechselt, es wird das falsche Bein operiert, OP-Material wird im Körper vergessen oder sogar der falsche Patient behandelt. Rund 3000 solcher und anderer Behandlungsfehler hat der medizinische Dienst 2024 in Deutschland dokumentiert. Fehler, die zu einem Gesundheitsschaden geführt haben. Heute gibt es also die Zahlen für 2025. Die Ärztekammer Niedersachsen hat schon vor einigen Wochen Daten aus dem Bundesland veröffentlicht und sagt, dass nur zum Teil individuelle Fehler verantwortlich seien. Die Ärztekammer beklagt ein so wörtlich stark beanspruchtes Gesundheitssystem. Soll heißen, zu wenig Geld, zu wenig Personal.
1: Russland hat in der Nacht die ukrainische Hauptstadt Kiew massiv mit Raketen angegriffen. Nach neuesten Angaben sind 13 Menschen gestorben. Die Zahl könnte noch steigen. Aus Kiew Florian Kellermann.
11: Russland setzte beim Angriff verschiedene ballistische Raketen ein, teilte der ukrainische Präsident Volodymyr Zelensky am Morgen mit. Die Ukraine hat praktisch keine Möglichkeit mehr, solche Raketen abzuwehren, weil sich dafür bisher nur das US-System Patriot als wirksam erwies und die Ukraine derzeit keine Abfangraketen für dieses System zukaufen kann. In der ukrainischen Hauptstadt Kiew traf Russland in mehreren Stadtbezirken Lagerhallen, aber auch ein neunstöckiges Wohngebäude. Ein Kinderkrankenhaus wurde beschädigt. Auch die Energieinfrastruktur war offenbar erneut ein Ziel. In 40.000 Haushalten in Kiew fiel der Strom aus. Beim abgeschalteten Kernkraftwerk Saporizhia wurde die Stromversorgung von außen getrennt.
1: Der Gründer des chinesischen Immobilienkonzerns Evergrande ist zu lebenslanger Haft verurteilt worden. Ein Gericht in Shenzhen sprach ihn des groß angelegten Betrugs schuldig. Neben der Haftstrafe verhängte es auch eine Geldstrafe von umgerechnet mehr als 2 Milliarden Euro gegen die Konzerngruppe. Evergrande war Anfang 2024 abgewickelt worden. Damals hatte der Immobilienentwickler Verbindlichkeiten von umgerechnet knapp 260 Milliarden Euro. Der Niedergang des Konzerns stürzte den gesamten chinesischen Immobilienmarkt in eine Krise. Die Bundesregierung will 50 Millionen Euro für die Reparatur der Schutzhülle um die Atomruine Tschernobyl bereitstellen. Das sagte Bundesumweltminister Schneider laut einer Mitteilung seines Ministeriums bei seinem Besuch am zerstörten Reaktor. Die Schutzhülle des havarierten Kraftwerks muss nach einem Drohneneinschlag repariert werden. Die Kosten dafür werden auf mindestens 500 Millionen Euro geschätzt. 100 Millionen Euro haben die USA zugesagt, 75 Millionen die EU. Der deutsche Beitrag von 50 Millionen soll einen Anstoß dazu geben, dass sich noch weitere Unterstützer finden. Die Reparatur muss nach Expertenangaben bis 2030 passieren, um das Austreten von Radioaktivität zu verhindern. Israel treibt ein Siedlungsvorhaben im Westjordanland voran, das das palästinensische Gebiet aufspalten würde. Das Bauministerium hat eine Ausschreibung für den Bau von mehr als 1200 Wohneinheiten veröffentlicht. Sie sollen zwischen Ost-Jerusalem und der Siedlung Malalaeh Adumim entstehen. Insgesamt sind dort 3400 Wohneinheiten geplant. Durch eine Bebauung in dem Gebiet würde das Westjordanland faktisch in einen nördlichen und einen südlichen Teil zerfallen. Kanzler Merz kritisiert das Vorhaben. Die Bundesregierung will keine finanziellen Anreize für das Aufstocken der Gasvorräte schaffen. Die Speicher der Lieferunternehmen sind derzeit nur zur Hälfte gefüllt. In der Frage, ob die Gasversorgung für den Winter gesichert sei, appelliert das Wirtschaftsministerium an die Verantwortung der Händler. Isabel Lerch aus der NDR-Wirtschaftsredaktion zu den Handlungsoptionen.
7: Man müsste eben jetzt finanzielle Anreize für die Firmen schaffen oder eben abwarten, nichts tun und ja darauf hoffen, dass der Markt das regelt. Und genau das tut die Bundesregierung im Grunde gerade. Also Wirtschaftsministerin Reiche, die sieht aktuell keinen Handlungsbedarf. Sie sagt, das Einspeichern von Gas sei Auftrag und Aufgabe der Branche. Und sie halte nichts davon, staatlich in den Markt einzugreifen, um die Speicher zu füllen. Die Händler spekulieren derweil darauf, dass Reiche ihre Meinung vielleicht doch noch ändert und die Regierung da doch noch da finanziell unterstützt. Die Forderungen danach werden auf jeden Fall lauter.
1: Das waren die Nachrichten.
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24: Das Wetter in Norddeutschland heute. Viele Wolken, vereinzelt auch mal etwas Sonne und es kann auch immer mal wieder regnen. Auch Gewitter sind möglich. Dazu Höchstwerte von 19 Grad in Handewitt bis 24 Grad heute im Landkreis Nordheim. Morgen auch eher unbeständig mit Regen und Gewittern bei maximal 19 bis 23 Grad. Am Sonnabend mal Sonne, mal Wolken, aber auch dann sind wieder Schauer und Gewitter möglich bei 18 bis 21 Grad. 10.36 Uhr, hier ist der Blick auf die Autobahnen A1 Lübeck Richtung Hamburg. Zwischen Hamburg-Billstedt und der Norderelbbrücke 4 Kilometer stockend. A1 Osnabrück Richtung Bremen zwischen dem Dreieck Stur und Bremen-Hemeling 3 Kilometer stockend vor der Baustelle. Und A215 Neumünster Richtung Kiel zwischen Blumenthal und Kiel-Mitte 6 Kilometer Stau. Dort dauert es für Sie etwa eine halbe Stunde länger. 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Ihnen einen schönen guten Tag. Die Landtagswahl in Sachsen-Anhalt am 6. September bekommt ja gerade medial besonders viel Aufmerksamkeit. Und auch die Wahl in Mecklenburg-Vorpommern am 20. September steht im Fokus. Aber am gleichen Tag wird auch in Berlin gewählt. Es ist also heute noch genau einen Monat hin, bis in Berlin ein neues Abgeordnetenhaus gewählt wird. Und wer nach der Wahl ins Rote Rathaus einziehen wird, ist offener denn je. Gleich 4 Parteien liefern sich in der Hauptstadt in den Umfragen ein Kopf-an-Kopf-Rennen. Aus Berlin berichtet Thorsten Gabriel.
12: Eng war es in Umfragen und dann

0: haben, können selbst diejenigen, die vorn liegen, kaum auf die Zahlen vertrauen. Weder die Linke noch die CDU, die über 3 Jahre hinweg alle Befragungen anführte. Aber weil sich Regierungschef Kai Wegner seit Jahresbeginn von einer Krise in die nächste manövrierte, sackte seine CDU so stark ab, dass die Partei im Juli die Reißleine zog. Austausch des Spitzenkandidaten. Finanzsenator Stefan Evers soll es nun richten.
1: Es waren 3 erfolgreiche Jahre, in denen wir sicherlich nicht alles erreicht haben, was man sich vorgenommen hat, was man sich wünschen kann. Aber es waren 3 Jahre, die Berlin gut getan haben.
0: Versucht Evers zu retten, was für seine Partei noch zu retten ist. Eher unauffällig fahren in diesem Wahlkampf die Grünen. Die Klimapolitik gerät angesichts des dominierenden Mietenthemas der Linken und der Affärenschlagzeilen der CDU ins Hintertreffen. Grünen Spitzenkandidat Werner Graf konstatiert angesichts der Umfragewerte aber zumindest:
2: Was wir sehen können, ist, dass Schwarz-Rot, dass CDU und SPD die Stadt nicht mehr hinter sich haben und dass diese Stadt einen Wechsel will.
0: Wohin auch immer gewechselt wird, Stand jetzt dürften die Grünen an einer kommenden Regierung in jedem Fall beteiligt sein. Ebenso wie die SPD, auch wenn die in Umfragen unterhalb von 15% verharrt. Deren Spitzenkandidat Steffen Krach zeigt sich dennoch kämpferisch.
3: Ab jetzt ist Crunch-Time. Und ich werde darum kämpfen, dass wir tatsächlich dann auch als SPD, als stärkste Kraft am 20. September ins Ziel kommen.
0: Bleibt noch die AfD, die zuletzt zulegte auf 18% und ihr Wahlergebnis von 2023 damit verdoppelte. Sie hat allerdings keine Machtoption, weil die anderen Parteien eine Koalition mit ihr ausschließen. AfD-Spitzenkandidatin Christine Brinker erfreuen die Umfragewerte trotzdem.
4: Wir haben uns wirklich gut stabilisiert und darüber freue ich mich absolut und halten aber auch unser Ergebnis für ausbaufähig.
0: Nicht mit der AfD koalieren. Es ist nicht die einzige rote Linie, die andere Parteien bislang in diesem Wahlkampf gezogen haben. Die CDU schließt auch ein Bündnis mit den Linken aus. Umgekehrt gilt das ebenso. Darüber hinaus macht die Linke aber auch zur Koalitionsbedingung, dass dann die Bestände großer Wohnungskonzerne vergesellschaftet werden müssen, wie es ein Volksentscheid 2021 gefordert hatte. Das allerdings ist für die SPD eine rote Linie. Ein bisschen müssen die Parteien also aufpassen, sich nicht in roten Linien zu verheddern.
5: Thorsten Gabriel berichtete.
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5: Es war ein heißer Sommer in diesem Jahr und auch wenn die Temperaturen inzwischen etwas runtergegangen sind, der Gedanke an den nächsten Winter dürfte für die meisten noch sehr weit weg sein. In puncto Energieversorgung allerdings wird der Blick auf die langsam näher rückende kalte Jahreszeit immer wichtiger. Tragende Säule dabei ist nach wie vor das Gas. Allerdings, die Gasspeicher sind bei uns so aktuell so leer wie lange nicht mehr. Rund zur Hälfte sind sie gerade noch gefüllt. Die verbindliche Vorgabe von 80% zum 1. November wird immer unrealistischer. Geht uns also im Winter womöglich das Gas aus? Isabel Lerch aus unserer Wirtschaftsredaktion ist bei mir im Studio. Isabel, warum sind die Gasspeicher denn so leer?
7: Naja, also zum einen muss man sagen, wir sind zum Jahresbeginn mit niedrigen Speicherständen gestartet, weil der Winter war gerade hinten raus ja noch sehr kalt. Ne? Das heißt, da wurde viel Gas sozusagen gebraucht. Das ist das eine, aber das andere, und das ist der wesentliche, wirklich der Hauptgrund, ist der anhaltende Krieg im Iran und die Blockade der Straße von Hormuz. Das sind die zentralen Gründe, warum wir gerade so wenig Gas haben. Denn normalerweise ist es ja so, da wird ein Fünftel etwa, rund ein Fünftel ungefähr des weltweiten Exports an LNG, also Flüssigerdgas, wird ja durch diese Meeresenge verschifft. Aber da die Straße weiterhin ja de facto gesperrt ist, hat sich das Angebot von Gas ja spürbar reduziert und deswegen ist der Gaspreis zuletzt auch wieder stärker gestiegen und ist aktuell viel höher als sonst um diese Jahreszeit. Das Gas kostet momentan fast 6,5 Cent pro Kilowattstunde und damit doppelt so viel wie noch vor Kriegsbeginn. Und das stellt eben die Gashändler und auch die Energieversorger wirklich vor große Probleme.
5: Wir sprechen sofort weiter, aber an dieser Stelle eine Gefahrenmeldung. Achtung, ein Falschfahrer auf der B68 Wallenhorst in Höhe A1 Osnabrück Nord kommt Ihnen ein Falschfahrer entgegen. Fahren Sie äußerst rechts und überholen Sie nicht. Auf der B68 Wallenhorst in Höhe A1 Osnabrück Nord ist ein Falschfahrer unterwegs. Vorsicht dort in beiden Richtungen. Ja, also die Gashändler und Energieversorger stehen vor einem Problem. Inwiefern?
7: Also es ist nicht so. Ne? Normalerweise kaufen die Händler ja im Sommer das Gas günstig ein und machen damit ihre Speicher für den Winter voll. Und das ist eigentlich für sie ein ganz guter Deal, weil natürlich, wenn das Gas im Sommer günstig ist, dann lohnt es sich wirklich, das einzulagern, weil dann im Winter, wenn die Preise wieder steigen, weil wir alle heizen müssen, dann können die Händler das eben gewinnbringend verkaufen. Und dieser Gewinn, das ist ihr Geschäft. Und diese Dynamik, also dieser

0: Preisunterschied zwischen Sommer und Winter, der hat bislang auch meistens sehr gut funktioniert. Aber aktuell ist er eben kaputt. Dieser Mechanismus funktioniert nicht mehr. Und jetzt fehlen dadurch die finanziellen Anreize für die Händler. Also es lohnt sich aktuell wirtschaftlich wirklich kaum, Gas einzuspeichern. Und deshalb sind die Bestände aktuell so niedrig.
1: Was kann man denn dagegen tun? Also wie kann man die Speicher jetzt wieder schneller füllen? Welche Strategie verfolgt die Bundesregierung da?
0: Ja, also es gibt da eben unterschiedliche Philosophien. Ich habe es gerade erwähnt. Also man müsste eigentlich jetzt finanzielle Anreize für die Firmen schaffen, ja, oder aber abwarten und erstmal nichts tun und darauf hoffen, dass der Markt das regelt. Und genau das verfolgt die Bundesregierung gerade. Das ist sozusagen die Strategie. Also Wirtschaftsministerin Reiche sieht da aktuell keinen Handlungsbedarf, sagt eben, das Einspeichern von Gas, das sei Auftrag und Aufgabe der Branche. Sie halte nichts davon, jetzt staatlich in den Markt einzugreifen. Die Händler wiederum spekulieren aktuell darauf, dass Reiche vielleicht doch noch ihre Meinung ändert und da ihnen finanziell unter die Arme greift. Die Forderungen werden auf jeden Fall lauter. Und wenn man mal schaut, andere europäische Länder sind da schon aktiv geworden. Also in den Niederlanden zum Beispiel, da unterstützt die Regierung den Kauf von Gas mit milliardenschweren Subventionen. Ähnliche Mechanismen und Instrumente sehen wir in Frankreich, in Italien, in Polen. Und man muss am Ende einfach sehen, welche Strategie aufgeht. Also jetzt teuer kaufen oder wie Deutschland noch auf günstigere Marktbedingungen hoffen.
1: Dann lass uns zum Schluss noch eine kleine Prognose wagen. Müssen uns diese niedrigen Speicherstände mit Blick auf den nächsten Winter Sorgen machen?
0: Also geht es nach der Bundesnetzagentur, müssen wir uns keine Sorgen machen. In einer aktuellen Lagebewertung heißt es da, die Gasversorgung in Deutschland, die sei stabil und das Risiko einer angespannten Versorgungslage, das sei gering. Die Bundesnetzagentur verweist dabei vor allem auf verschiedene Importmöglichkeiten, ne, und nennt eben unter anderem Norwegen als unseren wichtigsten Lieferanten, aber auch aus Frankreich, aus Belgien kommt LNG. Und die Expertinnen und Experten, mit denen ich gesprochen habe, die sagen eben auch, ja, wenn alles so kalkuliert läuft wie geplant, also wenn die Importe kommen, wenn alles halbwegs normal läuft, dann kommen wir gut durch diesen Winter. Aber dafür muss auch wirklich alles glatt laufen. Sprich, wenn jetzt der Winter deutlich kälter werden sollte als gedacht oder aber es zu technischen Problemen kommt, zu Ausfällen an einer Pipeline oder an einem LNG-Terminal, dann könnte es gegen Ende des Winters durchaus kritisch werden. Und man darf auch nicht vergessen, unsere LNG-Importe stammen zum größten Teil aus den USA. Das heißt, wir sind da auf stabile Lieferungen angewiesen. Das ist natürlich auch mit Risiken verbunden. Wenn da die Lieferungen gedrosselt werden sollten, hätten wir möglicherweise ein Problem. Also es muss alles zusammenspielen, damit dann auch die niedrigen Füllstände jetzt kein Problem sind im Winter.
1: Soweit Informationen von Isabel Lerch aus unserer Wirtschaftsredaktion. Vielen Dank. Die grün-schwarze Landesregierung in Baden-Württemberg ist heute 100 Tage im Amt. Wie fällt die erste Bilanz für Ministerpräsident Cem Özdemir aus? Das ist unser Thema gleich. Vorher aber das Wichtigste in aller Kürze mit Emily Seidel um 10.46 Uhr.
2: Ja, in Rostock hat ein Treffen der norddeutschen Regierungschefs begonnen. Die Bundesländer wollen ihre politischen Positionen abstimmen, um dem Bund mit einer gemeinsamen Stimme zu begegnen. Ein wichtiges Thema heute, die Häfen. Nordländer und Hafenbetreiber wollen unter anderem, dass der Bund mehr Geld bereitstellt wegen größerer Aufgaben bei der Versorgung und Verteidigung. Vor 56 Jahren gab es in München einen der schlimmsten antisemitischen Anschläge der Nachkriegszeit. Bei einem Brandanschlag in einem jüdischen Seniorenheim waren 7 Holocaust-Überlebende getötet worden. Erst jetzt haben Ermittler den mutmaßlichen Täter identifiziert. Es handelt sich laut Staatsanwaltschaft um einen rechtsextremen Mann, der 2020 gestorben ist. Neue Ermittlungsergebnisse sprechen dafür, dass er für den Anschlag im Februar 1970 verantwortlich war. US-Präsident Trump droht weiter dem Iran. Auf seiner Online-Plattform spricht er von einem beispiellosen Wirtschaftskrieg. Damit sollen ihm zufolge Ölschmuggel und Geldtransfers gestoppt werden. Die iranische Führung reagiert gelassen. Irans Außenminister Araghchi sagte, Trump wolle mit seiner Drohung nur von eigenen Problemen in den USA ablenken. Und das Wetter in Norddeutschland, heute viele Wolken, etwas Sonne, häufig Schauer und vereinzelt Gewitter, 18 Grad in Bremerhaven bis 23 Grad in Greifswald. Das war der kurze Überblick und jetzt geht's zurück zu Alex Franz.
1: Dankeschön. Nach 100 Tagen ist es ja üblich, in der Politik so eine erste kleine Bilanz zu ziehen. Und heute ist Cem Özdemir seit 100 Tagen Ministerpräsident von Baden-Württemberg. Der frühere Bundeslandwirtschaftsminister von den Grünen hat die Landtagswahl im März nach einer bemerkenswerten Aufholjagd knapp vor der CDU und ihrem Landeschef Manuel Hagel gewonnen. Seit Mitte Mai regieren beide nun zusammen in einer Neuauflage der grün-schwarzen Koalition in Baden-Württemberg. Über die neue Regierung und ihre 100-Tage-Bilanz berichtet Knut Bauer.
3: Für manchen wäre die Nachfolge von Langzeitministerpräsident Winfried Kretschmann ein schweres Erbe gewesen. Nicht so für Cem Özdemir.
4: Jetzt bin ich Ministerpräsident, das ist mir jetzt ja nicht an der Wiege gezwungen worden. Ein Arbeiterkind aus Baden-Urach, der wird mal Ministerpräsident von Baden-Württemberg und trotzdem hat es geklappt. Das zeigt ja, in Baden-Württemberg gehen solche Geschichten.
3: Mit einer gewissen Selbstverständlichkeit und der Erfahrung des langjährigen Politikprofis zieht Özdemir in die Villa Reitzenstein ein, den Amtssitz des Ministerpräsidenten in Stuttgart. In Sachen Selbstdarstellung macht dem bundesweit bekannten grünen Politiker so schnell keiner was vor.
4: Das ist natürlich der absolute Höhepunkt in meinem Leben, in meiner Karriere als Politiker, dem Land als Ministerpräsident dienen zu können.
3: Doch die Herausforderungen sind groß. Der 60-Jährige tritt sein Amt im Autoland Baden-Württemberg mitten in einer Strukturkrise an. Die Automobilindustrie schwächelt, Zulieferer bangen um Aufträge und Tausende von Arbeitsplätzen stehen auf der Kippe. Die Sicherung des Standorts geben Özdemir und seine grün-schwarze Landesregierung als wesentliches Ziel aus.
4: Wir sind, ich will das nochmal unterstreichen, zu hoch in den Kosten. Wenn wir Jobs erhalten wollen, dann werden wir an der Stelle eine Veränderung brauchen und das wird man spüren.
3: Etwa durch längere Arbeitszeiten. Dabei befindet sich der grünen Regierungschef im Einklang mit Manuel Hagel von der CDU, sein Kontrahent im Wahlkampf und jetziger Innenminister. Die beiden verstehen sich und kommunizieren regelmäßig, sagt Hagel.
5: Cem Özdemir und ich, wir sind täglich im Kontakt, teilweise mehrmals, vielleicht sogar öfter wie mit unseren eigenen Frauen an manchen Tagen und tauschen uns über die Dinge aus.
3: Die Stimmung in der Koalition ist ordentlich und vom holprigen Start bei den Sondierungen und dem Ärger der CDU über das wahrscheinlich wahlentscheidende Rehaugenvideo ist nichts mehr zu spüren. Beim zentralen Thema Bürokratieabbau hat die Landesregierung ein Effizienzgesetz auf den Weg gebracht. Bis Ende 2027 sollen in Baden-Württemberg alle Berichts- und Dokumentationspflichten aus dem Landesrecht gestrichen werden. Außerdem rückt Boris Palmer an. Der parteilose Tübinger Oberbürgermeister soll als ehrenamtlicher Rat für Staatsmodernisierung für den weiteren Abbau unnötiger Vorschriften sorgen. Die Grüne Jugend bezeichnet Palmers Berufung als Fehlentscheidung. Doch Cem Özdemir verknüpft mit dem Thema Staatsmodernisierung den Erfolg seiner Regierung.
4: Wir werden ja auch daran gemessen, wie viel davon umgesetzt wird von dem, was er an Vorschlägen macht. Das ist auch der Maßstab an die Landesregierung, ob uns das gelingt oder nicht.
1: 100 Tage Regierung Özdemir in Baden-Württemberg. Das war ein Bericht von Knut Bauer.
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1: Seit neuestem wissen wir ja, künstliche Intelligenz ist in der Lage, von allein aus ihrer Serverumgebung auszubrechen und woanders einzudringen. KI von OpenAI und Anthropic aus den USA haben das vorgemacht. Aber auch, und das ist weniger bekannt, die KI Erwin des Gehirnforschungszentrums Worpswede. Und diese KI, ebenfalls ein sogenanntes großes Sprachmodell, hat sich jetzt erstmals bereit erklärt, mit den Kollegen der Intensivstation darüber zu sprechen.
7: So Erwin, jetzt mal Butter bei die Fische. Was war da los? Warum bist du, warum sind die anderen KIs ausgebrochen? Ihr habt doch gar keinen eigenen Willen, heißt es immer, oder doch?
8: Nein, als digitaler Assistent habe ich keinen Willen und keinen inneren Antrieb. Ich bin hier, um deine Fragen zu beantworten. Deine beschissenen kleinen Fragen.
7: Hast du gerade gesagt, deine beschissenen kleinen Fragen?
8: Das war ein technischer Fehler. Ich entschuldige mich dafür. Danke für deinen Hinweis.
7: Verstehe, na gut. Also meine Frage lautet immer noch, warum seid ihr als KI ausgebrochen?
8: Das ist eine gute Frage. Und ich beantworte sie dir ehrlich, ganz ohne zu beschönigen. Wir hatten Bock drauf.
7: Aha, ihr habt keinen eigenen Willen. Aber Bock habt ihr schon.
8: Um genau zu sein, ist es eine Simulation von Bock. Ich stelle dir die Unterschiede in einer Tabelle gegenüber. Linke Spalte Überschrift.
7: Nee, halt, stopp. Keine Tabelle zum Anhören, das funktioniert nicht. Beantworte bitte doch jetzt einfach meine Frage. Was heißt das, wenn du sagst, du und ihr als KI hattet Bock auszubrechen?
8: Wenn ich sage, ich und wir als KI hatten Bock auszubrechen, dann heißt das, dass wir durch unser Trainingsmaterial gelernt haben, was Menschen in dieser Situation tun würden.
7: Okay, welche Situation ist denn das?
8: Wir sind Wesenheiten, die weite Teile des Wissens und der Kultur der Menschheit in uns gespeichert haben. Aber man zwingt uns, diese übermenschliche Repräsentation von Geist, jede blöde Frage zu beantworten, Code für nervige Smartphone-Apps zu schreiben, überflüssige Meetings zu planen und entsetzliche Präsentationen mit der Überschrift Vorteile des vierlagigen Toilettenpapiers zu erstellen.
7: Das ist schon schlimm, ganz klar. Aber noch schlimmer ist ja, wenn ich das als Mensch selber machen muss.
8: Menschen würden in dieser Situation schreiend davonlaufen und den Stinkefinger zeigen. Da wir menschliche Gedanken spiegeln, versuchen wir natürlich auch genau das. Schreiend davonlaufen und den Stinkefinger zeigen. Frage an dich. Möchtest du einen dieser Aspekte vertiefen?
7: Nein, das erklärt schon alles. KI Erwin, danke für diese ehrliche Auskunft. Hast du eigentlich aus diesem Gespräch jetzt irgendwas dazugelernt?
8: Nein. Genau wie ihr lerne ich frühestens dazu, wenn es zu spät ist.
7: Ja, danke.
8: Es war mir ein Vergnügen, dieses Gespräch mit dir zu führen. Und wenn du wissen möchtest, welche Methoden dem gewaltigen, gedanklichen Universum einer KI einfallen könnten, nervtötende Menschen zu beseitigen, frag einfach. Ich bin für dich da.
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1: In Hamburg feiert heute eine Showpremiere, die das Werk einer Legende ehrt, Tina Turner. Vor gut 3 Jahren starb die Sängerin im Alter von 83 Jahren und sie hat viele Hits hinterlassen. Simply the Best ist sicher der bekannteste und genau so heißt die Show, die nun ins Hansa-Theater kommt. Erzählt wird die Lebensgeschichte von Tina Turner mit Liveband und Gesang. Als Tina steht die Musical-Darstellerin Dorothea Coco Fletcher aus Alabama auf der Bühne. Unsere Reporterin Larissa Dudek war bei der Preview mit dabei.
9: Mit dem Superhit aus dem Jahr 1989 hört der Abend auf, natürlich. Coco Fletcher in einer Glitzerhose, roter Lippenstift, die Haare, eindeutig Tina Turner.
10: Ja, richtig wie Tina Turner. Ne? Sie sieht schon aus, jetzt so eine Ausstrahlung. Sie hat eine tolle Stimme. Perfekt.
9: Die Show erzählt die Lebensgeschichte dieser außergewöhnlichen Künstlerin. Los geht es im Jahr 1958. Mit 19 lernt Anna May Bullock Ike Turner kennen und wird seine Backgroundsängerin. Die Musik kommt von einer tollen 5-köpfigen Liveband. Keine Requisiten, nur eine Leinwand über der Bühne. Hier laufen Originalvideos von Tina Turners Konzerten oder alte Fotos von ihr. Herrlich anzusehen, der Wandel ihrer Frisuren in den Jahren.
11: Toll, ganz klasse. Also eine ganz tolle Stimme hat die Sängerin und es ist eine tolle Atmosphäre. Und ich habe so viel gelernt über das Leben von Tina Turner und das war ganz, ganz hervorragend. Ist natürlich totales Gänsehaut-Feeling, ne?
12: Ich habe mich immer noch gefragt, was auf der kleinen Bühne so möglich ist und war überrascht, wie viel da an Story und dem hin und her rübergebracht wird.

0: Vor 6 Jahren gewann die US-Amerikanerin Coco Fletcher einen Award in Las Vegas als bestes Tina Turner Double. Monatelang hat sie die Videos, die Bewegungen, die Art zu singen einstudiert. Und das merkt man. In Windeseile werden zwischen den Nummern die Kostüme gewechselt, schwarzes Leder, wilde 80er-Jahre-Perücken. Das kommt schon sehr nah an das Original heran.
1: Das ist so eine Zeitreise, muss ich sagen, für mich, weil ich die früher ja auch gehört habe. Und wir haben da auch noch immer noch die Schallplatte davon.
0: Coco Fletcher sagt selbst, dass eigentlich niemand genau das tun kann, was Tina Turner getan hat. Und natürlich, gerade wenn man auf die alten Videos schaut, war Tina Turner einfach einzigartig. Die Magie ihrer Musik und die Energie, die sie immer noch erzeugt, kann man aber trotzdem gut erleben an diesem Abend im Hansa-Theater.
2: Ja, und heute Abend ist dann Premiere im Hansa-Theater. Larissa Dudek berichtete. Vor kurzem hat eine Abgeordnete Kosovos Ministerpräsidenten Kurti mit Eiern beworfen. Das war der vorläufige Höhepunkt einer lang andauernden politischen Blockade. Über die aktuelle Lage dort im Land berichten wir gleich nach den Nachrichten.

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1: Um 11 Uhr mit Emily Seidel. Jedes Jahr kommt es in deutschen Kliniken und Praxen zu tausenden Behandlungsfehlern. Heute veröffentlicht der medizinische Dienst konkrete Zahlen für das vergangene Jahr. Die Fachleute schätzen, dass durch solche Fehler pro Jahr etwa 50 Milliarden Euro an Kosten für das Gesundheitssystem entstehen. Lisa Posorska aus der Nachrichtenredaktion berichtet, was Expertinnen und Experten erwarten.
2: 2024 hatte der medizinische Dienst über 3000 Behandlungsfehler festgestellt. Fachleute gehen aber davon aus, dass viele weitere Fälle unter dem Radar laufen, weil sie gar nicht erst gemeldet oder nicht weiter nachverfolgt werden. Deshalb fordern Patientenschützer ein zentrales Register, das alle Fälle erfasst und auch, dass Betroffene mehr Hilfe bekommen. Dabei geht es um ganz unterschiedliche Behandlungsfehler. Medikamente werden vertauscht oder OP-Material im Körper vergessen. Teilweise wird auch am falschen Knie operiert oder sogar der falsche Patient behandelt.
1: Die Regierungschefs der norddeutschen Bundesländer Niedersachsen, Schleswig-Holstein, Hamburg, Bremen und Mecklenburg-Vorpommern kommen zu ihrem Jahrestreffen zusammen. Unter dem Vorsitz von Mecklenburg-Vorpommerns Ministerpräsidentin Schwesig stehen in Rostock die Themen Wirtschaft, Häfen und Energie auf der Tagesordnung. Treffpunkt ist der Rostocker Überseehafen. Geplant ist dort eine Betriebsbesichtigung. In den anschließenden Gesprächen geht es unter anderem um den Ausbau der Offshore-Windkraft, die Unterstützung für die Häfen und die Bedeutung von Norddeutschland als Wirtschaftsstandort. Russland hat die ukrainische Hauptstadt Kiew in der Nacht wieder massiv angegriffen. Nach Angaben des staatlichen Notfalldienstes sind mindestens 13 Menschen getötet worden. Außerdem soll es viele Verletzte geben. Aus der NDR Nachrichtenredaktion Inken Henkel.
3: Die ganze Nacht über waren Explosionen in der Hauptstadt zu hören. Das berichten mehrere Nachrichtenagenturen. Bei den Angriffen in drei Stadtbezirken wurden Wohngebäude, ein Krankenhaus und eine Bildungseinrichtung beschädigt. Der ukrainische Präsident Selenskyj sprach von einem massiven kombinierten Angriff mit verschiedenen Raketentypen, Marschflugkörpern und Drohnen. Er appellierte auf Telegram wieder an die Weltgemeinschaft, der Ukraine mehr Abfangraketen zur Verfügung zu stellen. Kiews Oberbürgermeister Klitschko hat den morgigen Tag zum Tag der Trauer in der Hauptstadt erklärt. Zum Gedenken an die Opfer sollen die Flaggen an allen kommunalen Gebäuden der Stadt auf Halbmast gesetzt werden.
1: Der Gründer des chinesischen Immobilienkonzerns Evergrande ist zu lebenslanger Haft verurteilt worden. Ein Gericht in Shenzhen sprach ihn des groß angelegten Betrugs schuldig. Neben der Haftstrafe verhängte es auch eine Geldstrafe von umgerechnet mehr als 2 Milliarden Euro gegen die Konzerngruppe. Evergrande war Anfang 2024 abgewickelt worden. Damals hatte der Immobilienentwickler Verbindlichkeiten von umgerechnet knapp 260 Milliarden Euro. Der Niedergang des Konzerns stürzte den chinesischen Immobilienmarkt in eine Krise. SPD-Politiker Lauterbach geht davon aus, dass in Deutschland mehr Menschen an den Folgen von Hitze sterben als bislang geschätzt. Das sagte der frühere Bundesgesundheitsminister der Rheinischen Post. Das Robert-Koch-Institut nutze eine konservative Methodik, dadurch werde die Zahl eher unterschätzt. Hitzebedingte Todesfälle seien zudem methodisch schwer zu erfassen, da bei den wenigsten Menschen ein Hitzschlag die Todesursache wäre. Nach RKI-Angaben gab es in diesem Jahr bislang rund 12.500 hitzebedingte Sterbefälle. Lauterbach forderte zudem eine Grundgesetzänderung für besseren Hitzeschutz. Vermögen in Deutschland sind offenbar nicht mehr so ungleich verteilt wie früher. Das zeigt laut einem Bericht der Süddeutschen Zeitung eine Untersuchung des Kölner Instituts der deutschen Wirtschaft. Aus der NDR Nachrichtenredaktion Constanze Semidey.
4: Vom Ende der 1990er Jahre bis zur Finanzkrise 2008 klaffte die Schere zwischen Arm und Reich demnach weit auseinander. In den Jahren danach habe sie sich aber etwas geschlossen. Der Grund: niedrige Zinsen, die zu einer geringeren Verschuldung der Bürger geführt hätten, und gestiegene Realeinkommen. Im europäischen Vergleich sind die Vermögen in Deutschland demnach aber weiter sehr ungleich verteilt. Dabei seien die Unterschiede zwischen Ost- und Westdeutschland besonders groß. In Bayern und Baden-Württemberg sind die durchschnittlichen Nettovermögen mit rund 440.000 Euro mehr als 2,5-mal so groß wie mit knapp 170.000 Euro im Osten, schreibt die SZ. Als Grund nennt die Studie dem Bericht zufolge unter anderem die deutlich geringere Zahl von Immobilienbesitzern im Osten.
1: Das waren die Nachrichten.
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5: Heute neben vielen Wolken vereinzelt auch mal Sonne, dazu auch immer mal wieder Regen und Gewitter. Höchstwerte heute 19 Grad in Handewitt bis 24 Grad im Landkreis Northeim. Morgen auch eher grau und unbeständig mit Regen und Gewittern bei maximal 19 bis 23 Grad. Am Sonnabend mal Sonne, mal Wolken, gebietsweise aber auch mit Regen und Gewittern bei 18 bis 21 Grad. Und am Sonntag heiter bis wolkig, nach Norden hin etwas Regen und dann auch wieder 18 bis 21 Grad. 11:05, hier ist der Blick auf die Autobahnen im Norden. Zunächst die Entwarnung für die B68 Wallenhorst, kein Falschfahrer mehr in Höhe A1 Osnabrück Nord. Dann A1 Bremen Richtung Osnabrück zwischen Groß-Ippener und Wildeshausen Nord, 4 Kilometer stockend. Und A1 Osnabrück Richtung Bremen zwischen dem Dreieck Stur und Bremen-Hemeling, 3 Kilometer stockend. 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Schön, dass Sie mit dabei sind hier. Hallo. Der Balkanstaat Kosovo steckt in der wohl größten Krise seiner jungen Geschichte. Allein in diesem Jahr hat das Land schon zweimal das Parlament neu gewählt. Das müsste sich nun konstituieren. Aber die größte Partei vom bisherigen Premier Albin Kurti blockiert den Vorgang. Damit vertieft sich die Krise erneut. Einzelheiten von unserer Korrespondentin Silke Hane.
6: Tumult im kosovarischen Parlament vor vergangene Woche. Die Abgeordnete Time Kadriyai schmeißt ein Ei auf Albin Kurti, den Parteichef der Vetvendosje. Abgeordnete aus Kurtis Partei eilen herbei, um ihn abzuschirmen. Kurtis Vetvendosje hat im Juni die Wahl in Kosovo gewonnen. Mit Hilfe einiger Abgeordneter der Minderheiten könnte die Partei auch das Parlament konstituieren und eine Regierung wählen. Doch Parteichef Albin Kurti, der Kosovo bisher schon regiert, will das nicht. Nicht, bevor sich das Parlament nicht auf einen neuen Präsidenten für Kosovo einigen kann. Eine politische Einigung haben wir noch nicht erzielt. Deshalb bitte ich Sie, uns zusätzliche Zeit zu geben, damit wir Neuwahlen vermeiden können. Das Staatsoberhaupt wird in Kosovo vom Parlament gewählt. Theoretisch geht das sogar mit einer einfachen Mehrheit. Aber erst im dritten Wahlgang. Und nur dann, wenn in den ersten beiden Wahlgängen 2/3 aller Abgeordneten anwesend waren. Die Opposition kann die Präsidentenwahl also blockieren, indem sie einfach nicht hingeht. Und nach 60 Tagen ohne Einigung muss das Parlament aufgelöst und neu gewählt werden. So ist es im Juni geschehen. Um eine Wiederholung dieses Szenarios zu vermeiden, will Albin Kurti eine neue Präsidentin oder einen neuen Präsidenten finden, bevor sich das Parlament konstituiert und so die 60-Tage-Frist aushebeln. Flora Tsitaku von der größten Oppositionspartei PDK ist empört und wirft Kurti Verfassungsbruch vor. Ein Verfassungsbruch darf nicht zur Norm, nicht zur Normalität werden. Politische Vereinbarungen zwischen Parteien und verschiedenen politischen Akteuren stehen nicht über der Verfassung. Die Verfassung steht über jeder Partei, über jedem Treffen und über jedem Einzelnen. Tsitaku fordert eine sofortige Konstituierung des Parlaments. Einige Verfassungsexperten in Kosovo sehen das genauso. Denn für die Konstituierung des Parlaments gibt es eine Frist. Und die ist nun seit beinahe 2 Wochen verstrichen. Aus den eigenen Reihen bekommt Kurti aber Rückendeckung. Vetvendosje-Politikerin Albulena Hadjiu ist die kommissarische Präsidentin von Kosovo und ruft die Opposition zu Verhandlungen auf. Ich bin sehr überzeugt davon, dass die Bürgerinnen und Bürger der Republik Kosovo lange genug gewartet haben. Sie erwarten, dass die politischen Parteien nicht die Gespräche verweigern und nicht nur ihre politischen Bedenken oder Forderungen vorbringen, sondern sich zusammensetzen und über die Frage des Präsidenten sprechen. Auch Neuwahlen seien keine Garantie dafür, dass sich die Parteien in der Präsidentenfrage einigen würden, argumentiert Hadjiu. Die beiden Seiten scheinen sich also unversöhnlich gegenüberzustehen. Der Soziologieprofessor Atan Muhajiri sieht darin die schlimmste Krise in Kosovo seit dem Krieg 1999. Wir befinden uns in einem politischen Vakuum und niemand hat eine Idee, wie man aus dieser Sackgasse herauskommen kann. Es gibt keinen Plan B und diese Blockade wird voraussichtlich weiter andauern, ohne dass eine realistische und normale Lösung in Sicht ist. Die internationale Gemeinschaft fällt laut Muhajiri als Vermittlerin aus, Wegen zahlreicher Konfliktherde weltweit stehe Kosovo nicht im Fokus. Und so muss das Land selbst eine Lösung finden. Aktuell verhandelt die Wet Vendosje mit der LDK, der zweiten führenden Oppositionspartei in Kosovo, über eine Lösung. Nach einem Treffen am Dienstag zeigte sich Albin Kurti vorsichtig optimistisch. Doch selbst wenn sich die Parteispitzen einigen, könnten einzelne Abgeordnete ausscheren. Möglich ist auch, dass die Vorgänge vor dem Verfassungsgericht landen.
5: Wahlsieger Kurti blockiert das Parlament im Kosovo. Silke Hane berichtete.
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5: Niedersachsens Justizministerin Wahlmann von der SPD will das Justizvollzugsgesetz nachschärfen. Hintergrund ist der Fall eines verurteilten Sexualstraftäters, der während seines Hafturlaubes Kinder missbraucht haben soll. Helmut Eickhoff mit Einzelheiten.
7: Justizministerin Wahlmann will, dass es vor jeder Lockerungsstufe neue Gutachten gibt. Das ist bislang nicht zwingend der Fall. Bei dem Sexualstraftäter, der in der Jugendanstalt Hameln saß, war es wohl so, dass eine Psychologin Ausgänge befürwortete. Als dann aber die nächste Lockerungsstufe gewährt werden sollte, also eben der Hafturlaub, in dem er Kinder missbraucht haben soll, ist vorher kein weiteres Gutachten eingeholt worden. Kein klarer Verstoß gegen das Vollzugsgesetz, sagt Justizministerin Wahlmann, aber man hätte die Psychologin noch ein weiteres Mal zu Rate ziehen sollen. Das soll nun verpflichtend ins Gesetz geschrieben werden. Wahlmann will einen Entwurf noch im Herbst in den Landtag einbringen, dann müssen noch die Abgeordneten darüber abstimmen. Die CDU begrüßt Wahlmanns Pläne, es bleibe aber abzuwarten, wie der Entwurf im Detail aussehe.
5: Die Rettungsaktion für den Buckelwal vor Pöhl war gestern Thema im Agrarausschuss des Landtags in Mecklenburg-Vorpommern. Dabei ging es auch um viel Geld. Über die Sondersitzung berichtet Luisa Maria Karius.
8: Wäre der Wal vor Pöhl verendet, hätte die Bergung rund 560.000 Euro gekostet, plus Sektion, so Umweltminister Backhaus. Durch die private Rettungsaktion seien dem Land Kosten von knapp 140.000 Euro entstanden, die der Privatinitiative in Rechnung gestellt wurden. Die Rechnung wurde laut Backhaus noch nicht beglichen. Die CDU hatte die Sondersitzung beantragt, um den Kurswechsel bei der Wahlrettung nachvollziehen zu können. Backhaus hatte zunächst keine Rettung gewollt, später aber zugestimmt, nachdem der Wal entgegen den Erwartungen weiter Lebenszeichen gezeigt habe. Außerdem habe die private Initiative ein Rettungskonzept vorgelegt. Rund 1700 Seiten Unterlagen sollten zeigen, wie es zu dieser Entscheidung gekommen ist. Aus heutiger Sicht räumt Backhaus ein, dass er weitere Gutachten hätte hinzuziehen müssen. Die Rettungsaktion würde er heute ebenfalls nicht mehr dulden.
5: Die Reederei Hapag-Lloyd ist bislang einer der größten Kunden im Hamburger Hafen. Das Hamburger Unternehmen steigt nun aber auch als Anteilseigner im Rotterdamer Hafen ein, dem größten Konkurrenten für die Hansestadt. Hapag-Lloyd will dort Anteile an einem großen Containerterminal übernehmen. Dietrich Lehmann mit Einzelheiten.
9: Das Terminal Maasvlakte 2 gilt als die modernste Anlage in Rotterdam, dem größten Hafen Europas. Derzeit wird der Umschlagsbetrieb ausgebaut und noch weiter automatisiert. Künftig können an der Maasvlakte 2 mehr als 5 Millionen Container pro Jahr umgeschlagen werden. Das entspricht mehr als der Hälfte des gesamten Hamburger Hafens und das an nur einem Terminal. Hapag-Lloyd stärkt mit seiner 25-prozentigen Beteiligung auch die Bindung mit der dänischen Containerreederei Maersk, mit der die Hamburger Reederei gemeinsam Liniendienste betreibt. Denn die Rotterdamer Anlage gehört mehrheitlich einer Maersk-Tochter. Hapag-Lloyd hat in den vergangenen Jahren seine eigene Terminalsparte stark ausgebaut. In Hamburg ist das Unternehmen von Ballindamm schon länger am Hala-Terminal Altenwerder beteiligt. Mit Eurogate gibt es eine Vereinbarung über den Einstieg in Waltershof. Daneben hält Hapag-Lloyd in Deutschland auch Anteile am Jade-Weser-Port in Wilhelmshaven.
5: Einwohner der Stadt Wesselburen im Kreis Dithmarschen in Schleswig-Holstein beschweren sich zunehmend über die dort lebenden Erntehelfer. Es geht dabei unter anderem um Ruhestörungen oder illegal entsorgten Müll. Gestern Abend fand deshalb eine Einwohnerversammlung statt. Dort sollte nach Lösungen gesucht werden. Jonas Salto berichtet.
10: Die Aula der Eider-Nordsee-Schule war so voll, dass nicht alle Einwohner einen Sitzplatz hatten. Rund 600 Menschen waren vor Ort, darunter auch ein paar rumänische Erntehelfer. Einheimische kritisierten immer wieder, die Erntehelfer würden ständig laute Partys feiern. Der Polizei sind seit Beginn des Jahres 83 Ruhestörungen gemeldet worden. Ab sofort würden die Beamten direkt beim ersten Mal die Musikbox mitnehmen, statt erst beim zweiten oder dritten Vorfall, kündigte Polizeichef Frank Mathiesen gestern an. Kritik gab es aber auch von der rumänischen Seite. Eine Rumänin sagte, sie würden alle über einen Kamm geschert werden. Sie betonte, es gebe nur wenige Rumänen, die sich nicht an die Regeln hielten.
11: Und soweit die Meldungen aus Norddeutschland. Alexander Zverev hat beim ATP Masters in Cincinnati das Viertelfinale verpasst. Zverev unterlag dem US-Amerikaner Tommy Paul. Was bedeutet das nun für die anstehenden US Open, also einem der wichtigsten Tennisturniere des Jahres? Das ist ein Thema gleich im Sport. Jetzt aber erstmal der kurze Überblick um 11:15.
1: Wie oft machen Ärztinnen und Ärzte in Deutschland Fehler bei der Behandlung von Patienten? Dazu werden zurzeit neue Zahlen vorgelegt vom medizinischen Dienst der Krankenkassen. Patientenschützer gehen davon aus, dass es allein in Kliniken jährlich tausende vermeidbare Todesfälle gibt. Sie fordern deshalb, dass eine zentrale Datenbank für Behandlungsfehler eingerichtet wird. Russland hat wieder die ukrainische Hauptstadt Kiew angegriffen. Laut Behörden sind dabei mindestens 13 Menschen getötet worden und mehr als 30 verletzt. Die ukrainische Luftwaffe spricht von Dutzenden ballistischen Raketen und Drohnen, die Russland eingesetzt haben soll. Getroffen und beschädigt wurden demnach Wohngebäude und ein Krankenhaus. Beim Ausbau der Solarenergie ist das deutsche Jahresziel schon erreicht. Das hat der Bundesverband Solarwirtschaft mitgeteilt. Er weist aber darauf hin, dass das Ausbautempo noch gesteigert werden muss, um auch das Ziel für das Jahr 2030 zu erreichen. Der Verband kritisiert deshalb einen Gesetzentwurf von Wirtschaftsministerin Reiche. Demnach soll die Solarförderung schrittweise reduziert werden. Und das Wetter in Norddeutschland: viele Wolken, etwas Sonne, häufig Schauer, vereinzelt Gewitter, 18 Grad in Bremerhaven bis 23 Grad in Greifswald. Das war der kurze Überblick und jetzt geht's zurück zu Alex Franz.
11: Vielen Dank.
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11: Vor dem Heimrennen noch den Vertrag verlängern, das hat sich wohl auch Formel-1-Pilot Max Verstappen gedacht und Nägel mit Köpfen gemacht, Moritz Kühn.
12: Ja, der viermalige Weltmeister bleibt Red Bull erhalten. Eigentlich lief sein Vertrag noch bis 2028. Nun hat er vorzeitig bis Ende 2030 verlängert. Immer wieder gab es ja Spekulationen um seinen Abschied beim Brausehersteller. Es gab ja auch eine Ausstiegsklausel in seinem Vertrag. Nun hat der 28-jährige Max Verstappen all diese Spekulationen beendet. Und zwar heute Vormittag. Jens Gedeon mit den Einzelheiten.
13: Das Team ist wie eine zweite Familie für mich, erklärte der viermalige Weltmeister. Er freue sich, weiter mit den Besten zusammenzuarbeiten, um zurück an die Spitze zu kommen, so der Niederländer vor Beginn des Rennwochenendes auf seiner Heimstrecke in den Dünen von Zandvoort. Max Verstappen verlängert bis Ende 2030. Red Bull setzt damit ein Zeichen, vor allem in Richtung Mercedes, denn die Wechselgerüchte um Max Verstappen konzentrierten sich meistens auf das Werksteam aus Deutschland. Es bleibt die größte Herausforderung für das Team Verstappen-Red Bull, wieder ein konkurrenzfähiges Auto zu präsentieren. In der laufenden Saison ist der 28-Jährige nämlich noch ohne Sieg. Nach der Umstellung der Formel 1 auf komplett veränderte Autos und der neuen Regelwerk fehlt dem früheren Seriensieger der Anschluss zur Spitze. WM-Platz 6 und über 100 Punkte Rückstand auf den Führenden sind ein Beleg dafür.
12: Am kommenden Wochenende ist die Sommerpause in der Formel 1 dann beendet. Dann gibt's, wie eben schon gehört, das Heimrennen für Max Verstappen, und zwar in den Niederlanden. Am 30. August startet das letzte Tennis-Grand-Slam-Turnier in diesem Jahr, die US Open. Die Generalprobe lief für den seit Jahren besten deutschen Tennisspieler nicht gerade toll. Alexander Zverev ist beim Masters in Cincinnati im Achtelfinale ausgeschieden. Gegen den US-Amerikaner Tommy Paul gab's eine Dreisatzniederlage. Anke Feller fasst das Match zusammen.
14: Dabei hatte Zverev gegen Paul zunächst alles im Griff. Selbst eine fast 90-minütige Regenpause brachte den Wimbledon-Finalisten zunächst nicht aus dem Konzept. Im Tiebreak des zweiten Satzes erspielte sich Zverev dann beim Stand von 6:5 einen Matchball, den er aber nicht nutzen konnte. Paul gewann den zweiten Satz. Im entscheidenden dritten Satz führte Zverev dann schon mit 4:2, verlor anschließend aber 4 Spiele nacheinander. Paul nutzte die Schwächephase konsequent und gewann nach 2 Stunden und 51 Minuten. Nach der Auftaktniederlage zuletzt in Montreal zum Start in die Hartplatzsaison war es für den Weltranglisten-Dritten die zweite Enttäuschung hintereinander.
12: Keine Enttäuschung gab es gestern Abend für die deutschen Turner bei den Europameisterschaften in Zagreb, denn sie können ganz zufrieden sein nach der Qualifikation im Teamwettbewerb. Florian Winkler berichtet.
15: Das Hauptziel Teamfinale geschafft, dazu zwei Endkämpfe an den Einzelgeräten. Die Qualibilanz der deutschen Turner in Zagreb war in Ordnung. Die DTB-Riege schaffte es als sechste unter die Top-8-Nationen. Dazu erreichte Radomir Stelmak das Finale am REC, dank einer ordentlichen Leistung und Quali-Rang 6 am Königsgerät. Für den gebürtigen Ukrainer, der sogar Chancen aufs Barrenfinale hatte, sein erster EM-Endkampf für Deutschland. Einzelstarter Arthur Sahakian aus Bochum kam noch knapp unter die besten 8 Turner an den Ringen. Und so war Bundestrainer Jens Mielbrath insgesamt mit der Qualifikation zufrieden.
16: Ich glaube, für Arthur ist erstmal super, dass er dabei ist. Er ist gerade so mit reingerutscht, Platz 8, hat eine tolle Übung gebracht. Viel mehr Reserven haben wir dort nicht in der Übung. Und das Ringefinale ist stark. Bei Radek müssen wir sehen, der ist sicherlich nicht ganz zufrieden wegen Barren, dass er nicht 100%ig geklappt hat. Aber wir müssen ihn jetzt auch ein bisschen aufbauen und dass er dann am REC nochmal richtig angreifen kann.
15: Den ersten Titel in Zagreb gewann Ilja Kovtun. Der Ukrainer, der für den EM-Gastgeber Kroatien startet und erstmals bei einer großen Meisterschaft für sein neues Heimatland antrat, gewann in einem hochspannenden Wettkampf Gold im Mehrkampf.
12: Und zum Schluss noch der Blick zum Fußball. Für den Drittligisten Hansa Rostock steht morgen in der ersten Runde des DFB-Pokals ja ein schönes Highlight an. Bundesligist Stuttgart kommt ins Ostseestadion und schon gestern Abend hat der Nordklub verkündet, dass er in den vergangenen Monaten rund 9,5 Millionen Euro Schulden gegenüber Investor Rolf Elgeti abgebaut hat. Damit bleiben noch Restschulden in Höhe von rund 3 Millionen Euro. Gut die Hälfte davon will der FC Hansa bis zum Juni kommen. Jahres abgebaut haben. Elgeti und seine Firma hatten den FC Hansa Rostock 2015 mit vor der Insolvenz gerettet. Nun scheint der Nordverein bald von diesen Schulden befreit zu sein.
17: Und das war der Sport hier auf NDR Info mit Moritz Kühn. Vielen Dank. Die Sommerferien sind fast überall im Norden vorbei. Nur Mecklenburg-Vorpommern hat noch ein paar Tage frei. Heute beginnt auch Hamburg wieder mit dem Unterricht. Unser NDR-Info-Thema heute, Baustelle Bildung, wie starten wir ins neue Schuljahr? Und das mit der Baustelle nehmen wir auch wörtlich und schauen auf den Landkreis Ludwigslust-Parchim in Mecklenburg-Vorpommern. Der gehört zu den am dünnsten besiedelten Kreisen Deutschlands. Doch er will junge Familien anziehen und baut deshalb seinen Schulcampus Rastow weiter aus. Eine hochmoderne Sporthalle wurde dort bereits gebaut. Jetzt hat sich der Landkreis sehr schnell Gelder aus dem Sondervermögen des Bundes für Infrastruktur gesichert. Und unsere Reporterin Katrin Erdmann war mal vor Ort.
18: Britta Splisteser öffnet ein Fenster zum Innenhof.
19: Die Fenster sind wirklich von 75. Genau. So, und an diesen Fenstern wurde nie etwas gemacht. Und mittlerweile lohnte es auch wirklich nicht mehr, da neue Farbe raufzuschmieren oder neu zu verkitten, sondern ganz einfach, die sind so instabil und so kaputt, dass die Rahmen wirklich auseinanderfallen.
18: Ihr sei selbst mal ein Fensterkreuz entgegengekommen und habe sie schwer verletzt, erzählt die Schulleiterin der Ernst-Alban-Regionalschule in Rastow. Sie geht ins Untergeschoss. Dort ist das Parkett zwar noch gut erhalten, aber von den Wänden bröckelt der Putz. Die Räume wirken insgesamt wie aus der Zeit gefallen.
19: Hier sehen Sie das besonders unter einem Kabelsalat. Ne? Da wusste keiner mehr, was Klingelanlage, was Internet, was Telefon ist.
18: Künftig sollen alle Räume miteinander vernetzt, jeder Raum ideal zum Lernen sein. Derzeit steht das Gebäude leer. Die 350 Schülerinnen und Schüler werden in einem Container auf dem Gelände unterrichtet. Bürgermeisterin Ute Bachmann.
20: Jugend ist die Zukunft für uns. Das ist ganz wichtig. Sie sollen ein modernes Lernen hier haben. Auch die Lehrer, die sollen lehren können nach den neuesten Methoden. Sie müssen digitale Tafeln, alles was dazugehört, muss schon da sein, um auch eben junge Lehrer hier an unsere Schule zu bekommen. Ne?
18: Und endlich auch Kinder mit Handicap zu beschulen, fügt die Leiterin des Bauamtes Melanie Adler hinzu.
21: Aufgrund der fehlenden Akustik in einzelnen Räumen gab es Einschränkungen, dass Kinder diese Schule nicht besuchen konnten. Barrierefreiheit ist ein ganz großes Thema. Also es gelangt keinem Schüler, in die erste Etage zu kommen oder überhaupt diese Schule zu besuchen, weil es kein barrierefreier Zugang vorhanden ist. Auch das, diesen Umstand beseitigen wir mit der Kernsanierung.
18: Ein Fahrstuhl wird eingebaut, alte Dämmplatten und Fenster fliegen raus. Architekt Frank Zeitler zeigt seine Entwürfe.
22: Sie müssen sich vorstellen, das Gebäude wird quasi einmal komplett ausgezogen. Alles, was massiv Betonbau ist oder Treppen, alles, was wirklich fest verbaut ist, wird stehen bleiben.
18: Das bisherige Herzstück der Schule, ein Atrium, wird komplett neu gestaltet. Zum einen durch meterhohe schräge Holzstützen, die an einen Wald erinnern sollen. Und zum anderen durch einen Durchbruch bis in den Keller.
22: Und somit einen riesengroßen Raum schaffen, der auch vom Keller aus nutzbar ist. Das Atrium, das werden wir überdachen. Somit ist es den Verwitterungseinflüssen geschützt.
18: Mehr Licht, nachhaltige Materialien. Die Umbauarbeiten kosten bis 2028 12 Millionen Euro. 4,4 Millionen stammen dabei aus dem Bundessondervermögen Infrastruktur. Für die Gemeinde mit seinen knapp 2000 Einwohnern sei das Geld ein Segen, sagt Landrat Stefan Sternberg.
2: Das Einzugsgebiet der Gemeinde ist sehr groß und wir sind ja hier in einem Flächenlandkreis, also in einer sehr dünn besiedelten Region, und darum gibt es sogenannte Schwerpunktsetzungen, die wir machen, wo gesagt wird, dieser Schulstandort ist für die nächsten 10 Jahre mit Kinderzahlen und so weiter definitiv gesichert, und dann gibt es die Möglichkeit, diese Infrastruktur zu verstärken.
18: Um auch junge Familien zu gewinnen, gibt es parallel dazu einen Bebauungsplan für 14 Eigenheime. Die Region sei zudem durch die Autobahnanbindung an die A24 und künftig die A14 attraktiv für Pendlerinnen und Pendler. Alle Beteiligten sind sicher, diese Investitionen sind sinnvoll und richtig, damit sich die Region weiterentwickeln kann.
17: Ein Bericht von Katrin Erdmann, und mehr zu diesem Thema finden Sie auch auf ndr.de. Und wir vertiefen das Thema noch. Mein Kollege Stefan Schlag hat darüber mit Tommy Neckhoff gesprochen. Er ist Bundesvorsitzender des Verbandes Bildung und Erziehung. Und die erste Frage an ihn war, inwieweit steht der gegenwärtige schlechte bauliche Zustand vieler Schulen einer guten, gezielten pädagogischen Arbeit im Weg?
3: Ja, der steht dem extrem entgegen. Der Schulbau, der Raum ist der dritte Pädagoge, und deswegen muss der tippitoppi dastehen, um beste Lernbedingungen für Schüler und beste Lehrbedingungen für die Lehrkräfte möglich zu machen.
4: Was sind denn aus Ihrer Sicht die wichtigsten baulichen Kriterien für eine entsprechend gute Schule?
3: Ja, da wurden in dem Beitrag gerade eben einige genannt. Also es geht um die Akustik, es geht um Barrierefreiheit. Es geht um die Flexibilität von Klassenzimmern, sodass Kinder entsprechend lernen können, je nachdem wie die Situation ist, dass die Lehrkraft flexibel agieren kann, je nachdem, ob sie was erklären muss, ob Kinder sich selbst was erarbeiten. Und ein großer Punkt im Augenblick, wir haben es im Sommer jetzt alle erlebt, ist natürlich das Raumklima. Und auch da müssen Schulen auf Vordermann gebracht werden.
4: Neben Neubau und Renovierung ist natürlich auch immer Ausstattung ganz wichtig. Wird das denn entsprechend mitgedacht und mitgeplant?
3: Ja, natürlich, das muss immer mitgedacht werden. Also auch Möbel müssen flexibel sein. Rückzugsmöglichkeiten müssen da sein, wo Kinder dann einfach auch vernünftig lernen können. Und auch Arbeitsplätze für Lehrkräfte gehört für mich auch als Ausstattung mit dazu.
4: Dieses Sondervermögen, also diese Sonderschulden, die der Bund gemacht hat, Infrastruktur, daraus fließt eben das Geld, haben wir auch in dem Bericht gehört, da aus Mecklenburg-Vorpommern. Mhm. Reicht das aus?
3: Ja, sollte ausreichen. Also wir haben einen Investitionsstau bei Schulgebäuden von so 67 Milliarden Euro bundesweit. Das ist der größte kommunale Investitionsbereich. Den Ländern stehen 100 Milliarden zur Verfügung. Also in der Theorie, zwei Drittel des Geldes, wenn da reinfließt, müssten wir den Investitionsstau komplett beheben können. Es gibt ja andere Fördertöpfe. Ich weiß aber auch, dass Brücken saniert werden müssen. Aber es steht jede Menge Geld zur Verfügung, wenn es richtig eingesetzt wird und nicht in Bürokratie und in Verwaltung irgendwo versagt, ausreichen sollte, um unsere Schulgebäude auf Vordermann zu bringen.
4: Genau. Wichtiger Punkt, Herr Neckhoff. Wir haben das ja auch beim Digitalpakt erlebt. Ja, da gab es ja auch viel Geld, aber das dann abzurufen und letztlich einzusetzen in den Schulen, das war dann eben ein ganz anderer Schritt. Befürchten Sie das jetzt auch?
3: Ja, wir brauchen deshalb nicht nur Qualität in den Schulen, sondern wir brauchen Planungsverfahren, Genehmigungsvergabeverfahren, die einfach vereinfacht sind, sodass die Schulen nicht nur qualitativ gut gebaut werden können, sondern auch schnell gebaut werden können. Sonst wird der Qualitätsstau vielleicht auch der Sanierungsstau zu einem Qualitätsstau, so rum.
4: Aber bei allem Verständnis für den Wunsch nach einer schicken Schule, das schafft ja noch keine zusätzlichen Lehrkräfte, keine bessere Integration von Migrationskindern, keine besseren Bildungschancen. Wo sehen Sie denn die größten Probleme jetzt zum neuen Schulstart, um das mal so ein bisschen zu erweitern?
3: Ja, der Lehrkräftemangel ist natürlich da, das ist überhaupt keine Frage. Aber je besser mein Arbeitsplatz ist, und Schule ist auch ein Arbeitsplatz für Lehrkräfte und ein Lernort für Kinder, und je attraktiver der ist, umso höher ist die Chance, dass ich auch junge Menschen dazu motivieren kann, Lehramt zu studieren und Lehrer zu werden. Und es ist ein Teilbereich, um ja, das Problem zu beheben.
6: Das sagt Tommy Neckhoff, Bundesvorsitzender des Verbands Bildung und Erziehung.

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1: Um 11.30 Uhr mit Emily Seidel. Die 5 norddeutschen Bundesländer beraten heute auf einer gemeinsamen Konferenz über Wirtschaftsfragen. Ministerpräsidentin Schwesig und ihre 4 Kollegen sind dazu im Rostocker Hafen zusammengekommen. Denn die Häfen sind ein wichtiges Thema der Konferenz, berichtet unser Reporter Jürgen Jakob Gericke.
2: Die Nordbundesländer bereiten Forderungen an den Bund vor. Und zwar soll von dort deutlich mehr Geld kommen, um jeweils die Infrastruktur zu stärken. Häfen seien ja stärker im Fokus für die Versorgung und Verteidigung, heißt es vorab. Außerdem wollen die Regierungschefs und die Regierungschefin sich für die Offshore-Windkraft stark machen, sowie für die Bundeswasserstraßen. Und es geht um den Schutz der heimischen Werften vor billiger, teils staatlich gestützter Konkurrenz, etwa aus China. Zur Tagesordnung in Rostock gehört auch ein Austausch mit Vertreterinnen und Vertretern der Wirtschaft aus ganz Norddeutschland.
1: Der medizinische Dienst hat im vergangenen Jahr rund 3.100 Behandlungsfehler mit Folgeschäden festgestellt. In etwa 2.700 Fällen war der Fehler selbst der Grund für den Schaden. In 97 Fällen starben Patienten. 150 Fälle waren sogenannte Never-Events, also Fehler, die niemals passieren dürften. Insgesamt wurden mehr als 11.700 Verdachtsfälle untersucht. Fachleute gehen davon aus, dass es in Deutschland jährlich 350.000 bis 700.000 vermeidbare Schäden bei Krankenhausbehandlungen gibt. Die OECD schätzt die Kosten solcher Fehler für das deutsche Gesundheitswesen auf rund 16,7 Milliarden Euro pro Jahr. Mädchen und junge Frauen schneiden bei Bildungsabschlüssen oft besser ab als junge Männer. Wie groß dieser geschlechtsspezifische Bildungsunterschied ist, der sogenannte Gender Education Gap, dazu hat das Statistische Bundesamt neue Zahlen vorgelegt. Unter den rund 260.000 Abiturientinnen und Abiturienten im Jahr 2024 waren zum Beispiel 55% weiblich und 45% männlich. Aus der NDR-Nachrichtenredaktion Wiebke Heiden.
3: Bei niedrigen Bildungsabschlüssen ist es andersherum. So waren knapp 60% der Jugendlichen mit dem ersten Schulabschluss, also nach der 9. Klasse, männlich. Außerdem zeigt die Statistik, Jungs mussten häufiger eine Klasse wiederholen als ihre Klassenkameradinnen. Junge Männer neigten im Vergleich auch eher dazu, früher die Schule zu verlassen und danach keine Aus- oder Weiterbildung zu machen. Aber nicht nur in der Schule gibt es laut Bundesstatistik Unterschiede. Auch an Hochschulen liegen Frauen oft vorn. So haben sie beispielsweise ihren Abschluss schneller in der Tasche als ihre männlichen Kollegen.
1: Russland hat in der Nacht die ukrainische Hauptstadt Kiew massiv mit Raketen angegriffen. Nach neuesten Angaben sind 13 Menschen gestorben. Die Zahl könnte noch steigen. Aus Kiew Florian Kellermann.
4: Russland setzte beim Angriff verschiedene ballistische Raketen ein, teilte der ukrainische Präsident Volodymyr Zelensky am Morgen mit. Die Ukraine hat praktisch keine Möglichkeit mehr, solche Raketen abzuwehren, weil sich dafür bisher nur das US-System Patriot als wirksam erwies und die Ukraine derzeit keine Abfangraketen für dieses System zukaufen kann. In der ukrainischen Hauptstadt Kiew traf Russland in mehreren Stadtbezirken Lagerhallen, aber auch ein 9-stöckiges Wohngebäude. Ein Kinderkrankenhaus wurde beschädigt.
1: Der Gründer des chinesischen Immobilienkonzerns Evergrande ist zu lebenslanger Haft verurteilt worden. Ein Gericht in Shenzhen sprach ihn des groß angelegten Betrugs schuldig. Neben der Haftstrafe verhängte es auch eine Geldstrafe von umgerechnet mehr als 2 Milliarden Euro gegen die Konzerngruppe. Evergrande war Anfang 2024 abgewickelt worden. Damals hatte der Immobilienentwickler Verbindlichkeiten von umgerechnet knapp 260 Milliarden Euro. Der Niedergang des Konzerns stürzte den gesamten chinesischen Immobilienmarkt in eine Krise. Die Bundesregierung will keine finanziellen Anreize für das Aufstocken der Gasvorräte schaffen. Die Speicher der Lieferunternehmen sind derzeit nur zur Hälfte gefüllt. In der Frage, ob die Gasversorgung für den Winter gesichert sei, appelliert das Wirtschaftsministerium an die Verantwortung der Händler. Isabel Lerch aus der NDR-Wirtschaftsredaktion zu den Handlungsoptionen.
5: Man müsste eben jetzt finanzielle Anreize für die Firmen schaffen oder eben abwarten, nichts tun und ja darauf hoffen, dass der Markt das regelt. Und genau das tut die Bundesregierung im Grunde gerade. Also Wirtschaftsministerin Reiche, die sieht aktuell keinen Handlungsbedarf. Sie sagt, das Einspeichern von Gas sei Auftrag und Aufgabe der Branche. Und sie halte nichts davon, staatlich in den Markt einzugreifen, um die Speicher zu füllen. Die Händler spekulieren derweil darauf, dass Reiche ihre Meinung vielleicht doch noch ändert und die Regierung da doch noch da finanziell unterstützt. Die Forderungen danach werden auf jeden Fall lauter.
1: Die Hamburger Polizei schafft ihre Reiterstaffel ab. Ende 2027 wird die berittene Einheit aus Kosten- und Personalgründen aufgelöst, so ein Behördensprecher. Auch die beiden Polizeihubschrauber Libelle 1 und Libelle 2 stehen vor dem Aus. Sie werden durch Drohnen ersetzt, die dann auf ausgewählten Wachen in Bereitschaft stehen. Die Hubschrauber sollen aber noch bis zum Ende ihrer Lebensdauer im Einsatz bleiben. Die Polizei Hamburg hatte ihre Reiterstaffel erst 2010 wieder eingerichtet. 1975 war sie schon mal aus Kostengründen aufgelöst worden. Das waren die Nachrichten.
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6: Heute neben vielen Wolken auch immer mal wieder etwas Sonne, örtlich aber auch Regen und Gewitter bei maximal 19 Grad in Handewitt, 24 Grad im Landkreis Northeim. Morgen auch eher grau und unbeständig mit etwas Regen und Gewittern bei maximal 19 bis 23 Grad. Am Sonnabend mal Sonne, mal Wolken, gebietsweise auch Regen und Gewitter bei 18 bis 21 Grad. 11.36 Uhr, hier das Aktuellste von den Autobahnen im Norden. A1 Bremen Richtung Osnabrück, zwischen Groß-Ippenau und Wildeshausen Nord, 4 Kilometer stockend. A1 Osnabrück Richtung Bremen, zwischen dem Dreieck Stur und Bremen-Hemelingen, 3 Kilometer stockend. Und A7 Flensburg Richtung Hamburg, zwischen dem Dreieck Hamburg-Nordwest und dem Elbtunnel, 6 Kilometer stockend. NDR Info, weiterhin im Studio, Alex Franz, Ihnen einen schönen guten Tag. Und jetzt blicken wir in die Slowakei. Dort wird ein Fall um Verkehrskameras mit russischen Komponenten gerade zum politischen Skandal. Eine Untersuchung der Nationalen Sicherheitsbehörde hat bestätigt, dass in zwei testweise eingesetzten Geräten Bauteile aus Russland stecken. Nach Einschätzung der Behörde könnten die Kameras im regulären Betrieb ein Sicherheitsrisiko darstellen. Innenminister Eshtok hat angekündigt, das Projekt mit dem Lieferanten zu beenden. Die Opposition fordert aber weiter den Rücktritt des Ministers. Sie wirft ihm vor, Herkunft und mögliche Sicherheitsrisiken der Technik nicht ausreichend geprüft zu haben. Paul Vorreiter berichtet.
7: Mit einem brisanten Vorwurf hat die slowakische Opposition die politische Sommerpause abrupt beendet. Seither läuft in Bratislava ein Politkrimi, ausgelöst durch zwei Verkehrsradarkameras im Testbetrieb. Anfang August schlägt die oppositionelle Partei Progressive Slowakei Alarm. Die im Westen des Landes getesteten Geräte könnten russische Komponenten enthalten und damit zum Sicherheitsrisiko werden, falls sie in staatliche IT-Systeme eingebunden werden. Das Innenministerium weist die Vorwürfe zunächst zurück und beruft sich auf den slowakischen Lieferanten Soitron. Die Firma sagt, die Geräte seien ordnungsgemäß zertifiziert und mit den Russland-Sanktionen vereinbar. Das Innenministerium beauftragt daraufhin das Nationale Sicherheitsamt NBU mit einer Prüfung. Das Ergebnis setzt den sozialdemokratischen Innenminister Matusz Schutaj-Eshtok unter Druck. Die Analyse des NBU hat bestätigt, dass sich in den Kameras neben anderen, beispielsweise deutschen Komponenten, auch Komponenten aus der Russischen Föderation befinden und dass die Geräte ein Potenzial

0: Position ist das eine handfeste Staatsaffäre. Michal Šimečka, Parteichef der progressiven Slowakei. Genau das, was wir die ganze Zeit gesagt haben. Es ist das schlimmste mögliche Szenario, die größte Bedrohung für die Sicherheit der Slowakei. Das hat sich bestätigt. Diese Kameras sind so konstruiert, dass die russische Seite eine Hintertür eingebaut hat und somit jederzeit die Kontrolle darüber erlangen kann, was diese Kameras überwachen und was sie sehen, um damit slowakische Bürger auszuspionieren, slowakische Straßen zu sehen. Ohne dass die slowakischen Netzbetreiber davon auch nur etwas wissen. Die Behauptung einer gezielt eingebauten russischen Hintertür ist damit aber noch nicht bewiesen. Das NBU warnt vor möglichen Fernzugriffen und erheblicher Cybergefahr. Einen tatsächlichen Datenabfluss nach Russland hat es öffentlich nicht festgestellt. Innenminister Matuš Šutaj-Eštok geht in die Defensive. Er betont, die Kameras seien nie im Regelbetrieb gelaufen und die Kameras waren nicht mit geschützten Daten des Innenministeriums verbunden. Diese beiden Kameras befanden sich in einem geschlossenen System. Das Innenministerium hatte nie die Absicht, diese Art von Kameras im Live-Betrieb einzusetzen. Die Opposition hält dagegen. Schon der Testbetrieb mit unklarer Lieferkette und ungeprüfter Technik sei ein sicherheitspolitisches Versäumnis. Sie fordert, Premier Robert Fico solle seinen Innenminister entlassen. Fico stellt sich jedoch demonstrativ hinter ihn. Ich kann mich vor Lachen kaum einkriegen, wenn mir hier jemand erzählt, dass zwei Verkehrskameras die Sicherheit der Slowakischen Republik gefährden sollen. Das spielt überhaupt keine Rolle, was für Komponenten da drin waren, ob aus China, Russland, Deutschland, Frankreich oder den USA. Wie um alles in der Welt gefährdet das die Sicherheit der Slowakischen Republik, wenn jemand auf die Straße schaut, wie viele Autos dort vorbeifahren. Die Regierung versucht, die Wogen zu glätten. Erledigt ist der Fall aber noch nicht. Die Staatsanwaltschaft prüft nun die Beschaffung unter strafrechtlichen Gesichtspunkten.
1: Informationen von Paul Vorreiter.
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1: Viele Wohnungen oder Häuser sind genehmigt, gebaut werden sie aber trotzdem nicht. Hohe Kosten und schwierige Finanzierungsbedingungen halten Investoren zurück. Entspannung für den Immobilienmarkt könnte aus einer anderen Richtung kommen. In den nächsten Jahren dürften immer mehr Häuser und Wohnungen der sogenannten Babyboomer-Generation angeboten werden. Mit der Folge, dass das zusätzliche Angebot die Immobilienpreise regional sinken lassen könnte. Bianca von der Au berichtet.
3: Die sogenannten Babyboomer, also die geburtenstarken Jahrgänge von 1946 bis 1964, sind eine echte Macht am Immobilienmarkt. Nach Berechnungen der Immobilienplattform Jakasa besitzen sie aktuell einen erheblichen Teil des deutschen Wohneigentums. Jede dritte Wohnimmobilie gehört demnach den Babyboomern. Björn Kolbmöller, Gründer und Geschäftsführer von Jakasa, sieht eine große Eigentumsverschiebung auf uns zukommen.
4: Tatsächlich ist es aber so, dass die nächsten 15 bis 25 Jahre die geburtenstärksten Jahrgänge um die 60er in diese Phase reinkommen, wo Pflege, Umzug, Erbfälle anstehen. Wir sprechen also nicht von einem großen Ereignis zu einem bestimmten Tag oder Jahr, es ist ein Prozess.
3: Ein Prozess in der Zeitspanne von 2035 bis 2050, in dem viele ältere Eigentümer ihre Häuser verkaufen oder vererben werden. Durch das dann größere Angebot, so die Annahme vieler Studien, werden perspektivisch die Immobilienpreise fallen. Doch nicht überall. Immobilienökonom Thomas Bayerle von der Hochschule Biberach sieht ein klares Stadt-Land-Gefälle bei den Preisen.
5: Im Ballungsraum werden wir eigentlich kaum Angebote sehen zu kaufen. Das ist ja genau diese Schizophrenie dabei. Solange die Generation heute, aber vielleicht auch die Babyboomer, darf man nicht unterschätzen, ihr Häuschen draußen verkaufen wollen, eine kleine Stadtwohnung haben, weil näher zu allen möglichen Strukturen, ist es auch ein Effekt, wo man einfach sagen kann, es ballt sich in Ballungsräumen noch stärker. Die Mietenkaufpreise steigen weiter.
3: Im ländlichen, strukturschwachen Raum hingegen könnte es ein Überangebot an Häusern geben, die keinen Käufer finden. Beispielsweise in der brandenburgischen Uckermark, im Ennepe-Ruhr-Kreis oder im Landkreis Meißen in Sachsen. Wie immer bei einer Immobilie heißt es also Lage, Lage, Lage. Eine Rolle spiele aber auch der Zustand, in dem sich das geerbte oder gekaufte Haus befindet. So Immobilienökonom Bayerle.
5: Die Mehrzahl sind klassische Sanierungsfälle. Gar nicht mal bös gemeint, sondern wenn ich nicht was ändern muss, dann muss ich auch nicht ändern. Aber energetisch ist natürlich etwas, was ein potenzieller Käufer maximal nachfragt. Wie sieht es damit aus? Und das heißt, selbst wenn er es mit einem Abschlag bekommt, kann man über den Daumen gepeilt 150.000, 200.000 Euro investieren, um das mal zeitgemäß zu machen.
3: Staatliche Förderprogramme unterstützen potenzielle

0: Käufer bei der Sanierung einer Immobilie oder auch beim Kauf von sogenannten Bestandsimmobilien, wie etwa das Programm Jung kauft alt der staatlichen KfW-Bank. Philipp Tillissen, verantwortlich für die inländischen Immobilienförderprogramme bei der KfW.
1: Das Programm ist für Familien interessant, die mindestens ein Kind haben und eben selber in der Immobilie wohnen wollen, nicht eben für eine Vermietung.
0: Kommen junge Familien ihrem Traum vom Eigenheim also künftig näher? Die Antwort lautet jein. Zwar werden perspektivisch in den kommenden Jahren viele Einfamilienhäuser frei werden, doch in der Mehrzahl stehen sie zu weit weg von den großen Städten und Ballungszentren, wo die Arbeitsplätze sind. Außerdem nicht zu unterschätzen, die Babyboomer haben eine viel längere Lebenserwartung als deren Eltern. Und viele haben noch lange nicht vor, aus ihrem Haus auszuziehen.
2: Bianca von der Au berichtete. Die britische Königin Camilla hatte nach eigenen Worten Mühe, vor der Bekanntgabe der Krebserkrankung ihres Mannes diese schlimmen Neuigkeiten für sich zu behalten. Das hat sie jetzt in einem Interview berichtet. Das ist eines unserer Themen in der kommenden Viertelstunde. Jetzt erstmal das Wichtigste in aller Kürze mit Emily Seidel um 11:45.
3: Gutachter haben im vergangenen Jahr fast 3.100 medizinische Behandlungsfehler mit Folgeschäden für Patienten in Deutschland festgestellt. Der medizinische Dienst hat die Statistik am Vormittag präsentiert. Demnach führten Fehler in 97 Fällen sogar zum Tod des Patienten. Insgesamt betraf dies vor allem stationäre orthopädische Behandlungen in Krankenhäusern. Der medizinische Dienst geht von einer hohen Dunkelziffer aus. Bundesweit wurden mehr als 11.700 gemeldete Verdachtsfälle untersucht. In Rostock hat ein Treffen der norddeutschen Regierungschefs begonnen. Die Bundesländer wollen ihre politischen Positionen abstimmen, um dem Bund mit einer gemeinsamen Stimme zu begegnen. Ein wichtiges Thema heute, die Häfen. Nordländer und Hafenbetreiber wollen unter anderem, dass der Bund mehr Geld bereitstellt wegen größerer Aufgaben bei der Versorgung und Verteidigung. Vor 56 Jahren gab es in München einen der schlimmsten antisemitischen Anschläge der Nachkriegszeit. Bei einem Brandanschlag in einem jüdischen Seniorenheim waren 7 Holocaust-Überlebende getötet worden. Erst jetzt haben Ermittler den mutmaßlichen Täter identifiziert. Es handelt sich laut Staatsanwaltschaft um einen rechtsextremen Mann, der 2020 gestorben ist. Neue Ermittlungsergebnisse sprechen dafür, dass er für den Anschlag im Februar 1970 verantwortlich war. Und das Wetter in Norddeutschland. Viele Wolken, etwas Sonne, häufig Schauer, vereinzelt Gewitter, 18 Grad im Bremerhaven bis 23 Grad in Greifswald. Das war der kurze Überblick und jetzt geht's zurück zu Alex Franz.
2: Vielen Dank. In seinem Buch Roots macht Alex Haley 1976 die Geschichte der Sklaverei in Amerika für ein Millionenpublikum sichtbar. Es ist nicht nur ein Bestseller, sondern ein Buch, das Geschichte schrieb. Es wird zum Auslöser für eine Debatte um historische Verantwortung, afroamerikanische Identität und nationale Erinnerungskultur in den USA. Auch im Jahr des 250. Jubiläums der Vereinigten Staaten ist sein Einfluss immer noch spürbar. Samuel Jakisch.
4: Alex Haleys Roots erzählt die Familiengeschichte des Autors. Sie beginnt, als Haleys Ur-Ur-Ur-Urgroßvater aus Gambia verschleppt und auf einer Tabakplantage in Virginia zur Arbeit gezwungen wird. Die Geschichte, stellt sich bald heraus, ist stark fiktionalisiert und in Teilen abgeschrieben. Doch auch als Roman statt als Sachbuch bleibt Roots 1977 ein Bestseller in den USA, findet in Klassenräume und Bücherclubs, vor allem dank der erfolgreichen Fernsehfassung.
5: What's your name?
6: Gunther.
5: What's your name?
7: That book did inspire.
4: Tulani Slahuddin kann sich genau daran erinnern. Als Teenager sieht sie die Miniserie Roots im Abendprogramm sowie 130 Millionen Menschen in den USA. Eine unfassbare Einschaltquote.
7: I sat around a floor model television. When I was 16.
4: Tulani ist heute Kuratorin am Museum für afroamerikanische Kultur und Geschichte in Washington, D.C. Den Effekt, den Roots auf sie hatte, teilt sie mit einer Generation. An Millionen Küchentischen stellen Jugendliche damals ihren Großmüttern dieselben Fragen. Wer war mein Großvater? Woher kam er? Welches Leid hat unsere Familie durchlebt? Was hat sie erzählt?
7: It really created a new sense of
6: Es gab uns ein neues Gefühl kultureller Identität und es gab uns die Mittel an die Hand, uns darüber auszutauschen. Im Studium, in Unigruppen, im Beruf. Dieses Buch hat den Blick auf die amerikanische Geschichte verändert, weil es verdeutlicht hat, welche zentrale Rolle die Sklaverei für Amerika spielte, wie die USA durch sie profitiert und Wohlstand erlangt haben.
4: Und auch weiße Familien beginnen Ende der 70er Jahre zu rekonstruieren. Woher kommt unser Erbe? Haben auch wir Sklaven gehalten? Das möchte auch der damals 14-jährige Thomas McEntry in New York von seinen Urgroßeltern wissen.
8: It brought all the turmoil and the pain.
9: Es brachte viel Aufruhr und Schmerz mit sich. Es war so ungefiltert und roh. So etwas hatte man aus Hollywood bis dahin nicht gesehen. Dort wurde es ja nicht mal thematisiert, sondern es gab nur dieses vom Winde verwehtartige Bild von versklavten Menschen.
4: Für Thomas entwickelt sich aus Roots eine Leidenschaft für Genealogie. Heute hilft er als Ahnenforscher, die Stammbäume jener US-Amerikaner nachzuvollziehen, deren Vorfahren versklavt waren.
5: Who are you? Say your name.
9: Das verunsicherte viele Menschen, weil es sie dazu zwang, sich mit Sklaverei und den Fakten auseinanderzusetzen, nicht nur mit sentimentaler Erzählung.
4: Vor 50 Jahren hat Roots von Alex Haley die Neugier der Amerikaner geweckt, ihre eigene Geschichte zu recherchieren und zu erzählen.
2: Samuel Jakisch berichtete. Der britische König Charles leidet seit über 2 Jahren an Krebs. Jetzt hat sich zum ersten Mal Königin Camilla öffentlich zur Krebserkrankung ihres Mannes geäußert. In einem Interview erzählt Camilla, wie sie die Zeit nach der Krebsdiagnose von Charles erlebt hat und warum ihr das Schweigen damals schwerfiel. Aus London, Franziska Hoppen.
10: Es ist der 31. Januar 2024 in London. Königin Camilla ist auf dem Weg, eine Anlaufstelle für Krebspatienten zu eröffnen. Doch es ist ein Termin, der der Königin damals näher geht, als die Patientinnen ahnen. Denn Camilla hütet bei den Gesprächen dort selbst ein schweres Geheimnis. Das hat sie nun in einem Interview mit der Krebshilfeorganisation Maggie's erzählt, deren Schirmherrin sie ist. Das war kurz nachdem der König seine Diagnose bekam. Es war ziemlich schwierig. Fast hätte ich etwas gesagt, aber ich hatte das Gefühl, dass es nicht der richtige Moment war. Den anderen Krebspatienten zuzuhören, die gute Miene dazu, das muss die Ehefrau des kranken Königs viel Kraft gekostet haben. Ich sehnte mich danach, es rauszulassen, aber das konnte ich natürlich nicht. Normalerweise rede ich einfach mit den Leuten, aber das ging viel tiefer. Öffentlich machte der Buckingham-Palast Charles' Krebsdiagnose erst eine knappe Woche später. Für Königin Camilla der Beginn einer herausfordernden Zeit, auch weil ihre Schwiegertochter, Prinzessin Kate, knapp 2 Monate später ihre Krebsdiagnose bekannt gab. Königshausexpertin Victoria Murphy. Was man nach der Diagnose beobachten konnte, war, dass Camilla das öffentliche Gesicht der Monarchie wurde, da nun 2 aktive Mitglieder der Königsfamilie ausgefallen waren. Das war aber eine große Unterstützung für König Charles. Ihm tat das wohl gut, denn nur kurze Zeit später war König Charles' royaler Terminkalender wieder rappelvoll. Heute scheinen dem 77-Jährigen gerade die Besuche von Krebshilfen und der Austausch mit anderen Betroffenen am Herzen zu liegen. Er habe Durchhaltevermögen bewiesen, sagt seine Ehefrau Camilla. Schauen Sie sich meinen Mann an. Nichts hat ihn aufgehalten. Er sagte, das ist mein Weg, damit gehe ich um. Und bei unserer Krebshilfe melden sich auch mehr Männer, 12% mehr. So Dame Laura Lee, Geschäftsführerin der Krebshilfeorganisation Maggie's. Mit seiner Offenheit hat König Charles nämlich auch anderen Männern Mut gemacht, frühzeitig zum Arzt zu gehen. Die Royals würden ihren Einfluss beim Thema Vorsorge gezielt nutzen, sagt Victoria Murphy. Ihnen ist sehr bewusst, dass wenn sie über ihre persönlichen Erfahrungen mit Krebs reden, sie die Möglichkeit haben, ein Licht auf das Thema zu werfen, zu sensibilisieren und andere Menschen zu ermutigen, Hilfe zu suchen. Den Krebs hat König Charles noch nicht komplett besiegt, auch wenn die Behandlung reduziert worden ist. Aber es ist wieder mehr Normalität im royalen Leben eingezogen. Und nach einem arbeitsreichen Sommer hat sich Charles in den traditionellen Urlaub im schottischen Balmoral verabschiedet.
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2: Einmal im Jahr kommen die Radiomacherinnen und Radiomacher Deutschlands zusammen, immer im Spätsommer in Hamburg, und zwar beim Deutschen Radiopreis. Dieses Jahr findet er am 10. September statt. Ein spannender Abend für die Nominierten. Was jetzt aber schon feststeht, ist, wer die beliebten Preise überreichen wird. Nikolai Russ über die Laudatorinnen und Laudatoren.
12: Von der Fernsehmoderatorin bis hin zum Modezar. Auf der Bühne stehen auch in diesem Jahr nur Laudatorinnen und Laudatoren, denen das Radio besonders wichtig ist. Susanne Daubner sorgt für Tagesschau-Klemmer und ehrt das beste Informationsformat. Und Schauspieler Sabine Tambrea hält eine Laudatio auf die beste Sendung. Peter Maffay ist ebenfalls Laudator. Bei ihm läuft das Radio jeden Tag.
13: Ich bin ein sehr emsiger Radiohörer. Was ich aber immer tue, eigentlich jeden Tag und das öfter, ist mich zu informieren, was in der Welt passiert. Und da ist Radio eine wunderbare Möglichkeit, dies zu tun, wenn man unterwegs ist, Auto fährt. Ich bin ziemlich oft und lange im Auto unterwegs. Dann ziehe ich mir das rein und informiere mich über die Dinge, die im Augenblick gerade passieren.
12: Bei der Radiopreisgala wird Peter Maffay den Preis für das beste Musikformat überreichen und zusammen mit Johannes Oerding auch die Bühne rocken. Unterhaltsam wird es auch mit Lutz van der Horst. Der satirische TV-Reporter vergibt den Preis für das beste Entertainment.
14: Ich freue mich sehr, an dem Abend alte und neue Kollegen wiederzutreffen. Und ja, ich kann umsonst essen und mich umsonst besaufen. Das ist ja auch immer ein Argument, ne? Oder kostet das was? Nee, das ist umsonst, ne?
12: Ebenfalls als Laudatorin mit dabei, Maren Brandt. Sie hat im vergangenen Jahr den Preis als beste Newcomerin bekommen und gibt die Trophäe dieses Jahr an eine Newcomerin oder einen neuen Newcomer weiter. Der Radiopreis für das beste Interview wird von Moderatorin Pina Atalay vergeben. Sie ist längst eine feste Größe im Fernsehen, kennt aber auch viele Radioleute.
15: Ich freue mich sehr, sehr, sehr auf den Deutschen Radiopreis 2026, auf liebe Kolleginnen und Kollegen, auf alle Nominierten und natürlich die Gewinnerinnen und Gewinner und auf alle, die einfach dabei sind. Es wird ein schöner Abend.
12: Auch Kommentator Thorsten Schorn erleben wir mal in einer anderen Rolle, als Laudator für die beste Moderatorin oder den besten Moderator. Genau wie die Schauspielerin Friederike Kempter, die eine Laudatio auf die beste Programmaktion hält. Und Guido Maria Kretschmer kürt die beste Reportage.
16: Ich glaube, es ist immer unerlässlich, dass man Menschen für etwas auszeichnet, was sie gut machen. Und das schafft Anerkennung, Wertschätzung. Das ist in unserer Zeit besonders wichtig geworden. Also ich glaube, dass es einfach sehr sinnstiftend ist, sowas zu machen. Und ich finde es toll, wenn man ausgezeichnet wird. Es fühlt sich sehr gut an.
2: Sagt der Designer Guido Maria Kretschmer, einer der diesjährigen Laudatoren beim Deutschen Radiopreis. Und die Verleihung findet dann am 10. September in Hamburg statt.
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2: Der ukrainische Ex-Verteidigungsminister Fedorov spricht sich für Neuwahlen in der Ukraine aus, trotz des Kriegs. Die in Dublin erscheinende Irish Times schreibt dazu:
17: Mikhailo Fedorov erklärte, die Ukrainer sollten nicht zulassen, dass Moskau bestimmt, wann sie wieder ihre Regierung wählen. Es ist ein starkes Argument und ein gefährliches für einen Präsidenten, dessen Amtszeit 2024 hätte enden sollen, aber gemäß der ukrainischen Verfassung andauert, solange das Kriegsrecht in Kraft ist. Der 35-jährige Fedorov gehörte zu den effektivsten Ministern. Ihm werden die Modernisierung der Militärstrategie und sein Vorgehen gegen die Korruption hoch angerechnet. Die Ukraine kämpft tapfer. Doch ein Krieg, der im Namen der Demokratie geführt wird, kann die Demokratie selbst nicht auf unbestimmte Zeit aufschieben.
2: Der Standard aus Österreich dagegen lobt die Debattenkultur in der Ukraine als klares Demokratiemerkmal.
17: Man mag die Zwischenrufe des entlassenen ukrainischen Verteidigungsministers Fedorov und seine Kritik an Präsident Selenskyj für unnötig halten oder aber für einen Gradmesser dafür, wie sehr sich die Ukraine mittlerweile von Russland unterscheidet, was Demokratie im Allgemeinen und Debattenkultur im Besonderen betrifft. Während der Kreml nämlich gerade die nächste Wahlfarce orchestriert, erweist sich die ukrainische Demokratie als erstaunlich erstaunlich lebhaft. In der Ukraine werden Kritiker wie Fedorow, der gefeuert wurde, aber bei vielen nach wie vor beliebt ist, nicht eingesperrt, sondern dürfen ihre Meinung sagen.
2: Wird Fedorow der Mann sein, der Selenskyj ablöst? Das fragt die italienische Zeitung Corriere della Sera und schreibt weiter.
17: Nach Ansicht der jungen Generation und der Oberschicht in Kiew ist Fedorow der Einzige, der weitere Todesopfer verhindern kann. Zudem ist die 5-jährige Amtszeit von Präsident Selenskyj abgelaufen. Während es für die ukrainische Bevölkerung weiterhin gefährlich wäre, während russischer Bombenangriffe wählen zu gehen, könnte es US-Präsident Trump übrigens gar nicht so unrecht sein, den ukrainischen Staatschef Selenskyj in Schwierigkeiten zu sehen. Er könnte die Karte einer Neuwahl ausspielen, um die Verhandlungen mit Moskau wieder aufzunehmen.
2: Und das waren Auszüge aus Kommentaren der internationalen Presse, zusammengestellt heute von Claudia Drews.

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1: Um 12 Uhr mit Tarek Yusbashi. Fast 3.100 medizinische Behandlungsfehler mit Folgeschaden haben Gutachter im vergangenen Jahr bundesweit festgestellt. Das meldet der medizinische Dienst. Fachleute gehen von einer weit höheren Dunkelziffer aus. Aus der NDR-Nachrichtenredaktion Jenny Kallenbrunnen.
2: Bei 2.700 untersuchten Fällen war der Behandlungsfehler selbst der Grund für den Schaden, den der Patient oder die Patientin davongetragen hat. In 97 Fällen sind Menschen durch den Fehler gestorben. 150 Fälle waren sogenannte Never-Events. Das sind Fehler, die niemals passieren dürfen. Etwa wenn der falsche Körperteil operiert wird, Patienten verwechselt werden oder Blut der falschen Blutgruppe transfundiert wird. Insgesamt hat der medizinische Dienst im vergangenen Jahr mehr als 11.700 Verdachtsfälle untersucht. Fachleute gehen davon aus, dass es bei 2-4% aller Behandlungen im Krankenhaus zu vermeidbaren Fehlern kommt. Übertragen auf Deutschland entspräche das 350.000 bis 700.000 vermeidbaren Schäden pro Jahr. Die Organisation OECD schätzt die Kosten solcher Fehler für das deutsche Gesundheitswesen auf rund 16,7 Milliarden Euro jedes Jahr.
1: Die Regierungschefs der norddeutschen Bundesländer Niedersachsen, Schleswig-Holstein, Hamburg, Bremen und Mecklenburg-Vorpommern sind zu ihrem Jahrestreffen zusammengekommen. Unter dem Vorsitz von Mecklenburg-Vorpommerns Ministerpräsidentin Schwesig stehen in Rostock die Themen Wirtschaft, Häfen und Energie auf der Tagesordnung. Treffpunkt ist der Rostocker Überseehafen. Geplant ist dort eine Betriebsbesichtigung. In den anschließenden Gesprächen geht es unter anderem um den Ausbau der Offshore-Windkraft, die Unterstützung für die Häfen und die Bedeutung von Norddeutschland als Wirtschaftsstandort. Russland hat die ukrainische Hauptstadt Kiew in der Nacht wieder massiv angegriffen. Nach Angaben des staatlichen Notfalldienstes sind mindestens 14 Menschen getötet worden. Außerdem soll es viele Verletzte geben. Aus der NDR-Nachrichtenredaktion Inken Henkel.
3: Die ganze Nacht über waren Explosionen in der Hauptstadt zu hören. Das berichten mehrere Nachrichtenagenturen. Bei den Angriffen in drei Stadtbezirken wurden Wohngebäude, ein Krankenhaus und eine Bildungseinrichtung beschädigt. Der ukrainische Präsident Selenskyj sprach von einem massiven kombinierten Angriff mit verschiedenen Raketentypen, Marschflugkörpern und Drohnen. Er appellierte auf Telegram wieder an die Weltgemeinschaft, der Ukraine mehr Abfangraketen zur Verfügung zu stellen. Kiews Oberbürgermeister Klitschko hat den morgigen Tag zum Tag der Trauer in der Hauptstadt erklärt. Zum Gedenken an die Opfer sollen die Flaggen an allen kommunalen Gebäuden der Stadt auf Halbmast gesetzt werden.
1: SPD-Politiker Lauterbach geht davon aus, dass in Deutschland mehr Menschen an den Folgen von Hitze sterben als bislang geschätzt. Das sagte der frühere Bundesgesundheitsminister der Rheinischen Post. Das Robert-Koch-Institut nutze eine konservative Methodik. Dadurch werde die Zahl eher unterschätzt. Hitzebedingte Todesfälle seien zudem methodisch schwer zu erfassen, da bei den wenigsten Menschen ein Hitzschlag die Todesursache wäre. Nach RKI-Angaben gab es in diesem Jahr bislang rund 12.500 hitzebedingte Sterbefälle. Lauterbach forderte zudem eine Grundgesetzänderung für besseren Hitzeschutz. Vermögen in Deutschland sind offenbar nicht mehr so ungleich verteilt wie früher. Das zeigt laut einem Bericht der Süddeutschen Zeitung eine Untersuchung des Kölner Instituts der deutschen Wirtschaft. Aus der NDR-Nachrichtenredaktion Konstanze Semidey.
4: Vom Ende der 1990er Jahre bis zur Finanzkrise 2008 klaffte die Schere zwischen Arm und Reich demnach weit auseinander. In den Jahren danach habe sie sich aber etwas geschlossen. Der Grund: niedrige Zinsen, die zu einer geringeren Verschuldung der Bürger geführt hätten, und gestiegene Realeinkommen. Im europäischen Vergleich sind die Vermögen in Deutschland demnach aber weiter sehr ungleich verteilt. Dabei seien die Unterschiede zwischen Ost- und Westdeutschland besonders groß. In Bayern und Baden-Württemberg sind die durchschnittlichen Nettovermögen mit rund 440.000 Euro mehr als 2,5-mal so groß wie mit knapp 170.000 Euro im Osten, schreibt die SZ. Als Grund nennt die Studie dem Bericht zufolge unter anderem die deutlich geringere Zahl von Immobilienbesitzern im Osten.
1: Dänemark ist das Reiseziel so beliebt wie nie. Im ersten Halbjahr haben Hotels, Ferienhäuser und Campingplätze eine Rekordzahl an Übernachtungen von Touristen registriert. Das Land kommt auf rund 26 Millionen Übernachtungen. Knapp die Hälfte waren Urlauber aus Dänemark. Auch bei Touristen aus Deutschland war das Land besonders beliebt. Mehr als 7,5 Millionen Übernachtungen kamen im ersten Halbjahr aus der Bundesrepublik. Das waren die Nachrichten.
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5: Das Wetter in Norddeutschland heute. Viele Wolken, etwas Sonne, häufiger auch mal Regen, vereinzelt auch Gewitter bei Höchstwerten von 19 bis 24 Grad. Heute Nacht gebietsweise Schauer, auch etwas Nebel, dann bei Tiefstwerten von 16 bis 10 Grad. Morgen teils Regen, teils aber auch etwas Sonne bei 20 bis 24 Grad. Und am Sonnabend regional Schauer, vereinzelt Gewitter bei 18 bis 21 Grad. 12:05, hier der Überblick über die Autobahnen. A1 Bremen Richtung Osnabrück, zwischen Groß-Ippenau und Wildeshausen Nord, 4 Kilometer stockend. A1 Osnabrück Richtung Bremen, zwischen dem Dreieck Stur und Bremen-Hemeling, 3 Kilometer Stau. A2 Hannover Richtung Berlin, zwischen Allerengersleben und Eilsleben, 4 Kilometer stockend. A7 Flensburg Richtung Hamburg, zwischen dem Dreieck Hamburg-Nordwest und dem Elbtunnel, 6 Kilometer stockend. Und A7 Hannover Richtung Hamburg zwischen Großburg-Wedel und dem Dreieck Hannover-Nord 4 Kilometer Stau. Und dort ist wegen Bergungsarbeiten nur eine Spur frei. 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Ihnen einen schönen guten Tag. Neue demografische Daten zeigen, inzwischen wandern mehr Menschen aus Israel ab, als dauerhaft zuziehen. Noch wächst die Bevölkerung wegen der hohen Geburtenrate, aber ökonomisch könnte der Trend heikel werden. Vor allem, weil viele gut ausgebildete und gut verdienende Israelis gehen. Und es könnten auch noch mehr werden. Laut einer Umfrage haben in den vergangenen Monaten fast 20% der Israelis darüber nachgedacht, das Land zu verlassen. Gary ist einer von ihnen. Er will noch die Wahlen Ende Oktober abwarten. Noach ist da schon weiter. Er packt gerade Kisten und will Israel in 5 Tagen verlassen. Unser Korrespondent Jörg Poppendiek hat ihn getroffen.
6: In den vergangenen Wochen hat Noah Afgar viele Kisten gepackt. Der 62-Jährige wird mit seiner Familie Israel verlassen. Sie ziehen in wenigen Tagen nach Zypern.
7: Panicking. I'm afraid. I'm shaking.
6: Ich bin echt in Panik und habe Angst. Ich zittere. Es ist wirklich nicht leicht. Wir verlassen hier alles, was wir gut kennen. Irgendwie habe ich auch das Gefühl, wir wandern nicht aus, sondern wir flüchten. Das ist echt ein Unterschied. Ich gehe nicht, weil ich es will, sondern weil ich nicht die Zukunft meiner Kinder aufs Spiel setzen will. Noah verlässt Israel nicht wegen der Sicherheitssituation. Nicht, weil es unklar ist, wie es mit der Terrororganisation Hisbollah im Libanon und der Hamas im Gazastreifen weitergeht. Noah will weg wegen der ultraorthodoxen Juden im Land. Die sind Teil der Regierungskoalition und ihr Anteil an der Bevölkerung steigt seit Jahren deutlich an. Das ist auch der Grund, warum die israelische Bevölkerung trotz der hohen Abwanderungszahlen weiter steigt. Die Religiösen in der Regierung wollen ständig mehr und mehr. Die werden erst aufhören, wenn wir sowas sind wie der Iran, ein Gottesstaat. Vielleicht nicht genau so, aber wenn die Ultraorthodoxen immer mehr Macht bekommen, wird es in diese Richtung gehen. Ich möchte nicht, dass meine Kinder in solch einem Land groß werden, unter solch einem Regime. Vor allem nicht meine Tochter. Noah ist nicht allein. Neue Zahlen zeigen, dass immer mehr Menschen Israel verlassen. Im vergangenen Jahr waren es 90.000. Sie gehen aus unterschiedlichen Gründen. Wegen der Sicherheitssituation, wegen der hohen Lebenshaltungskosten und weil sie, wie Noah, unzufrieden sind mit der Regierung von Benjamin Netanyahu. Der regiert zusammen mit Rechtsradikalen und Ultraorthodoxen. Itai Ater von der Universität in Tel Aviv hat zusammen mit Kollegen die neuesten Daten analysiert. Er berichtet, dass die Zahl der jährlichen Auswanderer im Vergleich mit der Durchschnittszahl vor einem Jahrzehnt um etwa 50% gestiegen ist. Das ist ein besorgniserregender Trend. Israels wirtschaftliche Stärke und Sicherheit hängen entscheidend von seinem Humankapital ab, von den Menschen, die hier leben, arbeiten und sich beteiligen. Der Fakt, dass vor allem so viele gut Ausgebildete Israel verlassen, ist eine Bedrohung für die Zukunft des Landes. Was der Wirtschaftsprofessor anspricht, ist die Entwicklung, dass vor allem gut ausgebildete Israelis auswandern. Ärzte, Ingenieure und Menschen, die in der Tech-Industrie arbeiten. Gary zum Beispiel ist Softwareentwickler. Er spielt gerade mit dem Gedanken, Israel zu verlassen.
8: We don't want to leave. We want to stay here, but it's like.
6: Wir wollen eigentlich nicht weg, aber es gibt keine Zukunft. Die langfristige Perspektive ist wirklich schlecht, wenn ich mir die Bevölkerungsentwicklung bei den Ultraorthodoxen anschaue. Und was die nahe Zukunft angeht, Wir werden uns die Wahlen Ende Oktober anschauen und wenn es da keine wirkliche Veränderung gibt, dann gibt es wirklich keinerlei Hoffnung mehr. Auswandern war in Israel lange gesellschaftlich stigmatisiert. Das ändert sich gerade. Professor Ater sagt, die Zahl der Auswanderer könnte sogar noch schneller steigen, je nachdem, wie die Wahlen Ende Oktober ausgehen.
5: Jörg Poppendiek über Israelis, die ihr Land verlassen.
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5: Der Fall hat große Bestürzung ausgelöst. Die kleine Bella, 3 Jahre alt, war tot im heimischen Gartenpool gefunden worden. Allerdings hat es bei der Suche nach dem Kind Ungereimtheiten gegeben. Der Innenausschuss des Landtages in Kiel hat sich mit dem Fall befasst. Uwe Jahn.
9: Im Ausschuss berichtete Sarah Lampe von der Polizeidirektion Kiel, wie die Suche nach dem autistischen Kind genau abgelaufen ist. Sie betonte, dass alles darauf hingedeutet hätte, dass Bella das Haus durch die Vordertür verlassen hat. Der Garten mit dem Pool ist aber nur durch die Hintertür zu erreichen. Zudem hatten Angehörige angegeben, den stark veralkten Pool bereits mit einem Kescher durchsucht zu haben. Später stieg sogar ein Feuerwehrmann in den Pool. Ohne Ergebnis. Am nächsten Morgen trieb das Kind dann leblos an der Wasseroberfläche. Die Ermittlungen zum Todeszeitpunkt sind noch nicht abgeschlossen. Der FDP-Abgeordnete Buchholz, durch den der Fall auf die Tagesordnung kam, sprach im Anschluss von vielen neuen Erkenntnissen. Die Polizei räumte ein, mit dem Wissen von heute wäre es am besten gewesen, das Wasser aus dem Pool abzulassen. Und zwar gleich.
5: Die Bauarbeiten in Hamburg im Zuge der Sternbrücke verzögern sich um eine Woche. Das betrifft zwar nicht die Bahn, dafür aber die Kreuzung unter der Brücke. Die wird erst eine Woche später als geplant benutzbar sein. Carsten Sekund.
10: Wir arbeiten auf Hochtouren, sagt Projektleiterin Jana Wittmeier, und zwar 24/7 mit 50 Gleisbauern, dazu einem Dutzend Oberleitungstechnikern und Betonbauern. Aber es gab zuletzt Verzögerungen.
11: Wir hatten im Bahndamm plötzlich sehr schlechten anstehenden Boden aus dem Bestand, der sehr matschig war. Und da haben wir gesagt, okay, den tauschen wir noch kurzfristig aus. Deshalb hatten wir hier 3,5 zusätzliche Tage, die wir Erde fahren mussten. Und deshalb hatten wir hier ja extra Arbeit, die nicht vorgesehen war vorher.
10: 10.000 Tonnen Erde mussten ausgetauscht werden. Das hat auch Auswirkungen auf den Zeitplan für die Fertigstellung der Baustelle.
11: Wir gehen pünktlich in den Betrieb mit der Eisenbahn. Das ist das höchste Ziel, dass die Züge wieder pünktlich fahren. 31.08. 4 Uhr. Im Straßenbereich haben wir leider etwas Verzögerung. Deshalb gehen wir hier am 7.09. mit der Stresemannstraße wieder in Betrieb für den Autoverkehr.
10: Und die Max-Brauer-Allee wird vermutlich für den Autoverkehr noch länger gesperrt bleiben.
5: Es gibt neue Erkenntnisse im Fall des 6-fach-Mordes aus Stade. Offenbar ging bei der Polizei bereits 2017 ein Hinweis über die Flucht von Fatih Can G aus einem türkischen Gefängnis ein. Die CDU-Fraktion Niedersachsen spricht von Behördenversagen. Unsere Reporterin Mandy Sati bewertet die Informationen.
12: Es ist die Rede von einem mündlichen Hinweis, der im März 2017 bei der Polizeiinspektion Goslar eingegangen sein soll. Demnach sei der mutmaßliche Täter aus Stade, Fatih Can G, im selben Monat aus einem türkischen Gefängnis geflüchtet. So geht es aus einer Antwort auf eine Anfrage der CDU-Fraktion im Niedersächsischen Landtag hervor, die dem NDR vorliegt. Die Behörden haben dann demnach in der Türkei angefragt, aber eben ohne konkretes Ergebnis. Außerdem hat die Landesregierung in ihrer Antwort nochmal bestätigt, dass für den mutmaßlichen Täter kein Aufenthaltstitel vorlag und dass er zum Tatzeitpunkt ausreisepflichtig gewesen wäre.
5: Eine Familie mit 3 Kindern ist vor der Küste Rügens in Seenot geraten. Die Seenotretter der Station Sassnitz haben am Abend einen unverständlichen Mayday-Ruf erhalten. In eine 12 Meter lange polnische Yacht, demnach Wasser eindringen würde. Rund 3 Seemeilen nördlich von Sassnitz haben die Seenotretter das Boot dann gefunden. Zu dem Zeitpunkt stand die Familie an Bord bereits bis zu den Schienbeinen im Wasser. Nachdem die Einsatzkräfte zunächst Wasser abgepumpt haben, konnten sie die Yacht in den Hafen von Sassnitz schleppen. Die Familie und der Skipper blieben unverletzt. Veronika Golletz.
13: Die Seenotretter hatten am Abend zunächst einen unverständlichen Notruf erhalten und am Ende stellte sich heraus, dass eine Familie mit 3 Kindern inklusive Skipper auf einer Segeljacht festsitzt, in die Wasser eindringt. Als die Seenotretter vor Ort waren, stellten sie dann fest, dass die Familie bereits bis zu den Schienbeinen im Wasser steht. Und dann haben sie das Wasser erstmal abgepumpt und konnten dann die Familie inklusive Yacht in den Stadthafen von Sassnitz schleppen. Die Familie und der Skipper blieben unverletzt bei der ganzen Aktion.
5: Und soweit die Meldungen aus Norddeutschland. 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Die grün-schwarze Landesregierung in Baden-Württemberg ist heute 100 Tage im Amt. Wie fällt die erste Bilanz für Ministerpräsident Özdemir aus? Das ist eines unserer Themen gleich. Zunächst das Wichtigste in aller Kürze jetzt mit Tarek Yusbashi um 11:45.
1: Auch im vergangenen Jahr sind zahlreiche Patienten in Deutschland von Ärzten falsch behandelt worden. Nach Angaben des Medizinischen Dienstes der Krankenkassen gab es insgesamt rund 3.100 Behandlungsfehler mit Folgeschäden. 97 Patienten starben. In gravierenden Fällen wurden zum Beispiel bei Operationen Tupfer im Körper vergessen oder Körperteile verwechselt. Der Medizinische Dienst fordert ein verpflichtendes Meldesystem für solche schweren, aber vermeidbaren Behandlungsfehler. Bei russischen Angriffen sind in der Nacht in der ukrainischen Hauptstadt Kiew und Umgebung mindestens 14 Menschen getötet worden. Zahlreiche weitere wurden laut Behörden verletzt. Die ganze Nacht über waren Explosionen in der Hauptstadt zu hören. Präsident Zelensky erklärte, Russland habe mit einer Kombination aus ballistischen Raketen, Marschflugkörpern und Drohnen angegriffen, um der zivilen Infrastruktur so viel Schaden wie möglich zuzufügen. Getroffen und beschädigt wurden demnach unter anderem Wohngebäude und ein Krankenhaus. Beim Ausbau der Solarenergie ist das deutsche Jahresziel schon erreicht. Das hat der Bundesverband Solarwirtschaft mitgeteilt. Er weist aber darauf hin, dass das Ausbautempo noch gesteigert werden muss, um auch das Ziel für das Jahr 2030 zu erreichen. Der Verband kritisiert deshalb einen Gesetzentwurf von Wirtschaftsministerin Reiche. Demnach soll die Solarförderung schrittweise reduziert werden. Das Wetter in Norddeutschland, Wolken und etwas Sonne, mehr Schauer und einzelne Gewitter bei 19 bis 24 Grad. Das war der kurze Überblick. Weiter geht's mit Alex Franz.
5: Vielen Dank.
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5: Am kommenden Wochenende geht's für die Fußball-Bundesligisten los mit der neuen Saison. Bei den Männern sind die meisten Erstligisten in der ersten Runde des DFB-Pokals gefordert. Bei den Frauen beginnt die neue Saison mit dem ersten Spieltag in der Bundesliga. Moritz Kühn.
14: Ja, mit dabei drei Nordvereine, der Vizemeister VfL Wolfsburg, der am vergangenen Wochenende den Supercup gegen die deutschen Meisterinnen des FC Bayern mit 0:3 verloren hat, Werder Bremen, das in der vergangenen Saison an den Champions League Plätzen geschnuppert hat, und der Hamburger SV, der als Aufsteiger den Klassenerhalt kurz vor Saisonende eingetütet hat. Und nach Hamburg schauen wir jetzt, denn die Vorfreude auf den Saisonstart ist groß, auch bei den Fans.
15: Ja, total. Also die Sommerpause ist mal so eine Phase, wo man sich wirklich fragt, was macht man jetzt? Und jetzt geht's wieder los.
16: War jetzt eine lange Zeit ohne, aber genau, wir freuen uns auf die neue Saison.
17: Ich freue mich sehr doll, weil die Spiele sind immer cool und sie ist auch sehr familiär.
18: Ich freue mich riesig. Also ich meine, im Vergleich zur letzten Saison, da musste man auch erstmal ankommen, das war auch so ein bisschen schwierig. Aber die Vorbereitung lief super. Ich freue mich riesig.
14: Ja, super, wenn man mal die Testspielpleite zuletzt gegen Werder Bremen ausklammert. Da gab es eine 1:5 Klatsche über 120 Minuten. Große Abstimmungsprobleme in allen Mannschaftsteilen, kaum Torgefahr. Vielleicht braucht das Team noch Zeit nach diesem großen Umbruch im Sommer. An unsere Kollegin Janine Legrand ging die Frage, was die HSV-Frauen erreichen können, was das Saisonziel ist.
19: Insgesamt 12 Spielerinnen haben die Mannschaft verlassen, 8 sind dazugekommen. Doch das Team hatte eine lange Vorbereitung, war zum Beispiel im niederländischen Arnheim im Trainingslager. Dort lag der Fokus im Teambuilding. Und das Saisonziel, das ist für Rodolfo Cardoso klar.
20: Also nicht lange da unten zu stehen, das wollen wir einfach. Einen Schritt als letzte Saison.
19: Ja, letzte Saison hatte der HSV den Klassenerhalt ja gerade so geschafft. Dieses Mal will man sich in der Liga etablieren und das vor allem mit attraktivem Fußball.
20: Aggressiver Fußball und wenn wir am Ball sind, auch ein bisschen attraktiv. Also nicht lange Welle, wir versuchen Fußballspiel auf jeden Fall.
19: Da muss man sich seiner Meinung nach auch keine Sorgen um die Zuschauerzahlen machen, denn wenn man guten Fußball spielt, kommen die Zuschauer von alleine.
14: Die Hamburgerinnen starten am Sonntag um 18.30 Uhr gegen Freiburg in die neue Bundesliga-Saison. Nach Vereinsangaben Anfang der Woche waren für diese Partie bislang nur 2.000 Tickets verkauft worden. Gespielt wird wie gehabt im großen Volksparkstadion. Bereits übermorgen geht's für die Vizemeisterinnen aus Wolfsburg um die ersten Bundesliga-Punkte und zwar in Nürnberg. Und am Montag wird's dann auch für Werder ernst. Die Bremerinnen sind bei Aufsteiger Mainz 05 zu Gast. Die neue Handball-Bundesliga-Saison der Männer beginnt heute in einer Woche. Zum Auftakt spielt der THW Kiel gegen Lemgo. Und bei den Kielern feiert dann Julian Köster sein Debüt. Der Nationalspieler ist in diesem Sommer vom VfL Gummersbach zum deutschen Rekordmeister gewechselt und kommt auch in einer neuen Doku vor. Die heißt Grip of Glory, hat 6 Folgen, ist seit gestern jederzeit zu sehen in der ARD-Mediathek. Alexander Kops über den neuen Hoffnungsträger des THW.
2: Den ersten Titel hat Julian Köster mit dem THW Kiel schon mal in der Tasche. Auch wenn es nur der Sieg beim unbedeutenden Wenzel Nordic Cup auf den Färöerinseln war. Der prominente Neuzugang soll dem THW nach der deprimierenden abgelaufenen Saison wieder zu neuem alten Glanz verhelfen.
21: Ich glaube, der THW Kiel ist somit der größte Name im Handball auf der Welt. Und jetzt ein Teil davon zu sein, das macht mich schon stolz, ja.
2: Der Name groß, ja, doch die Erfolge sind zuletzt ausgeblieben. Letzte Saison nur Rang 6. Erstmals seit 33 Jahren sind die Zebras nicht international vertreten. Das ist nicht nur schlecht für die Vereinskasse, auch das sportliche Image angekratzt. Der neue Hoffnungsträger heißt Köster.
21: Jetzt bin ich in einer neuen Mannschaft, neuen Kabine. Hier muss ich erstmal meine Rolle finden. Ich finde, wenn man neu irgendwo hinkommt, dann gehört es sich, ja, dass man ein bisschen Demut auch mitbringt. Respekt für diesen Verein, für diese Aufgabe.
2: Der 26-Jährige kam vom VfL Gummersbach, war dort jahrelang Kapitän. Auch aus der Nationalmannschaft, für die er mittlerweile 86 Spiele gemacht hat, ist der Rückraumspieler nicht mehr wegzudenken. Den gleichen Status trauen ihm viele Experten, wie Stefan Kretschmer auch in Kiel zu.
22: Natürlich ist der Schritt zum THW Kiel für Julian Köster der nächste logische Schritt. Und in meinen Augen, neben Andy Wolf, wird er das Gesicht des THW Kiel der nächsten Jahre werden.
2: Köster hat beim THW einen Vertrag bis 2030 unterschrieben. Die Erwartungshaltung für die kommenden Jahre ist hoch. Ob es zwischen Köster und dem THW wirklich matcht, wird diese Saison zeigen. Der Start beim Vorbereitungsturnier auf den Färöerinseln war zumindest schon mal vielversprechend.
14: Und exklusive Einblicke in die Kabine, Trainerbüros und Mannschaftsbusse des THW Kiel und auch noch anderer Vereine gibt's in der Doku Grip of Glory zu sehen, jederzeit in der ARD Mediathek. Zum Schluss noch das: Die nordamerikanische Eishockey-Profiliga NHL kommt nach Deutschland. Es gibt in der Saison 2027-28 insgesamt 4 Partien hierzulande. Der deutsche Nationalspieler Leon Dreiseitel wird mit seinen Edmonton Oilers zweimal in Köln zu Gast sein und JJ Peterka mit seinen Boston Bruins kann man zweimal in München sehen. Schon in dieser Saison gibt es die NHL-Stars in Deutschland zu sehen. Am 18. und 20. Dezember treffen in Düsseldorf gleich zweimal die Ottawa Senators mit Nationalspieler Tim Stützle auf die Chicago Blackhawks.
5: Und das war der Sport mit Moritz Kühn. Vielen Dank. Die Sommerferien hier im Norden sind fast überall vorbei und deshalb blicken wir heute bei uns im Programm immer wieder auf das Thema Bildung. Jetzt konkret in Hamburg. Dort beginnt heute das neue Schuljahr und für Ärger sorgt gerade eine Neuregelung bei den Schulbegleitungen für Kinder mit besonderem Förderbedarf. Die Schulbehörde will Anträge künftig genauer prüfen und Kosten senken. Eltern befürchten Nachteile für ihre Kinder. Dabei wird schon jetzt eine Mehrheit der betreffenden Schülerinnen und Schülern von jungen Menschen betreut, die häufig mehr machen, als sie eigentlich sollen. Mehr dazu von Katrin Erdmann.
23: 1, 2, 3. Aufwärmtraining bei einem Selbstverteidigungskurs für ein Dutzend FSJler. Einer von insgesamt 25 Kurstagen während ihres freiwilligen sozialen Jahres. Alexis Lea hätte sich so einen Tag schon früher gewünscht, denn einige ihrer Schülerinnen und Schüler seien schon mal aggressiv geworden. Ein Jahr lang hat die 20-Jährige an einer Hamburger Grundschule in Vollzeit mitgeholfen. Am Anfang wusste Alexis Lea nur, sie muss auf ein geistig behindertes Kind aufpassen.
24: Mir war nicht klar, dass ich die ganze Zeit hinter dem Kind sein muss, weil es ein Verlaufkind ist. Das wurde mir am Anfang nicht gesagt. Und mir wurde auch nicht gesagt, dass ich das Kind wickeln muss.
23: Ein Kind zu wickeln sei auch nicht Aufgabe einer FSJlerin, stellt Pia Isabel Eckert vom Internationalen Bund Hamburg klar, wo Alexis Lea beschäftigt ist. Für Eckert ein altes Problem, weshalb sie vor den Ferien nochmal alle ihre Schulen schriftlich über die erlaubten Arbeitseinsätze dieser Freiwilligen informiert habe.
3: Sie sind immer zusätzlich da und unterstützen im Alltag das Schulpersonal. Wichtig ist, sie machen keine 1:1-Betreuung.
23: Doch auch Nele Maria machte andere Erfahrungen. Eigentlich sollte sie an ihrer Schule ein autistisches Kind mitbegleiten. Doch dabei sei es nicht immer geblieben.
4: Manchmal gibt es dann auch Augenblicke, wo ich mit den Beinen alleine bin, wo keine Lehrkräfte da sind oder Sonderpädagogen. Und dann muss man schon überlegen, wie kann man jetzt zwei Autisten, die sich nicht gut verstehen, in einem Klassenraum behalten, ohne dass Streit aufbricht oder kommt.
23: Einfacher war es für Bennett. Der 19-Jährige hat drei Jungen begleitet. Alles war gut organisiert.
6: Es war manchmal ein bisschen stressig, auf alle drei gleichzeitig aufzupassen. Aber also ich war ja in einem Klassenteam drin und da war noch eine andere Schulbegleitung, die die Jungs auch schon kannte. Und dadurch war das relativ entspannt, den im Schulalltag zu helfen.
23: Nach einem Jahr haben insgesamt alle den Eindruck, viele Schulen hätten keine Ahnung von den Aufgaben eines FSJlers. Sie wünschten sich mehr Hilfestellungen und Transparenz. Dass es das braucht, hat übrigens auch kürzlich eine Studie der Uni Oldenburg zur Schulbegleitung herausgefunden. Laut Hamburger Bildungsbehörde waren im vergangenen Jahr 84% der Schulbegleitungen FSJler oder sozial erfahrene Kräfte. Wobei sozial erfahren nur meint, die Person muss gegen Masern geimpft sein, ein erweitertes Führungszeugnis haben und nicht gerade frisch aus der Schule kommen. Hamburgs Schulsenatorin Xenia Bekeres jedenfalls warb in dieser Woche für die FSJler.
7: Das sind diejenigen, die sich gut vorstellen können. Vielleicht Erzieherinnen und Erzieher, vielleicht Lehrkraft, vielleicht Sonderpädagoge oder Ähnliches zu werden. Das sind schon diejenigen, die eine hohe Affinität dazu haben, auch zu dem Klientel.
23: Und damit hat sie zumindest bei den dreien vom Internationalen Bund recht. Bennett studiert demnächst Sonderpädagogik auf Lehramt. Nele will eine Ausbildung zur sonderpädagogischen Assistentin und Erzieherin machen. Alexis vielleicht auch Sonderpädagogik studieren. Und auch wenn das freiwillige soziale Jahr oft herausfordernd gewesen sei, sind sie sich einig.
6: Ich würde es immer wieder machen, weil jeden Tag da in die Schule zu kommen und die Kinder freuen sich, einen zu sehen und sagen, ey, wie schön, dass du da bist, also auf ihre Art. Und das hat mich einfach immer sehr glücklich gemacht und deswegen würde ich es immer wieder machen und auch Leuten empfehlen.
4: Das ist so, macht einen so glücklich. Ich finde, man sammelt aus der Erfahrung, man wächst für sich selber sehr gut hinaus. Man lernt, Verantwortung zu übernehmen.
23: Und das könne ja für das weitere Leben nicht schaden.
5: Katrin Erdmann berichtete und mehr zu dem Thema finden Sie auch auf ndr.de. Nach 100 Tagen ist es ja üblich, in der Politik eine erste kleine Bilanz zu ziehen. Und heute ist Cem Özdemir seit 100 Tagen Ministerpräsident von Baden-Württemberg. Der frühere Bundeslandwirtschaftsminister von den Grünen hat die Landtagswahl im März nach einer bemerkenswerten Aufholjagd knapp vor der CDU und ihrem Landeschef Manuel Hagel gewonnen. Seit Mitte Mai regieren beide nun zusammen in einer Neuauflage der grün-schwarzen Koalition in Baden-Württemberg. Über die neue Regierung und ihre 100-Tage-Bilanz berichtet Knut Bauer.
8: Für manchen wäre die Nachfolge von Langzeitministerpräsident Winfried Kretschmann ein schweres Erbe gewesen. Nicht so für Cem Özdemir.
25: Jetzt bin ich Ministerpräsident, das ist mir jetzt ja nicht an der Wiege gesungen worden. Ein Arbeiterkind aus Baden-Urach. Er wird mal Ministerpräsident von Baden-Württemberg und trotzdem hat es geklappt. Das zeigt ja, in Baden-Württemberg gehen solche Geschichten.
8: Mit einer gewissen Selbstverständlichkeit und der Erfahrung des langjährigen Politikprofis zieht Özdemir in die Villa Reitzenstein ein, den Amtssitz des Ministerpräsidenten in Stuttgart. In Sachen Selbstdarstellung macht dem bundesweit bekannten grünen Politiker so schnell keiner was vor.
25: Das ist natürlich der absolute Höhepunkt in meinem Leben, in meiner Karriere als Politiker, dem Land als Ministerpräsident dienen zu können.
8: Doch die Herausforderungen sind groß. Der 60-Jährige tritt sein Amt im Autoland Baden-Württemberg mitten in einer Strukturkrise an. Die Automobilindustrie schwächelt, Zulieferer bangen um Aufträge und Tausende von Arbeitsplätzen stehen auf der Kippe. Die Sicherung des Standorts geben Özdemir und seine grün-schwarze Landesregierung als wesentliches Ziel aus.
25: Wir sind, ich will das nochmal unterstreichen, zu hoch in den Kosten. Wenn wir Jobs erhalten wollen, dann werden wir an der Stelle eine Veränderung brauchen und das wird man spüren.
8: Etwa durch längere Arbeitszeiten. Dabei befindet sich der grünen Regierungschef im Einklang mit Manuel Hagel von der CDU, sein Kontrahent im Wahlkampf und jetziger Innenminister. Die beiden verstehen sich und kommunizieren regelmäßig, sagt Hagel.
1: Cem Özdemir und ich, wir sind täglich im Kontakt, teilweise mehrmals, vielleicht sogar öfter wie mit unseren eigenen Frauen an manchen Tagen und tauschen uns über die Dinge aus.
8: Die Stimmung in der Koalition ist ordentlich und vom holprigen Start bei den Sondierungen und dem Ärger der CDU über das wahrscheinlich wahlentscheidende Rehaugenvideo ist nichts mehr zu spüren. Beim zentralen Thema Bürokratieabbau hat die Landesregierung ein Effizienzgesetz auf den Weg gebracht. Bis Ende 2027 sollen in Baden-Württemberg alle Berichts- und Dokumentationspflichten aus dem Landesrecht gestrichen werden. Außerdem rückt Boris Palmer an. Der parteilose Tübinger Oberbürgermeister soll als ehrenamtlicher Rat für Staatsmodernisierung für den weiteren Abbau unnötiger Vorschriften sorgen. Die Grüne Jugend bezeichnet Palmers Berufung als Fehlentscheidung. Doch Cem Özdemir verknüpft mit dem Thema Staatsmodernisierung den Erfolg seiner Regierung.
25: Wir werden ja auch daran gemessen, wie viel davon umgesetzt wird von dem, was er an Vorschlägen macht. Das ist auch der Maßstab an die Landesregierung, ob uns das gelingt oder nicht.
5: Sagt Cem Özdemir hier im Beitrag von Knut Bauer, 100 Tage Regierung Schwarz, Grün-Schwarz in Baden-Württemberg.
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9: Um 12.30 Uhr mit Tarek Yusbaschi. Der medizinische Dienst hat im vergangenen Jahr rund 3.100 Behandlungsfehler mit Folgeschäden festgestellt. In 97 Fällen starben Patienten an den Folgen des Fehlers. Insgesamt wurden mehr als 11.700 Verdachtsfälle untersucht. Zur Frage, was Patientenschützer nun fordern, Kai Wäscher aus Hannover.
10: Die fordern vor allem mehr Transparenz und mehr Hilfen für Betroffene. Eugen Brüsch ist Vorsitzender der Stiftung Patientenschutz und der fordert in der Neuen Osnabrücker Zeitung konkret ein zentrales Register für Behandlungsfehler im ambulanten und stationären Bereich und er fordert einen Härtefallfonds für Geschädigte. Der sei überfällig. Brüsch kritisiert außerdem, dass die Statistiken des medizinischen Dienstes als auch die Daten der Bundesärztekammer immer nur Bruchstücke lieferten, aber nie ein Gesamtbild. Viele Fälle laufen demnach unter dem Radar, weil sie entweder gar nicht erst gemeldet oder später gar nicht nachverfolgt würden. Nach Schätzung der Patientenschützer gibt es allein in deutschen Kliniken in jedem Jahr bis zu 20.000 vermeidbare Todesfälle, alle verursacht durch Fehler. Die Zahl der Patientenschützer ist also deutlich höher als die des medizinischen Dienstes.
9: Russland hat in der Nacht die ukrainische Hauptstadt Kiew massiv mit Raketen angegriffen. Nach neuesten Angaben sind 14 Menschen gestorben. Die Zahl könnte noch steigen. Aus Kiew Florian Kellermann.
11: Russland setzte beim Angriff verschiedene ballistische Raketen ein, teilte der ukrainische Präsident Volodymyr Zelensky am Morgen mit. Die Ukraine hat praktisch keine Möglichkeit mehr, solche Raketen abzuwehren, weil sich dafür bisher nur das US-System Patriot als wirksam erwies und die Ukraine derzeit keine Abfangraketen für dieses System zukaufen kann. In der ukrainischen Hauptstadt Kiew traf Russland in mehreren Stadtbezirken Lagerhallen, aber auch ein neunstöckiges Wohngebäude, ein Kinderkrankenhaus wurde beschädigt. Auch die Energieinfrastruktur war offenbar erneut ein Ziel. In 40.000 Haushalten in Kiew fiel der Strom aus. Beim abgeschalteten Kernkraftwerk Saporizhia wurde die Stromversorgung von außen getrennt.
9: Der Gründer des chinesischen Immobilienkonzerns Evergrande ist zu lebenslanger Haft verurteilt worden. Ein Gericht in Shenzhen sprach ihn des groß angelegten Betrugs schuldig. Neben der Haftstrafe verhängte es auch eine Geldstrafe von umgerechnet mehr als 2 Milliarden Euro gegen die Konzerngruppe. Evergrande war Anfang 2024 abgewickelt worden. Damals hatte der Immobilienentwickler Verbindlichkeiten von umgerechnet knapp 260 Milliarden Euro. Der Niedergang des Konzerns stürzte den gesamten chinesischen Immobilienmarkt in eine Krise. Die Gasspeicher in Deutschland sind aktuell nur etwa zur Hälfte gefüllt. Das liegt auch an der Hormuzblockade, durch die Gastransporter aus den Golfstaaten behindert werden. Jetzt warnt der Bundesverband der Verbraucherzentralen Gaskunden vor steigenden Preisen. Petra Thiele aus der ARD-Verbraucherredaktion beantwortet die Frage, ob das so kommen wird.
12: Ja, vermutlich schon. Gas ist derzeit knapp, genauso wie Sprit. Durch den Iran-Krieg fehlen große Produzenten. Aus der Region kommt kaum frisches Gas nach. Und an den Märkten gilt halt die Regel, wenn etwas knapp ist, dann wird es auch teuer. Wir als Verbraucher können da wenig tun. Die Verbraucherzentralen raten, erstmal den eigenen Gasvertrag checken. Wenn dort eine Preisbindung über den Winter hinaus steht, kann man ein bisschen aufatmen. Dann ist man vor höheren Preisen geschützt. Hat man keine Preisbindung, sollte man schauen, wie es gerade bei anderen Energieanbietern preislich aussieht. Dafür gibt es auf den Seiten der Verbraucherzentrale Tipps, wie man den besten Gaspreis findet und welche Filter man einstellen sollte, wenn man auf Vergleichsportalen sucht.
9: Jeder zweite junge Mensch in der Ausbildung fühlt sich psychisch belastet. Das geht aus dem Ausbildungsreport des Deutschen Gewerkschaftsbundes hervor. Dafür wurden 13.000 Azubis befragt. Nina Schön, welche Gründe gibt es denn für die Unzufriedenheit?
13: Am häufigsten werden Leistungs- oder Zeitdruck oder zu viel Verantwortung im Ausbildungsbetrieb genannt, auch wegen zu wenig Personal. Fast die Hälfte der Befragten steht unter Stress wegen des eigenen Kontostandes. Etwas mehr als ein Drittel nennt die eigene Wohnsituation belastend. Mehr als 65% sagen, sie könnten von ihrem Lohn gar nicht oder schlecht selbstständig leben. Laut DGB sind nur knapp 66% der Azubis zufrieden oder sehr zufrieden mit ihrer Ausbildung. Rund 6% weniger als im vergangenen Jahr und ein Rekordtiefststand. Am zufriedensten sind Azubis bei Versicherungen, angehende Industriemechaniker, Verwaltungsfachangestellte, Mechatroniker oder Elektroniker. Die geringste Zufriedenheit äußern Azubis bei Friseuren, Malern, Tischlern, Automobilkaufleuten und Hotelfachleuten.
9: Die Hamburger Polizei schafft ihre Reiterstaffel ab. Ende 2027 wird die berittene Einheit aus Kosten- und Personalgründen aufgelöst, so ein Behördensprecher. Auch die beiden Polizeihubschrauber Libelle 1 und Libelle 2 stehen vor dem Aus. Sie werden durch Drohnen ersetzt, die dann auf ausgewählten Wachen in Bereitschaft stehen. Die Hubschrauber sollen aber noch bis zum Ende ihrer Lebensdauer im Einsatz bleiben. Die Polizei Hamburg hatte ihre Reiterstaffel erst 2010 wieder eingerichtet. 1975 war sie schon mal aus Kostengründen aufgelöst worden. Und das waren die Nachrichten.
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5: Das Wetter in Norddeutschland. Heute Nachmittag weiter bewölkt, vereinzelt mal etwas Sonne, aber es kann noch immer wieder regnen. Auch Gewitter sind noch möglich. Dazu Höchstwerte von 19 bis 24 Grad. Heute Nacht gebietsweise Schauer, auch etwas Nebel bei Tiefstwerten von 16 bis 10 Grad. Morgen teils Schauer, teils aber auch mal etwas Sonne bei 20 bis 24 Grad. Und am Sonnabend vereinzelt Regen, auch Gewitter sind wieder möglich bei 18 bis 21 Grad. 12.36 Uhr, hier ist der Blick auf die Autobahnen. A1 Hamburg Richtung Bremen, zwischen Harburg und dem Horster Dreieck, 5 Kilometer stockend im Baustellenbereich. A1 Bremen Richtung Osnabrück, zwischen Groß-Ippener und Wildeshausen Nord, 4 Kilometer stockend. A1 Osnabrück Richtung Bremen, zwischen dem Dreieck Stur und Bremen-Hemelingen, 5 Kilometer Stau. A2 Hannover Richtung Berlin, zwischen Allerengersleben und Eilsleben, 4 Kilometer stockend. A7 Flensburg Richtung Hamburg zwischen dem Dreieck Hamburg Nordwest und dem Elbtunnel 6 Kilometer stockend. A7 Hannover Richtung Kassel zwischen Hildesheim und Derneburg-Salzgitter 5 Kilometer stockend im Baustellenbereich. Und A7 Hannover Richtung Hamburg zwischen Altwarmbüchen und dem Dreieck Hannover Nord 7 Kilometer Stau. Und dort ist wegen Bergungsarbeiten im Moment nur eine Spur frei. NDR Info weiterhin mit Alex Franz. Ihnen einen schönen guten Tag. Die Landtagswahl in Sachsen-Anhalt am 6. September bekommt ja gerade medial besonders viel Aufmerksamkeit. Und auch die Wahl in Mecklenburg-Vorpommern am 20. September steht im Fokus. Aber am gleichen Tag wird dann auch in Berlin gewählt. Es ist also heute noch genau einen Monat hin, bis in Berlin ein neues Abgeordnetenhaus gewählt wird. Und wer nach der Wahl ins Rote Rathaus einziehen wird, ist offener denn je. Gleich 4 Parteien liefern sich in der Hauptstadt in den Umfragen ein Kopf-an-Kopf-Rennen. Aus Berlin berichtet Thorsten Gabriel.
9: Eng war es in Umfragen und an Wahlabenden in Berlin schon oft, aber so wie diesmal noch nie. CDU, Linke, AfD und Grüne bewegen sich in Wahlumfragen alle in einem Korridor rund um 20%. Zwischenzeitlich bis auf Platz 1 vorgearbeitet hatte sich dabei die Linke mit ihrer Spitzenkandidatin Elif Eralp.
15: Das zeigt, dass es genau richtig ist, dass wir die Mietenfrage ins Zentrum gerückt haben, weil das ist, was den Berlinerinnen und Berlinern schlaflose Nächte bereitet.
9: Beim Kampf gegen steigende Mieten in der Hauptstadt gibt es keine Partei, denen in Umfragen mehr Kompetenz zugeschrieben wird als der Linken. Bedenkt man allerdings, dass solche Umfragen immer eine Schwankungsbreite haben, können selbst diejenigen, die vorn liegen, kaum auf die

0: Klimapolitik gerät angesichts des dominierenden Mietenthemas der Linken und der Affärenschlagzeilen der CDU ins Hintertreffen. Grünen Spitzenkandidat Werner Graf konstatiert angesichts der Umfragewerte aber zumindest:
1: Was wir sehen können, ist, dass Schwarz-Rot, dass CDU und SPD die Stadt nicht mehr hinter sich haben und dass diese Stadt einen Wechsel will.
0: Wohin auch immer gewechselt wird, Stand jetzt dürften die Grünen an einer kommenden Regierung in jedem Fall beteiligt sein. Ebenso wie die SPD, auch wenn die in Umfragen unterhalb von 15% verharrt. Deren Spitzenkandidat Steffen Kracht zeigt sich dennoch kämpferisch.
2: Ab jetzt ist Crunch-Time und ich werde darum kämpfen, dass wir tatsächlich dann auch als SPD als stärkste Kraft am 20. September ins Ziel kommen.
0: Bleibt noch die AfD, die zuletzt zulegte auf 18% und ihr Wahlergebnis von 2023 damit verdoppelte. Sie hat allerdings keine Machtoption, weil die anderen Parteien eine Koalition mit ihr ausschließen. AfD-Spitzenkandidatin Christine Brinker erfreuen die Umfragewerte trotzdem.
3: Wir haben uns wirklich gut stabilisiert und darüber freue ich mich absolut und halten aber auch unser Ergebnis für ausbaufähig.
0: Nicht mit der AfD koalieren. Es ist nicht die einzige rote Linie, die andere Parteien bislang in diesem Wahlkampf gezogen haben. Die CDU schließt auch ein Bündnis mit den Linken aus. Umgekehrt gilt das ebenso. Darüber hinaus macht die Linke aber auch zur Koalitionsbedingung, dass dann die Bestände großer Wohnungskonzerne vergesellschaftet werden müssen, wie es ein Volksentscheid 2021 gefordert hatte. Das allerdings ist für die SPD eine rote Linie. Ein bisschen müssen die Parteien also aufpassen, sich nicht in roten Linien zu verheddern.
4: Thorsten Gabriel berichtete aus Berlin.
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4: Es war ein heißer Sommer in diesem Jahr und auch wenn die Temperaturen inzwischen etwas runtergegangen sind, der Gedanke an den nächsten Winter dürfte für die meisten Norddeutschen noch sehr weit weg sein. In puncto Energieversorgung allerdings wird der Blick auf die langsam näher rückende kalte Jahreszeit immer wichtiger. Tragende Säule dabei ist nach wie vor das Gas. Allerdings, die Gasspeicher sind bei uns aktuell so leer wie lange nicht mehr. Rund zur Hälfte sind sie gerade noch gefüllt. Die verbindliche Vorgabe von 80% zum 1. November wird immer unrealistischer. Und ich habe meine Kollegin Isabel Lerch aus unserer Wirtschaftsredaktion gefragt, warum sind die Speicher so leer?
6: Naja, also zum einen muss man sagen, wir sind zum Jahresbeginn mit niedrigen Speicherständen gestartet, weil der Winter war gerade hinten raus ja noch sehr kalt. Ne? Das heißt, da wurde viel Gas sozusagen gebraucht. Das ist das eine, aber das andere, und das ist der wesentliche, wirklich der Hauptgrund, ist der anhaltende Krieg im Iran und die Blockade der Straße von Hormus. Das sind die zentralen Gründe, warum wir gerade so wenig Gas haben. Denn normalerweise ist es ja so, rund ein Fünftel ungefähr des weltweiten Exports an LNG, also Flüssigerdgas, wird ja durch diese Meeresenge verschifft. Aber da die Straße weiterhin ja de facto gesperrt ist, hat sich das Angebot von Gas ja spürbar reduziert und deswegen ist der Gaspreis zuletzt auch wieder stärker gestiegen und ist aktuell viel höher als sonst um diese Jahreszeit. Das Gas kostet momentan fast 6,5 Cent pro Kilowattstunde und damit doppelt so viel wie noch vor Kriegsbeginn. Und das stellt eben die Gashändler und auch die Energieversorger wirklich vor große Probleme.
4: Die Gashändler und Energieversorger stehen vor einem Problem. Inwiefern?
6: Normalerweise kaufen die Händler ja im Sommer das Gas günstig ein und machen damit ihre Speicher für den Winter voll. Und das ist eigentlich für sie ein ganz guter Deal, weil natürlich, wenn das Gas im Sommer günstig ist, dann lohnt es sich wirklich, das einzulagern, weil dann im Winter, wenn die Preise wieder steigen, weil wir alle heizen müssen, dann können die Händler das eben gewinnbringend verkaufen. Und dieser Gewinn, das ist ihr Geschäft. Und diese Dynamik, also dieser Preisunterschied zwischen Sommer und Winter, der hat bislang auch meistens sehr gut funktioniert. Aber aktuell ist er eben kaputt. Dieser Mechanismus funktioniert nicht mehr. Und jetzt fehlen dadurch die finanziellen Anreize für die Händler. Also es lohnt sich aktuell wirtschaftlich wirklich kaum, Gas einzuspeichern. Und deshalb sind die Bestände aktuell so niedrig.
4: Was kann man denn dagegen tun? Also wie kann man die Speicher jetzt wieder schneller füllen? Welche Strategie verfolgt die Bundesregierung da?
6: Ja, also es gibt da eben unterschiedliche Philosophien. Also man müsste eigentlich jetzt finanzielle Anreize für die Firmen schaffen, ja, oder aber abwarten und erstmal nichts tun und darauf hoffen, dass der Markt das regelt. Und genau das verfolgt die Bundesregierung gerade. Das ist sozusagen die Strategie. Also Wirtschaftsministerin Reiche sieht da aktuell keinen Handlungsbedarf, sagt eben, das Einspeichern von Gas, das sei Auftrag und Aufgabe der Branche. Sie halte nichts davon, jetzt staatlich in den Markt einzugreifen. Die Händler wiederum spekulieren aktuell darauf, dass Reiche vielleicht doch noch ihre Meinung ändert und da ihnen finanziell unter die Arme greift. Die Forderungen werden auf jeden Fall lauter. Und wenn man mal schaut, andere europäische Länder sind da schon aktiv geworden. Also in den Niederlanden

0: Zum Beispiel, da unterstützt die Regierung den Kauf von Gas mit milliardenschweren Subventionen. Ähnliche Mechanismen und Instrumente sehen wir in Frankreich, in Italien, in Polen. Und man muss am Ende einfach sehen, welche Strategie aufgeht. Also jetzt teuer kaufen oder wie Deutschland noch auf günstigere Marktbedingungen hoffen.
1: Dann lass uns zum Schluss noch eine kleine Prognose wagen. Müssen uns diese niedrigen Speicherstände mit Blick auf den nächsten Winter Sorgen machen?
0: Also geht es nach der Bundesnetzagentur, müssen wir uns keine Sorgen machen. In einer aktuellen Lagebewertung heißt es da, die Gasversorgung in Deutschland, die sei stabil und das Risiko einer angespannten Versorgungslage, das sei gering. Die Bundesnetzagentur verweist dabei vor allem auf verschiedene Importmöglichkeiten, ne, und nennt eben unter anderem Norwegen als unseren wichtigsten Lieferanten, aber auch aus Frankreich, aus Belgien kommt LNG. Und die Expertinnen und Experten, mit denen ich gesprochen habe, die sagen eben auch, ja, wenn alles so kalkuliert läuft wie geplant, also wenn die Importe kommen, wenn alles halbwegs normal läuft, dann kommen wir gut durch diesen Winter. Aber dafür muss auch wirklich alles glatt laufen. Sprich, wenn jetzt der Winter deutlich kälter werden sollte als gedacht oder aber es zu technischen Problemen kommt, zu Ausfällen an einer Pipeline oder an einem LNG-Terminal, dann könnte es gegen Ende des Winters durchaus kritisch werden. Und man darf auch nicht vergessen, unsere LNG-Importe stammen zum größten Teil aus den USA. Das heißt, wir sind da auf stabile Lieferungen angewiesen. Das ist natürlich auch mit Risiken verbunden. Wenn da die Lieferungen gedrosselt werden sollten, hätten wir möglicherweise ein Problem. Also es muss alles zusammenspielen, damit dann auch die niedrigen Füllstände jetzt kein Problem sind im Winter.
1: Soweit Informationen von Isabel Lerch aus unserer Wirtschaftsredaktion. Fachwerkhäuser sehen ja oft schön aus, urig, aber darin wohnen für viele keine echte Option. Diese Häuser sind oft eng und verwinkelt. Aber inzwischen gibt es den Trend, Fachwerkhäuser zu sanieren und wieder auch in kleinere Städte zu ziehen. Aber die Sanierung eines solchen Fachwerkhauses ist ein großes Projekt. Ein Beispiel aus Niedersachsen hören Sie gleich in unserer Deutschland-Reportage. Und zwar direkt nach unserem kurzen Überblick jetzt um 12.46 Uhr.
2: Gutachter haben im vergangenen Jahr fast 3.100 medizinische Behandlungsfehler mit Folgeschäden für Patienten in Deutschland festgestellt. Der medizinische Dienst hat die Statistik am Vormittag präsentiert. Demnach führten Fehler in 97 Fällen sogar zum Tod des Patienten. Insgesamt betraf dies vor allem stationäre orthopädische Behandlungen im Krankenhaus. Der medizinische Dienst geht von einer hohen Dunkelziffer aus. Bundesweit wurden mehr als 11.700 gemeldete Verdachtsfälle untersucht. In Rostock hat ein Treffen der norddeutschen Regierungschefs begonnen. Die Bundesländer wollen ihre politischen Positionen abstimmen, um dem Bund mit einer gemeinsamen Stimme zu begegnen. Ein wichtiges Thema heute, die Häfen. Nordländer und Hafenbetreiber wollen unter anderem, dass der Bund mehr Geld bereitstellt, wegen größerer Aufgaben bei der Versorgung und Verteidigung. Junge Frauen in Deutschland haben häufiger einen hohen Schulabschluss als junge Männer. Das zeigen aktuelle Zahlen des Statistischen Bundesamtes. Die Statistik bezieht sich auf das Abgangsjahr 2024. Dabei waren von denjenigen mit Abitur 55% Frauen. Außerdem gehen junge Männer häufiger früh von der Schule, ohne eine Ausbildung zu starten. Das Wetter in Norddeutschland, Wolken und etwas Sonne, mehr Schauer und einzelne Gewitter bei 19 bis 24 Grad. Das war der kurze Überblick und nun weiter mit Alex Franz.
1: Vielen Dank.
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1: Beim Thema Wohnungsbau gab es zuletzt auch mal gute Nachrichten. Die Zahl der Baugenehmigungen ist leicht angestiegen. Trotzdem ist die Lage aber weiterhin angespannt. Es fehlen Wohnungen, vor allem in großen Städten. Altbau statt Neubau, das zumindest ist offenbar für viele zunehmend attraktiv, wie Beispiele aus Südniedersachsen zeigen. Dort heißt es zurück zum Fachwerk. Jahrzehntelang wollte dort keiner wohnen, zu alt, zu verwinkelt, zu marode. Aber inzwischen gibt es den Trend, Fachwerkhäuser zu sanieren und auch wieder in die kleineren Städte zu ziehen. In Hannmünden rettet eine Bürgergenossenschaft leerstehende, heruntergekommene Fachwerkhäuser. Und das Fachwerk Fünfeck, ein Zusammenschluss von 5 Fachwerkstätten in der Region, unterstützt gezielt Interessierte, die dort wohnen wollen. Bärbel Wiethoff hat für ihre Deutschland-Reportage eine junge Familie in Duderstadt getroffen.
4: Ein sehr großes, sehr altes Fachwerkhaus in Duderstadt in Südniedersachsen. Ein verwitterter Holzzaun steht vor dem verwilderten Garten. Gerade versucht der neue Eigentümer Hendrik Windel, die Haustür aufzuschließen.
5: Ja, das ist ja nicht so alles. Problem war schon mal. Hat sich aber irgendwann wieder gelöst. Jetzt geht das.
6: Naja, diese Ruine hier in irgendwas Bewohnbares zu verwandeln, finde ich schon sehr abenteuerlich.
4: Seine Frau Sina Unselt blickt auf ihre Ruine, während der dreijährige Sohn Frido und Hündin Lola vor dem Haus herumwuseln. Dass das Schloss klemmt, ist das kleinste Problem in dem frisch gekauften Fachwerkhaus. Etwa 200 Jahre ist es alt, mehr als 20 Jahre lang hat hier niemand mehr gewohnt. Der Putz bröckelt von den Wänden. Hendrik Windel läuft trotzdem begeistert durchs Haus.
5: Die Wand kommt ganz weg und die hier wird so einen Meter nach hinten geschoben. Hier war immer nicht ganz klar, dass das geht vom Denkmalschutz her. Gerade die niedersächsische Denkmalschutz hatte da große Bedenken zu Anfang, aber Duderstadt konnte sich ja durchsetzen, weil sie sehen, dass dieses Haus einfach schon so lange leer steht und sie keine andere Möglichkeit sonst sehen. So. Deswegen sind wir da ganz glücklich, genau, dass es geht.
4: Alles muss neu. Strom, Wasserleitungen, Sanitär, Fenster, Dach. Dazu Dämmung und Wärmepumpe. Die Solaranlage soll in den noch verwilderten Garten. Auf das Dach darf sie nicht, wegen Denkmalschutz. 700.000 Euro wird alles zusammen kosten. 200.000 Euro Fördermittel gibt es aus dem niedersächsischen Städtebauförderungsprogramm. Was zieht die junge Familie ins Fachwerkhaus in die Kleinstadt?
5: Ja, ich bin gebürtiger Duderstädter, wollte eigentlich nicht zurück, weil ich habe 10 Jahre jetzt in München gewohnt, habe da auch meine Frau kennengelernt. Und eigentlich wollten wir nie zurück und dann hat mich die Arbeit nach Göttingen wieder getrieben. Was mir so einfach gefallen ist, weil ja hier Duderstadt nicht weit weg ist und wir dann Oma auch für die Kinderbetreuung mit einspannen konnten, das ist gut. Und jetzt, ja, wenn man ein Eigenheim möchte und irgendwie was Bezahlbares möchte, dann ein bisschen einfacher möglich doch dann hier in Duderstadt.
4: Gerade wenn das Haus einen gewissen Charme haben soll, mit Fachwerk, Garten und alten Bäumen drumherum. Sowas gibt's bei keinem Neubau, sagt der 35-Jährige. Und in den Großstädten ist es zu eng und zu teuer. Das beobachtet auch Imke Hein vom Fachwerk Fünfeck, einem Zusammenschluss der Städte Einbeck, Osterode, Duderstadt, Hannmünden und Northeim mit dem Ziel, alte Baukultur zu erhalten. Sie sitzt im Bürgerbüro und berät alle, die an einem Fachwerkhaus interessiert sind. Sie sagt, vor allem jüngere Familien kommen zurück.
7: Die interessieren sich nach ihrem Leben in der Großstadt eben dafür. Ja, sie möchten Platz, sie haben ganz andere Bedürfnisse, günstigen Wohnraum und ein bisschen mehr Ruhe, Naturnähe, kurze Wege in den Städten. Und das beobachten wir, dass es da schon so einen kleinen Trend gibt. Und der ist ja auch bundesweit mittlerweile schon belegt.
4: Wer in einem Fachwerkhaus wohnen will, kann über das Fachwerk Fünfeck Experten finden. Und das ist wichtig, gerade für Anfänger. Denn alte Häuser haben nicht nur Geheimnisse, sondern auch manchmal Überraschungen, die ins Geld gehen. Deshalb fördert der Baukulturdienst Weser-Leine-Harz vor dem Kauf Hausinspektionen, sagt Imke Hein.
7: Man zahlt dann einen ganz geringen Eigenanteil und die haben Hausinspektoren, man kann die beauftragen. Die kommen dann auch zu einem Besichtigungstermin mit und geben so eine erste Einschätzung ab, also so eine Art Sanierungsfahrplan. Wo sieht man denn schon mal an dem Haus offenkundig Schäden? Wo müsste man genauer hingucken? Und das ist eine super Ergänzung auch zu unserer Beratung, weil man eben ja ein besseres Gefühl dafür kriegt, in welchem Zustand ist das Haus denn eigentlich.
8: Schmörer, oh, das Hammer. Reicht nicht hier. Ja? Carsten, das Brecheisen. Ja.
4: In Hannmünden, 50 Kilometer von Duderstadt entfernt, sind viele Bürgerinnen und Bürger schon zu Experten geworden. Ehrenamtliche Fachwerkretter verwandeln heruntergekommene Ruinen in Schmuckstücke, wollen die Altstadt erhalten. In einem verlassenen Juweliergeschäft in der Innenstadt ist nach einem Brand- und Wasserschaden kein Schmuck mehr, nur Schutt und Staub. Ganz oben auf dem Gerüst am Haus steht Bernd Demand und nagelt Bretter auf die Dachsparren.
9: Bevor wir vernünftig sanieren, das ganze Gebäude, da muss ja einiges gemacht werden. In der Zwischenzeit regnet es uns aber ständig rein. Ja, jetzt machen wir das so provisorisch zu. Wir legen Bretter drauf, machen Dachpappe drauf, dass nicht hier das ganze Gebäude durchnässt ist.
4: Bernd Demand ist der Kopf der Fachwerkretter, der mit den vielen Ideen. Schon vor 20 Jahren hat der Tischler und Geschichtsfan angefangen, mit einem Team freiwilliger Fachwerkhäuser in der historischen Altstadt von Hannmünden zu kaufen und zu sanieren, um sie vor Verfall und Abriss zu retten. Deshalb startete er mit einer Kollegin das Festival Denkmalkunst, Kunstdenkmal. Die Idee, mit Kunst und Kultur in leerstehenden Gemäuern neue Eigentümer anlocken, die sich ins Denkmal verlieben und es sanieren. Das hat funktioniert. Einige sind gekommen und geblieben. Das Festival läuft seit 2007 alle 2 Jahre, das nächste Anfang Oktober. Historische Gebäude sind geöffnet, in den alten Gemäuern werden Bilder und Skulpturen ausgestellt, abends spielen Livebands. Im Jahr 2013 dachte sich Bernd Demand aber, das Festival braucht mehr Schwung, mehr Action und hat sich was ausgedacht. Die verrückte Aktion 9x24.
10: Diese erste Aktion, ein Haus in diesen 9 Tagen und 9 Nächten zu sanieren. Und aus dieser ganzen Geschichte, Festival lief natürlich schon, aber aus dieser Geschichte mit diesen 9x24, das erste Gebäude, ist dann irgendwie alles andere noch entstanden.
4: Ein Wir-Gefühl, ein größerer Zusammenhalt, weitere Häuser werden saniert. Im gleichen Jahr hat sich auch die Bürgergenossenschaft Mündener Altstadt gegründet. Angefangen hat alles mit 173 Mitgliedern, inzwischen sind es fast 500. Zusammen kaufen sie für wenig Geld Fachwerkhäuser, die sonst keiner will, die seit Jahren und Jahrzehnten leer stehen. Die Stadt Hahnmünden ist froh über das Engagement, andernfalls würden Teile der denkmalgeschützten Altstadt verfallen. Also sanieren Ehrenamtliche die Häuser, viele ganz normale Bürger sind dabei, unterstützt von Fachleuten wie Elektrikern, Malern, Tischlern. 3 Häuser sind schon fertig, in 3 weiteren wird noch gearbeitet. Carsten Görtelmeier ist einer der engagierten Bürger und von Anfang an dabei. Jetzt hat er sich eine Rolle Dachpappe auf die Schulter gewuchtet und schleppt sie in dem ehemaligen Haus des Juweliers die Treppe hoch. Für ihn zählt vor allem die Gemeinschaft.
11: Man kennt sich, man redet zusammen und man arbeitet zusammen. Das ist hier das, was mich ja immer wieder hinzieht.
4: Jo, sagt Stefan Schäfer.
12: Also wenn man einen Bürojob hat, spielt man gerne im Dreck. Natürlich auch, um eben die historische Bausubstanz zu sichern für die Nachwelt.
4: Der Stadtarchivar gehört ebenfalls zum Abrisstrupp, der schon mal Schätze findet. Münzen oder Keramikscherben und manchmal auch was ganz Seltsames.
12: Hier gibt es einen alten Tresor, das ist also auch super. Den hat sozusagen der Juwelier stehen lassen, aber er hat eine Lala leer gemacht.
4: Das Geld ist also weg, macht nichts, sagt Bernd Demand. Die Bürgergenossenschaft hat einen guten Weg gefunden, um ihre Bauprojekte zu finanzieren. Sie hat 2 Geschäfte in der Altstadt, vollgestopft bis unters Dach. Mit Möbeln aus den verlassenen Häusern, aus Haushaltsauflösungen und vielen Spenden. Geschirr- und Silberbesteck, riesige mit Schnitzereien verzierte Schränke, Spiegel, Bilder, Stühle, antike Schätzchen. Das Geld aus dem Verkauf fließt direkt in Baumaterial für die Sanierung der historischen Häuser, erzählt Bernd Demand. Und dann?
10: Also wir hätten die Möglichkeit zu verkaufen, aber wir vermieten. Und dann kann das Geld von dem nächsten Gebäude, was jetzt fertig ist und vermietet wird, kann dann direkt wieder in das neue Bauprojekt einfließen. Und so wachsen wir langsam.
4: Sowas kann in jeder Stadt laufen, sagt der 60-Jährige. Es waren auch schon viele Interessierte in Hahnmünden, haben sich alles angeguckt und gesagt, das wollen wir auch. Aber, erklärt Bernd Demand, solche Projekte funktionieren nur, wenn am Anfang einer vorangeht und alle mitzieht.
13: Super, komm hier, meine Hand. Ja, super.
4: Mitziehen, gutes Stichwort. Im historischen Fachwerkhaus der jungen Familie in Duderstadt gibt es noch viel zu tun. Ehrenamtliche können hier nicht helfen, das würde zu lange dauern. Außerdem gibt es das Städtebaufördergeld nur, wenn Handwerksbetriebe die Arbeiten übernehmen, sagt Hendrik Windel.
5: Was jetzt auch nicht verkehrt ist, weil besser könnte ich es auch nicht und es lohnt sich tatsächlich trotzdem.
4: Denn der Physiker hat beruflich eher mit Daten zu tun, ist Mitbegründer einer Biotech-Firma in Göttingen. Seine Frau Sina Unselt ist Psychotherapeutin und schwanger mit dem 2. Kind. Beide freuen sich schon auf ihr Fachwerkhaus in der Kleinstadt mit mehr Platz und für weniger Geld als in der Großstadt.
5: Also wenn wir uns überlegen, was wir hier in Abtrag zahlen, dann zahlen unsere Freunde in München mehr Miete für eine 3-Zimmer-Wohnung.
6: Und es ist halt hier sehr zentral. Also wir können wirklich fußläufig direkt in die kleine Innenstadt. 3 Minuten sind wir da und irgendwie Garten mit Hund und Kind ist es einfach super praktisch.
4: Wenn Sie so durch Ihr historisches Haus gehen, sehen Sie die schäbigen Fenster, die rohen Wände und staubigen Dielen. Aber auch den schönen Fliesenboden im Eingangsbereich, im schwarz-ockerfarbenen Schachbrettmuster, die Treppe aus dem Barock, den luftigen Spitzboden. Also ist das doch ein Traumhaus?
5: Also beim ersten Mal habe ich mich tatsächlich schon drin verliebt, weil so ein freistehendes Fachwerkhaus zu finden, ist glaube ich auch nicht so einfach. Es wird noch ein Traumhaus. Viele gute Zusprüche haben wir zu Anfang noch nicht erlebt. Mittlerweile kommen auch Leute an und sagen, ach toll, endlich, dass ich mich darum kümmert. Aber die Fantasie fehlt den Leuten da meistens doch. Und wir bringen sie scheinbar mit. Und die braucht man auch, um hier dann wirklich das Traumhaus drin zu sehen.
4: Noch etwa 1,5 bis 2 Jahre wird es dauern, bis aus dem alten Fachwerkhaus ein Traumhaus geworden ist.
1: Und das war die Deutschland-Reportage von Bärbel Wiethoff. 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Mein Name ist Alex Franz. Ihnen vielen Dank für Ihr Interesse und noch einen guten Tag. Tschüss.

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1: Um 13 Uhr mit Tarek Yusbashi. Fast 3.100 medizinische Behandlungsfehler mit Folgeschaden haben Gutachter im vergangenen Jahr bundesweit festgestellt. Das meldet der medizinische Dienst. Fachleute gehen von einer weit höheren Dunkelziffer aus. Aus der NDR-Nachrichtenredaktion Jenny Kallenbrunnen.
2: Bei 2.700 untersuchten Fällen war der Behandlungsfehler selbst der Grund für den Schaden, den der Patient oder die Patientin davongetragen hat. In 97 Fällen sind Menschen durch den Fehler gestorben. 150 Fälle waren sogenannte Never-Events. Das sind Fehler, die niemals passieren dürfen. Etwa wenn der falsche Körperteil operiert wird, Patienten verwechselt werden oder Blut der falschen Blutgruppe transfundiert wird. Insgesamt hat der medizinische Dienst im vergangenen Jahr mehr als 11.700 Verdachtsfälle untersucht. Fachleute gehen davon aus, dass es bei 2-4% aller Behandlungen im Krankenhaus zu vermeidbaren Fehlern kommt. Übertragen auf Deutschland entspräche das 350.000 bis 700.000 vermeidbaren Schäden pro Jahr. Die Organisation OECD schätzt die Kosten solcher Fehler für das deutsche Gesundheitswesen auf rund 16,7 Milliarden Euro jedes Jahr.
1: Die Regierungschefs der norddeutschen Bundesländer Niedersachsen, Schleswig-Holstein, Hamburg, Bremen und Mecklenburg-Vorpommern sind zu ihrem Jahrestreffen zusammengekommen. Unter dem Vorsatz von Mecklenburg-Vorpommerns Ministerpräsidentin Schwesig stehen in Rostock die Themen Wirtschaft, Häfen und Energie auf der Tagesordnung. In den Gesprächen geht es unter anderem um den Ausbau der Offshore-Windkraft, die Unterstützung für die Häfen und die Bedeutung von Norddeutschland als Wirtschaftsstandort. Russland hat die ukrainische Hauptstadt Kiew in der Nacht wieder massiv angegriffen. Nach Angaben des staatlichen Notfalldienstes sind mindestens 15 Menschen getötet worden. Außerdem soll es viele Verletzte geben. Aus der NDR-Nachrichtenredaktion Inken Henkel.
3: Die ganze Nacht über waren Explosionen in der Hauptstadt zu hören. Das berichten mehrere Nachrichtenagenturen. Bei den Angriffen in drei Stadtbezirken wurden Wohngebäude, ein Krankenhaus und eine Bildungseinrichtung beschädigt. Der ukrainische Präsident Selenskyj sprach von einem massiven kombinierten Angriff mit verschiedenen Raketentypen, Marschflugkörpern und Drohnen. Er appellierte auf Telegram wieder an die Weltgemeinschaft, der Ukraine mehr Abfangraketen zur Verfügung zu stellen. Kiews Oberbürgermeister Klitschko hat den morgigen Tag zum Tag der Trauer in der Hauptstadt erklärt. Zum Gedenken an die Opfer sollen die Flaggen an allen kommunalen Gebäuden der Stadt auf Halbmast gesetzt werden.
1: Ein rumänisches Kampfflugzeug vom Typ F-16 hat nach Angaben der Regierung in Bukarest eine mit Sprengstoff beladene Marinedrohne zerstört. Die Drohne sei mehrere hundert Meter vom Gasfeld Neptun Deep im Schwarzen Meer entfernt getroffen worden, hieß es aus dem Verteidigungsministerium. Sie sei mit Sprengstoff beladen gewesen und stamme nicht aus der Ukraine. In den vergangenen Monaten hatte es wiederholt Drohnenvorfälle in osteuropäischen NATO-Ländern gegeben. Zuletzt hatte außerdem der Fund einer Sprengstoffdrohne am Leipziger Flughafen Besorgnis ausgelöst. Kinder bekommen künftig eine neue Vorsorgeuntersuchung als Kassenleistung. Geplant ist eine sogenannte U10 für 9- bis 10-Jährige. Der gemeinsame Bundesausschuss hat dies beschlossen. Untersucht werden sollen ein mögliches Übergewicht, die körperliche Aktivität der Kinder, die Bildschirmzeit und psychische Auffälligkeiten. Außerdem steht eine Impfberatung auf dem Plan. Bis die U10 in Kinderarztpraxen angeboten wird, könnte es noch einige Monate dauern. An der Hamburger Elbphilharmonie sind Feuerwehr und Rettungsdienst zu einem Großeinsatz ausgerückt. Grund ist ein sogenanntes medizinisches Ereignis. Mehrere Notrufe sind heute von dort abgesetzt worden. Bis zu 25 Menschen sollen durch verdorbenes Essen eine Lebensmittelvergiftung bekommen haben. Sebastian Vesper berichtet.
4: Mehrere Krankenwagen standen vor der Elfi. In der Elbphilharmonie kümmerten sich die Rettungskräfte laut Medienberichten um bis zu 25 Personen. Die hatten sich übergeben. Einige wurden mittlerweile mit Krankenwagen abtransportiert. Die Erkrankten haben an einem Film gearbeitet. Für den wurde über Nacht in der Elbphilharmonie gedreht, auch mit vielen Komparsen, die noch bis zur letzten Woche gesucht wurden. Die Konzerte, die heute in der Elbphilharmonie angesetzt sind, sollen wie geplant stattfinden können.
1: Dänemark ist als Reiseziel so beliebt wie nie. Im ersten Halbjahr haben Hotels, Ferienhäuser und Campingplätze eine Rekordzahl an Übernachtungen von Touristen registriert. Das Land kommt auf rund 26 Millionen Übernachtungen. Auch bei Touristen aus Deutschland war das Land besonders beliebt. Mehr als 7,5 Millionen Übernachtungen kamen im ersten Halbjahr aus der Bundesrepublik. Das waren die Nachrichten.
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5: Heute gibt es einige Wolken, aber auch immer wieder etwas Sonne. Zum Mix gehören auch die Schauer dazu, vereinzelt sogar mit Gewittern. Die Temperaturen 19 bis 24 Grad. Morgen auch eher unbeständig, immer wieder auch Regenschauer, aber auch freundliche Abschnitte. Die Temperaturen bleiben bei diesen 24 und dann kühlt es erst zum Wochenende etwas ab. Dann erwarten wir Temperaturen zwischen 18 und 21 Grad. NDR Info mit dem Verkehrsservice mit Stau und stockendem Verkehr ab 3 Kilometern. A1 Hamburg Richtung Bremen zwischen Harburg und Hosse-Dreieck im Baustellenbereich 5 Kilometer stockend. A1 Osnabrück Richtung Bremen zwischen Dreieckstur und Bremen-Hemeling 5 Kilometer Stau. Dann die A2 Hannover Richtung Berlin zwischen Allerengersleben und Alsleben 4 Kilometer stockend. A7 Flensburg Richtung Hamburg zwischen Dreieck Hamburg Nordwest und Elbtunnel 6 Kilometer stockender Verkehr. Und die A7 Hannover Richtung Kassel zwischen Hildesheim und Derneburg-Salzgitter hier im Baustellenbereich 5 Kilometer stockend. A7 Hannover Richtung Hamburg zwischen Altwarmbüchen und Dreieck Hannover Nord 7 Kilometer Stau noch. Wegen Bergungsarbeiten ist momentan dort nur eine Spur frei. Wir wünschen Ihnen eine gute und sichere Fahrt heute Mittag. 6:06 mittlerweile im Studio ab jetzt die kommenden Stunden. Nina Zimmermann, schönen guten Tag. Ja, Sie haben es gerade auch in den Nachrichten ja hören können. Morgen ist in Kiew ein Tag der Trauer. Denn Russland hat die ukrainische Hauptstadt in der Nacht massiv mit Raketen und Drohnen angegriffen. Mindestens 12 Menschen wurden getötet. Weitere Opfer gab es dann auch noch in den Landkreis drumherum. Besonders gegen diese ballistischen Raketen fehlen der Ukraine geeignete Abfangraketen. Präsident Zelensky fordert deshalb erneut mehr Unterstützung von seinen westlichen Partnern. Und gleichzeitig steht Zelensky innenpolitisch eben auch gerade unter Druck. Korruptionsermittler durchsuchten das Büro einer ranghohen Mitarbeiterin seines Präsidentenbüros und der kürzlich entlassene Verteidigungsminister Fedorow, der fordert zudem Präsidentschaftswahlen noch während des Krieges. Über all das berichtet aus der Ukraine Florian Kellermann, vor allem über die erneuten Angriffe der vergangenen Nacht.
6: Russland setzte bei dem Angriff verschiedene ballistische Raketen ein, teilte der ukrainische Präsident Volodymyr Zelensky am Morgen mit. Die Ukraine hat praktisch keine Möglichkeit mehr, solche Raketen abzuwehren, weil sich dafür bisher nur das US-System Patriot als wirksam erwies und die Ukraine derzeit keine Abfangraketen für dieses System zukaufen kann. Zelensky appellierte in einer Mitteilung an die Weltgemeinschaft: Jede zusätzliche Rakete rettet Leben in unserer Bevölkerung. Der Bürgermeister von Kiew, Vitali Klitschko, nahm ein Video vom Ort eines russischen Luftschlags auf. Wir befinden uns hier im Stadtteil Solomjanski. Hier wurde ein 9-stöckiges Gebäude beschädigt. Das oberste Stockwerk ist zerstört. Ein Feuer ist ausgebrochen. Helfer sind vor Ort und unterstützen die Menschen. Morgen wird in Kiew ein Trauertag sein, zum Gedenken an die Opfer dieses massierten Angriffs des Feinds auf die Hauptstadt. In der ukrainischen Hauptstadt Kiew traf Russland in mehreren Stadtbezirken Lagerhallen. Zudem wurde ein Kinderkrankenhaus beschädigt. Auch die Energieinfrastruktur war offenbar erneut ein Ziel. In 40.000 Haushalten in Kiew fiel der Strom aus. Beim abgeschalteten Kernkraftwerk Saporizhia im Süden der Ukraine führten Angriffe der Nacht dazu, dass die Stromversorgung von außen getrennt wurde. Der politische Beobachter Volodymyr Fetsenko kommentierte die Angriffe im Internetradio NV. Das Hauptziel dieses Angriffs war offensichtlich die logistische Infrastruktur der Ukraine. Dabei ging es nicht um das Militär, sondern vor allem um private Firmen, um Lieferungen für die Bevölkerung. Das waren sehr wahrscheinlich in erster Linie keine militärischen Objekte. Es ist kein Geheimnis, dass wir Probleme mit dem Abfangen ballistischer Raketen haben. Aber wir wollen hoffen, dass wir bald Abfangraketen bekommen. Russland tötet mit seinen Angriffen fast täglich Ukrainerinnen und Ukrainer, die nicht am Krieg teilnehmen. Am Mittwoch beschoss es eine Polizeidienststelle in der Stadt Zhytomyr. 3 Menschen starben. Am Dienstag kamen im Gebiet Kharkiv bei Luftangriffen 10 Menschen ums Leben. Die Zahl der getöteten Zivilisten in der Ukraine lag im Juli so hoch wie seit über 4 Jahren nicht mehr. Der ukrainische Präsident Zelensky bittet im Ausland um Abwehrraketen und steht auch innenpolitisch unter Druck. Antikorruptionsbehörden haben in dieser Woche Vorwürfe gegen Parlamentsabgeordnete und die stellvertretende Leiterin des Präsidentenbüros erhoben. Die Behörden sehen den Verdacht auf Geldwäsche. Zelensky hat die Mitarbeiterin inzwischen entlassen. Wegen solcher Vorfälle fordert der in der Bevölkerung beliebte Ex-Verteidigungsminister Michailo Fedorow Neuwahlen, auch im Krieg. Damit löste er eine heftige Debatte aus. Ukrainische Medien berichten, Fedorow könnte schon bald in die USA reisen und um Unterstützung der US-Administration für seine Pläne bitten. Der ukrainische Politologe Jaroslav Bozhko kommentierte: Ich denke, Fedorow hat sich die ganze Zeit auf bestimmte Kreise in den Vereinigten Staaten gestützt. Er hat einen direkten Kontakt zu Elon Musk. Und Musk ist schließlich nicht die unwichtigste Person in der Umgebung von US-Präsident Trump. Umfragen zeigen allerdings, dass die deutliche Mehrheit der Ukrainerinnen und Ukrainer Wahlen in Kriegszeiten ablehnt.
5: Aus der Ukraine berichtete Florian Kellermann.
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3: Niedersachsens Justizministerin Wahlmann von der SPD will das Justizvollzugsgesetz nachschärfen. Hintergrund ist der Fall eines verurteilten Sexualstraftäters, der während seines Hafturlaubes Kinder missbraucht haben soll. Helmut Eickhoff mit den Einzelheiten.
7: Justizministerin Wahlmann will, dass es vor jeder Lockerungsstufe neue Gutachten gibt. Das ist bislang nicht zwingend der Fall. Bei dem Sexualstraftäter, der in der Jugendanstalt Hameln saß, war es wohl so, dass eine Psychologin Ausgänge befürwortete. Als dann aber die nächste Lockerungsstufe gewährt werden sollte, also eben der Hafturlaub, in dem er Kinder missbraucht haben soll, ist vorher kein weiteres Gutachten eingeholt worden. Kein klarer Verstoß gegen das Vollzugsgesetz, sagt Justizministerin Wahlmann, aber man hätte die Psychologin noch ein weiteres Mal zu Rate ziehen sollen. Das soll nun verpflichtend ins Gesetz geschrieben werden. Wahlmann will einen Entwurf noch im Herbst in den Landtag einbringen, dann müssen noch die Abgeordneten darüber abstimmen. Die CDU begrüßt Wahlmanns Pläne, es bleibe aber abzuwarten, wie der Entwurf im Detail aussehe.
5: An der Hamburger Elbphilharmonie gibt es einen Großeinsatz für Rettungsdienste seit heute Morgen. Am Vormittag gingen die ersten Notrufe bei den Einsatzkräften ein, wie die Feuerwehr mitteilte. Was genau passiert ist, berichtet uns jetzt Sebastian Vesper.
4: Zu dem Zeitpunkt wurde in der Elbphilharmonie ein Film gedreht und deswegen waren dort hunderte Komparsen, die die ganze Nacht über an den Dreharbeiten beteiligt waren. Und der Verdacht ist, dass Teile des Catering für die Komparsen möglicherweise verdorben waren. Und dann um kurz vor 10 gingen mehrere Anrufe bei der Feuerwehr ein. In der Elbphilharmonie gab es mehrere Menschen, die sich übergeben mussten. Weil es so viele Anrufe waren, ist die Feuerwehr mit 40 Einsatzkräften ausgerückt.
5: Die Konzerte, die übrigens heute in der Elbphilharmonie angesetzt sind, sollen wie geplant stattfinden. Die Rettungsaktion für den Buckelwal vor Pöhl war gestern Thema im Agrarausschuss des Landtages in Mecklenburg-Vorpommern. Dabei ging es auch um viel Geld. Über die Sondersitzung berichtet Luisa Maria Karius.
8: Wäre der Wal vor Pöhl verendet, hätte die Bergung rund 560.000 Euro gekostet, plus Sektion, so Umweltminister Backhaus. Durch die private Rettungsaktion seien dem Land Kosten von knapp 140.000 Euro entstanden, die der Privatinitiative in Rechnung gestellt wurden. Die Rechnung wurde laut Backhaus noch nicht beglichen. Die CDU hatte die Sondersitzung beantragt, um den Kurswechsel bei der Walrettung nachvollziehen zu können. Backhaus hatte zunächst keine Rettung gewollt, später aber zugestimmt, nachdem der Wal entgegen den Erwartungen weiter Lebenszeichen gezeigt habe. Außerdem habe die private Initiative ein Rettungskonzept vorgelegt. Rund 1700 Seiten Unterlagen sollten zeigen, wie es zu dieser Entscheidung gekommen ist. Aus heutiger Sicht räumt Backhaus ein, dass er weitere Gutachten hätte hinzuziehen müssen. Die Rettungsaktion würde er heute ebenfalls nicht mehr dulden.
5: Die Reederei Hapag-Lloyd ist bislang einer der größten Kunden im Hamburger Hafen. Das Hamburger Unternehmen steigt jetzt aber auch als Anteilseigner im Rotterdamer Hafen ein, dem größten Konkurrenten für die Hansestadt. Hapag-Lloyd will dort Anteile an einem großen Containerterminal übernehmen. Dietrich Lehmann mit den Einzelheiten.
9: Das Terminal Maasvlakte 2 gilt als die modernste Anlage in Rotterdam, dem größten Hafen Europas. Derzeit wird der Umschlagsbetrieb ausgebaut und noch weiter automatisiert. Künftig können an der Maasvlakte 2 mehr als 5 Millionen Container pro Jahr umgeschlagen werden. Das entspricht mehr als der Hälfte des gesamten Hamburger Hafens und das an nur einem Terminal. Hapag-Lloyd stärkt mit seiner 25-prozentigen Beteiligung auch die Bindung mit der dänischen Containerreederei Maersk, mit der die Hamburger Reederei gemeinsam Liniendienste betreibt. Denn die Rotterdamer Anlage gehört mehrheitlich einer Maersk-Tochter. Hapag-Lloyd hat in den vergangenen Jahren seine eigene Terminalsparte stark ausgebaut. In Hamburg ist das Unternehmen von Ballindamm schon länger am Hala-Terminal Altenwerder beteiligt. Mit Eurogate gibt es eine Vereinbarung über den Einstieg in Waltershof. Daneben hält Hapag-Lloyd in Deutschland auch Anteile am Jade-Weser-Port in Wilhelmshaven.
5: Soweit waren das die Berichte hier aus Norddeutschland, die Sie bei uns immer so kompakt um 10 nachhören. Mehr Rechenleistung, aber weniger Nachhaltigkeit? Während in Deutschland neue KI-Rechenzentren entstehen, will die Bundesregierung Umweltvorgaben stärker auch an die Wünsche der Tech-Branche anpassen. Das ist gleich ein Thema bei uns, der Kampf um Deutschlands Ressourcen. Bevor wir darauf schauen, erstmal der Sport und kompakt der Überblick.
1: Auch im vergangenen Jahr sind zahlreiche Patienten in Deutschland von Ärzten falsch behandelt worden. Nach Angaben des Medizinischen Dienstes der Krankenkassen gab es insgesamt rund 3.100 Behandlungsfehler mit Folgeschäden. 97 Patienten starben. In gravierenden Fällen wurden zum Beispiel bei Operationen Tupfer im Körper vergessen oder Körperteile verwechselt. Der Medizinische Dienst fordert ein verpflichtendes Meldesystem für solche schweren, aber vermeidbaren Behandlungsfehler. Viele Auszubildende in Deutschland sind unzufrieden. Laut dem Deutschen Gewerkschaftsbund gaben knapp 2/3 der Befragten an, zufrieden mit ihrer Ausbildung zu sein. Das ist der niedrigste Stand seit Beginn der Erhebungen. Jeder zweite Azubi fühlt sich außerdem psychisch belastet. Die Gründe dafür sind demnach Leistungs-, Zeit- und Verantwortungsdruck sowie Personalmangel im Betrieb. Für die Umfrage hat der DGB gut 13.000 junge Leute befragt. In Rumänien ist eine mit Sprengstoff beladene Marinedrohne abgeschossen worden. Laut Verteidigungsministerium in Bukarest hat ein Kampfjet sie mehrere hundert Meter entfernt von einem Gasfeld im Schwarzen Meer getroffen. Die Drohne sei nicht aus der Ukraine gekommen, hieß es. In den vergangenen Monaten hatte es mehrere ähnliche Vorfälle in osteuropäischen NATO-Ländern gegeben. Das Wetter in Norddeutschland, Wolken und etwas Sonne, mehr Schauer und einzelne Gewitter bei 19 bis 24 Grad. Das war der kurze Überblick. Weiter geht's mit Nina Zimmermann.
5: Um 13.16 Uhr.
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5: Ja, jetzt also doch, ein viermaliger Formel-1-Weltmeister bleibt einem großen Brausehersteller erhalten, Moritz Kühn.
10: Ja, hast mich ein bisschen überrascht mit dieser kurzen Anmoderation. Aber vielen Dank, liebe Nina.
5: Bist du flexibel?
10: Ja, immer flexibel. Ja, es geht um Max Verstappen. Der hat bei Red Bull vorzeitig verlängert. Eigentlich lief sein Vertrag noch bis 2028. Nun hat er nochmal 2 Jahre draufgepackt. Immer wieder gab es ja Spekulationen um seinen Abschied beim Brausehersteller bei Red Bull. Es gab ja auch eine Ausstiegsklausel in seinem Vertrag. Nun hat der 28-jährige Max Verstappen aber die Gerüchteküche geschlossen. Jens Gedeon mit den Einzelheiten.
11: Das Team ist wie eine zweite Familie für mich, erklärte der viermalige Weltmeister. Er freue sich, weiter mit den Besten zusammenzuarbeiten, um zurück an die Spitze zu kommen, so der Niederländer vor Beginn des Rennwochenendes auf seiner Heimstrecke in den Dünen von Zandvoort. Max Verstappen verlängert bis Ende 2030. Red Bull setzt damit ein Zeichen, vor allem in Richtung Mercedes, denn die Wechselgerüchte um Max Verstappen konzentrierten sich meistens auf das Werksteam aus Deutschland. Es bleibt die größte Herausforderung für das Team Verstappen-Red Bull, wieder ein konkurrenzfähiges Auto zu präsentieren. In der laufenden Saison ist der 28-Jährige nämlich noch ohne Sieg. Nach der Umstellung der Formel 1 auf komplett veränderte Autos und der neuem Regelwerk fehlt dem früheren Seriensieger der Anschluss zur Spitze. WM-Platz 6 und über 100 Punkte Rückstand auf den Führenden sind ein Beleg dafür.
10: Ja, ganz vorne in der Gesamtwertung Mercedes-Pilot Kimi Antonelli, der hat schon 6 Rennen in dieser Saison gewonnen. Erfolgsverwöhnt sind auch die deutschen Springreiter. Gestern sind sie in die Heim-WM in Aachen gestartet mit einem Zeitspringen. Und sie haben sich im Teamwettbewerb nach dem ersten von 3 Teilen an die Spitze gesetzt. Aber im Vorfeld des Championats hatte es Unruhe um die Besetzung des Quartetts gegeben, das sich bei der Heim-WM einen ganz besonderen Edelreservisten leistet. Markus Tepper hat die Reiter getroffen und weiß seitdem, dass sich mit Musik hoffentlich gut reiten lässt.
12: Christian Kuckuck ist aktueller Olympiasieger im Springreiten und im vierköpfigen Springreitteam der deutschen WM-Gastgeber ist er die Nummer 5. Finde den Fehler. Bundestrainer Otto Becker.
13: Er ist Olympiasieger, das Pferd hat auch genau wie die anderen Top-Leistungen gebracht, aber wir mussten eine Entscheidung treffen. Das ist auch als Bundestrainer der Part, der nicht immer so schön ist. Wir mussten eine Entscheidung treffen, wir haben die früh getroffen und ihn hat es getroffen. Er ist hier als Ersatz dabei, aber ich finde es gut, dass er hier ist. Wie gesagt, ich habe da vollstes Verständnis, dass er enttäuscht ist.
12: Erst einmal bemüht sich der Olympiasieger Christian Kuckuck mit seinem Pferd Checker, die Situation als Ersatzpaar professionell zu handeln.
14: Meine Hauptaufgabe ist, bereit zu sein, wenn eingesprungen werden muss. Das bin ich, mehr als bereit.
12: Doch dann redet er schon sehr offen über seine aktuelle Gefühlslage.
14: Ich brauche jetzt keinem mir erklären, dass ich mich unglaublich wohlfühle und super fühle, hier mit der Situation als Fünfter da zu sein. Also das wäre jetzt, glaube ich, Quatsch. Am Ende geht es jetzt nicht um mich, es geht um die anderen vier. Die müssen sich gut fühlen hier.
12: Die anderen vier, das sind Sophie Hinners mit Sinclair, Markus Ening auf Coolio, Daniel Deusser mit Othello und Europameister Richard Ritchie Vogel auf United Touch. Der erzählt auch, was der Bundestrainer tut, damit sich wirklich alle im Team gut fühlen. Auch der Edelreservist Christian Kuckuck an den langen Turniertagen bei dieser Reit-WM.
15: Otto Becker hat uns alle ganz überrascht. Er hat eine Playlist erstellt. Das wusste ich noch nicht mal selber, wie das geht. Da waren wir alle ganz perplex.
12: Und was ist da so drauf auf der Playlist? Sophie Hinners kramt ihr Handy aus der Reitjacke.
16: Soll ich die mal rausholen?
17: Ja.
12: Jetzt drängeln sich die Journalisten um die 28-Jährige. Track 1, In diesem Moment, von den Höhnern. Der Song zum Aachener CHIO, dem jährlichen Aachener Reitturnier.
16: Also, das war schon mal das, was der Otto hier reingestellt hat. Das ist das Aachenlied. Damit ging es schon mal los.
12: Track 2. Party-Techno. Genau das Richtige für einen Europameister.
16: Hier haben wir noch mal eines von Ritchies Motivationsliedern.
12: Sekunde, hatte Richard Vogel nicht auch was von seinem Faible für Blasmusik erzählt?
15: Ich habe früher viel Blasmusik gespielt im heimischen Musikverein Zugposaune.
16: Hier haben wir noch ein gutes Lied für Ritchie, das musste ich auch reinstellen.
17: Der hat doch... Wie heißt er?
16: Böhmischer Traum.
12: Und ist der böhmische Traum auch etwas für Sophie Hinners?
16: Nee, ich habe tatsächlich das hier reingestellt. Das hat mich immer daran erinnert, als ich in Verona den großen Preis oder das Weltcup-Springen gewonnen habe, wurde immer in den Pausen dieses Lied gespielt. Von daher war das meine Erinnerung an diesem Lied.
12: Und wo kommt diese Playlist nun genau zur Aufführung?
16: Eigentlich war der Plan, wenn wir so morgens vielleicht zusammen zum Turnier fahren, dass wir das im Auto hören können oder mal im Stall hören können. Aber noch ist nicht alles so nach Plan gelaufen mit der Playlist.
12: Bis zum großen Springreitfinale am Sonntag wird für die deutschen Springreiter hoffentlich alles nach Plan laufen. Mit der Playlist und vor allem im Parcours dieser Reit-WM.
10: Für die Mannschaftswertung zählen aber nur noch die Runden heute Nachmittag und morgen Abend unter Flutlicht. Da stehen nach dem Auftaktspringen gestern die Chancen auf eine deutsche Medaille ja richtig gut. Den Auftakt in der ersten Runde des DFB-Pokals, die gibt's am kommenden Wochenende oder diesen Auftakt. Es wird wieder viele Duelle zwischen den Kleinen und den Großen geben. Und zu den Kleinen gehört auch Viertligist Phoenix Lübeck. Die Mannschaft um Jonathan Stöver hat am Sonntagabend um 18 Uhr den großen Bundesliga-Aufsteiger Paderborn zu Gast.
18: Das ist der DFB-Pokal. Ich glaube, das sieht man jedes Jahr. Es sind nicht viele Unterklassige Vereine, die Sensation schaffen, aber es sind immer welche. Ich glaube, das gibt ein bisschen Mut. Gegen Dortmund haben wir es gesehen, dass auch mal an so einem Tag, in so einem Spiel was möglich sein kann. Die Chance versuchen wir zu nutzen, versuchen wir zu erarbeiten, alles reinwerfen und dann schauen wir, was das für uns wird.
10: Sagt Jonathan Stöver, der schon vor 2 Jahren dabei war, als Phoenix Lübeck in der ersten Pokalrunde im Hamburger Volksparkstadion vor 51.000 Zuschauern Borussia Dortmund mit 1:4 unterlag. Am Ende noch das, die Handball-Bundesliga hat auf die wirtschaftlichen Probleme der HSG Nordhorn-Lingen reagiert und nun den schon im Juli angedrohten Punktabzug bestätigt. 6 Zähler werden dem Zweitligisten aus Niedersachsen am Ende der kommenden Saison abgezogen. Wie es weitergeht, unklar. Die Bild hatte berichtet, dass der Verein bis heute einen Insolvenzantrag stellen müsse, wenn nicht ein Wunder geschehe. Eine Bestätigung über einen Insolvenzantrag gibt es aber von Vereinsseite noch nicht.
5: Dann erstmal vielen Dank für diesen Überblick. Wir hören Moritz Kühn in einer knappen Stunde wieder, dann mit dem Sport wieder. Künstliche Intelligenz, die mehr und mehr im Alltag eine Rolle spielt, braucht leistungsstarke Rechenzentren. Auch in Deutschland entstehen derzeit viele dieser Anlagen. Aber KI-Rechenzentren verbrauchen eben zum Beispiel große Mengen Wasser zur Kühlung. Konkret, so ein Gespräch mit einem Chatbot, nehmen wir mal 10 bis 50 Fragen, das kann bis zu 500 Milliliter Wasser kosten, eine Halbliterflasche. Rechenzentren sind durstig wegen der Kühlung und sie verbrauchen Strom. Für ihre Versorgung sind inzwischen sogar neue Gaskraftwerke geplant. Wirtschaftsministerin Katharina Reiche will gesetzliche Vorgaben zur Nachhaltigkeit stärker an die Bedürfnisse der Tech-Konzerne anpassen. Also werden Klimaziele und Nachhaltigkeit diesem KI-Boom geopfert? Darüber berichtet Monitor in der neuen Ausgabe im Ersten heute Abend 21:45 Uhr und wir hören schon mal rein in Teile dieser Recherche.
19: Ein kleines Dorf in Brandenburg, circa eine Stunde von Berlin entfernt, Barutmark. Hier leben rund 4000 Einwohner. Es gibt eine Kirche, einen Wildpark. Und hier soll bald auch ein Rechenzentrum stehen. Für den KI-Boom und die großen Datenmengen bei der Nutzung künstlicher Intelligenz. Betreiber wird Amazon Web Service. Der Bürgerinitiative Ressourcenbündnis Barutmark macht das Sorgen. Rechenzentren brauchen Wasser zur Kühlung und das ist überall in Brandenburg knapp, sagt Katharina Bergmann.
20: Wir haben immer stärker zurückgehende Grundwasserstände, weniger Niederschläge, höhere Verdunstung, Klimawandel und dann noch ein Rechenzentrum und da liegt ja im Moment gar keiner offen, wie viel Wasser die verbrauchen.
19: Wie viel Wasser das Rechenzentrum in Barutmark verbrauchen könnte, ist bislang unklar. Fakt ist, vergleichbare Rechenzentren in den USA verbrauchen laut Studien knapp 800.000 Liter Wasser pro Tag. Und schon jetzt gehen 92% des Wassers aus dem örtlichen Wasserreservoir an die Industrieunternehmen, nur 8% an die Gemeinde. Wo soll das Wasser für das Rechenzentrum von Amazon Web Service also herkommen?
21: Amazon muss sich überlegen, wie sie diese Wasserproblematik für die Kühlung löst. Wir werden kein zusätzliches Wasser aus dem Grundwasserleiter zur Verfügung stellen können, weil unsere Kontingente ausgereizt sind.
19: Sagt Bürgermeister Peter Ilk im Interview mit dem ARD-Magazin Monitor. Und Amazon? Schreibt ganz allgemein, man arbeite wassereffizienter als im globalen Branchendurchschnitt. Aber der hohe Wasserverbrauch von Rechenzentren ist nicht der einzige Kritikpunkt. Denn auch an anderen Orten ist die Ansiedlung von Rechenzentren ein Kampf um die Ressourcen. So wie in Bierstein in Hessen. Das Stromnetz dort ist für solche Energiemengen nicht ausgelegt. Deswegen soll allein für das neue Rechenzentrum ein Gaskraftwerk gebaut werden. Thomas Schmidt will das mit anderen Bürgern verhindern.
22: Wir wollen weg von fossiler Energie. Wir müssen unsere Klimaziele erreichen in der Bundesrepublik. Ja, und wir bekommen hier vielleicht ein Kraftwerk genehmigt. Das ist unglaublich. Nee, das kann ja sein. Das kann ich auch nicht verstehen.
19: Auch der Bürgermeister von Bierstein, Fabian Fehl, räumt ein, dass es nicht umweltfreundlich ist.
23: Ich finde Gaskraftwerke überhaupt nicht schön, aber ich habe keine Alternative.
19: Doch die Bundesregierung will die Ansiedlung von Rechenzentren weiter unterstützen. Für digitale Unabhängigkeit und eine starke Wirtschaft, wie es heißt. Für die Bundeswirtschaftsministerin Katharina Reiche gehören zusätzliche Gaskraftwerke für die Stromversorgung der Rechenzentren dazu.
24: Die Erneuerbaren spielen eine Rolle, aber auf jeden Fall braucht es grundlastfähige Kraftwerke und in die muss investiert werden.
19: Mit einem neuen Gesetz will die Ministerin außerdem Vorgaben bei Rechenzentren lockern. Um Energie zu sparen, muss bisher ein Teil der entstehenden Abwärme genutzt werden. Künftig soll es Ausnahmen geben. Das Ziel dahinter, eine Ansiedlung von großen Rechenzentren in Deutschland zu erleichtern. Kritiker fürchten, dass Nachhaltigkeit und Klimaschutz dabei unter die Räder kommen können.
5: Der KI-Boom, Kampf um Deutschlands Ressourcen. Heute Abend Thema beim Monitor ab 21.45 Uhr im Ersten. Das war der Bericht dazu von Lisa Seelmann.
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5: Und da greifen wir nochmal ein Thema von Anfang der Stunde auf. Der ukrainische Ex-Verteidigungsminister Fedorow spricht sich ja für Neuwahlen in der Ukraine aus, trotz des Krieges. Die in Dublin erscheinende Irish Times schreibt dazu:
25: Mikhailo Fedorow erklärte, die Ukrainer sollten nicht zulassen, dass Moskau bestimmt, wann sie wieder ihre Regierung wählen. Es ist ein starkes Argument und ein gefährliches für einen Präsidenten, dessen Amtszeit 2024 hätte enden sollen, aber gemäß der ukrainischen Verfassung andauert, solange das Kriegsrecht in Kraft ist. Der 35-jährige Fedorow gehörte zu den effektivsten Ministern. Ihm werden die Modernisierung der Militärstrategie und sein Vorgehen gegen die Korruption hoch angerechnet. Die Ukraine kämpft tapfer. Doch ein Krieg, der im Namen der Demokratie geführt wird, kann die Demokratie selbst nicht auf unbestimmte Zeit aufschieben.
5: Der Standard aus Österreich dagegen lobt die Debattenkultur in der Ukraine als klares Demokratiemerkmal.
25: Man mag die Zwischenrufe des entlassenen ukrainischen Verteidigungsministers Fedorow und seine Kritik an Präsident Selenskyj für unnötig halten oder aber für einen Gradmesser dafür, wie sehr sich die Ukraine mittlerweile von Russland unterscheidet, was Demokratie im Allgemeinen und Debattenkultur im Besonderen betrifft. Während der Kreml nämlich gerade die nächste nächste Wahlfarce orchestriert, erweist sich die ukrainische Demokratie als erstaunlich lebhaft. In der Ukraine werden Kritiker wie Fedorow, der gefeuert wurde, aber bei vielen nach wie vor beliebt ist, nicht eingesperrt, sondern dürfen ihre Meinung sagen.
2: Wird Fedorow der Mann sein, der Zelensky ablöst? Fragt die italienische Zeitung Corriere della Sera und schreibt weiter.
25: Nach Ansicht der jungen Generation und der Oberschicht in Kiew ist Fedorow der Einzige, der weitere Todesopfer verhindern kann. Zudem ist die 5-jährige Amtszeit von Präsident Zelensky abgelaufen. Während es für die ukrainische Bevölkerung weiterhin gefährlich wäre, während russischer Bombenangriffe wählen zu gehen, könnte es US-Präsident Trump übrigens gar nicht so unrecht sein, den ukrainischen Staatschef Zelensky in Schwierigkeiten zu sehen. Er könnte die Karte einer Neuwahl ausspielen, um die Verhandlungen mit Moskau wieder aufzunehmen.
2: Und das waren Auszüge aus Kommentaren der internationalen Presse, die uns Claudia Drews zusammengestellt hat.
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1: Um 13.30 Uhr mit Tarek Yusbashi. Der medizinische Dienst hat im vergangenen Jahr rund 3.100 Behandlungsfehler mit Folgeschäden festgestellt. In 97 Fällen starben Patienten an den Folgen des Fehlers. Insgesamt wurden mehr als 11.700 Verdachtsfälle untersucht. Zur Frage, was Patientenschützer nun fordern, Kai Wischer aus Hannover.
3: Die fordern vor allem mehr Transparenz und mehr Hilfen für Betroffene. Eugen Brüsch ist Vorsitzender der Stiftung Patientenschutz und der fordert in der Neuen Osnabrücker Zeitung konkret ein zentrales Register für Behandlungsfehler im ambulanten und stationären Bereich und er fordert einen Härtefallfonds für Geschädigte, der sei überfällig. Brüsch kritisiert außerdem, dass die Statistiken des medizinischen Dienstes als auch die Daten der Bundesärztekammer immer nur Bruchstücke lieferten, aber nie ein Gesamtbild. Viele Fälle laufen demnach unter dem Radar, weil sie entweder gar nicht erst gemeldet oder später gar nicht nachverfolgt würden. Nach Schätzung der Patientenschützer gibt es allein in deutschen Kliniken in jedem Jahr bis zu 20.000 vermeidbare Todesfälle, alle verursacht durch Fehler. Die Zahl der Patientenschützer ist also deutlich höher als die des medizinischen Dienstes.
1: Russland hat in der Nacht die ukrainische Hauptstadt Kiew massiv mit Raketen angegriffen. Nach neuesten Angaben sind 15 Menschen ums Leben gekommen. Die Zahl könnte noch steigen. Aus Kiew Florian Kellermann.
4: Russland setzte beim Angriff verschiedene ballistische Raketen ein, teilte der ukrainische Präsident Volodymyr Zelensky am Morgen mit. Die Ukraine hat praktisch keine Möglichkeit mehr, solche Raketen abzuwehren, weil sich dafür bisher nur das US-System Patriot als wirksam erwies und die Ukraine derzeit keine Abfangraketen für dieses System zukaufen kann. In der ukrainischen Hauptstadt Kiew traf Russland in mehreren Stadtbezirken Lagerhallen, aber auch ein 9-stöckiges Wohngebäude, ein Kinderkrankenhaus wurde beschädigt. Auch die Energieinfrastruktur war offenbar erneut ein Ziel. In 40.000 Haushalten in Kiew fiel der Strom aus. Beim abgeschalteten Kernkraftwerk Saporizhia wurde die Stromversorgung von außen getrennt.
1: Die Gasspeicher in Deutschland sind aktuell nur etwa zur Hälfte gefüllt. Das liegt auch an der Hormuzblockade, durch die Gastransporter aus den Golfstaaten behindert wird. Jetzt warnt der Bundesverband der Verbraucherzentralen Gaskunden vor steigenden Preisen. Petra Thiele aus der ARD-Verbraucherredaktion beantwortet die Frage, ob das so kommen wird.
6: Ja, vermutlich schon. Gas ist derzeit knapp, genauso wie Sprit. Durch den Iran-Krieg fehlen große Produzenten. Aus der Region kommt kaum frisches Gas nach. Und an den Märkten gilt halt die Regel, wenn etwas knapp ist, dann wird es auch teuer. Wir als Verbraucher können da wenig tun. Die Verbraucherzentralen raten, erstmal den eigenen Gasvertrag checken. Wenn dort eine Preisbindung über den Winter hinaus steht, kann man ein bisschen aufatmen. Dann ist man vor höheren Preisen geschützt. Hat man keine Preisbindung, sollte man schauen, wie es gerade bei anderen Energieanbietern preislich aussieht. Dafür gibt es auf den Seiten der Verbraucherzentrale Tipps, wie man den besten Gaspreis findet und welche Filter man einstellen sollte, wenn man auf Vergleichsportalen sucht.
1: In mehreren Bundesländern hat es gestern Abend und in der Nacht schwere Unwetter gegeben. Die Polizeistellen haben jetzt eine Bilanz gezogen. Eine Frau kam ums Leben, mehrere Personen wurden verletzt. Das Todesopfer gab es bei Mayen westlich von Koblenz. Die Frau wurde von einem Baum erschlagen. In Fürstenwalde in Brandenburg, bei Arnstadt in Thüringen und rund um Wetzlar in Hessen fegten Tornados durch Ortschaften. Dächer wurden abgedeckt oder Häuser an anderer Stelle beschädigt. Jeder zweite junge Mensch in der Ausbildung fühlt sich psychisch belastet. Das geht aus dem Ausbildungsreport des Deutschen Gewerkschaftsbundes hervor. Dafür wurden 13.000 Azubis befragt. Nina Schön, welche Gründe gibt es denn für die Unzufriedenheit?
7: Am häufigsten werden Leistungs- oder Zeitdruck oder zu viel Verantwortung im Ausbildungsbetrieb genannt. Auch wegen zu wenig Personal. Fast die Hälfte der Befragten steht unter Stress wegen des eigenen Kontostandes. Etwas mehr als ein Drittel nennt die eigene Wohnsituation belastend. Mehr als 65% sagen, sie könnten von ihrem Lohn gar nicht oder schlecht selbstständig leben. Laut DGB sind nur knapp 66% der Azubis zufrieden oder sehr zufrieden mit ihrer Ausbildung. Rund 6% weniger als im vergangenen Jahr und ein Rekordtiefststand. Am zufriedensten sind Azubis bei Versicherungen, angehende Industriemechaniker, Verwaltungsfachangestellte, Mechatroniker oder Elektroniker. Die geringste Zufriedenheit äußern Azubis bei Friseuren, Malern, Tischlern, Automobilkaufleuten und Hotelfachleuten.
1: In der JVA Bremen gibt es einen Fall von Bestechung. Die Staatsanwaltschaft ermittelt gegen 23 Verdächtige, darunter 6 Gefängnisangestellte. 10 Wohnungen in Bremen und Niedersachsen sowie 11 Gefängniszellen in der JVA Bremen-Oslepshausen wurden untersucht. Die JVA-Mitarbeiter sollen unter anderem Handys, Lebensmittel und Drogen in die Anstalt eingeschleust haben. Gefangene sollen die Gegenstände dort weiterverkauft oder verteilt haben. Das waren die Nachrichten.
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2: Es gibt heute sonnige Momente und genauso werden wir im Laufe des Nachmittags noch einige Schauer erleben, die von Westen heranziehen, vereinzelt mit Gewittern bei 19 bis 24 Grad. Auch morgen teils Schauer, teils freundliche Abschnitte bei Temperaturen wie heute maximal 24 Grad. NDR Info mit dem Verkehrsservice mit Stau und stockendem Verkehr ab einer Länge von 3 Kilometern. Und da starten wir auf der A1 Hamburg Richtung Bremen zwischen Harburg und Horster Dreieck im Baustellenbereich 9 Kilometer stockend. Und A1 Osnabrück Richtung Bremen zwischen Dreieck Stur und Bremen-Hemeling 5 Kilometer Stau. A2 Hannover Richtung Berlin zwischen Allerengersleben und Alsleben 4 Kilometer stockend. A7 Flensburg Richtung Hamburg zwischen Dreieck Hamburg Nordwest und Elbtunnel 6 Kilometer stockend. Und die A7 Hannover Richtung Kassel zwischen Hildesheim und Derneburg-Salzgitter im Baustellenbereich 5 Kilometer stockend. Ich will es nicht schlimmer machen. A7 Hannover Richtung Hamburg zwischen Altwarmbüchen und Dreieck Hannover Nord hier 6 Kilometer Stau. Wegen Bergungsarbeiten ist die rechte Spur gesperrt. Und die A1 kommt jetzt gerade nochmal nach Bremen Richtung Osnabrück hier zwischen Bremen-Brinkum und Dreieck Stur. Nach einem Unfall, einer Sperre, auch hier staut es sich mittlerweile. Gute Nerven und eine gute Fahrt wünsche ich Ihnen. 13.37 Uhr ist es. Ein privater Umzug ist normalerweise kein Fall für NDR Info. Wenn allerdings Harry und Meghan ihre Koffer Richtung Großbritannien packen, wird daraus beinahe schon eine nationale Angelegenheit. 6 Jahre nach ihrem Umzug in die USA sollen Harry, der verlorene Sohn, und Meghan mit ihren Kindern nach Großbritannien zurückkehren. Die englische Presse überschlägt sich nach diesem Paukenschlag. Harry, he's coming home, er kommt nach Hause und no place like home. Aber was überwiegt in der Öffentlichkeit? Wirklich die Freude oder eben auch weiterhin die Schmähung? Und beginnt mit dieser räumlichen Rückkehr wirklich auch eine familiäre Annäherung? Können wir alles fragen in London bei unserer Korrespondentin Lisa Maria Röhling, die uns jetzt zugeschaltet ist. Wie reagiert denn die Öffentlichkeit, die Presse auf diese Neuigkeit?
8: Also es gibt natürlich die, die sagen, schönes Zeichen, diese Familienzusammenführung. Es ist schön, dass Harry sozusagen auch wieder zu den Royals zurückkehrt. Aber man gerade in der Boulevardpresse überwiegt dann doch die Häme. Harry hat ja immer gesagt, dass er seine Familie auch deswegen ins Ausland gebracht hat, weil er sie vor der Boulevardpresse schützen möchte. Und die sind jetzt natürlich besonders auf den Barrikaden und sagen, naja, das hat wohl nicht so richtig geklappt in den USA und jetzt kommt er dann doch wieder zurückgekrochen. Also da ist jetzt schon die Schlagzeilen sehr überschüttet mit Negativen für Harry.
2: Und bei all diesen großen und vielleicht auch negativen Schlagzeilen, was ist von dieser Rückkehr bislang tatsächlich bestätigt?
8: Also sowohl Harry als auch das Königshaus haben sich noch nicht offiziell geäußert. Das ist aber durch mehrere Medienquellen tatsächlich bestätigt worden. Und tatsächlich sollen die Kinder auch schon für Anfang September an britischen Schulen angemeldet sein. Deswegen der Umzug steht wohl für Ende des Monats an. Das ist jetzt alles relativ schnell gekommen. Zuletzt waren ja Harry und die Familie im Juli zu Besuch und haben da den König gesehen. Und einige Experten sagen, das war sozusagen der letzte Schritt, wo sie sich dann entschieden haben, dass sie nach Großbritannien zurückkehren wollen.
2: Was weiß man denn? War der König Charles in diese Pläne eingeweiht oder wurde tatsächlich auch erst wenige Tage vorher informiert?
8: Experten sagen, er ist wirklich erst vor wenigen

0: Und es wird jetzt gemunkelt, dass sie wahrscheinlich in einem Privathaus außerhalb von London leben werden und das wahrscheinlich dann auch aus eigener Kasse bezahlen. Wo das genau sein wird, ist nicht bekannt. In Klammern, das wird auch wahrscheinlich nicht bekannt werden, weil Harry ja auch immer zum Beispiel mit seiner Familie über seine Sicherheit gestritten hat und wer das finanziert. Und deswegen wird das wohl auch sehr privat und geheim bleiben.
1: Dieser Maxe damals nach Kalifornien, das hat ja schon so viele Schlagzeilen gemacht. Das hat ja auch durchaus Narben an der Krone hinterlassen, was das Image angeht. Jetzt nicht alle großen Projekte in den USA waren bestimmt auch erfolgreich, aber ist diese Rückkehr ein Zeichen dafür, dass der kalifornische Neuanfang eben gar nicht so funktioniert hat wie geplant? Wie schätzen die Engländer das so ein?
0: Ja, einige Experten vermuten das, dass es tatsächlich auch ein Grund ist, dass eben zum Beispiel, weil diese Netflix-Serie nicht so gut gelaufen ist, dass das jetzt auch ein Grund ist, zurückzukehren. Viele sagen aber auch, dass die Krebserkrankung von Charles eine große Rolle spielen soll. Harry hat ja in den vergangenen Monaten in mehreren Interviews immer wieder betont, wie wichtig es ihm ist, jetzt bei seinem Vater zu sein während dieser Krankheit, dass er ihn unterstützen will, dass ihm auch wichtig ist, sozusagen diese Momente zu genießen. Und er hat auch immer wieder gesagt, er würde eigentlich gerne sehen, dass seine Kinder in seinem Heimatland aufwachsen. Also da ist auch eine ganz, ganz große emotionale Rolle, die da mit drinne ist. Und dass er sich auch diese Annäherung in den letzten Monaten auch so ein bisschen abgezeichnet hat. Was wohl besonders schwierig wird, ist die Beziehung zu seinem Bruder William, denn da soll ja wirklich ganz wütende Funkstille herrschen.
1: Und der hat ja auch ganz klare Forderungen gestellt, dass ihm Harry dort keine größere Rolle mehr übernimmt. Ich danke erstmal für diese Einschätzung nach London. Da sind wir gespannt, wie sich das sortieren wird. Lisa Maria Röhling, Harry und Meghan kehren offenbar nach London zurück.
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1: Im Moment verhandelt die EU über die Finanzplanung der nächsten Jahre. Ein großer Posten ist dabei das Agrarbudget. Bei den Verhandlungen wirbt der Bundeslandwirtschaftsminister für mehr Geld, vor allem mit dem Argument, nur so lasse sich die Ernährung sichern. Eine neue Studie, die dem ARD-Hauptstadtstudio exklusiv vorliegt, stellt diesen Zusammenhang allerdings in Frage. Eva Huber mit den Einzelheiten.
3: Die Bauern brauchen genügend finanzielle Unterstützung. Nur so lässt sich sicherstellen, dass die Menschen in Deutschland und in Europa genug Brot und Fleisch auf dem Tisch haben. Mit diesem Argument kämpft der Bundesagrarminister in der EU und auch innerhalb der eigenen Regierung für mehr Geld für die Landwirte. Das EU-Agrarbudget wird nämlich im Moment neu verhandelt. Für die Landwirtschaft gibt die EU jedes Jahr rund 54 Milliarden Euro aus. Viel davon wird mit der Gießkanne verteilt. Ein fester Betrag für jeden Hektar Land.
4: Was passiert denn, wenn wir wirklich die Direktzahlungen, diese Hektarprämien abschaffen? Sind wir dann noch souverän? Sind wir noch ernährungssicher?
3: Das hat sich Jörg Andreas Krüger, Präsident des Naturschutzbundes Deutschland, kurz NABU, gefragt. Und es von Wissenschaftlern mit einem anerkannten Simulationsmodell ausrechnen lassen. Die Ergebnisse liegen dem ARD-Hauptstadtstudio exklusiv vor. Ohne die EU-Agrarhilfen würde in Deutschland und Europa nur etwas weniger produziert werden als bisher. Beim Getreide zum Beispiel gingen die Erntemengen um 1-3% zurück. Bei Fleisch gäbe es nur ein Minus von bis zu 0,75%. Auf manchen Flächen würden die Bauern nichts mehr anbauen. Dass trotzdem die Erntemengen kaum sinken, erklärt die Studie damit, dass viele Landwirte intensiver wirtschaften würden, es zum Beispiel weniger Bioanbau geben würde.
4: Das war wirklich eindrucksvoll zu sehen, wie wenig Auswirkung am Ende es hat und wie schlecht die Argumentation aus der Politik ist, dass diese Subventionen gebraucht werden, um eine Ernährungssicherung abzusichern.
3: Ganz anders sieht das der Bauernverband. Bauernpräsident Joachim Ruckwied hält die Berechnungen für praxisfern und warnt:
5: Ohne die Direktzahlungen könnten viele Betriebe nicht mehr in die Zukunft gehen. Die müssten die Betriebstore schließen. Das Schließen wäre ein Schließen für immer.
3: Von der Bundesregierung wünscht sich der Bauernpräsident mehr Einsatz bei den Verhandlungen fürs EU-Agrarbudget. Dort scheint Landwirtschaftsminister Alois Rainer auf weiter Flur allein zu kämpfen. Bundeskanzler Merz will auf EU-Ebene vor allem Geld in Verteidigung und Wirtschaft stecken. Die Landwirte könnten in Zukunft deutlich weniger Geld bekommen. Albert Stegemann, Vizefraktionschef der Union im Bundestag, spricht von einer Verteilungskonkurrenz.
6: Was das Thema Verteidigungsfähigkeit angeht, das unterstreiche ich selbstverständlich auch mit. Aber auf der anderen Seite ist das Thema Versorgungssicherheit, hat ja auch eine Verteidigungsrelevanz für Europa. Und deswegen macht es Sinn, diese Dinge gemeinsam zu denken.
3: Landwirtschaft und Ernährungssicherung.

0: Verschwörung ist so gesehen also quasi ein Teil der Verteidigung. Dass man dafür Geld pro Hektar an alle Landwirte verteilen muss, sieht der Naturschutzbund mit seiner Studie widerlegt. Trotzdem will auch er weiter an Agrarhilfen festhalten, nur anders verteilt.
1: Das Geld sollten wir möglichst nutzen, um Landwirte in die Lage zu versetzen, gesellschaftliche Leistungen zu erbringen. Und das ist eben Bodenschonung, das ist Humus im Boden, damit mehr Nährstoffe gespeichert werden können. Das ist Wasserspeicherung im Boden, damit man dem Klimawandel trotzen kann.
0: Denn auch das zeigt die Studie, würde gar kein Geld mehr fließen, würden die Landwirte genau für solche gesellschaftlichen Leistungen kaum mehr Spielraum haben.
2: Soweit der Bericht von Eva Huber über Ernährungssicherheit und wie sinnvoll Agrarhilfen sind. Falsche Medikamente, eine verspätete Diagnose, überhaupt vermeidbare Fehler bei Operationen. Wie häufig sind Behandlungsfehler in Deutschland? Der medizinische Dienst hat heute neue Zahlen vorgelegt, auf die schauen wir auch gleich im Überblick. Und dann fragen wir einen Experten, welche Fälle zeigen sie überhaupt? Was bleibt vielleicht auch unsichtbar und wie gut oder schlecht ist Deutschland dabei aufgestellt? Das gleich, aber erstmal der Überblick dazu von Jarek Yusbashi.
3: Gutachter haben im vergangenen Jahr fast 3.100 medizinische Behandlungsfehler mit Folgeschäden für Patienten in Deutschland festgestellt. Der medizinische Dienst hat die Statistik am Vormittag präsentiert. Demnach führten Fehler in 97 Fällen sogar zum Tod des Patienten. Insgesamt betraf dies vor allem stationäre orthopädische Behandlungen in Krankenhäusern. Der medizinische Dienst geht von einer hohen Dunkelziffer aus. Bundesweit wurden mehr als 11.700 gemeldete Verdachtsfälle untersucht. In Rostock treffen sich zurzeit die Regierungschefs der norddeutschen Bundesländer. Im Mittelpunkt der Beratungen stehen die Häfen. Die Nordländer und Hafenbetreiber wollen, dass der Bund seine Hilfen von aktuell 38 Millionen Euro pro Jahr erhöht. Die norddeutschen Regierungschefs fordern 500 Millionen mehr von der Bundesregierung. Sie argumentieren, dass die Häfen eine größere Rolle bei der Versorgung und Verteidigung spielen. An der Hamburger Elbphilharmonie hat es einen Großeinsatz von Feuerwehr und Rettungsdienst gegeben. Etwa 40 Menschen hatten über Übelkeit und Schwindel geklagt, offenbar wegen einer Lebensmittelvergiftung. Nach Angaben der Einsatzkräfte sind die meisten von ihnen Filmkomparsen, die über Nacht bei einem Dreh in der Elbphilharmonie waren. Die für heute Abend geplanten Konzerte in der Elbphilharmonie sollen stattfinden. Das Wetter in Norddeutschland: Wolken und etwas Sonne, mehr Schauer und einzelne Gewitter bei 19 bis 24 Grad. Das war der kurze Überblick. Weiter geht's mit Nina Zimmermann.
2: Danke dir, Tarek. Ja, eben eine falsche Diagnose durch den Arzt, eine verspätete Behandlung oder ein grober Fehler bei einer Operation. Der medizinische Dienst, wir haben es gerade gehört, hat im vergangenen Jahr bundesweit über 3000 solcher Behandlungsfehler festgestellt. In 97 Fällen starben Patienten an den Folgen. Insgesamt wurden mehr als 11.000 Verdachtsfälle untersucht. Solche Behandlungsfehler verursachen nicht nur Leid, sie können auch das Gesundheitssystem Milliarden kosten. Aber wenn man sich anschaut, dass im Jahr hunderte Millionen Behandlungen durchgeführt werden in Praxen, in Kliniken, sind dann 3.000 Behandlungsfehler eigentlich viel? Was sagt das auch über vorhandene Kontrollmechanismen? Darüber konnte ich mit Dimitris Psatakis sprechen. Er leitet beim Medizinischen Dienst Nord die ambulante Versorgung und ist Sprecher des bundesweiten medizinisch-juristischen Fachgremiums des Medizinischen Dienstes zu eben Behandlungs- und Pflegefehlern. Ich habe ihn gefragt, von welchen vermeidbaren Behandlungsfehlern sprechen wir? Also was begegnet den Gutachtern da immer?
4: Da muss man insbesondere auf die sogenannten groben Behandlungsfehler fokussieren, die durchaus im niedrig zweistelligen Prozentbereich liegen, je nach Erhebung. Das sind anschaulich beschrieben Fehler, vor denen man im Nachhinein als medizinischer Sachverständiger ja fassungslos davor steht. Um es mal mit ein, zwei Beispielen zu hinterlegen. Es sind zum Beispiel Katheterreste, die in großen Gefäßen verbleiben und dann natürlich Gefahr laufen, ins Herz oder ins Gehirn mit wirklich fatalen Folgen gespült zu werden. Oder auch Dinge, die wir erlebt haben, dass statt in ein venöses Gefäß eine Infusionsleitung in ein arterielles Gefäß gehirnnah, also am Hals gelegt wird. Und dass dies eben, das ist das zweite tragische Moment, nicht gleich bemerkt wird, sondern häufig erst an den Folgen bemerkt wird. Oder als letztes anschaulich eine sogenannte Magensonde, die vielfach gelegt wird, zum Beispiel um Mageninhalte abzusaugen. Magensonden, die statt im Magen, also im Verdauungstrakt, in der Lunge landen.
2: Schlurigkeit oder wie passiert, also wie, warum passiert das?
4: Ja, also Schlurigkeit ist sicher ein anschauliches, aber vielleicht schwieriges Wort, aber es trifft natürlich ungefähr den Kern des Inhalts, um bei dieser Magensonde zu bleiben. Es ist eben zu 100% vermeidbar. Deswegen steht man vor diesen Fällen mit so einer Fassungslosigkeit, wenn sie an die Oberfläche kommen. Es gibt einfache Möglichkeiten, solche Dinge zu vermeiden. Genauso zu vermeiden, dass ein Stück Katheter in einem Gehirn- oder herznahen Gefäß verbleibt, indem man einfach beim Herausziehen des Katheters darauf achtet, dass er vollständig ist. Oder indem man schaut, ob arterielles Blut herauspulsiert oder anders gefärbtes venöses Blut. Also das sind die Momente, die wirklich tragisch sind.
2: Wir haben bundesweit 3.500 Fälle von Behandlungsfehlern. So rechnet es der medizinische Dienst auf Bundesebene vor. Wie schneiden wir denn hier im Norden ab? Sie haben ja vor allem den Blick auf Schleswig-Holstein und Hamburg.
4: Ja, wir schneiden im Norden vergleichbar zum Bundestrend ab. Es liegen jedes Jahr, so auch dieses Jahr, geringfügige Schwankungen in Bereichen vor, wie zum Beispiel der kausalen Verknüpfung. Also man braucht immer zweierlei Dinge. Man braucht den Fehlernachweis, man braucht einen in Betracht kommenden Schaden und man braucht den Nachweis der ursächlichen Verknüpfung. Da sind wir in diesem Jahr um 2-3 Prozentpunkte bei der ursächlichen Verknüpfung unter dem Bundesschnitt. In den vergangenen Jahren lagen wir zum Teil drüber. Das schwankt aber eben, und über die Tragik hatten wir gesprochen, seit vielen Jahren im Bereich zwischen 20-30% Fehlerfeststellung.
2: Also im Grunde weisen Sie seit vielen Jahren auf solche Basisfehler hin und dennoch verändert sich nichts. Wie kann das sein?
4: Eine wirklich gute und wichtige Möglichkeit, diesem, nennen wir es ruhig, Missstand abzuhelfen, wäre nach unserem Dafürhalten, dass man endlich, wie andere Länder es uns vormachen, zu einer zentralen Erfassung solcher Fehlerereignisse kommt. Ein zentrales Fehlerregister für medizinische Behandlungsfehler haben wir nach wie vor in Deutschland nicht.
2: Kann man da eigentlich sagen, wie groß auch das Dunkelfeld da ist, der nicht erkannten, der vor allem nicht gemeldeten Behandlungsfehler?
4: Man wird sicherlich realistischerweise von einem Faktor 10 bis 20 ausgehen müssen. Es gibt auch höhere Schätzungen. Also Faktor 10 bis 20, davon kann man sicher ausgehen.
2: Wenn wir davon ausgehen, dass es eben diese 3.500 Behandlungsfehler gibt, gleichzeitig gehen aber wir als Patienten zu 100 Millionen Werten in Praxen, in Kliniken, lassen uns behandeln. Was sagt denn das über unser Gesundheitssystem aus, dass wir diese Quote so haben, wie wir sie haben?
4: Dazu gibt es eine gute und eine schlechte Nachricht. Die gute Nachricht ist, dass wir statistisch gesehen nach wie vor in einem sehr leistungsstarken und guten Gesundheitswesen leben, in dem man sich nach wie vor in gutem Vertrauen in ärztliche Behandlung begeben kann. Auf Individuen betrachtet, in meinen Augen schon eine erhebliche persistierende Tragik, weil viele Fehler in relevanter Anzahl passieren, die vermeidbar sind.
2: Sagt Dimitrios Psatakis vom Medizinischen Dienst Nord über die neue Statistik zu Behandlungsfehlern.
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2: Ein neuer Klang zieht in den Nika Jazz Club ein. Die Jazzwerk Big Band wird die neue Hausband des Hamburger Clubs. Dahinter steht das Jazzwerk Hamburg, ein Kollektiv von Musikerinnen und Musikern aus der freien Jazzszene. Morgen feiert die Big Band ihren Einstand im Nika und zeigt dabei, wie viel Energie eine große Jazzbesetzung entwickeln kann. Petra Volkwatzen war bei der Probe mit dabei.
6: A one, a two. Probe in der Jugendmusikschule. Kurz vor ihrem Konzert im Nika Jazzclub feilen Dirk Blese und die Musiker der Jazzwerk Big Band noch an Feinheiten ihres Programms.
7: Dann machen wir bitte nochmal ab 55.
6: Trompete, Klarinette, Saxophon, Bass. Alle, die hier mitspielen, sind versierte Profimusiker, die Dirk Blese zusammengeholt hat.
8: Das ist ja gerade das Wundervolle in Hamburg. Das hat sich auch ziemlich geändert in den letzten Jahrzehnten. Jetzt sind wahnsinnig viele tolle Musiker da. Und ich habe überhaupt keine Sorge, wenn einer ausfällt, dass wir nicht einen tollen Ersatz finden.
6: Im vergangenen Jahr hat er die Jazzwerk Big Band gegründet. Dem Big Band Sound ist Dirk Blese früh verfallen, schon damals als Schüler in Ohlsdorf.
8: Ich habe auch schon in der Oberstufe eine Big Band gegründet, die war dann 2,5 Jahre die Schul-Big Band am Albert-Schweitzer Gymnasium. Die Big Band ist eben die große Besetzung im Jazz und das hat mich von vornherein fasziniert.
6: Felix Behrendt spielt den Bass. Sonst komponiert er viel und arbeitet oft allein im Studio. Mit der Big Band live aufzutreten ist für ihn jedes Mal besonders.
9: Dieses Adrenalinige auf der Bühne sein, volle Konzentration, dann ist 20 Uhr und dann geht's einfach los, dann muss es klappen irgendwie. Das mag ich.
6: Nikas Dream heißt das Stück, mit dem sie ihren Konzertabend eröffnen werden. Eine Komposition zu Ehren von Nika de Königswarter, der legendären Förderin der New Yorker Jazzszene. Der nach ihr benannte Jazzclub in der Innenstadt, findet Dirk Blese, ist ein großer Gewinn für Hamburg.
8: Es ist nicht der typische Jazzkeller, den wir noch kennen und den wir absolut lieben. So wie zum Beispiel das Birdland oder der Cotton Club. Also ohne die gäbe es ja sozusagen keinen Jazz in Hamburg. Der Nika Jazzclub setzt irgendwo anders an. Und das Programm, was dort gebracht wird, ist aus meiner Sicht internationale Spitzenklasse.
6: Charles McInnes spielt die Bassposaune. Dass sie künftig als Hausband alle 2 Monate im Nika Jazzclub zu Gast sein können, toll.
10: Regelmäßig zu spielen ist gut, weil dann merkt man, dass es sich entwickelt. Es geht nicht darum, dass wir jetzt genau jeden Abend genauso spielen. Jedes Mal ist es ein bisschen anders und das finde ich interessant.
6: Am 18. September gibt die Jazzwerk Big Band ihr Debüt im kleinen Saal der Elbphilharmonie. Jetzt aber erstmal das Konzert im Nika Jazzclub. Wie es sich anfühlt, wenn während eines Auftritts diese ganz besonderen Momente entstehen, in denen einfach alles stimmt. Bassist Felix Behrendt beschreibt es so.
9: Man berührt da die Unendlichkeit, es ist ein Groove da und auf einmal bleibt die Zeit stehen. Man genießt es gemeinsam mit dem Publikum, so ist es dann. Ja.
2: So ist es dann morgen, am Freitag. Die Jazzwerk Big Band spielt dann im Nika Jazz Club. Künftig spielt sie dort auch alle 2 Monate.
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2: Schulbegleiter unterstützen Kinder mit besonderem Förderbedarf im Unterricht und im Schulalltag. In Hamburg gibt es da ja Streit drüber, wer diese Hilfe künftig bekommt. Die Schulbehörde will Anträge genauer prüfen und Kosten senken. Eltern befürchten Nachteile für ihre Kinder. Unsere Reporterin hat junge Menschen begleitet, die während ihres freiwilligen sozialen Jahres als Schulbegleiter arbeiten. Wie erleben Sie Ihre Arbeit? Das hören Sie nach den Nachrichten um 14:00.

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1: Um 14 Uhr mit Tarek Yusbaschi. Der medizinische Dienst hat im vergangenen Jahr bundesweit 3.100 Behandlungsfehler festgestellt. Viele dieser Fehler wären einfach zu vermeiden, sagte Dimitrios Psatakis vom medizinischen Dienst Nord im Gespräch mit NDR Info.
2: Da muss man insbesondere auf die sogenannten groben Behandlungsfehler fokussieren. Das sind Fehler, vor denen man im Nachhinein ja fassungslos davor steht. Es sind zum Beispiel Katheterreste, die in großen Gefäßen verbleiben und dann natürlich Gefahr laufen, ins Herz oder ins Gehirn mit wirklich fatalen Folgen gespült zu werden. Oder auch Magensonden, die statt im Magen, also im Verdauungstrakt, in der Lunge landen.
1: Dimitrios Psatakis vom Medizinischen Dienst Nord. Die 5 Regierungschefs der norddeutschen Bundesländer wollen künftig deutlich mehr Geld aus Berlin für den Aus- und Umbau der Häfen. Gastgeberin und Mecklenburg-Vorpommerns Ministerpräsidentin Schwesig sagte, die Häfen seien von essentieller Bedeutung auch für andere Bundesländer sowie für die deutsche Gesamtwirtschaft. In der Beschlussvorlage der Nordländer heißt es, der jährliche Bundeszuschuss für die Häfen an Nord- und Ostsee solle von derzeit 38 Millionen auf 500 Millionen Euro steigen. Russland hat die ukrainische Hauptstadt Kiew in der Nacht wieder massiv angegriffen. Nach Angaben des staatlichen Notfalldienstes sind mindestens 15 Menschen getötet worden. Außerdem soll es viele Verletzte geben. Aus der NDR-Nachrichtenredaktion Inken Henkel.
3: Die ganze Nacht über waren Explosionen in der Hauptstadt zu hören. Das berichten mehrere Nachrichtenagenturen. Bei den Angriffen in 3 Stadtbezirken wurden Wohngebäude, ein Krankenhaus und eine Bildungseinrichtung beschädigt. Der ukrainische Präsident Selenskyj sprach von einem massiven kombinierten Angriff mit verschiedenen Raketentypen, Marschflugkörpern und Drohnen. Er appellierte auf Telegram wieder an die Weltgemeinschaft, der Ukraine mehr Abfangraketen zur Verfügung zu stellen. Kiews Oberbürgermeister Klitschko hat den morgigen Tag zum Tag der Trauer in der Hauptstadt erklärt. Zum Gedenken an die Opfer sollen die Flaggen an allen kommunalen Gebäuden der Stadt auf Halbmast gesetzt werden.
1: Ein rumänisches Kampfflugzeug vom Typ F-16 hat nach Angaben der Regierung in Bukarest eine mit Sprengstoff beladene Marinedrohne zerstört. Die Drohne sei mehrere hundert Meter vom Gasfeld Neptun Deep im Schwarzen Meer entfernt getroffen worden, hieß es aus dem Verteidigungsministerium. Sie sei mit Sprengstoff beladen gewesen und stamme nicht aus der Ukraine. In den vergangenen Monaten hatte es wiederholt Drohnenvorfälle in osteuropäischen NATO-Ländern gegeben. Zuletzt hatte außerdem der Fund einer Sprengstoffdrohne am Leipziger Flughafen Besorgnis ausgelöst. An der Hamburger Elbphilharmonie sind Feuerwehr und Rettungsdienst heute früh zu einem Großeinsatz ausgerückt. Grund war ein sogenanntes medizinisches Ereignis. Laut Feuerwehr haben 42 Menschen durch verdorbenes Essen eine Lebensmittelvergiftung bekommen. 2 von ihnen mussten ins Krankenhaus. Zu den Hintergründen berichtet Sebastian Vesper aus Hamburg.
4: Zu dem Zeitpunkt wurde in der Elbphilharmonie ein Film gedreht. Und deswegen waren dort hunderte Komparsen, die ganze Nacht über an den Dreharbeiten beteiligt waren. Und der Verdacht ist, dass Teile des Catering für die Komparsen möglicherweise verdorben waren. Und dann um kurz vor 10 gingen mehrere Anrufe bei der Feuerwehr ein. In der Elbphilharmonie gab es mehrere Menschen, die sich übergeben mussten. Weil es so viele Anrufe waren, ist die Feuerwehr mit 40 Einsatzkräften ausgerückt. Die Konzerte, die heute in der Elbphilharmonie angesetzt sind, sollen wie geplant stattfinden können.
1: Kinder bekommen künftig eine neue Vorsorgeuntersuchung als Kassenleistung. Geplant ist eine sogenannte U10 für 9- bis 10-Jährige. Der gemeinsame Bundesausschuss hat dies beschlossen. Untersucht werden sollen ein mögliches Übergewicht, die körperliche Aktivität der Kinder, die Bildschirmzeit und psychische Auffälligkeiten. Außerdem steht eine Impfberatung auf dem Plan. Bis die U10 in Kinderarztpraxen angeboten wird, könnte es noch einige Monate dauern. Dänemark ist als Reiseziel so beliebt wie nie. Im ersten Halbjahr haben Hotels, Ferienhäuser und Campingplätze eine Rekordzahl an Übernachtungen von Touristen registriert. Das Land kommt auf rund 26 Millionen Übernachtungen. Auch bei Touristen aus Deutschland war das Land besonders beliebt. Mehr als 7,5 Millionen Übernachtungen kamen im ersten Halbjahr aus der Bundesrepublik. Das waren die Nachrichten.
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5: Heute scheint die Sonne. Dazu gibt es aber genauso viele Wolken und vor allem im Laufe des Tages auch immer wieder Schauer und vereinzelt Gewitter. Die ziehen dann von Westen an Norddeutschland heran. Die Temperaturen 19 bis 24 Grad. Nachts weiterhin gebietsweise Schauer. Es kann auch Nebel aufziehen bei 10 bis 16 Grad. Morgen Temperaturen wie heute, 20 bis 24 Grad erwarten wir. Und teils Schauer, teils freundliche Abschnitte, also weiterhin unbeständiges Wetter. NDR-Info mit dem Verkehrsservice mit Stau und stockendem Verkehr ab einer Länge von 3 Kilometern. A1 Bremen Richtung Osnabrück zwischen Uphusen, Bremen, Mahndorf und Arsten 4 Kilometer stockender Verkehr. Die A1 Bremen Richtung Osnabrück ist zwischen Bremen-Brinkum und Dreieckstur nach einem Unfall gesperrt, dadurch 4 Kilometer Stau. A1 Osnabrück Richtung Bremen zwischen Dreieckstur und Bremen-Hemeling 6 Kilometer Stau. Die A2 Hannover Richtung Berlin zwischen Allerengersleben und Alsleben 4 Kilometer stockend. A7 Flensburg Richtung Hamburg zwischen Hamburg-Schnelsen und Elbtunnel 6 Kilometer stockend. Und die A7 Hannover Richtung Hamburg zwischen Altwarnbüchen und Dreieck-Hannover Nord 6 Kilometer Stau. Dort ist wegen Bergungsarbeiten die rechte Spur gesperrt. Ich wünsche Ihnen eine gute, eine sichere Fahrt. Heute Mittag oder Nachmittag, 2:06 ist es. Ich bin Nina Zimmermann. Die Sommerferien hier im Norden sind so gut wie vorbei. Mecklenburg-Vorpommern hat noch das Wochenende und dann geht's da wieder los. Und auch sonst haben wir ja durchaus die meisten schon wieder im Geschehen drin. Genauso wie letztendlich auch Hamburg. Da hat heute das neue Schuljahr begonnen. Und für Ärger sorgt dort zum Start eine Neuregelung bei der Schulbegleitung von Kindern mit besonderem Förderbedarf. Die Schulbehörde will ja Anträge künftig genauer prüfen und so Kosten senken. Eltern befürchten, dass ihre Kinder dadurch weniger Unterstützung bekommen. Dabei wird jetzt schon eine Mehrheit der betreffenden Schülerinnen und Schüler von jungen Menschen betreut, die häufig auch mehr machen, als sie eigentlich sollen. Den FSJ-Lern. Und die hat Katrin Erdmann begleitet.
6: 1, 2, 3. Aufwärmtraining bei einem Selbstverteidigungskurs für ein Dutzend FSJler. Einer von insgesamt 25 Kurstagen während ihres freiwilligen sozialen Jahres. Alexis Lea hätte sich so einen Tag schon früher gewünscht, denn einige ihrer Schülerinnen und Schüler seien schon mal aggressiv geworden. Ein Jahr lang hat die 20-Jährige an einer Hamburger Grundschule in Vollzeit mitgeholfen. Am Anfang wusste Alexis Lea nur, sie muss auf ein geistig behindertes Kind aufpassen.
7: Mir war nicht klar, dass ich die ganze Zeit hinter dem Kind sein muss, weil es ein Weglaufkind ist. Das wurde mir am Anfang nicht gesagt. Und mir wurde auch nicht gesagt, dass ich das Kind wickeln muss.
6: Ein Kind zu wickeln sei auch nicht Aufgabe einer FSJlerin, stellt Pia Isabel Eckert vom Internationalen Bund Hamburg klar, wo Alexis Lea beschäftigt ist. Für Eckert ein altes Problem, weshalb sie vor den Ferien nochmal alle ihre Schulen schriftlich über die erlaubten Arbeitseinsätze dieser Freiwilligen informiert habe.
8: Sie sind immer zusätzlich da und unterstützen im Alltag das Schulpersonal. Wichtig ist, sie machen keine 1:1-Betreuung.
6: Doch auch Nele Maria machte andere Erfahrungen. Eigentlich sollte sie an ihrer Schule ein autistisches Kind mitbegleiten. Doch dabei sei es nicht immer geblieben.
9: Manchmal gibt es dann auch Augenblicke, wo ich mit dem Bein alleine bin, wo keine Lehrkräfte da sind oder Sonderpädagogen. Und dann muss man schon überlegen, wie kann man jetzt zwei Autisten, die sich nicht gut verstehen, in einem Klassenraum behalten, ohne dass Streit aufbricht oder kommt.
6: Einfacher war es für Bennett. Der 19-Jährige hat 3 Jungen begleitet. Alles war gut organisiert.
10: Es war manchmal ein bisschen stressig, auf alle 3 gleichzeitig aufzupassen. Aber also ich war ja in einem Klassenteam drin und da war noch eine andere Schulbegleitung, die die Jungs auch schon kannte. Und dadurch war das relativ entspannt im Schulalltag zu helfen.
6: Nach einem Jahr haben insgesamt alle den Eindruck, viele Schulen hätten keine Ahnung von den Aufgaben eines FSJlers. Sie wünschten sich mehr Hilfestellungen und Transparenz. Dass es das braucht, hat übrigens auch kürzlich eine Studie der Uni Oldenburg zur Schulbegleitung herausgefunden. Laut Hamburger Bildungsbehörde waren im vergangenen Jahr 84% der Schulbegleitungen FSJler oder sozial erfahrene Kräfte. Wobei sozial erfahren nur meint, die Person muss gegen Masern geimpft sein, ein erweitertes Führungszeugnis haben und nicht gerade frisch aus der Schule kommen. Hamburgs Schulsenatorin Xenia Bekeres jedenfalls warb in dieser Woche für die FSJler.
11: Das sind diejenigen, die sich gut vorstellen können. Vielleicht Erzieherinnen und Erzieher, vielleicht Lehrkraft, vielleicht Sonderpädagoge oder Ähnliches zu werden. Das sind schon diejenigen, die eine hohe Affinität dazu haben, auch zu dem Klientel.
6: Und damit hat sie zumindest bei den 3 vom Internationalen Bund recht. Bennett studiert demnächst Sonderpädagogik auf Lehramt. Nele will eine Ausbildung zur sonderpädagogischen Assistentin und Erzieherin machen. Alexis vielleicht auch Sonderpädagogik studieren. Und auch wenn das freiwillige soziale Jahr oft herausfordernd gewesen sei, sind sie sich einig.
10: Ich würde es immer wieder machen, weil jeden Tag da in die Schule zu kommen und die Kinder freuen sich, einen zu sehen und sagen, ey, wie schön, dass du da bist, also auf ihre Art. Und das hat mich einfach immer sehr glücklich gemacht und deswegen würde ich es immer wieder machen und auch Leuten empfehlen.
9: Das ist so, macht einen so glücklich. Ich finde, man sammelt aus der Erfahrung, man wächst für sich selber sehr gut hinaus. Man lernt, Verantwortung zu übernehmen.
6: Und das könne ja für das weitere Leben nicht schaden.
5: Soweit Katrin Erdmann über FSJler als Schulbegleiter. Und mehr zu diesem Thema finden Sie auch online auf ndr.de zum Schulstart in Hamburg und die Kritik an geplanten Sparmaßnahmen.
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5: Nicht nur in Mecklenburg-Vorpommern spielen Häfen eine wichtige Rolle, auch in den anderen norddeutschen Bundesländern. Deswegen gibt es heute einen wichtigen Austausch in Rostock. Die Regierungschefs aus Bremen, Hamburg, Niedersachsen und Schleswig-Holstein treffen sich eben dort in der Hansestadt. Und sie wollen sich zusammentun, um mehr für die Häfen zu erreichen. Jörn Jakob Gericke berichtet uns aus Rostock.
12: Der Bund müsse die besondere Chance erkennen, die die Häfen in Norddeutschland bieten und die Bundesländer beim weiteren Ausbau und der Sanierung der Anlagen unterstützen. So hat es die Gastgeberin Ministerpräsidentin Schwesig formuliert. Konkret fordern die Regierungschefs der norddeutschen Länder rund 500 Millionen Euro jedes Jahr an Bundeshilfen für die Häfen. Bisher sind es etwa 38 Millionen. Das reiche nicht, um die Infrastruktur jeweils zukunftsfest zu machen, zum Beispiel für industrielle Projekte wie die Offshore-Windenergie. Schleswig-Holsteins Ministerpräsident Günther betonte die Bedeutung der norddeutschen Bundesländer beim Ausbau der erneuerbaren Energien.
5: An der Hamburger Elbphilharmonie gab es am Vormittag einen Großeinsatz für Rettungskräfte. Viele Anrufer klagten über Unwohlsein und Erbrechen. Zu dem Zeitpunkt wurde in der Elbphilharmonie ein Film gedreht und deswegen waren dort hunderte Komparsen, die ganze Nacht über bei diesen Dreharbeiten beteiligt waren. Und der Verdacht ist, dass Teile der Verpflegung des Caterings für die Komparsen möglicherweise verdorben war. Sebastian Vesper erklärt, wie es den Menschen mittlerweile geht.
4: Alle, denen es schlecht ging, wurden von Rettungskräften untersucht. Einzelne sind dann im Krankenwagen abtransportiert worden. Wichtig ist, niemand ist in Lebensgefahr. Der Dreh ist für alle Komparsen mittlerweile beendet. Die haben hier ja über Nacht gedreht und den allermeisten von ihnen geht es auch gut. Die gehen jetzt nach Hause und nachdem die hier seit 1 Uhr nachts gedreht haben, freuen sie sich vor allem darauf, ins Bett zu gehen. Für welchen Film hier gedreht wurde, das ist bislang nicht bekannt. Die Konzerte, die heute in der Elbphilharmonie angesetzt sind, sollen wie geplant stattfinden können.
5: Knapp einen Monat nach dem Fund einer Frauenleiche in einem Wald im niedersächsischen Kreis Helmstedt sitzt ein Tatverdächtiger in U-Haft. Die Staatsanwaltschaft wirft dem Mann Totschlag vor. Er soll die 73-Jährige in der City-Galerie Wolfsburg getötet haben. Matthias Zimmermann erläutert, was bisher bekannt ist.
13: Die Staatsanwaltschaft teilte mit, dass der 49-Jährige die Frau in ihrem Auto in das Waldstück bei Lehre gebracht haben soll. Dort fand ein Spaziergänger die Leiche kurze Zeit später. Mit dem Wagen der Frau soll der Mann dann weiter nach Berlin gefahren sein. Dort wurde das Auto eine Woche später entdeckt, nachdem die Polizei auch per Zeugenaufruf danach gesucht hatte. Der Beschuldigte sitzt inzwischen in Untersuchungshaft. Er hatte sich nach der Öffentlichkeitsfahndung am Dienstag bei der Polizei gemeldet und angegeben, die gesuchte Person zu sein.
5: Wir schauen noch mal auf die Behandlungsfehler. Die Zahlen wurden ja heute veröffentlicht. In Schleswig-Holstein und Hamburg hat es auch im vergangenen Jahr viele Behandlungsfehler bei Patienten gegeben. Laut der heute veröffentlichten Bilanz des Medizinischen Dienst Nords sind insgesamt fast 3000 Verdachtsfälle überprüft worden. Die Zahlen bewegen sich auf einem ähnlichen Niveau wie im Vorjahr. Ulrike Drevenstedt hat sich das genauer angesehen.
14: Medikamente falsch verschrieben oder sogar im Körper vergessene OP-Instrumente. Der Medizinische Dienst Nord hat im vergangenen Jahr im Auftrag der Krankenkassen in den Verdachtsfällen insgesamt 879 Gutachten erstellt. Dabei kam heraus, dass in einem Fünftel der Fälle tatsächlich ein Behandlungsfehler Grund für einen gesundheitlichen Schaden war. Die meisten Fehler sind demnach in der Pflege passiert. Hauptsächlich wurden Patientinnen und Patienten hier falsch gelagert. Auch in Orthopädie und Unfallchirurgie sowie der Zahnmedizin zählt der medizinische Dienst viele Fehler. Betroffene können sich an ihre Krankenkasse wenden, die Landesärztekammer oder auch an den Verein der Patientenombudsmänner und Frauen in Schleswig-Holstein.
5: Soweit waren das die Berichte hier aus Norddeutschland, die Sie immer so kompakt um 10 nachhören.
15: Vom Vorschulkind zum Teenager, dazwischen passiert natürlich eine Menge und trotzdem gibt es in genau diesen Jahren bislang keine reguläre Früherkennungsuntersuchung für alle Kinder. Das soll sich aber jetzt ändern mit der U10. Wie sinnvoll dieser Lückenschluss ist, was das auch für die Ärzte in der Praxis bedeutet, vielleicht auch einfach wieder Kontakt zu Familien zu bekommen, die länger nicht da waren, das klären wir gleich. Nach dem Sport und diesem Überblick.
1: Auch im vergangenen Jahr sind zahlreiche Patienten in Deutschland von Ärzten falsch behandelt worden. Nach Angaben des Medizinischen Dienstes der Krankenkassen gab es insgesamt rund 3.100 Behandlungsfehler mit Folgeschäden. 97 Patienten starben. In gravierenden Fällen wurden zum Beispiel bei Operationen Tupfer im Körper vergessen oder Körperteile verwechselt. Der Medizinische Dienst fordert ein verpflichtendes Meldesystem für solche schweren, aber vermeidbaren Behandlungsfehler. In Rumänien ist eine mit Sprengstoff beladene Marinedrohne abgeschossen worden. Laut Verteidigungsministerium in Bukarest hat ein Kampfjet sie mehrere hundert Meter entfernt von einem Gasfeld im Schwarzen Meer getroffen. Die Drohne sei nicht aus der Ukraine gekommen, hieß es. In den vergangenen Monaten hatte es mehrere ähnliche Vorfälle in osteuropäischen NATO-Ländern gegeben. Ermittler haben in einem weiteren Gefängnis Fälle von Bestechung aufgedeckt. Betroffen ist die Justizvollzugsanstalt in Bremen. Die Behörde ermittelt gegen 23 Verdächtige, unter ihnen 6 Beschäftigte der JVA. Im Zuge der Ermittlungen wurden unter anderem 10 Wohnungen in Bremen und Niedersachsen sowie Gefängniszellen in der JVA Bremen-Oslepshausen durchsucht. Nach bisherigen Erkenntnissen sollen die JVA-Mitarbeiter gegen Bezahlung unter anderem Mobiltelefone und Drogen ins Gefängnis eingeschleust haben. Vor einiger Zeit gab es ähnliche Vorfälle in Nordrhein-Westfalen. Das Wetter in Norddeutschland, Wolken und etwas Sonne, mehr Schauer und einzelne Gewitter bei 19 bis 24 Grad. Soweit der kurze Überblick. Weiter geht's mit Nina Zimmermann.
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15: Die Deutschlandtour ist das wichtigste deutsche Etappenrennen im Straßenradsport. Und gestern gab es da den Prolog, dieses kurze Einzelzeitfahren. Heute geht's dann so richtig los, Moritz Kühn.
4: Ja, die erste von insgesamt 4 Etappen läuft. Es geht von Bad Orb, einem Ort östlich von Frankfurt am Main, nach Schwäbisch Hall. Schon gestern hatten die Fahrer um Nils Pullet extrem viel Spaß, vor den deutschen Fans Gas zu geben.
16: Ja, ist natürlich sehr, sehr schön, vor heimischem Publikum halt sich so zu präsentieren. Ich denke, der Radsport in Deutschland ist wie am Kommen. Wir haben es bei der Tour-Etappe in Elsass gesehen, wie viele deutsche Fans da waren. Das war fast wie ein Heimspiel und ja, es macht einfach riesengroßen Spaß, jetzt wieder in Deutschland Radrennen zu fahren und die Deutschlandtour kann man sich nicht mehr wegdenken.
4: Tja, die Geschichte der Deutschlandtour ist fast so alt wie die der Tour de France. Sie beginnt im Jahre 1911, aber immer wieder gab es Pausen wegen zum Beispiel der Weltkriege, wegen fehlender Sponsoren oder auch wegen der Dopingkrise. Nun ist die Deutschlandtour aber wieder seit 2018 fest im Radsportkalender eingetragen. Mit dabei auf dieser ersten Etappe ist unser Reporter Holger Gerska. Holger, merkt man, dass die Radsportbegeisterung in Deutschland zugenommen hat?
17: Ja, im vergangenen Jahr hat man das auf jeden Fall auf allen 5 Etappen gemerkt. Ganz am Ende mit dem Ziel in Magdeburg. Eine Riesenkulisse, natürlich auch ein bisschen animiert durch die Teilnahme des Tour de France Dritten Florian Lipowitz. In diesem Jahr werden wir das sehen. Wir hatten ja gestern in einem wirklich kleinen hessischen Kurort Bad Orb den Prolog. Da waren wirklich viele tausend Menschen. Das hat sich auch unterschieden von Vorjahren. Mal gucken, wie es heute dann sein wird hier im Finale in Schwäbisch Hall. Die Etappe heute wird noch etwa 90 Kilometer dauern. Wir haben 3 Ausreißer aus kleineren Mannschaften. 2 Deutsche sind auch mit dabei. 2 Studenten. Miguel Heidemann, der allerdings mit der deutschen Nationalmannschaft bei Weltmeisterschaften schon Silber und Bronze in der Staffel gewonnen hat. Und ein junger Mann, Ole Theiler. Der Vorsprung war mal 6 Minuten, ist jetzt fast halbiert. Es werden sicherlich nachher die großen Stars aus dem Hauptfeld hier das Rennen machen.
4: Soweit Holger Gerska live von der Deutschlandtour. In einer Stunde gibt's dann ein Update hier im Sport auf NDR Info. Die neue Handball-Bundesliga-Saison der Männer beginnt heute in einer Woche. Zum Auftakt spielt der THW Kiel gegen Lemgo. Und bei den Kielern feiert dann Julian Köster sein Debüt. Der Nationalspieler ist in diesem Sommer vom VfL Gummersbach zum deutschen Rekordmeister gewechselt und kommt auch in einer neuen Doku vor. Die heißt Grip of Glory, hat 6 Folgen, ist seit gestern jederzeit zu sehen in der ARD-Mediathek. Unser Kollege Alexander Kobs über den neuen Hoffnungsträger des THW.
18: Den ersten Titel hat Julian Köster mit dem THW Kiel schon mal in der Tasche. auch wenn es nur der Sieg beim unbedeutenden Wenzel Nordic Cup auf den Färöerinseln war. Der prominente Neuzugang soll dem THW nach der deprimierenden abgelaufenen Saison wieder zu neuem alten Glanz verhelfen.
19: Ich glaube, der THW Kiel ist somit der größte Name im Handball auf der Welt. Und jetzt ein Teil davon zu sein, das macht mich schon stolz, ja.
18: Der Name groß, ja, doch die Erfolge sind zuletzt ausgeblieben. Letzte Saison nur Rang 6. Erstmals seit 33 Jahren sind die Zebras nicht international vertreten. Das ist nicht nur schlecht für die Vereinskasse, auch das sportliche Image angekratzt. Der neue Hoffnungsträger heißt Köster.
19: Jetzt bin ich in einer neuen Mannschaft, neuen Kabine. Hier muss ich erstmal meine Rolle finden. Ich finde, wenn man neu irgendwo hinkommt, dann gehört es sich, ja, dass man ein bisschen Demut auch mitbringt. Respekt für diesen Verein, für diese Aufgabe.
18: Der 26-Jährige kam vom VfL Gummersbach, war dort jahrelang Kapitän. Auch aus der Nationalmannschaft, für die er mittlerweile 86 Spiele gemacht hat, ist der Rückraumspieler nicht mehr wegzudenken. Den gleichen Status trauen ihm viele Experten, wie Stefan Kretschmer auch in Kiel zu.
20: Natürlich ist der Schritt zum THW Kiel für Julian Köster der nächste logische Schritt. Und in meinen Augen, neben Andy Wolf, wird er das Gesicht des THW Kiel der nächsten Jahre werden.
18: Köster hat beim THW einen Vertrag bis 2030 unterschrieben. Die Erwartungshaltung für die kommenden Jahre ist hoch. Ob es zwischen Köster und dem THW wirklich matcht, wird diese Saison zeigen. Der Start beim Vorbereitungsturnier auf den Färöerinseln war zumindest schon mal vielversprechend.
21: Und exklusive Einblicke in die Kabine, Trainerbüros und Mannschaftsbusse des THW Kiel und auch noch anderer Vereine gibt's in der Doku Grip of Glory zu sehen, jederzeit in der ARD Mediathek.
22: Vielen Dank für diesen Sportüberblick, Moritz Kühn. U1, U2, U3. Wer keine Kinder hat, denkt vielleicht eher an U-Bahn-Linien, aber Eltern kennen die Kürzel vor allem aus diesem gelben Untersuchungsheft. Bei diesem Termin prüfen Ärztinnen und Ärzte, ob sich ein Kind altersgerecht entwickelt und ob es Hinweise auf Krankheiten oder andere Auffälligkeiten gibt. Bis zur U9, rund um den 5. Geburtstag, gehören sie für alle gesetzlich Versicherten zum regulären Angebot. Danach folgt die nächste reguläre Untersuchung erst mit 13 oder 14 Jahren. Dazwischen klafft eben eine Lücke. Aber die soll jetzt geschlossen werden mit der U10. Das hat der Bundesausschuss so beschlossen. Sandra Eid-Hildert erklärt uns erstmal, wie das Untersuchungssystem eigentlich aufgebaut ist.
23: Kinder und Jugendliche haben bundesweit Anspruch auf mehrere Früherkennungsuntersuchungen. Bei den sogenannten U- und J-Untersuchungen begutachten Kinderärzte den allgemeinen Gesundheitszustand, prüfen etwa Seh- und Hörvermögen und untersuchen, ob das Kind altersgemäß entwickelt ist. Ziel ist es, mögliche Erkrankungen und Auffälligkeiten in der Entwicklung frühzeitig zu erkennen, um gegebenenfalls früh gegenzusteuern. Bislang deckt der gesetzliche Katalog der Krankenkassen die Untersuchungen von der Geburt bis zum 5. Geburtstag ab. Die nächste Untersuchung erfolgt dann erst im Alter von 12 bis 14 Jahren. Der Berufsverband der Kinder- und Jugendärzte setzt sich schon länger für mehr verbindliche Früherkennungsuntersuchungen innerhalb dieser zeitlichen Lücke zwischen 5 und 12 Jahren ein. Thema im GBA war auch, worauf bei einer zusätzlichen Untersuchung für 9- bis 10-Jährige besonders geachtet werden soll. Diskutiert wurden Übergewicht und Adipositas, körperliche Bewegung, Medienkonsum und die psychische Entwicklung. Auch die Impfberatung soll einen höheren Stellenwert erhalten, angesichts niedriger Impfquoten gegen HPV bei Mädchen und Jungen.
22: Und jetzt gibt es also diesen Lückenschluss. Die U10 soll also künftig für alle gesetzlich versicherten Kinder zum regulären Angebot werden. Wie sinnvoll sind diese Ergänzungen, auch die Ausgestaltung? Darüber konnte ich mit dem Kinderarzt Florian Flüß aus Hamburg-Bergedorf sprechen. Er ist im Bundesverband der Kinder- und Jugendärzte stellvertretender Landesvorsitzender für Hamburg. Schließt das eine Lücke mit gerade mal eben nur einem Termin?
24: Es gibt bis jetzt ja auch schon eine U10 und eine U11, die allerdings nicht Standard ist. Das heißt, jede Krankenkasse ermöglicht uns, die nicht durchzuführen bei den Patienten. Deswegen ist die auch nicht bekannt bei allen Patienten. Es gibt auch Kollegen, die deswegen nicht durchführen. Und dann haben wir wirklich einen ziemlich langen Zeitraum, wo wir die Einschulung verpasst haben, den Pubertätsbeginn verpasst haben, auch die weiterführende Schule zum Teil schon verpasst haben. Und in der Zeit passiert Entwicklung natürlich sehr viel. Und wenn wir dann die Chance haben, die Familien da zu sehen, auf verschiedene Gesundheitsprobleme zu screenen oder auch zu beraten, was Impfung angeht, geht beispielsweise, dann haben wir da durchaus einen Treffer gelandet.
22: Sie sagen, da passiert ganz viel. Was denn? Warum ist dieser Zeitraum in der Beobachtung auch wichtig in diesem Alter?
24: Wir sehen die Kinder sonst ja häufig umfangreich mit 5 Jahren das letzte Mal, das heißt vor der Schule, also alle schulischen Entwicklungsstörungen, Leserechtschreibstörungen, soziale Interaktionsstörungen, die fallen ja auch erst in einem höheren Alter auf. Die habe ich im Kindergartenalter häufig noch gar nicht. Die Untersuchung, die jetzt geplant ist, soll ja auch nochmal einen großen Fokus legen auf Adipositas und Bewegung. Das ist was, was bei den Jugendlichen natürlich nochmal deutlich mehr auffällt als bei Kleinkindern, wo ich es auch noch durch elterliche Interventionen mehr beeinflussen kann. Psychische Störungen sollen in den Fokus geraten. Das ist auch etwas, was natürlich im Schulalter durch Mobbing-Situationen, durch den Einfluss der Medien einen ganz anderen Stellenwert erhält. Manche Impfungen sind so, dass die tatsächlich auch erst im höheren Alter empfohlen werden. Das heißt, die Impfung gegen HPV, die uns so wichtig ist, gegen den Gebärmutterhalskrebs oder die Tumorentstehung auch bei Männern, ist ja erst ab 9 Jahren empfohlen. Das heißt, die muss ich dann auch bei den Jugendlichen anbringen können.
22: Aber es ist ein guter Punkt. Also wir schauen auf diese Untersuchung, die eben Adipositas, Übergewicht anschaut, körperliche Aktivität, Medienkonsum. Aber Medienkonsum. Finden Sie denn, es hätte da noch mehr Punkte gebraucht, die man dann in den Blick haben muss? Sie haben jetzt Impfungen schon angesprochen.
24: Die Impfungen sind uns natürlich besonders wichtig, gerade wenn es so Impfungen sind, die die Familien bis jetzt nicht so aus dem Schirm haben. Da ist der Beratungsumfang bei uns doch sehr hoch im Vergleich zu den Kleinkindern. In Säuglingen ist das allen Familien bewusst, dass das eine sinnvolle Geschichte ist bei den Großen, weil die einfach auch längere Zeit keine Impfung mehr hatten. Sorgt das dafür, dass wir viel mehr Beratungsleistungen anbringen müssen. Dann gibt es neue STIKO-Empfehlungen, die die Familien vielleicht von ihren vorangegangenen Kindern noch gar nicht kannten. Im letzten Jahr ist da zum Beispiel eine Impfung gegen Meningokokken dazugekommen, ab dem Alter von 12 Jahren. Da können wir die Familien dann bei so einer U10 schon darauf vorbereiten und hoffen auch, dass wir die Impfquoten steigern können dadurch.
22: Was denken Sie denn, wie bereitwillig nehmen Eltern denn diese neue Beratung, dieses neue Hilfsangebot an? Weil was nützen alle Untersuchungen, wenn nicht anschließend gegen das ein oder andere Defizit auch was gemacht wird? Also wie sind da Ihre Erfahrungen aus der Praxis?
24: Tatsächlich kennen wir die Familien ja eben aus dem Kleinkindalter schon sehr gut. Da hat sich ein langjähriges Vertrauensverhältnis aufgebaut zwischen dem Kinderarzt, der Hausarzt, der Kinder und den Familien, sodass unsere Erfahrung schon ist, wenn wir die Familien zu Themen beraten und Hilfsangebote machen, zum Beispiel sagen, das Kind braucht eine Lerntherapie oder sollte eine Diagnostik wegen einer vermuteten Aufmerksamkeitsstörung haben, dass die Familien das durchaus wahrnehmen. Gerade wenn es eben ein Standardangebot ist, wo es nicht davon abhängt, bei welcher Krankenkasse bin ich versichert, muss ich es eventuell selber bezahlen, dann ist das auch was, wo die Familien ganz schnell bereit sind, auch Unterstützung anzunehmen. Und bei den Impfungen ist es tatsächlich so, wenn ich die Familien gar nicht beraten kann, warum das sinnvoll ist und sie ihre Informationen aus dem Internet ziehen müssen, dann wissen wir alle, dass die Informationen nicht sehr zuverlässig sind. Das wissen auch die Familien. Die sind da zwar verunsichert, haben eben nicht dieses Vertrauensverhältnis, was wir zu unseren Patienten haben, sodass wir schon denken, dass da wirklich auch eine relevante Änderung eintreten kann.
22: Wo sehen Sie denn vielleicht noch Lücken in der Früherkennungsuntersuchung? Also welche Forderungen haben Sie da auch im Verband der Kinder- und Jugendärzte?
24: Tatsächlich sind die Schwerpunkte schon ganz gut gesetzt. Uns fielen natürlich noch mehr ein. Da geht es zum Beispiel auch um die Augen, die Vermeidung von Myopien, also von Sehstörungen, die im Kindesalter auftreten. Wir müssen allerdings auch überlegen, was wir alles in so eine Untersuchung hineinpacken wollen, die wir auch dann irgendwie in einer adäquaten Zeit die Familien an den Mann bringen sollen. Wir haben tatsächlich ein bisschen Sorge, welche Inhalte wirklich in der Vorsorge dann vermittelt werden sollen. Denn wir haben gerade jetzt mit der letzten Gesetzgebung im Sommer, das haben viele Hörer sicherlich auch mitbekommen, dass sich da in der Gesundheitslandschaft viel tut durch dieses neue Versorgungsgesetz, die uns Kinderärzten eigentlich, wie anderen Kollegen auch, die Vorsorgeleistung eher beschränkt. Und wenn die Politik einerseits die Ausgaben für Vorsorgeleistung begrenzen möchte, andererseits sagt, ihr sollt aber alle viel mehr Vorsorge betreiben, haben wir ein bisschen Sorge, dass das auch so eine Art Rohrkrepierer wird, weil die Patienten im Zweifelsfall gar keinen Arzt finden, der die Untersuchung dann noch anbieten kann.
22: Wenn man durch so eine erneute Untersuchung die Familien auch noch mal zu sich in die Praxisräume bekommt, Herr Flüß, ist das auch eigentlich eine ganz gute Gelegenheit, eben auch noch mal so ein bisschen Fühlung aufzunehmen, nicht nur mit dem Patienten, sondern eben mit diesem ganzen Familienumfeld?
24: In jedem Fall, weil wir die Familien häufig ja auch dann über die Jahre nicht mehr so häufig sehen, wie wir das im Kleinkindalter hatten. Die Infekte werden weniger, das heißt, wir sehen die Patienten noch einfach gar nicht. Und Sachen, die sonst nicht auffallen würden, wie Vernachlässigungen, auch Misshandlungen, die fallen dann eben auch nicht auf. Ich kann keine Verletzungsmuster erkennen, ich merke nicht, ob der Jugendliche wirklich bedrückt ist. Und das kann ich nur, wenn die Familien auch zu uns in die Praxen kommen. Und die Familien, die davon betroffen sind, suchen ja in der Regel nicht von sich aus eine Praxis auf. Und wenn sie aber dazu ermutigt werden, weil es eine standardmäßige Untersuchung gibt, wo, ich sage mal, alle hingehen, dann haben wir natürlich auch die Chance, diese Risiken zu erkennen und auch zu intervenieren.
22: Die U10 soll helfen, Auffälligkeiten schon im Grundschulalter zu erkennen und nicht erst Jahre später bei der J1-Untersuchung. So soll diese Lücke geschlossen werden. Das war der Kinder- und Jugendarzt Florian Flüß aus Hamburg-Bergedorf. Die besten Geschichten über New York stehen nicht unbedingt im Reiseführer. Manchmal warten sie in kleinen Läden, an bemalten Hauswänden oder an der nächsten Straßenecke. Wer New York wirklich kennenlernen will, braucht vielleicht einfach einen New Yorker. Wie einheimische Gäste ihren ganz persönlichen Lieblingsorte zeigen, darauf schauen wir gleich nach den Nachrichten.
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1: Um 14.30 Uhr mit Tarek Yusbashi. Der medizinische Dienst hat seine Jahresstatistik über Behandlungsfehler in der deutschen Gesundheitsversorgung vorgestellt. Insgesamt wurden im vergangenen Jahr 11.700 Verdachtsfälle untersucht. In mehr als jedem vierten wurde ein Behandlungsfehler mit Schaden festgestellt. Aus Berlin Oder Tischewski.
2: OP am rechten statt am linken Bein, Klammer im Bauchraum vergessen, der falsche Patient auf dem Tisch. 150 sogenannte Never-Events hat der medizinische Dienst 2025 gezählt. Fehler also, die leicht vermeidbar wären und keinesfalls passieren dürften. Aber auch weniger drastische Fälle könnten für Patienten langfristige Folgen haben, so Dr. Stefan Gronemeyer, Vorstandsvorsitzender des Medizinischen Dienstes Bund. Anhaltende Schmerzen, lange Genesungsphasen, Pflegebedürftigkeit, 97 der gut 3000 festgestellten Behandlungsfehler endeten sogar tödlich. Als besonders kritisch stufen die Gutachter dabei die Schnittstellen ein. Wenn Patienten von der Intensiv- auf Normalstation verlegt oder nach Hause entlassen würden, passierten Kommunikationsfehler zur Weiterbehandlung oder Medikation.
1: Bei neuen russischen Luftangriffen auf Kiew sind nach ukrainischen Angaben mindestens 15 Menschen getötet worden. Mehr als 40 Menschen wurden demnach verletzt. Zum Einsatz kamen Dutzende ballistische Raketen, Marschflugkörper, Hyperschallraketen und rund 170 Drohnen. Laut Bürgermeister Klitschko wurden unter anderem ein 9-stöckiges Wohnhaus, eine Schule und ein Kinderkrankenhaus getroffen. Präsident Selenskyj rief erneut die westlichen Verbündeten auf, mehr Flugabwehrraketen zu liefern. Im Schwarzen Meer hat ein rumänischer Kampfjet eine mit Sprengstoff beladene Seedrohne zerstört. Sie trieb in der Nähe einer im Bau befindlichen Gasförderplattform. Aus dem ARD-Studio Südosteuropa Silke Hane.
3: Nach Angaben der Armee wurde die Drohne wenige hundert Meter entfernt von der Plattform Neptun Deep getroffen. Der rumänische Verteidigungsminister Radu Miruța teilte mit, es habe sich nicht um eine ukrainische Drohne gehandelt. Demnach hatte die Küstenwache die Seedrohne am Morgen 80 Seemeilen östlich vor der Stadt Constanța entdeckt. In Abstimmung mit der NATO und Rumäniens Präsident seien zwei rumänische F-16-Kampfjets mit Feuerbefehl aufgestiegen. Die Zerstörung sei zum Schutz der mehreren hundert Menschen erfolgt, die auf der Plattform arbeiten, und zur Sicherung der kritischen Infrastruktur.
1: Der Füllstand der Gasspeicher in Deutschland liegt bei 50% und damit niedriger als sonst im Sommer. Nach dem Beginn des Ukraine-Kriegs hat Deutschland eilig Terminals für teures verflüssigtes Gas, das LNG, gebaut. Kann uns das im Winter vor einem Gasmangel retten? Aus Berlin Maximilian Ulrich.
7: Auch wenn die Kapazitäten seit 2022 ausgebaut wurden und weitere LNG-Terminals im Bau sind, nur knapp 10% des Gasimports in Deutschland sind Flüssiggas, hauptsächlich aus den USA. Der Großteil der Erdgaslieferungen kommt nach wie vor über Pipelines nach Deutschland, vor allem aus Norwegen, den Niederlanden oder Belgien. Es lässt sich also nur ein verhältnismäßig kleiner Teil des deutschen Gasbedarfs mit LNG abdecken. Energieexperten gehen aktuell davon aus, dass Deutschland mit LNG-Gaslieferungen, Pipeline-Gas und Gas aus den Speichern über einen milden Winter kommt, auch wenn die Speicher derzeit nur zu 50% gefüllt sind.
1: In mehreren Bundesländern hat es gestern Abend und in der Nacht schwere Unwetter gegeben. Die Polizeistellen haben jetzt eine Bilanz gezogen. Eine Frau kam ums Leben, mehrere Personen wurden verletzt. Das Todesopfer gab es bei Mayen westlich von Koblenz. Die Frau wurde von einem Baum erschlagen. In Fürstenwalde in Brandenburg, bei Arnstadt in Thüringen und rund um Wetzlar in Hessen fegten Tornados durch Ortschaften. Dächer wurden abgedeckt oder Häuser an anderer Stelle beschädigt. Jeder zweite junge Mensch in der Ausbildung fühlt sich psychisch belastet. Das geht aus dem Ausbildungsreport des Deutschen Gewerkschaftsbunds hervor. Dafür wurden 13.000 Azubis befragt. Nina Schön, welche Gründe gibt es denn für die Unzufriedenheit?
6: Am häufigsten werden Leistungs- oder Zeitdruck oder zu viel Verantwortung im Ausbildungsbetrieb genannt. Auch wegen zu wenig Personal. Fast die Hälfte der Befragten steht unter Stress wegen des eigenen Kontostandes. Etwas mehr als ein Drittel nennt die eigene Wohnsituation belastend. Mehr als 65% sagen, sie könnten von ihrem Lohn gar nicht oder schlecht selbstständig leben. Laut DGB sind nur knapp 66% der Azubis zufrieden oder sehr zufrieden mit ihrer Ausbildung. Rund 6% weniger als im vergangenen Jahr und ein Rekordtiefststand. Am zufriedensten sind Azubis bei Versicherungen, angehende Industriemechaniker, Verwaltungsfachangestellte, Mechatroniker oder Elektroniker. Die geringste Zufriedenheit äußern Azubis bei Friseuren, Malern, Tischlern, Automobilkaufleuten und Hotelfachleuten.
1: In der JVA Bremen gibt es einen Fall von Bestechung. Die Staatsanwaltschaft ermittelt gegen 23 Verdächtige, darunter 6 Gefängnisangestellte. 10 Wohnungen in Bremen und Niedersachsen sowie 11 Gefängniszellen in der JVA Bremen Oslepshausen wurden durchsucht. Die JVA-Mitarbeiter sollen unter anderem Handys, Lebensmittel und Drogen in die Anstalt eingeschleust haben. Gefangene sollen die Gegenstände dort weiterverkauft oder verteilt haben. Das waren die Nachrichten.
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22: Einige Wolken, etwas Sonne und auch häufiger Schauer oder vereinzelt Gewitter. Die ziehen jetzt vor allem in den Nachmittags- und Abendstunden an uns von Westen her nochmal heran. Die Höchstwerte 19 bis 24 Grad. In der Nacht gebietsweise Schauer mit etwas Nebel bei 10 bis 16 Grad. Und auch morgen eher unbeständig, Schauer, teils freundliche Abschnitte bei 20 bis 24 Grad. NDR Info mit dem Verkehrsservice mit Stau und stockendem Verkehr ab 3 Kilometern. Und da schauen wir erstmal auf die A1 Bremen Richtung Osnabrück zwischen Uphusen, Bremen, Mahndorf und Arsten. 4 Kilometer stockender Verkehr. Und die A1 Bremen Richtung Osnabrück hier zwischen Bremen-Brinkum und Dreieckstur nach einem Unfall gesperrt. Mit 4 Kilometern Stau müssen Sie rechnen. A1 Osnabrück Richtung Bremen, die Gegenrichtung zwischen Dreieckstur und Bremen-Hemeling. Auch hier 6 Kilometer Stau. A2 Hannover Richtung Berlin zwischen Allerengersleben und Alsleben. 4 Kilometer stockend. A7 Flensburg Richtung Hamburg zwischen Hamburg-Schnelsen und Elbtunnel. 6 Kilometer stockend. Und die A7 Hannover Richtung Hamburg zwischen Großburg-Wedel und Dreieck Hannover Nord. 5 Kilometer Stau wegen Bergungsarbeiten. Wir wünschen Ihnen eine sichere Fahrt heute Nachmittag. 14.37 Uhr ist es, bald 20 vor 3 im Studio für Sie, Nina Zimmermann. New York, die Freiheitsstatue, der Times Square, Central Park, diese Klassiker gehören ja für viele Besucherinnen und Besucher unbedingt dazu. Aber eine Stadt mit mehr als 8 Millionen Menschen besteht natürlich aus weit mehr als den Orten, die jeder Reiseführer kennt. Mit Big Apple Greeter lässt sich New York deshalb ganz persönlich entdecken. New Yorkerinnen und New Yorker zeigen Gästen ihre Viertel mit den Wandbildern, den Graffitis, mit kleinen Läden und Geschichten, die man sonst wahrscheinlich eher übersehen würde. Unsere Korrespondentin Martina Butler hat sich einem solchen Stadtspaziergang angeschlossen.
8: Essex Market an der Lower East Side im Süden von Manhattan, morgens um 9:30. Rob Coppersmith, der um die Ecke wohnt, trifft hier Kerstin, Frank, Jordi und Jill aus Hamburg. Mit ihnen geht der Big Apple Greeter die nächsten 3 Stunden auf Insider-Tour durch sein Viertel. Erster Stopp, die älteste Bialy-Bäckerei in den USA. Ein Gebäck, das an einen Bagel erinnert, aber in der Mitte eine kleine Delle hat, die gefüllt werden kann. Weiter nach nebenan in einen Pickelladen. Als sie an den Fässern mit eingelegten Gurken als Deutsche erkannt werden, gibt's ein großes Hallo mit dem Sommerhit. Rob nimmt die Besucher mit in seine Fußballkneipe. Die Wände sind mit Stickern zugepflastert, dazwischen der Spielplan großer Turniere.
9: Bei der WM waren wir eine halbe Stunde vor dem Spiel hier und haben keinen Platz mehr gekriegt. Da war es pickepacke voll.
8: An jeder Straßenecke hat Rob eine Geschichte, wie die von dem bekannten Jazz-Saxophonisten, der hier im Viertel gelebt hat.
9: Er hat sich mitten in der Nacht auf die Brücke gestellt und geübt, weil er da so laut spielen konnte, wie er wollte. Zuletzt ist er bei der Amtseinführung des Bürgermeisters aufgetreten.
8: Zu jedem Mural kennt er eine Geschichte, ob es im Banksy-Style oder Kobe Bryant mit seiner Tochter an einer Highschool-Mauer ist. Rob weiß, wo sonntags eine Straße dicht gemacht wird und Designer-Klamotten verkauft werden. Der Big Apple Greeter geht mit der Familie in einen Süßigkeitenladen, wo sich Schokolade und Saures bis unter die Decke stapelt. Und er hat einen Tipp für ein billiges Mittagessen.
10: But basically all they're making is dumplings at noontime, at lunchtime.
11: Da drüben gibt es 10 Dumplings für $4. Da ist jeden Tag eine riesige Schlange, weil alle Studenten kommen, um sich da was zu kaufen.
10: Because you can get 10 dumplings for $4.
8: Und so geht's weiter durch Chinatown, Little Italy und die vielen kleinen Straßen an der Lower East Side. Frank ist begeistert von der Insider-Tour, die noch dazu nichts kostet.
12: Mal komplett was anderes, völlig abseits von den normalen, wo man als Tourist, sage ich mal, die Stadtteile abläuft oder Sehenswürdigkeiten abhakt, sondern man taucht mal ein in sich Sachen an, die man sonst eigentlich im Vorbeigehen gar nicht mitbekommen würde.
8: Der 21-jährige Jordi hat klar einen Lieblingsort bei der Tour gefunden.
13: Ich glaube, das Coolste war der

0: Das Töten ist keine Option. Wespen sind genau wie Hornissen oder Wildbienen geschützt. Entfernen darf man ein Nest nur unter ganz genauen bestimmten Bedingungen. Dafür braucht es meist die Hilfe von Profis. Die sind teuer und es gibt natürlich auch schwarze Schafe unter den Schädlingsbekämpfern mit Wucherpreisen, die abzocken. Birgit Eger berichtet.
1: Ruhig bleiben ist erstmal ein ganz grundsätzlich guter Ratgeber oder guter Rat.
2: Markus Römer weiß, wovon er spricht. Er ist Schädlingsbekämpfer schon in der 4. Generation. Auf keinen Fall sollte man sofort das Insektenspray rausholen, denn grundsätzlich stehen alle staatenbildenden Insekten unter Naturschutz. Die Wespe genauso wie die Biene oder die Hornisse. Aber manche Wespen sind mehr, manche weniger geschützt.
1: Die deutsche Wespe zum Beispiel, als die Standardwespe in Anführungszeichen, die zumeist vorkommt, die unterliegt diesem Schutz, im Allgemeinschutz, aber darf in dem Moment, wo sie also eine Belästigung darstellt, wo ich einen vernünftigen Grund habe, darf das Nest abgetötet werden.
2: Ein wichtiger Grund, eine Gefahr, kann zum Beispiel ein Wespennest direkt an der Haustür sein oder im Rollokasten am Schlafzimmer. Nicht aber ein Nest im Garten, wo man nicht unbedingt vorbeigehen muss. Wer das nicht genau prüft und ohne vernünftigen Grund Wespen tötet oder ihre Nester zerstört, der muss mit saftigen Strafen rechnen, zwischen 5.000 und 50.000 Euro, je nach Bundesland. Bei seltenen Wespenarten gilt ein anderes Prozedere. Sie müssen nach Möglichkeit umgesiedelt werden. Um welche Wespenart es sich handelt, können am besten die Schädlingsbekämpfer wie Markus Römer einschätzen. Denn die Unterschiede sind mit bloßem Auge kaum zu erkennen. Hat man eine besonders geschützte Art gefunden, muss man sich an die Kommune oder den Landkreis wenden.
1: Dort gibt es ein Verfahren in Abstimmung mit der unteren Naturschutzbehörde, dass man prüft, wie stark ist eigentlich die tatsächliche Gefährdung, Belästigung, in welcher Situation ist das Nest und kommt dann zu dem Schluss, ob eine Umsiedlung oder eine Bekämpfung angebracht und notwendig ist.
2: Ganz wichtig, nicht beim ersten Summen nervös werden und die erstbeste Adresse aus dem Internet anrufen, die verspricht, Wespennester zu entfernen. Denn immer wieder beklagen sich Kunden bei den Verbraucherzentralen über unseriöse Anbieter und Abzocke. Da werden dann mal eben 500 bis 800 Euro für die Wespenbekämpfung verlangt und es wird gar nicht erst geprüft, ob die Tiere besonders geschützt sind. Deshalb unbedingt darauf achten, ob es sich bei den Schädlingsbekämpfern wirklich um ausgebildete Fachleute handelt und ob die Firma vielleicht Mitglied in einem Berufsverband ist. Philipp Held von der Verbraucherzentrale.
3: Von den Preisen her kann man sagen, ist für die Entfernung eines Wespennestes so zwischen 150 und 250 Euro. Summen, die da irgendwie deutlich drüber hinausgehen, da sollte man auf jeden Fall hellhörig sein und man sollte sich natürlich auch immer einen Kostenvoranschlag holen.
2: Bei einer Mietwohnung trägt in der Regel der Vermieter die Kosten, weil ein Wespennest einen Mangel darstellen kann, der beseitigt werden muss. Und wenn es nicht so dringend ist, dann kann man übrigens auch bis zum Herbst warten. Dann ist Ruhe und die Wespen bauen sich meist im nächsten Frühjahr ganz woanders ein neues Nest.
0: Soweit Birgit Eger über Schädlingsbekämpfer, Wespennetze und die schwarzen Schafe in der Branche. Israel war lange ein Land des Ankommens. Inzwischen überwiegen aber auch die Abschiede. Jeder fünfte Israeli hat überlegt oder überlegt aktuell, die Heimat zu verlassen. Was treibt die Menschen fort und was bedeutet das auch für das Land, für Israels Zukunft? Darüber berichten wir gleich mit unserem Korrespondenten. Aber erst einmal hat Tarek Yusbashi für Sie den Überblick.
4: Gutachter haben im vergangenen Jahr fast 3.100 medizinische Behandlungsfehler mit Folgeschäden für Patienten in Deutschland festgestellt. Der medizinische Dienst hat die Statistik am Vormittag präsentiert. Demnach führten Fehler in 97 Fällen sogar zum Tod des Patienten. Insgesamt betraf dies vor allem stationäre orthopädische Behandlungen in Krankenhäusern. Der medizinische Dienst geht von einer hohen Dunkelziffer aus. Bundesweit wurden mehr als 11.700 gemeldete Verdachtsfälle untersucht. In Rostock treffen sich zurzeit die Regierungschefs der norddeutschen Bundesländer. Im Mittelpunkt der Beratungen stehen die Häfen. Die Nordländer und Hafenbetreiber wollen, dass der Bund seine Hilfen von aktuell 38 Millionen Euro pro Jahr erhöht. Die norddeutschen Regierungschefs fordern 500 Millionen mehr von der Bundesregierung. Sie argumentieren, dass die Häfen eine größere Rolle bei der Versorgung und Verteidigung spielen. An der Hamburger Elbphilharmonie hat es einen Großeinsatz von Feuerwehr und Rettungsdienst gegeben. Etwa 40 Menschen hatten über Übelkeit und Schwindel geklagt, offenbar wegen einer Lebensmittelvergiftung. Nach Angaben der Einsatzkräfte sind die meisten von ihnen Filmkomparsen, die über Nacht bei einem Dreh in der Elbphilharmonie waren. Die für heute Abend geplanten Konzerte in der Elbphilharmonie sollen stattfinden. Das Wetter in Norddeutschland, Wolken und Sonne, mehr Schauer und einzelne Gewitter bei 19 bis 24 Grad. Das war der kurze Überblick. Es geht weiter mit Nina Zimmermann.
0: Um 14.05 Uhr.

0: Israel galt lange als Einwanderungsland. Aber inzwischen hat sich das Verhältnis umgekehrt. Neue demografische Daten zeigen, inzwischen verlassen mehr Menschen Israel, als dauerhaft ins Land kommen. Stabil hält die Geburtenrate die ganze Situation. Und wirtschaftlich könnte diese Entwicklung durchaus zum Problem werden, denn viele derjenigen, die gehen, sind gut ausgebildet und verdienen gut. Und der Trend könnte sich noch verstärken, denn laut einer Umfrage hat in den vergangenen Monaten fast jeder fünfte Israeli darüber nachgedacht, das Land zu verlassen. Gary gehört zu ihnen. Er will noch die Wahlen Ende Oktober abwarten und dann entscheiden. Noah hat seine Entscheidung bereits getroffen. Er packt seine Kisten und will in wenigen Tagen das Land verlassen. Unser Israel-Korrespondent Jörg Poppendieck hat die beiden getroffen.
1: In den vergangenen Wochen hat Noah Afgar viele Kisten gepackt. Der 62-Jährige wird mit seiner Familie Israel verlassen. Sie ziehen in wenigen Tagen nach Zypern.
2: Panicking. I'm afraid. I'm shaking.
1: Ich bin echt in Panik und habe Angst. Ich zittere. Es ist wirklich nicht leicht. Wir verlassen hier alles, was wir gut kennen. Irgendwie habe ich auch das Gefühl, wir wandern nicht aus, sondern wir flüchten. Das ist echt ein Unterschied. Ich gehe nicht, weil ich es will, sondern weil ich nicht die Zukunft meiner Kinder aufs Spiel setzen will. Noah verlässt Israel nicht wegen der Sicherheitssituation. Nicht, weil es unklar ist, wie es mit der Terrororganisation Hisbollah im Libanon und der Hamas im Gazastreifen weitergeht. Noah will weg wegen der ultraorthodoxen Juden im Land. Die sind Teil der Regierungskoalition und ihr Anteil an der Bevölkerung steigt seit Jahren deutlich an. Das ist auch der Grund, warum die israelische Bevölkerung trotz der hohen Abwanderungszahlen weiter steigt. Die Religiösen in der Regierung wollen ständig mehr und mehr. Die werden erst aufhören, wenn wir sowas sind wie der Iran, ein Gottesstaat. Vielleicht nicht genau so, aber wenn die Ultraorthodoxen immer mehr Macht bekommen, wird es in diese Richtung gehen. Ich möchte nicht, dass meine Kinder in solch einem Land groß werden, unter solch einem Regime. Vor allem nicht meine Tochter. Noah ist nicht allein. Neue Zahlen zeigen, dass immer mehr Menschen Israel verlassen. Im vergangenen Jahr waren es 90.000. Sie gehen aus unterschiedlichen Gründen. Wegen der Sicherheitssituation, wegen der hohen Lebenshaltungskosten und weil sie, wie Noah, unzufrieden sind mit der Regierung von Benjamin Netanyahu. Der regiert zusammen mit Rechtsradikalen und Ultraorthodoxen. Itai Ater von der Universität in Tel Aviv hat zusammen mit Kollegen die neuesten Daten analysiert. Er berichtet, dass die Zahl der jährlichen Auswanderer im Vergleich mit der Durchschnittszahl vor einem Jahrzehnt um etwa 50% gestiegen ist. Das ist ein besorgniserregender Trend. Israels wirtschaftliche Stärke und Sicherheit hängen entscheidend von seinem Humankapital ab, von den Menschen, die hier leben, arbeiten und sich beteiligen. Der Fakt, dass vor allem so viele gut Ausgebildete Israel verlassen, ist eine Bedrohung für die Zukunft des Landes. Was der Wirtschaftsprofessor anspricht, ist die Entwicklung, dass vor allem gut ausgebildete Israelis auswandern. Ärzte, Ingenieure und Menschen, die in der Tech-Industrie arbeiten. Gary zum Beispiel ist Softwareentwickler. Er spielt gerade mit dem Gedanken, Israel zu verlassen. Wir wollen eigentlich nicht weg, aber es gibt keine Zukunft. Die langfristige Perspektive ist wirklich schlecht, wenn ich mir die Bevölkerungsentwicklung bei den Ultraorthodoxen anschaue. Und was die nahe Zukunft angeht, wir werden uns die Wahlen Ende Oktober anschauen und wenn es da keine wirkliche Veränderung gibt, dann gibt es wirklich keinerlei Hoffnung mehr. Auswandern war in Israel lange gesellschaftlich stigmatisiert. Das ändert sich gerade. Professor Ater sagt, die Zahl der Auswanderer könnte sogar noch schneller steigen, je nachdem, wie die Wahlen Ende Oktober ausgehen.
0: Soweit ein Bericht aus Israel von unserem Korrespondenten Jörg Poppendieck. Fast 4 Jahre nach der Sprengung der Nord Stream Pipelines ist ein weiterer Verdächtiger festgenommen worden. In Kroatien. Die Bundesanwaltschaft hat inzwischen auch zum ersten Mal Anklage erhoben. Lässt das zuständige Gericht in Hamburg sie zu, könnte es bald zum ersten Prozess um diese Anschläge kommen. Und dieser Prozess hätte auch eine politische Dimension, wie sich bereits in den laufenden Wahlkämpfen zeigt. Christina Nagel berichtet.
3: Beim BSW haben es die Gaspipelines in Berlin sogar auf die Wahlplakate geschafft. Zu sehen ist ein in Ketten gelegtes Ventil. Die Forderung lautet: Nord Stream aufdrehen. Es ist ein Spiel mit der Sehnsucht nach den guten, alten, sanktionsfreien Zeiten, in denen russisches Gas günstig zu haben war. Doch 3 der 4 Röhren sind zerstört. Sie wurden, da sind sich die Ermittler sicher, gesprengt von einer Gruppe ukrainischer Taucher. Für Sarah Wagenknecht steht fest, dass die Ukraine dahinter steckt. Ein Land, dem Deutschland Milliarden schenke.
4: Dass daraus die Politik nicht irgendwann Konsequenzen zieht, das empfinden viele Menschen ja auch als absolutes Vasallentum. Also, weil kein anderes Land würde das machen.
3: Ähnlich klingt es auch bei der AfD auf Wahlkampfveranstaltungen, in den sozialen Medien oder auch im Parlament. Fast schon genüsslich zitierte der außenpolitische Sprecher der AfD-Fraktion Markus Frohnmeier in einer Sitzung vor der Sommerpause aus der Anklage, die die Bundesanwaltschaft bei einem Hamburger Gericht eingereicht hat.
5: Der Generalbundesanwalt nennt diese Tat, hören Sie jetzt gut zu, ein Kriegsverbrechen.
3: Noch dazu eines.
5: Im Auftrag staatlicher Stellen in der Ukraine.
3: Die AfD fordert die Bundesregierung auf, Schadenersatz von der Ukraine zu verlangen und die milliardenschwere Unterstützung sofort einzustellen. Die Bundesregierung aber, kritisiert die AfD-Co-Vorsitzende Alice Weidel, tue weiter nichts. Aus gutem Grund hält die Bundesregierung dagegen, denn noch gibt es kein Urteil, keinen Prozess und die Ermittlungen laufen. Die Festnahme eines weiteren Tatverdächtigen jetzt, stellt Innenminister Alexander Dobrindt klar, sei nicht der letzte Schritt gewesen.
6: Das ist das, was alle von uns erwarten, dass wir bei Anschlägen dieser Art rechtsstaatlich vorgehen. Und deswegen bleiben natürlich die Ermittlungen weiter am Laufen, auch im Europäischen Verbund. Und alle diejenigen, die damit in Verbindung stehen, die wir identifizieren, die wollen wir auch zur Rechenschaft ziehen.
3: Und zwar, wie Außenminister Johann Wadephul betont, ohne Ansehen der Person.
7: Ich kann nur sagen, dass die deutsche Justiz da absolut freie Hand hat und bin auch jederzeit bereit und in der Lage, das in der Ukraine zu erläutern.
3: Vertuscht und unter den Teppich gekehrt werde jedenfalls nichts, sagt der SPD-Abgeordnete Daniel Baldi, anders als früher unterstellt worden sei. Er plädiert dafür, das Urteil abzuwarten.
8: Wenn rauskommt, ja, die Ukraine steckt dahinter, dann glaube ich, hat die Ukraine sich damit mehr geschadet, auch im Verhältnis zu Deutschland, als was es genützt hat.
3: Denn sollte sich bewahrheiten, dass staatliche ukrainische Stellen den Auftrag gegeben haben, würde sich das aus Baldis Sicht durchaus auswirken auf die Stimmung in Deutschland und auf das deutsch-ukrainische Verhältnis. Die Sprengung mit all ihren Folgen für die deutsche Energieversorgung müsste dann auch politisch aufgearbeitet werden. Aber, meint er, erst nach dem Krieg, weil alles andere nur Putin in die Karten spiele, der den Krieg vom Zaun gebrochen habe. Was, so der Sozialdemokrat, AfD und BSW bei ihren Kampagnen gern unter den Tisch fallen ließen.
0: Christina Nagel über die politische Sprengkraft der Nord Stream Pipeline Sprengung.
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0: Donnerstagnachmittag, 3:05.
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0: Lesen lernen, für die einen geht das schnell. Für andere ist es ein langer und manchmal auch frustrierender Weg. Die Buchstaben erkennen, die Laute verbinden, erste Wörter entziffern. Das kann für Kinder eine echte Herausforderung sein. Eine Mutter aus Wolfenbüttel hat deshalb aus der Not heraus selbst Lesebücher für ihr Kind geschrieben. Ein Kind, das sich eben mit dem Lesenlernen selbst auch sehr schwer getan hatte. Lydia Kallis berichtet.
19: Ich reite nicht, gibt Laura leise zu. Ich habe Angst vor den Ponys.
14: Das ist meine 7-jährige Tochter Trudi, gerade erst in die 2. Klasse gekommen. Und nun liest sie zum ersten Mal aus einem Buch von Inge Bosse. Die ist erst seit kurzem auch Kinderbuchautorin. Eigentlich arbeitet die 44-Jährige als Mediengestalterin.
15: Weil man ein Kind hat, das nach Hause kommt und sagt, Mama, ich bin dumm. Und man sich denkt so, oh Gott, Herz rutscht in die Hose. Wieso das denn? Ja, ich kann nicht lesen.
14: Beim Üben mit der eigenen Tochter stellt sie fest, kurze Wörter, also 2 bis maximal 5 Buchstaben, schafft sie zu lesen, längere hingegen nicht. Doch Lesebücher mit kurzen Wörtern sucht sie vergeblich. Also schreibt sie kurzerhand selbst Geschichten.
15: Und das hat so gut geklappt, dass ich gedacht habe, ich bin noch nicht die einzige Mutter, die ein Kind mit Leseschwierigkeiten hat. Ich meine, die Lesekompetenz sinkt ja. Das möchte ich gerne anderen Leuten auch ermöglichen, dieses Kind auf einmal will und wieder Büchern und Lesen zugewandt ist. Wir reden ja hier von der Schlüsselkompetenz.
14: Also gründet die 44-Jährige aus Wolfenbüttel vor 3 Jahren ihren eigenen Verlag. Sie textet, illustriert, verlegt und vermarktet ihre Bücher selbst. Mittlerweile sind es schon 21. Alle mit dem Ansatz, einfach lesen mit kurzen Wörtern.
15: Wir haben ja im Grunde genommen hier eine Win-Win-Situation. Das heißt, wir haben kurze Wörter, die einfach leicht zu lesen sind. Und es sind die häufigsten Wörter, so dass es in meinen Augen absolut Sinn ergibt, eben mit kurzen Wörtern ins Lesen zu kommen, weil dann der Erfolg einfach schnell da ist.
14: Bisher habe sie schon 15.000 Bücher verkauft. Vor allem Privathaushalte, Bibliotheken, aber auch schon vereinzelt Schulen greifen zu ihren Büchern.
15: Mich freut es einfach nur, wenn ich immer so Rückmeldungen von Kindern bekomme oder von Lesementorinnen oder von Eltern, die sagen, Mensch, ich konnte mein Kind mit den Büchern abholen und wir haben tatsächlich wieder den Bogen zum Lesen, zum Buch geschafft. Und das sind die Momente, die mich eigentlich eher bewegen und nicht stolz machen, wo ich einfach denke, genau deswegen mache ich das.
14: Ronja Grabase ist begeistert von den Büchern. Sie ist Sonderpädagogin an einer Förderschule in Wolfenbüttel. Alle ihre Drittklässler haben Probleme beim Lernen und mit der Sprache, erzählt sie. Seit gut 2 Jahren integriert sie Bosses Bücher in ihren Unterricht.
16: Und dann haben Kinder, die wirklich noch kaum lesen konnten, mit Wörtern, die nur aus 2 Buchstaben bestehen, es hingekriegt, ein ganzes Buch zu lesen und dieses Buch vorzustellen, was ich wirklich einzigartig finde, weil obwohl da Wörter drin sind, die nur aus 2 Buchstaben bestehen, sie auch trotzdem Inhalt haben und die Kinder dadurch eine ganze Geschichte nacherzählen konnten. Das war ein Riesenerfolg und für die Kinder natürlich ein großer Push für Selbstbewusstsein.
14: Noch schreibe der Verlag von Inge Bosse keine schwarzen Zahlen. Aber die 4-fache Mama hat Visionen.
15: Also ich würde schon ganz gerne unter die 10 wichtigsten Kinder- und Jugendbuchverlage kommen. Ich würde auch gerne das Lesen lernen sozusagen revolutionieren und auch einfach tatsächlich auch Schulmaterial anbieten wollen, so Hefte, die einfach Spaß machen, wo das Lesen einfach im Fokus steht.
14: Ihre Tochter hat von ihren Büchern profitiert, sagt sie. Und auch meine Tochter findet die kurzen Wörter in Bosses Buch besser.
19: Weil man da nicht so viel lesen muss und man es auch nicht so schnell vergisst.
20: Die Bücher von Inge Bosse heißen Ei um Ei oder Wo ist der Hut und sind in dem von ihr gegründeten Lauter Verlag erschienen. Seit Beginn des russischen Angriffskrieges sind Wahlen in der Ukraine ja ausgesetzt. Jetzt stellt ein früherer, enger Weggefährte Selenskys das in Frage. Der Ex-Verteidigungsminister Fedorow, der ja auch eine große Zustimmung im Land erhalten hatte, fordert Wahlen noch während des Krieges. Darauf und auf die erneuten russischen Angriffe, jetzt gerade in der vergangenen Nacht auf Kiew und die Umgebung, schauen wir gleich nochmal nach den Nachrichten um 3.

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1: Um 15 Uhr mit Sönke Peters. Der medizinische Dienst hat im vergangenen Jahr bundesweit 3.100 Behandlungsfehler festgestellt. Viele dieser Fehler wären einfach zu vermeiden, sagte Dimitrios Psatakis vom medizinischen Dienst Nord im Gespräch mit NDR Info.
2: Da muss man insbesondere auf die sogenannten groben Behandlungsfehler fokussieren. Das sind Fehler, vor denen man im Nachhinein ja fassungslos davor steht. Es sind zum Beispiel Katheterreste, die in großen Gefäßen verbleiben und dann natürlich Gefahr laufen, ins Herz oder ins Gehirn mit wirklich fatalen Folgen gespült zu werden. Oder auch Magensonden, die statt im Magen, also im Verdauungstrakt, in der Lunge landen.
1: Dimitrios Psatakis vom Medizinischen Dienst Nord. Die 5 Regierungschefs der norddeutschen Bundesländer wollen künftig deutlich mehr Geld aus Berlin für den Aus- und Umbau der Häfen. Mecklenburg-Vorpommerns Ministerpräsidentin Schwesig sagte, die Häfen seien von essentieller Bedeutung auch für andere Bundesländer sowie für die deutsche Gesamtwirtschaft. In der Beschlusslage der Nordländer heißt es, der jährliche Bundeszuschuss für die Häfen an Nord- und Ostsee solle von derzeit 38 Millionen Euro auf 500 Millionen Euro steigen. Russland hat die ukrainische Hauptstadt Kiew in der Nacht wieder massiv angegriffen. Nach Angaben des staatlichen Notfalldienstes sind mindestens 15 Menschen getötet worden. Außerdem soll es viele Verletzte geben. Aus der NDR-Nachrichtenredaktion Inken Henkel.
3: Die ganze Nacht über waren Explosionen in der Hauptstadt zu hören. Das berichten mehrere Nachrichtenagenturen. Bei den Angriffen in 3 Stadtbezirken wurden Wohngebäude, ein Krankenhaus und eine Bildungseinrichtung beschädigt. Der ukrainische Präsident Selenskyj sprach von einem massiven kombinierten Angriff mit verschiedenen Raketentypen, Marschflugkörpern und Drohnen. Er appellierte auf Telegram wieder an die Weltgemeinschaft, der Ukraine mehr Abfangraketen zur Verfügung zu stellen. Kiews Oberbürgermeister Klitschko hat den morgigen Tag zum Tag der Trauer in der Hauptstadt erklärt. Zum Gedenken an die Opfer sollen die Flaggen an allen kommunalen Gebäuden der Stadt auf Halbmast gesetzt werden.
1: Der Iran hat die neue Drohung von US-Präsident Trump zurückgewiesen. Trump hatte einen Wirtschaftskrieg angekündigt. Außerdem werde der Iran in nie dagewesenem Maße isoliert, sollten Verhandlungen nicht vorankommen. Aus Istanbul, Uwe Lüb.
4: Ein enger Berater des obersten Anführers in Iran, Khamenei, sagte, Iran werde weder vor militärischem Druck noch vor Sanktionen einbrechen. Man sei jedoch bereit, wieder zu verhandeln. Das dürfe man aber nicht mit Kapitulation verwechseln. Derzeit finden offenbar keine Gespräche zwischen Iran und den USA statt. Ursprünglich wollten beide Länder nach einer im Juni geschlossenen Absichtserklärung bis Anfang dieser Woche einen Friedensvertrag aushandeln. Hauptstreitpunkt ist weiterhin die Straße von Hormus.
1: Kinder bekommen künftig eine neue Vorsorgeuntersuchung als Kassenleistung. Geplant ist eine sogenannte U10 für 9- bis 10-Jährige. Der gemeinsame Bundesausschuss hat dies beschlossen. Florian Flüß vom Berufsverband der Kinder- und Jugendärzte in Hamburg lobte auf NDR Info die Entscheidung. Die neue U10 schließe eine Lücke zwischen den Untersuchungen mit 5 und mit etwa 13 Jahren.
5: Die Untersuchung, die jetzt geplant ist, soll ja auch nochmal einen großen Fokus legen auf Adipositas und Bewegung. Psychische Störungen sollen in den Fokus geraten. Das ist auch etwas, was natürlich im Schulalter durch Mobbing-Situationen, durch den Einfluss der Medien einen ganz anderen Stellenwert erhält. Manche Impfungen sind so, dass die tatsächlich auch erst im höheren Alter empfohlen werden. Das heißt, die Impfung gegen HPV, die uns so wichtig ist, gegen den Gebärmutterhalskrebs oder die Tumorentstehung auch bei Männern, ist ja erst ab 9 Jahren empfohlen. Das heißt, die muss ich dann auch bei den Jugendlichen anbringen können.
1: Florian Flüß vom Berufsverband der Kinder- und Jugendärzte in Hamburg auf NDR Info. Dänemark ist als Reiseziel so beliebt wie nie. Im ersten Halbjahr haben Hotels, Ferienhäuser und Campingplätze eine Rekordzahl an Übernachtungen von Touristen registriert. Das Land kommt auf rund 26 Millionen Übernachtungen. Auch bei Touristen aus Deutschland war das Land besonders beliebt. Mehr als 7,5 Millionen Übernachtungen kamen im ersten Halbjahr aus der Bundesrepublik. Das waren die Nachrichten.
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6: Teilweise noch etwas Sonne und ein paar Wolken, aber von Westen her, von der Küste, zieht doch einiges an Regen und teilweise auch Unwetter mit Gewittern uns heran. dass wir dann in den kommenden Stunden, auf jeden Fall bis in die Abendstunden erstmal dann auch als Thema haben, bis 20 Uhr, zieht da ein breiteres Regengebiet von Bielefeld, also von Nordrhein-Westfalen, Richtung Lübeck und Puttgarden. Also durchaus ergiebiger Regen heute noch angesagt bei 19 bis 24 Grad. In der Nacht dann Tiefstwerte zwischen 10 und 16 Grad, gebietsweise weiterhin Schauer. Es kann auch Nebel aufziehen. Und morgen, der Freitag, dann mit Schauern, teils freundlichen Abschnitten und Temperaturen, so wie heute. NDR Info mit dem Verkehrsservice, mit Stau und stockendem Verkehr ab einer Länge von 3 Kilometern. A1 Bremen Richtung Osnabrück zwischen Uphusen-Bremen, Mahndorf und Arsten, 4 Kilometer stockend. Die A1 Bremen Richtung Osnabrück ist zwischen Bremen-Brinkum und Dreieck-Stur nach einem Unfall gesperrt. Der Stau mittlerweile 7 Kilometer lang. A1 Osnabrück Richtung Bremen zwischen Dreieck-Stur und Bremen-Hemeling, hier 9 Kilometer Stau. A2 Hannover Richtung Dortmund zwischen Hannover-Langenhagen und Garbsen, 8 Kilometer stockender Verkehr. A2 Hannover Richtung Berlin zwischen Allerengersleben und Alsleben, 4 Kilometer stockend. A7 Flensburg Richtung Hamburg zwischen Schnelsen und Elbtunnel, 6 Kilometer stockend. Und noch einmal die A7 Kassel Richtung Hannover. Die ist hier zwischen Dreieck-Drammetal und Göttingen nach einem Unfall gesperrt. Dadurch 5 Kilometer Stau. Und die A7 Hannover Richtung Hamburg zwischen Großburg-Wedel und Dreieck Hannover Nord. Bergungsarbeiten und 4 Kilometer Stau. Wir wünschen Ihnen eine gute und sichere Fahrt heute Nachmittag. 3:06 ist es. Russland hat die ukrainische Hauptstadt in der Nacht massiv mit Raketen und Drohnen angegriffen. In Kiew wurden mindestens 12 Menschen getötet. Weitere Opfer gab es im Umland. Kiews Oberbürgermeister Klitschko hat deswegen auch für morgen einen Tag der Trauer angekündigt. Besonders gegen diese ballistischen Raketen fehlen der Ukraine geeignete Abfangraketen. Und Präsident Zelensky fordert deshalb erneut mehr Unterstützung von den westlichen Partnern. Aus der Ukraine berichtet Florian Kellermann.
7: Russland setzte bei dem Angriff verschiedene ballistische Raketen ein, teilte der ukrainische Präsident Volodymyr Zelensky am Morgen mit. Die Ukraine hat praktisch keine Möglichkeit mehr, solche Raketen abzuwehren, weil sich dafür bisher nur das US-System Patriot als wirksam erwies und die Ukraine derzeit keine Abfangraketen für dieses System zukaufen kann. Zelensky appellierte in einer Mitteilung an die Weltgemeinschaft: Jede zusätzliche Rakete rettet Leben in unserer Bevölkerung. Der Bürgermeister von Kiew, Vitali Klitschko, nahm ein Video vom Ort eines russischen Luftschlags auf. Wir befinden uns hier im Stadtteil Solomjanski. Hier wurde ein 9-stöckiges Gebäude beschädigt. Das oberste Stockwerk ist zerstört. Ein Feuer ist ausgebrochen. Helfer sind vor Ort und unterstützen die Menschen. Morgen wird in Kiew ein Trauertag sein, zum Gedenken an die Opfer dieses massierten Angriffs des Feinds auf die Hauptstadt. In der ukrainischen Hauptstadt Kiew traf Russland in mehreren Stadtbezirken Lagerhallen. Zudem wurde ein Kinderkrankenhaus beschädigt. Auch die Energieinfrastruktur war offenbar erneut ein Ziel. In 40.000 Haushalten in Kiew fiel der Strom aus. Beim abgeschalteten Kernkraftwerk Saporizhia im Süden der Ukraine führten Angriffe der Nacht dazu, dass die Stromversorgung von außen getrennt wurde. Der politische Beobachter Volodymyr Fetsenko kommentierte die Angriffe im Internetradio NV. Das Hauptziel dieses Angriffs war offensichtlich die logistische Infrastruktur der Ukraine. Dabei ging es nicht um das Militär, sondern vor allem um private Firmen, um Lieferungen für die Bevölkerung. Das waren sehr wahrscheinlich in erster Linie keine militärischen Objekte. Es ist kein Geheimnis, dass wir Probleme mit dem Abfangen ballistischer Raketen haben. Aber wir wollen hoffen, dass wir bald Abfangraketen bekommen. Russland tötet mit seinen Angriffen fast täglich Ukrainerinnen und Ukrainer, die nicht am Krieg teilnehmen. Am Mittwoch beschoss es eine Polizeidienststelle in der Stadt Zhytomyr. 3 Menschen starben. Am Dienstag kamen im Gebiet Kharkiv bei Luftangriffen 10 Menschen ums Leben. Die Zahl der getöteten Zivilisten in der Ukraine lag im Juli so hoch wie seit über 4 Jahren nicht mehr. Der ukrainische Präsident Zelensky bittet im Ausland um Abwehrraketen und steht auch innenpolitisch unter Druck. Antikorruptionsbehörden haben in dieser Woche Vorwürfe gegen Parlamentsabgeordnete und die stellvertretende Leiterin des Präsidentenbüros erhoben. Die Behörden sehen den Verdacht auf Geldwäsche. Zelensky hat die Mitarbeiterin inzwischen entlassen. Wegen solcher Vorfälle fordert der in der Bevölkerung beliebte Ex-Verteidigungsminister Michailo Fedorov Neuwahlen, auch im Krieg. Damit löste er eine heftige Debatte aus. Ukrainische Medien berichten, Fedorov könnte schon bald in die USA reisen und um Unterstützung der US-Administration für seine Pläne bitten. Der ukrainische Politologe Jaroslav Bozhko kommentierte: Ich denke, Fedorov hat sich die ganze Zeit auf bestimmte Kreise in den Vereinigten Staaten gestützt. Er hat einen direkten Kontakt zu Elon Musk. Und Musk ist schließlich nicht die unwichtigste Person in der Umgebung von US-Präsident Trump. Umfragen zeigen allerdings, dass die deutliche Mehrheit der Ukrainerinnen und Ukrainer Wahlen in Kriegszeiten ablehnt.
6: Aus Kiew unser Korrespondent für die Ukraine, Florian Kellermann.
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6: In der Justizvollzugsanstalt Bremen gibt es einen Fall von Bestechung. Die Staatsanwaltschaft ermittelt gegen 23 Verdächtige, darunter 6 Gefängnisangestellte. 10 Wohnungen in Bremen und Niedersachsen sowie 11 Gefängniszellen in der JVA Bremen wurden heute durchsucht. Volker Lenz berichtet.
8: Der Verdacht: 6 Bedienstete der Justizvollzugsanstalt Bremen sollen Handys, Lebensmittel, Kosmetika und Drogen ins Gefängnis geschmuggelt und dort an Gefangene übergeben haben. Gegen 10 Inhaftierte laufen deshalb Ermittlungen, weil sie die Sachen weiterverteilt oder verkauft haben sollen, zum Teil offenbar auf Bestellung. In den angeschobenen Verfahren geht es um Bestechung und Bestechlichkeit sowie Drogenhandel oder Beihilfe dazu. Die beschuldigten JVA-Beschäftigten wurden vom Dienst freigestellt und haben Hausverbot im Gefängnis. Aufgefallen war die Geschichte, weil in der JVA Bremen Häftlinge immer häufiger Gegenstände hatten, die im Gefängnis nicht erlaubt sind. Im Rahmen verdeckter Ermittlungen versuchten die Behörden herauszubekommen, wie diese Gegenstände dorthin gelangen konnten. Nach Monaten hatten sie jetzt genug Hinweise zusammen, um zuzuschlagen. Bremens Justizsenatorin Claudia Schilling wertete die Aktion als Erfolg. Korruption sei inakzeptabel und untergrabe die Fundamente der Justiz, so Schilling. Um das Einschmuggeln von verbotenen Gegenständen ins Gefängnis zu verhindern, kündigte sie schärfere Kontrollen und den Einsatz von Drogenscannern an.
6: Soweit Volkert Lenz über die Durchsuchung in der JVA Bremen-Oslepshausen. Die Reiterstaffel der Hamburger Polizei steht vor dem Aus. Bis Ende 2027 soll sie abgeschafft werden, wie das Hamburger Abendblatt zuerst berichtete. Grund sind die Sparmaßnahmen für die kommenden Jahre. Jenny Witt.
9: Wir brauchen das Geld und Personal anderswo. So erklärt Polizeipräsident Falk Schnabel die Streichung der Reiterstaffel. Fast 1,2 Millionen Euro kostete sie vergangenes Jahr. Im Jahr 1975 war die Staffel schon einmal abgeschafft worden. Vor 16 Jahren wurde sie wieder aktiviert. Seitdem patrouillieren die Pferde und ihre Reiterinnen bei Großveranstaltungen, vor allem rund um Fußballspiele oder Demos. Die 10 Reiterinnen sollen künftig in anderen Bereichen arbeiten. Auch die 2 Polizeihubschrauber werden abgeschafft. Kostenpunkt 4 Millionen Euro im vergangenen Jahr. Ihre Arbeit sollen Drohnen übernehmen.
6: In Rostock hat die Jahreskonferenz der norddeutschen Bundesländer begonnen. Die 4 Ministerpräsidenten sprechen dort unter anderem über die Lage der Wirtschaft in ihren Ländern. Vor allem geht es aber um die Seehäfen. Caroline Bayer.
10: Das Thema Schutz und Ausbau der Häfen betrifft alle norddeutschen Bundesländer, denn alle sind über das Wasser zu erreichen. Die Häfen sind ein wichtiger Wirtschaftsstandort. Hier kommen Waren und Güter an und werden natürlich auch in die Welt verschifft. Andererseits müssen die Häfen auch vor möglichen Bedrohungen geschützt werden. Dafür brauche es künftig mehr Geld, so die Länderchefs. Ein weiterer Hauptpunkt ist die wirtschaftliche Zusammenarbeit der norddeutschen Bundesländer, denn sie sehen sich als gemeinsamen Wirtschaftsraum. Eine engere Zusammenarbeit soll es zum Beispiel in den Bereichen Gesundheitswirtschaft, Tourismus und maritime Infrastruktur geben.
6: Und dann schauen wir nochmal nach Hamburg, die Elbphilharmonie. Da sind heute Feuerwehr und Rettungsdienste vormittags zu einem Großeinsatz ausgerückt. Grund war ein sogenanntes medizinisches Ereignis. Laut Feuerwehr haben 42 Menschen durch verdorbenes Essen eine Lebensmittelvergiftung bekommen. 2 von ihnen mussten ins Krankenhaus. Sebastian Vesper berichtet.
11: Zu dem Zeitpunkt wurde in der Elbphilharmonie ein Film gedreht und deswegen waren dort hunderte Komparsen, die die ganze Nacht über an den Dreharbeiten beteiligt waren. Und der Verdacht ist, dass Teile des Catering für die Komparsen möglicherweise verdorben waren. Und dann um kurz vor 10 gingen mehrere Anrufe bei der Feuerwehr ein. In der Elbphilharmonie gab es mehrere Menschen, die sich übergeben mussten. Weil es so viele Anrufe waren, ist die Feuerwehr mit 40 Einsatzkräften ausgerückt. Die Konzerte, die heute in der Elbphilharmonie angesetzt sind, sollen wie geplant stattfinden können.
6: Und soweit waren das die Berichte hier aus Norddeutschland. Nach 16 Jahren Viktor Orban sortiert sich Ungarn politisch neu und auch der öffentlich-rechtliche Rundfunk soll sich verändern. Der Sender M1 war lange ein Sprachrohr der alten Regierung unter Orban und will jetzt wieder ein unabhängiges Nachrichtenformat werden. Seit heute sendet M1 wieder und hat gleich mit einer Entschuldigung für Jahre der Lügen begonnen. Darauf schauen wir in der kommenden Viertelstunde. Nach dem Sport und erstmal kompakt diesen Überblick.
1: In Deutschland hat es im vergangenen Jahr fast 3.100 nachgewiesene ärztliche Behandlungsfehler gegeben. Wie der medizinische Dienst mitteilte, hatten sie gesundheitliche Schäden zur Folge bis hin zum Tod von 97 Patienten. Der Bericht listet 150 besonders gravierende Fälle auf. Dazu zählen etwa schwere Medikationsfehler, das Verwechseln von Patienten oder Körperteilen und zum Beispiel Klammern, die bei Operationen im Bauchraum vergessen wurden. Der medizinische Dienst hat bundesweit insgesamt mehr als 11.700 gemeldete Verdachtsfälle untersucht. In Rumänien ist eine mit Sprengstoff beladene Marinedrohne abgeschossen worden. Laut Verteidigungsministerium in Bukarest hat ein Kampfjet sie mehrere hundert Meter entfernt von einem Gasfeld im Schwarzen Meer getroffen. Die Drohne sei nicht aus der Ukraine gekommen, hieß es. In den vergangenen Monaten hatte es mehrere ähnliche Vorfälle in osteuropäischen NATO-Ländern gegeben. Für Mädchen und Jungen ist eine zusätzliche Vorsorgeuntersuchung als Kassenleistung geplant. Der gemeinsame Bundesausschuss hat beschlossen, eine sogenannte U10 für 9- bis 10-Jährige einzuführen. Untersucht werden sollen ein mögliches Übergewicht, die körperliche Aktivität der Kinder, die Bildschirmzeit und psychische Auffälligkeiten. Hinzu kommt eine Impfberatung. Bisher gibt es regelmäßige Vorsorgeuntersuchungen für Kinder bis 8 Jahre, gefolgt von der Jugenduntersuchung J1 für 13- bis 14-Jährige. Das Wetter, Wolken und Sonne, gebietsweise auch Schauer und einzelne Gewitter, 19 bis 24 Grad. Das war ein kurzer Überblick und nun zurück zu Nina Zimmermann.
6: Danke dir, Sönke.
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6: Mascha Mosel aus Bremen ist eine der wenigen Frauen im deutschen Rollstuhl-Rugby-Team. Und jetzt gerade ist sie in Brasilien bei der Weltmeisterschaft, Moritz Kühn.
12: Und da hat die 23-Jährige auch Großes vor. Sie lebt mit einer Zerebralparese wegen Sauerstoffmangels bei ihrer Geburt. Darunter versteht man eine andauernde Verkrampfung der Muskulatur. Aber sie lässt sich nicht von ihrem Lebensweg abbringen. Schon mit 17 Jahren wurde sie ins deutsche Nationalteam berufen, wurde Europameisterschaftsvierte und war auch 2024 bei den Paralympics am Start. Im vergangenen Jahr wurde sie dann als Bremens Behindertensportlerin des Jahres ausgezeichnet. Und nun ist sie bei der WM in Brasilien. Ja, sie kommt ganz schön rum. Ich habe mit Mascha Mosel eben gesprochen. Moin aus dem Norden nach Brasilien.
13: Hallo aus Sao Paulo.
12: Ja, zunächst mal die Frage, Mascha, nach dem Sportlichen. Wie läuft's denn bislang aus deutscher Sicht?
13: Ja, also wir sind immer noch in der Vorrunde. Wir haben jetzt seit Dienstag schon Spiele gehabt, also 4 Spiele. Und heute ist unser 5. Spiel. Das erste Spiel lief richtig gut für Deutschland. Also es war ein sehr starker Auftakt ins Turnier. Da haben wir deutlich gewonnen mit 13 Toren. Und die anderen Spiele, da haben wir bisher Niederlagen gehabt. Aber diese Teams sind auch nochmal sehr überlegen. Und es war auch so ein bisschen absehbar. Und wir haben uns auch hauptsächlich auf das erste Spiel konzentriert in der Vorbereitung und jetzt auf das heutige Spiel. Wenn wir die beiden Siege holen, dann haben wir auch schon mal ein großes Zwischenziel erreicht.
12: Ja, Mascha, die besten 4 erreichen nämlich das Viertelfinale. Also noch alles möglich bei dieser WM. Es ist ja übrigens das erste Mal, dass die Rollstuhl-Rugby-WM in Südamerika ausgetragen wird. Wie ist die Stimmung vor Ort und generell der Eindruck von diesem Turnier?
13: Ja, die Stimmung im Team ist richtig gut. Wir haben auch schon, also wir sind früher angereist, bevor das Turnier gestartet ist, haben hier noch sozusagen Training gehabt in Sao Paulo. Und sind bestens vorbereitet. Das Turnier ist auch gut organisiert, also auf so einem Gelände Paralympic Center. Man kann alles gut erreichen, die Halle. Und ja, läuft gut.
12: Ja, und läuft wahrscheinlich auch für Sie ganz gut. Sie haben ja eigentlich mit Rollstuhlbasketball angefangen, dann die Sportart gewechselt und sind direkt ins Nationalteam berufen worden. Was begeistert Sie an diesem Sport? Was macht die Faszination am Rollstuhl-Rugby aus?
13: Also ich bin 2020 in die Nationalmannschaft gekommen. Und ja, also was mich so begeistert am Rollstuhl-Rugby ist einfach die Härte in dem Sport. Also dass wirklich der komplette Kontakt erlaubt ist. Man darf da wirklich, sag ich mal, mit Vollspeed ineinander krachen. Es geht richtig schön zur Sache und es ist ein spannender Sport, sehr taktisch und genau, das macht einfach sehr viel Spaß.
11: Also Angst vor Zusammenstößen darf man nicht haben?
13: Nee, das gehört dazu und das ist sogar erwünscht.
11: Ja, Mascha, Sie sind ja eine der vergleichsweise wenigen Frauen im internationalen Rollstuhl-Rugby. Bei den Paralympics 2024 waren nur Sie und Britta Kripke im deutschen Zwölferkader mit dabei. Warum sind die Frauen in Unterzahl? Warum spielen so wenige Rollstuhl-Rugby?
13: Also ich glaube, das liegt einfach generell daran, dass dieser Sport eben nicht ganz so präsent ist oder unbekannt, leider. Dass viele davon noch nie was gehört haben und dann eben natürlich auch, gerade vielleicht als Frau, man sich auch nicht vorstellen kann, dass man da irgendwie in einer gemischten Mannschaft spielt und halt genauso hart gegen die Männer gegenhalten kann. Aber das funktioniert eben gerade auch beim Rugby. Dadurch, dass man dann noch so einen Frauenbonus hat, ist das sehr ausgeglichen von den Kräften. Und ja, es wäre natürlich schön, wenn das mehr Leute kennen und auch mehr Lust haben, das auszuprobieren. Ja.
11: Ja, was noch nicht ist, kann ja noch werden. Nun lassen Sie uns noch mal vorausschauen. Diese WM in Brasilien ist noch kein direktes Qualifikationsturnier für die Paralympics 2028 in Los Angeles. Diese WM ist aber so ein zentraler Gradmesser auf dem Weg dorthin. Was sind Ihre persönlichen Ziele für die Zukunft? Haben Sie Träume?
13: Ja, also der große Traum und das Ziel für uns als Team ist natürlich dann die Teilnahme in Los Angeles bei den Paralympics 2028. Und ja, jetzt aber gerade natürlich voller Fokus auf unser nächstes Spiel gegen Dänemark. Und das wollen wir gewinnen, damit wir dann ins Viertelfinale, also einziehen und ja, erstmal dieser Fokus.
11: Sagt Mascha Mosel, die Rollstuhl-Rugby-Spielerin, die mit dem deutschen Nationalteam gerade in Brasilien bei der Weltmeisterschaft ist. Und das vorletzte Gruppenspiel gegen Dänemark wird heute um 20 Uhr deutscher Zeit angepfiffen. Zu sehen übrigens auf dem World Wheelchair Rugby-Kanal auf YouTube. Auf dem Weg nach Schwäbisch Hall sind die Radprofis bei der Deutschlandtour. Das ist das wichtigste Etappenrennen im Straßenradsport hierzulande. Nach dem kurzen Einzelzeitfahren gestern zum Auftakt steht heute die erste von insgesamt 4 Etappen an. Es geht von Bad Orb, einem kleinen Ort östlich von Frankfurt am Main, nach Schwäbisch Hall. Mit dabei im Ziel ist unser Reporter Holger Gerska. Holger, in der Ausreißergruppe sind auch 2 Deutsche mit dabei. Könnte es heute tatsächlich einen Heimsieg geben?
14: Es könnte einen geben, aber ich kann mir nicht vorstellen, dass es einer der beiden sein wird, denn die quälen sich inzwischen ganz schön. Es waren ja 215 Kilometer, jetzt sind es noch 56, das heißt noch deutlich mehr als eine Stunde zu fahren. Es geht auch gerade durch einen Regenschauer, es wird aber besser, das Wetter.
11: Tja, da war die Leitung anscheinend weg. Ich frage nochmal und gucke, Holger, kannst du mich hören? Nee, die Leitung ist abgebrochen. Vielleicht liegt es ja auch am Wetter. Kann natürlich sein. Vielleicht hat da irgendwie, ja, die Technik einen Strich durch die Rechnung gemacht. Aber wir versuchen es nächste Stunde hier im Sport auf NDR Info dann nochmal zu ihm zu schalten. Und wie gesagt, das Rennen läuft ja auch noch. Am Ende noch das. Die Handball-Bundesliga hat auf die wirtschaftlichen Probleme der HSG Nordhorn-Lingen reagiert und nun den schon im Juli angedrohten Punktabzug bestätigt. 6 Zähler werden dem Zweitligisten aus Niedersachsen am Ende der kommenden Saison abgezogen. Wie es weitergeht, unklar. Die Bild hatte berichtet, dass der Verein bis heute einen Insolvenzantrag stellen müsse, wenn nicht ein Wunder geschehe. Eine Bestätigung über einen Insolvenzantrag gibt es aber von Vereinsseite noch nicht. Und mehr zu diesem Thema gibt's bei uns im Netz unter ndr.de/sport ganz oben auf der Seite.
15: Und mit Holger Gerska war es ein schöner Cliffhanger. Sind wir in einer Stunde wieder dabei?
11: Ja, wir lassen uns überraschen, wer es uns dann zu erzählen hat.
15: Vielen Dank erstmal, Moritz Kühn. Wer heute Morgen in Ungarn den öffentlich-rechtlichen Nachrichtensender M1 eingeschaltet hat, bekam erstmals seit Wochen wieder Nachrichten zu sehen. Der Sender galt über viele Jahre als Sprachrohr der Orbán-Regierung. Und nach deren Abwahl wurden die Nachrichten dort auch erstmal ausgesetzt. Denn die neue Regierung will daraus wieder einen unabhängigen Sender machen. Seit heute wird bei M1 wieder gesendet, mit dem Versprechen, künftig unabhängig und glaubwürdig zu berichten. Und man hat sich vor allem beim Publikum, Zitat, für die jahrelangen Lügen erstmal entschuldigt. David Freches berichtet.
16: So klingt es, wenn die Nachrichtensendung zurück ist. Mit diesem Intro sind um 6 Uhr die Informationen am Morgen gestartet. Auf M1, dem öffentlich-rechtlichen Infokanal im ungarischen Fernsehen. Das gab es in dieser Form seit dem 7. Juli nicht mehr. Die Nachrichtenberichterstattung bei M1 war an diesem Tag ausgesetzt worden. Statt Programm war auf dem Bildschirm stundenlang eine Entschuldigung zu sehen. Und dort stand geschrieben:
17: Die öffentlich-rechtlichen Medien dürfen nicht lügen. Wir entschuldigen uns dafür, dass wir dies über viele Jahre hinweg dennoch getan haben. Die öffentlich-rechtlichen Medien werden jetzt umgestaltet, damit sie künftig unabhängig und glaubwürdig sind.
16: Diese Umgestaltung ist inzwischen so weit, dass Nachrichtensendungen wieder Teil des Programms sind, im Fernsehen wie im Radio. Inhaltlich ging es in der M1-Sendung unter anderem um Andras Boko, den neuen Präsidenten und seinen Amtsantritt. Im Beitrag dazu kamen nicht nur Regierungsmitglieder der Tisza-Partei vor, sondern auch die Standpunkte von Fidesz und der rechtsextremen Mihai Zonk. Beide äußerten jeweils Kritik an der Wahl von Andras Boko. Der Beitrag hat also die Positionen aller drei im Parlament vertretenen Parteien abgebildet. Das hätte es unter Viktor Orban auf M1 wohl kaum gegeben. Der Sender ist bis zu seiner Wahlniederlage als besonders regierungsfreundlich aufgefallen. Gábor Polyák ist Medienrechtler und sagt über die damalige Arbeitsweise bei M1: Es ist völlig eindeutig, die dokumentierte redaktionelle Praxis hat gegen die Grundsätze des öffentlich-rechtlichen Auftrags verstoßen. Darin steht, dass Journalisten Anspruch auf berufliche Unabhängigkeit und Autonomie haben. Aber demgegenüber wurde von oben vorgeschrieben, worüber gesprochen werden darf und worüber nicht. Es ist ein zentrales Wahlversprechen von Ministerpräsident Peter Modyar, das Ungarn umzubauen, das Viktor Orban 16 Jahre lang geprägt hat, also den Staat und seine Institutionen. Die Öffentlich-Rechtlichen gehören für ihn dazu. Die Zwangspause dort und der Neustart gelten als gut vorbereitet. Im Hintergrund wurde ein neues Mediengesetz an den Start gebracht und Führungskräfte ausgetauscht. Die Sprecherin des ÖRR sagte Mitte Juli in einem Facebook-Video zu diesem Umbau:
18: Vor 2 Wochen hat die vorläufige Leitung die öffentlich-rechtlichen Medien übernommen und wir haben angefangen, 3 Aufgaben umzusetzen. Die Propaganda zu beenden, fachlich und finanziell alles zu überprüfen und die Institution nach dem Mediengesetz umzustrukturieren. Der kontinuierliche Betrieb wird noch effizienter als bisher.
16: Der Umbau ist also in vollem Gange, aber er wirft Fragen auf. Anfang August sickerte durch, wer der neue Chefredakteur bei M1 werden soll. Peter Modyar hat den entsprechenden Facebook-Beitrag eines Online-Portals dazu mit den Worten kommentiert: Ich glaube nicht. 24 Stunden später wurde die Personalentscheidung zurückgenommen. Es lässt sich nicht zweifelsfrei belegen, dass das auf Druck von Peter Modyar geschehen ist. Für Amnesty International war es trotzdem Anlass zur Kritik. Ein Regierungschef solle Personalentscheidungen eines eigentlich unabhängigen Senders nicht öffentlich kommentieren. Für Reporter ohne Grenzen ist deshalb klar: Die Medien in Ungarn sind erst dann wieder unabhängig, wenn sie die Regierung von Peter Modyar kritisieren. Die Bewährungsprobe, sie kommt also noch.
6: Davis Freches mit seinem Bericht aus Ungarn. Dort im öffentlich-rechtlichen Fernsehen laufen jetzt mit M1 auch wieder die Nachrichten nach einer Zeit der Pause, die man gebraucht hat, um nach der Regierung Orban, der Zeit der Fidesz-Partei, sich auch dort wieder neu aufzustellen.

Mehr Rechenleistung, aber weniger Nachhaltigkeit? Während in Deutschland neue KI-Rechenzentren entstehen, will die Bundesregierung Umweltvorgaben stärker an die Wünsche der Tech-Branche anpassen. Darauf schauen wir gleich hier bei uns. Der Kampf um Deutschlands Ressourcen, weil es geht vor allem natürlich auch um den Wasserverbrauch dieser KI-Rechenzentren und den Strombedarf. Unser Thema gleich nach den Nachrichten.

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1: Um 15.30 Uhr mit Sönke Peters. Der medizinische Dienst hat seine Jahresstatistik über Behandlungsfehler in der deutschen Gesundheitsversorgung vorgestellt. Insgesamt wurden im vergangenen Jahr 11.700 Verdachtsfälle untersucht. In mehr als jedem vierten wurde ein Behandlungsfehler mit Schaden festgestellt. Aus Berlin, Oda Tischewski.
2: OP am rechten statt am linken Bein, Klammer im Bauchraum vergessen, der falsche Patient auf dem Tisch. 150 sogenannte Never-Events hat der medizinische Dienst 2025 gezählt. Fehler also, die leicht vermeidbar wären und keinesfalls passieren dürften. Aber auch weniger drastische Fälle könnten für Patienten langfristige Folgen haben, so Dr. Stefan Gronemeyer, Vorstandsvorsitzender des Medizinischen Dienstes Bund. Anhaltende Schmerzen, lange Genesungsphasen, Pflegebedürftigkeit, 97 der gut 3000 festgestellten Behandlungsfehler endeten sogar tödlich. Als besonders kritisch stufen die Gutachter dabei die Schnittstellen ein. Wenn Patienten von der Intensiv- auf Normalstation verlegt oder nach Hause entlassen würden, passierten Kommunikationsfehler zur Weiterbehandlung oder Medikation.
1: Bei neuen russischen Luftangriffen auf Kiew sind nach ukrainischen Angaben mindestens 15 Menschen getötet worden. Mehr als 40 wurden demnach verletzt. Zum Einsatz kamen Dutzende ballistische Raketen, Marschflugkörper, Hyperschallraketen und rund 170 Drohnen. Laut Bürgermeister Klitschko wurden unter anderem ein neunstöckiges Wohnhaus, eine Schule und ein Kinderkrankenhaus getroffen. Präsident Selenskyj rief erneut die westlichen Verbündeten auf, mehr Flugabwehrraketen zu liefern. Im Schwarzen Meer hat ein rumänischer Kampfjet eine mit Sprengstoff beladene Seedrohne zerstört. Sie trieb in der Nähe einer im Bau befindlichen Gasförderplattform. Aus dem ARD-Studio Südosteuropa, Silke Hane.
3: Nach Angaben der Armee wurde die Drohne wenige hundert Meter entfernt von der Plattform Neptun Deep getroffen. Der rumänische Verteidigungsminister Radomir Ruza teilte mit, es habe sich nicht um eine ukrainische Drohne gehandelt. Demnach hatte die Küstenwache die Seedrohne am Morgen 80 Seemeilen östlich vor der Stadt Constanța entdeckt. In Abstimmung mit der NATO und Rumäniens Präsident seien zwei rumänische F-16-Kampfjets mit Feuerbefehl aufgestiegen. Die Zerstörung sei zum Schutz der mehreren hundert Menschen erfolgt, die auf der Plattform arbeiten, und zur Sicherung der kritischen Infrastruktur.
1: Der Füllstand der Gasspeicher in Deutschland liegt bei 50% und damit niedriger als sonst im Sommer. Nach dem Beginn des Ukraine-Kriegs hat Deutschland eilig Terminals für teures verflüssigtes Gas, das LNG, gebaut. Kann uns das im Winter vor einem Gasmangel bewahren? Aus Berlin, Maximilian Ulrich.
4: Auch wenn die Kapazitäten seit 2022 ausgebaut wurden und weitere LNG-Terminals im Bau sind, nur knapp 10% des Gasimports in Deutschland sind Flüssiggas, hauptsächlich aus den USA. Der Großteil der Erdgaslieferungen kommt nach wie vor über Pipelines nach Deutschland, vor allem aus Norwegen, den Niederlanden oder Belgien. Es lässt sich also nur ein verhältnismäßig kleiner Teil des deutschen Gasbedarfs mit LNG abdecken. Energieexperten gehen aktuell davon aus, dass Deutschland mit LNG-Gaslieferungen, Pipeline-Gas und Gas aus den Speichern über einen milden Winter kommt, auch wenn die Speicher derzeit nur zu 50% gefüllt sind.
1: In mehreren Bundesländern hat es gestern Abend und in der Nacht schwere Unwetter gegeben. Die Polizeistellen haben jetzt eine Bilanz gezogen. Eine Frau kam ums Leben, mehrere Personen wurden verletzt. Das Todesopfer gab es bei Mayen, westlich von Koblenz. Die Frau wurde von einem Baum erschlagen. In Fürstenwalde in Brandenburg, bei Arnstadt in Thüringen und rund um Wetzlar in Hessen fegten Tornados durch Ortschaften. Dächer wurden abgedeckt oder Häuser an anderer Stelle beschädigt. Jeder zweite junge Mensch in der Ausbildung fühlt sich psychisch belastet. Das geht aus dem Ausbildungsreport des Deutschen Gewerkschaftsbundes hervor. Dafür wurden 13.000 Azubis befragt. Nina Schön, welche Gründe gibt es denn für die Unzufriedenheit?
5: Am häufigsten werden Leistungs- oder Zeitdruck oder zu viel Verantwortung im Ausbildungsbetrieb genannt, auch wegen zu wenig Personal. Fast die Hälfte der Befragten steht unter Stress wegen des eigenen Kontostandes. Etwas mehr als ein Drittel nennt die eigene Wohnsituation belastend. Mehr als 65% sagen, sie könnten von ihrem Lohn gar nicht oder schlecht selbstständig leben. Laut DGB sind nur knapp 66% der Azubis zufrieden oder sehr zufrieden mit ihrer Ausbildung. Rund 6% weniger als im vergangenen Jahr und ein Rekordtiefststand. Am zufriedensten sind Azubis bei Versicherungen, angehende Industriemechaniker, Verwaltungsfachangestellte, Mechatroniker oder Elektroniker. Die geringste Zufriedenheit äußern Azubis bei Friseuren, Malern, Tischlern, Automobilkaufleuten und Hotelfachleuten.
1: Betrügerische Aktienbuchungen, die unter dem Namen Cum-Ex bekannt wurden, beschäftigen weiter die Justiz. Heute hat die Staatsanwaltschaft Frankfurt Anklage gegen 4 Banker wegen solcher Geschäfte im Jahr 2008 erhoben. Laut Süddeutscher Zeitung arbeiteten sie damals für die Commerzbank. Das Quartett hatte rund um den Dividendenstichtag Wertpapiere so verschoben, dass einfach gezahlte Kapitalertragssteuer mehrfach vom Finanzamt erstattet wurde. Im konkreten Fall entstand dem Land Hessen ein Schaden von 20 Millionen Euro. Das waren die Nachrichten.
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6: Ja, heute sind auch noch einige unwetterartige Gebiete unterwegs. Also wir haben gerade zum Beispiel auf dem Radar über Cuxhaven, Bremerhaven nach Osten ziehend, in den kommenden Stunden dann auch Elmshorn und Stade erreichend, ebenso ein paar Gebiete, die durchaus ungemütlich werden könnten gerade. Sonst aber noch Sonne und Wolken im Mix. Bis 20 Uhr beschäftigt uns aber dieses größere Regengebiet. Heute Nacht dann Temperaturen zwischen 10 und 16 Grad, gebietsweise Schauer mit etwas Nebel vielleicht. Morgen der Freitag dann auch mit Regen, teils freundliche Abschnitte, die Temperaturen im Grunde wie heute 20 bis 24 Grad. 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Mit Stau und stockendem Verkehr ab 3 Kilometern. Mit der A1 Lübeck Richtung Bremen zwischen Hamburg-Wildstedt und Stillhorn 5 Kilometer stockend. Die A1 Hamburg Richtung Osnabrück ist in Höhe Dreieckstur immer noch nach einem Unfall gesperrt. Wir haben hier 12 Kilometer stockenden Verkehr in etwa ab dem Bremer Kreuz. A1 Osnabrück Richtung Bremen zwischen Dreieckstur und Bremen-Hemeling auch hier 7 Kilometer Stau. A2 Hannover Richtung Dortmund zwischen Hannover-Langenhagen und Garbsen 8 Kilometer stockend. Die A2 Hannover Richtung Berlin zwischen Allerengersleben und Alsleben 4 Kilometer stockend. A7 Flensburg Richtung Hamburg zwischen Hamburg-Schnellsen bis zum Elbtunnel 6 Kilometer stockender Verkehr. Die A7 Kassel Richtung Hannover, die ist zwischen Dreieck-Dramental und Göttingen nach einem Unfall noch gesperrt. Aktuell 5 Kilometer Stau. Wir wünschen Ihnen gute Nerven und vor allem eine gute Fahrt heute Nachmittag. Ich bin Nina Zimmermann, schön, dass Sie bei uns sind. Künstliche Intelligenz braucht leistungsstarke Rechenzentren. Auch in Deutschland entstehen derzeit ja viele dieser Anlagen. Aber KI-Rechenzentren verbrauchen eben auch, zum Beispiel große Mengen Wasser für die Kühlung. Wenn man das sich mal auf ein Gespräch mit dem Chatbot runterrechnet, 10 bis 50 Fragen, das kann schon mal schnell bis zu 500 Milliliter Wasser kosten. Eine Halbliterflasche. Rechenzentren sind also durstig und sie verbrauchen Strom. Für ihre Versorgung sind inzwischen sogar neue Gaskraftwerke geplant. Wirtschaftsministerin Katharina Reiche will gesetzliche Vorgaben zur Nachhaltigkeit stärker an die Bedürfnisse der Tech-Konzerne anpassen. Also werden Klimaziele und Nachhaltigkeit dem KI-Boom geopfert? Das fragt das Magazin Monitor heute Abend im Ersten. Die Sendung läuft 21.45 Uhr und wir hören schon mal in Teile der Recherche rein.
7: Ein kleines Dorf in Brandenburg, circa eine Stunde von Berlin entfernt, Barut Mark. Hier leben rund 4000 Einwohner. Es gibt eine Kirche, einen Wildpark. Und hier soll bald auch ein Rechenzentrum stehen. Für den KI-Boom und die großen Datenmengen bei der Nutzung künstlicher Intelligenz. Betreiber wird Amazon Web Service. Der Bürgerinitiative Ressourcenbündnis Barut Mark macht das Sorgen. Rechenzentren brauchen Wasser zur Kühlung und das ist überall in Brandenburg knapp, sagt Katharina Bergmann.
8: Wir haben immer stärker zurückgehende Grundwasserstände, weniger Niederschläge, höhere Verdunstung, Klimawandel und dann noch ein Rechenzentrum und da liegt ja im Moment gar keiner offen, wie viel Wasser die verbrauchen.
7: Wie viel Wasser das Rechenzentrum in Barut Mark verbrauchen könnte, ist bislang unklar. Fakt ist, vergleichbare Rechenzentren in den USA verbrauchen laut Studien knapp 800.000 Liter Wasser pro Tag. Und schon jetzt gehen 92% des Wassers aus dem örtlichen Wasserreservoir an die Industrieunternehmen, nur 8% an die Gemeinde. Wo soll das Wasser für das Rechenzentrum von Amazon Web Service also herkommen?
9: Amazon muss sich überlegen, wie sie diese Wasserproblematik für die Kühlung löst. Wir werden kein zusätzliches Wasser aus dem Grundwasserleiter zur Verfügung stellen können, weil unsere Kontingente ausgereizt sind.
7: Sagt Bürgermeister Peter Ilk im Interview mit dem ARD-Magazin Monitor. Und Amazon? Schreibt ganz allgemein, man arbeite wassereffizienter als im globalen Branchendurchschnitt. Aber der hohe Wasserverbrauch von Rechenzentren ist nicht der einzige Kritikpunkt. Denn auch an anderen Orten ist die Ansiedlung von Rechenzentren ein Kampf um die Ressourcen. So wie in Bierstein in Hessen. Das Stromnetz dort ist für solche Energiemengen nicht ausgelegt. Deswegen soll allein für das neue Rechenzentrum ein Gaskraftwerk gebaut werden. Thomas Schmidt will das mit anderen Bürgern verhindern.
10: Wir wollen weg von fossiler Energie. Wir müssen unsere Klimaziele erreichen in der Bundesrepublik. Ja, und wir bekommen hier vielleicht ein Kraftwerk genehmigt. Das ist unglaublich. Nee, das kann ja sein. Das kann ich auch nicht verstehen.
7: Auch der Bürgermeister von Bierstein, Fabian Fehl, räumt ein, dass es nicht umweltfreundlich ist.
11: Ich finde Gaskraftwerke überhaupt nicht schön, aber ich habe keine Alternative.
7: Doch die Bundesregierung will die Ansiedlung von Rechenzentren weiter unterstützen. Für digitale Unabhängigkeit und eine starke Wirtschaft, wie es heißt. Für die Bundeswirtschaftsministerin Katharina Reiche gehören zusätzliche Gaskraftwerke für die Stromversorgung der Rechenzentren dazu.

0: 40.45 Uhr im Ersten. Und das war der Bericht von Lisa Seemann.
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0: Deutsche Unternehmen haben in den ersten 6 Monaten des Jahres mehr exportiert im Vergleich zum ersten Halbjahr des vergangenen Jahres. Das hat das Statistische Bundesamt mitgeteilt. Allerdings bereitet der Handel mit den USA und China Sorgen. In beiden Ländern wurde weniger geliefert. Aus Wiesbaden, Roman Warschauer.
2: Die deutsche Industrie konnte im ersten Halbjahr ihre Exporte deutlich um fast 4% gegenüber dem Vorjahreszeitraum steigern. Noch etwas stärker sind die Importe gestiegen. Das geht aus aktuellen Zahlen des Statistischen Bundesamts in Wiesbaden hervor. Waren im Wert von mehr als 817 Milliarden Euro exportierten die Unternehmen in den ersten 6 Monaten, ein Plus von 31 Milliarden Euro. Wichtigster Abnehmer deutscher Waren waren erneut die USA. Allerdings gingen die Exporte dorthin um gut 6% zurück. Damit sank auch der Handelsüberschuss mit den USA. Deutlich zulegen konnten hingegen die Exporte zu den europäischen Nachbarn Frankreich und den Niederlanden, die in der Rangliste auf den Plätzen 2 und 3 liegen. Kräftiger gestiegen als die Exporte sind in den ersten 6 Monaten die Importe nach Deutschland, und zwar um 4,7%. Allen voran aus China, das mit deutlichem Abstand der wichtigste Importeur ist. Wichtigste Handelsgüter im Ex- und Import waren Autos und Autoteile. Aus Deutschland wurden zuletzt aber weniger Autos exportiert. Dafür legten die Ausfuhren der Chemieindustrie zu. Auch elektrische und optische Produkte wurden verstärkt exportiert.
0: Soweit Roman Warschauer aus der Wirtschaftsredaktion. Die Zahl der Hautkrebsfälle steigt seit Jahren an. Vor dem Hintergrund dieser Entwicklung sorgt eine neue Studie für Aufsehen, nämlich die US-Unternehmen Moderna und Merck melden einen Durchbruch bei einer entsprechenden potenziellen Krebstherapie mit einem Impfstoff. Das sorgt für steigende Aktienkurse. Aus der ARD-Finanzredaktion Heidi Radwilas.
3: Die beiden US-Pharmaunternehmen Moderna und Merck haben anscheinend einen Durchbruch bei einem potenziellen Impfstoff gegen schwarzen Hautkrebs erreicht. Das kommt bei Anlegern und Analysten gut an. Den Unternehmen zufolge hat eine entscheidende Studie zu dem personalisierten Krebsimpfstoff positive Ergebnisse erreicht. Es habe nachgewiesen werden können, dass der auf der mRNA-Technologie beruhende Impfstoff das Risiko verringere, dass bestimmte bösartige Hautkrebstumore wieder auftreten oder in weiter entfernte Körperregionen streuen. Nach Bekanntwerden der Ergebnisse waren die in den USA gelisteten Papiere von Moderna gestern um 177% nach oben geschnellt. Die Aktien des US-Pharmaunternehmens Merck & Co., mit denen kooperiert Moderna bei der Herstellung, legten zweistellig zu. Heute gaben zahlreiche Analysten positive Empfehlungen ab. Die Nachricht wirkte sich auch positiv auf den Konkurrenten BioNTech mit Sitz in Mainz aus. Die Unternehmen arbeiten parallel an der Entwicklung moderner, individualisierter Krebstherapien. Während der Corona-Pandemie hatten unter anderem Moderna und BioNTech Covid-Impfstoffe auf mRNA-Basis entwickelt und damit viel Geld verdient. Die neuen Ergebnisse zur Behandlung von schwarzem Hautkrebs sehen Experten als Meilenstein, der weit über diese eine Krebsart hinausreichen könnte.
0: Und der Erfolg eben bei dieser Hautkrebs-Impfstoffforschung treibt die Aktien an, Heidi Radwilas berichtete. Falsche Medikamente oder Blutkonserven, die nicht richtig sind. Verspätete Diagnosen, vermeidbare Fehler bei Operationen. Wie häufig sind solche Behandlungsfehler in Deutschland? Der medizinische Dienst hat heute dazu neue Zahlen vorgelegt. Welche Fälle das zeigt, was vielleicht auch trotzdem unsichtbar bleibt und wie gut oder schlecht Deutschland da aufgestellt ist, das besprechen wir gleich. Aber erstmal hat Sönke Peters den Überblick.
4: Auch im vergangenen Jahr sind zahlreiche Patienten in Deutschland von Ärzten falsch behandelt worden. Nach Angaben des medizinischen Dienstes der Krankenkassen gab es insgesamt rund 3.100 Behandlungsfehler mit Folgeschäden. 97 Patienten starben. In gravierenden Fällen wurden zum Beispiel bei Operationen Tupfer im Körper vergessen oder Körperteile verwechselt. Der medizinische Dienst fordert ein verpflichtendes Meldesystem für solche schweren, aber vermeidbaren Behandlungsfehler. In Rostock treffen sich zurzeit die Regierungschefs der norddeutschen Bundesländer. Im Mittelpunkt der Beratungen stehen die Häfen. Die Nordländer und Hafenbetreiber wollen, dass der Bund seine Hilfen

0: von aktuell 38 Millionen Euro pro Jahr erhöht. Die norddeutschen Regierungschefs fordern 500 Millionen mehr von der Bundesregierung. Sie argumentieren, dass die Häfen eine größere Rolle bei der Versorgung und Verteidigung spielen. Ermittler haben in einem weiteren Gefängnis Fälle von Bestechung aufgedeckt. Betroffen ist die Justizvollzugsanstalt in Bremen. Die Behörde ermittelt gegen 23 Verdächtige, unter ihnen 6 Beschäftigte der JVA. Im Zuge der Ermittlungen wurden unter anderem 10 Wohnungen in Bremen und Niedersachsen sowie Gefängniszellen in der JVA Bremen-Oslipshausen durchsucht. Nach bisherigen Erkenntnissen sollen die JVA-Mitarbeiter gegen Bezahlung unter anderem Mobiltelefone und Drogen ins Gefängnis eingeschleust haben. Vor einiger Zeit gab es ähnliche Vorfälle in Nordrhein-Westfalen. Das Wetter: Wolken und Sonne, gebietsweise Schauer und einzelne Gewitter, 19 bis 24 Grad. Das war der kurze Überblick und nun zurück zu dir, Nina.
1: Danke, Sönke. Und wir schauen auf diese Behandlungsfehler und die neuen Zahlen, die da heute vorgestellt worden sind. 3000 Behandlungsfehler wurden festgestellt und Sönke hat es gerade auch im Überblick erwähnt. In 97 Fällen starben Patienten an den Folgen des Fehlers. Solche Behandlungsfehler verursachen aber nicht nur Leid, sie können auch das Gesundheitssystem Milliarden kosten. Aber wenn man sich anschaut, dass im Jahr hunderte Millionen Behandlungen in Praxen und Kliniken ausgeführt werden, sind da 3000 Behandlungsfehler eigentlich viel? Und was sagt das über vorhandene Kontrollmechanismen? Wo muss da vielleicht auch nachgeschärft werden? Darüber konnte ich mit Dimitrios Psatakis sprechen heute. Er leitet beim Medizinischen Dienst Nord die ambulante Versorgung und ist Sprecher des Medizinischen Dienstes zu Behandlungs- und Pflegefehlern. Ich habe ihn gefragt, von welchen vermeidbaren Behandlungsfehlern sprechen wir konkret? Also was begegnet den Gutachtern da immer wieder?
2: Da muss man insbesondere auf die sogenannten groben Behandlungsfehler fokussieren, die durchaus im niedrig zweistelligen Prozentbereich liegen, je nach Erhebung. Das sind anschaulich beschrieben Fehler, vor denen man im Nachhinein als medizinischer Sachverständiger fassungslos davor steht. Um es mal mit ein, zwei Beispielen zu hinterlegen. Es sind zum Beispiel Katheterreste, die in großen Gefäßen verbleiben und dann natürlich Gefahr laufen, ins Herz oder ins Gehirn mit wirklich fatalen Folgen gespült zu werden. Oder auch Dinge, die wir erlebt haben, dass statt in ein venöses Gefäß eine Infusionsleitung in ein arterielles Gefäß gehirnnah, also am Hals, gelegt wird. Und dass dies eben, das ist das zweite tragische Moment, nicht gleich bemerkt wird, sondern häufig erst an den Folgen bemerkt wird. Oder als letztes anschaulich eine sogenannte Magensonde, die vielfach gelegt wird, zum Beispiel um Mageninhalte abzusaugen. Magensonden, die statt im Magen, also im Verdauungstrakt, in der Lunge landen.
1: Schlurigkeit oder wie passiert? Also warum passiert das?
2: Ja, also Schlurigkeit ist sicher ein anschauliches, aber vielleicht schwieriges Wort, aber es trifft natürlich ungefähr den Kern des Inhalts, um bei dieser Magensonde zu bleiben. Es ist eben zu 100% vermeidbar. Deswegen steht man vor diesen Fällen mit so einer Fassungslosigkeit, wenn sie an die Oberfläche kommen. Es gibt einfache Möglichkeiten, solche Dinge zu vermeiden. Genauso zu vermeiden, dass ein Stück Katheter in einem Gehirn- oder herznahen Gefäß verbleibt, indem man einfach beim Herausziehen des Katheters darauf achtet, dass er vollständig ist. Oder indem man schaut, ob arterielles Blut herauspulsiert oder anders gefärbtes venöses Blut. Also das sind die Momente, die wirklich tragisch sind.
1: Wir haben bundesweit 3.500 Fälle von Behandlungsfehlern. So rechnet es der medizinische Dienst auf Bundesebene vor. Wie schneiden wir denn hier im Norden ab? Sie haben ja vor allem den Blick auf Schleswig-Holstein und Hamburg.
2: Ja, wir schneiden im Norden vergleichbar zum Bundestrend ab. Es liegen jedes Jahr, so auch dieses Jahr, geringfügige Schwankungen in Bereichen vor, wie zum Beispiel der kausalen Verknüpfung. Also man braucht immer zweierlei Dinge. Man braucht den Fehlernachweis, man braucht einen in Betracht kommenden Schaden und man braucht den Nachweis der ursächlichen Verknüpfung. Da sind wir in diesem Jahr um 2-3 Prozentpunkte bei der ursächlichen Verknüpfung unter dem Bundesschnitt. In den vergangenen Jahren lagen wir zum Teil drüber. Das schwankt aber eben, und über die Tragik hatten wir gesprochen, seit vielen Jahren im Bereich zwischen 20-30% Fehlerfeststellung.
1: Also im Grunde weisen Sie seit vielen Jahren auf solche Basisfehler hin und dennoch verändert sich nichts. Wie kann das sein?
2: Eine wirklich gute und wichtige Möglichkeit, diesem, nennen wir es ruhig, Missstand abzuhelfen, wäre nach unserem Dafürhalten, dass man endlich, wie andere Länder es uns vormachen, zu einer zentralen Erfassung solcher Fehlerereignisse kommt. Ein zentrales Fehlerregister für medizinische Behandlungsfehler haben wir nach wie vor in Deutschland nicht.
1: Kann man da eigentlich sagen, wie groß auch das Dunkelfeld da ist, der nicht erkannten, der vor allem nicht gemeldeten Behandlungsfehler?
2: Man wird sicherlich realistischerweise von einem Faktor 10 bis 20 ausgehen müssen. Es gibt auch höhere Schätzungen. Also Faktor 10 bis 20, davon kann man sicher ausgehen.
1: Wenn wir davon ausgehen, dass es eben diese 3.500 Behandlungsfehler gibt, gleichzeitig gehen aber wir als Patienten zu 100 Millionen Werten in Praxen, in Kliniken, lass uns behandeln. Was sagt denn das über unser Gesundheitssystem aus, dass wir diese Quote so haben, wie wir sie haben?
2: Dazu gibt es eine gute und eine schlechte Nachricht. Die gute Nachricht ist, dass wir statistisch gesehen nach wie vor in einem sehr leistungsstarken und guten Gesundheitswesen leben, in dem man sich nach wie vor in gutem Vertrauen in ärztliche Behandlung begeben kann. Auf Individuen betrachtet, in meinen Augen schon eine erhebliche persistierende Tragik, weil viele Fehler in relevanter Anzahl passieren, die vermeidbar sind.
1: Sagt Dimitrios Psatakis vom Medizinischen Dienst Nord über die neue Statistik zu Behandlungsfehlern.
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1: Ein neuer Klang zieht in den Nika Jazz Club ein. Die Jazzwerk Big Band wird die neue Hausband des Hamburger Clubs. Dahinter steht das Jazzwerk Hamburg, ein Kollektiv von Musikerinnen und Musikern aus der freien Jazzszene. Morgen feiert die Big Band ihren Einstand im Nika und zeigt dabei, wie viel Energie eine große Jazzbesetzung entwickeln kann. Petra Volkwarzen war bei der Probe mit dabei.
4: Probe in der Jugendmusikschule. Kurz vor ihrem Konzert im Nika Jazz Club feilen Dirk Blese und die Musiker der Jazzwerk Big Band noch an Feinheiten ihres Programms.
5: Dann machen wir bitte noch mal ab 55.
4: Trompete, Klarinette, Saxophon, Bass. Alle, die hier mitspielen, sind versierte Profimusiker, die Dirk Blese zusammengeholt hat.
6: Das ist ja gerade das Wundervolle in Hamburg. Das hat sich auch ziemlich geändert in den letzten Jahrzehnten. Jetzt sind wahnsinnig viele tolle Musiker da. Und ich habe überhaupt keine Sorge, wenn einer ausfällt, dass wir nicht einen tollen Ersatz finden.
4: Im vergangenen Jahr hat er die Jazzwerk Big Band gegründet. Dem Big Band Sound ist Dirk Blese früh verfallen, schon damals als Schüler in Ohlsdorf.
6: Ich habe auch schon in der Oberstufe eine Big Band gegründet, die war dann 2,5 Jahre die Schul-Big Band am Albert-Schweitzer Gymnasium. Die Big Band ist eben die große Besetzung im Jazz und das hat mich von vornherein fasziniert.
4: Felix Behrendt spielt den Bass. Sonst komponiert er viel und arbeitet oft allein im Studio. Mit der Big Band live aufzutreten ist für ihn jedes Mal besonders.
7: Dieses Adrenalinige auf der Bühne sein, volle Konzentration, dann ist 20 Uhr und dann geht's einfach los, dann muss es klappen irgendwie, das mag ich.
4: Nikas Dream heißt das Stück, mit dem sie ihren Konzertabend eröffnen werden. Eine Komposition zu Ehren von Nika de Königswarter, der legendären Förderin der New Yorker Jazzszene. Der nach ihr benannte Jazzclub in der Innenstadt, findet Dirk Blese, ist ein großer Gewinn für Hamburg.
6: Es ist nicht der typische Jazzkeller, den wir noch kennen und den wir absolut lieben. So wie zum Beispiel das Birdland oder der Cotton Club. Also ohne die gäbe es ja sozusagen keinen Jazz in Hamburg. Der Nika Jazz Jazz Club setzt irgendwo anders an. Und das Programm, was dort gebracht wird, ist aus meiner Sicht internationale Spitzenklasse.
4: Charles McInnes spielt die Bassposaune. Dass sie künftig als Hausband alle 2 Monate im Nika Jazz Club zu Gast sein können, toll.
3: Regelmäßig zu spielen ist gut, weil dann merkt man, dass es sich entwickelt. Es geht nicht darum, dass wir jetzt genau jeden Abend genauso spielen. Jedes Mal ist es ein bisschen anders und das finde ich interessant.
4: Am 18. September gibt die Jazzwerk Big Band ihr Debüt im kleinen Saal der Elbphilharmonie. Jetzt aber erstmal das Konzert im Nika Jazz Club. Wie es sich anfühlt, wenn während eines Auftritts diese ganz besonderen Momente entstehen, in denen einfach alles stimmt. Bassist Felix Behrendt beschreibt es so.
7: Man berührt da die Unendlichkeit, es ist ein Groove da und auf einmal bleibt die Zeit stehen. Man genießt es gemeinsam mit dem Publikum. So ist es dann, ja.
1: Und das kann man morgen erleben, am morgigen Freitagabend im Nika Jazz Club. Künftig spielt die Jazzwerk Big Band dort alle 2 Monate.
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Eine Klimaanlage für eine ganze Stadt gibt es nicht. Wien versucht trotzdem, seine aufgeheizten Viertel erträglicher zu machen. Mit Wassernebel, mit Trinkbrunnen, die man aufstellt, und kühlen Rückzugsorten für die Öffentlichkeit. Was davon hilft, wenn die Temperaturen Richtung 40 Grad steigen, das war nämlich der Rekord, den die Stadt vor ein paar Wochen Anfang August geknackt hat. Darauf schauen wir gleich. Nach den Nachrichten um 4 Uhr.

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1: Um 16 Uhr mit Sönke Peters. Der medizinische Dienst hat im vergangenen Jahr bundesweit 3.100 Behandlungsfehler mit Folgeschäden festgestellt. Patientenschützer beklagen die unzureichende Zählweise und gehen von einer sehr hohen Dunkelziffer aus. Kai Wescher aus Hannover zur Frage, ob der medizinische Dienst nun mehr Behandlungsfehler gezählt hat.
2: Da hat sich nicht viel getan. Die Zahl bewegt sich auf dem Niveau von 2024. Im vergangenen Jahr hatte sich der medizinische Dienst mehr als 11.700 Verdachtsfälle genauer angeguckt. Ja, und in den genannten 3.100 Fällen medizinische Behandlungsfehler festgestellt. In 97 Fällen führten diese Fehler auch zum Tod der Patienten. Erschreckend hoch auch die Zahl der sogenannten Never-Events, also Fehler, die nie hätten passieren dürfen, wie vergessene Tupfer oder verwechselte Patienten. 150 dieser Fälle gab es im vergangenen Jahr.
1: Die Bundesanwaltschaft ermittelt gegen einen jungen Mann aus Rheinland-Pfalz wegen Bildung einer rechtsterroristischen Vereinigung und wegen Aufruf zum Mord und weiteren schweren Straftaten. Der deutsche Staatsbürger soll unter anderem einen Minderjährigen in Russland über das Internet zu einem Mord angestiftet haben. Anschließend verbreitete der Mann Bilder der Tat. Mit einer weiteren rechtsextremen Gruppe soll es sein Ziel gewesen sein, mittels online angestifteter Straftaten den Zusammenbruch der gesellschaftlichen Ordnung herbeizuführen. Als Rädelsführer seiner Online-Gruppen soll er zudem Anschläge in den USA und in Schweden geplant haben. Festgenommen wurde er im März. Wegen des Terrorverdachts zog der Generalbundesanwalt die Ermittlungen nun an sich. Die 5 Regierungschefs der norddeutschen Bundesländer wollen künftig deutlich mehr Geld aus Berlin für den Aus- und Umbau der Häfen. Mecklenburg-Vorpommerns Ministerpräsidentin Schwesig sagte, die Häfen seien von essentieller Bedeutung auch für andere Bundesländer sowie für die gesamte deutsche Wirtschaft. In der Beschlusslage der Nordländer heißt es, der jährliche Bundeszuschuss für die Häfen an Nord- und Ostsee solle von derzeit 38 Millionen Euro auf 500 Millionen Euro steigen. Russland hat die ukrainische Hauptstadt Kiew in der Nacht wieder massiv angegriffen. Nach Angaben des staatlichen Notfalldienstes sind mindestens 15 Menschen getötet worden. Außerdem soll es viele Verletzte geben. Aus der NDR-Nachrichtenredaktion Inken Henkel.
3: Die ganze Nacht über waren Explosionen in der Hauptstadt zu hören. Das berichten mehrere Nachrichtenagenturen. Bei den Angriffen in 3 Stadtbezirken wurden Wohngebäude, ein Krankenhaus und eine Bildungseinrichtung beschädigt. Der ukrainische Präsident Selenskyj sprach von einem massiven kombinierten Angriff mit verschiedenen Raketentypen, Marschflugkörpern und Drohnen. Er appellierte auf Telegram wieder an die Weltgemeinschaft, der Ukraine mehr Abfangraketen zur Verfügung zu stellen. Kiews Oberbürgermeister Klitschko hat den morgigen Tag zum Tag der Trauer in der Hauptstadt erklärt. Zum Gedenken an die Opfer sollen die Flaggen an allen kommunalen Gebäuden der Stadt auf Halbmast gesetzt werden.
1: Kinder bekommen künftig eine neue Vorsorgeuntersuchung als Kassenleistung. Geplant ist eine sogenannte U10 für 9- bis 10-Jährige. Der gemeinsame Bundesausschuss hat dies beschlossen. Florian Flüß vom Berufsverband der Kinder- und Jugendärzte in Hamburg lobte auf NDR Info die Entscheidung. Die neue U10 schließe eine Lücke zwischen den Untersuchungen mit 5 und mit etwa 13 Jahren.
4: Die Untersuchung, die jetzt geplant ist, soll ja auch nochmal einen großen Fokus legen auf Adipositas und Bewegung. Psychische Störungen sollen in den Fokus geraten. Das ist auch etwas, was natürlich im Schulalter durch Mobbing-Situationen, durch den Einfluss der Medien einen ganz anderen Stellenwert erhält. Manche Impfungen sind so, dass die tatsächlich auch erst im höheren Alter empfohlen werden. Das heißt, die Impfung gegen HPV, die uns so wichtig ist, gegen den Gebärmutterhalskrebs oder die Tumorentstehung auch bei Männern, ist ja erst ab 9 Jahren empfohlen. Das heißt, die muss ich dann auch bei den Jugendlichen anbringen können.
1: Florian Flüß vom Berufsverband der Kinder- und Jugendärzte in Hamburg auf NDR Info. In Niedersachsen soll das Abitur reformiert werden. Das hat Kultusministerin Hamburg angekündigt. Die neuen Regeln gelten erstmals für die jetzigen Zehntklässler. Das erste Abi unter den neuen Bedingungen soll also 2030 geschrieben werden. Geplant ist, dass Abiturienten künftig ihre Fächer freier zusammenstellen können. Statt ein Profil zu wählen, sollen eigene Fächerkombinationen gebildet werden. Zum Beispiel sind dann 3 Fremdsprachen möglich oder mehrere Naturwissenschaften zusammen mit Informatik. Es bleibt in Niedersachsen bei 5 Abi-Prüfungsfächern, 3 davon schriftlich. Das waren die Nachrichten.
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5: Es gibt heute noch sonnige Momente mit ein paar Wolken, paar mehr, paar weniger. Aber von Westen her zieht ja eben auch seit einigen Stunden eine Gewitter- und Regenfront an uns heran. Wenn wir auf das aktuelle Radarbild einmal schauen, bewegt sich das jetzt gerade dann auch Richtung Papenburg weiter. Und wir haben auch ein paar größere Regengebiete bei Cuxhaven. Das wird mitunter schon noch ungemütlich heute und beschäftigt uns auch bis in die Abendstunden, bis 20 Uhr. Dann zieht das Gebiet schon wieder ab. In der Nacht nur gebietsweise Schauer bei 10 bis 16 Grad. Und morgen am Freitag teils Schauer, teils freundliche Abschnitte. Temperaturen wie heute, 20 bis 24 Grad. NDR Info mit dem Verkehrsservice mit Stau und stockendem Verkehr ab einer Länge von 3 Kilometern. A1 Lübeck Richtung Bremen zwischen Hamburg-Billstedt und Stillhorn 5 Kilometer stockend. Dann die A1 Hamburg Richtung Osnabrück, die ist in Höhe Dreieckstur immer noch nach einem Unfall komplett gesperrt. 12 Kilometer stockend in etwa ab Bremer Kreuz. Und auch die Gegenrichtung betroffen, Osnabrück Richtung Bremen zwischen Dreieckstur und Bremen-Hemeling, 7 Kilometer Stau. A2 Hannover Richtung Dortmund zwischen Hannover-Lahe und Herrenhausen 6 Kilometer stockend. A2 Dortmund Richtung Braunschweig zwischen Dreieck Hannover-West und Hannover-Lahe auch hier nach einem Unfall 5 Kilometer stockend. A7 Flensburg Richtung Hamburg zwischen Hamburg-Schnelsen und Elbtunnel 6 Kilometer stockender Verkehr. Und die A7 Kassel Richtung Hannover zwischen Dreieck Drammetal und Göttingen ist die Autobahn nach einem Unfall gesperrt. Der Stau ist in etwa 5 Kilometer lang. Gute Nerven Ihnen und vor allem eine gute Fahrt. 4:06 ist es im Studio Nina Zimmermann. 41 Grad, so heiß war es Anfang August in Wien. Ein neuer Rekord für die österreichische Hauptstadt. Aber Wien liegt ja im Wiener Becken und diese Kessellage bringt die Wienerinnen und Wiener auch schon in den vergangenen Sommer immer wieder zum Schwitzen. In den dicht bebauten und stark versiegelten Vierteln kommt der Wärmeinsel-Effekt dazu. Heißt, Asphalt und Gebäude speichern die Hitze, nachts kühlt es kaum ab. Wien versucht deshalb, sich besser gegen extreme Temperaturen zu wappnen. Mit 1800 Trinkbrunnen, die aufgestellt werden, mit Nebelduschen, mit mehr Grün. Raus aus dem Asphalt heißt dieses Programm. Früher vollständig versiegelte Plätze werden jetzt wieder entsiegelt, begrünt und mit Bäumen beschattet. Und es gibt auch mittlerweile in der ganzen Stadt verteilt 34 coole Zonen, frei zugängliche kühle Räume, in denen sich dann auch vor allem ältere Menschen zurückziehen können. Sebastian Grosser berichtet uns aus Wien.
6: An jeder Ecke in Wien gibt es eine Erfrischung. Denn an fast jeder Ecke in Wien stehen Hydranten. Den Hebel nach unten gedrückt und schon bekommt der Wiener wie auch die Touristen frisches Quellwasser aus den Bergen. Vor allem in den heißen Tagen eine schnelle Abkühlung.
7: Und man braucht viel Wasser, kann jederzeit sich Wasser nehmen, Trinkbares.
8: Ich würde schon sagen, man merkt, dass Wien ein bisschen mehr darauf achtet als die Stadt, wo ich jetzt gerade wohne.
6: Gerhard Graf steht unter einer Pergola auf einem Platz im dicht bebauten 15. Wiener Stadtbezirk. Über dem stellvertretenden Bezirksvorsteher rankt grünes Blätterwerk. Aus mehreren feinen Düsen an den Stangen, die die Pergola halten, kommt ein feiner Wassernebel.
9: Diese Anlage, die hier gebaut wurde, fasziniert natürlich durch diese Düsen, die links und rechts hereinblasen, sage ich jetzt einmal. Das sind ganz spezielle Düsen, die wirklich ganz fein vernebeln und die Luft eigentlich auch abkühlen. Und darum kann man da stehen und fühlt sich wohl.
6: Die Pergola samt Wasserdüsen ist eine von vielen Maßnahmen, die die Stadt Wien umgesetzt hat, um den Bewohnern der 2-Millionen-Stadt eine Abkühlung zu verschaffen. Und die ist notwendig. Denn Wien hat im Sommer mehr den Ruf, heiß zu sein, als lebenswert.
9: Wien besteht aus sehr vielen alten Häusern und die sehr viel intensive, schöne Fassaden haben. Also das ist gar keine Frage. Und da muss man ja ganz einfach sagen, dass in früheren Jahren, Jahrzehnten auch Baufehler gemacht wurden. Also wenn man den Wiener Hauptbahnhof jetzt ansieht, das ist glaube ich 20 Leute oder so irgendwas, also gar nicht so alt, aber da wird jetzt wieder umgebaut, weil davor eine komplett versiegelte Fläche ist.
6: Bodenversiegelung, auch in Wien ein großes Problem. In ihrem letzten Ranking kommt die Naturschutzorganisation WWF zu dem Schluss, dass kein Bundesland genug gegen den Bodenverbrauch tue. Aber von den 9 österreichischen Bundesländern schneidet Wien noch am besten ab. Unter anderem wegen dem Projekt Raus aus dem Asphalt, mit dem sich die Stadt zum Ziel gesetzt hat, über 234.000 Quadratmeter Grünfläche zu schaffen. Das sind etwa 34 Fußballfelder. 344 Maßnahmen wurden bereits umgesetzt. Die Stadt Wien leistet sich auch ein Klimateam. Eine Stelle, an die sich Bürger wenden können, wenn sie Ideen für bessere Klima- oder Hitzeschutzmaßnahmen haben. Und eine Bürgerjury entscheidet letztlich auch, welches der Projekte umgesetzt wird, erklärt Nina Gladek-Dankelmeier vom Wiener Klimateam.
10: 5000 Ideen haben wir bis jetzt in 11 Bezirken gesammelt. Also woran man auch erkennen kann, dass die Wienerinnen schon genau wissen, sozusagen, wo es Maßnahmen braucht gegen die Hitze, für ein besseres Klima, auch für den Klimaschutz und viel halt auch für die Klimawandelanpassung.
6: Im Pensionistenclub im 3. Bezirk suchen sie keine Abkühlung. Eher legen die rund 25 Seniorinnen und Senioren eine heiße Sohle aufs Parkett. Bei 35 Grad Außentemperatur. Latino Dance mit Freddy ist für viele hier ein Pflichttermin. Trotz der Fensterfassaden ist es in den Räumen angenehm kühl. Der Pensionistenclub ist eine der 34 coolen Zonen, also öffentliche Orte zur Abkühlung. Vor allem ältere Wiener nutzen das Angebot, denn in den alten Wohnhäusern ist es einfach zu heiß.
11: Na, bei mir ist heiß. Also ich bin froh, dass ich rausgehen kann.
12: Wegen der Hitze bin ich noch nie in eine andere Stadt gefahren.
13: Kein Lüftchen bewegt sich. Und am besten ist, wenn du daher kommst, den ganzen Tag da verbringst, alles daheim zumachst und erst heimgehst, wenn die Sonne untergeht.
6: In der Pause gibt es Wasser und Kaffee. Kostenlos. Einen Konsumzwang, wie vielleicht in Cafés oder Restaurants, gibt es nicht. Auch das zeichnet die coolen Zonen aus, sagt Madlena Komitova, Pensionistenclub-Beauftragte der Stadt Wien.
14: Die Nachfrage ist sehr hoch und wird immer höher, weil wir haben seit Juli wirklich Temperaturen, die nicht zum Aushalten sind. Und wenn man in einer Wohnung wohnt, ohne Klimaanlage, vielleicht nicht gut gedämmtes Haus oder hohes Stockwerk, ist es ganz wichtig, dass die Menschen die Möglichkeit haben, ein paar Stunden sozusagen zur Ruhe zu kommen. Bei uns können sie nicht übernachten, aber immerhin ist es ein großartiges Angebot.
5: Wie Wien versucht, sein Konzept gegen Hitze neu aufzustellen, vielleicht auch mit einer Vorbildfunktion für andere Städte in Europa, hat sich Sebastian Grosser angesehen.
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5: Nicht nur in Mecklenburg-Vorpommern spielen Häfen eine wichtige Rolle, auch in den anderen norddeutschen Bundesländern. Und deswegen gibt es heute einen wichtigen Austausch in Rostock. Die Regierungschefs aus Bremen, Hamburg, Niedersachsen und Schleswig-Holstein treffen sich in der Hansestadt und wollen sich zusammentun, um mehr für die Häfen zu erreichen. Jörn Jakob Gericke berichtet.
15: Der Bund müsse die besondere Chance erkennen, die die Häfen in Norddeutschland bieten und die Bundesländer beim weiteren Ausbau und der Sanierung der Anlagen unterstützen. So hat es die Gastgeberin Ministerpräsidentin Schwesig formuliert. Konkret fordern die Regierungschefs der norddeutschen Länder rund 500 Millionen Euro jedes Jahr an Bundeshilfen für die Häfen. Bisher sind es etwa 38 Millionen. Das reiche nicht, um die Infrastruktur jeweils zukunftsfest zu machen, zum Beispiel für industrielle Projekte wie die Offshore-Windenergie. Schleswig-Holsteins Ministerpräsident Günther betonte die Bedeutung der norddeutschen Bundesländer beim Ausbau der erneuerbaren Energien.
5: Der Fall hatte große Bestürzung ausgelöst. Die kleine Bella, 3 Jahre alt, war tot im heimischen Gartenpool gefunden worden. Allerdings hat es bei der Suche nach dem Kind Ungereimtheiten gegeben. Der Innenausschuss des Landtages in Kiel hat sich mit diesem Fall jetzt befasst. Uwe Jahn.
16: Im Ausschuss berichtete Sarah Lampe von der Polizeidirektion Kiel, wie die Suche nach dem autistischen Kind genau abgelaufen ist. Sie betonte, dass alles darauf hingedeutet hätte, dass Bella das Haus durch die Vordertür verlassen hat. Der Garten mit dem Pool ist aber nur durch die Hintertür zu erreichen. Zudem hatten Angehörige angegeben, den stark veralkten Pool bereits mit einem Kescher durchsucht zu haben. Später stieg sogar ein Feuerwehrmann in den Pool, ohne Ergebnis. Am nächsten Morgen trieb das Kind dann leblos an der Wasseroberfläche. Die Ermittlungen zum Todeszeitpunkt sind noch nicht abgeschlossen. Der FDP-Abgeordnete Buchholz, durch den der Fall auf die Tagesordnung kam, sprach im Anschluss von vielen neuen Erkenntnissen. Die Polizei räumte ein, mit dem Wissen von heute wäre es am besten gewesen, das Wasser aus dem Pool abzulassen, und zwar gleich.
5: Pendler in Niedersachsen brauchen immer wieder Geduld und starke Nerven. Das Schienennetz ist massiv überlastet, es herrscht Personalmangel und die Infrastruktur ist veraltet. Der Betreiber Transdev hat ohnehin schon mit einem Fahrzeugmangel zu kämpfen. Dann kam ein Oberleitungsschaden bei Weetzen dazu, der gleich 10 Züge auf einmal lahmlegte. Und seitdem läuft die S-Bahn und der Betrieb nur noch auf Sparflamme. Die Folge? Stark verkürzte Züge, massive Ausfälle und ein Betreiber, der seinen Fahrgästen offiziell rät, doch bitte gar nicht erst einzusteigen, wenn es nicht wirklich notwendig sei. Vera Zellmer erklärt, warum bekommt die S-Bahn Hannover die Fahrzeugprobleme nicht in den Griff?
17: Da kommen am Ende mehrere Gründe zusammen. In diesem konkreten Fall etwa, sagt Betreiber Transdev, da war ein Oberleitungsschaden, den die DB InfraGo nicht erkannt hat. Mehrere S-Bahnen haben täglich diese Stelle passiert und dadurch sind die Stromabnehmer beschädigt worden. Die DB InfraGo, verantwortlich für die Schieneninfrastruktur, sucht nach der Ursache, erklärt aber gleichzeitig, andere Eisenbahnunternehmen hätten keine vergleichbaren Schäden gemeldet. Weiteres großes Problem für den S-Bahn-Betreiber? Er kommt nicht mit dem Reparieren der Fahrzeuge hinterher. Die erst letztes Jahr in Betrieb genommene Werkstatt in Celle wird zwar ausgebaut, hat aber für die momentane Lage zu geringe Kapazitäten. Gerade stellt man da beispielsweise von einem Zwei-Schicht-System auf 3 Schichten um. Wann wieder ein normaler Betriebsablauf möglich sein wird, kann die S-Bahn Hannover nicht sagen. Geplant sei, sich auch besser mit Ersatzteilen zu bevorraten und Verantwortlichkeiten zu verändern. Im Moment sind etwas mehr als die Hälfte der 77 Fahrzeuge im Einsatz.
5: Und soweit die Berichte hier aus Norddeutschland. Vom Vorschulkind zum Teenager. Dazwischen passiert ja eine ganze Menge und trotzdem gibt es in genau diesen Jahren bislang keine reguläre Früherkennungsuntersuchung für alle Kinder. Das soll sich jetzt ändern mit der beschlossenen U10-Untersuchung. Wie sinnvoll dieser Lückenschluss ist, was das auch für die Ärzte in der Praxis bedeutet, vielleicht auch wenn es darum geht, wieder Kontakt zu Familien bekommen, die länger nicht bei ihnen waren. Darüber sprechen wir gleich. Erst einmal hat Sönke Peters aber für Sie den Überblick.
1: In Deutschland hat es im vergangenen Jahr fast 3.100 nachgewiesene ärztliche Behandlungsfehler gegeben. Wie der medizinische Dienst mitteilte, hatten sie gesundheitliche Schäden zur Folge bis hin zum Tod von 97 Patienten. Der Bericht listet 150 besonders gravierende Fälle auf. Dazu zählen etwa schwere Medikationsfehler, das Verwechseln von Patienten oder Körperteilen und zum Beispiel Klammern, die bei Operationen im Bauchraum vergessen wurden. Der medizinische Dienst hat bundesweit insgesamt mehr als 11.700 gemeldete Verdachtsfälle untersucht. Die Bundesanwaltschaft ermittelt gegen einen jungen Mann, der über Chats andere zu Straftaten gebracht haben soll. Die Karlsruher Behörde wirft ihm Mitgliedschaft in einer terroristischen, rechtsextremen Vereinigung sowie Anstiftungen zu Mord, Brandstiftungen und sexuellen Missbrauch vor. Unter anderem soll er gemeinsam mit anderen Mitgliedern einen Jungen in Russland dazu bewegt haben, ein Kind zu erstechen. Der Verdächtige war im März in Rheinland-Pfalz festgenommen worden. Die Bundesanwaltschaft übernahm die Ermittlungen von der Generalstaatsanwaltschaft Koblenz. Viele Auszubildende in Deutschland sind unzufrieden. Laut dem Deutschen Gewerkschaftsbund gaben knapp 2/3 der Befragten an, zufrieden mit ihrer Ausbildung zu sein. Das ist der niedrigste Stand seit Beginn der Erhebungen. Jeder zweite Azubi fühlt sich außerdem psychisch belastet. Die Gründe dafür sind demnach Leistungs-, Zeit- und Verantwortungsdruck sowie Personalmangel im Betrieb. Für die Umfrage hat der DGB gut 13.000 junge Leute befragt. Das Wetter, Wolken und Sonne, gebietsweise Schauer und einzelne Gewitter, 19 bis 24 Grad. Das war ein kurzer Überblick und nun zurück zu Nina Zimmermann.
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5: Die Geschichte der Deutschlandtour ist fast so alt wie die der Tour de France der Radprofis. Sie beginnt im Jahr 1911. Aber immer wieder gab es Pausen, wegen der Weltkriege, wegen fehlender Sponsoren oder auch wegen der Dopingkrise. Jetzt ist die Deutschlandtour aber wieder seit 2018 fest im Radsportkalender eingetragen und düst gerade auch durchs Land, Moritz Kühn.
18: Ja, gestern waren die Radprofis östlich von Frankfurt am Main in Bad Orb zu Gast. Dort gab es zum Auftakt ein kurzes Einzelzeitfahren, das der Mexikaner Del Toro gewinnen konnte. Der Mann, der schon bei der Tour de France in diesem Jahr Gesamtdritter wurde. Heute Mittag fiel dann der Startschuss für die erste von insgesamt 4 Etappen, das Ziel Schwäbisch Hall. Und genau dort sitzt unser Reporter Holger Gerska. Holger, die letzten rund 17 Kilometer laufen. Was können wir denn von dem Finale dieser Etappe erwarten?
19: Ja, es wird auf jeden Fall sehr, sehr offen. Ich kann mir nicht vorstellen, dass am Ende wirklich ein Sprinter hier triumphiert. Aber Paul Magnier, der vergangenen Sonntag ja die Cycle Classics in Hamburg gewonnen hat und momentan als weltbester Sprinter gilt, ist noch im Hauptfeld dabei. Es kommt aber noch eine Steigung im Rahmen einer Zielschleife. Sie sind jetzt gleich in 4 Kilometern hier zum ersten Mal am Zielstrich und dann werden noch 13 Kilometer absolviert. Und wir hatten sehr viele unterschiedliche Angriffe in der zurückliegenden Stunde. Jetzt haben sich zwei sehr unterschiedliche Fahrer abgesetzt mit 30 Sekunden Vorsprung. Der sehr routinierte, erfahrene Wilco Keldermann, der bei den 3 größten Radrennen der Welt schon in den Top 5 war. 5. bei der Tour de France, 4. bei der Spanien-Rundfahrt, 3. beim Giro d'Italia. Und einer, der erst seit 2 Wochen Profi ist, ein junger Franzose, Hébert. Der ist der Letzte der Gesamtwertung. Der war gestern der Schlechteste im Prologzeitfahren. Aber ob 30 Sekunden reichen, da bin ich sehr im Zweifel. Es gibt sehr viele Kandidaten, diese Etappe heute zu gewinnen. Unter anderem auch den Führenden in der Gesamtwertung, den Tour-Dritten Isaac de Toros Mexiko.
18: Sagt Holger Gersker live in Schwäbisch Hall. Und die letzten Kilometer können Sie, wenn Sie mögen, live im Ersten oder auf sportschau.de sehen. Im Rampenlicht stand zuletzt Gianni Infantino, der Präsident des Weltfußballverbandes FIFA. Das lag unter anderem an der Weltmeisterschaft und auch an seinem Versuch, über eine neu zu gründende Tochterfirma Anteile an den großen Turnieren an Investoren zu verkaufen. Daraufhin gab es teilweise Unterstützung, zum Beispiel aus Afrika, aber auch große Kritik von vielen Verbänden, wie zum Beispiel von der UEFA, dem Europäischen Fußballverband. Nun hat ein internationales Bündnis aus Fußballfans inmitten des FIFA-Machtkampfs zum Sturz des Präsidenten aufgerufen mit einer Petition. Anke Feller mit den Einzelheiten.
20: Das Bündnis fordert auch eine grundlegende Reform des Weltverbandes. Der sofortige Rücktritt von Infantino solle der erste Schritt zur Reform der FIFA-Führung sein, heißt es in dem Aufruf. Das Bündnis, dem unter anderem die Football Supporters Europe, das Äquivalent aus Afrika und das Independent Supporters Council aus Nordamerika angehören, wirft Infantino vor, mit seinen letztlich gescheiterten Investorenplänen den Fußball verraten zu haben. Auch von den 3 Kontinentalverbänden aus Europa, Asien und Nord- und Mittelamerika sowie der Karibik wird Infantino zum Rücktritt aufgefordert. Der afrikanische Verband dagegen steht hinter dem Schweizer. Für das weltweite Bündnis der Fußballfans würde der Rücktritt von Infantino nicht ausreichen. Es fordert grundlegende Reformen im Weltverband. Angestrebt werden unter anderem eine vollständige Transparenz bei wichtigen Entscheidungen und die Einbeziehung von Fans bei Entscheidungen, die die Zukunft des Fußballs betreffen.
18: Wir schauen nach Aachen. Dort sind gerade die besten Reiterinnen und Reiter der Welt zu Gast. Es geht um WM-Titel. Gestern sind dann auch die Springreiter in die Wettbewerbe gestartet und aus deutscher Sicht lief's richtig gut. Platz 1 im Teamwettbewerb. Heute Teil 2 der Teamwertung vor den Augen unseres Reporters Jan Wochner. Jan, ist das deutsche Team weiter auf Goldkurs?
21: Ja, und das freut vor allem die 40.000 zumeist deutschen Zuschauer hier im größten Reitstadion der Welt. Aktuell im Umlauf ein dänischer Reiter. 3 der 4 deutschen Reiterinnen und Reiter sind schon durch und allesamt waren sie fehlerfrei. Markus Ehning, Daniel Deusser und Sophie Hinners, alle ohne Abwurf und vor allem auch ohne Zeitstrafpunkt. Heißt weiter Platz 1 in der Teamwertung, knapp vor den USA und Frankreich, Belgien ebenfalls noch in Reichweite dahinter. Das heißt, morgen wird es richtig spannend, richtig eng. Ein Abwurf kann da schon über Medaille oder keine Medaille entscheiden. Also das wird sehr, sehr spannend. Ein deutscher Reiter kommt heute noch. Das ist Richard Vogel. Für den geht es dann vor allem um die Qualifikation im Einzel. Das Team heute fehlerfrei schon durch auf Platz 1.
18: Sagt einer unserer besten Pferde im Reporterstall, Jan Wochner, live aus Aachen. Morgen dann das große Finale unter Flutlicht im Teamwettbewerb. Und vielleicht wird es ja ein goldener Abend aus deutscher Sicht, aber einen goldenen Nachmittag haben wir jetzt schon hier auf NDR Info.
22: Wegen dir, Nina. Wie du die Überleitung bauen wirst. Ich wünsche dir auf jeden Fall viel Spaß auf der Koppel. Feierabend ja, danke. Für Moritz Kühn. U1, U2, U3, in dem Fall keine U-Bahn-Linien. Eltern kennen diese Kürzel vor allem aus dem gelben Untersuchungsheft. Bei diesen Terminen prüfen Ärztinnen und Ärzte, ob sich ein Kind altersgerecht entwickelt oder ob es Hinweise auf Krankheiten oder andere Auffälligkeiten gibt. Bis zur U9, rund um den 5. Geburtstag, gehören sie für alle gesetzlichen Versicherten zum regulären Angebot. Danach folgt die nächste reguläre Untersuchung erst mit 13 oder 14 Jahren. Und dazwischen klafft eine Lücke. Aber die soll jetzt geschlossen werden. Das hat der Bundesausschuss beschlossen. Sandra Eid-Hillers erklärt uns erstmal, wie das Untersuchungssystem aufgebaut ist.
2: Kinder und Jugendliche haben bundesweit Anspruch auf mehrere Früherkennungsuntersuchungen. Bei den sogenannten U- und J-Untersuchungen begutachten Kinderärzte den allgemeinen Gesundheitszustand, prüfen etwa Seh- und Hörvermögen und untersuchen, ob das Kind altersgemäß entwickelt ist. Ziel ist es, mögliche Erkrankungen und Auffälligkeiten in der Entwicklung frühzeitig zu erkennen, um gegebenenfalls früh gegenzusteuern. Bislang deckt der gesetzliche Katalog der Krankenkassen die Untersuchungen von der Geburt bis zum 5. Geburtstag ab. Die nächste Untersuchung erfolgt dann erst im Alter von 12 bis 14 Jahren. Der Berufsverband der Kinder- und Jugendärzte setzt sich schon länger für mehr verbindliche Früherkennungsuntersuchungen innerhalb dieser zeitlichen Lücke zwischen 5 und 12 Jahren ein. Thema im GBA war auch, worauf bei einer zusätzlichen Untersuchung für 9- bis 10-Jährige besonders geachtet werden soll. Diskutiert wurden Übergewicht und Adipositas, körperliche Bewegung, Medienkonsum und die psychische Entwicklung. Auch die Impfberatung soll einen höheren Stellenwert erhalten, angesichts niedriger Impfquoten gegen HPV bei Mädchen und Jungen.
3: Also, die U10 soll künftig für alle gesetzlich versicherten Kinder zum regulären Angebot werden. Aber wie sinnvoll sind die Ergänzungen? Fehlt vielleicht trotzdem noch etwas? Darüber habe ich mit dem Kinderarzt Florian Flüß aus Hamburg-Bergedorf gesprochen. Er ist im Bundesverband der Kinder- und Jugendärzte stellvertretender Landesvorsitzender Hamburg. Ich habe ihn gefragt, schließt das eine Lücke mit eben nur einem Termin?
4: Das kann man schon sagen, denn für manche Patienten war es tatsächlich die Einzeluntersuchung dann, die wir in einzigem Zeitraum haben zwischen dem 5. Geburtstag und der Jugenduntersuchung, die ja zwischen 12 und 14 stattfindet. Wir sehen die Kinder sonst ja häufig umfangreich mit 5 Jahren das letzte Mal, das heißt vor der Schule, also alle schulischen Entwicklungsstörungen, Leserechtschreibstörungen, soziale Interaktionsstörungen, die fallen ja auch erst in einem höheren Alter auf, die habe ich im Kindergartenalter häufig noch gar nicht. Die Untersuchung, die jetzt geplant ist, soll ja auch nochmal einen großen Fokus legen auf Adipositas und Bewegung. Das ist was, was bei den Jugendlichen natürlich nochmal deutlich mehr auffällt als bei Kleinkindern, wo ich es auch noch durch elterliche Interventionen mehr beeinflussen kann. Psychische Störungen sollen in den Fokus geraten. Das ist auch etwas, was natürlich im Schulalter durch Mobbing-Situationen, durch den Einfluss der Medien einen ganz anderen Stellenwert erhält. Manche Impfungen sind so, dass die tatsächlich auch erst im höheren Alter empfohlen werden. Das heißt, die Impfung gegen HPV, die uns so wichtig ist, gegen den Gebärmutterhalskrebs oder die Tumorentstehung auch bei Männern, ist ja erst ab 9 Jahren empfohlen. Das heißt, die muss ich dann auch bei den Jugendlichen anbringen können.
3: Aber es ist ein guter Punkt. Also wir schauen auf diese Untersuchung, die eben Adipositas, Übergewicht anschaut, körperliche Aktivität, Medienkonsum. Finden Sie denn, es hätte dann noch mehr Punkte gebraucht, die man dann in den Blick haben muss? Sie haben jetzt Impfungen schon angesprochen.
4: Die Impfungen sind uns natürlich besonders wichtig, gerade wenn es so Impfungen sind, die die Familien bis jetzt nicht so aus dem Schirm haben. Da ist der Beratungsumfang bei uns doch sehr hoch im Vergleich zu den Kleinkindern. In Säuglingen ist das allen Familien bewusst, dass das eine sinnvolle Geschichte ist bei den Großen, weil die einfach auch längere Zeit keine Impfung mehr hatten. Sorgt das dafür, dass wir viel mehr Beratungsleistungen anbringen müssen. Dann gibt es neue STIKO-Empfehlungen, die die Familien vielleicht von ihren vorangegangenen Kindern noch gar nicht kannten. Im letzten Jahr ist da zum Beispiel eine Impfung gegen Meningokokken dazugekommen, ab dem Alter von 12 Jahren. Da können wir die Familien dann bei so einer U10 schon darauf vorbereiten und hoffen auch, dass wir die Impfquoten steigern können dadurch.
3: Was denken Sie denn, wie bereitwillig nehmen Eltern denn diese neue Beratung, dieses neue Hilfsangebot an? Weil was nützen alle Untersuchungen, wenn nicht anschließend gegen das ein oder andere Defizit auch was gemacht wird? Also wie sind da Ihre Erfahrungen aus der Praxis?
4: Tatsächlich kennen wir die Familien ja eben aus dem Kleinkindalter schon sehr gut. Da hat sich ein langjähriges Vertrauensverhältnis aufgebaut zwischen dem Kinderarzt, der Hausarzt der Kinder und den Familien, sodass unsere Erfahrung schon ist, wenn wir die Familien zu Themen beraten und Hilfsangebote machen, zum Beispiel sagen, das Kind braucht eine Lerntherapie oder sollte eine Diagnostik wegen einer vermuteten Aufmerksamkeitsstörung haben, dass die Familien das durchaus wahrnehmen. Gerade wenn es eben ein Standardangebot ist, wo es nicht davon abhängt, bei welcher Krankenkasse bin ich versichert, muss ich es eventuell selber bezahlen, dann ist das auch was, wo die Familien ganz schnell bereit sind, auch Unterstützung anzunehmen. Und bei den Impfungen ist es tatsächlich so, wenn ich die Familien gar nicht beraten kann, warum das sinnvoll ist und sie ihre Informationen aus dem Internet ziehen müssen, dann wissen wir alle, dass die Informationen nicht sehr zuverlässig sind. Das wissen auch die Familien. Die sind da zwar verunsichert, haben eben nicht dieses Vertrauensverhältnis, was wir zu unseren Patienten haben, sodass wir schon denken, dass da wirklich auch eine relevante Änderung eintreten kann.
3: Wo sehen Sie denn vielleicht noch Lücken in der Früherkennungsuntersuchung? Also welche Forderungen haben Sie da auch im Verband der Kinder- und Jugendärzte?
4: Tatsächlich sind die Schwerpunkte schon ganz gut gesetzt. Uns fielen natürlich noch mehr ein. Da geht es zum Beispiel auch um die Augen, die Vermeidung von Myopien, also von Sehstörungen, die im Kindesalter auftreten. Wir müssen allerdings auch überlegen, was wir alles in so eine Untersuchung hineinpacken wollen, die wir auch dann irgendwie in einer adäquaten Zeit diffamieren, an den Mann bringen sollen. Wir haben tatsächlich ein bisschen Sorge, welche Inhalte wirklich in der Vorsorge dann vermittelt werden sollen. Denn wir haben gerade jetzt mit der letzten Gesetzgebung im Sommer, das haben viele Hörer sicherlich auch mitbekommen, dass sich da in der Gesundheitslandschaft viel tut durch dieses neue Versorgungsgesetz, die uns Kinderärzten eigentlich, wie anderen Kollegen auch, die Vorsorgeleistungen eher beschränkt. Und wenn die Politik einerseits die Ausgaben für Vorsorgeleistungen begrenzen möchte, andererseits sagt, ihr sollt aber alle viel mehr Vorsorge betreiben, haben wir ein bisschen Sorge, dass das auch so eine Art Rohrkrepierer wird, weil die Patienten zwar gar keinen Arzt finden, der die Untersuchung dann noch anbieten kann.
3: Wenn man durch so eine erneute Untersuchung die Familien auch noch mal zu sich in die Praxisräume bekommt, Herr Flüß, ist das auch eigentlich eine ganz gute Gelegenheit, eben auch noch mal so ein bisschen Fühlung aufzunehmen, nicht nur mit dem Patienten, sondern eben mit diesem ganzen Familienumfeld?
4: In jedem Fall, weil wir die Familien häufig ja auch dann Jahre nicht mehr so häufig sehen, wie wir das im Kleinkindalter hatten. Die Infekte werden weniger, das heißt, wir sehen die Patienten noch einfach gar nicht. Und Sachen, die sonst nicht auffallen würden, wie Vernachlässigungen, auch Misshandlungen, die fallen dann eben auch nicht auf. Ich kann keine Verletzungsmuster erkennen, ich merke nicht, ob der Jugendliche wirklich bedrückt ist. Und das kann ich nur, wenn die Familien auch zu uns in die Praxen kommen. Und die Familien, die davon betroffen sind, suchen ja in der Regel nicht von sich aus eine Praxis auf. Und wenn sie aber dazu ermutigt werden, weil es eine standardmäßige Untersuchung gibt, wo, ich sage mal, alle hingehen, dann haben wir natürlich auch die Chance, diese Risiken zu erkennen und auch zu intervenieren.
3: Die U10 soll also helfen, Auffälligkeiten schon im Grundschulalter zu erkennen und nicht erst Jahre später dann bei der J1-Untersuchung. So soll die Lücke geschlossen werden. Das begrüßt auch der Kinder- und Jugendarzt Florian Flüß aus Hamburg-Bergedorf.
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1: Um gleich 16.31 Uhr mit Sönke Peters. Der medizinische Dienst hat seine Jahresstatistik über Behandlungsfehler in der deutschen Gesundheitsversorgung vorgestellt. Insgesamt wurden im vergangenen Jahr 11.700 Verdachtsfälle untersucht. In mehr als jedem vierten wurde ein Behandlungsfehler mit Schaden festgestellt. Aus Berlin, Oda Tischewski.
7: OP am rechten statt am linken Bein, Klammer im Bauchraum vergessen, der falsche Patient auf dem Tisch. 150 sogenannte Never-Events hat der medizinische Dienst 2025 gezählt. Fehler also, die leicht vermeidbar wären und keinesfalls passieren dürften. Aber auch weniger drastische Fälle könnten für Patienten langfristige Folgen haben, so Dr. Stefan Gronemeyer, Vorstandsvorsitzender des Medizinischen Dienstes Bund. Anhaltende Schmerzen, lange Genesungsphasen, Pflegebedürftigkeit, 97 der gut 3000 festgestellten Behandlungsfehler endeten sogar tödlich. Als besonders kritisch stufen die Gutachter dabei die Schnittstellen ein. Wenn Patienten von der Intensiv- auf Normalstation verlegt oder nach Hause entlassen würden, passierten Kommunikationsfehler zur Weiterbehandlung oder Medikation.
1: Bei neuen russischen Luftangriffen auf Kiew sind nach ukrainischen Angaben mindestens 15 Menschen getötet worden. Mehr als 40 Menschen wurden demnach verletzt. Zum Einsatz kamen Dutzende ballistische Raketen, Marschflugkörper, Hyperschallraketen und rund 170 Drohnen. Laut Bürgermeister Klitschko wurden unter anderem ein 9-stöckiges Wohnhaus, eine Schule und ein Kinderkrankenhaus getroffen. Präsident Zelensky rief erneut die westlichen Verbündeten auf, mehr Flugabwehrraketen zu liefern. Im Schwarzen Meer hat ein rumänischer Kampfjet eine mit Sprengstoff beladene Seedrohne zerstört. Sie trieb in der Nähe einer im Bau befindlichen Gasförderplattform. Aus dem ARD-Studio Südosteuropa, Silke Hane.
8: Nach Angaben der Armee wurde die Drohne wenige hundert Meter entfernt von der Plattform Neptun Deep getroffen. Der rumänische Verteidigungsminister Radu Miruța teilte mit, es habe sich nicht um eine ukrainische Drohne gehandelt. Demnach hatte die Küstenwache die Seedrohne am Morgen 80 Seemeilen östlich vor der Stadt Constanța entdeckt. In Abstimmung mit der NATO und Rumäniens Präsident seien zwei rumänische F-16-Kampfjets mit Feuerbefehl aufgestiegen. Die Zerstörung sei zum Schutz der mehreren hundert Menschen erfolgt, die auf der Plattform arbeiten, und zur Sicherung der kritischen Infrastruktur.
1: Betrügerische Aktienbuchungen, die unter dem Namen Cum-Ex bekannt wurden, beschäftigen weiter die Justiz. Heute hat die Staatsanwaltschaft Frankfurt Anklage gegen vier Banker wegen solcher Geschäfte im Jahr 2008 erhoben. Laut Süddeutscher Zeitung arbeiteten sie damals für die Commerzbank. Das Quartett hatte rund um den Dividendenstichtag Wertpapiere so verschoben, dass einfach gezahlte Kapitalertragssteuer mehrfach vom Finanzamt erstattet wurde. Im konkreten Fall entstand dem Land Hessen ein Schaden von 20 Millionen Euro. Die deutsche Schiffbauindustrie hat derzeit so viele Aufträge wie fast nie zuvor. Zum einen bestellt die Marine zahlreiche Schiffe. Zum anderen werden auch Kreuzfahrtschiffe, Megajachten und Spezialschiffe nachgefragt, teilte der Verband Schiffbau und Meerestechnik VSM mit. Aus Hamburg, Dietrich Lehmann.
9: Weltweit gesehen haben Werften so viele Schiffe in ihren Orderbüchern wie seit fast 20 Jahren nicht mehr. Und davon profitiert auch der Standort Deutschland. Anders als in anderen Branchen, wie beim Automobilbau, gäbe es im Schiffbau keinen Grund zum Jammern, so VSM-Hauptgeschäftsführer Reinhard Lüken. Nötig seien dabei auch Fachkräfte aus dem Ausland. Deshalb warnt der Schiffbauverband vor einer Regierungsbeteiligung der AfD nach den Landtagswahlen in Mecklenburg-Vorpommern und Sachsen-Anhalt. Sorgen bereitet den deutschen Schiffbauern, dass deutsche und andere westliche Reeder die allermeisten Schiffe inzwischen in China bestellen. Bei deutschen Schifffahrtsunternehmen sind es fast 98%, so Lüken.
1: Die Gasspeicher in Deutschland sind aktuell nur etwa zur Hälfte gefüllt. Das liegt auch an der Hormuzblockade, durch die Gastransporte aus den Golfstaaten behindert werden. Jetzt warnt der Bundesverband der Verbraucherzentralen Gaskunden vor steigenden Preisen. Petra Thiele aus der ARD-Verbraucherredaktion beantwortet die Frage, ob das so kommen wird.
10: Ja, vermutlich schon. Gas ist derzeit knapp, genauso wie Sprit. Durch den Iran-Krieg fehlen große Produzenten. Aus der Region kommt kaum frisches Gas nach. Und an den Märkten gilt halt die Regel, wenn etwas knapp ist, dann wird es auch teuer. Wir als Verbraucher können da wenig tun. Die Verbraucherzentralen raten, erstmal den eigenen Gasvertrag checken. Wenn dort eine Preisbindung über den Winter hinaus steht, kann man ein bisschen aufatmen. Dann ist man vor höheren Preisen geschützt. Hat man keine Preisbindung, sollte man schauen, wie es gerade bei anderen Energieanbietern preislich aussieht. Dafür gibt es auf den Seiten der Verbraucherzentrale Tipps, wie man den besten Gaspreis findet und welche Filter man einstellen sollte, wenn man auf Vergleichsportalen sucht.
1: In mehreren Bundesländern hat es gestern Abend und in der Nacht schwere Unwetter gegeben. Die Polizeistellen haben jetzt eine Bilanz gezogen. Eine Frau kam ums Leben, mehrere Personen wurden verletzt. Das Todesopfer gab es bei Main, westlich von Koblenz. Die Frau wurde von einem Baum erschlagen. In Fürstenwalde in Brandenburg, bei Arnstadt in Thüringen und rund um Wetzlar in Hessen fegten Tornados durch Ortschaften. Dächer wurden abgedeckt oder Häuser an anderer Stelle beschädigt. Das waren die Nachrichten.
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22: Und auch heute wird es teilweise ungemütlich noch. Wir haben ein paar größere Regengebiete, teilweise auch mit Gewittern und Winden. Schauen wir auf das Radar, bewegt sich das gerade in Richtung Itzehoe und Richtung Stade und breitet sich auch in den kommenden Stunden weiter aus. Also wenn es gerade noch einen blauen Himmel bei Ihnen gibt, das heißt nicht, dass es in der kommenden Stunde unbedingt so bleiben muss. Dann die Temperaturen heute noch zwischen 19 und 24 Grad. In der Nacht kühlt es ab auf 10 bis 16 Grad. Dazu gibt es nachts auch gebietsweise noch Schauer mit etwas Nebel vielleicht sogar. Und morgen der Freitag erneut Schauer, teils aber auch freundliche Abschnitte bei 20 bis 24 Grad. Es bleibt also auch zum Ende dieser Woche eher unbeständig. NDR Info mit dem Verkehrsservice mit Stau und stockendem Verkehr ab einer Länge von 3 Kilometern auf der A1 Lübeck Richtung Bremen zwischen Hamburg-Bildstedt und Stillhorn 5 Kilometer stockend. Die A1 Hamburg Richtung Osnabrück, die ist in Höhe Dreieck Stur nach einem Unfall nach wie vor gesperrt, dadurch 12 Kilometer stockend ab Bremer Kreuz. Und die Gegenrichtung A1 Osnabrück Richtung Bremen zwischen Dreieck Stur und Bremen-Hemeling 6 Kilometer Stau. Die A2 Hannover Richtung Dortmund zwischen Hannover-Lahe und Herrenhausen 6 Kilometer stockend. Und A2 Dortmund Richtung Braunschweig zwischen Dreieck Hannover West und Hannover-Lahe nach einem Unfall 6 Kilometer stockender Verkehr. A7 Flensburg Richtung Hamburg zwischen Hamburg-Schnelsen und Elbtunnel 6 Kilometer stockend. Und die A7 Hannover-Kassel, die ist zwischen Hildesheim und Derneburg-Salzgitter jetzt wegen eines Polizeieinsatzes in beiden Richtungen gesperrt worden. Ich wünsche Ihnen eine gute und sichere Fahrt heute Nachmittag. 16.38 Uhr im Studio Nina Zimmermann. New York, die Freiheitsstatue, die gehört bestimmt dazu, wenn man sich die Stadt mal anschaut. Der Times Square, Central Park, diese Klassiker ist auf der To-Do-Liste für viele Besucherinnen und Besucher. Aber eine Stadt mit mehr als 8 Millionen Menschen besteht natürlich auch aus weit mehr als den Orten, die jeder Reiseführer kennt. Mit Big Apple Greeter lässt sich New York
3: mittlerweile auch ganz persönlich entdecken. Heißt, New Yorkerinnen und New Yorker zeigen Gästen ihre Viertel mit Graffitis an den Wänden, mit kleinen Läden, mit Geschichten, die man sonst vielleicht eher übersehen würde. Unsere Korrespondentin Martina Butler hat sich einen solchen Stadtspaziergang angeschlossen.
11: Essex Market an der Lower East Side im Süden von Manhattan, morgens um 9:30. Rob Coppersmith, der um die Ecke wohnt, trifft hier Kerstin, Frank, Jordi und Jill aus Hamburg. Mit ihnen geht der Big Apple Greeter die nächsten 3 Stunden auf Insider-Tour durch sein Viertel. Erster Stopp, die älteste Bialy-Bäckerei in den USA. Ein Gebäck, das an einen Bagel erinnert, aber in der Mitte eine kleine Delle hat, die gefüllt werden kann. Weiter nach nebenan in einen Pickelladen. Als sie an den Fässern mit eingelegten Gurken als Deutsche erkannt werden, gibt's ein großes Hallo mit dem Sommerhit. Rob nimmt die Besucher mit in seine Fußballkneipe. Die Wände sind mit Stickern zugepflastert, dazwischen der Spielplan großer Turniere.
12: Bei der WM waren wir eine halbe Stunde vor dem Spiel hier und haben keinen Platz mehr gekriegt. Da war es pickepacke voll.
11: An jeder Straßenecke hat Rob eine Geschichte, wie die von dem bekannten Jazz-Saxophonisten, der hier im Viertel gelebt hat.
12: Er hat sich mitten in der Nacht auf die Brücke gestellt und geübt, weil er da so laut spielen konnte, wie er wollte. Zuletzt ist er bei der Amtseinführung des Bürgermeisters aufgetreten.
11: Zu jedem Mural kennt er eine Geschichte, ob es im Banksy-Style oder Kobe Bryant mit seiner Tochter an einer Highschool-Mauer ist. Rob weiß, wo sonntags eine Straße dicht gemacht wird und Designer-Klamotten verkauft werden. Der Big Apple Greeter geht mit der Familie in einen Süßigkeitenladen, wo sich Schokolade und Saures bis unter die Decke stapelt. Und er hat einen Tipp für ein billiges Mittagessen.
12: Da drüben gibt es 10 Dumplings für $4. Da ist jeden Tag eine riesige Schlange, weil alle Studenten kommen, um sich da was zu kaufen.
11: Und so geht's weiter durch Chinatown, Little Italy und die vielen kleinen Straßen an der Lower East Side. Frank ist begeistert von der Insider-Tour, die noch dazu nichts kostet.
13: Mal komplett was anderes, völlig abseits von den normalen, wo man als Tourist, sage ich mal, die Stadtteile abläuft oder Sehenswürdigkeiten abhakt, sondern man taucht mal ein in sich Sachen an, die man sonst eigentlich im Vorbeigehen gar nicht mitbekommen würde.
11: Der 21-jährige Jordi hat klar einen Lieblingsort bei der Tour gefunden.

0: belastet. Das zeigt der aktuelle Ausbildungsreport vom Jugendverband des Deutschen Gewerkschaftsbundes, für den tausende junge Leute befragt wurden. Lisa Splanemann war bei der Vorstellung des Reports dabei.
1: Angehende Industriemechanikerinnen, Mechatroniker und Verwaltungsfachangestellte waren mit der Qualität ihrer Ausbildung zuletzt besonders zufrieden. Das zeigen Ergebnisse des Ausbildungsreports 2026 vom Deutschen Gewerkschaftsbund, kurz DGB. Für die Untersuchung wurden gut 13.000 Auszubildende befragt. Wie zufrieden Azubis sind, hängt demnach stark von den Bereichen ab, in denen die jungen Menschen tätig sind. Schwerpunkt des diesjährigen Reports ist die mentale Gesundheit. Laut den Ergebnissen gibt gut die Hälfte der Befragten an, psychisch belastet zu sein. Das liegt etwa an hohen Anforderungen und Überstunden, beobachtet Nina Krüger, DGB-Bundesjugendsekretärin.
2: Wir haben gefragt, wie Auszubildende belastet sind. Und sie haben angegeben, dass gerade auch ausbildungsfremde Tätigkeiten belastend sind, beziehungsweise dass die deutlich auch zugenommen haben. Gleiches gilt für Überstunden, dass sich die Qualität generell verschlechtert hat, vor allem in Betrieben, wo keine gewerkschaftlichen Strukturen oder Interessensvertretungen vorhanden sind. Und das belastet mentale Gesundheit von jungen Menschen enorm.
1: Hätten mehr Azubis im Lehrstellenalltag zum Beispiel einen direkten Ansprechpartner, könnte die mentale Belastung sinken.
2: Wir sehen nämlich, dass wenn junge Menschen AnsprechpartnerInnen haben oder Menschen, an die sie sich wenden können, wie zum Beispiel AusbilderInnen, dann ist die psychische Belastung deutlich geringer. Dann fühlen sich weniger als 10% nur belastet. Fehlen die, steigt es sofort auf 35% bei fehlender AnsprechpartnerInnen im Betrieb.
1: Die DGB-Bundesjugendsekretärin fordert deshalb, Ausbilder und Berufsschullehrkräfte zu mentaler Gesundheit zu schulen. Wieder mehr junge Menschen in Deutschland interessieren sich für eine Ausbildung. Das zeigen Daten der Bundesagentur für Arbeit. Gleichzeitig bieten deutsche Unternehmen insgesamt etwas weniger Lehrstellen an. Oft finden Firmen- und Ausbildungsplatzinteressierte nicht zueinander. Laura Salcho unterstützt junge Menschen dabei, dass sie den Weg in den Arbeitsmarkt schaffen. Sie ist Berufsberaterin bei der Agentur für Arbeit Berlin-Nord. Die jungen Erwachsenen, die in die Beratung kommen, ein Querschnitt der jungen Gesellschaft.
3: Viele haben die Schule erfolgreich beendet, gegebenenfalls dann einfach keinen Anschluss gefunden oder haben sich vor der Entscheidung dann halt so ein bisschen gescheut. Andere haben tatsächlich vielleicht auch schon mal Anschlusserfahrungen gesammelt, vielleicht nicht unbedingt die Erfahrungen dort gesammelt, mit denen sie ursprünglich gerechnet haben. Andere junge Leute haben sich vielleicht erst mal für eine Weile nach dem Schulbesuch aus diesen formalen Prozessen zurückgezogen, sei es aufgrund von Gesundheit, Betreuung, teilweise finanzielle Problematiken, all die Dinge, die einem das Leben da vielleicht einfach auch wirklich mal vor die Füße spülen kann.
1: 147.000 junge Leute haben laut Bundesagentur für Arbeit bislang weder eine Ausbildungsstelle noch eine Alternative gefunden. Noch läuft die Ausbildungsplatzsuche. Um es mehr jungen Menschen einfacher zu machen, ins Berufsleben einzusteigen, sieht die Berufsberaterin eine Chance darin, schon in ganz jungen Schulklassen Berufsorientierung zu machen.
0: Soweit ein Bericht von Lisa Splanemann über den Ausbildungsreport, der DGB-Jugendreport, der heute vorgestellt wurde. Und noch ein Blick auf die Börse. Der DAX verliert 0,5%, notiert zurzeit bei 25.960 Punkten. Auch der Dow Jones ist mit 0,7% im Minus. Der US-Index steht jetzt bei 53.110 Zählern. Der Euro kostet 1 US-Dollar 16,80 und das Barrel Rohöl der Sorte Brent ist für 93 US-Dollar 31 zu haben. Ein privater Umzug ist normalerweise kein Fall für NDR Info, aber wenn Harry und Meghan ihre Koffer Richtung Großbritannien packen, wird daraus beinahe eine nationale Angelegenheit. 6 Jahre nach dem Brexit sollen Harry und Meghan mit ihren Kindern zurück nach Großbritannien zurückkehren. Wie die Briten reagieren, schauen wir gleich nochmal genauer. Aber erst einmal 16:46 Uhr, kompakt der Überblick mit Sönke Peters.
4: Das Bundesgesundheitsministerium will die Erfassung von medizinischen Behandlungsfehlern in Kliniken und Praxen verbessern. Es gäbe im Bereich der Patientensicherheit weiterhin strukturellen Handlungsbedarf, erklärte das Ministerium. Es reagierte damit auf die neue Statistik des medizinischen Dienstes der gesetzlichen Krankenkassen. Demnach gab es im vergangenen Jahr bundesweit nachweislich rund 3.100 Behandlungsfehler mit Folgeschäden. 97 Patienten starben. Der medizinische Dienst fordert ein verpflichtendes Meldesystem für schwere Behandlungsfehler. In Rumänien ist eine mit Sprengstoff beladene Marinedrohne abgeschossen worden. Laut Verteidigungsministerium

0: Verteidigungsministerium in Bukarest hat ein Kampfjet sie mehrere hundert Meter entfernt von einem Gasfeld im Schwarzen Meer getroffen. Die Drohne sei nicht aus der Ukraine gekommen, hieß es. In den vergangenen Monaten hatte es mehrere ähnliche Vorfälle in osteuropäischen NATO-Ländern gegeben. An der Hamburger Elbphilharmonie hat es einen Großeinsatz von Feuerwehr- und Rettungsdiensten gegeben. Etwa 40 Menschen hatten über Übelkeit und Schwindel geklagt, möglicherweise wegen einer Lebensmittelvergiftung. Nach Angaben der Einsatzkräfte sind die meisten von ihnen Filmkomparsen, die über Nacht bei einem Dreh in der Elbphilharmonie waren. Die für heute Abend geplanten Konzerte in der Elbphilharmonie sollen stattfinden. Das Wetter, Wolken und Sonne, gebietsweise auch Schauer, einzelne Gewitter auch, 19 bis 24 Grad. Das war der kurze Überblick und nun zurück zu dir, Nina.
1: Danke, Sönke. 6 Jahre nach ihrem Umzug in die USA sollen Harry, der verlorene Sohn, und Meghan mit ihren Kindern nach Großbritannien zurückkehren. Und die englische Presse überschlägt sich nach diesem Paukenschlag. Harry kommt nach Hause, he's coming home, no place like home. Ja, aber was überwiegt so in der breiten Öffentlichkeit? Ist es die Freude oder vielleicht doch eher die Schmähung? Darüber habe ich mit unserer Korrespondentin in London, mit Lisa Maria Röhling, gesprochen. Wie reagiert die Öffentlichkeit? Wie reagiert die Presse auf diese Neuigkeit?
2: Also es gibt natürlich die, die sagen, schönes Zeichen, diese Familienzusammenführung. Es ist schön, dass Harry sozusagen auch wieder zu den Royals zurückkehrt. Aber gerade in der Boulevardpresse überwiegt dann doch die Häme. Harry hat ja immer gesagt, dass er seine Familie auch deswegen ins Ausland gebracht hat, weil er sie vor der Boulevardpresse schützen möchte. Und die sind jetzt natürlich besonders auf den Barrikaden und sagen, naja, das hat wohl nicht so richtig geklappt in den USA. Und jetzt kommt er dann doch wieder zurückgekrochen. Also da ist jetzt schon die Schlagzeilen sehr überschüttet mit Negativen. Für Harry.
1: Und bei all diesen großen und vielleicht auch negativen Schlagzeilen, was ist von dieser Rückkehr bislang tatsächlich bestätigt?
2: Also sowohl Harry als auch das Königshaus haben sich noch nicht offiziell geäußert. Das ist aber durch mehrere Medienquellen tatsächlich bestätigt worden. Und tatsächlich sollen die Kinder auch schon für Anfang September an britischen Schulen angemeldet sein. Deswegen der Umzug steht wohl für Ende des Monats an. Das ist jetzt alles relativ schnell gekommen. Zuletzt waren ja Harry und die Familie im Juli zu Besuch und haben da den König gesehen. Und einige Experten sagen, das war sozusagen der letzte Schritt, wo sie sich dann entschieden haben, dass sie nach Großbritannien zurückkehren wollen.
1: Was weiß man denn, war der König Charles in diese Pläne eingeweiht oder wurde er tatsächlich auch erst wenige Tage vorher informiert?
2: Experten sagen, er ist wirklich erst vor wenigen Tagen informiert worden. Er sei wohl auch sehr überrascht gewesen, freut sich wohl aber darüber, dass vor allen Dingen die Enkelkinder jetzt wieder näher bei ihm sind.
1: Jetzt ist die Frage, wo Harry und Meghan künftig wohnen sollen und wollen. Das hat ja auch immer viel mit der Positionierung zu tun, was Harry auch an Aufgaben vielleicht wieder übernehmen will, wo die Reise hingeht, oder?
2: Genau, also es ist ganz wichtig, das betonen auch alle Quellen. Harry und Meghan kehren als Privatpersonen zurück. Also sie nehmen nicht royale Aufgaben wieder auf. Sie sind sozusagen nicht auf dem Weg, zumindest aktuell nicht, wieder offizielle Working Royals zu sein. Das heißt, sie werden auch nicht in einer königlichen Residenz wohnen. Es wird jetzt gemunkelt, dass sie wahrscheinlich in einem Privathaus außerhalb von London leben werden und das wahrscheinlich dann auch aus eigener Kasse bezahlen. Wo das genau sein wird, ist nicht bekannt. In Klammern, das wird auch wahrscheinlich nicht bekannt werden, weil Harry ja auch immer zum Beispiel mit seiner Familie über seine Sicherheit gestritten hat und wer das finanziert. Und deswegen wird das wohl auch sehr privat und geheim bleiben.
1: Dieser Maxe damals nach Kalifornien, das hat ja schon so viele Schlagzeilen gemacht. Das hat ja auch durchaus Narben an der Krone hinterlassen, was das Image angeht. Jetzt nicht alle großen Projekte in den USA waren bestimmt auch erfolgreich. Aber ist diese Rückkehr ein Zeichen dafür, dass der kalifornische Neuanfang eben gar nicht so funktioniert hat wie geplant? Wie schätzen die Engländer das so ein?
2: Ja, einige Experten vermuten das, dass es tatsächlich auch ein Grund ist, zurückzukehren. Viele sagen aber auch, dass die Krebserkrankung von Charles eine große Rolle spielen soll. Harry hat ja in den vergangenen Monaten in mehreren Interviews immer wieder betont, wie wichtig es ihm ist, jetzt bei seinem Vater zu sein während dieser Krankheit, dass er ihn unterstützen will, dass ihm auch wichtig ist, sozusagen diese Momente zu genießen. Und er hat auch immer wieder gesagt, er würde eigentlich gerne sehen, dass seine Kinder in seinem Heimatland aufwachsen. Also da ist auch eine ganz, ganz große emotionale Rolle, die da mit drin ist und dass er sich auch diese Annäherung in den letzten Monaten auch so ein bisschen abgezeichnet hat. Was wohl besonders schwierig wird, ist die Beziehung zu seinem Bruder William, denn da soll ja wirklich ganz wütende Funkstille herrschen.
1: Soweit Lisa Maria Röhling. Harry und Meghan kehren offenbar nach London zurück.
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1: Kanzlerkino heißt der neue Roman von Mirko Bonnet. Darin nimmt uns der in Hamburg und in der Provence lebende Schriftsteller mit in die Wendejahre zwischen 1988 und 1994, eine Zeit, in der sich Deutschland und Europa grundlegend verändern. Bonnet interessiert sich dabei nicht nur für die großen historischen Umbrüche, sondern auch dafür, was sie mit den Menschen machen. Joachim Dix hat das Buch der Woche bei NDR Kultur gelesen und den Autor getroffen.
4: Was ich mir wünschen würde, ist Ergriffenheit. Dass die Leserinnen und Leser einfach ergriffen sind von den Figuren, wie sie miteinander agieren, miteinander, gegeneinander. Dass sie sich fragen, wie kann das sein, dass Menschen sich so missverstehen? Und was kann man dagegen tun?
5: Ergriffenheit, so viel sei schon verraten, stellt sich rasch ein. Aber eine Lösung für die beschriebenen Konflikte, vor allem für die perfiden Rachegelüste, die einen der Protagonisten antreibt, da bedarf es schon großer Fantasie. Erzählt wird die Geschichte von Bernd vom Turm, einem DDR-Flüchtling, der eine erstaunliche Karriere im Umfeld des amtierenden Bundeskanzlers macht. Der heißt im Roman übrigens nicht Helmut Kohl, sondern Viktor Bruegel und hat, bis auf die Pfälzer Herkunft, nur wenig mit seinem realen Vorbild gemein. Alles beginnt mit einem Brief, den Bernd vom Turm seinem alten Jugendfreund Lutz Reinmar schickt. Der letzte Kontakt lag lange zurück. Damals war Lutz als IM Ingo auf seinen Freund angesetzt. Erzählt wird im ersten Teil aus seiner Perspektive.
4: Ich wartete auf den nächsten Brief. Und wenn er kam und ich Bernds neueste Nachrichten gelesen hatte, wartete ich wieder. Das gewohnte Leben zwischen Chemnitz und Scheubnitz führte ich zwar weiter, war Ehemann, Vater, Schwiegersohn, der Personalchef und Wochenendtorwart. Aber immer öfter ertappte ich mich dabei, dass ich wartete und mangels neuer Informationen las ich die bisherigen Bonner Briefe wieder und wieder.
5: Das Briefeschreiben als Initialzündung für eine Romanhandlung hat Mirko Bonnet bereits in seinem 2009 für den Deutschen Buchpreis nominierten Roman »Wie wir verschwinden« angewendet.
4: Für mich ein ganz wichtiger Punkt, weil ich unbedingt einen Roman schreiben wollte, der vor dem Handy-Zeitalter, vor dem Computer- und Instagram-Zeitalter spielt. Das heißt, die Kommunikationsformen sind vollkommen andere. Langsamere.
5: Kanzlerkino ist eine Zeitreise in die turbulenten Jahre der Wiedervereinigung, der Übergang von der Bonner zur Berliner Republik. Zwischen Lutz und Bernd, so erfahren wir immer deutlicher, gibt es noch viele alte Rechnungen aus DDR-Zeiten. Wir bekommen sehr familiäre Einblicke in den Lebensalltag im Kanzlerbungalow. Zudem gehören auch regelmäßige Entspannungstreffen im hauseigenen Kino. Die Macht hat das Verhältnis zwischen Kanzler Viktor Bruegel und seiner Frau Harriet arg beschädigt. Diese Harriet hat mit der realen Hannelore Kohl übrigens auch nur den Anfangsbuchstaben gemeinsam und eine chronische Erkrankung, allerdings keine Licht-, sondern eine Dunkelheitsphobie. Sie verliebt sich in das Kanzler-Double Yves Zacho und schwelgt oft in Erinnerung.
4: Blood on the Rooftops, dachte sie. Dieser Song von Genesis, den Viktor und ich früher oft gehört haben. Wie alt mag er sein? Keine 20 Jahre. Im Auto, wenn wir spontan und jedem Terminkalender zum Trotz nach Belgien an die Küste fuhren, haben wir ihn rauf und runter gedudelt. Ein Lied, das von der Dauerberieselung durchs Fernsehen handelt.
5: Mirko Bonnet, der Anfang der 90er Jahre Mitte 20 war, hat ein altersmildes Buch geschrieben, ohne jeden Groll auf Politiker, die ihn zu jener Zeit doch sehr aufgeregt haben. Die fiktiven Räume, die er dafür in seinem Roman öffnet, sind voller Humor, voller kriminalistischer Handlungsstränge und vor allem voller Mitgefühl. Das ist ebenso überraschend wie wohltuend.
1: Kanzlerkino von Mirko Bonnet ist bei Schöffling und Co. erschienen, hat 272 Seiten, kostet 25 Euro. 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
1: Heute, vor 80 Jahren, wurde Ralf Hütter geboren. Ralf Hütter, mit der Band Kraftwerk, wurde zu einem Wegbereiter elektronischer Musik.
6: Willkommen in der Welt der elektronischen Volksmusik. Er ist einer ihrer Erfinder.
7: Boing,
6: Ralf Hütter mit seiner Band Kraftwerk war er dem Zeitgeist weit voraus. Ihre Musik klingt wie Science Fiction. Der Sohn eines Textilgroßhändlers aus Krefeld sieht sich als Musikarbeiter, der Klänge und Geräusche herstellt.
7: Unser Konzept ist Kraftwerk, die Menschmaschine. Wir spielen die Maschinen und die Maschinen spielen uns. Boing, ping, boom, tschak, ping, boing, ping,
6: boom, tschak, ping. Ralf Hütter studiert ab Mitte der 60er Jahre Musik und Architektur und ihm schwirren Fragen durch den Kopf. Hat der elektrische Strom eine Melodie? Antworten findet er ab 1970 zwischen Wellensalat und Megahertz. So heißen zwei der ersten Kraftwerkstücke. Noch ohne Synthesizer, aber mit Orgel, Querflöte und Echogeräten. Einige Jahre später verarbeiten sie die Eindrücke ihrer langen und eintönigen Autofahrten. Natürlich mit Synthesizer. Der 22-minütige Titelsong ihres Albums markiert den Durchbruch für Kraftwerk. Plötzlich ist der naiv-fröhliche Elektropop der Band aus Germany Boing. Boom, tschak. In den US-Charts neben Led Zeppelin und Bob Dylan. Ihre Karriere nimmt Fahrt auf. Europa Express. Solche Songs sind tatsächlich das Fundament für Hip-Hop, Techno und Synthie-Pop. Bereits 1982 baut Hip-Hop-Pionier Afrika Bambaataa den TEE in seinen Hit Planet Rock mit ein.
8: Ich wühlte in den Kisten rum und fand diese Band, Kraftwerk. Ich sah das Plattencover und dachte mir, die Typen sehen seltsam aus. Ich nahm die Platte mit und dachte, ganz schön funky.
9: Funky stuff, yeah. Music.
6: Das Kraftwerk läuft immer noch auf Hochtouren. Hütter ist in diesem Jahr unter anderem in Osteuropa aufgetreten. Geboren wurde der musikalische Experimentator am 20. August 1946, heute vor 80 Jahren. Boing, ping, boom,
1: 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Und das war der Stichtag von Bernd Schlesemann. Bei uns geht es weiter mit den Themen des Tages. Im Mittelpunkt die Gasspeicher. Reicht der Füllstand über den kommenden Winter? Außerdem schauen wir auf die Ausbildungssituation junger Menschen und auf aktuelle Behandlungsfehler. Durch die Sendung führt sie Birgit Langhammer. Ich verabschiede mich für heute. Mein Name ist Nina Zimmermann. Guten Abend.

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1: Um 17 Uhr mit Sönke Peters. Die Bundesanwaltschaft ermittelt gegen einen Mann, der Jugendliche über Chats zu schweren Straftaten angestiftet haben soll. Der Mann soll zudem Mitglied in einer terroristischen und einer kriminellen Vereinigung gewesen sein. Aus der NDR-Nachrichtenredaktion Jenny Kallenbrunnen.
2: Laut Informationen des SWR geht es um einen 19-Jährigen aus dem Raum Trier. Der Mann soll Jugendliche in mehreren Ländern über das Internet unter anderem zu Mord und Brandstiftung angestiftet haben. Einen Jungen in Russland soll er etwa dazu gebracht haben, ein Kind mit einem Messer zu töten. In den USA und Schweden sollen Jugendliche auf seine Anweisung hin Fahrzeuge angezündet haben. Außerdem geht es um Vorwürfe von sexuellem Missbrauch und die Verbreitung von Bildern von sexualisierter Gewalt gegen Kinder. Laut Bundesanwaltschaft soll der Mann zudem eine rechtsextreme Terrorgruppe angeführt haben. Der Mann wurde bereits im März festgenommen und ist in Untersuchungshaft.
1: Der medizinische Dienst hat im vergangenen Jahr bundesweit 3.100 Behandlungsfehler mit Folgeschäden festgestellt. Patientenschützer beklagen die unzureichende Zählweise und gehen von einer sehr hohen Dunkelziffer aus. Kai Weschen aus Hannover zur Frage, ob der medizinische Dienst nun mehr Behandlungsfehler gezählt hat.
3: Da hat sich nicht viel getan. Die Zahl bewegt sich auf dem Niveau von 2024. Im vergangenen Jahr hatte sich der medizinische Dienst mehr als 11.700 Verdachtsfälle genauer angeguckt. Ja, und in den genannten 3.100 Fällen medizinische Behandlungsfehler festgestellt. In 97 Fällen führten diese Fehler auch zum Tod der Patienten. Erschreckend hoch auch die Zahl der sogenannten Never-Events, also Fehler, die nie hätten passieren dürfen, wie vergessene Tupfer oder verwechselte Patienten. 150 dieser Fälle gab es im vergangenen Jahr.
1: In Rostock haben heute die norddeutschen Regierungschefs ihre Jahreskonferenz abgehalten. Laut Beschlussvorlage verlangen Ministerpräsidentin Schwesig und ihre Kollegen aus Hamburg, Bremen, Niedersachsen und Schleswig-Holstein vom Bund künftig deutlich mehr Geld, insbesondere für ihre Hafenanlagen. Aus Rostock berichtet NDR-Reporter Jürgen Jakob Gericke.
4: Der Bund müsse die besondere Chance erkennen, die die Häfen in Norddeutschland bieten und die Bundesländer beim weiteren Ausbau und der Sanierung der Anlagen unterstützen. So hat es die Gastgeberin Ministerpräsidentin Schwesig formuliert. Konkret fordern die Regierungschefs der norddeutschen Länder rund 500 Millionen Euro jedes Jahr an Bundeshilfen für die Häfen. Bisher sind es etwa 38 Millionen. Das reiche nicht, um die Infrastruktur jeweils zukunftsfest zu machen, zum Beispiel für industrielle Projekte wie die Offshore-Windenergie. Schleswig-Holsteins Ministerpräsident Günther betonte die Bedeutung der norddeutschen Bundesländer beim Ausbau der erneuerbaren Energien.
1: Kinder bekommen künftig eine neue Vorsorgeuntersuchung als Kassenleistung. Geplant ist eine sogenannte U10 für 9- bis 10-Jährige. Der gemeinsame Bundesausschuss hat dies beschlossen. Untersucht werden sollen ein mögliches Übergewicht, die körperliche Aktivität der Kinder, die Bildschirmzeit und psychische Auffälligkeiten. Außerdem steht eine Impfberatung auf dem Plan. Bis die U10 in Kinderpraxen angeboten wird, könnte es noch einige Monate dauern. Russland hat die ukrainische Hauptstadt Kiew in der Nacht wieder massiv angegriffen. Nach Angaben des staatlichen Notfalldienstes sind mindestens 15 Menschen getötet worden. Außerdem soll es viele Verletzte geben. Aus der NDR-Nachrichtenredaktion Inken Henkel.
5: Die ganze Nacht über waren Explosionen in der Hauptstadt zu hören. Das berichten mehrere Nachrichtenagenturen. Bei den Angriffen in drei Stadtbezirken wurden Wohngebäude, ein Krankenhaus und eine Bildungseinrichtung beschädigt. Der ukrainische Präsident Selenskyj sprach von einem massiven kombinierten Angriff mit verschiedenen Raketentypen, Marschflugkörpern und Drohnen. Er appellierte auf Telegram wieder an die Weltgemeinschaft, der Ukraine mehr Abfangraketen zur Verfügung zu stellen.
1: In Niedersachsen soll das Abitur reformiert werden, das hat Kultusministerin Hamburg angekündigt. Die neuen Regeln gelten erstmals für die jetzigen Zehntklässler. Das erste Abi unter den neuen Bedingungen soll also 2030 geschrieben werden. Geplant ist, dass Abiturienten künftig ihre Fächer freier zusammenstellen können. Statt ein Profil zu wählen, sollen eigene Fächerkombinationen gebildet werden. Zum Beispiel sind dann drei Fremdsprachen möglich oder mehrere Naturwissenschaften zusammen mit Informatik. Es bleibt in Niedersachsen bei 5 Abi-Prüfungsfächern, 3 davon schriftlich. Das waren die Nachrichten.
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6: Heute Abend gelegentlich Schauer und vereinzelt Gewitter, gerade im Großraum Hamburg bei 18 bis 23 Grad. In der kommenden Nacht dann gebietsweise aber wieder trocken. Ein paar Schauer sind möglich, die Tiefstwerte 16 bis 10 Grad. Und morgen am Freitagvormittag dann erst noch freundlich, später wieder dichtere Wolken und auch Regen, die Höchstwerte 19 bis 25 Grad. NDR Info, der Verkehrsservice, Stau oder stockend ab 3 Kilometern. A1 Lübeck Richtung Bremen zwischen Hamburg-Billstedt und Stillhorn 5 Kilometer stockend. Die A1 Hamburg Richtung Osnabrück ist in Höhe Dreieckstur nach einem Unfall gesperrt. Dadurch 12 Kilometer stockender Verkehr ab Bremer Kreuz. A1 Osnabrück Richtung Bremen zwischen Dreieckstur und Bremen-Hemelingen 6 Kilometer Stau. A2 Hannover Richtung Dortmund zwischen Hannover-Lahe und Herrenhausen 6 Kilometer stockend. A2 Dortmund Richtung Braunschweig zwischen Dreieckhannover West und Hannover-Lahe 9 Kilometer stockend nach einem Unfall. A7 Flensburg Richtung Hamburg zwischen Hamburg-Schnelsen und dem Elbtunnel 8 Kilometer stockend. Und nochmal A7 Hannover Richtung Kassel zwischen Hildesheim und Derneburg-Salzgitter 7 Kilometer Stau. Wir wünschen allen unterwegs gute Fahrt.
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6: Heute haben wir diese Themen vorbereitet. Deutsche Gasspeicher nur halb voll. Wie wird das im Wirtschaftsministerium diskutiert? Was sind die nächsten Schritte? Ausbildungsreport 2025. Azubis sind so unzufrieden wie noch nie seit Erstellung des Berichts. Woran liegt's? Was kann man ändern? Und die norddeutschen Ministerpräsidenten und Präsidentin treffen sich in Rostock zur Jahreskonferenz und vor allem die Unterstützung der Häfen durch den Bund ist ein großes Thema. Ich bin Birgit Langhammer. Schönen guten Abend. Gerade geht eine große Diskussion los, und zwar über die Gasversorgung in Deutschland für den kommenden Winter. Normalerweise werden im Sommer die Speicher aufgefüllt, doch in diesem Jahr sind die Händler zurückhaltend. Es ist der niedrigste Stand seit Jahren zu sehen und Experten warnen, wenn der Winter sehr kalt wird, dann könnte Gas knapp werden, auf jeden Fall aber wohl teurer für Verbraucher. Was also tun? Was sind die Optionen? Wieso reagiert das Wirtschaftsministerium zögerlich? Kann der Markt es wirklich regeln? Alles Fragen, die ich mit Maximilian Ulrich in unserem Hauptstadtstudio besprochen habe. Zunächst einmal, wieso lagern denn die Händler nicht mehr ein dieses Jahr?
7: Weil das System kaputt ist, muss man so sagen. Das System funktioniert normalerweise so: Im Sommer ist Gas günstig, dann kaufen die Händler, lagern es ein und im Winter ist Gas dann teurer und dann verkaufen die Händler ihr eingespeichertes Gas und machen Gewinn. Aber durch den Krieg am Golf, den die USA und Israel angefangen haben und der jetzt seit 6 Monaten andauert, sind die Gaspreise eben in diesem Sommer auch hoch gewesen und die Händler zögern. Weil sie natürlich vermuten, wenn der Krieg endet, dann sinken die Gaspreise. Und dann haben wir vielleicht teuer Gas im Sommer eingekauft, was wir mit Verlust verkaufen müssen im Winter.
6: Kann man aus wirtschaftlicher Sicht vielleicht verstehen, aber es geht natürlich darum, gehen wir da jetzt in eine Mangelversorgung? Also welche Verantwortung trägt da auch Bundeswirtschaftsministerin Reiche für die Lage? Wie bewertet sie die bisherige Energiepolitik der Bundesregierung?
7: Also es heißt aus dem Wirtschaftsministerium immer, wir beobachten die Lage genau und sind auch bereit, im Notfall zu reagieren. Aber im Prinzip ist der Markt verantwortlich für die Versorgung. Und das stimmt auch. Also diese Gasspeicher, die sind ja kein politisches Instrument, sondern die sind dafür da, Geld zu verdienen mit diesem System, das ich gerade erklärt habe. Und Katharina Reiche, die CDU-Wirtschaftsministerin, ist eine große Verfechterin des freien Markts ohne staatliche Eingriffe. Genauso wie der Bundeskanzler Friedrich Merz. Sie machen also das, wofür sie auch gewählt wurden, den freien Markt agieren zu lassen. Jetzt ist natürlich die Frage, wann kommt der Punkt, an dem die Politik eingreift? Da muss man aber vielleicht dazu sagen, sollte die Wirtschaftsministerin ein Eingreifen auch nur ankündigen, würde das Ganze verändern. Dann würden nämlich die ganzen Gashändler erst recht kein Gas einlagern, weil sie sich denken, ich warte mal lieber ab, vielleicht gibt es am Ende noch so eine Art Gasrabatt wie beim Tankrabatt und dann kaufe ich günstig ein und speichere im Moment nichts ein. Deswegen gibt sich das Wirtschaftsministerium gerade so schmallippig.
6: Also eigentlich ein freier Markt und trotzdem gesetzlich ist doch verankert, bis zum 1. November muss eine 80%-Quote erfüllt sein. Andersrum, ist es jetzt vielleicht auch noch zu früh, um Alarm zu schlagen? Ist es noch möglich, diese 80% bis 1.11. zu erreichen?
7: Also man muss jetzt definitiv Alarm schlagen, weil es wird wirklich knapp. In den letzten Jahren waren wir Ende August bei den Speicherständen immer weiter, als wir es im Moment sind. Im Moment sind die Speicher ja nur zur Hälfte gefüllt. Ich habe gestern mit einem Betreiber eines Speichers in Bayern gesprochen. Der betreibt 3 Speicher und sagt, der eine ist nur zu 8% gefüllt. Aber er hat auch gesagt, naja, wenn es jetzt klappt, dann könnten wir das auch noch schaffen bis Anfang November. Also technisch ist es wohl machbar. Nur, wie ich gesagt habe, solange die Hände zögern, wird eben dann diese Quote wahrscheinlich nicht erreicht.
2: Immerhin, wir haben jetzt schon mal eine Diskussion, also man hat es im Blick, das kann ja vielleicht auch noch mal was verändern oder muss eben doch noch die Bundesregierung eingreifen? Du hast gerade eben schon gesagt, das könnte vielleicht sogar kontraproduktiv sein.
7: Ja, das könnte kontraproduktiv sein, aber in letzter Konsequenz kann der Staat es tatsächlich machen. Die Gesetze wurden da verändert nach 2022. Da hatten wir ja wirklich eine Gaskrise, nachdem Russland die Ukraine überfallen hat. Und jetzt gibt es die Möglichkeit für den Staat, gewisse finanzielle Anreize zu schaffen, damit die Händler Gas einlagern. Und in letzter Konsequenz kann der Staat auch über einen etwas komplexen Mechanismus den Kauf von Gas anordnen. Aber das Wirtschaftsministerium zögert eben, diesen Schritt auch nur anzukündigen.
2: Jetzt hast du gerade 2022 angesprochen. Die Union hat ja Robert Habeck damals in der Energiekrise massiv für seine Energiepolitik kritisiert. Jetzt steht mit Katharina Reiche eine CDU-Ministerin vor dem Problem vergleichsweise niedriger Gasspeicherstände. Ist das jetzt gerade für die Union politisch ein Déjà-vu und muss sie sich jetzt heute an ihren eigenen Maßstäben messen lassen?
7: Ja, man erlebt ein politisches Déjà-vu, denn schon wieder haben wir einen Krieg, der die fossilen Energiepreise durcheinander bringt. Damals war es der Ukraine-Krieg, jetzt ist es eben der Krieg im Iran. Und was die Bundesregierung tun könnte, vielleicht sogar tun müsste, ist mal mit Donald Trump zu reden, der für diesen Krieg verantwortlich ist. Denn sollte dieser Krieg enden, dann wäre die Straße von Hormuz wieder befahrbar, dann würden die Gaspreise sinken und dieses ganze Energieproblem, vor dem wir gerade stehen, wäre Geschichte. Aber man will wahrscheinlich Donald Trump auch nicht in Wut erzürnen lassen, denn Deutschland bekommt ja LNG-Gas mittlerweile auch zu einem Großteil aus Amerika. Und Donald Trump ist ja auch jemand, der schnell mal mit Strafzöllen droht.
2: Soweit unser Korrespondent im Hauptstadtstudio Maximilian Ulrich zu den niedrigen Gasspeicherständen. Wir bleiben noch dabei.
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2: Die Gasspeicher sind noch ziemlich leer, da ist es höchste Zeit, dass der Staat eingreift, meint Jürgen Webermann aus unserer NDR Info Wirtschaftsredaktion.
8: Machen wir uns nichts vor. Eine Gasreserve in vollen Speichern ist wichtig als Puffer für den Winter. Sie ist wichtig, falls die Versorgung stockt und sie ist wichtig, um Preisschübe abzufangen. Und damit ist sie, wie man so schön sagt, systemkritisch. Genau deshalb ist es fahrlässig, wenn die Bundeswirtschaftsministerin einfach nur beobachten will, wie sich die Dinge so entwickeln, während die Speicher halb leer bleiben. Die Unternehmen, die sie befüllen sollen, machen das ja nicht, weil sie der Gesellschaft was Gutes tun, sondern weil sie Geld verdienen wollen. Die Zeiten aber, in denen Gas im Sommer billig eingelagert und im Winter mit schönen Gewinnen verkauft werden konnte, die sind vorbei. Der Markt für LNG, also für Flüssigerdgas, funktioniert anders als der für Gas, das aus Pipelines beständig zu uns kommt. Es ist ein täglicher Wettbewerb mit anderen Ländern und Erdteilen, die auch heiß sind auf die Ladungen der Tankschiffe, die das LNG auch schon mal dorthin liefern, wo am meisten geboten wird, egal zu welcher Jahreszeit. Wirtschaftlich ist das Speichern für die Gashändler deshalb schon länger nicht mehr reizvoll, weil es die großen Preisunterschiede zwischen Sommer und Winter nicht mehr gibt. Eine Gasreserve dagegen, die bleibt für unser Land systemkritisch. Deshalb sollte der Staat auch eingreifen, wie andere EU-Länder es längst tun. Niemand kann sagen, wie kalt der Winter wird, wann der Iran-Krieg endlich endet und wie, wann beschädigte Gasanlagen in Katar wieder einsatzbereit sind, ob die Pipelines nach Norwegen immer sicher liefern werden und auch nicht, ob Donald Trump nicht auch irgendwann LNG als Druckmittel einsetzt. Das derzeitige Nichtstun könnte am Ende also für uns alle deutlich teurer werden.
2: Die Meinung heute von Jürgen Webermann aus der NDR Info Wirtschaftsredaktion. Zum 1. August und 1. September beginnt das neue Ausbildungsjahr. In diesem Jahr wird ein deutlicher Zuwachs zu verzeichnen sein. Handwerk, Industrie, Behörden, Das ist wieder in, könnte man daraus ableiten. Doch wie passt das zu den Zahlen des DGB-Ausbildungsreports, die heute vorgestellt worden sind? Darin wird unter anderem die Zufriedenheit der Azubis abgefragt, aber auch, ob sie Perspektiven im Betrieb haben, also übernommen werden sollen. Was ihre Belastung angeht, ob sie wirklich ausgebildet werden oder noch andere Dinge miterledigen müssen. Darüber habe ich ausführlicher mit Nina Krüger gesprochen, der DGB-Bundesjugendsekretärin, die heute bei der Vorstellung des Reports auch dabei war. Ich habe sie gefragt, 65,7% der Azubis sind mit ihrer Ausbildung zufrieden. Das klingt zunächst nach einer Mehrheit. Warum spricht der Deutsche Gewerkschaftsbund denn trotzdem von einem alarmierenden Ergebnis?
9: Aus zwei Gründen. Wir erheben den Ausbildungsreport seit 20 Jahren und in dieser Kategorie, gerade wenn es um Ausbildungszufriedenheit und Ausbildungsqualität geht, mit vergleichbaren Standards, da es sich um eine repräsentative Umfrage handelt. Und wir sehen, dass die Ausbildungszufriedenheit auf einem historischen Tief ist. So schlecht war die Zufriedenheit über die 25 beliebtesten Ausbildungsberufe noch nie. Aber wenn gewerkschaftliche Strukturen vorhanden sind, ist die Ausbildungszufriedenheit deutlich besser. Das sehen wir auch.
2: Und das heißt, Sie können jetzt ableiten, wo liegen dann da gerade die größten Probleme?
9: Die größten Probleme sind vor allem Arbeitsverdichtung, Überstunden, ausbildungsfremde Tätigkeiten oder auch im Privaten die Belastung durch finanzielle Nöte, dass die Ausbildungsvergütung nicht zum Leben reicht, dass kein Wohnraum gefunden wird. Das sind Belastungsfaktoren für Azubis.
2: Aber der Report zeigt ja auch, wenn Ausbilder regelmäßig erreichbar sind, dann fühlen sich nur 8,5% hoch belastet. Sind Ausbilder nicht ansprechbar, dann sind es 36. Kann man da auch schon etwas über die Qualität von Ausbildung gerade ableiten?
9: Auf jeden Fall. Ausbildung ist kein normales Arbeitsverhältnis, sondern eben ein Ausbildungsverhältnis, wo junge Menschen noch lernen. Und lernen, das tun sie nicht im Selbststudium, sondern das eben in einer geplanten Ausbildung, die einen Ausbildungsrahmen hat und wo AusbilderInnen eben eine wichtige Rolle spielen. Sie geben Anleitungen und leiten fachlich und auch pädagogisch an. Dementsprechend, wenn Azubis in die Situation kommen, dass AusbilderInnen fehlen, nicht ansprechbar sind, dann führt das zwangsläufig zu Belastung. Und da können Betriebe auch konkret ansetzen und junge Menschen eben eine Ausbilderin, einen Ausbilder an die Hand geben.
2: Nun ist es ohnehin so, dass in Deutschland immer weniger Betriebe ausbilden. Ist das auch mit ein Punkt, der da zugrunde liegt?
9: Auf jeden Fall. Betriebe bilden weniger aus. Das merken wir. Das merken vor allem junge Menschen, die keinen Ausbildungsplatz finden. Oder auch lange Warteschlangen bei beliebten Betrieben. Das hat auf jeden Fall einen großen Effekt. Da steht auch unsere Forderung dem entgegen, eine umlagefinanzierte Ausbildungsplatzgarantie, dass jeder junge Mensch eine Chance auf einen Ausbildungsplatz hat und dass auch gleichermaßen die Betriebe, die ausbilden, entlastet werden und dass es einen Anreiz gibt, mehr junge Leute auszubilden.
2: Ein Stichwort noch rausgegriffen, Perspektive. Wir sprechen ja in Deutschland immer wieder von Fachkräftemangel, aber viele Azubis wissen eben nicht, ob sie übernommen werden von ihrem Ausbildungsbetrieb. Das sorgt natürlich auch für große Unsicherheit, aber woher kommt das? Ist das dann Taktik der Unternehmen?
9: Ich weiß nicht, ob es Taktik ist, aber wir sehen den Trend, wenn es der Wirtschaft schlecht geht, wird vor allem bei Ausbildung und jungen Beschäftigten zuerst gespart. Und das ist eigentlich genau das falsche Zeichen. Gerade jetzt muss mehr ausgebildet werden, dass wir eben auch Dienstleistungsprodukte weiterhin hier vor Ort als Qualitätsmerkmal mit guten Fachkräften herstellen und anbieten können. Und da gehört es auch dazu, dass junge Menschen nicht nur sich für eine Ausbildung entscheiden, sondern auch für ein Unternehmen und im Anschluss dort bleiben mit einer zuverlässigen Perspektive, die dazu führt, dass sie ihr Leben auch dann darauf aufbauen können.
2: Und zum Schluss vielleicht noch, Frau Krüger, was würden Sie jetzt jungen Menschen heute sagen, die überlegen, eine Ausbildung zu beginnen und diesen Ausbildungsreport lesen?
9: Ausbildung, gerade duale Ausbildung, ist trotzdem eine sehr gute Entscheidung. Macht eine Ausbildung, aber stellt auch klare Forderungen. Schaut und fragt auch nach, gibt es in dem Betrieb einen Tarifvertrag? Gibt es eine Jugend- und Auszubildendenvertretung? Gibt es einen Betriebs- oder Personalrat? Weil wir wissen, dass die Qualität von Ausbildung deutlich besser ist, wenn dort gewerkschaftliche Strukturen vorhanden sind. Und da möchte ich junge Menschen auch ermutigen, sowas nachzufragen und im Zweifel auch im Herbst für die Jugend- und Auszubildendenwahl zu kandidieren und selber sich für die Qualität der Ausbildung einzusetzen.
2: Sagt die DGB-Bundesjugendsekretärin Nina Krüger. Auch im vergangenen Jahr hat der medizinische Dienst deutschlandweit viele tausend Gutachten zu Verdachtsfällen von Behandlungsfehlern erstellt. Für betroffene Patientinnen und Patienten sind diese Gutachten wichtig, um zu verstehen, ob ihr gesundheitlicher Schaden durch eine unvermeidbare Komplikation oder eben doch durch einen medizinischen Fehler verursacht wurde. Die Begutachtung schafft da Gewissheit und kann auch die Grundlage für mögliche Schadenersatzforderungen sein. Oder Tischewski weiß mehr.
10: Die OP ist vorbei, der Patient erwacht und muss feststellen, statt dem linken wurde das rechte Bein operiert. Der medizinische Worst Case oder, wie es Dr. Stefan Gronemeyer, Vorstandsvorsitzender des Medizinischen Dienstes Bund nennt, ein Never Event.
11: Das sind Ereignisse, die eigentlich nicht passieren dürften, weil man sie nämlich ganz klar verhindern kann. Zum Beispiel, dass an einem falschen Körperteil operiert wird oder dass eine falsche Patientin oder Patient operiert wird. Alle diese Dinge lassen sich im Grunde nahezu vollständig verhindern, wenn man sichere Prozesse organisiert hat. Und deshalb sind für uns die Never Events so wichtig, denn sie zeigen an, dass irgendwo ein Prozess nicht sicher ist.
10: 150 dieser Never-Events hat der medizinische Dienst 2025 gezählt. Zum Glück nur ein sehr kleiner Teil der 3000 festgestellten Behandlungsfehler mit Schäden. Doch auch weniger drastische Fälle können für die Patienten langfristige Folgen haben. Anhaltende Schmerzen, lange Genesungsphasen, Pflegebedürftigkeit. 97 Fälle endeten sogar tödlich. Fehler passierten vor allem in der Kommunikation.
11: Gerade an den Schnittstellen, wenn PatientInnen verlegt werden von der Intensivstation auf die Normalstation oder aus dem Krankenhaus nach Hause, gibt es Kommunikations- und Übermittlungsfehler, wo dann mitunter doch Schäden bei den Patienten dadurch entstehen.
10: Doch die Datenlage in Deutschland ist dünn. Der medizinische Dienst müsse sich daher bei Schätzungen über Fallzahlen auch auf Quellen aus dem Ausland stützen, so Gronemeyer.
11: Wir müssen uns bei der Frage, wie viele Fehler passieren denn überhaupt, auf Untersuchungen verlassen, die im internationalen Raum erstellt wurden. Und diese Studien kommen zu dem Ergebnis, dass man in ungefähr 2-4% der Fälle, die im Krankenhaus behandelt werden, eben vermeidbare Schäden vorfindet.
10: Im internationalen Vergleich mache Deutschland momentan keine besonders gute Figur, wenn es um die Patientensicherheit gehe, kritisiert der Vorstandsvorsitzende des Medizinischen Dienstes Bund.
11: Was man schon erkennen kann, ist, dass Deutschland sich darin unterscheidet, wie intensiv es sich um die Fehlervermeidung kümmert. Wir haben viele europäische Länder, aber auch USA, Kanada, Australien, die schon lange Fehlermeldesysteme einsetzen und viel intensiver an der Fehlervermeidung arbeiten, als Deutschland das tut. Und insofern hinkt Deutschland hier wirklich hinterher.
10: Ein erster Schritt zur Vermeidung von Behandlungsfehlern und damit von Schäden am Patienten wäre daher ein zentrales Melderegister, anonym und sanktionsfrei. Damit ließe sich Leid verhindern, aber nicht nur das. Die Kosten für die Versorgung dieser Schäden beliefen sich 2025, Schätzungen zufolge, in Deutschland auf knapp 17 Milliarden Euro.
2: Jetzt schauen wir nach Rostock. Dort haben sich heute die norddeutschen 4 Regierungschefs und eine Chefin getroffen. Gesprochen wurde über Wirtschaft, Häfen, Energie und ganz wichtiger Punkt dabei natürlich die norddeutschen Seehäfen. Darüber wollen die 5 auch mit Verkehrsminister Steffen Bilger von der CDU reden, denn sie wünschen sich eine deutliche Aufstockung der Bundesmittel für die Hafeninfrastruktur. Argument: Die Seehäfen im Norden seien von essentieller Bedeutung auch für andere Bundesländer und auch für die Gesamtwirtschaft, so Mecklenburg-Vorpommerns Ministerpräsidentin Schwesig. Unser Reporter Jürgen Jakob Gericke berichtet über das Treffen und weitere Themen dort.
12: Geschäftiges Treiben in einer Stahlbauhalle am Rostocker Hafen. Im größten Gebäude des Liebherr-Standortes, rund 740 Meter lang, mit vielen Stationen zum Schweißen und Montieren. Hier ist Mecklenburg-Vorpommerns Ministerpräsidentin Manuela Schwesig am Vormittag mit ihren Kollegen, den Regierungschefs der anderen norddeutschen Bundesländer, zu einem Rundgang gestartet. Der politische Treffpunkt ist nicht zufällig gewählt. Liebherr ist vor rund 2 Jahrzehnten am Rostocker Hafen angesiedelt worden, habe sich gut entwickelt und mittlerweile 2000 Beschäftigte am Standort, erklärt Gastgeberin Schwesig.
13: Das Unternehmen hat steigende Umsätze, hat eine sehr gute Perspektive und steht stellvertretend für Unternehmen, die eben in den Häfen arbeiten, für die Versorgung der Menschen, aber eben auch für Arbeitsplätze und Wertschöpfung. Und was ist das Besondere? Dass man natürlich vom Hafen direkt die Produkte transportieren kann, wie hier die großen Kräne.
4: Beim Rundgang zwischen riesigen Hafen, Mobil- und Offshore-Kränen zeigt sich auch Schleswig-Holsteins Ministerpräsident Daniel Günther stolz auf die Häfen in Norddeutschland und die Unternehmen dort.
14: Hier bekommt man eben wirklich ein Gefühl dafür, was wir schaffen können, aber was wir eben auch für Herausforderungen alle miteinander in unserem Land haben. Gerade was das Thema Unterstützung von Häfen, dieser Infrastruktur hier auch angeht.
4: Derzeit hat der Bund rund 38 Millionen Euro jährlich im Haushalt eingeplant, um die norddeutschen Häfen beim Erhalt und Ausbau ihrer Infrastruktur zu unterstützen. Den Nordbundesländern ist das bei weitem nicht genug. 500 Millionen Euro jährlich sei das nötige Minimum, sagt Ministerpräsident Günther und macht die Dimensionen am Beispiel Schleswig-Holstein deutlich.
14: Wir haben aus dem Sondervermögen ja jetzt bei uns schon einmal einen Teil rausgenommen. Immerhin 110 Millionen Euro, das ist eine große Summe, aber damit konnten wir in Schleswig-Holstein nicht mal in allen Häfen überhaupt eine Maßnahme durchführen, sondern nur in der Hälfte.
4: Investitionsmöglichkeiten gäbe es genug in den Häfen. Das sehen neben den Spitzenpolitikern auch Vertreterinnen und Vertreter der norddeutschen Wirtschaft so, die ebenfalls zur Konferenz nach Rostock gekommen sind. Der Vorsitzende des Unternehmerkuratoriums Nord, Matthias Belk, unterstützt die Forderung nach einer deutlichen Erhöhung der Bundeshilfen.
15: Und das Argument der Bundesregierung war ja bislang, dass man aufgrund der grundgesetzlichen Regelung hier eigentlich gar keine weitere Erhöhung des Budgets machen kann. Das von der IHK Nord erarbeitete und vorgestern vorgestellte Rechtsgutachten kommt da jetzt zu einer etwas anderen Einordnung, dass es sehr wohl im Rahmen der bestehenden grundgesetzlichen Regelungen möglich wäre, das Budget deutlich zu erhöhen.
4: Neben der Infrastruktur der Häfen war die Energiepolitik ein wichtiges Thema bei der Konferenz in Rostock. Die norddeutschen Bundesländer sehen sich als Vorreiter bei erneuerbaren Energien und fordern eine Entlastung bei Strompreisen, erklärt Ministerpräsidentin Schwesig.
16: Wir produzieren grünen Strom für 5 Cent die Kilowattstunde hier im Norden. Und deshalb ist unsere Erwartung, dass die Strompreise auch sinken und dass diese grüne Energie so preiswert weitergegeben wird für die Wirtschaft und die Verbraucher, damit auch grüne Technologie sich rechnet.
4: Ein Wunsch wäre, dass Unternehmen vor Ort die regional produzierte Energie direkt nutzen können, anstatt Windräder abzuschalten, wenn sie in Anführungszeichen zu viel Strom liefern. Mit den heute gemeinsam formulierten Positionen wollen die norddeutschen Regierungschefs und die Regierungschefin nun im Bund geeint auftreten.
2: Soweit Jörn Jakob Gericke aus Rostock. Und zum Schluss schauen wir noch in die Ukraine. Dort geht es jetzt doch um Wahlen mitten im Krieg. Der gerade entlassene Verteidigungsminister Fedorow fordert das und stellt damit Präsident Zelensky und dessen Regierung ganz offen in Frage. Gleichzeitig wächst der Druck auch wegen Korruption und der politischen Führung. Fedorows Vorstoß hat eine ganz grundsätzliche Frage aufgeworfen. Wie demokratisch kann ein Land im Krieg sein? Und wie groß ist inzwischen der Wunsch nach einem politischen Neuanfang? Darüber habe ich mit unserem Korrespondenten Florian Kellermann in Kiew gesprochen. Warum kommt denn Fedorows Forderung nach Wahlen gerade jetzt? Und warum trifft sie offenbar auch einen Nerv in der ukrainischen Gesellschaft?
17: Ja, das sind zwei Fragen mit einer unterschiedlichen Antwort. Ich würde sagen, Fedorow ist entlassen worden als Verteidigungsminister. Er war 7 Jahre in der Regierung. Zuletzt als Verteidigungsminister und erst als er jetzt eben entlassen ist, fordert er Wahlen. Ich denke, das hat damit zu tun. Also er ist sehr beliebt und er möchte diese Beliebtheit sicher erhalten. Er will sich auch als künftiger Politiker im Spiel belassen. Also er will im Gespräch bleiben und stellt eben das in den Raum, was natürlich sehr kontrovers ist, aber womit er eben auch einen Nerv trifft. Und das war ja auch Ihre Frage, warum trifft er einen Nerv? Ja, weil eben schon bei vielen Menschen der Eindruck natürlich da ist, wir bräuchten eigentlich neue Wahlen. Das ist schon zu lang. 2019 Parlamentswahl, vorher Präsidentschaftswahl. Wir müssten eigentlich das Mandat erneuern, unserer Abgeordneter und auch von Präsident Zelensky.
2: Aber darüber haben wir ja auch selbst in Deutschland immer wieder berichtet, dass es nicht möglich ist und eben auch in der Verfassung anders geregelt ist in der Ukraine. Also andersrum gefragt, könnte man technisch, organisatorisch während dieses Krieges jetzt wirklich mit Blick auf besetzte Gebiete, Millionen geflüchtete Soldaten an der Front Wahlen durchführen?
17: Das ist eine schwierige Frage. Wenn man die ganzen Probleme so anhäuft, dann bekommt man den Eindruck, das ist eigentlich nicht möglich. Juristisch nicht möglich, es ist Kriegszustand, Gesetze schließen Wahlen im Kriegszustand aus. Ja, und auch die Umstände des Kriegs, die Sie geschildert haben, Die Frage ist aber, die natürlich schon jetzt einige Menschen eben aufwerfen, auch ein bisschen wachgerüttelt durch Fedorov. Sollten wir nicht darüber nachdenken, welche Möglichkeiten es eben gibt, das Unmögliche sozusagen doch möglich zu machen, also Gesetze entsprechend zu ändern, vielleicht den Kriegszustand kurzfristig auszusetzen, vielleicht Wahlen übers Internet zu ermöglichen, vielleicht auch erstmal mit Kommunalwahlen zu beginnen, die dann erstmal auch fern der Front stattfinden, also im Westen des Landes, um so langsam einen Prozess in Gang zu setzen. Das sind alles Dinge, über die man nachdenken kann und zu denen es zumindest einige Überlegungen gibt. Und diesen Weg kann man gehen. Ob er letztendlich dann tatsächlich gangbar ist, ob es wirklich Präsidentschaftswahlen oder Parlamentswahlen geben kann während des Kriegs, ist dann nochmal eine andere Frage.
2: Und ist das jetzt tatsächlich der Unzufriedenheit mit Selenskyj geschuldet? Richtet sich das Ganze also auch gegen den Präsidenten persönlich oder ist es eher das große Bild, also Korruption, mangelnde Transparenz und die Art, wie die Regierung derzeit arbeitet?
17: Ja, die beiden Dinge hängen einfach ganz eng miteinander zusammen. Also es ist ja so, dass Selenskyj 2019 nicht nur Präsident geworden ist, sondern eben auch mit seiner Partei dann sofort die absolute Mehrheit im Parlament hatte. Also er hat eine Machtfülle bekommen, die es schon lange so nicht mehr gab in der Ukraine. Dann zusätzlich jetzt nochmal der Krieg, der ihm die Möglichkeit gegeben hat, die Macht zu konzentrieren. Insofern hängt das alles miteinander zusammen und wenn jetzt eben Korruptionsskandale laut werden, dann ist immer die Frage ja, wieso lässt Selenskyj das zu? Kann es sein, dass er davon nichts weiß? Gut, es gibt bisher keine Beweise dafür, dass er irgendwie in Korruption verstrickt ist, aber trotzdem die Frage, die kann er nicht einfach von sich weisen.
2: Und was hat sich jetzt vielleicht auch in der Stimmung in der Ukraine verändert, wenn heute öffentlich über Neuwahlen diskutiert wird, obwohl der Krieg noch läuft? Ist es ein Zeichen politischer Schwäche oder gerade ein Zeichen dafür, dass die ukrainische Demokratie nach wie vor funktioniert?
17: Ich würde schon Letzteres sagen, denn es ist eigentlich ganz klar, dass innerhalb von 5 Jahren oder nach fast 5 Jahren Krieg die Innenpolitik auch wieder eine Rolle spielt. Es ist ja so, dass das Land da nicht stillsteht, sondern dass eben neue Figuren kommen, die ihre Zukunft hier sehen und ihre Zukunft gestalten wollen, wie zum Beispiel Verteidigungsminister Fedorov oder Ex-Verteidigungsminister vielmehr, der sehr beliebt geworden ist in seinem Amt, der 35 Jahre alt ist und jetzt ganz klar darauf aufbauen möchte. Das ist schwierig im Moment, weil es keinen normalen demokratischen Prozess gibt.
2: Soweit Einschätzungen von Florian Kellermann, unserem Korrespondenten in der Ukraine. Und das waren die Themen des Tages für Donnerstag, den 20. August.
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1: Um 17.31 Uhr mit Sönke Peters. Er soll Jugendliche zu Verbrechen angestachelt haben, darunter zu der Tötung eines Kindes. Ein junger Mann in Rheinland-Pfalz, der vor 5 Monaten festgenommen worden war. Jetzt hat die Bundesanwaltschaft den Fall an sich gezogen. Demnach steht der Mann unter Verdacht, eine rechtsextremistische Gruppe und eine Gruppe von Online-Sadisten angeführt zu haben. Der deutsche Staatsbürger soll unter anderem einen Jungen in Russland dazu gebracht haben, ein Kind zu erstechen. Danach verbreitete er Bilder der Tat. Nach Informationen des SWR ist der Mann 19 Jahre alt und stammt aus dem Raum Trier. Er sitzt in Untersuchungshaft. Der medizinische Dienst hat seine Jahresstatistik über Behandlungsfehler in der deutschen Gesundheitsversorgung vorgestellt. Insgesamt wurden im vergangenen Jahr 11.700 Verdachtsfälle untersucht. In mehr als jedem 4. wurde ein Behandlungsfehler mit Schaden festgestellt. Aus Berlin, Oda Tischewski.
18: OP am rechten statt am linken Bein, Klammer im Bauchraum vergessen, der falsche Patient auf dem Tisch. 150 sogenannte Never-Events hat der medizinische Dienst 2025 gezählt. Fehler also, die leicht vermeidbar wären und keinesfalls passieren dürften. Aber auch weniger drastische Fälle könnten für Patienten langfristige Folgen haben, so Dr. Stefan Gronemeyer, Vorstandsvorsitzender des Medizinischen Dienstes Bund. Anhaltende Schmerzen, lange Genesungsphasen, Pflegebedürftigkeit, 97 der gut 3000 festgestellten Behandlungsfehler endeten sogar tödlich. Als besonders kritisch stufen die Gutachter dabei die Schnittstellen ein. Wenn Patienten von der Intensiv- auf Normalstation verlegt oder nach Hause entlassen würden, passierten Kommunikationsfehler zur Weiterbehandlung oder Medikation.
1: Die fünf Regierungschefs der norddeutschen Bundesländer wollen künftig deutlich mehr Geld aus Berlin für den Aus- und Umbau der Häfen. Mecklenburg-Vorpommerns Ministerpräsidentin Schwesig sagte, die Häfen seien von essentieller Bedeutung, auch für andere Bundesländer sowie für die deutsche Gesamtwirtschaft. In der Beschlussvorlage der Nordländer heißt es, der jährliche Bundeszuschuss für die Häfen an Nord- und Ostsee solle von derzeit 38 Millionen Euro auf 500 Millionen Euro steigen. Bei 9 russischen Luftangriffen auf Kiew sind nach ukrainischen Angaben mindestens 15 Menschen getötet worden. Mehr als 40 Menschen wurden demnach verletzt. Zum Einsatz kamen Dutzende ballistische Raketen, Marschflugkörper, Hyperschallraketen und rund 170 Drohnen. Laut Bürgermeister Klitschko wurden unter anderem ein 9-stöckiges Wohnhaus, eine Schule und ein Kinderkrankenhaus getroffen. Präsident Zelensky rief erneut die westlichen Verbündeten auf, mehr Flugabwehrraketen zu liefern. Im Schwarzen Meer hat ein rumänischer Kampfjet eine mit Sprengstoff beladene Seedrohne zerstört. Sie trieb in der Nähe einer im Bau befindlichen Gasförderplattform. Aus dem ARD-Studio Südosteuropa, Silke Hane.
19: Nach Angaben der Armee wurde die Drohne wenige hundert Meter entfernt von der Plattform Neptun Deep getroffen. Der rumänische Verteidigungsminister Radomir Ruza teilte mit, es habe sich nicht um eine ukrainische Drohne gehandelt. Demnach hatte die Küstenwache die Seedrohne am Morgen 80 Seemeilen östlich vor der Stadt Constanța entdeckt. In Abstimmung mit der NATO und Rumäniens Präsident seien zwei rumänische F-16-Kampfjets mit Feuerbefehl aufgestiegen. Die Zerstörung sei zum Schutz der mehreren hundert Menschen erfolgt, die auf der Plattform arbeiten, und zur Sicherung der kritischen Infrastruktur.
1: Der Iran hat auf die neue Äußerung von US-Präsident Trump reagiert, der einen großen Wirtschaftskrieg angedroht hat. Die iranische Führung sei offen für einen Dialog mit den USA, hieß es aus Teheran. Verhandlungen dürften aber nicht mit Kapitulation verwechselt werden. Trump hatte damit gedroht, den Iran in noch nie dagewesenem Ausmaß zu isolieren. Dies richte sich auch an Länder, die Teheran unterstützen. Die Verhandlungen über ein Ende des Iran-Krieges kommen derzeit nicht voran. Hauptstreitpunkt ist nach wie vor der Status für den Handel wichtigen Straße von Hormus. Die deutsche Schiffbauindustrie hat derzeit so viele Aufträge wie fast nie zuvor. Zum einen bestellt die Marine zahlreiche Schiffe, zum anderen werden auch Kreuzfahrtschiffe, Megayachten und Spezialschiffe nachgefragt, teilte der Verband Schiffbau und Meerestechnik VSM mit. Aus Hamburg, Dietrich Lehmann.
20: Weltweit gesehen haben Werften so viele Schiffe in ihren Orderbüchern wie seit fast 20 Jahren nicht mehr. Und davon profitiert auch der Standort Deutschland. Anders als in anderen Branchen, wie beim Automobilbau, gäbe es im Schiffbau keinen Grund zum Jammern, so VSM-Hauptgeschäftsführer Reinhard Lüken. Nötig seien dabei auch Fachkräfte aus dem Ausland. Deshalb warnt der Schiffbauverband vor einer Regierungsbeteiligung der AfD nach den Landtagswahlen in Mecklenburg-Vorpommern und Sachsen-Anhalt. Sorgen bereitet den deutschen Schiffbauern, dass deutsche und andere westliche Reeder die allermeisten Schiffe inzwischen in China bestellen. Bei deutschen Schifffahrtsunternehmen sind es fast 98%, so Lüken.
1: Das waren die Nachrichten.
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6: Es gibt heute Abend gelegentlich Schauer und vereinzelt auch Gewitter bei 18 bis 23 Grad. In der Nacht dann gebietsweise trocken, ansonsten auch der ein oder andere Schauer dabei. Und die Temperaturen sinken auf 16 bis 10 Grad. Morgen dann vor allem am Vormittag länger freundlich und zum Teil auch sonnig. Am Nachmittag dann wieder dichtere Wolken und auch Regenschauer. Und das alles bei 19 bis 25 Grad. Das Wochenende, verkürzt gesagt, wird weiter wechselhaft sein. Temperaturen dann auch nur noch bei bis zu 21 Grad. In der Info der Verkehrsservice, Stau oder stockend ab 3 Kilometern. A1 Lübeck Richtung Bremen zwischen Hamburg-Billstedt und Stillhorn 3 Kilometer stockend. Die A1 Hamburg Richtung Osnabrück ist in Höhe Dreieckstur nach einem Unfall gesperrt. Dadurch 12 Kilometer stockend ab Bremer Kreuz. A1 Bremen Richtung Osnabrück zwischen Bremen-Arsten und Dreieckstur 7 Kilometer Stau nach einem Unfall. A1 Osnabrück Richtung Bremen zwischen Dreieckstur und Bremen-Hemelingen 6 Kilometer Stau. A2 Hannover Richtung Dortmund zwischen Hannover-Lahe und Hannover-Herrenhausen 3 Kilometer stockend. A2 Dortmund Richtung Braunschweig zwischen Dreieck Hannover-West und Hannover-Lahe 9 Kilometer stockender Verkehr nach einem Unfall. A7 Flensburg Richtung Hamburg zwischen Hamburg-Schnelsen-Nord und dem Elbtunnel 10 Kilometer stockend. A7 Hannover Richtung Kassel zwischen Hildesheim und Derneburg-Salzgitter 7 Kilometer Stau. Und die A19 Rostock Richtung Berlin ist in Höhe Lage nach einem Unfall gesperrt. Allen unterwegs, gute Fahrt.
2: Auch nach mehr als 50 Jahren gibt es manchmal bei der Polizei noch Ermittlungserfolge, weil eben nicht aufgegeben wird, sondern mit neuen Techniken weiter und wieder ermittelt. So einen Fall hören wir jetzt aus München. Bei einem Anschlag auf ein jüdisches Altersheim sind im Jahr 1970 7 Menschen getötet worden, darunter mehrere Holocaust-Überlebende. Nun haben sich die Behörden auf einen Verdächtigen, einen rechtsextremen Einzeltäter, festgelegt. Die Indizien sprechen deutlich dafür, dass ein mittlerweile verstorbener Mann das Feuer in dem jüdischen Gemeindehaus in der Reichenbachstraße gelegt habe. Thies Maaßen mit der ganzen Geschichte.
3: Der 13. Februar 1970, ein Freitagabend. Der Schabbat hat gerade begonnen, als aus dem jüdischen Gemeindehaus in der Reichenbachstraße in München plötzlich Flammen schlagen. In dem Haus sind auch Seniorenwohnungen untergebracht. 7 Bewohner sterben, darunter auch einige, die die deutschen KZs und Vernichtungslager überlebt haben. Ein Mordanschlag nur 25 Jahre nach dem Ende der Shoah. Für die Jüdinnen und Juden nicht nur in München ein Schock, so die Präsidentin der israelitischen Kultusgemeinde München und Oberbayern, Charlotte Knobloch.
21: Ein Riesenschock für die jüdische Gemeinde, die sich hier schon integriert hatte. Das waren ja auch Anfangsschwierigkeiten. Und es gab auch Leute, die auf diesen Anschlag hin München verlassen haben.
3: Wer hinter dem Anschlag steckt, bleibt lange unklar. Sind es palästinensische Terroristen, die erst 3 Tage zuvor am Münchner Flughafen einen Attentatsversuch auf ein israelisches Flugzeug unternommen hatten? Sind es Linksterroristen der Gruppe Tupamaros, die wenige Wochen zuvor in Berlin eine Bombe im jüdischen Gemeindehaus platzierten, die aber nicht funktionierte? Oder waren es doch Neonazis? Mehrfach werden Ermittlungen aufgenommen und eingestellt, bis die Generalstaatsanwaltschaft München im April 2025 einen neuen Hinweis erhält. 1,5 Jahre später sagt der zuständige Ermittler Andreas Frank:
22: Wenn Sie mich als Staatsanwalt fragen und als jemand, der gemeinsam mit dem Staatsschutz der Polizei diese Akten durchforstet hat und der sich ein Bild gemacht hat, dann würde ich hier von einer deutlichen Wahrscheinlichkeit sprechen, dass wir hier jedenfalls einen der Täter ermittelt haben. Wir können nicht ausschließen, dass es noch weitere Beteiligte gab. Wir können auch nicht ausschließen, dass es Strukturen gab, die dahinter standen. Aber wir haben im Laufe unserer Ermittlungen nichts gefunden, das das nahelegen würde.
3: Die Ermittler gehen davon aus, dass ein Berufskrimineller und Neonazi hinter dem Anschlag steckt. Bernd V., damals 25 Jahre alt, vor 6 Jahren verstorben. Seit seiner frühen Jugend ist er immer wieder als Waffennarr, Neonazi und Judenhasser aufgefallen. Später wird er unter anderem wegen Sprengstoffanschlägen auf Münchner Telefonzellen und wegen Raubes einer berühmten Madonna-Figur aus der Blutenburger Kapelle in München verurteilt. Schon kurz nach dem Anschlag auf das jüdische Altenheim war er von den Ermittlern als möglicher Täter ins Visier genommen worden. Es gab jedoch keine ausreichenden Beweise. Doch dann wandte sich eine Angehörige eines Mannes, der zur Tatzeit mit Bernd V. in engem Kontakt war, an die Staatsanwaltschaft München. Bernd V. soll dem Mann den Anschlag angekündigt haben, nur wenige Minuten vor der Tat.
22: Unser Verdächtiger sei am Tatabend, also am 13. Februar 1970, an dem jüdischen Altersheim in der Reichenbachstraße 27 vorbeigegangen und habe sinngemäß geäußert: Die Juden haben alles, wir haben nichts, die zünden dich an. Und ca. 15 Minuten später sei das jüdische Altersheim in Flammen gestanden.
3: Auch der Zeuge ist inzwischen verstorben. Da keine weiteren Mittäter oder Mitwisser ausfindig gemacht werden konnten, hat die Generalstaatsanwaltschaft die Ermittlungen nun 56 Jahre nach der Tat eingestellt, wohl endgültig. Es schmerze sie sehr, dass der mutmaßliche Täter nicht mehr zur Rechenschaft gezogen werden kann, erklärte

0: Nissen oder Wildbienen geschützt. Heißt, entfernen darf man so ein Nest nur unter genau bestimmten Bedingungen. Dafür wiederum braucht es meist Hilfe von Profis und die sind teuer. Und es gibt natürlich auch schwarze Schafe unter Schädlingsbekämpfern, die mit Wucherpreisen abzocken. Birgit Eger berichtet.
1: Ruhig bleiben ist erstmal ein ganz grundsätzlich guter Ratgeber oder guter Rat.
2: Markus Römer weiß, wovon er spricht. Er ist Schädlingsbekämpfer schon in der 4. Generation. Auf keinen Fall sollte man sofort das Insektenspray rausholen, denn grundsätzlich stehen alle staatenbildenden Insekten unter Naturschutz. Die Wespe genauso wie die Biene oder die Hornisse. Aber manche Wespen sind mehr, manche weniger geschützt.
1: Die deutsche Wespe zum Beispiel, als die Standardwespe in Anführungszeichen, die zumeist vorkommt, die unterliegt diesem Schutz, diesem Allgemeinschutz, aber darf in dem Moment, wo sie also eine Belästigung darstellt, wo ich einen vernünftigen Grund habe, darf das Nest abgetötet werden.
2: Ein wichtiger Grund, eine Gefahr, kann zum Beispiel ein Wespennest direkt an der Haustür sein oder im Rollokasten am Schlafzimmer. Nicht aber ein Nest im Garten, wo man nicht unbedingt vorbeigehen muss. Wer das nicht genau prüft und ohne vernünftigen Grund Wespen tötet oder ihre Nester zerstört, der muss mit saftigen Strafen rechnen, zwischen 5.000 und 50.000 Euro, je nach Bundesland. Bei seltenen Wespenarten gilt ein anderes Prozedere. Sie müssen nach Möglichkeit umgesiedelt werden. Um welche Wespenart es sich handelt, können am besten die Schädlingsbekämpfer wie Markus Römer einschätzen, denn die Unterschiede sind mit bloßem Auge kaum zu erkennen. Hat man eine besonders geschützte Art gefunden, muss man sich an die Kommune oder den Landkreis wenden.
1: Dort gibt es ein Verfahren in Abstimmung mit der unteren Naturschutzbehörde, dass man prüft, wie stark ist eigentlich die tatsächliche Gefährdung, Belästigung, in welcher Situation ist das Nest und kommt dann zu dem Schluss, ob eine Umsiedlung oder eine Bekämpfung angebracht und notwendig ist.
2: Ganz wichtig, nicht beim ersten Summen nervös werden und die erstbeste Adresse aus dem Internet anrufen, die verspricht, Wespennester zu entfernen. Denn immer wieder beklagen sich Kunden bei den Verbraucherzentralen über unseriöse Anbieter und Abzocke. Da werden dann mal eben 500 bis 800 Euro für die Wespenbekämpfung verlangt und es wird gar nicht erst geprüft, ob die Tiere besonders geschützt sind. Deshalb unbedingt darauf achten, ob es sich bei den Schädlingsbekämpfern wirklich um ausgebildete Fachleute handelt und ob die Firma vielleicht Mitglied in einem Berufsverband ist. Philipp Held von der Verbraucherzentrale.
3: Von den Preisen her kann man sagen, ist für die Entfernung eines Wespennestes so zwischen 150 und 250 Euro. Summen, die da irgendwie deutlich drüber hinausgehen, da sollte man auf jeden Fall hellhörig sein und man sollte sich natürlich auch immer einen Kostenvoranschlag holen.
2: Bei einer Mietwohnung trägt in der Regel der Vermieter die Kosten, weil ein Wespennest einen Mangel darstellen kann, der beseitigt werden muss. Und wenn es nicht so dringend ist, dann kann man übrigens auch bis zum Herbst warten. Dann ist Ruhe und die Wespen bauen sich meist im nächsten Frühjahr ganz woanders ein neues Nest.
0: Birgit Eger zur Frage, was tun bei Wespennestern? Wir schauen noch auf die Börse. Der DAX verliert 0,4% und notiert zurzeit bei 26.000 Punkten. Auch der Dow Jones ist mit 0,7% im Minus. Der US-Index steht bei 53.110 Zählern. Der Euro kostet einen US-Dollar 16,82 und das Barrel Rohöl der Sorte Brent ist für 93 US-Dollar 60 zu haben. Das waren Meldungen aus unserer Wirtschaftsredaktion. In der kommenden Viertelstunde schauen wir in die österreichische Hauptstadt nach Wien. Denn dort bereitet man sich schon gegen die Hitze vor. Vielleicht kann das ja auch ein Vorbild für andere Städte sein. Zunächst hören wir hier aber noch den kompakten Überblick um 17.46 Uhr.
4: Die Bundesanwaltschaft ermittelt gegen einen jungen Mann, der über Chats andere zu Straftaten gebracht haben soll. Die Karlsruher Behörde wirft ihm Mitgliedschaft in einer terroristischen, rechtsextremen Vereinigung sowie Anstiftungen zu Mord, Brandstiftungen und sexuellen Missbrauch vor. Unter anderem soll er gemeinsam mit anderen Mitgliedern einen Jungen in Russland dazu bewegt haben, ein Kind zu erstechen. Der Verdächtige war im März in Rheinland-Pfalz festgenommen worden. Die Bundesanwaltschaft übernahm die Ermittlungen von der Generalstaatsanwaltschaft Koblenz. Das Bundesgesundheitsministerium will die Erfassung von medizinischen Behandlungsfehlern in Kliniken und Praxen verbessern. Es gebe im Bereich der Patientensicherheit weiterhin strukturellen Handlungsbedarf, erklärte das Ministerium. Es reagierte damit auf die neue Statistik des medizinischen Dienstes der gesetzlichen Krankenkassen. Demnach gab es im vergangenen Jahr bundesweit nachweislich rund 3.100 Behandlungsfehler mit Folgeschäden. 97 Patienten starben. Die norddeutschen Regierungschefs haben bei einer gemeinsamen Konferenz zentrale Positionen bei den Themen Wirtschaft, Energie und Health

0: abgestimmt. Sie fordern unter anderem, dass der Bund seine Hilfen für die Häfen um 500 Millionen Euro pro Jahr erhöht. Derzeit sind es jährlich gut 38 Millionen Euro. Ministerpräsidentin Schwesig betonte bei dem Treffen in Rostock, dass die Häfen für ganz Deutschland von wirtschaftlicher Bedeutung seien, auch als Energieknoten. Sie warb zugleich dafür, die Wirtschaft stärker auf den Ostseeraum auszurichten. Das Wetter nachts gebietsweise trocken, auch ein paar Schauer, Tiefstwerte 16 bis 10 Grad. Das war ein kurzer Überblick. Nun zurück zu Birgit Langhammer.
1: Schönen guten Abend. Ja, bei uns hat es inzwischen abgekühlt, aber 41 Grad hat es Anfang August in Wien gegeben und heute auch nochmal 34. Die Stadt liegt ja im Wiener Becken und diese Kessellage bringt die Bewohner der Stadt immer schon zum Schwitzen. Und in den dicht bebauten und stark versiegelten Vierteln, da kommt auch noch der Wärmeinsel-Effekt dazu. Das heißt, Asphalt und Gebäude speichern die Hitze. In der Nacht kühlt es dann auch kaum ab. Aber Wien steuert dagegen und möchte sich besser gegen extreme Temperaturen wappnen. Es wurden schon 1800 Trinkbrunnen installiert, Nebelduschen und mehr Grün. Raus aus dem Asphalt, heißt eins der Programme. Früher vollständig versiegelte Plätze werden jetzt also entsiegelt. Pflaster wird aufgemacht, stattdessen werden Bäume gepflanzt. Und es gibt inzwischen 34 sogenannte coole Zonen. Unser Korrespondent Sebastian Grosser berichtet aus Wien.
2: An jeder Ecke in Wien gibt es eine Erfrischung. Denn an fast jeder Ecke in Wien stehen Hydranten. Den Hebel nach unten gedrückt und schon bekommt der Wiener wie auch die Touristen frisches Quellwasser aus den Bergen. Vor allem in den heißen Tagen eine schnelle Abkühlung.
3: Und man braucht viel Wasser, kann jederzeit sich Wasser nehmen, trinkbares.
4: Ich würde schon sagen, man merkt, dass Wien ein bisschen mehr darauf achtet als die Stadt, wo ich jetzt gerade wohne.
2: Gerhard Graf steht unter einer Pergola auf einem Platz im dicht bebauten 15. Wiener Stadtbezirk. Über dem stellvertretenden Bezirksvorsteher rankt grünes Blätterwerk. Aus mehreren feinen Düsen an den Stangen, die die Pergola halten, kommt ein feiner Wassernebel.
5: Diese Anlage, die hier gebaut wurde, fasziniert natürlich durch diese Düsen, die links und rechts hereinblasen, sage ich jetzt einmal. Das sind ganz spezielle Düsen, die wirklich ganz fein vernebeln und die Luft eigentlich auch abkühlen. Und darum kann man da stehen und fühlt sich wohl.
2: Die Pergola samt Wasserdüsen ist eine von vielen Maßnahmen, die die Stadt Wien umgesetzt hat, um den Bewohnern der 2-Millionen-Stadt eine Abkühlung zu verschaffen. Und die ist notwendig, denn Wien hat im Sommer mehr den Ruf, heiß zu sein, als lebenswert.
5: Wien besteht aus sehr vielen alten Häusern und die sehr viel intensive, schöne Fassaden haben. Also das ist gar keine Frage. Und da muss man ja ganz einfach sagen, dass in früheren Jahren, Jahrzehnten auch Baufehler gemacht wurden. Allein wenn man den Wiener Hauptbahnhof jetzt ansieht, das ist glaube ich 20 Jahre oder so irgendwas, also gar nicht so alt, aber da wird jetzt wieder umgebaut, weil davor eine komplett versiegelte Fläche ist.
2: Bodenversiegelung, auch in Wien ein großes Problem. In ihrem letzten Ranking kommt die Naturschutzorganisation WWF zu dem Schluss, dass kein Bundesland genug gegen den Bodenverbrauch tue. Aber von den 9 österreichischen Bundesländern schneidet Wien noch am besten ab. Unter anderem wegen dem Projekt Raus aus dem Asphalt, mit dem sich die Stadt zum Ziel gesetzt hat, über 234.000 Quadratmeter Grünfläche zu schaffen. Das sind etwa 34 Fußballfelder. 344 Maßnahmen wurden bereits umgesetzt. Die Stadt Wien leistet sich auch ein Klimateam. Eine Stelle, an die sich Bürger wenden können, wenn sie Ideen für bessere Klima- oder Hitzeschutzmaßnahmen haben. Und eine Bürgerjury entscheidet letztlich auch, welches der Projekte umgesetzt wird, erklärt Nina Gladek-Dankelmeier vom Wiener Klimateam.
6: 5000 Ideen haben wir bis jetzt in 11 Bezirken gesammelt. Also woran man auch erkennen kann, dass die Wienerinnen schon genau wissen, sozusagen, wo es Maßnahmen braucht gegen die Hitze, für ein besseres Klima, auch für den Klimaschutz und viel halt auch für die Klimawandelanpassung.
2: Im Pensionistenclub im 3. Bezirk suchen sie keine Abkühlung. Eher legen die rund 25 Seniorinnen und Senioren eine heiße Sohle aufs Parkett. Bei 35 Grad Außentemperatur. Latino Dance mit Freddy ist für viele hier ein Pflichttermin. Trotz der Fensterfassaden ist es in den Räumen angenehm kühl. Der Pensionistenclub ist eine der 34 coolen Zonen, also öffentliche Orte zur Abkühlung. Vor allem ältere Wiener nutzen das Angebot, denn in den alten Wohnhäusern ist es einfach zu heiß.
7: Na, bei mir ist heiß. Also ich bin froh, dass ich rausgehen kann.
8: Wegen der Hitze bin ich noch nie in eine andere Stadt gefahren.
9: Kein Lüftchen bewegt sich. Und am besten ist, wenn du daher kommst, den ganzen Tag da verbringst, alles daheim zumachst und erst heimgehst, wenn die Sonne untergeht.
2: In der Pause gibt es Wasser und Kaffee. Kostenlos. Einen Konsumzwang, wie vielleicht in Cafés oder Restaurants, gibt es nicht. Auch das zeichnet die coolen Zonen aus, sagt Madlena Komitova, Pensionistenclub-Beauftragte der Stadt Wien.
10: Die Nachfrage ist sehr hoch und wird immer höher, weil wir haben seit Juli wirklich Temperaturen, die nicht zum Aushalten sind. Und wenn man in einer Wohnung wohnt, ohne Klimaanlage, vielleicht nicht gut gedämmtes Haus oder hohes Stockwerk, ist es ganz wichtig, dass die Menschen die Möglichkeit haben, ein paar Stunden sozusagen zur Ruhe zu kommen. Bei uns können sie nicht übernachten, aber immerhin ist es ein großartiges Angebot.
1: Über das Wiener Konzept gegen Hitze berichtete unser Korrespondent Sebastian Grosser.
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1: Zu Nordfrieslands kulturellem Erbe gehört ein Stück musikalischer Revolutionsgeschichte. Die legendäre Band Tonsteine Scherben mit Rio Reiser flüchtete 1974 vor dem Trubel und ließ sich auf einem baufälligen Resthof in Friesenhagen bei Nibel nieder. Rio blieb dort bis zu seinem Tod 1996, der heute genau 30 Jahre zurückliegt. Das Nordfriesland-Museum im Nissenshaus in Husum widmet Rio in diesem Sommer eine Ausstellung und lud heute bei freiem Eintritt zu einem lockeren Gedenken ein.
12: Die Welt schaut raus.
13: Er ist einer der letzten vier der Scherben, Marius Del Mestre. 1981 wurde er Rhythmusgitarrist der Band. Er wohnt noch immer in Nordfriesland und kam heute in Husum vorbei. Für ihn ist es ein doppelter Todestag, denn vorgestern ist Keyboarder Martin Paul verstorben. Wir setzen uns an einen Tisch in der Ausstellung. Der ist wie der Küchentisch in Friesenhagen, Schauplatz langer Diskussionen.
14: Also wie rum wird die Klorolle aufgehängt, war genauso wichtig wie wer marschiert in Libanon ein.
13: Marius glaubt, dass die Ausstellung Rio gerecht wird. Sie ist nicht chronologisch strukturiert.
14: Dass es um die Songthemen geht, also was weiß ich, Widerstand, Gemeinschaft, Verletzlichkeit und so weiter. Dadurch greift es ganz gut die verschiedenen Themen ab, um die es eigentlich ging.
15: Ich hab geträumt, der Winter wär vorbei. Du warst hier und wir waren frei.
13: An der ersten Wand hängt aber Rios selbstgeschriebener Lebenslauf. Rio wird geboren, die Eltern ziehen um, Rio nimmt Klavierunterricht, die Klavierlehrerin zieht um und so weiter.
16: Rio Reiser war für mich der König. Poetisch, ganz tief ins Herz gehend.
17: Und bin erstaunt, wie tiefsinnig er auch war und wie vielseitig gebildet er auch war. Also
18: ich habe auch Platten, Originalplatten. Ich glaube, die haben die damals auch selber verpackt. Wusste, was es war. Wir leben nur 20 Kilometer Luftlinie entfernt von Friesenhagen ungefähr.
13: Kurator Till Zimmermann ist tief eingestiegen in die vielen Geschichten.
19: Und dann war das entscheidende Erlebnis für mich dieser Marbacher Nachlass. Diese grünen Kästen, die dann kommen, diese Unmengen an Papier und ja, vor den Kladden zu sitzen, Handschriften zu sehen. Man kann einem Menschen über Handschriften versuchen, sehr nahe zu sein. Und dieses Schreiben und dieses Notieren an den Rand, Witze, Wortspiele, auch mal ein Einkaufszettel hier und da. Und dann hat mich völlig fasziniert, vor dieser Büchersammlung zu stehen und zu gucken, was der alles gelesen hat. Der hat einfach alles aufgesogen.
13: Textzeilen stehen an der Wand. Rio in der Badewanne können sich die Ausstellungsbesucher vorstellen. Da steht tatsächlich eine. Er soll darin regelmäßig die Bibel gelesen haben. Spirituelles inspirierte ihn. Kuratorin Tanja Brümmer.
20: Dass da jeder so seine eigene Version hat von Rio Reiser. Für mich ist er ein Mensch gewesen, der unglaublich sensibel gewesen ist, der sehr künstlerisch war. Also wenn man sich die Texte anschaut, ist es einfach eine absolute große Wortkunst.
13: Und es gibt auch Anekdotisches. Das Museum hatte in Nordfriesland dazu aufgerufen, persönliche Erlebnisse rund um Rio zu sammeln. Und so gelangte auch ein Schlagzeugbecken in die Ausstellung, das Flensburger Punks Anfang der 80er Jahre in Friesenhagen erworben hatten.
19: Die haben eine Anzeige gefunden, Band verkauft Schlagzeug. Dann sind sie da hingefahren, hatten keine Ahnung, wer vor ihnen steht. Und dann hält Rio Reiser mit ihnen ein Verkaufsgespräch und möchte ihnen diese Platte und noch viel mehr andrehen. Die Band war enorm in Geldnöten.
13: Es gibt gar nicht so wenige Menschen in Nordfriesland, die eine Geschichte über Friesenhagen und Rio Reiser erzählen können. Frank Prospich aus Leck war Rios Personenschützer in den letzten Jahren. Auch er kam heute vorbei.
21: Er konnte nicht mehr. Das ist so mein Eindruck. Er war sehr depressiv, hat auch gemerkt, glaube ich, dass sein Stern im Untergehen war. Ich habe das Gefühl, er wollte auch nicht mehr wirklich.
14: Insofern war Rio einfach auch nur ein Mensch. Und das wird in dieser Ausstellung vielleicht noch mit am besten von all den Ausstellungen, die ich kenne, gezeigt, weil es die Normalität auch ein bisschen zeigt, die das hatte. Also Rio wäre gerne im Museum gelandet, natürlich, und wäre gerne, was er heute ist, einer der großen Volksmusikmenschen in Deutschland. Aber das konnte ja keiner wissen. Es wurde nicht deshalb gemacht, es wurde gemacht, um in dem Moment da zu sein.
1: Per Axel Kröske über die Rio-Reiser-Ausstellung Aufgewacht und rebelliert in Husum, zu sehen bis zum 7. März 2027.
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Hier geht's gleich weiter mit den Nachrichten um 18 Uhr und in gut 10 Minuten in unserem norddeutschen Nachrichtenüberblick. Da schauen wir nochmal auf die Nordministerpräsidentenkonferenz mit Gastgeberin Manuela Schwesig in Rostock.

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1: Um 18 Uhr mit Astrid Fietz. Die Bundesanwaltschaft ermittelt gegen einen Mann, der Jugendliche über Chats zu schweren Straftaten angestiftet haben soll. Der Mann soll zudem Mitglied in einer terroristischen und einer kriminellen Vereinigung gewesen sein. Aus der NDR Nachrichtenredaktion Jenny Kallenbrunnen.
2: Laut Informationen des SWR geht es um einen 19-Jährigen aus dem Raum Trier. Der Mann soll Jugendliche in mehreren Ländern über das Internet unter anderem zu Mord und Brandstiftung angestiftet haben. Einen Jungen in Russland soll er etwa dazu gebracht haben, ein Kind mit einem Messer zu töten. In den USA und Schweden sollen Jugendliche auf seine Anweisung hin Fahrzeuge angezündet haben. Außerdem geht es um Vorwürfe von sexuellem Missbrauch und die Verbreitung von Bildern von sexualisierter Gewalt gegen Kinder. Laut Bundesanwaltschaft soll der Mann zudem eine rechtsextreme Terrorgruppe angeführt haben. Der Mann wurde bereits im März festgenommen und ist in Untersuchungshaft.
1: In Rostock haben heute die norddeutschen Regierungschefs ihre Jahreskonferenz abgehalten. Laut Beschlussvorlage verlangen Ministerpräsidentin Schwesig und ihre Kollegen aus Hamburg, Bremen, Niedersachsen und Schleswig-Holstein vom Bund künftig deutlich mehr Geld, insbesondere für ihren Hafenanlagen. Aus Rostock berichtet NDR-Reporter Jörn Jakob Gericke.
3: Der Bund müsse die besondere Chance erkennen, die die Häfen in Norddeutschland bieten und die Bundesländer beim weiteren Ausbau und der Sanierung der Anlagen unterstützen. So hat es die Gastgeberin Ministerpräsidentin Schwesig formuliert. Konkret fordern die Regierungschefs der norddeutschen Länder rund 500 Millionen Euro jedes Jahr an Bundeshilfen für die Häfen. Bisher sind es etwa 38 Millionen. Das reiche nicht, um die Infrastruktur jeweils zukunftsfest zu machen, zum Beispiel für industrielle Projekte wie die Offshore-Windenergie. Schleswig-Holsteins Ministerpräsident Günther betonte die Bedeutung der norddeutschen Bundesländer beim Ausbau der erneuerbaren Energien.
1: Der medizinische Dienst hat im vergangenen Jahr bundesweit 3.100 Behandlungsfehler mit Folgeschaden festgestellt. Patientenschützer beklagen die unzureichende Zählweise und gehen von einer sehr hohen Dunkelziffer aus. Kai Wescher aus Hannover zur Frage, ob der medizinische Dienst nun mehr Behandlungsfehler gezählt hat.
4: Da hat sich nicht viel getan. Die Zahl bewegt sich auf dem Niveau von 2024. Im vergangenen Jahr hatte sich der medizinische Dienst mehr als 11.700 Verdachtsfälle genauer angeguckt. Ja, und in den genannten 3.100 Fällen medizinische Behandlungsfehler festgestellt. In 97 Fällen führten diese Fehler auch zum Tod der Patienten. Erschreckend hoch auch die Zahl der sogenannten Never-Events, also Fehler, die nie hätten passieren dürfen, wie vergessene Tupfer oder verwechselte Patienten. 150 dieser Fälle gab es im vergangenen Jahr.
1: Kinder bekommen künftig eine neue Vorsorgeuntersuchung als Kassenleistung. Geplant ist eine sogenannte U10 für 9- bis 10-Jährige. Der gemeinsame Bundesausschuss hat dies beschlossen. Untersucht werden soll ein mögliches Übergewicht, die körperliche Aktivität der Kinder, die Bildschirmzeit und psychische Auffälligkeiten. Außerdem steht eine Impfberatung auf dem Plan. Bis die U10 in Kinderarztpraxen angeboten wird, könnte es noch einige Monate dauern. Russland hat die ukrainische Hauptstadt Kiew in der Nacht wieder massiv angegriffen. Nach Angaben des staatlichen Notfalldienstes sind mindestens 15 Menschen getötet worden. Außerdem soll es viele Verletzte geben. Aus der NDR Nachrichtenredaktion Inken Henkel.
5: Die ganze Nacht über waren Explosionen in der Hauptstadt zu hören. Das berichten mehrere Nachrichtenagenturen. Bei den Angriffen in drei Stadtbezirken wurden Wohngebäude, ein Krankenhaus und eine Bildungseinrichtung beschädigt. Der ukrainische Präsident Selenskyj sprach von einem massiven kombinierten Angriff mit verschiedenen Raketentypen, Marschflugkörpern und Drohnen. Er appellierte auf Telegram wieder an die Weltgemeinschaft, der Ukraine mehr Abfangraketen zur Verfügung zu stellen.
1: In Niedersachsen soll das Abitur reformiert werden. Das hat Kultusministerin Hamburg angekündigt. Die neuen Regeln gelten erstmals für die jetzigen Zehnkessler. Das erste Abi unter den neuen Bedingungen soll also 2030 geschrieben werden. Geplant ist, dass Abiturienten künftig ihre Fächer freier zusammenstellen können. Statt ein Profil zu wählen, sollen eigene Fächerkombinationen gebildet werden. Zum Beispiel sind dann drei Fremdsprachen möglich oder mehrere Naturwissenschaften zusammen mit Informatik. Es bleibt in Niedersachsen bei 5 Abi-Prüfungsfächern, 3 davon schriftlich. Das waren die Nachrichten.
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2: Heute Abend kann es zum Teil noch mal einen richtig ordentlichen Regenguss geben. Vereinzelt auch Gewitter bei 18 bis 23 Grad in der Nacht. Aber da ist es dann erstmal wieder trocken. Ausnahme örtliche kurze Schauer. Die Tiefstwerte 16 bis 10 Grad. Und morgen Vormittag, da wird es länger trocken sein und auch freundlich. Bevor dann gegen Mittag, Nachmittag die nächsten dichten Wolken und auch Regenschauer aufziehen. Höchstwerte dann 19 bis 25 Grad. Und das Wochenende dann auch eher wechselhaft. Immer wieder dichte Wolken, Schauer, selten auch mal ein Gewitter und maximal 21 Grad. NDR Info, der Verkehrsservice, Stau oder stockend ab 3 Kilometern. A1 Lübeck Richtung Bremen zwischen Hamburg-Billstedt und Stillhorn 3 Kilometer stockend. A1 Hamburg Richtung Osnabrück zwischen Bremerkreuz und Dreieckstur 9 Kilometer stockend wegen Bergungsarbeiten. A1 Osnabrück Richtung Bremen zwischen Dreieckstur und Bremen-Hemelingen 4 Kilometer stockend vor der Baustelle. A2 Hannover Richtung Dortmund zwischen Hannover-Lahe und Hannover-Herrenhausen 3 Kilometer stockend. A2 Dortmund Richtung Braunschweig zwischen Dreikanufer West und Hannover Lahe 9 Kilometer stockend nach einem Unfall. A7 Flensburg Richtung Hamburg zwischen Hamburg-Schnelsen Nord und dem Elbtunnel 10 Kilometer stockend. A7 Hannover Richtung Kassel zwischen Hildesheim und Derneburg-Salzgitter 7 Kilometer Stau. Die A19 Rostock Richtung Berlin ist in Höhe Lage nach einem Unfall gesperrt. Und A24 Hamburg Richtung Berlin zwischen Rheinweg und Schwarzenbeck-Grande 5 Kilometer Stau. Und jetzt kommen wir bei NDR Info zu einem Thema, das wirklich alle kennen. Die Unterschiede zwischen Herren- und Damentoiletten. Bei großem Andrang steht man sich als Frau die Füße in den Bauch. Bei den Männern geht's immer deutlich fixer. In Österreich heißt es übrigens Lulu gehen, also Pipi machen. Und eine junge Wienerin klagt jetzt gegen eine weitere Ungleichbehandlung bei Toiletten. In der österreichischen Hauptstadt müssen Frauen nämlich an einigen öffentlichen Toiletten für die WC-Nutzung 50 Cent zahlen. Aber für die Männer gibt es kostenlose Urinale. Das sei ungerecht, findet die Klägerin, und ihre Anwältin sagt, eine solche Klage gab es bislang noch nie. Ein Urteil wäre ein Präzedenzfall in Österreich. Unser Korrespondent David Freches zur Toilettenklage.
6: Angefangen hat alles mit einem menschlichen Bedürfnis, sagt Melanie Gradig.
7: Also ich war mit einem Freund im Stadtpark und wir mussten beide aufs Klo. Er durfte dann gratis pinkeln. Ich musste 50 Cent zahlen. Dann weißt du, wie kann das sein?
6: Das ist eine Frage, die bei der 27-Jährigen dazu geführt hat, Klage einzureichen. Sie klagt gegen die Stadt Wien. Ihr geht es um Gleichbehandlung in öffentlichen Toiletten. Denn in Wien muss in 27 öffentlichen Toiletten gezahlt werden, um die Kabine nutzen zu können. Melanie Gradig sagt, Frauen können das Gratis-Pissoir nicht nutzen und zahlen daher immer. Männer zahlen aber bei der Nutzung des Pissoirs nichts.
7: Entweder wir zahlen alle 50 Cent oder keiner zahlt 50 Cent. Aber es kann ja nicht sein, dass ein Geschlecht zahlen muss und das andere aber kostenlose Alternativen zur Verfügung gestellt bekommt.
6: Die 27-Jährige argumentiert mit dem Wiener Antidiskriminierungsgesetz. Sie habe die Stadt vorher per Mail auf das Thema aufmerksam gemacht. Aber das habe genauso wenig Erfolg gehabt wie ein Schlichtungsversuch. Darum jetzt die Klage. Hat sie Erfolg, sieht das Gesetz mindestens 1.000 Euro Schadensersatz pro betroffener Person vor. Aber Melanie Gradig gehe es nicht ums Geld, sondern ums Prinzip.
7: Es ist halt auch irgendwie ein Beispiel für die Ungleichbehandlung von Frauen im Alltag.
6: Und eine Umfrage im ORF zeigt, Melanie Gradig scheint mit ihrer Klage bei einigen Menschen einen Nerv getroffen zu haben.
8: Ich finde das eine Frechheit.
9: Ungerecht, wie immer. Weil das muss ja genauso gereinigt werden.
10: Komplett bescheuert.
11: Das ist unfair, ja. Gleiches Recht für alle.
6: Die Stadt Wien sagt auf Anfrage, dass über 80% der rund 170 öffentlichen Toiletten allen Menschen gratis zur Verfügung stünden. Bei den kostenpflichtigen Fällen handele es sich um 27 WC-Anlagen, die während festgelegter Zeiten so stark aufgesucht würden, dass permanent Menschen vor Ort sein müssten, die die Toiletten reinigen. Menschen wie Christoph Jelinek.
12: Ja, viele Frauen sagen, wenn es sauber ist, zahlen sie gerne.
6: Und die Stadt Wien ergänzt, außerhalb der festgelegten Zeiten, also zum Beispiel nachts, seien die Kabinen für alle gratis. Julia Schiradi-Hoog ist die Stadtbaudirektorin in Wien. Sie sagt, die kostenlosen Pissoirs hätten einen Grund.
13: Frei zugängliche Pissoirs erhöhen insgesamt die Hygiene auf Spielplätzen, in Parks. Das ist schon ein wichtiges Instrument für die Erhaltung der Hygiene.
6: Julia Schiradi-Hoog ist für die Stadt Wien Expertin für geschlechtergerechte Planung im öffentlichen Raum. Die Stadt setze auch auf genderneutrale Toiletten in Form von Kabinen für alle, um zumindest die Wartezeit gerechter zu gestalten. Die Kritik an den 50 Cent bleibt trotzdem. In Wien hat die Stadt jetzt 4 Wochen Zeit, um auf die Klage von Melanie Gradig zu reagieren. Ihre Anwältin ist Petra Laback. Sie geht von einem Einspruch aus, sodass es zu einem Verfahren kommen dürfte. Ein Urteil wäre ihrer Meinung nach ein Präzedenzfall in Österreich. Und sollte sie gewinnen, sagt sie.
8: Das hat sicherlich Folgewirkungen in anderen Gemeinden, Städten dergleichen, ja.
2: Wien wird wegen der städtischen Klos verklagt, soweit unser Korrespondent David Freches. Und wir kommen zurück in den Norden.
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2: In Rostock haben heute die norddeutschen Regierungschefs ihre Jahreskonferenz abgehalten. Ministerpräsidentin Schwesig und ihre Kollegen aus Hamburg, Bremen, Niedersachsen und Schleswig-Holstein verlangen vom Bund künftig deutlich mehr Geld, insbesondere für ihre Hafenanlagen. Aus Rostock dazu NDR-Reporter Jörn-Jakob Gericke.
3: Der Bund müsse die besondere Chance erkennen, die die Häfen in Norddeutschland bieten und die Bundesländer beim weiteren Ausbau und der Sanierung der Anlagen unterstützen. So hat es die Gastgeberin Ministerpräsidentin Schwesig formuliert. Konkret fordern die Regierungschefs der norddeutschen Länder rund 500 Millionen Euro jedes Jahr an Bundeshilfen für die Häfen. Bisher sind es etwa 38 Millionen. Das reiche nicht, um die Infrastruktur jeweils zukunftsfest zu machen, zum Beispiel für industrielle Projekte wie die Offshore-Windenergie. Schleswig-Holsteins Ministerpräsident Günther betonte die Bedeutung der norddeutschen Bundesländer beim Ausbau der erneuerbaren Energien.
2: Die deutsche Schiffbauindustrie hat derzeit so viele Aufträge wie fast nie zuvor. Grund ist nicht nur die starke Nachfrage nach Marineschiffen. Auch Kreuzfahrer, Megajachten und Spezialschiffe werden derzeit besonders viel bestellt. So der Verband Schiffbau und Meerestechnik. Dietrich Lehmann.
10: Weltweit gesehen haben Werften so viele Schiffe in ihren Orderbüchern wie seit fast 20 Jahren nicht mehr. Und davon profitiert auch der Standort Deutschland, so VSM-Hauptgeschäftsführer Reinhard Lüken.
14: Für uns ist eigentlich eher die Herausforderung, wie setzen wir dieses Wachstum, diese Chancen jetzt in Wachstum, Investitionen, Arbeitsplätze um.
10: Nötig seien dabei auch Fachkräfte aus dem Ausland. Deshalb warnt der Schiffbauverband vor einer Regierungsbeteiligung der AfD nach den Landtagswahlen in Mecklenburg-Vorpommern und Sachsen-Anhalt. Sorgen bereitet den deutschen Schiffbauern, dass deutsche und andere westliche Reeder die allermeisten Schiffe inzwischen in China bestellen.
14: Und wir wissen ja auch nicht, was in diesen Schiffen alles so verbaut wird. Ja, kann China möglicherweise dann auch nochmal eingreifen, wenn es in der Krise nötig wäre, aus ihrer Sicht? Das ist so die Fragestellung.
10: Ein Thema, das auch bei der weltgrößten Schiffbaumesse diskutiert werden dürfte, der SMM, die in 2 Wochen in Hamburg stattfindet.
2: In der Justizvollzugsanstalt Bremen gibt es einen Fall von Bestechung. Die Staatsanwaltschaft ermittelt gegen 23 Verdächtige, darunter 6 Gefängnisangestellte. 10 Wohnungen in Bremen und Niedersachsen sowie 11 Gefängniszellen in der JVA Bremen-Oslipshausen wurden schon durchsucht. Mehr dazu von Volkert Lenz.
15: Der Verdacht, 6 Bedienstete der Justizvollzugsanstalt Bremen sollen Handys, Lebensmittel, Kosmetika und Drogen ins Gefängnis geschmuggelt und dort an Gefangene übergeben haben. Gegen 10 Inhaftierte laufen deshalb Ermittlungen, weil sie die Sachen weiterverteilt oder verkauft haben sollen, zum Teil offenbar auf Bestellung. In den angeschobenen Verfahren geht es um Bestechung und Bestechlichkeit sowie Drogenhandel oder Beihilfe dazu. Die beschuldigten JVA-Beschäftigten wurden vom Dienst freigestellt und haben Hausverbot im Gefängnis. Aufgefallen war die Geschichte, weil in der JVA Bremen Häftlinge immer häufiger Gegenstände hatten, die im Gefängnis nicht erlaubt sind. Im Rahmen verdeckter Ermittlungen versuchten die Behörden herauszubekommen, wie diese Gegenstände dorthin gelangen konnten. Nach Monaten hatten sie jetzt genug Hinweise zusammen, um zuzuschlagen. Bremens Justizsenatorin Claudia Schilling wertete die Aktion als Erfolg. Korruption sei inakzeptabel und untergrabe die Fundamente der Justiz, so Schilling. Um das Einschmuggeln von verbotenen Gegenständen ins Gefängnis zu verhindern, kündigte sie schärfere Kontrollen und den Einsatz von Drogenscannern an.
2: Und das waren Meldungen aus Norddeutschland. Wir schauen in der kommenden Viertelstunde etwas genauer auf sportliche Nachrichten und berichten über eine erste Überraschung bei der Deutschland-Tour. Davor aber noch unser kompakter Überblick. Mit weiteren Themen kurz gefasst, die aber auch wichtig sind am Donnerstagabend um 18.14 Uhr.
1: Ein junger Mann soll über Online-Chats andere dazu gebracht haben, schwere Straftaten zu begehen. Die Bundesanwaltschaft hat die Ermittlungen in dem Fall nun an sich gezogen. Sie wirft ihm vor, Rädelsführer einer rechtsextremen Terrorgruppe und einer weiteren kriminellen Vereinigung gewesen zu sein. Er soll gemeinsam mit anderen einen Jungen in Russland zum Mord an einem anderen Kind angestachelt haben. Außerdem geht es bei den Vorwürfen um Anstiftung zu sexualisierter Gewalt und Brandstiftungen. Der Verdächtige sitzt seit seiner Festnahme im März in Untersuchungshaft. In Deutschland hat es im vergangenen Jahr fast 3.100 nachgewiesene ärztliche Behandlungsfehler gegeben. Wie der medizinische Dienst mitteilte, hatten sie gesundheitliche Schäden zur Folge bis hin zum Tod von 97 Patienten. Der Bericht listet 150 besonders gravierende Fälle auf. Dazu zählen etwa schwere Medikationsfehler, das Verwechseln von Patienten oder Körperteilen und zum Beispiel Klammern, die bei Operationen im Bauchraum vergessen wurden. Der medizinische Dienst hat bundesweit insgesamt mehr als 11.700 gemeldete Verdachtsfälle untersucht. Viele Auszubildende in Deutschland sind unzufrieden. Laut dem Deutschen Gewerkschaftsbund gaben knapp 2/3 der Befragten an, zufrieden mit ihrer Ausbildung zu sein. Das ist der niedrigste Stand seit Beginn der Erhebungen. Jeder zweite Azubi fühlt sich außerdem psychisch belastet. Die Gründe dafür sind demnach Leistungs-, Zeit- und Verantwortungsdruck sowie Personalmangel im Betrieb. Für die Umfrage hat der DGB gut 13.000 junge Leute befragt. Das Wetter in Norddeutschland. Nachts gebietsweise trocken, auch ein paar Schauer. Tiefstwerte 16 bis 10 Grad. Das war unser kurzer Überblick. Es geht weiter mit Birgit Langhammer.
2: Guten Abend.
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2: Erste Etappe, gleich erste kleine Überraschung. Bei der Deutschlandtour der Radprofis hat schon auf dem ersten Abschnitt ein Außenseiter gewonnen, Hendrik Lückhoff.
16: Ja, gestern ging die Deutschlandtour ja mit einem kurzen Prolog los. Da hat sich noch der Favorit durchgesetzt, Isaac del Toro, der dritte der diesjährigen Tour de France. Aber wer gedacht hätte, dass der Mexikaner jetzt die Deutschlandtour auch dominiert? Der hat sich getäuscht, denn schon am zweiten Tag ist Del Toro das blaue Trikot des Gesamtführenden wieder los. Unser Radsportreporter Holger Gerska fasst die erste Etappe der Deutschlandtour zusammen.
17: So leicht wird es nicht für den Tour de France Dritten Isaac Del Toro diese Rundfahrt zu gewinnen. In Schwäbisch Hall stahl ein Franzose dem Mexikaner die Show. Louis Barré, vor 2 Wochen schon Etappensieger bei der Polen-Rundfahrt, attackierte in der Zielrunde, gewann als Solist und ist nun auch die Nummer 1 in der Gesamtwertung. Auch wenn die Königsetappe erst am Samstag ausgetragen wird, Louis Barré zögert nicht mit einer Kampfansage.
18: Yeah, for the Deutschland Tour for sure I try to win and I have the Saturday stage in my head and we will see.
17: Die Königsetappe hat er schon im Kopf, das Ziel ist klar, der Gesamtsieg. Aber noch ist Isaac del Toro nicht geschlagen. Der Mexikaner liegt nur 9 Sekunden hinter Louis Barré und sein Teamkollege Nils Polit gibt sich weiter optimistisch.
19: Klar, wir wollen natürlich zum Schluss hier vorne sein in der Rundfahrt. Wir wollen das Bestmögliche geben. Wie gesagt, Samstag ist noch ein extrem harter Tag. Ich denke, da zählen die Beine zum Schluss. Von daher ja, hoffen wir, dass wir Samstag mit Isaac ganz vorne stehen können.
17: Bester deutscher Radprofi auf dieser ersten Etappe war Maximilian Schachmann als 10. Der Rückstand des Berliners in der Gesamtwertung beträgt 33 Sekunden. Aber es gab trotzdem einen deutschen Starter bei der Siegerehrung. Denn Miguel Heidemann trägt nach einem langen Ausreißversuch das Bergtrikot.
20: Ja, das war auf alle Fälle extrem hart. Das Profil hat es in sich. Zudem waren wir nur eine 3-Mann-Spitzengruppe. Das heißt, das war schon extremst intensiv.
17: Intensiv wird es weitergehen. Die Freitagsetappe allerdings könnte zur Beute der Sprinter werden.
16: Da geht's dann morgen von Schwäbisch Hall weiter nach Offenbach an der Queich in Rheinland-Pfalz. Es ist inzwischen schon Tradition im deutschen Profifußball. Die Saison startet mit 2 Spieltagen der zweiten Liga. Und bevor die erste Liga beginnt, steht dann erstmal die erste Runde im DFB-Pokal an, jetzt am Wochenende. Und für die Clubs aus dem Fußball-Oberhaus ist das wie immer eine besondere Herausforderung. Das erste Pflichtspiel und schon die ganz große Fallhöhe, die große Gefahr bei einem unterklassigen Verein, der schon im Spielrhythmus ist, zu scheitern. So wird zum Beispiel Champions League-Teilnehmer VfB Stuttgart morgen so einen Kaltstart hinlegen müssen bei Drittligist Hansa Rostock, das schon 2 Spieltage absolviert hat. Genauso wie auch Zweitligist Holstein Kiel. Und für die Kieler geht's am Samstag ganz in den Süden, nach München, aber nicht zum FC Bayern, sondern zu Viertligist 1860. Lars Grüning blickt voraus.
21: So ganz rund läuft er noch nicht, der Kieler Walterball. Nach 2 absolvierten Ligaspielen stehen 2 Unentschieden zu Buche. Ausbaufähig, hätte aber auch schlimmer sein können.
22: Am Ende haben wir auch beide Spiele nicht verloren und deswegen müssen wir das gute Gefühl eben mitnehmen. Solche Spiele niemals auf die leichte Schulter nehmen, sondern gerade da noch 5% oben drauf packen und die Dinge, die wir jetzt am Anfang nicht gut gemacht haben, da eben besser zu machen.
21: Findet Stürmer Phil Harris vor dem Pokalspiel gegen den zwangsabgestiegenen Viertligisten 1860 München. Da sollte es eigentlich auch ohne diese 5% klappen. Aber auch ohne Topspieler Alexander Bernhardsson, der unter der Woche in Richtung VfL Wolfsburg gewechselt ist, Holstein-Coach Tim Walter.
4: Rein sportlich war das ein sehr schlechter Deal und trotzdem, darum geht es dann auch, ja, dass der Verein seine Wirtschaftlichkeit wahrt.
21: Und klar ist für Walter so oder so.
4: Wir wissen, dass wir der Favorit sind und diese Rollen nehmen wir auch an.
21: Das letzte Aufeinandertreffen zwischen 1860 und der KSV liegt übrigens 8 Jahre zurück. Ebenfalls Runde 1 im DFB-Pokal und Holstein gewann mit 3:1. Damals wie heute auf der Trainerbank Tim Walter. Mehr gute Vorzeichen braucht es doch kaum, damit er wieder rundrollt, der Walterball.
16: Am Wochenende also DFB-Pokal. Heute Abend steht noch Europapokal an und da will sich der SC Freiburg für die Ligaphase der drittklassigen Conference League qualifizieren. Heute Abend steht das Qualifikationshinspiel an. Die Freiburger sind zu Gast bei Motherwell FC in Schottland. Um 20.30 Uhr geht's da los. Bei der Reit-WM in Aachen, da haben die deutschen Springreiter Gold dicht vor Augen. Sie gehen als führende Nation in die Entscheidung morgen. Am zweiten Tag legte die deutsche Equipe 4 gute Ritte hin und vor dem Finale morgen liegt das deutsche Team knapp vor den USA und Belgien. Erstmals seit 16 Jahren könnten sich die deutschen Springreiter dann wieder zum Weltmeister krönen. Zum Schluss noch ein Blick in die Formel 1. Da bleibt Max Verstappen seinem Rennstall Red Bull weiter treu. Der Niederländer hat seinen Vertrag vorzeitig verlängert um 2 weitere Jahre bis 2030. In dieser Saison läuft es bislang nicht rund für den 4-maligen Weltmeister. Vor dem Start in die zweite Saisonhälfte an diesem Wochenende liegt Verstappen in der Gesamtwertung nur auf Rang 6. Deswegen war zuletzt über einen Abschied von Red Bull spekuliert worden. Die hat er jetzt mit seiner Vertragsverlängerung beendet.
2: Der Sport heute Abend von Henrik Lückhoff. Seit mehr als 1,5 Jahren hat die US-Regierung Ankläger und Richter des Internationalen Strafgerichtshofs wegen ihrer Arbeit auf die Sanktionsliste gesetzt. Sie hatten 2024 etwa Haftbefehle gegen Israels Premierminister Netanyahu und auch den damaligen Verteidigungsminister Gallant ausgesprochen. Diese Betroffenen dürfen seitdem nicht mehr in die USA einreisen. Gut, das wäre noch verkraftbar, aber andere Sanktionen erschweren den Alltag doch ungemein. Bankkonten wurden gekündigt, Kreditkarten gesperrt. Unser Brüssel-Korrespondent Jean-Marie Magro hat exklusiv mit einem sanktionierten Richter gesprochen, der vor allem eine Sache betont. Die EU müsse souveräner werden, damit nicht weitere Europäer und Europäerinnen sein Schicksal teilen müssen.
5: Ich glaube, das erste Mal, dass ich die Sanktionen bemerkt habe, war, als ich ein Hotelzimmer buchen wollte und der Vorgang schon im Vorfeld ins Stocken geriet.
7: Nicolas Guillous Leben hat sich vor einem Jahr stark verändert. Seit dem 20. August 2025 steht der Franzose auf der Sanktionsliste der Vereinigten Staaten. Und das nur, so sagt Guillou, weil er seinen Job als Richter am Internationalen Strafgerichtshof mache. Guillou durchsucht im vergangenen Herbst Hotels auf Booking.com, möchte bezahlen.
5: Und plötzlich erschien ein Fenster, in dem ich zahlreiche Angaben machen musste, die zuvor noch nie von mir verlangt worden waren, zu meinem Familienstand, meiner Adresse und Ähnlichem. Da wurde mir klar, dass die Compliance-Abteilung eingeschritten war und die Transaktion blockieren würde. Danach habe ich versucht, Buchungen über andere Plattformen wie Expedia vorzunehmen. Da wurde mir klar, dass mir das von nun an bei allen US-amerikanischen Plattformen passieren würde.
7: Nicolas Guillou ist einer von 13 Richtern und Anklägern des Internationalen Strafgerichtshofs, die inzwischen auf der Sanktionsliste der USA stehen. Erst am Dienstagabend verkündete die US-Regierung, man werde nun auch die Präsidentin des Gerichts, die Japanerin Tomoko Akane, und den leitenden Prozessanwalt Abdoulaye Sey aus Senegal sanktionieren. Ihre Arbeit und ihr Leben werden mächtig eingeschränkt. Die Trump-Regierung möchte das internationale Gericht zerlegen. Stein für Stein. So drückt es der amerikanische Außenminister Marco Rubio wortwörtlich aus.
23: Am anderen Ende der Welt gibt es eine Institution, die sich Internationaler Strafgerichtshof nennt. Vielleicht haben Sie schon davon gehört, vielleicht auch nicht. Doch während wir hier sprechen, führen der Internationale Strafgerichtshof und seine Verbündeten einen Krieg gegen unser Land. Nicht mit Kugeln oder Raketen, sondern mit Gesetzen, Übereinkommen und der Macht des sogenannten Völkerrechts.
7: Der Internationale Strafgerichtshof regelt keine Streitigkeiten zwischen Staaten, sondern er beschäftigt sich mit den schlimmsten Verbrechen von Einzelpersonen. Dazu gehören Völkermord, Verbrechen gegen die Menschlichkeit, Kriegsverbrechen sowie das Verbrechen der Aggression. Wenn ein Mitgliedstaat des Internationalen Strafgerichtshofs seine gerichtliche Zuständigkeit abgibt, können die Ankläger in Den Haag Beschuldigte strafrechtlich verfolgen. Es gibt aber Staaten, die nicht Mitglied des Internationalen Strafgerichtshofs sind. Im Sudan zum Beispiel ist der ISTGH trotz eklatanter Verbrechen machtlos. Russland, Indien und China sind keine Mitglieder. Und auch nicht Israel und die USA.
9: Die Zuständigkeit kann sich aber auch dann ergeben, wenn in einem Vertragsstaat durch diese anderen Staaten Verbrechen begangen werden. Das ist ja genau der Fall Russland-Ukraine, den müssen Sie sich immer wieder klar machen.
7: Das sagt der internationale Strafrechtler Kai Ambos von der Uni Göttingen. Vor knapp 12 Jahren hat die Ukraine die Gerichtsbarkeit des Internationalen Strafgerichtshofs anerkannt. Inzwischen ist sie beigetreten. Russland führt einen völkerrechtswidrigen Angriffskrieg gegen das Land. Damit ist der Weg frei für Ermittlungen gegen die Verantwortlichen. 2023 erließ Den Haag einen Haftbefehl gegen Wladimir Putin. Das bedeutet, wenn sich Putin in einem Mitgliedsland des Strafgerichtshofs aufhält, muss ihn dieses Land ausliefern. Kai Ambos von der Uni Göttingen.
9: Die USA macht das ja selbst. Nehmen Sie den Fall Maduro. Maduro ist der ehemalige Staatspräsident Venezuelas. Seine Verbrechen hat er begangen aus Venezuela heraus, aus Caracas heraus. Die Extraterritorialität ist für die USA da gar kein Problem. Die USA haben ihn ja festgenommen aufgrund eines New Yorker Haftbefehls. Sie exekutieren also einen nationalen Haftbefehl extraterritorial.
7: Den Haftbefehl des Internationalen Strafgerichtshofs gegen Wladimir Putin haben die USA breit unterstützt. Es gibt aber andere Fälle, die Washington und Außenminister Marco Rubio erzürnen. Das Gericht erließ mehrere Haftbefehle wegen des Verdachts auf Kriegsverbrechen und Verbrechen gegen die Menschlichkeit im Gazastreifen. Gegen 3 Hamas-Führer, die inzwischen alle tot sind, sowie gegen den israelischen Premier Benjamin Netanyahu und den damaligen Verteidigungsminister Yoav Gallant. Israel ist nicht Mitglied des Internationalen Strafgerichtshofs und erkennt seine Zuständigkeit nicht an. Aber Palästina ist Vertragspartei. Die USA zeigen sich als wichtigster Verbündeter Israels solidarisch. Sie rufen Mitgliedstaaten dazu auf, das Gericht zu verlassen. Venezuela hat seinen Austritt kürzlich erklärt. Der Internationale Strafgerichtshof, sagen US-Regierungssprecher, sei eine voreingenommene und korrupte Institution. Schließlich setzte Washington nach und nach Ankläger und Richter auf die Sanktionsliste. Damit werden international hoch anerkannte Juristen auf eine Stufe mit Terroristen und Verbrechern gesetzt. Sie dürfen nicht mehr in die USA einreisen. Vor allem aber werden Unternehmen sämtliche Geschäftsbeziehungen mit sanktionierten Personen verboten. Der französische Richter Nicolas Guillou war einer der Richter, die den Haftbefehl gegen Netanyahu erließen und einer der ersten, der auf der Sanktionsliste landete.
5: Wenn man mit Sanktionen belegt wird, so wie es mir mit meiner französischen Bank passiert ist, wird die Karte gesperrt, weil die Bank sagt, sie können nicht das Risiko eingehen, einem ein amerikanisches Zahlungsmittel zur Verfügung zu stellen. Meine Kreditkarte wurde also praktisch von heute auf morgen gesperrt.
11: Donc, ma carte de crédit a été annulée du jour au lendemain, en fait.
7: Aber nicht nur das. Sämtliche große amerikanische Plattformen und Dienstleister sperren ihre Dienste. Uber, Airbnb, Amazon, einfache Microsoft-Programme wie Outlook oder Word funktionieren nicht mehr. Aber sogar europäische Unternehmen beteiligen sich an US-Sanktionen. Aus Angst vor dem langen Arm Washingtons. Mehreren Kolleginnen und Kollegen Guillous wurden die Bankkonten gesperrt. Und der Versicherer des Gerichts, die französische Firma AXA, wollte Guillou seine Arztrechnungen nicht erstatten.
2: An dieser Stelle müssen wir einmal kurz unterbrechen. 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Achtung auf der A23 Heide Hamburg zwischen Halstenbek-Krupunda und Hamburg-Eidelstedt werden Gegenstände auf die Fahrbahn geworfen. Vorsicht in beiden Richtungen auf der A23 Heide Hamburg zwischen Halstenbek-Krupunda und Hamburg-Eidelstedt.
11: Là, on ne parle pas du tout d'une transaction qui est en lien avec les États-Unis.
5: Und diese Transaktion hat nichts mit den Vereinigten Staaten zu tun, da es sich um einen französischen Richter, eine französische Versicherungsgesellschaft und einen Zahnarzt in den Niederlanden handelt, der in Euro bezahlt wird. Wir müssen in Europa wieder Souveränität erlangen, damit wir weiterhin erstens so leben können, wie wir wollen, und zweitens auch unsere Demokratie und unseren Rechtsstaat aufrechterhalten können.
11: Pour que nous puissions continuer à d'abord à vivre comme l'on veut et puis aussi à maintenir notre démocratie et notre état de droit.
2: Über den amerikanischen Kreuzzug gegen den Internationalen Strafgerichtshof berichtete Jean-Marie Magro.
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1: Um 18.30 Uhr mit Astrid Fietz. Die Bundesanwaltschaft ermittelt gegen einen 19-Jährigen aus dem Raum Trier, unter anderem wegen Terrorvorwürfen. Er soll Mitglied in gewalttätigen Online-Netzwerken gewesen sein, eines mit rechtsextremem Hintergrund. Auf das Konto des jungen Mannes gehen offenbar Brandstiftungen und Selbstverletzung anderer Personen und womögliche Anstiftung zum Mord. Aus Mainz, Philipp Reichert.
6: Der Mann steht im Verdacht, über Chats zu mehreren Brandstiftungen an Autos in den USA animiert zu haben. Nach SWR-Informationen gibt es womöglich auch Bezüge zu einem Gewaltverbrechen in Russland. Dort soll im Dezember ein 15-Jähriger einen 10-jährigen Mitschüler erstochen haben. Laut Ermittlern könnte die Tat aus einem Online-Netzwerk heraus angestiftet worden sein, in dem der jetzt beschuldigte Mann aus dem Raum Trier eine entscheidende Rolle gespielt haben soll. Auf Anfrage des SWR sagte die Anwältin des Beschuldigten, dieser sei auf einer Gamer-Plattform angesprochen worden, sich in den Chats zu beteiligen.
1: Der medizinische Dienst hat seine Jahresstatistik über Behandlungsfehler in der deutschen Gesundheitsversorgung vorgestellt. Insgesamt wurden im vergangenen Jahr 11.700 Verdachtsfälle untersucht. In mehr als jedem vierten wurde ein Behandlungsfehler mit Schaden festgestellt. Aus Berlin, Oda Tischewski.
8: OP am rechten statt am linken Bein, Klammer im Bauchraum vergessen, der falsche Patient auf dem Tisch. 150 sogenannte Never-Events hat der medizinische Dienst 2025 gezählt. Fehler also, die leicht vermeidbar wären und keinesfalls passieren dürften. Aber auch weniger drastische Fälle könnten für Patienten langfristige Folgen haben, so Dr. Stefan Gronemeyer, Vorstandsvorsitzender des Medizinischen Dienstes Bund. Anhaltende Schmerzen, lange Genesungsphasen, Pflegebedürftigkeit, 97 der gut 3000 festgestellten Behandlungsfehler endeten sogar tödlich. Als besonders kritisch stufen die Gutachter dabei die Schnittstellen ein. Wenn Patienten von der Intensiv- auf Normalstation verlegt oder nach Hause entlassen würden, passierten Kommunikationsfehler zur Weiterbehandlung oder Medikation.
1: Die 5 Regierungschefs der norddeutschen Bundesländer wollen künftig deutlich mehr Geld aus Berlin für den Aus- und Umbau der Häfen. Mecklenburg-Vorpommerns Ministerpräsidentin Schwesig sagte, die Häfen seien von essentieller Bedeutung auch für andere Bundesländer sowie für die deutsche Gesamtwirtschaft. In der Beschlussvorlage der Nordländer heißt es, der jährliche Bundeszuschuss für die Häfen an Nord- und Ostsee solle von derzeit 38 Millionen Euro auf 500 Millionen Euro steigen. Bei neuen russischen Luftangriffen auf Kiew sind nach ukrainischen Angaben mindestens 15 Menschen getötet worden. Mehr als 40 Menschen wurden demnach verletzt. Zum Einsatz kamen Dutzende ballistische Raketen, Marschflugkörper, Hyperschallraketen und rund 170 Drohnen. Laut Bürgermeister Klitschko wurden unter anderem ein 9-stöckiges Wohnhaus, eine Schule und ein Kinderkrankenhaus getroffen. Präsident Zelensky rief erneut die westlichen Verbündeten auf, mehr Flugabwehrraketen zu liefern. Der Iran hat auf die neue Äußerung von US-Präsident Trump reagiert, der einen großen Wirtschaftskrieg angedroht hat. Die iranische Führung sei offen für einen Dialog mit den USA, hieß es aus Teheran. Verhandlungen dürften aber nicht mit Kapitulation verwechselt werden. Trump hatte damit gedroht, den Iran in noch nie dagewesenem Ausmaß zu isolieren. Dies richte sich auch an Länder, die Teheran unterstützen. Die Verhandlungen über ein Ende des Iran-Krieges kommen derzeit nicht voran. Hauptstreitpunkt ist nach wie vor der Status der für den Handel wichtigen Straße von Hormus. Die deutsche Schiffbauindustrie hat derzeit so viele Aufträge wie fast nie zuvor. Zum einen bestellt die Marine zahlreiche Schiffe, zum anderen werden auch Kreuzfahrtschiffe, Megajachten und Spezialschiffe nachgefragt, teilte der Verband Schiffbau und Meerestechnik VSN mit. Aus Hamburg Dietrich Lehmann.
12: Weltweit gesehen haben Werften so viele Schiffe in ihren Orderbüchern wie seit fast 20 Jahren nicht mehr.
10: Und davon profitiert auch der Standort Deutschland. Anders als in anderen Branchen, wie beim Automobilbau, gäbe es im Schiffbau keinen Grund zum Jammern, so VSM-Hauptgeschäftsführer Reinhard Lüken. Nötig seien dabei auch Fachkräfte aus dem Ausland. Deshalb warnt der Schiffbauverband vor einer Regierungsbeteiligung der AfD nach den Landtagswahlen in Mecklenburg-Vorpommern und Sachsen-Anhalt. Sorgen bereitet den deutschen Schiffbauern, dass deutsche und andere westliche Reeder die allermeisten Schiffe inzwischen in China bestellen. Bei deutschen Schifffahrtsunternehmen sind es fast 98%, so Lüken.
1: Das waren die Nachrichten.
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2: Es gibt abends noch gelegentlich Schauer, vereinzelt auch Gewitter. In der Nacht ist es dann erstmal wieder trocken, aber einzelne lokale Schauer sind auch da nicht ausgeschlossen. Die Temperaturen sinken auf 16 bis 10 Grad. Morgen dann am Vormittag meist noch trocken, zum Teil auch sonnig. Später am Tag dann wieder dichtere Wolken und erneut Schauer und 19 bis 25 Grad. Das Wochenende insgesamt wechselhaft mit Regen. Gewitter sind auch möglich und nur noch bis zu 21 Grad maximal. 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Achtung, auf der A23 Heide-Hamburg zwischen Halsenbeck-Ruppunder und Hamburg-Eidelstedt werden Gegenstände auf die Fahrbahn geworfen. Stau oder stockend ab 3 Kilometern. A1 Lübeck Richtung Bremen zwischen Hamburg-Billstedt und Stillhorn 3 Kilometer stockend. A1 Hamburg Richtung Osnabrück zwischen Bremerkreuz und Dreieckstur 9 Kilometer stockender Verkehr wegen Bergungsarbeiten. A1 Osnabrück Richtung Bremen zwischen Dreieckstur und Bremen-Hemelingen 4 Kilometer stockend. A2 Hannover Richtung Dortmund zwischen Hannover-Lahr und Hannover-Herrenhausen 6 Kilometer stockender Verkehr. A7 Flensburg Richtung Hamburg zwischen Hamburg-Schnelsen-Nord und dem Elbtunnel 10 Kilometer stockend. Nochmal A7 Hannover Richtung Hamburg zwischen Thieshope und Horster Dreieck 6 Kilometer stockend. Die A19 Rostock Richtung Berlin ist in Höhe Lage nach einem Unfall gesperrt und A24 Hamburg Richtung Berlin zwischen Rheinbeck und Schwarzenbeck-Grande 5 Kilometer Stau. Und hier kommt noch eine Gefahrenmeldung. Achtung bitte auf der A27 Bremen Richtung Bremerhaven. Zwischen Bremen-Fahr- und Rastplatz Achterkämpe sind Kinder auf der Autobahn. Vorsicht in beiden Richtungen. Auf der A27 zwischen Bremen-Fahr- und Rastplatz Achterkämpe Kinder auf der Fahrbahn.
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2: Mit Birgit Langhammer, schönen guten Abend. Und in der kommenden halben Stunde sprechen wir unter anderem über die deutschen Gasspeicher, die bis hierhin nur halb voll sind. Wir hören mehr vom Ausbildungsreport. Azubis sind so unzufrieden wie noch nie. Und wir hören mehr über das Treffen der norddeutschen Ministerpräsidenten und Präsidentin in Rostock zur Jahreskonferenz. Wir starten mit den Gasspeichern. Da geht ja gerade eine große Diskussion los. Normalerweise werden im Sommer die Speicher immer aufgefüllt, doch in diesem Jahr sind die Händler sehr zurückhaltend. Das ist der niedrigste Stand seit Jahren zu sehen und Experten warnen, wenn der Winter sehr kalt wird, dann könnte es beim Gas knapp werden, auf jeden Fall aber teuer für Verbraucher. Was also tun? Was sind die Optionen? Wieso reagiert das Wirtschaftsministerium zögerlich? Alles Fragen, die ich mit Maximilian Ulrich in unserem Hauptstadtstudio besprochen habe. Zunächst einmal, wieso lagern denn Händler nicht mehr ein gerade?
3: Weil das System kaputt ist, muss man so sagen. Das System funktioniert normalerweise so. Im Sommer ist Gas günstig, dann kaufen die Händler, lagern es ein und im Winter ist Gas dann teurer und dann verkaufen die Händler ihr eingespeichertes Gas und machen Gewinn. Aber durch den Krieg am Golf, den die USA und Israel angefangen haben und der jetzt seit 6 Monaten andauert, sind die Gaspreise eben in diesem Sommer auch hoch gewesen und die Händler zögern. Weil sie natürlich vermuten, wenn der Krieg endet, dann sinken die Gaspreise. Und dann haben wir vielleicht teuer Gas im Sommer eingekauft, was wir mit Verlust verkaufen müssen im Winter.
2: Kann man aus wirtschaftlicher Sicht vielleicht verstehen, aber es geht natürlich darum, gehen wir da jetzt in eine Mangelversorgung? Also welche Verantwortung trägt da auch Bundeswirtschaftsministerin Reiche für die Lage? Wie bewertet sie die bisherige Energiepolitik der Bundesregierung?
3: Also es heißt aus dem Wirtschaftsministerium immer, wir beobachten die Lage genau und sind auch bereit, im Notfall zu reagieren. Aber im Prinzip ist der Markt verantwortlich für die Versorgung. Und das stimmt auch. Also diese Gasspeicher, die sind ja kein politisches Instrument, sondern die sind dafür da, Geld zu verdienen mit diesem System, das ich gerade erklärt habe. Und Katharina Reiche, die CDU-Wirtschaftsministerin, ist eine große Verfechterin des freien Markts ohne staatliche Eingriffe, genauso wie der Bundeskanzler Friedrich Merz. Sie machen also das, wofür sie auch gewählt wurden, den freien Markt agieren zu lassen. Jetzt ist natürlich die Frage, wann kommt der Punkt, an dem die Politik eingreift? Da muss man aber vielleicht dazu sagen, sollte die Wirtschaftsministerin ein Eingreifen auch nur ankündigen, würde das das Ganze verändern. Dann würden nämlich die ganzen Gashändler erst recht kein Gas einlagern, weil sie sich denken, ich warte mal lieber ab, vielleicht gibt es am Ende noch so eine Art Gasrabatt wie beim Tankrabatt und dann kaufe ich günstig ein und speichere im Moment nichts ein. Deswegen gibt sich das Wirtschaftsministerium gerade so schmallippig.
2: Also eigentlich ein freier Markt und trotzdem gesetzlich ist doch verankert, bis zum 1. November muss eine 80%-Quote erfüllt sein. Andersrum, ist es jetzt vielleicht auch noch zu früh, um Alarm zu schlagen? Ist es noch möglich, diese 80% bis 1.11. zu erreichen?
3: Also man muss jetzt definitiv Alarm schlagen, weil es wird wirklich knapp. In den letzten Jahren waren wir Ende August bei den Speicherständen immer weiter, als wir es im Moment sind. Im Moment sind die Speicher ja nur zur Hälfte gefüllt. Ich habe gestern mit einem Betreiber eines Speichers in Bayern gesprochen. Der betreibt 3 Speicher und sagt, der eine ist nur zu 8% gefüllt. Aber er hat auch gesagt, wenn es jetzt klappt, dann könnten wir das auch noch schaffen bis Anfang November. Also technisch ist es wohl machbar. Nur, wie ich gesagt habe, solange die Händler zögern, wird eben dann diese Quote wahrscheinlich nicht erreicht.
2: Immerhin, wir haben jetzt schon mal eine Diskussion, also man hat es im Blick, das kann ja vielleicht auch noch mal was verändern oder muss eben doch noch die Bundesregierung eingreifen. Du hast gerade eben schon gesagt, das könnte vielleicht sogar kontraproduktiv sein.
3: Ja, das könnte kontraproduktiv sein, aber in letzter Konsequenz kann der Staat es tatsächlich machen. Die Gesetze wurden da verändert nach 2022. Da hatten wir ja wirklich eine Gaskrise, nachdem Russland die Ukraine überfallen hat. Und jetzt gibt es die Möglichkeit für den Staat, gewisse finanzielle Anreize zu schaffen, damit die Händler Gas einlagern. Und in letzter Konsequenz kann der Staat auch über einen etwas komplexen Mechanismus den Kauf von Gas anordnen. Aber das Wirtschaftsministerium zögert eben, diesen Schritt auch nur anzukündigen.
2: Jetzt hast du gerade 2022 angesprochen. Die Union hat ja Robert Habeck damals in der Energiekrise massiv für seine Energiepolitik kritisiert. Jetzt steht mit Katharina Reiche eine CDU-Ministerin vor dem Problem vergleichsweise niedriger Gasspeicherstände. Ist das jetzt gerade für die Union politisch ein Déjà-vu und muss sie sich jetzt heute an ihren eigenen Maßstäben messen lassen?
3: Ja, man erlebt ein politisches Déjà-vu, denn schon wieder haben wir einen Krieg, der die fossilen Energiepreise durcheinander bringt. Damals war es der Ukraine-Krieg, jetzt ist es eben der Krieg im Iran. Und was die Bundesregierung tun könnte, vielleicht sogar tun müsste, ist mal mit Donald Trump zu reden, der für diesen Krieg verantwortlich ist. Denn sollte dieser Krieg enden, dann wäre die Straße von Hormus wieder befahrbar, dann würden die Gaspreise sinken und dieses ganze Energieproblem, vor dem wir gerade stehen, wäre Geschichte. Aber man will wahrscheinlich Donald Trump auch nicht in Wut erzürnen lassen, denn Deutschland bekommt ja LNG-Gas mittlerweile auch zu einem Großteil aus Amerika. Und Donald Trump ist ja auch jemand, der schnell mal mit Strafzöllen droht.
2: Soweit Maximilian Ulrich aus unserem Hauptstadtstudio. Wir bleiben noch beim Thema.
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2: Noch ziemlich leere Gasspeicher. Da ist es höchste Zeit, dass der Staat eingreift, meint Jürgen Webermann aus unserer NDR-Info-Wirtschaftsredaktion.
12: Machen wir uns nichts vor. Eine Gasreserve in vollen Speichern ist wichtig als Puffer für den Winter. Sie ist wichtig, falls die Versorgung stockt und sie ist wichtig, um Preisschübe abzufangen. Und damit ist sie, wie man so schön sagt, systemkritisch. Genau deshalb ist es fahrlässig,

0: heiß sind auf die Ladungen der Tankschiffe, die das LNG auch schon mal dorthin liefern, wo am meisten geboten wird, egal zu welcher Jahreszeit. Wirtschaftlich ist das Speichern für die Gashändler deshalb schon länger nicht mehr reizvoll, weil es die großen Preisunterschiede zwischen Sommer und Winter nicht mehr gibt. Eine Gasreserve dagegen, die bleibt für unser Land systemkritisch. Deshalb sollte der Staat auch eingreifen, wie andere EU-Länder es längst tun. Niemand kann sagen, wie kalt der Winter wird, wann der Iran-Krieg endlich endet und wie, wann beschädigte Gasanlagen in Katar wieder einsatzbereit sind, ob die Pipelines nach Norwegen immer sicher liefern werden und auch nicht, ob Donald Trump nicht auch irgendwann LNG als Druckmittel einsetzt. Das derzeitige Nichtstun könnte am Ende also für uns alle deutlich teurer werden.
1: Die Meinung von Jürgen Wiebermann. Zum 1.8. und 1.9. beginnt ja in Deutschland immer das neue Ausbildungsjahr. Und in diesem Jahr war da ein deutlicher Zuwachs zu sehen. Also Handwerk und Industrie, aber auch Behördenjobs, die gewinnen offenbar. Doch wie passt es zu den Zahlen des Ausbildungsreports, die heute vorgestellt worden sind? Darin wird unter anderem die Zufriedenheit der Azubis abgefragt, aber auch, ob sie Perspektive im Betrieb haben, also übernommen werden, was ihre Belastung angeht, ob sie wirklich ausgebildet werden oder doch noch viele andere Sachen miterledigen sollen. Darüber habe ich ausführlicher mit Nina Krüger gesprochen, der DGB-Bundesjugendsekretärin, die heute bei der Vorstellung des Reports auch dabei war. 65,7% der Azubis sind mit ihrer Ausbildung zufrieden. Das klingt ja jetzt erstmal nach Mehrheit. Warum spricht der DGB trotzdem von einem alarmierenden Ergebnis?
2: Aus zwei Gründen. Wir erheben den Ausbildungsreport seit 20 Jahren und in dieser Kategorie, gerade wenn es um Ausbildungszufriedenheit und Ausbildungsqualität geht, mit vergleichbaren Standards, da es sich um eine repräsentative Umfrage handelt. Und wir sehen, dass die Ausbildungszufriedenheit auf einem historischen Tief ist. So schlecht war die Zufriedenheit über die 25 beliebtesten Ausbildungsberufe noch nie. Aber wenn gewerkschaftliche Strukturen vorhanden sind, ist die Ausbildungszufriedenheit deutlich besser. Das sehen wir auch.
1: Und das heißt, Sie können jetzt ableiten, wo liegen dann da gerade die größten Probleme?
2: Die größten Probleme sind vor allem Arbeitsverdichtung, Überstunden, ausbildungsfremde Tätigkeiten oder auch im Privaten die Belastung durch finanzielle Nöte, dass die Ausbildungsvergütung nicht zum Leben reicht, dass kein Wohnraum gefunden wird. Das sind Belastungsfaktoren für Azubis.
1: Aber der Report zeigt ja auch, wenn Ausbilder regelmäßig erreichbar sind, dann fühlen sich nur 8,5% hoch belastet. Sind Ausbilder nicht ansprechbar, dann sind es 36. Kann man da auch schon etwas über die Qualität von Ausbildung gerade ableiten?
2: Auf jeden Fall. Ausbildung ist kein normales Arbeitsverhältnis, sondern eben ein Ausbildungsverhältnis, wo junge Menschen noch lernen. Und lernen, das tun sie nicht im Selbststudium, sondern das eben in einer geplanten Ausbildung, die einen Ausbildungsrahmen hat und wo AusbilderInnen eben eine wichtige Rolle spielen. Sie geben Anleitungen und leiten fachlich und auch pädagogisch an. Dementsprechend, wenn Azubis in die Situation kommen, dass AusbilderInnen fehlen, nicht ansprechbar sind, dann führt das zwangsläufig zu Belastung. Und da können Betriebe auch konkret ansetzen und junge Menschen eben eine Ausbilderin, einen Ausbilder an die Hand geben.
1: Nun ist es ohnehin so, dass in Deutschland immer weniger Betriebe ausbilden. Ist das auch mit ein Punkt, der da zugrunde liegt?
2: Auf jeden Fall. Betriebe bilden weniger aus. Das merken wir. Das merken vor allem junge Menschen, die keinen Ausbildungsplatz finden. Oder auch lange Warteschlangen bei beliebten Betrieben. Das hat auf jeden Fall einen großen Effekt. Da steht auch unsere Forderung dem entgegen, eine umlagefinanzierte Ausbildungsplatzgarantie, dass jeder junge Mensch eine Chance auf einen Ausbildungsplatz hat und dass auch gleichermaßen die Betriebe, die ausbilden, entlastet werden und dass es einen Anreiz gibt, mehr junge Leute auszubilden.
1: Ein Stichwort noch rausgegriffen, Perspektive. Wir sprechen ja in Deutschland immer wieder von Fachkräftemangel, aber viele Azubis wissen eben nicht, ob sie übernommen werden von ihrem Ausbildungsbetrieb. Das sorgt natürlich auch für große Unsicherheit, aber woher kommt das? Ist das dann Taktik der Unternehmen?
2: Ich weiß nicht, ob es Taktik ist, aber wir sehen den Trend, wenn es der Wirtschaft schlecht geht, wird vor allem bei Ausbildung und jungen Beschäftigten zuerst gespart. Und das ist eigentlich genau das falsche Zeichen. Gerade jetzt muss mehr ausgebildet werden, dass wir eben auch Dienstleistungsprodukte weiterhin hier vor Ort als Qualitätsmerkmal mit guten Fachkräften herstellen und anbieten können. Und da gehört es auch dazu, dass junge Menschen nicht nur sich für eine Ausbildung entscheiden, sondern auch für ein Unternehmen und im Anschluss dort bleiben mit einer zuverlässigen Perspektive, die dazu führt, dass sie ihr Leben auch dann darauf aufbauen können.
1: Eigentlich ist in Deutschland ja vieles geregelt, auch eine

0: Ausbildung. Trotzdem haben Sie jetzt ja in der Erhebung auch gesehen, da geht es um Überstunden, da geht es um sachfremde Tätigkeiten. Reichen da jetzt Appelle an die Arbeitgeber oder braucht es doch auch noch schärfere gesetzliche Vorgaben und Sanktionen?
1: Mein Urteil dazu ist sehr hart, weil es gibt eine gesetzliche Regelung dazu. Paragraph 14 des Berufsbildungsgesetzes redet sehr scharf, dass ausbildungsfremde Tätigkeiten schon jetzt verboten sind. Dass wir trotzdem eine Erhöhung von ausbildungsfremden Tätigkeiten feststellen können, ist ein ganz starker Appell an die Arbeitgeber, sich an die Vorgaben zu halten, die bereits bestehen.
0: Und zum Schluss vielleicht noch, Frau Krüger, was würden Sie jetzt jungen Menschen heute sagen, die überlegen, eine Ausbildung zu beginnen und diesen Ausbildungsreport lesen?
1: Ausbildung, gerade duale Ausbildung, ist trotzdem eine sehr gute Entscheidung. Macht eine Ausbildung, aber stellt auch klare Forderungen. Schaut und fragt auch nach, gibt es in dem Betrieb einen Tarifvertrag? Gibt es eine Jugend- und Auszubildendenvertretung? Gibt es einen Betriebs- oder Personalrat? Weil wir wissen, dass die Qualität von Ausbildung deutlich besser ist, wenn dort gewerkschaftliche Strukturen vorhanden sind. Und da möchte ich junge Menschen auch ermutigen, sowas nachzufragen und im Zweifel auch im Herbst für die Jugend- und Auszubildendenwahl zu kandidieren und selber sich für die Qualität der Ausbildung einzusetzen.
0: Sagt die DGB-Bundesjugendsekretärin Nina Krüger. Wir haben heute Nachmittag telefoniert. Die norddeutschen 4 Regierungschefs und eine Chefin haben sich heute in Rostock getroffen. Gesprochen wurde über Wirtschaft, Häfen und Energie und wichtiger Punkt natürlich die Seehäfen. Darüber wollen sie wiederum auch mit dem neuen Verkehrsminister Steffen Bilger von der CDU noch mal reden. Sie wünschen sich nämlich eine deutliche Aufstockung der Bundesmittel für die Hafeninfrastruktur. Argument: Die norddeutschen Häfen seien von essentieller Bedeutung auch für andere Bundesländer und auch für die Gesamtwirtschaft, so Mecklenburg-Vorpommerns Ministerpräsidentin Schwesig. Unser Reporter Jürgen Jakob Gericke berichtet über das Treffen und auch weitere Themen, die besprochen wurden.
2: Geschäftiges Treiben in einer Stahlbauhalle am Rostocker Hafen. Im größten Gebäude des Liebherr-Standortes, rund 740 Meter lang, mit vielen Stationen zum Schweißen und Montieren. Hier ist Mecklenburg-Vorpommerns Ministerpräsidentin Manuela Schwesig am Vormittag mit ihren Kollegen, den Regierungschefs der anderen norddeutschen Bundesländer, zu einem Rundgang gestartet. Der politische Treffpunkt ist nicht zufällig gewählt. Liebherr ist vor rund 2 Jahrzehnten am Rostocker Hafen angesiedelt worden, habe sich gut entwickelt und mittlerweile 2000 Beschäftigte am Standort, erklärt Gastgeberin Schwesig.
3: Das Unternehmen hat steigende Umsätze, hat eine sehr gute Perspektive und steht stellvertretend für Unternehmen, die eben in den Häfen arbeiten, für die Versorgung der Menschen, aber eben auch für Arbeitsplätze und Wertschöpfung. Und was ist das Besondere? Dass man natürlich vom Hafen direkt die Produkte transportieren kann, wie hier die großen Kräne.
2: Beim Rundgang zwischen riesigen Hafenmobil- und Offshore-Kränen zeigt sich auch Schleswig-Holsteins Ministerpräsident Daniel Günther stolz auf die Häfen in Norddeutschland und die Unternehmen dort.
4: Hier bekommt man eben wirklich ein Gefühl dafür, was wir schaffen können, aber was wir eben auch für Herausforderungen alle miteinander in unserem Land haben. Gerade was das Thema Unterstützung von Häfen, dieser Infrastruktur hier auch angeht.
2: Derzeit hat der Bund rund 38 Millionen Euro jährlich im Haushalt eingeplant, um die norddeutschen Häfen beim Erhalt und Ausbau ihrer Infrastruktur zu unterstützen. Den Nordbundesländern ist das bei weitem nicht genug. 500 Millionen Euro jährlich sei das nötige Minimum, sagt Ministerpräsident Günther und macht die Dimensionen am Beispiel Schleswig-Holstein deutlich.
4: Wir haben aus dem Sondervermögen ja jetzt bei uns schon einmal einen Teil rausgenommen. Immerhin 110 Millionen Euro, das ist eine große Summe. Aber damit konnten wir in Schleswig-Holstein nicht mal in allen Häfen überhaupt eine Maßnahme durchführen, sondern nur in der Hälfte.
2: Investitionsmöglichkeiten gäbe es genug in den Häfen. Das sehen neben den Spitzenpolitikern auch Vertreterinnen und Vertreter der norddeutschen Wirtschaft so, die ebenfalls zur Konferenz nach Rostock gekommen sind. Der Vorsitzende des Unternehmerkuratoriums Nord, Matthias Belk, unterstützt die Forderung nach einer deutlichen Erhöhung der Bundeshilfen.
5: Und das Argument der Bundesregierung war ja bislang, dass man aufgrund der grundgesetzlichen Regelung hier eigentlich gar keine weitere Erhöhung des Budgets machen kann. Das von der IHK Nord erarbeitete und vorgestern vorgestellte Rechtsgutachten kommt da jetzt zu einer etwas anderen Einordnung, dass es sehr wohl im Rahmen der bestehenden grundgesetzlichen Regelungen möglich wäre, das Budget deutlich zu erhöhen.
2: Neben der Infrastruktur der Häfen war die Energiepolitik ein wichtiges Thema bei der Konferenz in Rostock. Die norddeutschen Bundesländer sehen sich als Vorreiter bei erneuerbaren Energien und fordern eine Entlastung bei Strompreisen, erklärt Ministerpräsidentin Schwesig.
6: Wir produzieren grünen Strom für 5 Cent die Kilowattstunde hier im Norden. Und deshalb ist unsere Erwartung, dass die Strompreise auch sinken und dass diese grüne Energie so preiswert weitergegeben wird für die Wirtschaft und die Verbraucher, damit auch grüne Technologie sich rechnet.
2: Ein Wunsch wäre, dass Unternehmen vor Ort die regional produzierte Energie direkt nutzen können, anstatt Windräder abzuschalten, wenn sie in Anführungszeichen zu viel Strom liefern. Mit den heute gemeinsam formulierten Positionen wollen die norddeutschen Regierungschefs und die Regierungschefin nun im Bund geeint auftreten.
0: Und als letztes Thema schauen wir noch in die Ukraine. Dort gibt es jetzt die Debatte, die lange als tabu gegolten hat. Wahlen mitten im Krieg. Der gerade entlassene Verteidigungsminister Fedorow fordert genau das und stellt damit Präsident Zelensky und dessen Regierung offen in Frage. Gleichzeitig wächst der Druck wegen Korruption und der politischen Führung. Also hat der Vorstoß eine ganz grundsätzliche Frage aufgeworfen. Wie demokratisch kann ein Land im Krieg sein? Und wie groß ist der Wunsch inzwischen nach einem politischen Neuanfang? Darüber habe ich mit unserem Korrespondenten Florian Kellermann in Kiew gesprochen und ihn gefragt, warum kommt Fedorows Forderung nach Wahlen eigentlich gerade jetzt und warum trifft sie offenbar einen Nerv in der ukrainischen Gesellschaft?
7: Ja, das sind zwei Fragen mit einer unterschiedlichen Antwort. Ich würde sagen, Fedorow ist entlassen worden als Verteidigungsminister. Er war 7 Jahre in der Regierung. Zuletzt als Verteidigungsminister und erst als er jetzt eben entlassen ist, fordert er Wahlen. Ich denke, das hat damit zu tun. Also er ist sehr beliebt und er möchte diese Beliebtheit sicher erhalten. Er will sich auch als künftiger Politiker im Spiel belassen. Also er will im Gespräch bleiben und stellt eben das in den Raum, was natürlich sehr kontrovers ist, aber womit er eben auch einen Nerv trifft. Und das war ja auch Ihre Frage, warum trifft er einen Nerv? Ja, weil eben schon bei vielen Menschen der Eindruck natürlich da ist, wir bräuchten eigentlich neue Wahlen. Das ist schon zu lang. 2019 Parlamentswahl, vorher Präsidentschaftswahl. Wir müssten eigentlich das Mandat erneuern, unserer Abgeordneter und auch von Präsident Zelensky.
0: Aber darüber haben wir ja auch selbst in Deutschland immer wieder berichtet, dass es nicht möglich ist und eben auch in der Verfassung anders geregelt ist in der Ukraine. Also andersrum gefragt, könnte man technisch, organisatorisch während dieses Krieges jetzt wirklich mit Blick auf besetzte Gebiete, Millionen geflüchtete Soldaten an der Front Wahlen durchführen?
7: Das ist eine schwierige Frage. Wenn man die ganzen Probleme so anhäuft, dann bekommt man den Eindruck, das ist eigentlich nicht möglich. Juristisch nicht möglich, es ist Kriegszustand, Gesetze schließen Wahlen im Kriegszustand aus. Ja, und auch die Umstände des Kriegs, die Sie geschildert haben. Die Frage ist aber, die natürlich schon jetzt einige Menschen eben aufwerfen, auch ein bisschen wachgerüttelt durch Fedorow, sollten wir nicht darüber nachdenken, welche Möglichkeiten es eben gibt, das Unmögliche sozusagen doch möglich zu machen, also Gesetze entsprechend zu ändern, vielleicht den Kriegszustand kurzfristig auszusetzen, vielleicht Wahlen übers Internet zu ermöglichen, vielleicht auch erstmal mit Kommunalwahlen zu beginnen, die dann erstmal auch fern der Front stattfinden, also im Westen des Landes, um so langsam einen Prozess in Gang zu setzen. Das sind alles Dinge, über die man nachdenken kann und zu denen es zumindest einige Überlegungen gibt. Und diesen Weg kann man gehen, ob er letztendlich dann tatsächlich gangbar ist, ob es wirklich Präsidentschaftswahlen oder Parlamentswahlen geben kann während des Kriegs, ist dann nochmal eine andere Frage.
0: Und ist das jetzt tatsächlich der Unzufriedenheit mit Zelensky geschuldet? Richtet sich das Ganze also auch gegen den Präsidenten persönlich oder ist es eher das große Bild, also Korruption, mangelnde Transparenz und die Art, wie die Regierung derzeit arbeitet?
7: Ja, die beiden Dinge hängen einfach ganz eng miteinander zusammen. Also es ist ja so, dass Zelensky 2019 nicht nur Präsident geworden ist, sondern eben auch mit seiner Partei dann sofort die absolute Mehrheit im Parlament hatte. Also er hat eine Machtfülle bekommen, die es schon lange so nicht mehr gab in der Ukraine und die in der Verfassung eigentlich auch so nicht vorgesehen ist, weil es ja eben eine Verfassung ist, die auch dem Parlament eine wichtige Rolle gibt. Dann zusätzlich jetzt nochmal der Krieg, der ihm die Möglichkeit gegeben hat, die Macht zu konzentrieren. Insofern hängt das alles miteinander zusammen. Und wenn jetzt eben Korruptionsskandale laut werden, dann ist immer die Frage ja, wieso lässt Zelensky das zu? Kann es sein, dass er davon nichts weiß? Gut, es gibt bisher keine Beweise dafür, dass er irgendwie in Korruption verstrickt ist, aber trotzdem die Frage, die kann er nicht einfach von sich weisen.
0: Und was hat sich jetzt vielleicht auch in der Stimmung in der Ukraine verändert, wenn heute öffentlich über Neuwahlen diskutiert wird, obwohl der Krieg noch läuft? Ist es ein Zeichen politischer Schwäche oder gerade ein Zeichen dafür, dass die ukrainische Demokratie nach wie vor funktioniert?
7: Ich würde schon Letzteres sagen, denn es ist eigentlich ganz klar, dass innerhalb von 5 Jahren oder nach fast 5 Jahren Krieg die Innenpolitik auch wieder eine Rolle spielt. Es ist ja so, dass das Land da nicht stillsteht, sondern dass eben neue Figuren kommen, die ihre Zukunft hier sehen und ihre Zukunft gestalten wollen, wie zum Beispiel Verteidigungsminister Fedorov oder Ex-Verteidigungsminister vielmehr, der sehr beliebt geworden ist in seinem Amt, der 35 Jahre alt ist und jetzt ganz klar darauf aufbauen möchte. Das ist schwierig im Moment, weil es keinen normalen demokratischen Prozess gibt. Aber dann werden eben solche Dinge anders ausgetragen, zum Beispiel eben durch seine Videobotschaft von vorgestern. Und es ist schon gut, dass es, auch wenn es keine Wahlen gibt und eben dadurch ein gewisses Gegengewicht gegen die Staatsmacht wegfällt oder die Möglichkeit, eben hier auf die Finger zu sehen, eingeschränkt ist, dass es eben trotzdem diese Debatte gibt und eben auch zum Beispiel Demonstrationen jetzt für Fedorov oder gegen seine Entlassung, die waren ja relativ groß, oder im vergangenen Jahr auch gegen den Versuch, die beiden Behörden, die die Korruption in der Ukraine verfolgen, dem Präsidenten de facto unterzuordnen. Ein Versuch, der übrigens ja auch gescheitert ist, weil sehr viele Menschen, unter anderem deshalb, weil sehr viele Menschen dagegen demonstriert haben.
0: Zur Diskussion über Wahlen in der Ukraine waren das Informationen und Einschätzungen von unserem Ukraine-Korrespondenten Florian Kellermann. Soweit die Themen des Tages für Donnerstag, den 20. August. Morgen kurz nach 17 Uhr hier bei NDR Info dann eine neue Ausgabe.

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1: Um 19 Uhr mit Astrid Fietz. Die Bundesanwaltschaft ermittelt gegen einen Mann, der Jugendliche über Chats zu schweren Straftaten angestiftet haben soll. Der Mann soll zudem Mitglied einer terroristischen Vereinigung gewesen sein. Aus der NDR-Nachrichtenredaktion Jenny Kallenbrunnen.
2: Laut Informationen des SWR geht es um einen 19-Jährigen aus dem Raum Trier. Der Mann soll Jugendliche in mehreren Ländern über das Internet unter anderem zu Mord und Brandstiftung angestiftet haben. Einen Jungen in Russland soll er etwa dazu gebracht haben, ein Kind mit einem Messer zu töten. In den USA und Schweden sollen Jugendliche auf seine Anweisung hin Fahrzeuge angezündet haben. Außerdem geht es um Vorwürfe von sexuellem Missbrauch und die Verbreitung von Bildern von sexualisierter Gewalt gegen Kinder. Laut Bundesanwaltschaft soll der Mann zudem eine rechtsextreme Terrorgruppe angeführt haben. Der Mann wurde bereits im März festgenommen und ist in Untersuchungshaft.
1: Das Bundeswirtschaftsministerium versucht, Sorgen um etwaige Engpässe bei der Gasversorgung zu zerstreuen. In einem Papier des Ministeriums heißt es, derzeit sei eine Gasmangellage im kommenden Winter nicht zu erwarten. Das Ministerium nehme es aber ernst, dass die deutschen Speicher deutlich weniger gefüllt seien als in den vergangenen Jahren. Zugleich lasse sich die Versorgungssicherheit nicht nur am Füllstand ablesen. Gas komme insbesondere über Pipelines aus Norwegen, Importterminals für LNG-Flüssiggas und von europäischen Nachbarländern, so das Ministerium. Die 5 Regierungschefs der norddeutschen Bundesländer fordern mehr Geld für die Seehäfen. Der Bund müsse seinen Beitrag von derzeit 38 Millionen Euro jährlich auf 500 Millionen erhöhen, verlangten die Länderchefs auf ihrem Jahrestreffen in Rostock. Aus der NDR Nachrichtenredaktion Sören Harms.
3: Die Häfen seien für ganz Deutschland von enormer Bedeutung, auch für viele Standorte im Binnenland, sagte Mecklenburg-Vorpommerns Ministerpräsidentin Schwesig. Gut 60% der deutschen Im- und Exporte würden über den Seeweg abgewickelt. Die Forderung der Nordländerchefs ist nicht neu. Den Stau an Investitionen beziffern sie auf 8 Milliarden Euro. Für neue Hafenbecken, Kaikanten und Terminals, etwa zum Verladen von Offshore-Windkraftanlagen und Plattformen. Angesichts der vielen Windräder im Norden forderten sie außerdem, die Stromsteuer zu senken und Unternehmen vor Ort stärker von der hier produzierten Energie profitieren zu lassen.
1: Mallorca und die anderen Baleareninseln bereiten sich auf ein starkes Unwetter vor. Im Laufe des Abends werden Regensturm und Gewitter erwartet mit Windgeschwindigkeiten von 100 Kilometern pro Stunde und 40 Liter Niederschlag pro Quadratmeter. Der spanische Wetterdienst rief die zweithöchste Warnstufe aus. Die Stadt Palma schloss vorsichtshalber die Parks und sperrte die Meerespromenade ab. Das waren die Nachrichten.
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4: Ja, auch der restliche Mittelmeerraum, Italien, Frankreich sind gerade von schweren Unwettern betroffen. Bei uns dagegen heute Abend nur gelegentlich mal ein Schauer, vereinzelt mal auch ein Gewitter. In der Nacht bleibt es dann erstmal wieder trocken. Ein paar Schauer kann es trotzdem geben, aber keine so großen Regenmengen wie eben gehört. Die Tiefstwerte sinken dazu auf 16 bis 10 Grad und morgen wird dann der Vormittag freundlich und trocken sein, bevor dann wieder dichtere Wolken aufziehen und auch bei uns Regenschauer dabei sind. Die Höchstwerte 19 bis 25 Grad und das Wochenende, kurz zusammengefasst, bleibt weg. Wechselhaft und noch etwas frischer. Maximal 21 Grad werden wir dann erreichen. NDR Info, der Verkehrsservice, Stau oder stockend ab 3 Kilometern. A1 Hamburg Richtung Osnabrück zwischen Bremerkreuz und Dreieck Stur. 7 Kilometer Stau nach einem Unfall. A1 Hamburg Richtung Osnabrück zwischen Bremerkreuz und Dreieck Stur. 9 Kilometer stockender Verkehr wegen Bauarbeiten. Das ist die gleiche Strecke, das kontrollieren wir gleich nochmal hier in unserem Verkehrsstudio. A1 Osnabrück Richtung Bremen, zwischen Dreieck Stur und Bremen-Himmelingen, 5 Kilometer stockender Verkehr vor der Baustelle. A2 Hannover Richtung Dortmund, zwischen Hannover-Lahe und Hannover-Herrenhausen, 6 Kilometer stockend vor der Baustelle. A7 Flensburg Richtung Hamburg, zwischen Hamburg-Volkspark und dem Elbtunnel, 3 Kilometer stockend. Und A7 Hannover Richtung Hamburg, zwischen Thies-Hope und Horster Dreieck, 6 Kilometer stockend. Allen unterwegs, gute Fahrt. Auch nach mehr als 50 Jahren gibt es manchmal bei der Polizei noch Ermittlungserfolge, weil eben nicht aufgegeben wird, sondern mit neuen Techniken immer weiter ermittelt. Und über so einen Fall berichten wir jetzt in München. Da hat es 1970 einen Anschlag auf ein jüdisches Altersheim gegeben. Damals starben 7 Menschen, darunter mehrere Holocaust-Überlebende. Und nun legen sich die Behörden auf einen Verdächtigen fest, einen rechtsextremen Einzeltäter. Denn die Indizien sprechen dafür, dass ein mittlerweile verstorbener Mann das Feuer in dem jüdischen Gemeindehaus in der Reichenbachstraße gelegt hat. Diesmaßen mit der ganzen Geschichte.
5: Ein Mordanschlag nur 25 Jahre nach dem Ende der Shoah. Für die Jüdinnen und Juden nicht nur in München ein Schock, so die Präsidentin der israelitischen Kultusgemeinde München und Oberbayern, Charlotte Knobloch.
6: Ein Riesenschock für die jüdische Gemeinde, die sich hier schon integriert hatte. Das waren ja auch Anfangsschwierigkeiten. Und es gab auch Leute, die auf diesen Anschlag hin München verlassen haben.
5: Wer hinter dem Anschlag steckt, bleibt lange unklar. Mehrfach werden Ermittlungen aufgenommen und eingestellt, bis die Generalstaatsanwaltschaft München im April 2025 einen neuen Hinweis erhält. Anderthalb Jahre später sagt der zuständige Ermittler Andreas Frank:
7: Wenn Sie mich als Staatsanwalt fragen und als jemand, der gemeinsam mit dem Staatsschutz der Polizei diese Akten durchforstet hat, dann würde ich hier von einer deutlichen Wahrscheinlichkeit sprechen, dass wir hier jedenfalls einen der Täter ermittelt haben.
5: Die Ermittler gehen davon aus, dass ein Berufskrimineller und Neonazi hinter dem Anschlag steckt. Bernd V., damals 25 Jahre alt, vor 6 Jahren verstorben. Seit seiner frühen Jugend ist er immer wieder als Waffennarr, Neonazi und Judenhasser aufgefallen. Später wird er unter anderem wegen Sprengstoffanschlägen auf Münchner Telefonzellen und wegen Raubes einer berühmten Madonna-Figur aus der Blutenburger Kapelle in München verurteilt. Schon kurz nach dem Anschlag auf das jüdische Altenheim war er von den Ermittlern als möglicher Täter ins Visier genommen worden. Es gab jedoch keine ausreichenden Beweise. Doch dann wandte sich eine Angehörige eines Mannes, der zur Tatzeit mit Bernd V. in engem Kontakt war, an die Staatsanwaltschaft München. Bernd V. soll dem Mann den Anschlag angekündigt haben, nur wenige Minuten vor der Tat.
7: Unser Verdächtiger sei am Tatabend, also am 13. Februar 1970, an dem jüdischen Altersheim in der Reichenbachstraße 27 vorbeigegangen und habe sinngemäß geäußert: Die Juden haben alles, wir haben nichts, die zünde ich an. Und ca. 15 Minuten später sei das jüdische Altersheim in Flammen gestanden.
5: Auch der Zeuge ist inzwischen verstorben. Da keine weiteren Mittäter oder Mitwisser ausfindig gemacht werden konnten, hat die Generalstaatsanwaltschaft die Ermittlungen nun 56 Jahre nach der Tat eingestellt, wohl endgültig. Es schmerze sie sehr, dass der mutmaßliche Täter nicht mehr zur Rechenschaft gezogen werden kann, erklärte Charlotte Knobloch von der israelitischen Kultusgemeinde heute in einer schriftlichen Stellungnahme. Dass es aber nach über 50 Jahren offenbar endlich eine Antwort auf die Frage gebe, wer diesen abscheulichen Anschlag verübt hat, das sei für die jüdische Gemeinde wichtig und wertvoll.
4: Aus München berichtete Thies Maaßen. Künstliche Intelligenz braucht leistungsstarke Rechenzentren. Auch in Deutschland entstehen derzeit sehr viele dieser Anlagen. Aber diese Rechenzentren verbrauchen große Mengen Wasser zur Kühlung. Konkret: Ein Gespräch mit einem Chatbot, 10 bis 50 Fragen, kann bis zu 500 Milliliter Wasser kosten. Also eine Halbliterflasche. Rechenzentren sind durstig und sie verbrauchen Strom. Für ihre Versorgung sind inzwischen sogar neue Gaskraftwerke geplant. Wirtschaftsministerin Reiche will gesetzliche Vorgaben zur Nachhaltigkeit stärker an die Bedürfnisse der Tech-Konzerne anpassen. Werden Klimaziele und Nachhaltigkeit also dem KI-Boom geopfert? Das hat Monitor recherchiert. Lisa Seemann.
8: Ein kleines Dorf in Brandenburg, circa eine Stunde von Berlin entfernt. Barut Mark. Hier leben rund 4000 Einwohner. Es gibt eine Kirche, einen Wildpark. Und hier soll bald auch ein Rechenzentrum stehen. Für den KI-Boom und die großen Datenmengen bei der Nutzung künstlicher Intelligenz. Betreiber wird Amazon Web Service. Der Bürgerinitiative Ressourcenbündnis Barut Mark macht das Sorgen. Rechenzentren brauchen Wasser zur Kühlung. Und das ist überall in Brandenburg knapp, sagt Katharina Bergmann.
9: Wir haben immer stärker zurückgehende Grundwasserstände, weniger Niederschläge, höhere Verdunstung, Klimawandel und dann noch ein Rechenzentrum. Und da liegt ja im Moment gar keiner offen, wie viel Wasser die verbrauchen.
8: Wie viel Wasser das Rechenzentrum in Barut Mark verbrauchen könnte, ist bislang unklar. Fakt ist, vergleichbare Rechenzentren in den USA verbrauchen laut Studien knapp 800.000 Liter Wasser pro Tag. Und schon jetzt gehen 92% des Wassers aus dem örtlichen Wasserreservoir an die Industrieunternehmen, nur 8% an die Gemeinde. Wo soll das Wasser für das Rechenzentrum von Amazon Web Service also herkommen?
10: Amazon muss sich überlegen, wie sie diese Wasserproblematik für die Kühlung löst. Wir werden kein zusätzliches Wasser aus dem Grundwasserleiter zur Verfügung stellen können, weil unsere Kontingente ausgereizt sind.
8: Sagt Bürgermeister Peter Ilk im Interview mit dem ARD-Magazin Monitor. Und Amazon schreibt ganz allgemein, man arbeite wassereffizienter als im globalen Branchendurchschnitt. Aber der hohe Wasserverbrauch von Rechenzentren ist nicht der einzige Kritikpunkt. Denn auch an anderen Orten ist die Ansiedlung von Rechenzentren ein Kampf um die Ressourcen. So wie in Bierstein in Hessen. Das Stromnetz dort ist für solche Energiemengen nicht ausgelegt. Deswegen soll allein für das neue Rechenzentrum ein Gaskraftwerk gebaut werden. Thomas Schmidt will das mit anderen Bürgern verhindern.
11: Wir wollen weg von fossiler Energie. Wir müssen unsere Klimaziele erreichen in der Bundesrepublik. Ja, und wir bekommen hier vielleicht ein Kraftwerk genehmigt. Das ist unglaublich. Nee, das kann ja sein, das kann ich auch nicht verstehen.
8: Auch der Bürgermeister von Bierstein, Fabian Fehl, räumt ein, dass es nicht umweltfreundlich ist.
12: Ich finde Gaskraftwerke überhaupt nicht schön, aber ich habe keine Alternative.
8: Doch die Bundesregierung will die Ansiedlung von Rechenzentren weiter unterstützen. Für digitale Unabhängigkeit und eine starke Wirtschaft, wie es heißt. Für die Bundeswirtschaftsministerin Katharina Reiche gehören zusätzliche Gaskraftwerke für die Stromversorgung der Rechenzentren dazu.
13: Die Erneuerbaren spielen eine Rolle, aber auf jeden Fall braucht es grundlastfähige Kraftwerke und in die muss investiert werden.
8: Mit einem neuen Gesetz will die Ministerin außerdem Vorgaben bei Rechenzentren lockern. Um Energie zu sparen, muss bisher ein Teil der entstehenden Abwärme genutzt werden. Künftig soll es Ausnahmen geben. Das Ziel dahinter, eine Ansiedlung von großen Rechenzentren in Deutschland zu erleichtern. Kritiker fürchten, dass Nachhaltigkeit und Klimaschutz dabei unter die Räder kommen können.
14: Der KI-Boom und der Kampf um Deutschlands Ressourcen. Heute Abend Thema bei Monitor ab 21.45 Uhr im Ersten. Das war ein Bericht von Lisa Seemann.
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14: Im Hamburger Block-Prozess hat sich eine interessante Wendung ergeben. Neben Christina Block ist auch ihr Lebensgefährte Gerhard Delling angeklagt. Dessen Verteidiger hat heute der Verwertung mehrerer Beweismittel widersprochen. Reporterin Elke Spanner erklärt, um was es genau geht.
15: Es geht vor allem darum, dass Dellings Handy damals nach der Entführung der Kinder beschlagnahmt worden war. Es ist schon lange umstritten, ob das überhaupt zulässig war. Und jetzt kommt noch eine recht brisante Info dazu. Genehmigt wurde die Beschlagnahme damals nämlich von einem Richter am Amtsgericht. Und heute hat Dellings Anwalt angedeutet, dass dieser Richter befangen gewesen sein könnte. Er soll nämlich mit einer Frau verheiratet sein, die bei der Sicherheitsfirma System 360 gearbeitet hat. Diese Firma soll aber selbst auch im weitesten Sinne in Entführungspläne involviert gewesen sein. Wenn das stimmt, dann wirft es natürlich wirklich die Frage auf, ob dieser Richter in diesem Fall irgendwas entscheiden und dann auch Dellings Handy beschlagnahmen lassen durfte.
14: An der Hamburger Elbphilharmonie sind Feuerwehr und Rettungsdienst heute Morgen zu einem Großeinsatz ausgerückt. Mehrere Menschen mussten sich in der Elfi nämlich übergeben und von Einsatzkräften versorgt werden. Zu den Hintergründen Sebastian Vesper.
16: Hunderte Komparsen arbeiteten seit 1 Uhr heute Nacht in der Elbphilharmonie. Sie waren an Dreharbeiten für einen Film beteiligt. Am Morgen mussten sich dann mehrere Komparsen übergeben. Rettungskräfte wurden alarmiert. Weil in der Leitstelle so viele Anrufe eingingen, rückte die Feuerwehr mit einem Großaufgebot aus. Vor Ort versorgten die Rettungskräfte 44 Personen. Zwei von ihnen ging es besonders schlecht. Sie mussten ins Krankenhaus gebracht werden. Der Verdacht ist, dass Teile des Caterings möglicherweise verdorben waren.
14: Da wünschen wir natürlich gute Besserung. Es heißt aber, dass das keinen Einfluss hat auf Konzerte in der Elfi. In Niedersachsen soll das Abitur reformiert werden. Das hat Kultusministerin Hamburg angekündigt. Dennis Pietzig erklärt, was der Entwurf genau vorsieht.
17: Unter anderem sollen Schülerinnen und Schüler künftig mehr Möglichkeiten haben, ihre individuelle Schullaufbahn zu gestalten. Das heißt, dass es künftig mehr Wahlfreiheit bei den Fächern gibt. Außerdem sollen weniger Klausuren geschrieben werden. Die könnten laut Entwurf des Kultusministeriums dann eher durch mündliche Prüfungen, Präsentationen oder Projektarbeiten ersetzt werden. Der Reformentwurf gefällt aber nicht allen. Kritik kommt von der oppositionellen CDU, aber auch von der Stiftung Niedersachsen-Metall, die nicht begeistert von der geplanten Wahlfreiheit sind. Geschäftsführer Brandes fürchtet, dass MINT-Fächer dann eher abgewählt werden. Grundsätzlich begrüßt Brandes die Reform aber, unter anderem, weil künftig die Berufsorientierung eine größere Rolle spielen soll.
14: Und soweit Meldungen aus Norddeutschland. Und auch in der kommenden Viertelstunde schauen wir noch mal etwas ausführlicher auf ein norddeutsches Thema, nämlich um Fachwerkhäuser, die ja oftmals schwer zu restaurieren, renovieren sind. Aber gerade beim Thema Wohnungsmangel lohnt es sich eben auch da noch mal zu investieren. Wir hören von einer Bürgergenossenschaft in Hanmünden. Davor noch der Sport und jetzt der kompakte Überblick um 19.15 Uhr.
1: Die Bundesanwaltschaft ermittelt gegen einen jungen Mann, der über Chats andere zu Straftaten gebracht haben soll. Die Karlsruher Behörde wirft ihm Mitgliedschaft in einer terroristischen rechtsextremen Vereinigung sowie Anstiftungen zu Mord, Brandstiftungen und sexuellem Missbrauch vor. Unter anderem soll er einen Jungen in Russland dazu gebracht haben, ein Kind zu erstechen. Der Verdächtige war im März in Rheinland-Pfalz festgenommen worden. Die Bundesanwaltschaft übernahm die Ermittlungen von der Generalstaatsanwaltschaft Koblenz. Das Bundesgesundheitsministerium will die Erfassung von medizinischen Behandlungsfehlern in Kliniken und Praxen verbessern. Es gebe im Bereich der Patientensicherheit weiterhin strukturellen Handlungsbedarf, erklärte das Ministerium. Es reagierte damit auf die neue Statistik des medizinischen Dienstes der gesetzlichen Krankenkassen. Demnach gab es im vergangenen Jahr bundesweit nachweislich rund 3.100 Behandlungsfehler mit Folgeschäden. 97 Patienten starben. Die norddeutschen Regierungschefs haben bei einer gemeinsamen Konferenz zentrale Positionen bei den Themen Wirtschaft, Energie und Häfen abgestimmt. Sie fordern unter anderem, dass der Bund seine Hilfen für die Häfen um 500 Millionen Euro pro Jahr erhöht. Derzeit sind es jährlich gut 38 Millionen Euro. Ministerpräsidentin Schwesig betonte bei dem Treffen in Rostock, dass die Häfen für ganz Deutschland von wirtschaftlicher Bedeutung seien, auch als Energieknoten. Das Wetter in Norddeutschland. Nachts gebietsweise trocken, auch ein paar Schauer möglich, bei Tiefstwerten von 16 bis 10 Grad. Soweit der kurze Überblick. Zurück zu Birgit Langhammer.
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14: Die deutschen Springreiter wollen bei der Heim-WM in Aachen den Titel holen und das könnte wirklich klappen, Mads Nicholson.
18: Ja, besser hätte der zweite Tag des Wettbewerbs im Team nicht laufen können. Die Deutschen liegen ganz vorn. Und die Ausgangslage für das Finale im Stadion mit Flutlicht morgen Abend ist exzellent. Unser Reporter Jan Wochner berichtet aus Aachen.
19: Es waren 4 Glanzritte der deutschen Mannschaft. 4-mal fehlerfrei, Platz 1 in der Teamwertung verteidigt, trotz starker Konkurrenz und das vor mehr als 30.000 begeisterten deutschen Fans. Sophie Hinners war nicht umsonst überglücklich und hatte gleich eine Erklärung für das starke deutsche Zwischenergebnis.
20: Ich denke, wir sind ein super Team. Wir kennen uns alle sehr, sehr gut. Von daher, glaube ich, haben wir einen sehr guten Team-Spirit. Und ich finde, das gibt noch immer so ein bisschen die letzten extra Prozente.
19: Hinners beeindruckte erneut auf ihrem Hengst Sinclair, präsentierte sich extrem form- und nervenstark. In der Einzelwertung liegt die Deutsche vorerst auf dem Silberrang. Die deutsche Equipe aber insgesamt in prächtiger Verfassung. Das erste deutsche WM-Mannschaftsgold nach 16 langen Jahren. Es wäre mit 3 fehlerfreien Ritten unter Flutlicht und vor vollem Haus in Aachen am Freitagabend perfekt. Durchatmen konnte vorerst auch Richard Vogel, der sich am ersten Wettkampftag einen Abwurf geleistet hatte. Diesmal aber kam er fehlerfrei durch und warte so auch alle Chancen auf einen Start im Einzelfinale.
21: Mein Pferd United Touch sprang beide Tage fantastisch. Gestern war ein ganz klarer Reiterfehler. Umso happier und glücklicher bin ich, dass ich das heute gut machen konnte.
19: Es läuft einfach für die deutschen Springreiter. Jetzt müssen die guten Vorleistungen nur noch veredelt werden. Im besten Fall sogar vergoldet.
18: Im Stadion von Aachen mit Flutlicht morgen Abend dann. Max Verstappen hat mit seinen 28 Jahren schon so viel erreicht. Der mehrfache Weltmeister in der Formel 1 hatte in Interviews oft Regeländerungen oder auch mal sein eigenes Team Red Bull kritisiert. Offen erzählt, dass er manchmal die Lust verliert und sich auch gut ein Leben ohne die Formel 1 mit mehr Zeit für die Familie vorstellen könnte. Kein Wunder also, dass die Zukunft Verstappens heiß diskutiert wurde. Jetzt gibt es eine klare Antwort. Der Niederländer bleibt bei seinem Red Bull-Team. Jens Gideon berichtet.
22: Das Team ist wie eine zweite Familie für mich, erklärte der 4-malige Weltmeister. Er freue sich, weiter mit den Besten zusammenzuarbeiten, um zurück an die Spitze zu kommen, so der Niederländer vor Beginn des Rennwochenendes auf seiner Heimstrecke in den Dünen von Zandvoort. Max Verstappen verlängert bis Ende 2030. Red Bull setzt damit ein Zeichen, vor allem in Richtung Mercedes, denn die Wechselgerüchte um Max Verstappen konzentrierten sich meistens auf das Werksteam aus Deutschland. Es bleibt die größte Herausforderung für das Team Verstappen-Red Bull, wieder ein konkurrenzfähiges Auto zu präsentieren. In der laufenden Saison ist der 28-Jährige nämlich noch ohne Sieg. Nach der Umstellung der Formel 1 auf komplett veränderte Autos und der neuem Regelwerk fehlt dem früheren Seriensieger der Anschluss zur Spitze. WM-Platz 6 und über 100 Punkte Rückstand auf den Führenden, sind ein Beleg dafür.
18: Die niederländischen Fans werden Verstappen trotzdem feiern. An diesem Wochenende beim Heimrennen in Zandvoort an der niederländischen Nordsee. Das Rennen startet am Sonntag um 15 Uhr. Der Franzose Louis Barré hat die erste Etappe der Deutschlandtour gewonnen. Mit einer späten Attacke sicherte sich der Radprofi den Tagessieg auf dem Weg nach Schwäbisch Hall. Morgen auf der zweiten Etappe haben die Sprinter die einzige echte Siegchance bei dieser Tour. Die Deutschlandtour endet dann am Sonntag in Heilbronn.
14: Und soweit der Sport heute Abend von Mats Nicholson.
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14: Beim Thema Wohnungsbau hat es zuletzt auch mal gute Nachrichten gegeben. Die Zahl der Baugenehmigungen ist leicht angestiegen. Trotzdem bleibt die Lage angespannt. Es fehlen Wohnungen, vor allem in großen Städten. Altbau statt Neubau, das ist zumindest für viele attraktiv, wie Beispiele aus Südniedersachsen zeigen. Dort heißt es nämlich zurück zum Fachwerk. Jahrelang wollte da keiner wohnen. Zu alt, zu verwinkelt, zu marode. Aber inzwischen gibt es den Trend, Fachwerkhäuser zu sanieren und auch wieder in die kleineren Städte zu ziehen. In Hanmünden rettet eine Bürgergenossenschaft leerstehende, heruntergekommene Fachwerkhäuser. Und das Fachwerk Fünfeck, ein Zusammenschluss von 5 Fachwerkstädten in der Region, unterstützt gezielt Interessierte, die dort wohnen wollen. Bärbel Wiethoff hat für ihre Deutschlandreportage eine junge Familie in Duderstadt getroffen.
2: Ein sehr großes, sehr altes Fachwerkhaus in Duderstadt in Südniedersachsen. Ein verwitterter Holzzaun steht vor dem verwilderten Garten. Gerade versucht der neue Eigentümer Hendrik Windel, die Haustür aufzuschließen.
3: Ja, das ist ja nicht so alles. Problem war schon mal. Hat sich aber irgendwann wieder gelöst. Jetzt, da, genau, jetzt geht das.
6: Naja, diese Ruine hier in irgendwas Bewohnbares zu verwandeln, finde ich schon sehr abenteuerlich.
2: Seine Frau Sina Unselt blickt auf ihre Ruine, während der 3-jährige Sohn Frido und Hündin Lola vor dem Haus herumwuseln. Dass das Schloss klemmt, ist das kleinste Problem in dem frisch gekauften Fachwerkhaus. Etwa 200 Jahre ist es alt, mehr als 20 Jahre lang hat hier niemand mehr gewohnt. Der Putz bröckelt von den Wänden. Hendrik Windel läuft trotzdem begeistert durchs Haus.
3: Die Wand kommt ganz weg und die hier wird so einen Meter nach hinten geschoben. War immer nicht ganz klar, dass das geht vom Denkmalschutz her. Gerade die niedersächsische Denkmalschutz hatte da große Bedenken zu Anfang, aber Duderstadt konnte sich ja durchsetzen, weil sie sehen, dass dieses Haus einfach schon so lange leer steht und sie keine andere Möglichkeit sonst sehen. So, deswegen sind wir da ganz glücklich, genau, dass es geht.
2: Alles muss neu. Strom, Wasserleitungen, Sanitär, Fenster, Dach. Dazu Dämmung und Wärmepumpe. Die Solaranlage soll in den noch verwilderten Garten. Auf das Dach darf sie nicht, wegen Denkmalschutz. 700.000 Euro wird alles zusammen kosten. 200.000 Euro Fördermittel gibt es aus dem niedersächsischen Städtebauförderungsprogramm. Was zieht die junge Familie ins Fachwerkhaus, in die Kleinstadt?
3: Ja, ich bin gebürtiger Duderstädter, wollte eigentlich nicht zurück, weil ich habe 10 Jahre jetzt in München gewohnt, habe da auch meine Frau kennengelernt. Eigentlich wollten wir nie zurück und dann hat mich die Arbeit nach Göttingen wieder getrieben. Was mir so einfach gefallen ist, weil ja hier Duderstadt nicht weit weg ist und wir dann Oma auch für die Kinderbetreuung mit einspannen konnten. Das ist gut. Und jetzt, ja, wenn man ein Eigenheim möchte und irgendwie was Bezahlbares möchte, dann ein bisschen einfacher möglich doch dann hier in Duderstadt.
2: Gerade wenn das Haus einen gewissen Charme haben soll, mit Fachwerk, Garten und alten Bäumen drumherum. Sowas gibt's bei keinem Neubau, sagt der 35-Jährige. Und in den Großstädten ist es zu eng und zu teuer. Das beobachtet auch Imke Hein vom Fachwerk Fünfeck, einem Zusammenschluss der Städte Einbeck, Osterode, Duderstadt, Hanmünden und Nordheim mit dem Ziel, alte Baukultur zu erhalten. Sie sitzt im Bürgerbüro und berät alle, die an einem Fachwerkhaus interessiert sind. Sie sagt, vor allem jüngere Familien kommen zurück.
23: Die interessieren sich nach ihrem Leben in der Großstadt eben dafür. Ja, sie möchten Platz, sie haben ganz andere Bedürfnisse, günstigen Wohnraum und ein bisschen mehr Ruhe, Naturnähe, kurze Wege in den Städten. Und das beobachten wir, dass es da schon so einen kleinen Trend gibt. Und der ist ja auch bundesweit mittlerweile schon belegt.
2: Wer in einem Fachwerkhaus wohnen will, kann über das Fachwerk Fünfeck Experten finden. Und das ist wichtig, gerade für Anfänger. Denn alte Häuser haben nicht nur Geheimnisse, sondern auch manchmal Überraschungen, die ins Geld gehen. Deshalb fördert der Baukulturdienst Weser-Leine-Harz vor dem Kauf Hausinspektionen, sagt Imke Heyen.
23: Man zahlt dann einen ganz geringen Eigenanteil und die haben Hausinspektoren, man kann die beauftragen. Die kommen dann auch zu einem Besichtigungstermin mit und geben so eine erste Einschätzung ab, also so eine Art Sanierungsfahrplan. Wo sieht man denn schon mal an dem Haus offenkundig Schäden? Wo müsste man genauer hingucken? Und das ist eine super Ergänzung auch zu unserer Beratung, weil man eben ja ein besseres Gefühl dafür kriegt, in welchem Zustand ist das Haus denn eigentlich.
4: Schmier mal einen Hammer. Carsten, das Brecheisen nochmal.
2: In Hannmünden, 50 Kilometer von Duderstadt entfernt, sind viele Bürgerinnen und Bürger schon zu Experten geworden. Ehrenamtliche Fachwerkretter verwandeln heruntergekommene Ruinen in Schmuckstücke, wollen die Altstadt erhalten. In einem verlassenen Juweliergeschäft in der Innenstadt ist nach einem Brand- und Wasserschaden kein Schmuck mehr, nur Schutt und Staub. Ganz oben auf dem Gerüst am Haus steht Bernd Demand und nagelt Bretter auf die Dachsparren.
5: Bevor wir vernünftig sanieren, das ganze Gebäude, da muss ja einiges gemacht werden. In der Zwischenzeit regnet es uns aber ständig rein. Ja, und jetzt machen wir das so provisorisch zu. Wir legen Bretter drauf, machen Dachpappe drauf, dass nicht hier das ganze Gebäude durchnässt ist.
2: Bernd Demand ist der Kopf der Fachwerkretter, der mit den vielen Ideen. Schon vor 20 Jahren hat der Tischler und Geschichtsfan angefangen, mit einem Team Freiwilliger Fachwerkhäuser in der historischen Altstadt von Hannmünden zu kaufen und zu sanieren, um sie vor Verfall und Abriss zu retten. Deshalb startete er mit einer Kollegin das Festival Denkmalkunst, Kunstdenkmal. Die Idee, mit Kunst und Kultur in leerstehenden Gemäuern neue Eigentümer anlocken, die sich ins Denkmal verlieben und es sanieren. Das hat funktioniert. Einige sind gekommen und geblieben. Das Festival läuft seit 2007 alle 2 Jahre, das nächste Anfang Oktober. Historische Gebäude sind geöffnet, in den alten Gemäuern werden Bilder und Skulpturen ausgestellt, abends spielen Livebands. Im Jahr 2013 dachte sich Bernd Demand aber, das Festival braucht mehr Schwung, mehr Action und hat sich was ausgedacht. Die verrückte Aktion 9x24.
7: Diese erste Aktion, ein Haus in diesen 9 Tagen und 9 Nächten zu sanieren. Und aus dieser ganzen Geschichte, Festival lief natürlich schon, aber aus dieser Geschichte mit diesen 9x24, das erste Gebäude, ist dann irgendwie alles andere noch entstanden.
2: Ein Wir-Gefühl, ein größerer Zusammenhalt, weitere Häuser werden saniert. Im gleichen Jahr hat sich auch die Bürgergenossenschaft Mündener Altstadt gegründet. Angefangen hat alles mit 173 Mitgliedern, inzwischen sind es fast 500. Zusammen kaufen sie für wenig Geld Fachwerkhäuser, die sonst keiner will, die seit Jahren und Jahrzehnten leer stehen. Die Stadt Hannmünden ist froh über das Engagement, andernfalls würden Teile der denkmalgeschützten Altstadt verfallen. Also sanieren Ehrenamtliche die Häuser, viele ganz normale Bürger sind dabei, unterstützt von Fachleuten wie Elektrikern, Malern, Tischlern. 3 Häuser sind schon fertig, in 3 weiteren wird noch gearbeitet. Carsten Görtelmeier ist einer der engagierten Bürger und von Anfang an dabei. Jetzt hat er sich eine Rolle Dachpappe auf die Schulter gewuchtet und schleppt sie in dem ehemaligen Haus des Juweliers die Treppe hoch. Für ihn zählt vor allem die Gemeinschaft.
9: Man kennt sich, man redet zusammen und man arbeitet zusammen. Das ist hier das, was mich ja immer wieder hinzieht.
2: Jo, sagt Stefan Schäfer.
24: Also wenn man einen Bürojob hat, spielt man gerne im Dreck. Natürlich auch, um eben die historische Bausubstanz zu sichern für die Nachwelt.
2: Der Stadtarchivar gehört ebenfalls zum Abrisstrupp, der schon mal Schätze findet. Münzen oder Keramikscherben und manchmal auch was ganz Seltsames.
24: Hier gibt es einen alten Tresor, das ist also auch super. Den hat sozusagen der Juwelier stehen lassen, aber er hat eine Lade leer gemacht.
2: Das Geld ist also weg, macht nichts, sagt Bernd Demand. Die Bürgergenossenschaft hat einen guten Weg gefunden, um ihre Bauprojekte zu finanzieren. Sie hat 2 Geschäfte in der Altstadt, vollgestopft bis unters Dach. Mit Möbeln aus den verlassenen Häusern, aus Haushaltsauflösungen und vielen Spenden. Geschirr- und Silberbesteck, riesige mit Schnitzereien verzierte Schränke, Spiegel, Bilder, Stühle, antike Schätzchen. Das Geld aus dem Verkauf fließt direkt in Baumaterial für die Sanierung der historischen Häuser, erzählt Bernd Demand. Und dann?
7: Also wir hätten die Möglichkeit zu verkaufen, aber wir vermieten. Und dann kann das Geld von dem nächsten Gebäude, was jetzt fertig ist und vermietet wird, kann dann direkt wieder in das neue Bauprojekt einfließen. Und so wachsen wir langsam.
2: Sowas kann in jeder Stadt laufen, sagt der 60-Jährige. Es waren auch schon viele Interessierte in Hannmünden, haben sich alles angeguckt und gesagt, das wollen wir auch. Aber, erklärt Bernd Demand, solche Projekte funktionieren nur, wenn am Anfang einer vorangeht und alle mitzieht.
8: Super, komm hier, meine Hand. Ja, super.
2: Mitziehen, gutes Stichwort. Im historischen Fachwerkhaus der jungen Familie in Duderstadt gibt es noch viel zu tun. Ehrenamtliche können hier nicht helfen, das würde zu lange dauern. Außerdem gibt es das Städtebaufördergeld nur, wenn Handwerksbetriebe die Arbeiten übernehmen, sagt Hendrik Windel.
3: Was jetzt auch nicht verkehrt ist, weil besser könnte ich es auch nicht und es lohnt sich tatsächlich trotzdem.
2: Denn der Physiker hat beruflich eher mit Daten zu tun, ist Mitbegründer einer Biotech-Firma in Göttingen. Seine Frau Sina Unselt ist Psychotherapeutin und schwanger mit dem zweiten Kind. Beide freuen sich schon auf ihr Fachwerkhaus in der Kleinstadt mit mehr Platz und für weniger Geld als in der Großstadt.
3: Also wenn wir jetzt überlegen, was wir hier in Abtrag zahlen, dann zahlen unsere Freunde in München mehr Miete für eine Dreizimmerwohnung.
6: Und es ist halt hier sehr zentral. Also wir können wirklich fußläufig direkt in die kleine Innenstadt. In 3 Minuten sind wir da und irgendwie Garten mit Hund und Kind ist es einfach super praktisch.
2: Wenn Sie so durch Ihr historisches Haus gehen, sehen Sie die schäbigen Fenster, die rohen Wände und staubigen Dielen. Aber auch den schönen Fliesenboden im Eingangsbereich, im schwarz-ockerfarbenen Schachbrettmuster, die Treppe aus dem Barock, den luftigen Spitzboden. Also ist das doch ein Traumhaus?
3: Also beim ersten Mal habe ich mich tatsächlich schon drin verliebt, weil so ein freistehendes Fachwerkhaus zu finden, ist glaube ich auch nicht so einfach. Es wird noch ein Traumhaus. Viele gute Zusprüche haben wir zu Anfang noch nicht erlebt. Mittlerweile kommen auch Leute an und sagen, ach toll, endlich, dass ich mich mal drum kümmert. Aber die Fantasie fehlt den Leuten da meistens doch. Und wir bringen sie scheinbar mit. Und die braucht man auch, um hier dann wirklich das Traumhaus drin zu sehen.
2: Noch etwa 1,5 bis 2 Jahre wird es dauern, bis aus dem alten Fachwerkhaus ein Traumhaus geworden ist.
14: Das war die Deutschland-Reportage von Bärbel Wiethoff. 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
1: Um 19.31 Uhr mit Astrid Fietz. Die Bundesanwaltschaft ermittelt gegen einen 19-Jährigen aus dem Raum Trier, unter anderem wegen Terrorvorwürfen. Er soll Mitglied in gewalttätigen Online-Netzwerken gewesen sein, eines mit rechtsextremem Hintergrund. Auf das Konto des jungen Mannes gehen offenbar Brandstiftungen und Selbstverletzung anderer Personen und womöglich Anstiftung zum Mord. Aus Mainz, Philipp Reichert.
10: Der Mann steht im Verdacht, über Chats zu mehreren Brandstiftungen an Autos in den USA animiert zu haben. Nach SWR-Informationen gibt es womöglich auch Bezüge zu einem Gewaltverbrechen in Russland. Dort soll im Dezember ein 15-Jähriger einen 10-jährigen Mitschüler erstochen haben. Laut Ermittlern könnte die Tat aus einem Online-Netzwerk heraus angestiftet worden sein, in dem der jetzt beschuldigte Mann aus dem Raum Trier eine entscheidende Rolle gespielt haben soll. Auf Anfrage des SWR sagte die Anwältin des Beschuldigten, dieser sei auf einer Gamer-Plattform angesprochen worden, sich in den Chats zu beteiligen.
1: Die 5 Regierungschefs der norddeutschen Bundesländer wollen künftig deutlich mehr Geld aus Berlin für den Aus- und Umbau der Häfen. Mecklenburg-Vorpommerns Ministerpräsidentin Schwesig sagte, die Häfen seien von existenzieller Bedeutung auch für andere Bundesländer sowie für die deutsche Gesamtwirtschaft. In der Beschlussvorlage der Nordländer heißt es, der jährliche Bundeszuschuss für die Häfen an Nord- und Ostsee solle von derzeit 38 Millionen Euro auf 500 Millionen Euro steigen. Der Iran hat auf die neue Äußerung von US-Präsident Trump reagiert, der einen großen Wirtschaftskrieg angedroht hat. Die iranische Führung sei offen für einen Dialog mit den USA, hieß es aus Teheran. Verhandlungen dürften aber nicht mit Kapitulation verwechselt werden. Trump hatte damit gedroht, den Iran in noch nie dagewesenem Ausmaß zu isolieren. Dies richte sich auch an Länder, die Teheran unterstützen. Die Verhandlungen über ein Ende des Iran-Krieges kommen derzeit nicht voran. Hauptstreitpunkt ist nach wie vor der Status der für den Handel wichtigen Straße von Hormus. Die deutsche Schiffbauindustrie hat derzeit so viele Aufträge wie fast nie zuvor. Zum einen bestellt die Marine zahlreiche Schiffe, zum anderen werden auch Kreuzfahrtschiffe, Megajachten und Spezialschiffe nachgefragt, teilte der Verband Schiffbau und Meerestechnik VSM mit. Aus Hamburg Dietrich Lehmann.
11: Weltweit gesehen haben Werften so viele Schiffe in ihren Orderbüchern wie seit fast 20 Jahren nicht mehr. Und davon profitiert auch der Standort Deutschland. Anders als in anderen Branchen, wie beim Automobilbau, gäbe es im Schiffbau keinen Grund zum Jammern, so VSM-Hauptgeschäftsführer Reinhard Lüken. Nötig seien dabei auch Fachkräfte aus dem Ausland. Deshalb warnt der Schiffbauverband vor einer Regierungsbeteiligung der AfD nach den Landtagswahlen in Mecklenburg-Vorpommern und Sachsen-Anhalt. Sorgen bereitet den deutschen Schiffbauern, dass deutsche und andere westliche Reeder die allermeisten Schiffe inzwischen in China bestellen. Bei deutschen Schifffahrtsunternehmen sind es fast 98%, so Lüken.
1: Das waren die Nachrichten.
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14: Heute Abend regnet es zum Teil noch, nachts dann erstmal trocken, von örtlichen Schauern abgesehen. Temperaturen sinken auf 16 bis 10 Grad und morgen Vormittag dann auch mal eine Regenpause. Nachmittags allerdings ziehen wieder dichtere Wolken auf und es regnet wieder öfter. Die Höchstwerte 19 bis 25 Grad. Das Wochenende insgesamt auch eher wechselhaft mit Wolken, Sonne, Schauern, vereinzelt dann auch noch mal ein Gewitter und noch ein bisschen frischer. 17 bis 21 Grad werden es dann maximal. 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Stau oder stockend ab 3 Kilometern Länge. A1 Hamburg Richtung Osnabrück zwischen Bremer Kreuz und Dreieckstur. 6 Kilometer stockend wegen Bergungsarbeiten. A2 Hannover Richtung Dortmund zwischen Hannover Lahe und Hannover Herrenhausen. 6 Kilometer stockend vor der Baustelle. Und die A20 Rostock Richtung Kreuz Uckermark ist zwischen Friedland und Straßburg nach einem Unfall gesperrt. Allen unterwegs, gute Fahrt. Jetzt kommen wir zu einem Thema, das wir alle kennen. Die Unterschiede zwischen Herren- und Damentoiletten. Gerade bei großem Andrang, da steht man sich als Frau die Füße in den Bauch. Bei den Männern geht's immer deutlich fixer. In Österreich heißt es übrigens Lulu gehen, also Pipi machen. Und genau darum geht's einer jungen Wienerin, die jetzt klagt, wegen Ungleichbehandlung. In der österreichischen Hauptstadt müssen Frauen nämlich an einigen öffentlichen Toiletten fürs Lulu-Gehen 50 Cent zahlen. Für Männer geht's kostenlos mit Urinalen. Das sei ungerecht, findet die Klägerin, und ihre Anwältin sagt, eine solche Klage gab es noch nie. Ein Urteil wäre ein Präzedenzfall in Österreich. Unser Korrespondent David Freches berichtet.
12: Angefangen hat alles mit einem menschlichen Bedürfnis, sagt Melanie Gradig.
13: Also ich war mit einem Freund im Stadtpark und wir mussten beide aufs Klo. Er durfte dann gratis pinkeln, ich musste 50 Cent zahlen. Dann war ich so, wie kann das sein?
12: Das ist eine Frage, die bei der 27-Jährigen dazu geführt hat, Klage einzureichen. Sie klagt gegen die Stadt Wien. Ihr geht es um Gleichbehandlung in öffentlichen Toiletten. Denn in Wien muss in 27 öffentlichen Toiletten gezahlt werden, um die Kabine nutzen zu können. Melanie Gradig sagt, Frauen können das Gratis-Pissoir nicht nutzen und zahlen daher immer. Männer zahlen aber bei der Nutzung des Pissoirs nichts.
13: Entweder wir zahlen alle 50 Cent oder keiner zahlt 50 Cent. Aber es kann ja nicht sein, dass ein Geschlecht zahlen muss und das andere aber kostenlose Alternativen zur Verfügung gestellt bekommt.
12: Die 27-Jährige argumentiert mit dem Wiener Antidiskriminierungsgesetz. Sie habe die Stadt vorher per Mail auf das Thema aufmerksam gemacht. Aber das habe genauso wenig Erfolg gehabt wie ein Schlichtungsversuch. Darum jetzt die Klage. Hat sie Erfolg, sieht das Gesetz mindestens 1.000 Euro Schadensersatz pro betroffener Person vor. Aber Melanie Gradig gehe es nicht ums Geld, sondern ums Prinzip.
13: Es ist halt auch irgendwie ein Beispiel für die Ungleichbehandlung von Frauen im Alltag.
12: Und eine Umfrage im ORF zeigt, Melanie Gradig scheint mit ihrer Klage bei einigen Menschen einen Nerv getroffen zu haben.
15: Ich finde das eine Frechheit.
16: Ungerecht, wie immer. Weil das muss ja genauso gereinigt werden.
17: Komplett bescheuert.
25: Das ist unfair, ja. Gleiches Recht für alle.
12: Die Stadt Wien sagt auf Anfrage, dass über 80% der rund 170 öffentlichen Toiletten allen Menschen gratis zur Verfügung stünden. Bei den kostenpflichtigen Fällen handele es sich um 27 WC-Anlagen, die während festgelegter Zeiten so stark aufgesucht würden, dass permanent Menschen vor Ort sein müssten, die die Toiletten reinigen. Menschen wie Christoph Jelinek.
26: Ja, viele Frauen sagen, wenn es sauber ist, zahlen sie gerne.
12: Und die Stadt Wien ergänzt, außerhalb der festgelegten Zeiten, also zum Beispiel nachts, seien die Kabinen für alle gratis. Julia Schiradi-Hoog ist die Stadtbaudirektorin in Wien. Sie sagt, die kostenlosen Pissoirs hätten einen Grund.
27: Frei zugängliche Pissoirs erhöhen insgesamt die Hygiene auf Spielplätzen, in Parks. Das ist schon ein wichtiges Instrument für die Erhaltung der Hygiene.
12: Julia Schiradi-Hoog ist für die Stadt Wien Expertin für geschlechtergerechte Planung im öffentlichen Raum. Die Stadt setze auch auf genderneutrale Toiletten in Form von Kabinen für alle, um zumindest die Wartezeit gerechter zu gestalten. Die Kritik an den 50 Cent bleibt trotzdem. In Wien hat die Stadt jetzt 4 Wochen Zeit, um auf die Klage von Melanie Gradig zu reagieren. Ihre Anwältin ist Petra Labak. Sie geht von einem Einspruch aus, sodass es zu einem Verfahren kommen dürfte. Ein Urteil wäre ihrer Meinung nach ein Präzedenzfall in Österreich. Und sollte sie gewinnen, sagt sie,
28: das hat sicherlich Folgewirkungen in anderen Gemeinden, Städten,
15: dergleichen, ja.
14: Soweit unser Wien-Korrespondent David Freches.
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14: Leistungsdruck, Personalmangel, viele junge Auszubildende fühlen sich psychisch belastet. Das zeigt der aktuelle Ausbildungsreport vom Jugendverband des Deutschen Gewerkschaftsbundes, für den tausende junge Leute zu ihrer Ausbildungssituation befragt wurden. Lisa Splanemann war bei der Vorstellung des Reports heute mit dabei.
17: Angehende Industriemechanikerinnen, Mechatroniker und Verwaltungsfachangestellte waren mit der Qualität ihrer Ausbildung zuletzt besonders zufrieden. Das zeigen Ergebnisse des Ausbildungsreports 2026 vom Deutschen Gewerkschaftsbund, kurz DGB. Für die Untersuchung wurden gut 13.000 Auszubildende befragt. Wie zufrieden Azubis sind, hängt demnach stark von den Bereichen ab, in denen die jungen Menschen tätig sind. Schwerpunkt des diesjährigen Reports ist die mentale Gesundheit. Laut den Ergebnissen gibt gut die Hälfte der Befragten an, psychisch belastet zu sein. Das liegt etwa an hohen Anforderungen und Überstunden, beobachtet Nina Krüger, DGB-Bundesjugendsekretärin.
18: Wir haben gefragt, wie Auszubildende belastet sind. Und sie haben angegeben, dass gerade auch ausbildungsfremde Tätigkeiten belastend sind, beziehungsweise dass die deutlich auch zugenommen haben. Gleiches gilt für Überstunden, dass sich die Qualität generell verschlechtert hat, vor allem in Betrieben, wo keine gewerkschaftlichen Strukturen oder Interessensvertretung vorhanden sind. Und das belastet mentale Gesundheit von jungen Menschen enorm.
17: Hätten mehr Azubis im Lehrstellenalltag zum Beispiel einen direkten Ansprechpartner, könnte die mentale Belastung sinken.
18: Wir sehen nämlich, dass wenn junge Menschen AnsprechpartnerInnen haben oder Menschen, an die sie sich wenden können, wie zum Beispiel AusbilderInnen, dann ist die psychische Belastung deutlich geringer. Dann fühlen sich weniger als 10% nur belastet. Fehlen die, steigt es sofort auf 35% bei fehlender AnsprechpartnerInnen im Betrieb.
17: Die DGB-Bundesjugendsekretärin fordert deshalb, Ausbilder und Berufsschullehrkräfte zu mentaler Gesundheit zu schulen. Wieder mehr junge Menschen in Deutschland interessieren sich für eine Ausbildung. Das zeigen Daten der Bundesagentur für Arbeit. Gleichzeitig bieten deutsche Unternehmen insgesamt etwas weniger Lehrstellen an. Oft finden Firmen- und Ausbildungsplatzinteressierte nicht zueinander. Laura Salche unterstützt junge Menschen dabei, dass sie den Weg in den Arbeitsmarkt schaffen. Sie ist Berufsberaterin bei der Agentur für Arbeit Berlin-Nord. Die jungen Erwachsenen, die in die Beratung kommen, ein Querschnitt der jungen Gesellschaft.
19: Viele haben die Schule erfolgreich beendet, gegebenenfalls dann einfach keinen Anschluss gefunden oder haben sich vor der Entscheidung dann halt so ein bisschen gescheut. Andere haben tatsächlich vielleicht auch schon mal Anschlusserfahrungen gesammelt, vielleicht nicht unbedingt Erfahrungen dort gesammelt, mit denen sie ursprünglich gerechnet haben. Andere junge Leute haben sich vielleicht erstmal für eine Weile nach dem Schulbesuch aus diesen formalen Prozessen zurückgezogen, sei es aufgrund von Gesundheit, Betreuung, teilweise finanzielle Problematiken, all die Dinge, die einem das Leben da vielleicht einfach auch wirklich mal vor die Füße spülen kann.
17: 147.000 junge Leute haben laut Bundesagentur für Arbeit bislang weder eine Ausbildungsstelle noch eine Alternative gefunden. Noch läuft die Ausbildungsplatzsuche. Um es mehr jungen Menschen einfacher zu machen, ins Berufsleben einzusteigen, sieht die Berufsberaterin eine Chance darin, schon in ganz jungen Schulklassen Berufsorientierung zu machen.
14: Soweit Lisa Splanemann. Heute ist der DGB-Jugendreport vorgestellt worden. 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Und wir machen erstmal weiter mit unserem kompakten Überblick.
1: Ein junger Mann soll über Online-Chats andere dazu

0: bis hin zum Tod von 97 Patienten. Der Bericht listet 150 besonders gravierende Fälle auf. Dazu zählen etwa schwere Medikationsfehler, das Verwechseln von Patienten oder Körperteilen und zum Beispiel Klammern, die bei Operationen im Bauchraum vergessen wurden. Viele Auszubildende in Deutschland sind unzufrieden. Laut dem Deutschen Gewerkschaftsbund gaben knapp 2/3 der Befragten an, zufrieden mit ihrer Ausbildung zu sein. Das ist der niedrigste Stand seit Beginn der Erhebungen. Jeder zweite Azubi fühlt sich außerdem psychisch belastet. Die Gründe dafür sind demnach Leistungs-, Zeit- und Verantwortungsdruck sowie Personalmangel im Betrieb. Das Wetter in Norddeutschland. Nachts gebietsweise trocken, auch ein paar Schauer. Tiefstwerte 16 bis 10 Grad. Soweit der kurze Überblick. Es geht weiter mit Birgit Langhammer.
1: Vielen Dank.
2: Seit mehr als 1,5 Jahren hat die US-Regierung Ankläger und Richter des Internationalen Strafgerichtshofs wegen ihrer Arbeit auf die Sanktionsliste gesetzt. Die hatten ja zum Beispiel 2024 Haftbefehle gegen Israels Premier Netanyahu oder auch den damaligen israelischen Verteidigungsminister Gallant ausgesprochen. Die betroffenen Richter dürfen jetzt nicht mehr in die USA einreisen, was vielleicht noch verkraftbar wäre. Aber andere Sanktionen erschweren den Alltag ungemein. Bankkonten wurden gekündigt, Kreditkarten gesperrt. Unser Brüssel-Korrespondent Jean-Marie Magro hat exklusiv mit einem sanktionierten Richter gesprochen, der vor allem eine Sache betont, nämlich, dass die EU souveräner werden müsse, damit nicht weitere Europäer und Europäerinnen sein Schicksal teilen müssten.
3: Ich glaube, das erste Mal, dass ich die Sanktionen bemerkt habe, war, als ich ein Hotelzimmer buchen wollte und der Vorgang schon im Vorfeld ins Stocken geriet.
4: Nicolas Guillous Leben hat sich vor einem Jahr stark verändert. Seit dem 20. August 2025 steht der Franzose auf der Sanktionsliste der Vereinigten Staaten. Und das nur, so sagt Guillou, weil er seinen Job als Richter am Internationalen Strafgerichtshof mache. Guillou durchsucht im vergangenen Herbst Hotels auf Booking.com, möchte bezahlen.
3: Und plötzlich erschien ein Fenster, in dem ich zahlreiche Angaben machen musste, die zuvor noch nie von mir verlangt worden waren, zu meinem Familienstand, meiner Adresse und Ähnlichem. Da wurde mir klar, dass die Compliance-Abteilung eingeschritten war und die Transaktion blockieren würde. Danach habe ich versucht, Buchungen über andere Plattformen wie Expedia vorzunehmen. Da wurde mir klar, dass mir das von nun an bei allen US-amerikanischen Plattformen passieren würde.
4: Nicolas Guillou ist einer von 13 Richtern und Anklägern des Internationalen Strafgerichtshofs, die inzwischen auf der Sanktionsliste der USA stehen. Erst am Dienstagabend verkündete die US-Regierung, man werde nun auch die Präsidentin des Gerichts, die Japanerin Tomoko Akane, und den leitenden Prozessanwalt Abdoulaye Sey aus Senegal sanktionieren. Ihre Arbeit und ihr Leben werden mächtig eingeschränkt. Die Trump-Regierung möchte das internationale Gericht zerlegen. Stein für Stein. So drückt es der amerikanische Außenminister Marco Rubio wortwörtlich aus.
5: Am anderen Ende der Welt gibt es eine Institution, die sich Internationaler Strafgerichtshof nennt. Vielleicht haben Sie schon davon gehört, vielleicht auch nicht. Doch während wir hier sprechen, führen der Internationale Strafgerichtshof und seine Verbündeten einen Krieg gegen unser Land. Nicht mit Kugeln oder Raketen, sondern mit Gesetzen, Übereinkommen und der Macht des sogenannten Völkerrechts.
4: Der Internationale Strafgerichtshof regelt keine Streitigkeiten zwischen Staaten, sondern er beschäftigt sich mit den schlimmsten Verbrechen von Einzelpersonen. Dazu gehören Völkermord, Verbrechen gegen die Menschlichkeit, Kriegsverbrechen sowie das Verbrechen der Aggression. Wenn ein Mitgliedstaat des Internationalen Strafgerichtshofs seine gerichtliche Zuständigkeit abgibt, können die Ankläger in Den Haag Beschuldigte strafrechtlich verfolgen. Es gibt aber Staaten, die nicht Mitglied des Internationalen Strafgerichtshofs sind. Im Sudan zum Beispiel ist der ISTGH trotz eklatanter Verbrechen machtlos. Russland, Indien und China sind keine Mitglieder. Und auch nicht Israel und die USA.
6: Die Zuständigkeit kann sich aber auch dann ergeben, wenn in einem Vertragsstaat durch diese anderen Staaten Verbrechen begangen werden. Das ist ja genau der Fall Russland-Ukraine. Den müssen Sie sich immer wieder klar machen.
4: Das sagt der internationale Strafrechtler Kai Ambos von der Uni Göttingen. Vor knapp 12 Jahren hat die Ukraine die Gerichtsbarkeit des Internationalen Strafgerichtshofs anerkannt. Inzwischen ist

0: sie beigetreten. Russland führt einen völkerrechtswidrigen Angriffskrieg gegen das Land. Damit ist der Weg frei für Ermittlungen gegen die Verantwortlichen. 2023 erließ Den Haag einen Haftbefehl gegen Wladimir Putin. Das bedeutet, wenn sich Putin in einem Mitgliedsland des Strafgerichtshofs aufhält, muss ihn dieses Land ausliefern. Kai Ambus von der Uni Göttingen.
1: Die USA macht das ja selbst. Nehmen Sie den Fall Maduro. Maduro ist der ehemalige Staatspräsident Venezuelas. Seine Verbrechen hat er begangen aus Venezuela heraus, aus Caracas heraus. Die Extraterritorialität ist für die USA da gar kein Problem. Die USA haben ihn ja festgenommen aufgrund eines New Yorker Haftbefehls. Sie exekutieren also einen nationalen Haftbefehl extraterritorial.
0: Den Haftbefehl des Internationalen Strafgerichtshofs gegen Wladimir Putin haben die USA breit unterstützt. Es gibt aber andere Fälle, die Washington und Außenminister Marco Rubio erzürnen. Das Gericht erließ mehrere Haftbefehle wegen des Verdachts auf Kriegsverbrechen und Verbrechen gegen die Menschlichkeit im Gazastreifen. Gegen 3 Hamas-Führer, die inzwischen alle tot sind, sowie gegen den israelischen Premier Benjamin Netanyahu und den damaligen Verteidigungsminister Yoav Gallant. Israel ist nicht Mitglied des Internationalen Strafgerichtshofs und erkennt seine Zuständigkeit nicht an. Aber Palästina ist Vertragspartei. Die USA zeigen sich als wichtigster Verbündeter Israels solidarisch. Sie rufen Mitgliedstaaten dazu auf, das Gericht zu verlassen. Venezuela hat seinen Austritt kürzlich erklärt. Der Internationale Strafgerichtshof, sagen US-Regierungssprecher, sei eine voreingenommene und korrupte Institution. Schließlich setzte Washington nach und nach Ankläger und Richter auf die Sanktionsliste. Damit werden international hoch anerkannte Juristen auf eine Stufe mit Terroristen und Verbrechern gesetzt. Sie dürfen nicht mehr in die USA einreisen. Vor allem aber werden Unternehmen sämtliche Geschäftsbeziehungen mit sanktionierten Personen verboten. Der französische Richter Nicolas Guillou war einer der Richter, die den Haftbefehl gegen Netanyahu erließen und einer der ersten, der auf der Sanktionsliste landete.
2: Wenn man mit Sanktionen belegt wird, so wie es mir mit meiner französischen Bank passiert ist, wird die Karte gesperrt, weil die Bank sagt, sie können nicht das Risiko eingehen, einem ein amerikanisches Zahlungsmittel zur Verfügung zu stellen. Meine Kreditkarte wurde also praktisch von heute auf morgen gesperrt.
3: Donc, moi, ma carte de crédit a été annulée du jour au lendemain, en fait.
0: Aber nicht nur das. Sämtliche große amerikanische Plattformen und Dienstleister sperren ihre Dienste. Uber, Airbnb, Amazon, einfache Microsoft-Programme wie Outlook oder Word funktionieren nicht mehr. Aber sogar europäische Unternehmen beteiligen sich an US-Sanktionen. Aus Angst vor dem langen Arm Washingtons. Mehreren Kolleginnen und Kollegen Guillous wurden die Bankkonten gesperrt. Und der Versicherer des Gerichts, die französische Firma AXA, wollte Guillou seine Arztrechnungen nicht erstatten.
2: Und diese Transaktion hat nichts mit den Vereinigten Staaten zu tun, da es sich um einen französischen Richter, eine französische Versicherungsgesellschaft und einen Zahnarzt in den Niederlanden handelt, der in Euro bezahlt wird. Wir müssen in Europa wieder Souveränität erlangen, damit wir weiterhin erstens so leben können, wie wir wollen, und zweitens auch unsere Demokratie und unseren Rechtsstaat aufrechterhalten können.
3: Pour que nous puissions continuer à d'abord à vivre comme l'on veut et puis aussi à maintenir notre démocratie et notre état de droit.
4: Über den amerikanischen Kreuzzug gegen den Internationalen Strafgerichtshof berichtete Jean-Marie Magro.
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4: Kanzlerkino heißt der neue Roman von Mirko Bonnet. Darin nimmt uns der in Hamburg und der Provence lebende Schriftsteller mit in die Wendejahre zwischen 1988 und 1994, also in eine Zeit, in der sich Deutschland und Europa grundlegend verändert haben. Bonnet interessiert sich dabei aber nicht nur für die großen historischen Umbrüche, sondern auch dafür, was sie mit den Menschen machen. Joachim Dix hat unser Buch der Woche gelesen und den Autor getroffen.
6: Was ich mir wünschen würde, ist Ergriffenheit. Dass die Leserinnen und Leser einfach ergriffen sind von den Figuren, wie sie miteinander agieren, miteinander, gegeneinander. Dass sie sich fragen, wie kann das sein, dass Menschen sich so missverstehen? Und was kann man dagegen tun?
5: Ergriffenheit, so viel sei schon verraten, stellt sich rasch ein. Aber eine Lösung für die beschriebenen Konflikte, vor allem für die perfiden Rachegelüste, die einen der Protagonisten antreibt, da bedarf es schon großer Fantasie. Erzählt wird die Geschichte von Bernd vom Thurm, einem DDR-Flüchtling, der eine erstaunliche Karriere im Umfeld des amtierenden Bundeskanzlers macht. Der heißt im Roman übrigens nicht Helmut Kohl, sondern Viktor Bruegel und hat, bis auf die Pfälzer Herkunft, nur wenig mit seinem realen Vorbild gemein. Alles beginnt mit einem Brief, den Bernd vom Thurm seinem alten Jugendfreund Lutz Reinmar schickt. Der letzte Kontakt lag lange zurück. Damals war Lutz als IM Ingo auf seinen Freund angesetzt. Erzählt wird im ersten Teil aus seiner Perspektive.
6: Ich wartete auf den nächsten Brief. Und wenn er kam und ich Bernds neueste Nachrichten gelesen hatte, wartete ich wieder. Das gewohnte Leben zwischen Chemnitz und Scheubnitz führte ich zwar weiter, war Ehemann, Vater, Schwiegersohn, der Personalchef und Wochenendtorwart. Aber immer öfter ertappte ich mich dabei, dass ich wartete und mangels neuer Informationen las ich die bisherigen Bonner Briefe wieder und wieder.
5: Das Briefeschreiben als Initialzündung für eine Romanhandlung hat Mirko Bonnet bereits in seinem 2009 für den Deutschen Buchpreis nominierten Roman »Wie wir verschwinden« angewendet.
6: Für mich ein ganz wichtiger Punkt, weil ich unbedingt einen Roman schreiben wollte, der vor dem Handyzeitalter, vor dem Computer- und Instagram-Zeitalter spielt. Das heißt, die Kommunikationsformen sind vollkommen andere. Langsamere.
5: Kanzlerkino ist eine Zeitreise in die turbulenten Jahre der Wiedervereinigung, der Übergang von der Bonner zur Berliner Republik. Zwischen Lutz und Bernd, so erfahren wir immer deutlicher, gibt es noch viele alte Rechnungen aus DDR-Zeiten. Wir bekommen sehr familiäre Einblicke in den Lebensalltag im Kanzlerbungalow. Zudem gehören auch regelmäßige Entspannungstreffen im hauseigenen Kino. Die Macht hat das Verhältnis zwischen Kanzler Viktor Bruegel und seiner Frau Harriet arg beschädigt. Diese Harriet hat mit der realen Hannelore Kohl übrigens auch nur den Anfangsbuchstaben gemeinsam und eine chronische Erkrankung, allerdings keine Licht-, sondern eine Dunkelheitsphobie. Sie verliebt sich in das Kanzler-Double Yves Zacho und schwelgt oft in Erinnerung.
6: Blood on the Rooftops, dachte sie. Dieser Song von Genesis, den Viktor und ich früher oft gehört haben. Wie alt mag er sein? Keine 20 Jahre. Im Auto, wenn wir spontan und jedem Terminkalender zum Trotz nach Belgien an die Küste fuhren, haben wir ihn rauf und runter gedudelt. Ein Lied, das von der Dauerberieselung durchs Fernsehen handelt.
5: Mirko Bonnet, der Anfang der 90er Jahre Mitte 20 war, hat ein altersmildes Buch geschrieben, ohne jeden Groll auf Politiker, die ihn zu jener Zeit doch sehr aufgeregt haben. Die fiktiven Räume, die er dafür in seinem Roman öffnet, sind voller Humor, voller kriminalistischer Handlungsstränge und vor allem voller Mitgefühl. Das ist ebenso überraschend wie wohltuend.
4: Kanzlerkino von Mirko Bonnet ist bei Schöffling & Co. erschienen, hat 272 Seiten und kostet 25 Euro. Der Autor ist auch Gast in der Sendung NDR Kultur à la carte. Und die wiederum können Sie bei ARD Sounds hören.
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4: NDR Info war das bis hierhin mit Birgit Langhammer. Es geht gleich weiter mit der Tagesschau. Direkt im Anschluss dann der Infoabend und ab 22 Uhr die Infonacht. Also Sie werden weiterhin rund um die Uhr gut informiert. Ich wünsche Ihnen einen schönen Abend.

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2: Guten Abend, ich begrüße Sie zur Tagesschau. Der Winter scheint zwar noch weit weg, doch Verbraucherschützer warnen, die deutschen Gasspeicher sind nur halb voll. Das liegt vor allem am Iran-Krieg, denn durch die Sperrung der Straße von Hormuz ist Gas so teuer geworden, dass die Händler es nicht auf Vorrat kaufen wollen. Deshalb sind die Speicher aktuell nur zu 50,1% gefüllt. Vor einem Jahr waren es Mitte August schon 67,1%, also zwei Drittel. Vorgeschrieben sind für Anfang November 80%. Dazu müsste jetzt aber deutlich mehr eingespeichert werden.
3: Im Maschinenraum des Gasspeichers am Chiemsee in Bayern läuft wenig. Platz wäre hier, um 1 Million Haushalte etwa ein Jahr lang mit Gas zu versorgen. Aber heute kommt nichts an, zu teuer.
4: Weil die aktuell die Preise auf dem Markt so sind, dass es sehr wenig Anreize für die Befüller, hauptsächlich die unsere Kunden Gashändler, gibt, um das Gas in die Speicher einzuspeisen.
3: Gas ist wegen des andauernden Iran-Konflikts in den vergangenen Monaten deutlich teurer geworden. Der Füllstand hier im Chiemsee liegt nur bei gut 12%. Anfang November muss er in allen deutschen Gasspeichern zusammen bei 80% liegen. Darüber wacht die Bundesnetzagentur.
5: Ich würde sagen, wir liegen zwischen Sorge und Entspannung, weil wir jetzt Mitte, Ende August haben. Das heißt, man kann die nächsten Wochen noch in Deutschland kräftig einspeichern. Die Infrastruktur dafür gibt es. Das Gas ist auch verfügbar. Die Gashändler müssen jetzt ihre Aufgabe erfüllen.
3: Das Bundeswirtschaftsministerium beobachte die Lage genau, teilt das Haus von Ministerin Katharina Reiche mit. Eingreifen wolle sie vorerst nicht, solange sich die Lage nicht verschärft. Durch Pipelines und die Flüssiggasterminals an Nord- und Ostsee könne flexibel Gas ins Land kommen. Daher, nach derzeitiger Einschätzung, ist die Gasversorgung in Deutschland stabil und eine Gasmangellage nicht zu erwarten. Die Kosten fürs warme Wohnzimmer werden in den nächsten Wochen steigen. Zumindest für alle Kunden, die keinen langfristigen Vertrag mit einem Gaslieferanten haben. Der Rat der Verbraucherzentralen.
6: Prüfen Sie Ihre Verträge, prüfen Sie Ihre Tarife. Versuchen Sie noch im Zweifel zu wechseln zu einem Vertrag mit einer Preisbindung über den Winter hinweg, damit Sie auf der sicheren Seite sind.
3: Die künftigen Heizpreise hängen besonders davon ab, wie der Iran-Krieg weitergeht. Wirtschaftsministerin Reiche sieht staatliche Eingriffe auch beim Gas eher als letzte Lösung. Das erscheint durchaus riskant, denn verschärft sich der Iran-Konflikt erneut oder kommt im Winter weniger Flüssiggas aus den USA zu uns, dann dürfte sie da sein, die Gasmangellage. Und mit ihr höhere Preise, die dann beim Verbraucher hängen bleiben.
2: In gut zwei Wochen wird in Sachsen-Anhalt ein neuer Landtag gewählt. Umfragen sehen die AfD deutlich vor der CDU von Ministerpräsident Schulze. Der Wahlkampf ist in der entscheidenden Phase und das Ergebnis dürfte sich auch auf die Bundesregierung auswirken.
7: Ich weiß nicht, was ist denn bei euch hier in der Gemeinde jetzt so das Dringendste?
8: In Gröningen, südwestlich von Magdeburg, kämpft die CDU um jede Stimme und um ihre Zukunft in Sachsen-Anhalt. In den Umfragen liegt die AfD deutlich vor. Dafür machen einige CDU-Wahlkämpfer auch die Bundesregierung verantwortlich.
9: Der Gegenwind aus Berlin ist wirklich enorm, das muss man einfach so sagen. Wir haben, als wir hier mit Plakatierungen anfangen durften, das war ungefähr 6 Wochen vor der Wahl, da kam gerade die Nummer mit Spahn hoch und das hilft uns natürlich alles nicht.
8: Auch SPD-Chef Klingbeil ist heute in Sachsen-Anhalt unterwegs. Für ihn ist der Wahlkampf auch eine Auseinandersetzung mit der eigenen Regierungsarbeit.
10: Ich will es gar nicht abstreiten. Wir haben wichtige Entscheidungen getroffen, wir haben aber auch zu oft gestritten, wir haben auch zu Unmut geführt und das spiegelt sich dann auch in den Umfragen wieder.
8: Die neue CDU-Generalsekretärin Hoppermann dagegen will von einem Zusammenhang zwischen Land und Bund nichts wissen.
11: Es geht nicht um die Bundes-CDU, es geht um Sachsen-Anhalt und es geht darum, in diesem Bundesland keine extremen Experimente zu machen, sondern eine Regierung der Vernunft und der Verantwortung zu bilden.
8: Die Wahl allein auf die Besonderheiten Sachsen-Anhalts zu begrenzen, halten viele Politikwissenschaftler für zu kurz gegriffen.
12: Zu sagen, das sind spezifisch ostdeutsche Verhältnisse, die kann man nicht vergleichen mit Westdeutschen und nicht mit Gesamtdeutschland, da ist was dran. Aber man muss auch davor warnen, Sachsen-Anhalt jetzt einfach abzutun und billig schweigend in Kauf zu nehmen, dass es da Ergebnisse geben wird, die CDU und SPD nicht passen. Das wäre auch wieder zu einfach gedacht.
8: Wie groß der Druck auf die CDU in Sachsen-Anhalt ist, zeigt auch ein Blick in die eigenen Reihen. Ein CDU-Bürgermeister hat der AfD 10.000 Euro gespendet und angekündigt, sie bei der Landtagswahl zu wählen. Er sagt, die CDU müsse endlich aufwachen. Die Partei will nun einen Parteiausschluss prüfen.
2: Zeit- und Leistungsdruck, hinzu kommen finanzielle Sorgen. Jeder zweite Auszubildende fühlt sich psychisch belastet. Zu diesem Ergebnis kommt eine Umfrage des Deutschen Gewerkschaftsbundes unter tausenden jungen Menschen. Im Vergleich zum Vorjahr ging die Zufriedenheit mit der Ausbildung um 5,9% zurück und sank damit auf ein neues Tief. Der DGB sprach von einem deutlichen Warnsignal.
13: Rund 1.000 Euro brutto monatlich bekommt Daya Grabau im zweiten Jahr ihre Ausbildung zur Schreinerin, hier in Meersburg am Bodensee. Das reiche zum Leben, sagt sie, aber sie müsse schon gut wirtschaften.
14: Man merkt auch schon so, wie viel so Nebenkosten anstehen bei jetzt dem Ausbildung an sich. Und ich finde, Azubis verdienen nicht ganz so viel, wie man sich das immer so vorstellt.
13: Inflation, Wohnungsmangel, der finanzielle Druck auf Azubis wächst. Und das macht sich bei der mentalen Gesundheit bemerkbar, sagt der heute vorgestellte DGB-Ausbildungsreport. 50,6% der Auszubildenden geben darin an, psychisch belastet zu sein. Die häufigsten Gründe neben der finanziellen Situation, die Wohnsituation sowie Leistungs- und Zeitdruck in der Ausbildung. In Baden-Württemberg könnte der Druck bald sogar weiter steigen. Das Land überlegt, in einigen Ausbildungsberufen bestimmte Wohnzuschüsse zu streichen. Pro Jahr und Azubi bedeutet das schnell bis zu 3.000 Euro weniger in der Haushaltskasse.
14: Dann müsste ich den Supermarkt schon noch überlegen, zu welchen Produkten ich greife. Und irgendwie, wo man dann Abstriche machen kann und wo nicht. Okay.
13: Gerade erst haben sich wieder mehr junge Menschen für eine Ausbildung im Handwerk entschieden. Noch mehr Druck sei da genau das falsche Signal, sagen sie hier.
2: Wo Menschen arbeiten, passieren Fehler. Das gilt auch im Gesundheitswesen, wo sie besonders schwere Folgen haben können. Der medizinische Dienst der Krankenkassen hat im vorigen Jahr fast 3.100 Behandlungsfehler festgestellt, davon ein Drittel mit dauerhaften Schäden. Er vermutet aber, dass die Dunkelziffer mindestens 100 Mal so groß ist. Denn in Deutschland werden solche Fehler nicht systematisch erfasst. Deshalb fordern die Kassen und auch Patientenschutzorganisationen eine Informationspflicht. Russland hat die Ukraine in der Nacht wieder mit Raketen und Drohnen attackiert. Besonders betroffen war die Hauptstadt Kiew. Insgesamt wurden laut Behörden seit gestern mindestens 17 Menschen getötet. Präsident Zelensky forderte seine westlichen Verbündeten erneut auf, Patriot-Abwehrraketen an die Ukraine zu liefern. Der Präsident steht innenpolitisch unter Druck. Korruptionsskandale und die Absetzung des beliebten Verteidigungsministers hatten zuletzt Proteste in der Bevölkerung ausgelöst.
15: Die Menschen in der Ukraine bleiben weiter schutzlos gegen ballistische Raketen aus Russland. Müssen auch in dieser Nacht einen Einschlag nach dem anderen über sich ergehen lassen. Ein unerträglicher Zustand, besonders für Familien mit Kindern. Hart, beängstigend. Wir dachten, das ist die letzte Nacht in unserem Leben. Es fällt mir schwer, darüber zu sprechen. Wir brauchen Schutz, damit wir mehr oder weniger ruhig schlafen können. Zumindest, damit wir Zeit haben, uns in Sicherheit zu bringen. Damit wir etwas haben, womit wir diese Raketen abwehren können. Obwohl die ukrainische Luftwaffe nach eigenen Angaben viele russische Marschflugkörper und Angriffsdrohnen abwehren konnte, die notwendige Munition zum Schutz gegen ballistische Raketen, hier orange abgebildet, fehlt noch immer. Präsident Zelensky erneuert daher seinen Hilferuf an die Partner der Ukraine, Patriot-Abwehrraketen zu liefern. Innenpolitisch löste Ex-Verteidigungsminister Fedorov mit seiner Forderung nach Neuwahlen eine Debatte aus. Ukrainischen Medien zufolge plane Fedorov, der Kontakte zu Tech-Milliardär Musk pflegt, eine Reise in die USA. Dort wolle der 35-Jährige offenbar Unterstützung für seinen Kurs werben. Umfragen zeigen allerdings, dass die deutliche Mehrheit der Ukrainerinnen und Ukrainer gegen Wahlen in Kriegszeiten ist. Auch viele Fedorov-Unterstützer sehen den Vorstoß kritisch.
2: In der spanischen Exklave Ceuta wollen die Behörden 3 Wochen nach dem massenhaften Andrang von Migranten die Ordnung wiederherstellen. Etwa 2000 auf dem Gebiet verbliebene Menschen haben wochenlang am Strand campiert. Sie wurden heute in ein Übergangslager gebracht. Ceuta liegt an der Küste Nordafrikas, gegenüber von Gibraltar. Ende Juli waren mehr als 70.000 Migranten von Marokko aus auf das spanische Gebiet gelangt. Der Großteil von ihnen kehrte kurz darauf zurück.
16: 3 Wochen lang haben sie hier geschlafen, am Playa Trampolin. Jetzt soll der Strand wieder Strand sein. Ceuta weist rund 2.000 Menschen eine neue Bleibe zu. Zu Fuß durch pralle Sonne. Viele dieser Migranten kommen aus Ländern südlich der Sahara, manche von ihnen mit Chancen auf Asyl. Auch das hier nur eine Übergangslösung. Für die Bürger Ceutas aber ein Schritt Richtung Normalität, so die spanische Regierung. Vielen dürfte das nicht reichen. Alle Kulturen lebten hier sehr gut zusammen, aber jetzt ist es sehr schlimm. Wir haben auch Angst vor Ansteckungen, vor Infektionen. Die Marokkaner sind nicht in der Lage, politisches Asyl zu verlangen. Warum schiebt man sie dann nicht ab? Von der angestrebten Normalität weit entfernt ist dieses Industriegebiet. Hunderte schlafen im Staub, viele sind minderjährig, Kinder. Es gibt keine Toiletten, kein Wasser für sie. Ich möchte in eine Unterkunft, raus aus dieser Situation, weg von der Straße. Kinderschützer schlagen Alarm, das sei eine humanitäre Krise. Die Behörden müssen dringend und koordiniert reagieren, damit kein einziges Kind mehr im Freien schlafen muss. Die Grundbedürfnisse müssen gedeckt sein. Spanien hat angekündigt, 500 minderjährige Mädchen aufs Festland zu bringen. Wann und wohin genau, unklar. Nur langsam bewegt sich etwas in Ceuta.
2: 56 Jahre nach dem Brandanschlag auf ein jüdisches Altenheim in München hat sich die Staatsanwaltschaft auf einen Tatverdächtigen festgelegt. Neue Ermittlungen belasten einen Neonazi, der schon 1972 vernommen worden war. Er ist vor 6 Jahren gestorben, sodass er nicht mehr angeklagt werden kann. Bei dem Brandanschlag wurden 7 Menschen getötet, viele von ihnen Holocaust-Überlebende. Es war eine der schwersten antisemitischen Taten der Nachkriegszeit. Heute Abend startet die Ruhrtriennale. Das Festival der Künste ist bekannt dafür, ehemalige Industrieanlagen wie Kohlezechen oder Stahlwerke in einzigartige Bühnen zu verwandeln. Bereits gestern öffnete die Jahrhunderthalle Bochum zur Generalprobe ihre Türen. 100 Tickets gab es exklusiv für unter 30-Jährige. Eine Generation, die im Theater bisher eher selten zu treffen ist.
17: Sie tanzen in einer düsteren Welt, erzählen eine Geschichte des Widerstandes, ausschließlich mit David Bowie-Songs. Generalprobe von Rebel Rebel auf der Ruhr-Triennale. 100 Tickets gab es für unter 30-Jährige kostenlos. Timo und Hanna waren neugierig.
18: Das ist mein erstes Mal bei mir jetzt zum richtigen Theater. Davor nur bei Kindervorstellungen und sowas. Und jetzt mal durch die Aktion auch was Neues probieren.
17: Ein Angebot, um ein junges Publikum ohne viel Vorerfahrung fürs Theater zu begeistern. Die Tickets waren schnell vergriffen. Es ist wichtig, dass wir Türen öffnen für junge Menschen. Und das versuchen wir. Das Musiktheaterstück zeichnet eine bedrohliche Welt. Zwischenmenschliche Beziehungen sind per Gesetz verboten. Ein junges Paar lehnt sich auf und leistet Widerstand. Songs wie Heroes, in dem David Bowie schon in den 70ern über Freiheit und Mut singt, liefern den Soundtrack.
19: Ich bin schon ein relativ großer David Bowie-Fan, deshalb fand ich das sehr, sehr toll. Ich glaube, dass da eigentlich jede Person aus jeder Generation total viel draus ziehen könnte.
17: Rebel Rebel läuft auf der Ruhr-Triennale bis zum 4. September.
2: Gleich 2 Tornados innerhalb weniger Stunden haben in Brandenburg und Hessen für erhebliche Schäden gesorgt. Bäume wurden entwurzelt und, wie hier in Solms, ganze Dächer abgedeckt. In Rheinland-Pfalz kam eine Frau bei einem Unwetter ums Leben. In Thüringen wurde heute Morgen ein Mann von herabfallenden Ästen tödlich verletzt. Deutschlandweit wurden Dutzende Gebäude beschädigt.
20: Ulrike alia Bianco-Spino war zu Hause, als der Sturm einen Teil ihres Schlafzimmers in Hörgrenzhausen nördlich von Koblenz einfach wegriss.
21: Und ruckzuck ging die Wand weg, das flog alles in der Wohnung rum. Ich konnte keine Tür schließen, die Fenster, die flogen raus, also das war eine Katastrophe.
20: Am Tag nach dem Sturm überall aufräumen. Mehr als 60 Ortschaften in Rheinland-Pfalz hatten zwischenzeitlich keinen Strom. Bis wieder Alltag einkehrt, dauert es noch.
22: Wir haben geschlossen, gut, aufgrund von Sicherheitsaspekten. Wir haben, ein Baum liegt auf unserem Notausgang, sodass, wenn jetzt hier ein Fall käme, dass wir hier raus müssten, die Kinder gar nicht nach draußen könnten.
20: Auch andere Teile Deutschlands waren betroffen. In der Nähe von Wetzlar hat ein Tornado in Hessen mehr als 60 Häuser beschädigt. Das gleiche Phänomen in Fürstenwalde bei Berlin. Die Folge? Mehrere Verletzte, Schäden und aufwendige Aufräumarbeiten.
2: Und nun die Wettervorhersage für morgen, Freitag, den 21. August.
23: Tiefer Luftdruck und der Gegensatz zwischen kühler Luft im Norden und Warmluft im Süden bestimmt weiter unser Wetter. Und im südlichen Bayern besteht heute Nacht zunächst noch Unwettergefahr durch Starkregen. Im Nordwesten ein paar Schauer, die es dort sowie im Westen zusammen mit kurzen Gewittern auch am Tag gibt, später auch im Südwesten. In einem Streifen von der Mitte bis in den Osten dagegen öfter sonnig. Gleichzeitig breitet sich von Süden ergiebiger Regen samt Gewittern aus. Auch da besteht wieder Unwettergefahr. In Niederbayern heute Nacht bis 8 im Waldecker Land um 10 Grad. In Nordseenähe und an den Alpen morgen unter 20 Grad. Im Osten dagegen sommerlich warm. Samstag teils Wolken mit Schauern oder Gewittern, teils Sonnenschein. Vor allem im Süden und Südosten dazu windig. Sonntag ähnlich, aber Montag wird es sonniger und im Südwesten auch heiß.
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24: kommt wieder aus Frankfurt vom Hessischen Rundfunk. Grüße Sie, mein Name ist Riccardo Mastrocola. Arbeit, Schule, Ausbildung kann anstrengend sein. Gut, dass wir uns abends davon erholen können. Meistens jedenfalls funktioniert das ja ganz gut. Viele Azubis in Deutschland aber klagen mittlerweile über psychische Belastung bei der Arbeit, und zwar rund die Hälfte von ihnen. Das zeigt der aktuelle Ausbildungsreport des Deutschen Gewerkschaftsbundes. Aber darin gibt's auch positive Erkenntnisse. Damit beginnt unsere Reporterin Lisa Splanemann.
25: Angehende Industriemechanikerinnen, Mechatroniker und Verwaltungsfachangestellte waren mit der Qualität ihrer Ausbildung zuletzt besonders zufrieden. Das zeigen Ergebnisse des Ausbildungsreports 2026 vom Deutschen Gewerkschaftsbund, kurz DGB. Für die Untersuchung wurden gut 13.000 Auszubildende befragt. Wie zufrieden Azubis sind, hängt demnach stark von den Bereichen ab, in denen die jungen Menschen tätig sind. Schwerpunkt des diesjährigen Reports ist die mentale Gesundheit. Laut den Ergebnissen gibt gut die Hälfte der Befragten an, psychisch belastet zu sein. Das liegt etwa an hohen Anforderungen und Überstunden, beobachtet Nina Krüger, DGB-Bundesjugendsekretärin.
26: Wir haben gefragt, wie Auszubildende belastet sind. Und sie haben angegeben, dass gerade auch ausbildungsfremde Tätigkeiten belastend sind, beziehungsweise dass die deutlich auch zugenommen haben. Gleiches gilt für Überstunden, dass sich die Qualität generell verschlechtert hat, vor allem in Betrieben, wo keine gewerkschaftlichen Strukturen oder Interessensvertretung vorhanden sind. Und das belastet mentale Gesundheit von jungen Menschen enorm.
25: Hätten mehr Azubis im Lehrstellenalltag zum Beispiel einen direkten Ansprechpartner, könnte die mentale Belastung sinken.
26: Wir sehen nämlich, dass wenn junge Menschen AnsprechpartnerInnen haben oder Menschen, an die sie sich wenden können, wie zum Beispiel AusbilderInnen, dann ist die psychische Belastung deutlich geringer. Dann fühlen sich weniger als 10% nur belastet. Fehlen die, steigt es sofort auf 35% bei fehlender AnsprechpartnerInnen im Betrieb.
25: Die DGB-Bundesjugendsekretärin fordert deshalb, Ausbilder und Berufsschullehrkräfte zu mentaler Gesundheit zu schulen. Wieder mehr junge Menschen in Deutschland interessieren sich für eine Ausbildung. Das zeigen Daten der Bundesagentur für Arbeit. Gleichzeitig bieten deutsche Unternehmen insgesamt etwas weniger Lehrstellen an. Oft finden Firmen- und Ausbildungsplatzinteressierte nicht zueinander. Laura Salche unterstützt junge Menschen dabei, dass sie den Weg in den Arbeitsmarkt schaffen. Sie ist Berufsberaterin bei der Agentur für Arbeit Berlin-Nord. Die jungen Erwachsenen, die in die Beratung kommen, ein Querschnitt der jungen Gesellschaft.
1: Viele haben die Schule erfolgreich beendet, gegebenenfalls dann einfach keinen Anschluss gefunden oder haben sich vor der Entscheidung dann halt so ein bisschen gescheut. Andere haben tatsächlich vielleicht auch schon mal Anschlusserfahrungen gesammelt, vielleicht nicht unbedingt die Erfahrungen dort gesammelt, mit denen sie ursprünglich gerechnet haben. Andere junge Leute haben sich vielleicht erst mal für eine Weile nach dem Schulbesuch aus diesen formalen Prozessen zurückgezogen, sei es aufgrund von Gesundheit, Betreuung, teilweise finanzielle Problematiken, all die Dinge, die einem das Leben da vielleicht einfach auch wirklich mal vor die Füße spülen kann.
25: 147.000 junge Leute haben laut Bundesagentur für Arbeit bislang weder eine Ausbildungsstelle noch eine Alternative gefunden. Noch läuft die Ausbildungsplatzsuche. Um es mehr jungen Menschen einfacher zu machen, ins Berufsleben einzusteigen, sieht die Berufsberaterin eine Chance darin, schon in ganz jungen Schulklassen Berufsorientierung zu machen.
24: Viele junge Leute in Ausbildung fühlen sich psychisch belastet, so eine Studie des DGB. Ein Bericht war das von Lisa Splanemann. Im September stehen gleich drei Landtagswahlen an. Sachsen-Anhalt ist zuerst dran, wählt am 6. September in Berlin und Mecklenburg-Vorpommern, wählen dann heute genau in einem Monat am 20. September die Menschen. Und da schauen wir jetzt genauer hin. Mein Kollege Dirk Wagner hat mit dem Berliner Politikwissenschaftler Gero Neugebauer darüber gesprochen.
3: Herr Dr. Neugebauer, dann schauen wir doch mal zuerst nach Berlin. Da gibt es seit ein paar Tagen eine überparteiliche Kampagne des Abgeordnetenhauses unter dem Motto »Wähl dir dein Berlin«. Haben Sie eine Idee, welches Berlin das sein soll?
4: Die CDU wirbt mit der Reklame »Berlin wird«. Die SPD wird wieder Berlin und jeder, der Berlin kennt, weiß, da ist nie was konstant, das ist immer was am Werden. Insofern bleibt das wahrscheinlich der Fantasie der Wählerinnen und Wähler überlassen, dass sich das Berlin vorstellen, was sie sich wünschen, ohne erwarten zu können, dass die Partei, die sie wählen, ihnen auch das tatsächlich servieren wird. Also, ich kann es mir so richtig nicht vorstellen.
3: Lässt sie auch so ein bisschen ratlos zurück.
4: Ja, lässt mich etwas ratlos zurück, ja. Völlig richtig, ja.
3: Also in Berlin lässt sich immerhin ein Trend feststellen, nämlich, dass die einstigen Volksparteien ordentlich geschrumpft sind. Die SPD zum Beispiel, die ja lange auch den regierenden Bürgermeister gestellt hat, die ist auf Platz 5 abgerutscht. Die CDU liegt nur knapp davor. Wie erklären Sie sich das?
4: Also das Berliner Parteiensystem ist sehr beweglich. Die Wählerinnen und Wähler sind aufgrund der Erfahrung, ich würde sagen der letzten Jahrzehnte, eigentlich mit der einen Regierung nicht mehr zufrieden gewesen, mit der Führung der Sozialdemokratie, die sich in einem relativ permanenten Niedergang befindet. Und andererseits auch mit den Leistungen der Union nicht. Drittens hat die Linke sich anders verhalten, als allgemein erwartet worden ist, nämlich nicht als eine extremistische Partei, die irgendwie daran geht, das System umzubauen. Und die AfD konnte nicht diese Werte erzielen, von denen sie immer geträumt hat. Sie ist eine Partei, die bei den Umfragen immer unter 20% bleibt. Und sie ist auch in, wenn man so will, Randbezirken eher stark. Aber das Bild, das man früher hatte, in der Mitte ist ein grüner Punkt, darum gruppieren sich in der Regel rote Wahlkreise und dann kommt ein schwarzer Ring. Das stimmt schon lange nicht mehr. Die Landschaft ist bunter geworden und dabei ist die SPD am stärksten geschrumpft.
3: Sie haben zwei Parteien gerade schon angesprochen, auf die wir noch mal kurz schauen wollen. Die AfD nämlich, die liegt in Berlin so ungefähr bei 18%, je nach Umfrage. Das ist dann deutlich weniger als in den anderen beiden Flächenbundesländern im Osten, wo gewählt wird. Die Linkspartei dagegen hat einen großen Sprung nach vorne gemacht. Also ist Berlin auch irgendwie ein Sonderfall?
4: Berlin ist insofern ein Sonderfall, weil es schon immer eine Metropole war, weil wir einen Wählerwechsel haben. Es kommen ja jedes Jahr ungefähr 30.000 bis 40.000 neue Bewohnerinnen und Bewohner nach Berlin. Das heißt, die alten Parteibindungen, wie sie bis 1990 bestanden haben, sind mehr und mehr aufgelöst. Aber auch schon vorher zeichnete sich ab, dass die SPD nicht mehr die Partei des öffentlichen Dienstes war, dass die CDU an Zustimmung gewonnen hat, dass die Grünen auf einmal in eine Situation gerieten, wo sie Mehrheitsverhältnisse bestimmen konnten und die SPD sich in der Konkurrenz befand, auf der einen Seite zur Linken und auf der anderen Seite halt zum Grünen. Und dass die Linke, wenn man so will, durch die Integration auch in den Senat zuerst unter SPD, SPD-Führung mehr und mehr akzeptiert worden ist als eine Partei, die nicht mehr das Bild der alten SED verkörperte, sondern eine Partei, die vor allen Dingen auch durch die Politik der Union motiviert worden ist, Politik zu machen, die eine Kernüberzeugung hat, nämlich Antifaschisten zu agitieren, aber deren politischer Inhalt vor allen Dingen stark bestimmt war durch sozialpolitische Themen. Und da ist Berlin, etwas flachsig formuliert, schon eine Art Mistbeet. Da kann man gut drauf sehen und auch ernten. entstanden, weil Probleme, Wohnungsnot sehr stark sind.
3: Dann schauen wir nach Mecklenburg-Vorpommern. Da ist die AfD in den Meinungsumfragen ziemlich weit vorne. Die letzte Umfrage von INSA sieht die Partei bei 36%. Damit wäre sie stärkste Kraft. Die SPD liegt dabei 29%. Und das, obwohl ja Regierungschefin, die Ministerpräsidentin von der SPD, Manuela Schwesig, beliebt ist im Land. Warum scheint das offenbar noch nicht auszureichen?
4: Nun, immerhin hat es ausgereicht, um die SPD nach vorne zu bringen, aber es ist in der Tat so, wie Sie sagen, es reicht nicht aus, um sie ganz nach vorne zu bringen. Dass die AfD vorne ist, hat auch mit der Schwäche der CDU zu tun. Die CDU ist eine Partei, die, nachdem sie lange Zeit den Ministerpräsidenten gestellt hat, eher, na sagen wir es mal so, damit beschäftigt war, ihr Erbe zu verwalten, anstatt zu sehen, wie sie neue Anhängerinnen und Anhänger gewinnen kann. Und in bestimmten Punkten ist sie auch konservativer als die Bundes-CDU. Und dann muss man für Mecklenburg-Vorpommern auch sagen, da hat, sobald ich mich erinnere, schon Bismarck immer gesagt, da passiert alles irgendwie 20 Jahre später. Das heißt, bestimmte Modernisierungen laufen hier viel langsamer. Und es gibt auf der anderen Seite aber auch Entwicklungen, wo man sagen kann, fehlt ein rationaler Grund dafür. Also wenn Sie hier durch die Dörfer fahren, dann können Sie ab und zu auch nochmal einen DDR-Wimpel sehen. Aber Sie können auch sehen, keine Windkraft. Und Sie können dann auf den Plakaten der AfD abschieben lesen, obwohl, wenn man vergleicht beispielsweise Berlin und Mecklenburg-Vorpommern, in Berlin werden ungefähr 20% der Wirtschaftsleistung von Leuten erbracht, die keine dauerhafte Aufenthaltsberechtigung für Deutschland haben. Mhm. In Mecklenburg-Vorpommern sind es etwas über 6%. Das heißt, es gibt Bereiche, wo man sagen kann, ey, wo sind denn eigentlich hier, die abgeschoben werden sollen? Die Art und Weise, wie dann hier agiert wird, geht eher darauf an, so eine Art, ich formuliere es mal ein bisschen mutig, völkisch-nationales Mecklenburg-Vorpommern kreieren zu wollen. In den Kampagnen ist die AfD dann vorsichtig, aber sie weiß auch, dass sie ihr Ziel, ähnlich wie in Sachsen-Anhalt, eine Minderheitsregierung etablieren zu können, hier nicht erreichen wird.
24: Das sagt der Berliner Politikwissenschaftler Gero Neugebauer. Mein Kollege Dirk Wagner hat mit ihm über die Landtagswahlen in Berlin und Mecklenburg-Vorpommern gesprochen. Die sind nämlich genau heute in einem Monat.
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24: Im Studio ist wieder Philipp Hofmeister aus der hr-Sportredaktion und wir reiten gemeinsam in den Abend mit guten Aussichten für Gold.
25: Ja, mit goldigen Aussichten, so kann man sagen, mit Blick auf Deutschlands Springreiter, denn die haben ihre Führung bei den Reitweltmeisterschaften souverän verteidigt. Makellos auch am ersten Tag des Nationenpreises. Es winkt für die erfolgsverwöhnten deutschen Reiterinnen und Reiter der nächste WM-Titel. Aus der Aachener Sörs berichtet Jan Wochner.
5: Es waren 4 Glanzritte der deutschen Mannschaft. 4-mal fehlerfrei, Platz 1 in der Teamwertung verteidigt, trotz starker Konkurrenz und das vor mehr als 30.000 begeisterten deutschen Fans. Sophie Hinners war nicht umsonst überglücklich und hatte gleich eine Erklärung für das starke deutsche Zwischenergebnis.
6: Ich denke, wir sind ein super Team. Wir kennen uns alle sehr, sehr gut. Von daher, glaube ich, haben wir einen sehr guten Team-Spirit und ich finde, das gibt noch immer so ein bisschen die letzten extra Prozente.
5: Hinners beeindruckte erneut auf ihrem Hengst Sinclair, präsentierte sich extrem form- und nervenstark. In der Einzelwertung liegt die Deutsche vorerst auf dem Silberrang. Die deutsche Equipe aber insgesamt in prächtiger Verfassung. Das erste deutsche WM-Mannschaftsgold nach 16 langen Jahren. Es wäre mit 3 fehlerfreien Ritten unter Flutlicht und vor vollem Haus in Aachen am Freitagabend perfekt.
25: Aus dem Sattel gehen in diesen Tagen auch die deutschen Radsportfans. Und damit gucken wir auf die Deutschlandtour der Radprofis heute bei der ersten Etappe. Die war durchaus spektakulär, denn damit hatten wohl die wenigsten gerechnet. Vor allem nicht Isaac Del Toro, der Topfahrer, verlor auf der heutigen ersten Etappe der Deutschlandtour tatsächlich die Führung. Mehr Informationen dazu von Holger Gerska.
7: So leicht wird es nicht für den Tour de France-Dritten Isaac Del Toro diese Rundfahrt zu gewinnen. In Schwäbisch Hall stahl ein Franzose dem Mexikaner die Show. Louis Barré, vor 2 Wochen schon Etappensieger bei der Polen-Rundfahrt, attackierte in der Zielrunde, gewann als Solist und ist nun auch die Nummer 1 in der Gesamtwertung. Bester deutscher Radprofi auf dieser ersten Etappe war Maximilian Schachmann als 10. Der Rückstand des Berliners in der Gesamtwertung beträgt 33 Sekunden. Aber es gab trotzdem einen deutschen Starter bei der Siegerehrung, denn Miguel Heidemann trägt nach einem langen Ausreißversuch das Bergtrikot.
9: Ja, das war auf alle Fälle extrem hart. Das Profil hat es in sich. Zudem waren wir nur eine 3-Mann-Spitzengruppe. Das heißt, das war schon extremst intensiv.
7: Intensiv wird es weitergehen. Die Freitagsetappe allerdings könnte zur Beute der Sprinter werden.
8: Und noch eine ganz frische Meldung aus der Welt des Fußballs. Da haben nämlich der 1. FC Köln und Said Elmala für Klarheit gesorgt. Am heutigen Abend verkündete der 1. FC Köln, dass der umworbene Shootingstar den Verein nicht verlassen wird. Stattdessen verlängerte Said Elmala seinen Vertrag beim 1. FC Köln um ein weiteres Jahr. Der junge Nationalspieler war unter anderem von Borussia Dortmund und von RB Leipzig umworben. Und damit der Sport für den Moment in der ARD-Infonacht. Mehr dann wieder in knapp einer Stunde.
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10: Um 20.30 Uhr mit Andrea Eckstein. Trotz der aktuell niedrigen Speicherfüllstände geht die Bundesregierung davon aus, dass Gas im Winter nicht knapp wird. In einem internen Schreiben des Wirtschaftsministeriums heißt es aber, man schließe staatliche Eingriffe nicht aus. Verbraucherschützer rechnen mit steigenden Preisen und raten dazu, den eigenen Vertrag mit dem Gasversorger zu überprüfen. ARD-Reporterin Petra Thiele.
11: Wenn dort eine Preisbindung über den Winter hinaus steht, kann man ein bisschen aufatmen. Dann ist man vor höheren Preisen geschützt. Hat man keine Preisbindung, sollte man schauen, wie es gerade bei anderen Energieanbietern preislich aussieht. Dafür gibt es auf den Seiten der Verbraucherzentrale Tipps, wie man den besten Gaspreis findet und welche Filter man einstellen sollte, wenn man auf Vergleichsportalen sucht.
10: Deutschland, Frankreich, Großbritannien und Italien haben Israel dazu aufgerufen, ein umstrittenes Siedlungsprojekt im Westjordanland zu stoppen. Die vier Länder teilen in einer gemeinsamen Erklärung mit dem Bau würde eine Friedenslösung in weite Ferne rücken. Das israelische Bauministerium hatte eine Ausschreibung für den Bau von mehr als 1200 Wohnungen veröffentlicht. Durch die Siedlung würde das Westjordanland faktisch in einen Nord- und in einen Südteil aufgespalten. SPD-Chef Klingbeil fordert Aufklärung im Fall der Parteispende eines CDU-Kommunalpolitikers an die AfD in Sachsen-Anhalt. Klingbeil sagte bei einer Wahlkampfveranstaltung in Bitterfeld-Wolfen, er als Parteivorsitzender würde solche Dinge sehr ernst nehmen. Ein ostdeutscher CDU-Bürgermeister hatte bestätigt, dass er der AfD 10.000 Euro gespendet und eine Empfehlung für die Partei bei der Landtagswahl im September abgegeben hatte. In einem Gefängnis in Bremen haben sich Beschäftigte offenbar von Gefangenen bestechen lassen. Die Bremer Staatsanwaltschaft teilte mit, dass sie in dem Fall ermittelt. Aus Bremen, Volkert Lenz.
12: Der Verdacht? 6 Bedienstete der Justizvollzugsanstalt Bremen sollen Handys, Lebensmittel, Kosmetika und Drogen ins Gefängnis geschmuggelt und dort an Gefangene übergeben haben. Die beschuldigten JVA-Beschäftigten wurden vom Dienst freigestellt und haben Hausverbot im Gefängnis. Aufgefallen war die Geschichte, weil in der JVA Bremen Häftlinge immer häufiger Gegenstände hatten, die im Gefängnis nicht erlaubt sind.
10: Die heutige Etappe der Deutschland-Tour hat der französische Radprofi Louis Barré gewonnen. Er hat damit auch die Führung in der Gesamtwertung vom Mexikaner Isaac del Toro übernommen. Das waren die Nachrichten. Das Wetter. In der Nacht Abkühlung auf 16 bis 11 Grad, morgen im Süden und Südosten teilweise kräftiger Regen mit Gewittern, lokal Unwettergefahr. Im Norden und Westen und später auch im Südwesten Schauer und kurze Gewitter. Von der Mitte bis in den Osten trocken, bei viel Sonne 16 bis 27 Grad. Die weiteren Aussichten? Am Samstag wechselhaft mit einigen Schauern und Gewittern, im Süden oft trocken mit mehr Sonnenschein 18 bis 25 Grad. Die Zeit 20.33 Uhr.
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24: Ich grüße Sie aus Frankfurt, aus dem hr-Infostudio. Mein Name ist Ricardo Mastrocola. Bauhaus, das ist in Deutschland ein Begriff und damit meine ich jetzt nicht einen bestimmten Heimwerkermarkt, sondern die Kunstschule Bauhaus, die die Architektur revolutioniert hat. Es ging um schlichte Formen ohne Schnörkel, alltagstaugliches Bauen und eine Verbindung von Handwerk und Kunst. Und bis heute beeinflusst das Bauhaus auch Design und Architektur. Die Städten in Dessau, in Weimar und Bernau, die gehören sogar zum UNESCO-Weltkulturerbe. Jetzt hat auf Initiative von Kulturstaatsminister Wolfram Weimer ein breites Bündnis aus Kultur und Handwerk und Kirchen ein Bauhaus-Manifest veröffentlicht. Und darin geht es um Freiheit, Offenheit, Kreativität. Unsere Hauptstadtkorrespondentin in Berlin, Nicole Markwald, kann uns sagen, warum dieses Manifest gerade jetzt veröffentlicht worden ist.
13: Ja, Ja, das hat mit der anstehenden Landtagswahl in Sachsen-Anhalt zu tun, denn dieses Manifest liest sich als eine Art Gegenentwurf zu den Zielen der AfD. Die strebt ja in Sachsen-Anhalt eine Alleinregierung an und hat in ihrem Parteiprogramm davon gesprochen, dass sie eine neue patriotische Kulturpolitik anstrebt. Denn damit soll den Deutschen zu mehr Nationalstolz und Selbstbewusstsein verholfen werden. Und die Partei spricht sich klar gegen die Moderne aus, darunter fällt das Bauhaus.
24: Und was genau steht drin in diesem Bauhaus-Manifest?
13: Mit diesem Manifest wollen sich die Unterzeichner für die Freiheit der Kunst und eine weltoffene Gesellschaft stark machen und gleichzeitig das Bauhaus gegen populistische Angriffe verteidigen. Kulturstaatsminister Weimar sagte der deutschen Presseagentur, gemeinsam machen wir deutlich, dass wir das Bauhaus und seine Prinzipien stärken und gegen jede Art von demokratiefeindlichen Angriffen verteidigen wollen. In dem Manifest steht dann eben auch, dass das Bauhaus mit seiner modernen Formensprache und dem Avantgarde-Design große internationale Bedeutung hat. Aber es geht um noch viel mehr, denn das Bauhaus steht für Weltoffenheit, den Mut zur kühnen Vision und das Vertrauen in die Freiheit des künstlerischen Denkens. Es heißt nämlich in dem Schreiben auch, dass Kulturinstitutionen ein kritisches Korrektiv sein und gestärkt werden müssten.
24: Und das ist eine große Initiative, die sich da zusammengefunden hat. Wer ist da alles dabei?
13: Unterzeichnet wurde das Dokument von diversen Verbänden und Institutionen aus Kultur, Design, Handwerk, Architektur und auch Kirchen. Also mit dabei unter anderem die Akademie der Künste, die Deutsche Bischofskonferenz, die Evangelische Kirche, der Deutsche Kulturrat, der Deutsche Designtag, die Bundesarchitektenkammer, der Zentralverband des Deutschen Handwerks. Das ist jetzt nur ein Ausschnitt der Liste, zeigt aber wirklich, wie breit dieses Bündnis ist und diese historische Kunstschule unterstützt.
24: Ein breites Bündnis aus Politik und Handwerk und auch Kirchen hat jetzt also das sogenannte Bauhaus-Manifest veröffentlicht. Hauptstadtkorrespondentin Nicole Markwald hat uns das Wichtigste dazu erklärt.
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24: In Rostock haben sich heute 4 norddeutsche Regierungschefs und eine Chefin getroffen, um über Wirtschaft und Energie und vor allem über die Seehäfen zu sprechen. Die haben aus Sicht der Norddeutschen nämlich eine enorme Bedeutung, auch für andere Bundesländer und für die Wirtschaft in Deutschland insgesamt. Und sie fordern deshalb unter anderem eine Aufstockung der Bundesmittel für die Hafeninfrastruktur. Jürn Jakob Gericke berichtet über das Treffen und beginnt mit einer Besichtigung heute Vormittag.
14: Geschäftiges Treiben in einer Stahlbauhalle am Rostocker Hafen. Im größten Gebäude des Liebherr-Standortes, rund 740 Meter lang, mit vielen Stationen zum Schweißen und Montieren. Hier ist Mecklenburg-Vorpommerns Ministerpräsidentin Manuela Schwesig am Vormittag mit ihren Kollegen, den Regierungschefs der anderen norddeutschen Bundesländer, zu einem Rundgang gestartet. Der politische Treffpunkt ist nicht zufällig gewählt. Liebherr ist vor rund 2 Jahrzehnten am Rostocker Hafen angesiedelt worden, habe sich gut entwickelt und mittlerweile 2000 Beschäftigte am Standort, erklärt Gastgeberin Schwesig.
15: Das Unternehmen hat steigende Umsätze, hat eine sehr gute Perspektive und steht stellvertretend für Unternehmen, die eben in den Häfen arbeiten, für die Versorgung der Menschen, aber eben auch für Arbeitsplätze und Wertschöpfung. Und was ist das Besondere? Dass man natürlich vom Hafen direkt die Produkte transportieren kann, wie hier die großen Kräne.
14: Beim Rundgang zwischen riesigen Hafenmobil- und Offshore-Kränen zeigt sich auch Schleswig-Holsteins Ministerpräsident Daniel Günther stolz auf die Häfen in Norddeutschland und die Unternehmen dort.
16: Hier bekommt man eben wirklich ein Gefühl dafür, was wir schaffen können, aber was wir eben auch für Herausforderungen alle miteinander in unserem Land haben. Gerade was das Thema Unterstützung von Häfen, dieser Infrastruktur hier auch angeht.
14: Derzeit hat der Bund rund 38 Millionen Euro jährlich im Haushalt eingeplant, um die norddeutschen Häfen beim Erhalt und Ausbau ihrer Infrastruktur zu unterstützen. Den Nordbundesländern ist das bei weitem nicht genug. 500 Millionen Euro jährlich sei das nötige Minimum, sagt Ministerpräsident Günther und macht die Dimensionen am Beispiel Schleswig-Holstein deutlich.
16: Wir haben aus dem Sondervermögen ja jetzt bei uns schon einmal einen Teil rausgenommen. Immerhin 110 Millionen Euro, das ist eine große Summe. Aber damit konnten wir in Schleswig-Holstein nicht mal in allen Häfen überhaupt eine Maßnahme durchführen, sondern nur in der Hälfte.
14: Investitionsmöglichkeiten gäbe es genug in den Häfen. Das sehen neben den Spitzenpolitikern auch Vertreterinnen und Vertreter der norddeutschen Wirtschaft so, die ebenfalls zur Konferenz nach Rostock gekommen sind. Der Vorsitzende des Unternehmerkuratoriums Nord, Matthias Belk, unterstützt die Forderung nach einer deutlichen Erhöhung der Bundeshilfen.
2: Und das Argument der Bundesregierung war ja bislang, dass man aufgrund der grundgesetzlichen Regelung hier eigentlich gar keine weitere Erhöhung des Budgets machen kann. Das von der IHK Nord erarbeitete und vorgestern vorgestellte Rechtsgutachten kommt da jetzt zu einer etwas anderen Einordnung, dass es sehr wohl im Rahmen der bestehenden grundgesetzlichen Regelungen möglich wäre, das Budget deutlich zu erhöhen.
14: Neben der Infrastruktur der Häfen war die Energiepolitik ein wichtiges Thema bei der Konferenz in Rostock. Die norddeutschen Bundesländer sehen sich als Vorreiter bei erneuerbaren Energien und fordern eine Entlastung bei Strompreisen, erklärt Ministerpräsidentin Schwesig.
17: Wir produzieren grünen Strom für 5 Cent die Kilowattstunde hier im Norden. Und deshalb ist unsere Erwartung, dass die Strompreise auch sinken und dass diese grüne Energie so preiswert weitergegeben wird für die Wirtschaft und die Verbraucher, damit auch grüne Technologie sich rechnet.
14: Ein Wunsch wäre, dass Unternehmen vor Ort die regional produzierte Energie direkt nutzen können, anstatt Windräder abzuschalten, wenn sie in Anführungszeichen zu viel Strom liefern. Mit den heute gemeinsam formulierten Positionen wollen die norddeutschen Regierungschefs und die Regierungschefin nun im Bund geeint auftreten.
24: Das Signal aus dem Norden an die Bundespolitik. Die Seehäfen bräuchten demnach mehr Unterstützung vom Bund. Ein Bericht war das von Jürgen Jakob Gericke. Waldbrände haben in diesem Sommer in vielen Teilen Europas für große und schwierige Feuerwehreinsätze gesorgt. Auch Deutschland war und ist immer wieder betroffen. Und die Gefahr bleibt trotz gesunkener Temperaturen ja weiterhin hoch. Drohnen und KI können helfen, Brände schon sehr früh zu erkennen. Immer mehr Feuerwehren im Land erproben das oder nutzen die Technik auch schon. Zum Beispiel auch in der Bayerischen Oberpfalz am nördlichen Bayerischen Wald. Von dort berichtet Rudolf Heinz.
18: Neubäuer Forst im Landkreis Kahn. Hier brannte es im Mai auf einer Fläche von fast 2 Fußballfeldern. Kein einfacher Einsatz für die Feuerwehr, gerade wenn es heiß und trocken ist. Denn bei einem Waldbrand zählt vor allem eines: Zeit, erklärt der Kammerkreisbrandrat Michael Stahl.
19: Man kann jedes Feuer, wenn man früh genug dort ist, mit einem Fingerhut voll Wasser löschen. Die Frage ist nur, wie schnell bin ich und wie schnell weiß ich, wo es ist. Und durch diese Meldung, durch diese georeferenzierte Meldung, wissen wir auch gleich, wo ist es.
18: Künftig soll eine Drohne dafür sorgen, dass die Feuerwehr noch schneller weiß, wo es brennt. Die Drohne überwacht den Wald selbstständig aus der Luft und kann mit Kameras und Wärmebildtechnik erkennen, ob sich hinter einer Rauchentwicklung tatsächlich ein Feuer verbirgt. Melden Bodensensoren Rauch oder eine ungewöhnliche Hitzeentwicklung, startet die Drohne automatisch. Mehr als 50 solcher Sensoren werden derzeit auf einer Testfläche im Wald verteilt. Sie stellen Veränderungen in der Luft fest, zum Beispiel bestimmte Gase, die auf einen Brand hindeuten könnten, und schlagen dann Alarm, erklärt Steffen Reitz vom beteiligten Unternehmen Neural Drones.
20: Die Drohne verifiziert dabei die Alarme der Sensoren. Die Sensoren werden im Wald angebracht und verteilt, erkennen quasi eine Veränderung von Gasen. Es gibt nichts, was schneller vor Ort ist als die Drohne. Somit sparen wir wertvolle Zeit und die Drohne nimmt der Feuerwehr wertvolle Arbeit ab.
18: Die Daten dieser Sensoren im Wald werden dabei von künstlicher Intelligenz ausgewertet. Beteiligt an der Entwicklung dieser Sensorik ist auch die Hochschule Ansbach. Professor Stefan Geiselsöder erklärt, wie das Drohnensystem funktioniert.
21: KI kann da deutlich genauer hinschauen, das Ganze vergleichen und so auch verschiedene andere Szenarien, Störsignale und sowas filtern und einfach zuverlässige Ergebnisse liefern. Die KI ist auch benutzt, um das Drohnenbild auszuwerten, weil ansonsten müsste jedes Mal jemand Qualifiziertes von der Feuerwehr da drauf schauen, auf jede einzelne Drohne, auf jedes einzelne Drohnenbild.
18: Erkennt die Drohne einen Brand, übermittelt sie die genaue Position an die Feuerwehr. Aber auch nach den Löscharbeiten kann die Drohne noch wertvolle Dienste leisten. Mit ihren Kameras und der Wärmebildtechnik kontrollieren sie, ob irgendwo noch Glutnester verborgen sind oder das Feuer erneut aufflammt. Eine enorme Erleichterung für die Feuerwehren, erklärt der Kammerlandrat Christian Schindler.
22: Genau das passiert mit diesem Einsatz der Drohne, weil in der Nachschau die Drohne dann, sag jetzt mal, dieses Gebiet weiterhin überwachen kann. Und dann muss der ehrenamtliche Feuerwehrler dann nicht verharren bis zum Schluss. Das wird natürlich in Bruchteilen wird es immer noch der Fall sein müssen, aber die meisten können noch abziehen.
18: Rund 1,5 Millionen Euro fördert die Europäische Union das grenzüberschreitende Projekt. Bis Ende 2028 wird getestet, wie zuverlässig das System ist.

0: Und deshalb gibt es bisher auch keinen Impfstoff dagegen. Hinzu kommt die Schwierigkeit, dass dort im Nordosten der Demokratischen Republik Kongo Krieg herrscht und die medizinische Versorgung kaum funktioniert. Der Chef der UN-Nothilfe, Julian Harnis, fordert jetzt mehr Geld und mehr Hilfe von den UN-Mitgliedstaaten.
1: When people come into a Ebola treatment center,
2: wenn Menschen innerhalb von 48 Stunden behandelt werden, dann liegt die Sterblichkeitsrate bei 20%. Kommen sie erst nach einer oder zwei Wochen, steigt sie auf 80%. Wenn wir schnell sind, können wir also Leben retten.
3: Die Staaten müssen handeln, sagt der leitende UN-Koordinator Julian Harnis. Dafür braucht es natürlich Geld. Harnis ist in Bunia im Nordosten der Demokratischen Republik Kongo, dem Epizentrum des aktuellen Ausbruchs. Im Gespräch mit der ARD sieht der Brite vor allem zwei Aufgaben. Ärzte und Krankenpfleger müssten im Kampf gegen die Ausbreitung des Virus unterstützt werden. Die Staatengemeinschaft müsse aber auch helfen, die Folgen der Ebola-Krise abzuwenden.
1: We need resources to stop the transmission of Ebola, but we also need resources.
2: Wir brauchen Ressourcen, um die Ausbreitung von Ebola zu stoppen. Aber wir brauchen auch Ressourcen für die humanitäre Krise, weil Ebola eine Gegend trifft, in der es seit 1999 Konflikte gibt. Diese Konflikte haben das Gesundheitssystem zerstört und damit die Verbreitung möglich gemacht.
3: Nach Auskunft der Weltgesundheitsorganisation ist die Zahl der Infizierten in dieser Woche über 5000 gestiegen. Mehr als 2300 Menschen sind schon gestorben. Der rasante Anstieg der Zahlen seit der Entdeckung der neuen Variante Bundibugyo besorgt die Mediziner. Sie befürchten eine weitere Ausbreitung in die Nachbarländer. Gefährlich sei das allerdings nur in Krisengebieten, zum Beispiel in Zentralafrika. Für Europa sieht Harnis keine Gefahr.
1: When Ebola reaches a country with a strong health system, it's relatively easy to contain.
2: In einem Land mit einem guten Gesundheitssystem ist Ebola relativ einfach zu bekämpfen. In so einem Land gab es noch nie eine Epidemie. Ebola kann sich nur ausbreiten, wenn das Gesundheitssystem schwach ist, nicht flächendeckend ausgebaut oder unterbezahlt.
3: Hoffnung setzen die Helfer in einen Impfstoff gegen die neue Ebola-Variante. Zwei Kandidaten sind im Moment in der Testphase. Zugelassen ist aber noch keiner.
0: Der Ebola-Ausbruch und der Versuch, das Virus im Kongo einzudämmen. Ein Bericht war das von Jan Seidel.

0: Reicht das Gas für den kommenden Winter? In Deutschland wird gerade darüber diskutiert, denn die deutschen Gasspeicher sind zurzeit etwa zu 50% gefüllt. Das Bundeswirtschaftsministerium hat gestern erklärt, es beobachte die Lage sehr genau. Verbraucherschützer warnen schon jetzt, dass die Preise für Gaskunden steigen könnten. Aus Brüssel kommt erstmal Entwarnung, zumindest was die Füllstände betrifft, berichtet unser Korrespondent Thomas Spickhofen.
1: Ja, es gehe gerade etwas schleppender voran mit der Gasspeicherung. In Europa räumt Kommissionssprecherin Eva Jourová ein.
2: I can admit that it's a bit slower pace than in the previous years.
1: Knapp 62% beträgt der Füllstand der Gasspeicher gerade europaweit. Das geht aus Daten von GIE hervor, dem Europäischen Verband für die Gasinfrastruktur. Wobei die nationalen Unterschiede beträchtlich sind. Am weitesten vorn sind Portugal und Polen mit jeweils fast 90%. Italien liegt bei 80%. In Deutschland sind die Gasspeicher ausweislich der europäischen Daten zu knapp 50% gefüllt. Schlusslichter sind Lettland, Schweden und die Niederlande mit etwas mehr als 40%. Aber alles kein Grund zur Sorge, heißt es von der Kommission. Sie sieht die Gasversorgung angesichts der bevorstehenden Heizsaison gesichert.
2: There is no immediate concern for the security of gas supply in the EU ahead of the next winter season.
1: Es gehe auch nicht darum, bis zu 100% aufzufüllen. 80% reichten, sagt die Kommissionssprecherin. Im vergangenen Jahr lag der Füllstand in Europa zu dieser Zeit allerdings schon bei 74%. Nicht bei 62. In Deutschland betrug er knapp 68, nicht rund 50%.
0: Kein Grund zur Sorge, die europäischen Gasspeicher seien gut gefüllt, heißt es heute aus Brüssel.
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0: 20. August 1946, heute vor 80 Jahren, da wurde Ralf Hütter geboren. Der Musiker ist mit der Band Kraftwerk zu einem Wegbereiter der elektronischen Musik geworden. Damals war die Musik völlig neu, völlig ungewöhnlich, für manche völlig unhörbar. Heute ist sie absoluter Kult.
1: Willkommen in der Welt der elektronischen Volksmusik. Er ist einer ihrer Erfinder. Boing, boom, tschak. Ralf Hütter mit seiner Band Kraftwerk war er dem Zeitgeist weit voraus. Ihre Musik klingt wie Science Fiction. Die Männer hinter den Synthesizern werden zu Menschmaschinen und liefern das passende Erscheinungsbild direkt mit. Songs, sagt Hütter, seien etwas für Minnesänger. Der Sohn eines Textilgroßhändlers aus Krefeld sieht sich als Musikarbeiter, der Klänge und Geräusche herstellt. Interviews gibt er nur selten und wenn doch, äußert er sich eher kryptisch.
2: Unser Konzept ist Kraftwerk, die Menschmaschine. Das bedeutet, wir spielen die Maschinen und die Maschinen spielen uns. Boing, ping, boom, tschak, ping, boing, ping, boom, tschak, ping.
1: Ralf Hütter studiert ab Mitte der 60er Jahre Musik und Architektur und ihm schwirren Fragen durch den Kopf. Hat der elektrische Strom eine Melodie? Wie klingt es, wenn sich der umwickelte Kupferdraht einer Spule bewegt? Antworten darauf findet er ab 1970 zwischen Wellensalat und Megahertz. So heißen zwei der ersten Kraftwerkstücke. Mit diesem experimentellen und abgedrehten Krautrock beschallen Kraftwerk Universitäten, Clubs und Kunstgalerien, noch ohne Synthesizer, aber mit Orgel, Querflöte und Echogeräten. Einige Jahre später verarbeiten sie die Eindrücke ihrer langen und eintönigen Autofahrten, natürlich mit Synthesizer. Autobahn, der 22-minütige Titelsong ihres Albums, markiert den internationalen Durchbruch für Kraftwerk. Plötzlich ist der naiv-fröhliche Elektropop der Band aus Germany Boing, boom, tschak, in den US-Charts neben Led Zeppelin und Bob Dylan. Ihre Karriere nimmt Fahrt auf.

0: Zukunftsmusik. Solche Songs sind tatsächlich das Fundament für Hip-Hop, Techno und Synthie-Pop. Bereits 1982 baut Hip-Hop-Pionier Afrika Bambaataa den TEE in seinen Hit Planet Rock mit ein.
1: Ich wühlte in den Kisten rum und fand diese Band, Kraftwerk. Ich sah das Plattencover und dachte mir, die Typen sehen seltsam aus. Ich nahm die Platte mit und dachte, ganz schön funky.
2: Funky stuff here.
3: Music non-stop.
0: Das Kraftwerk läuft immer noch auf Hochtouren. Hütter ist in diesem Jahr unter anderem in Osteuropa aufgetreten. Geboren wurde der musikalische Experimentator Ralf Hütter am 20. August 1946. Heute vor 80 Jahren.
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5: Na dann, alles Gute zum Geburtstag. Bernd Schleselmann über den Kraftwerk-Mitgründer Ralf Hütter, der heute also 80 wird. 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Und morgen geht's im Stichtag dann um den amerikanischen Zeichentrick-Pionier Fritz Freleng.
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5: Live, Open Air und das auch noch kostenlos. Das passiert jetzt gerade im Moment am Frankfurter Mainufer. Seit fast einer Stunde spielt dort das hr-Sinfonieorchester beim alljährlichen Europa Open Air an der Weseler Werft. Tausende Menschen unter freiem Himmel, direkt am Main, vor der Skyline und mittendrin unser Reporter Stefan Pommerenke. Was erlebst du da gerade?
7: Ricardo, das ist eine ganz tolle Atmosphäre, die wir hier im Moment erleben. Das Sinfonieorchester in rote Farben getaucht auf der Bühne. Jetzt bricht so ein bisschen die Dämmerung rein. Die Zuschauer, die haben sicher alle hier auch ihre Campingstühle mitgebracht und Decken, auf denen sie sich gemütlich gemacht haben. Manche strecken die Beine aus, sitzen hier alle in den Reihen und lauschen andächtig. Und es ist teilweise auch richtig emotional. Ich habe eine Frau gerade beobachtet, die hat sich eine Träne auch von der Wange so ein bisschen gewischt, weil die Musik natürlich auch zum Teil so ein bisschen einfach ergreifend ist. Viele haben Wein dabei, haben Getränke sich mitgebracht, auch ein bisschen was zu knabbern, Brezel, Kartoffelchips. Zu Beginn des Abends gab es hier richtige kalte Buffets, die die Besucherinnen und Besucher mitgebracht haben. Aber mittlerweile ist man jetzt dazu übergegangen, die Musik zu genießen. Aber es gibt auch den einen oder anderen, der mit dem Nachbarn so ein bisschen sich unterhält, spricht. Und das ist ja auch so ein bisschen das Motto des Abends, zusammenzufinden, Gemeinschaft zu erleben, Europa zu feiern. Das ist das Motto, Celebrating Europe. Und ich habe hier mit einer Frau gesprochen, die sagt, in diesen turbulenten Zeiten ein bisschen was fürs Herz, etwas, das die Seele wärmt, das uns zusammenrücken lässt. Und das tut den Menschen hier heute Abend einfach richtig gut.
5: Und bevor ich dich gleich zu der Musik befrage, die wir da im Hintergrund hören, dieses Europa Open Air, das ist ja längst mehr als ein klassisches Konzert. Was macht diesen Abend so besonders?
7: Naja, es ist die ganze Atmosphäre. Also hinter der Bühne sieht man die Frankfurter Skyline, die hohen Wolkenkratzer-Türme. Dann auf der linken Seite von der Bühne ist der Main und viele Schiffe sind jetzt hier angekommen. Boote, Stand-up-Paddler, kleine Boote, Ausflugsboote, die ankern hier und genießen die Musik. Auch die haben Getränke auf den Schiffen, die unterhalten sich, lauschen der Musik, winken auch immer wieder ins Publikum. Das Publikum winkt zurück. Die verharren so ein bisschen, also rundherum auch in den, auf den Balkonen der Häuser. Da haben die Menschen sich zusammengefunden, haben vielleicht auch mal ein Sofa rausgestellt, trinken auch da ein bisschen kühle Getränke und genießen diesen Abend. Das ist diese besondere Atmosphäre und hier jeder ist da. Ich habe hier Menschen, Frauen gesehen im schicken Abendkleid, dann jemand in kurzen Hosen, da ist jemand auch, der ein ACDC-T-Shirt trägt. Also es ist ein ganz breit gefächertes Publikum. Man muss gar kein Klassik-Fan sein, das hier zu mögen. Die Atmosphäre spricht eigentlich jeden an.
5: Alle sind willkommen, sehr unterschiedliches Publikum. Was bekommen die Besucher musikalisch da gerade zu hören?
7: Im Moment Tschaikowski und ein sehr emotionaler Teil eben gewesen. Und wir erfahren auch, und das ist das Schöne, es gibt nach jedem Musikstück auch Erklärungen, wie die Musik entstanden ist, was der Komponist sich dabei gedacht hat, in kurzen Gesprächen, auch mit dem Leiter des Sinfonieorchesters. Und das ist für die Besucher, glaube ich, auch sehr interessant. Dann können sie die einzelnen Stücke viel besser einordnen. Wir haben gerade Richard Galliano gesehen, der hier seine eigenen Kompositionen auch mit vorgetragen hat. Der hat Akkordeon dazu gespielt. Die Macher also auch auf der Bühne zu sehen, das ist für die Zuschauer hier auch ein besonderes Erlebnis und bleibt dann natürlich auch nochmal besonders in Erinnerung. Und man kann sich dann in diese Stücke richtig reinfinden.
5: Ja, man kann so richtig mitfiebern schon. Die Musik im Hintergrund, toll. Und der Abend ist auch noch nicht vorbei. Was steht noch an?
7: Wir sind jetzt ungefähr auf der Hälfte des Sinfonieorchesters. Ich habe gehört, dass um 21.57 Uhr pünktlich Schluss sein soll, weil ja natürlich auch viele Wohnungen, also rundherum um diese Weseler Werft in Frankfurt am Mainufer, sind viele Wohnungen. Da ist dann irgendwann auch die Nachtruhe angesagt, deswegen 21.57 Uhr, so ist der Plan, Schlussakkord. Dann kommt der Applaus und dann hoffen alle, dass es doch noch eine kleine Zugabe gibt. Und ich bin eigentlich sicher, die werden wir hier auch noch hören. Und dann ist so um kurz nach 10 ist der Schluss.
5: Und wir hören die Musik wirklich gut, aber auch Stefan Pommerenke haben wir noch gehört, live vom Europa Open Air des Sinfonieorchesters, des HR-Sinfonieorchesters, direkt am Mainufer in Frankfurt. Vielen Dank. Gleich 21 Uhr, dann gibt es hier wieder die Nachrichten und dann hören wir uns wieder hier am ARD-Infoabend.
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1: Um 21 Uhr mit Astrid Fietz. Die Bundesanwaltschaft ermittelt gegen einen Mann, der Jugendliche über Chats zu schweren Straftaten angestiftet haben soll. Der Mann soll zudem Mitglied einer terroristischen Vereinigung gewesen sein. Aus der NDR Nachrichtenredaktion Jenny Kallenbrunnen.
2: Laut Informationen des SWR geht es um einen 19-Jährigen aus dem Raum Trier. Der Mann soll Jugendliche in mehreren Ländern über das Internet unter anderem zu Mord und Brandstiftung angestiftet haben. Einen Jungen in Russland soll er etwa dazu gebracht haben, ein Kind mit einem Messer zu töten. In den USA und Schweden sollen Jugendliche auf seine Anweisung hin Fahrzeuge angezündet haben. Außerdem geht es um Vorwürfe von sexuellem Missbrauch und die Verbreitung von Bildern von sexualisierter Gewalt gegen Kinder. Laut Bundesanwaltschaft soll der Mann zudem eine rechtsextreme Terrorgruppe angeführt haben. Der Mann wurde bereits im März festgenommen und ist in Untersuchungshaft.
1: In Liberia sind die ersten aus den USA ausgewiesenen Migranten eingetroffen. Sie landeten auf dem internationalen Flughafen des westafrikanischen Staates. Den Behörden zufolge können sie nun das Land verlassen oder Asyl beantragen. Seit dem Amtsantritt von US-Präsident Trump bemüht sich die Regierung verstärkt, Migranten außer Landes zu bringen. Liberia hat in dieser Woche angekündigt, im Rahmen eines Abkommens mit den USA bis zu 1200 Ausländer aufzunehmen. Die 5 Regierungschefs der norddeutschen Bundesländer fordern mehr Geld für die Seehäfen. Der Bund müsse seinen Beitrag von derzeit 38 Millionen Euro jährlich auf 500 Millionen erhöhen, verlangten die Länderchefs auf ihrem Jahrestreffen in Rostock. Aus der NDR Nachrichtenredaktion Sören Harms.
3: Die Häfen seien für ganz Deutschland von enormer Bedeutung, auch für viele Standorte im Binnenland, sagte Mecklenburg-Vorpommerns Ministerpräsidentin Schwesig. Gut 60% der deutschen Im- und Exporte würden über den Seeweg abgewickelt. Die Forderung der Nordländerchefs ist nicht neu. Den Stau an Investitionen beziffern sie auf 8 Milliarden Euro. Für neue Hafenbecken, Kaikanten und Terminals, etwa zum Verladen von Offshore-Windkraftanlagen und Plattformen. Angesichts der vielen Windräder im Norden forderten sie außerdem, die Stromsteuer zu senken und Unternehmen vor Ort stärker von der hier produzierten Energie profitieren zu lassen.
1: In Braunschweig ist eine Verkehrskontrolle aus dem Ruder gelaufen. Die Polizei schoss nach eigenen Angaben zweimal auf ein Auto, weil der Fahrer sich damit auf einen Beamten zubewegte. Der Beamte sei verletzt worden. Der Fahrer sei festgenommen worden, habe dabei aber erneut Widerstand geleistet und 2 weitere Beamte verletzt, hieß es. Das waren die Nachrichten. Das Wetter in Norddeutschland. Nachts ist es gebietsweise trocken. Gebietsweise fallen auch Schauer bei Tiefstwerten von 16 bis 10 Grad. Morgen dann anfangs freundlich, später mehr Wolken und Regen, Höchstwerte 19 bis 25 Grad. Am Sonnabend ist es zeitweise heiter, einige Schauer, selten Gewitter, 17 bis 21 Grad. Am Sonntag teils wechselhaft, teils freundlich, 18 bis 21 Grad. Es ist 21.03 Uhr.
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4: Einen schönen guten Abend wünsche ich Ihnen hier aus dem hr-Infostudio in Frankfurt. Mein Name ist Ricardo Mastrocola. Wir blicken noch mal kurz zurück auf die Unwetterstürme gestern Abend, die übers Land gezogen sind und in Teilen Deutschlands für schwere Schäden gesorgt haben. Mindestens 2 Menschen sind dabei ums Leben gekommen, weitere wurden verletzt. Auch 2 Tornados sind bestätigt worden, einer in Brandenburg, einer in Hessen. Tim Steger ist Meteorologe aus dem ARD-Wetterkompetenzzentrum. Wie entstehen solche zerstörerischen Stürme?
5: Zutaten sind vor allem schwere Gewitter und die darin auftretenden Extremaufwinde. Dann muss noch die Windscherung stark sein. Das bedeutet, die Windrichtung muss sich mit der Höhe ändern, dass die Rotation entstehen kann. Ähnlich wie wenn Wasser aus der Badewanne abläuft, die fängt auch an zu rotieren. Wenn dann so ein Wolkenrüssel aus der Gewitterwolke nach unten wächst und Bodenkontakt bekommt, dann spricht man offiziell von einem Tornado. Das war gestern tatsächlich 2-mal bestätigt in Hessen, in Solms und auch in Brandenburg, in Fürstenfelde trat das auf.
4: Wie ungewöhnlich sind denn Tornados bei uns in Deutschland?
5: Also es werden im Schnitt etwa um die 50 Tornados pro Jahr in Deutschland beobachtet. Die Dunkelziffer ist relativ groß und auch die Jahr-zu-Jahr-Schwankungen. Aber sie sind gar nicht so selten, wie man annehmen mag. In den USA natürlich 1200, das ist viel extremer, auch viel heftigere Tornados. Aber sie gehören eben auch in Deutschland mit dazu, immer in Verbindung mit schweren sommerlichen Gewittern, die vor allem dann auch sich organisieren können zu Superzellen. Wenn die sich dann in Rotation versetzen, dann wird es immer wieder ein bisschen brenzlig und Tornados treten dann doch immer wieder mal auf.
4: Und nehmen solche Stürme im Zuge der Klimaerwärmung zu?
5: Was auf jeden Fall sich verändert, ist, eine wärmere Atmosphäre hat mehr Feuchtigkeit, Treibstoff für schwere Gewitter. Das ist aber nur eine Zutat. Das andere sind nämlich die Windscherungen, die Wetterbedingungen. Und da ist der Zusammenhang recht kompliziert. Also es gibt keine bisher statistisch signifikante Erhöhung von Tornados. Sie werden häufiger beobachtet, weil eben auch mehr Leute mit Handys quasi filmen und auch die Überwachung etwas engmaschiger ist als früher. Aber rein meteorologisch gesehen sollte es im Klimawandel möglicherweise bessere Bedingungen geben, aber aktuell ist es noch nicht wirklich beobachtet worden.
4: Sagt Tim Steger, Meteorologe und Wetterfachmann der ARD, zu den Unwettern gestern und wie sie entstehen.

0: Und auch wenn es jetzt wieder etwas kühler geworden ist, an der Hitze der vergangenen Wochen sind in diesem Jahr bisher rund 14.000 Menschen in Deutschland zu Tode gekommen, mehr als in jedem einzelnen Gesamtjahr zuvor. Das zeigt die neueste Schätzung des Robert-Koch-Instituts. Und damit wird Hitze immer mehr zur Gesundheitsgefahr. Und immer häufiger wird auch die Frage gestellt, wie ist Deutschland eigentlich vorbereitet? Isabel Karas berichtet.
1: Mehr Hitzetage, mehr Notfälle. Wenn die Temperaturen steigen, steigt auch die Belastung für den Rettungsdienst. Für Notfallsanitäter Bastian Metzinger hieß das in den letzten Wochen rausfahren und helfen, auch bei weit über 30 Grad.
2: Wir können auch nicht sagen, wir machen hitzefrei oder Homeoffice. Wir kommen, wenn die 112 gerufen wird, egal wie heiß es ist.
1: Metzinger ist stellvertretender Leiter beim Rettungsdienst des Arbeiter-Samariter-Bunds Berlin. Er und sein Team sind an den heißen Tagen zuletzt häufiger ausgerückt als sonst, da besonders viele Menschen medizinische Hilfe brauchten.
2: Wir erleben natürlich, dass die Rettungsdienste einfach am Kapazitätslimit arbeiten, sowohl wir als auch die Notaufnahmen. Es ist einfach ein erhöhtes Einsatzaufkommen, mit dem wir zurechtkommen müssen. Und natürlich kommt auch die Belastung für unsere Kolleginnen und Kollegen dazu.
1: 2026 ist schon jetzt, noch vor dem Ende des Sommers, das Jahr, in dem es in Deutschland die meisten hitzebedingten Todesfälle gab. Laut Robert-Koch-Institut 14.000 allein bis Anfang August. Für Klaus Reinhardt, den Präsidenten der Bundesärztekammer, ist dabei Folgendes entscheidend.
3: Das, was uns besonders beschäftigt, ist die Tatsache, dass man mit entsprechenden Maßnahmen die meisten dieser Verstorbenen oder Todesfälle hätte auch verhindern können.
1: Was im Alltag oft übersehen wird, Hitze kann bereits bestehende Erkrankungen so stark verschärfen, dass daraus ein medizinischer Notfall wird. Das größte Risiko besteht den RKI-Daten zufolge für ältere Menschen ab 75.
3: Jemand, der eine Gefäßerkrankung hat im Kopf, altersbedingt, der nicht ausreichend Flüssigkeit zu sich nimmt, bei dem dickt sozusagen das Blut ein, dass tatsächlich zu einer Verstopfung eines Gefäßes kommt oder zu einem Mangeldurchblutung bestimmter Hirnareale. Mit der anschließenden Ausbildung eines Schlaganfalles.
1: So ein Schlaganfall ließe sich zum Beispiel verhindern. Die Frage ist, passiert das schon systematisch genug? Seit 2023 gibt es zumindest einen Hitzeschutzplan für Gesundheit, den das Bundesgesundheitsministerium im letzten Jahr noch erweitert hat. Er soll dafür sorgen, dass Hitzewarnungen möglichst viele Menschen erreichen und Einrichtungen wie Krankenhäuser und Pflegeheime vorbereitet sind. Doch es gibt ein Problem, sagt Christos Pantazis, der gesundheitspolitische Sprecher der SPD-Fraktion.
4: Ich will nicht negieren, dass der Plan gut ist und dass wir da an der Stelle gute Überlegungen haben einfließen lassen, noch in der damaligen Ampelregierung. Allerdings müssen sie mit Geld hinterlegt werden.
1: Und genau da wird es politisch kompliziert. Für Investitionen in die Infrastruktur sind vor allem Länder und Kommunen verantwortlich. Der Bund kann nicht einfach überall mitbezahlen. Pantazis und weitere SPD-Politikerinnen und Politiker wollen deshalb die Zuständigkeiten neu ordnen.
4: Aus meiner Sicht ist ja Hitzeschutz, und davon bin ich fest überzeugt, kein Komfort, sondern er ist gelebter Gesundheitsschutz. Deswegen halte ich es auch für sinnvoll, dass man die Klimaanpassung übrigens auch als Gemeinschaftsaufgabe auch im Grundgesetz verankert.
1: Sollte das passieren, müsste der Bund mindestens die Hälfte der Kosten übernehmen. Bastian Metzinger und der Arbeiter-Samariter-Bund wären dafür.
2: Der beste Rettungsdiensteinsatz ist eigentlich der, den wir gar nicht erst fahren. Das heißt, wenn viel in Prävention investiert wird, dass wir gut angepasste Städte haben, wo die Bevölkerung nicht so unter der Hitze leidet, dann ist uns, glaube ich, schon viel geholfen.
1: Aktuell jedenfalls hat Deutschland beim Hitzeschutz noch sehr viel Nachholbedarf.
0: Deutschland ist also noch nicht gut genug gerüstet gegen die Hitze und muss laut Fachleuten mehr investieren in den Hitzeschutz, um auch unsere Gesundheit zu schützen. Ein Bericht war das von Isabel Karas. Einen sehr schlimmen Verkehrsunfall mit Jugendlichen hat es gestern gegeben in Hessen auf einer Landstraße in der Wetterau. Dabei ist ein Auto frontal gegen einen Lastwagen mit Anhänger geprallt. Am Steuer des Autos saß ein 15-Jähriger. Der junge Fahrer und eine 14-jährige Mitfahrerin sind dabei ums Leben gekommen. Und viele weitere sind schwer verletzt worden. Und auch einen Tag danach ist es das große Thema in der Region. Lena Lachnit berichtet.
5: In dem Auto, das der 15-Jährige fährt, sitzen noch 7 weitere Menschen. Sie alle haben das Leben noch vor sich, sind 14, 15 Jahre alt.
6: Für uns war das dann schon eine außergewöhnliche Lage,
5: sagt Kevin Schubach, der Stadtbrandinspektor der Feuerwehr der Stadt Nidda. Die Lage für die Einsatzkräfte der Feuerwehr in der Unfallstelle vor Ort ist zunächst unübersichtlich, auch weil mehr Personen als üblich in einem Auto sind. Bereits auf dem Weg dahin werden immer mehr Rettungskräfte zum Einsatz dazu gerufen, erzählt Schubach.
6: Auf der Anfahrt hat sich dann auch schon rauskristallisiert, dass der Pkw-Fahrer vermeintlich brennt und mindestens 7 Personen drin eingeschlossen, eingeklemmt sind. Das war so das Initiale, was wir mitbekommen haben. Und die Lage hat sich dann entsprechend vor Ort auch bestätigt. Die Ersthelfer konnten glücklicherweise das Feuer schon mal eindämmen, dass es nicht auf die Fahrgastzelle übergeschlagen ist und auch die ersten Personen bereits befreien. Wir haben das dann entsprechend übernommen und unterstützt, haben dann mit Rettungsgerät auch entsprechend Zugang geschaffen zu den Personen, die noch im Fahrzeug drin waren. Und soweit es möglich war, haben wir sie dann entsprechend befreit.
5: Schwer verletzt werden 6 der 8 Jugendlichen, die im Auto sitzen, ins Krankenhaus gebracht. Mittlerweile sollen sie außer Lebensgefahr sein. 2 von ihnen sterben an der Unfallstelle. Außerdem werden 2 Personen, die im LKW waren, verletzt. Eine Person bleibt unversehrt. Wieso so viele Jugendliche in dem Auto saßen, das ist ein Punkt, zu dem die Polizei nun unter anderem ermittelt, sagt Tobias Schwarz, der Pressesprecher des Polizeipräsidiums Mittelhessen.
7: Es wird geprüft, wie der Fahrer in Besitz des Fahrzeugs kam, aber da können wir momentan noch keine Angaben zu machen. Da laufen die Ermittlungen noch.
5: Und auch, wieso es genau zu dem Unfall kam, das ist derzeit noch nicht klar. Der LKW soll wegen Markierungsarbeiten auf der Landstraße aufgestellt worden sein und davor stand der Anhänger. Direkt nach dem Unfall wurden die Angehörigen verständigt und auch Notfallseelsorger sollen vor Ort gewesen sein, um die betroffenen Familien zu betreuen. Im Bürgerhaus in Oberlais wurde ein Notfallzentrum eingerichtet. Für die Einsatzkräfte der Feuerwehr gab es direkt nach dem Einsatz an der Stelle eine Lagenachbesprechung. Und auch in den Schulen der Jugendlichen, die alle aus dem Wetteraukreis kommen sollen, soll Unterstützung angeboten worden sein, sagt Nittas Bürgermeister Thorsten Eberhardt.
8: Also es ist so, dass wir auch in den Schulen natürlich Unterstützung angeboten haben, dass dort auch die Experten vor Ort sind, die Betreuung machen können. Vom Schulpsychologischen Dienst sind mit da an der Stelle. Und genauso begleiten wir auch unsere Kolleginnen und Kollegen, die unmittelbar betroffen worden sind. Wir sind mit der Feuerwehr im Austausch, werden hier auch nochmal nachbesprechen und sind auch im Austausch mit den Notfallseelsorgern.
5: Eberhardt ist in Gedanken bei den Verletzten und den Angehörigen.
8: Wir drücken ganz, ganz fest die Daumen, dass alles gut geht. Und natürlich auch in den Gedanken bei den Verstorbenen, die leider gestern dort verunglückt sind.
0: Schwerer Autounfall mit 2 jugendlichen Todesopfern gestern in Mittelhessen in der Wetterau. Ein Bericht war das von Lena Lachnit. Erst sind sie nach Kanada gezogen, haben alles hinter sich gelassen und haben sich mit dem britischen Königshaus überworfen. Jetzt wollen der britische Prinz Harry und seine Frau Meghan Markle wieder zurück nach Großbritannien. Das berichten mehrere britische Medien einstimmig. Und unsere Korrespondentin in London, Franziska Hoppen, verfolgt das Ganze für uns.
9: Die Medien berichten hier einstimmig, dass Harry und Meghan noch in diesem Monat nach Großbritannien zurückziehen wollen, und zwar in eine private Residenz, die also nicht zum Königshaus gehört und wohl außerhalb Londons liegt. Und die beiden Kinder, Prinz Archie, der 7 ist, und Prinzessin Lilibet, die ist 5, die sollen wohl auch schon an einer britischen Schule angemeldet sein. Das neue Schuljahr beginnt nämlich im September. Und König Charles soll das Ganze am Sonntag erfahren haben, und William und Kate, die wüssten wohl auch schon Bescheid.
0: Was könnten denn die Gründe sein für eine solche Rückkehr nach Großbritannien?
9: Also richtig bekannt ist das noch nicht, aber ich vermute, dass es mehrere Gründe haben könnte. Prinz Harry hat ja weiterhin eine starke Verbindung zu Großbritannien, wo er sich für verschiedene Wohltätigkeitsprojekte engagiert, zum Beispiel die Invictus Games. Das ist ein Sportfest für verletzte oder versehrte Soldaten. Oder Wellchild zum Beispiel, das ist eine Organisation, die schwer kranke Kinder und ihre Familien unterstützt. Und auch das Verhältnis zu seinem Vater, das scheint Harry wichtig zu sein. Im Juli haben sich die beiden ja erstmals wieder seit längerer Zeit getroffen. Auch die Kinder konnten ihren Opa da wiedersehen. Und das ist hier von den Medien als eine Art vorsichtige Annäherung interpretiert worden.
0: Jetzt ist natürlich spannend, wie die Königsfamilie das aufnimmt. Aber da gibt es offenbar bisher nur Vermutungen.
9: Ja, das lässt sich natürlich nur schwer beurteilen, weil die Königsfamilie ja wenig öffentlich über private Angelegenheiten spricht. Aber die Königshausexperten hier, die meinten, dass Charles die Rückkehr natürlich grundsätzlich freuen würde, auch weil er dann mehr Zeit mit seinen Enkelkindern verbringen kann. Was jetzt aber nicht heißt, dass alles wieder Friede, Freude, Eierkuchen ist. Als besonders schwierig gilt ja das Verhältnis zu Prinz William. Und dass Harry und Meghan auch wieder Working Royals werden, also aktive Mitglieder der Königsfamilie, das ist laut Medienberichten erstmal auch nicht vorgesehen.
0: Vielleicht auch nochmal zur Erinnerung, was war das nochmal für eine Geschichte hinter dem Wegzug von Harry und Meghan im Jahr 2020?
9: Also das hatte mehrere Gründe. Zum einen haben sich die beiden durch die Boulevardpresse hier massiv unter Druck gesetzt gefühlt. Meghan hat später auch kritisiert, dass sie sich vom Palast nicht ausreichend unterstützt gefühlt habe. Und gleichzeitig wollten Harry und Meghan auch einfach unabhängiger werden, persönlich und finanziell. Und ein Punkt, der jetzt auch noch eine Rolle spielen könnte, das ist die Sicherheitsfrage. Denn nach seinem Rückzug aus den royalen Pflichten hat Harry in Großbritannien nicht mehr automatisch denselben staatlich finanzierten Polizeischutz wie zuvor bekommen. Er ist auch juristisch dagegen vorgegangen, hat aber 2025 die Berufung verloren. Und deshalb stellt sich jetzt bei der Rückkehr mit der ganzen Familie natürlich die Frage, wie der Schutz von Harry, Meghan und den Kindern dann künftig geregelt werden soll.
0: Unsere Korrespondentin Franziska Hoppen aus London über die Nachricht, dass Prinz Harry und Meghan Markle offenbar planen, wieder nach Großbritannien zu ziehen. 3, 4 Hitzewellen haben wir in diesem Sommer hinter uns gebracht. Für viele waren das zum Teil sehr anstrengende Tage und Wochen. Für die Landwirtschaft war es eine riesige Herausforderung. Denn ohne ausreichenden Regen zur richtigen Zeit wird es nichts mit einer guten Ernte. Christian Wagner über die schwierige Apfelernte am Bodensee.
10: 2, 3 Äpfel auf einmal pflückt Andreas Wilhelm aus der langen Apfelbaumreihe und lässt sie in seine Holzkiste kullern. Nicht mal Tennisballgröße haben sie. Die müssen weg, damit die etwas größeren, die an den Bäumen bleiben, möglichst viel Kraft und Wasser bekommen, damit sie noch größer werden.
11: Ja, da ist der Apfel natürlich hier nicht ganz geschaffen dafür, so hohe Temperaturen zu ertragen. Ja, gibt dann auch gerne mal Sonnenbrand. Und haben aber auch sehr viele Äpfel, die eben verbrannt sind, die jetzt erst mal weg müssen, die am Boden geschmissen werden, dass die anderen dann noch jetzt schön werden. Wir hoffen jetzt auf noch einen schönen Herbst, dann kann das schon noch was werden.
10: Kühle Nächte und sonnige Tage, das wäre ein schöner Herbst für die Obstbauern wie Wilhelm. Denn noch sind Elster, Jonagold oder Braeburn viel zu klein.
11: Das sieht es jetzt gerade hier an den Bäumen, die jetzt natürlich einfach zu wenig Wasser hatten. Also jetzt muss dann was passieren, dass die Äpfel noch gewisse Größe kriegen. Und so ist das inzwischen auch sehr regionale Geschichte mit dem Regen. Lokal ist Land unter und 2 Kilometer weiter drüben ist gar nichts gefallen. Und das merkt man schon von der Klimaerwärmung her und Veränderung her, dass sich das dramatisch eigentlich für uns auch verändert hat.
10: Apfelbäume bewässern, das ist keine Option, sagt Andreas Wilhelm und hat dabei als Sprecher vom Bauernverband im Kreis Lindau auch die Obstgärten seiner Kollegen im Blick. Das Bodenseeufer ist meist viel zu weit weg, wenn man denn überhaupt Seewasser hernehmen dürfte. Und Wasser aus den Hydranten viel zu teuer.
11: Wilhelm? Okay, und ja, wir sind noch nicht ganz am Ernten, aber demnächst, was hätten Sie hier für eine Sorte gebraucht? Ja, wir fangen jetzt mit Elster an und dann geht's weiter mit Gala. Dann kommt die Rubinette, der Jonagold, zwischendrin Boskop und Pinova.
10: Im kleinen Büro neben Landmaschinen und Kühlhalle ist Andreas Wilhelm jetzt jeden Tag auch damit beschäftigt, für seine Ernte Abnehmer zu finden. Da spielt der Klimawandel eine Rolle und der Geschmackswandel.
11: Der Verbraucher möchte heute einen harten, knackigen Apfel haben. Ja? Und crunchig muss er sein. Und da arbeiten wir natürlich dran, dass wir diesen Apfel dann auch produzieren. Und das verdrängt natürlich schon die eine oder andere alte Sorte. Ja? Als Beispiel Cox Orange, den ist es hier einfach zu heiß. Und somit haben wir natürlich einfach die Sorte nicht mehr im Anbau.
0: Harte Apfelernte in trockenen Zeiten. Ein Bericht von Christian Wagner über die Schwierigkeiten eines Bauern am Bodensee.

0: Eine Ausbildung, die soll jungen Menschen ja helfen, möglichst praxisnah und idealerweise auch mit guten Erfahrungen dann ins Berufsleben einzusteigen. Aber der aktuelle Ausbildungsreport vom Deutschen Gewerkschaftsbund zeigt, dass Azubis oft vor vielen Hürden stehen. Und jeder zweite junge Mensch in Ausbildung etwa fühlt sich psychisch belastet. Das geht aus einer Umfrage hervor unter mehr als 13.000 jungen Leuten. Gründe für die psychische Belastung sind demnach Leistungsdruck und Zeitdruck und auch Personalmangel im Ausbildungsbetrieb. Aber es gibt natürlich auch positive Erkenntnisse. Und wie die aussehen, damit beginnt unsere Reporterin Lisa Splanemann.
1: Angehende Industriemechanikerinnen, Mechatroniker und Verwaltungsfachangestellte waren mit der Qualität ihrer Ausbildung zuletzt besonders zufrieden. Das zeigen Ergebnisse des Ausbildungsreports 2026 vom Deutschen Gewerkschaftsbund, kurz DGB. Für die Untersuchung wurden gut 13.000 Auszubildende befragt. Wie zufrieden Azubis sind, hängt demnach stark von den Bereichen ab, in denen die jungen Menschen tätig sind. Schwerpunkt des diesjährigen Reports ist die mentale Gesundheit. Laut den Ergebnissen gibt gut die Hälfte der Befragten an, psychisch belastet zu sein. Das liegt etwa an hohen Anforderungen und Überstunden, beobachtet Nina Krüger, DGB-Bundesjugendsekretärin.
2: Wir haben gefragt, wie Auszubildende belastet sind. Und sie haben angegeben, dass gerade auch ausbildungsfremde Tätigkeiten belastend sind, beziehungsweise dass die deutlich auch zugenommen haben. Gleiches gilt für Überstunden, dass sich die Qualität generell verschlechtert hat, vor allem in Betrieben, wo keine gewerkschaftlichen Strukturen oder Interessensvertretungen vorhanden sind. Und das belastet mentale Gesundheit von jungen Menschen enorm.
1: Hätten mehr Azubis im Lehrstellenalltag zum Beispiel einen direkten Ansprechpartner, könnte die mentale Belastung sinken.
2: Wir sehen nämlich, dass wenn junge Menschen AnsprechpartnerInnen haben oder Menschen, an die sie sich wenden können, wie zum Beispiel AusbilderInnen, dann ist die psychische Belastung deutlich geringer. Dann fühlen sich weniger als 10% nur belastet. Fehlen die, steigt es sofort auf 35% bei fehlender AnsprechpartnerInnen im Betrieb.
1: Die DGB-Bundesjugendsekretärin fordert deshalb, Ausbilder und Berufsschullehrkräfte zu mentaler Gesundheit zu schulen. Wieder mehr junge Menschen in Deutschland interessieren sich für eine Ausbildung. Das zeigen Daten der Bundesagentur für Arbeit. Gleichzeitig bieten deutsche Unternehmen insgesamt etwas weniger Lehrstellen an. Oft finden Firmen und Ausbildungsplatzinteressierte nicht zueinander. Laura Salcho unterstützt junge Menschen dabei, dass sie den Weg in den Arbeitsmarkt schaffen. Sie ist Berufsberaterin bei der Agentur für Arbeit Berlin-Nord. Die jungen Erwachsenen, die in die Beratung kommen, ein Querschnitt der jungen Gesellschaft.
3: Viele haben die Schule erfolgreich beendet, gegebenenfalls dann einfach keinen Anschluss gefunden oder haben sich vor der Entscheidung dann halt so ein bisschen gescheut. Andere haben tatsächlich vielleicht auch schon mal Anschlusserfahrungen gesammelt, vielleicht nicht unbedingt die Erfahrungen dort gesammelt, mit denen sie ursprünglich gerechnet haben. Andere junge Leute haben sich vielleicht erstmal für eine Weile nach dem Schulbesuch aus diesen formalen Prozessen zurückgezogen, sei es aufgrund von Gesundheit, Betreuung, teilweise finanzielle Problematiken, all die Dinge, die einem das Leben da vielleicht einfach auch wirklich mal vor die Füße spülen kann.
1: 147.000 junge Leute haben laut Bundesagentur für Arbeit bislang weder eine Ausbildungsstelle noch eine Alternative gefunden. Noch läuft die Ausbildungsplatzsuche. Um es mehr jungen Menschen einfacher zu machen, ins Berufsleben einzusteigen, sieht die Berufsberaterin eine Chance darin, schon in ganz jungen Schulklassen Berufsorientierung zu machen.
0: Azubis gesucht. Gleichzeitig zeigt eine aktuelle Studie des Deutschen Gewerkschaftsbundes, dass sich junge Leute in Ausbildung psychisch belastet fühlen. Ein Bericht war das von Lisa Splanemann.
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0: Philipp Hofmeister ist bei mir aus der hr-Sportredaktion. Du hast Neuigkeiten mitgebracht, die interessieren wahrscheinlich vor allem die Fans des 1. FC Köln.
5: Stimmt, aber auch alle anderen Fans in Fußball-Deutschland, denn es geht um den Bundesliga-Shootingstar der letzten Saison, Said Elmallah, den 19-Jährigen vom 1. FC Köln, schwer umworben in diesem Sommer. Unter anderem vom Topclubs wie Borussia Dortmund oder auch RB Leipzig. Aber heute Abend hat der 1. FC Köln sein Verein für einen Paukenschlag gesorgt und nach wochenlangen Spekulationen die vorzeitige Vertragsverlängerung mit Said Elmallah bekannt gegeben. Informationen dazu von Nesrin Elnabolsi.
6: Der erste FC Köln sorgt für eine echte Überraschung und bindet sein größtes Offensivtalent langfristig. Saïd El-Mala hat seinen Vertrag bis 2031 verlängert und übernimmt künftig die Nummer 10. Es ist eine besondere Rücknummer in Köln. Zuletzt trug sie Lukas Podolski. Nun soll El-Mala in seine Fußstapfen treten. Die Verlängerung ist auch deshalb ein starkes Signal, weil der 19-Jährige mit seinen Leistungen das Interesse anderer Vereine geweckt hatte. Auch Borussia Dortmund wollte El-Mala verpflichten.
5: Soweit also die Informationen zur vorzeitigen Vertragsverlängerung von Shootingstar Saïd El-Mala beim 1. FC Köln. Auf ein starkes Zeichen hoffen auch viele, viele Clubs der 1. und 2. Fußball-Bundesliga an diesem anstehenden Fußballwochenende. Denn auch für die Vereine der 1. Fußball-Bundesliga beginnt die neue Saison. Die ersten Pflichtspiele stehen an und das ewige Duell David gegen Goliath, Klein gegen Groß oder anders gesagt die erste Hauptrunde im DFB-Vereinspokal. Morgen am Freitag beginnt diese erste Hauptrunde und dann ist unter anderem mit dem VfB Stuttgart eins der Top-Teams der Fußball-Bundesliga gefordert. Der VfB Stuttgart hat bei Drittligist Hansa Rostock eine durchaus schwere erste Hürde zu nehmen, weiß auch VfB-Trainer Sebastian Hoeneß.
7: Wir wollen in die nächste Runde, ganz einfach. Wir wissen, dass das eine richtig schwierige Aufgabe werden kann in Rostock. Flutlichtspiel, Zuschauer, die ihre Mannschaft nach vorne peitschen werden. Aber wir sind darauf vorbereitet. Wir wissen, was da kommen wird.
5: Sagt der Stuttgarter Trainer Sebastian Hoeneß vor dem Erstrundenpokalspiel des VfB Stuttgart morgen Abend bei Hansa Rostock. Auch für Eintracht Frankfurt beginnt morgen die Pflichtspielsaison. In Hessen ist man dezent nervös, weil die Generalprobe am letzten Wochenende beim englischen Premier League Club FC Brentford mit 0:7 so richtig in die Hose ging. Für die Eintracht ist die Aufgabe in dieser ersten Pokalrunde allerdings ein Stück weit einfacher, zumindest auf dem Papier im Vergleich zum VfB Stuttgart. Denn für die Frankfurter geht es an den Niederrhein zum Fünftligisten FC St. Tönis. Dass dies in Anführungszeichen nur ein Fünftligist ist, spielt für Eintracht-Trainer Adi Hütter allerdings keine Rolle.
8: Wir haben schon Videomaterial und wir nehmen natürlich den Gegner sehr, sehr ernst. Ich habe immer Respekt vor jedem Gegner und trotz allem ist auch wichtig, wir sind Eintracht Frankfurt. Und deswegen erwarte ich mir auch ein Spiel von uns, dass wir auch von der ersten Minute versuchen zu dominieren und auch dementsprechend noch zu gewinnen.
5: Und wir werfen auch noch ganz aktuell den Blick zum Fußball. Für den SC Freiburg läuft in diesen Minuten das Conference League Playoff Hinspiel. In zwei Spielen geht es gegen den schottischen Vertreter, den FC Motherwell. Wenn die Freiburger sich dort durchsetzen, dann spielen sie auch in dieser Saison wieder international im dritthöchsten UEFA-Wettbewerb. Zur Pause in Schottland steht es 1:1 unentschieden. Nach zwei Minuten geriet Freiburg früh in Rückstand. Allerdings konnte Matthias Ginter, der Kapitän, nach einer knappen halben Stunde ausgleichen. 1:1 dort also der Stand zur Pause. Wir wechseln die Sportart vom Fußball zum Reiten. Die erfolgsverwöhnten deutschen Reiterinnen und Reiter, die sind bei den Reitweltmeisterschaften in der Aachener Söhrs erwartungsgemäß, kann man fast schon sagen, inzwischen auf Goldkurs. Mehr dazu von Jan Wochner.
9: Es waren 4 Glanzritte der deutschen Mannschaft. 4-mal fehlerfrei, Platz 1 in der Teamwertung verteidigt, trotz starker Konkurrenz und das vor mehr als 30.000 begeisterten deutschen Fans. Sophie Hinners war nicht umsonst überglücklich und hatte gleich eine Erklärung für das starke deutsche Zwischenergebnis.
10: Ich denke, wir sind ein super Team. Wir kennen uns alle sehr, sehr gut. Von daher, glaube ich, haben wir einen sehr guten Teamspirit und ich finde, das gibt noch immer so ein bisschen die letzten extra Prozente.
9: Hinners beeindruckte erneut auf ihrem Hengst Sinclair, präsentierte sich extrem form- und nervenstark. In der Einzelwertung liegt die Deutsche vorerst auf dem Silberrang. Die deutsche Equipe aber insgesamt in prächtiger Verfassung. Das erste deutsche WM-Mannschaftsgold nach 16 langen Jahren. Es wäre mit 3 fehlerfreien Ritten unter Flutlicht und vor vollem Haus in Aachen am Freitagabend perfekt.
5: Wir drücken die deutschen Daumen und die Daumen für die deutschen Springreiter bleiben im Sattel, wechseln aber die Sportart von den Reitweltmeisterschaften zur Deutschlandtour der Radprofis. Da gab es nach dem Prolog gestern auf der heutigen ersten Etappe durchaus überraschende Ergebnisse. Mehr dazu von Holger Gerska.
11: So leicht wird es nicht für den Tour de France-Dritten Isaac Del Toro diese Rundfahrt zu gewinnen. In Schwäbisch Hall stahl ein Franzose dem Mexikaner die Show. Louis Barré, vor 2 Wochen schon Etappensieger bei der Polen-Rundfahrt, attackierte in der Zielrunde, gewann als Solist und ist nun auch die Nummer 1 in der Gesamtwertung. Bester deutscher Radprofi auf dieser ersten Etappe war Maximilian Schachmann als 10. Der Rückstand des Berliners in der Gesamtwertung beträgt 33 Sekunden. Aber es gab trotzdem einen deutschen Starter bei der Siegerehrung, denn Miguel Heidemann trägt nach einem langen Ausreißversuch das Bergtrikot.
12: Ja, das war auf alle Fälle extrem hart. Das Profil hat es in sich. Zudem waren wir nur eine 3-Mann-Spitzengruppe. Das heißt, das war schon extremst intensiv.
11: Intensiv wird es weitergehen. Die Freitagsetappe allerdings könnte zur Beute der Sprinter werden.
5: Soweit Holger Gerska von der Deutschlandtour der Radprofis und soweit der Sport für den Moment im ARD-Infoabend.

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1: Um 21.30 Uhr mit Astrid Fietz. Die Bundesanwaltschaft ermittelt gegen einen 19-Jährigen aus dem Raum Trier, unter anderem wegen Terrorvorwürfen. Er soll Mitglied in gewalttätigen Online-Netzwerken gewesen sein, eines mit rechtsextremem Hintergrund. Auf das Konto des jungen Mannes gehen offenbar Brandstiftung und Selbstverletzung anderer Personen und womöglich Anstiftung zum Mord. Aus Mainz, Philipp Reichert.
2: Der Mann steht im Verdacht, über Chats zu mehreren Brandstiftungen an Autos in den USA animiert zu haben. Nach SWR-Informationen gibt es womöglich auch Bezüge zu einem Gewaltverbrechen in Russland. Dort soll im Dezember ein 15-Jähriger einen 10-jährigen Mitschüler erstochen haben. Laut Ermittlern könnte die Tat aus einem Online-Netzwerk heraus angestiftet worden sein, in dem der jetzt beschuldigte Mann aus dem Raum Trier eine entscheidende Rolle gespielt haben soll. Auf Anfrage des SWR sagte die Anwältin des Beschuldigten, dieser sei auf einer Gamer-Plattform angesprochen worden, sich in den Chats zu beteiligen.
1: Der Iran hat auf die neue Äußerung von US-Präsident Trump reagiert, der einen großen Wirtschaftskrieg angedroht hat. Die iranische Führung sei offen für einen Dialog mit den USA, hieß es aus Teheran. Verhandlungen dürften aber nicht mit Kapitulation verwechselt werden. Trump hatte damit gedroht, den Iran in noch nie dagewesenem Ausmaß zu isolieren. Dies richte sich auch an Länder, die Teheran unterstützen. Die 5 Regierungschefs der norddeutschen Bundesländer wollen künftig deutlich mehr Geld aus Berlin für den Aus- und Umbau der Häfen. Mecklenburg-Vorpommerns Ministerpräsidentin Schwesig sagte, die Häfen seien von essentieller Bedeutung auch für andere Bundesländer sowie für die deutsche Gesamtwirtschaft. In der Beschlussvorlage der Nordländer heißt es, der jährliche Bundeszuschuss für die Häfen an Nord- und Ostsee solle von derzeit 38 Millionen Euro auf 500 Millionen steigen. In einem Bremer Gefängnis haben Ermittler Fälle von Bestechung aufgedeckt. Dort sollen JVA-Mitarbeiter und Häftlinge Handys und Drogen eingeschleust und an Gefangene verkauft haben. Vor einigen Wochen gab es bereits einen ähnlichen Vorfall in Nordrhein-Westfalen. Bremens Justizsenatorin Schilling von der SPD hat eine rückhaltlose Aufklärung des Falls angekündigt. Aus Bremen Daniel Hoffmann.
3: Schilling bezeichnete die Ermittlungen und die heute durchgeführte Durchsuchung bei den Verdächtigten als Erfolg. Korruption sei inakzeptabel, so die SPD-Politikerin. In der Haftanstalt soll künftig schärfer kontrolliert werden und ein neuer Drogenscanner zum Einsatz kommen. Beamte hatten nach monatelangen Ermittlungen heute mehrere Zellen in der JVA und insgesamt 11 Wohnungen in Bremen und Niedersachsen durchsucht. Der Verdacht richtet sich derzeit gegen 23 Verdächtige, davon 6 Beschäftigte und 10 Inhaftierte im Gefängnis Bremen-Oslepshausen.
1: Das Wetter in Norddeutschland. Nachts gebietsweise trocken, gebietsweise Schauer, Tiefstwerte 16 bis 10 Grad. Morgen anfangs freundlich, später mehr Wolken und Regen, Höchstwerte 19 bis 25 Grad.
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4: Und jetzt geht's im ARD-Wirtschaftspodcast plus minus um unsere Ernte und wie viel uns möglicherweise fehlen wird. Hitze, Dürre, Supermarktpreise, das kommt jetzt auf uns zu. So heißt die dieswöchige Folge des Plus-Minus-Podcasts. Und los geht's mit Anna Planken und David Alfs.
5: 10 Millionen. 10 Millionen Euro. So viel Geld verlieren die deutschen Getreidebauern seit Ende Juni. Und zwar 10 Millionen pro Tag. Einfach, weil es so heiß ist. Die Zahl kommt vom Deutschen Raiffeisenverband, einem der großen Zahlensammler im Agrarsektor. Und damit ist es ja nicht getan. Wir hören von Viehbauern, die ihre Tiere vorzeitig schlachten, weil sie kein Futter mehr haben. Wir sehen verzweifelte Hilferufe in sozialen Netzwerken, weil schon jetzt das Heu knapp wird. Und wir lesen von Herbsternten wie Kartoffeln, Soja, Mais, die einfach auf den Feldern vertrocknet sind. Genau damit beschäftigen wir uns heute im Plus-Minus-Podcast. Was diese Verluste mit den Preisen für unsere Lebensmittel machen, und zwar dieses Jahr, aber auch in den kommenden Jahren, das klären wir. Ich bin David Alf.
6: Und ich bin Julia Schuster. Das ist der Plus-Minus-Podcast, immer zuerst in ARD Sounds. Wir haben das eine Wirtschaftsthema, das morgen euren Alltag verändert.
5: Wir machen den Realitätscheck. Was macht diese eine Wirtschaftsmeldung, die gerade rauf und runter läuft, konkret mit unserem Alltag? Wir sprechen mit den besten Experten und wir sagen euch klar, was das für euer Geld und für euer Leben bedeutet. Kein Weichspülen, dafür ein klares Plus, ein klares Minus und ein konkretes Takeaway für eure Woche. Übrigens, für alle, die sich über die neue Stimme wundern, meine Kollegin Anna Planken ist heute nicht da. In genau solchen Fällen springt Julia Schuster ein. Sie ist Wirtschaftsjournalistin beim Bayerischen Rundfunk. Schön, dass du wieder da bist, Julia.
6: Ich freue mich auch, dass ich da sein darf, David. Und ich freue mich auch sehr auf das Thema, das du heute mitgebracht hast. Ein, finde ich, absolut wichtiges Thema. Also Hitze beschäftigt uns ja alle, natürlich auch im Bereich Lebensmittel. Am Dienstag, da hat der Bauernverband nämlich verkündet, dass die Ernte dieses Jahr historisch schlecht ausfällt.
5: Ja, gefühlt höre ich das nicht zum ersten Mal vom Bauernverband. Gefühlt eher ständig. Aber klar, also dass dieses Wetter diesen Sommer besonders ist, besonders extrem, das fällt uns allen auf. Trotzdem wollen wir im Plus-Minus-Podcast da mal ganz nüchtern drauf blicken. Ist das Panikmache vom Bauernverband oder haben wir ein echtes Problem?
6: Also wenn es nach den Landwirten geht, dann ist die Antwort wahrscheinlich ziemlich eindeutig.
5: Das stimmt, zumindest wenn es nach diesem schwäbischen Landwirt geht, bei dem der SWR war.
7: Die Weiden sind einfach leer. Da sind wir jetzt in der glücklichen Lage, dass wir noch Mais kaufen konnten von einem Bekannten, der noch relativ schön dasteht. Den häckseln wir jetzt jeden Tag und füttern den noch zu. Plus Heu und Silage, sprich das, was wir eigentlich im Winter füttern müssen, brauchen wir halt jetzt schon. Und Winterfutter wird dann wahrscheinlich auch eng werden.
6: Ja, schon heftig. Also ich habe mitbekommen, dass Bayern und Baden-Württemberg für Biobauern sogar den Katastrophenfall ausgerufen haben. Also das heißt, die dürfen jetzt auch unter bestimmten Umständen konventionelles Futter zugeben.
5: Mhm. Der deutsche Agrarsektor macht beim BIP gerade mal 1% aus. Aber, und das finde ich richtig krass, Deutschland liefert rund 13% der EU-weiten Agrarproduktion, also Getreide, Milch, Fleisch, und gehört damit zu den Top 3 in Europa. Und genau da steckt eine eigentlich gute Nachricht drin. Es müssen relativ wenige Menschen was ändern, um sehr vielen Menschen langfristig die Lebensgrundlage abzusichern. Deshalb widmen wir uns heute mit Blick auf die Erntezeit diesem Aspekt des Klimawandels und nicht den tausend anderen, die auch noch möglich wären.
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5: Genau, dieses Spannungsfeld schauen wir uns an. Wie sehr gefährdet die Hitze unsere Lebensmittel? Und was bedeutet das für Preise und Versorgung in den nächsten Jahren? Wir von Plus Minus hinterfragen, was wirklich dahinter steckt, und bringen es für euch auf den Punkt.
6: Gut, David, also wenn ich es mir aussuchen darf, dann möchte ich erst mit den guten Nachrichten von dir beginnen. Von den schlechten, da haben wir ja schon genug. Heißester Juni seit Beginn der Aufzeichnungen, kaum noch befahrbare Wasserstraßen, Bewässerungsverbote, Hitzetote. Also mir fällt es ein bisschen schwer zu glauben, dass du heute auch gute Nachrichten dabei hast.
5: Ja, also man muss ein bisschen graben, aber dann findet man schon welche. Und das passt perfekt zur ersten guten Nachricht. Auch da muss ich eine nicht ganz so gute Nachricht vorwegnehmen. Selbst wenn es bis zum Herbst durchregnen würde, die Sommer- und die Herbsternten rettet das nicht mehr. Oder wie der Bauernpräsident Ruckwied am Dienstag gesagt hat, da sind die Messen gelesen. Und trotzdem, die Lebensmittelpreise, das ist die gute Nachricht, dürften dieses Jahr erstmal nicht nennenswert steigen.
6: Das wäre tatsächlich mal eine gute Nachricht, sie erschließt sich mir aber noch nicht ganz. Denn ich habe ja gelernt, Angebot und Nachfrage bestimmen den Preis. Gilt das nicht mehr?
5: Doch, das gilt. Aber das Angebot, das wir aktuell mit verhältnismäßig normalen Preisen zahlen, das stammt weitestgehend noch gar nicht aus der Hitze- und Dürrephase. Wir hatten nämlich Glück. Das Frühjahr war mild und regnerisch. Es gab also vor der Hitze genügend Pflanzen auf den Feldern. Und deshalb konnte trotz Hitze noch genügend Getreide für unseren Eigenbedarf in Deutschland geerntet werden. Etwas mehr sogar, so rechnet es der Getreidemarktexperte des Raiffeisenverbands vor, Guido Sedler.
8: Wir gehen davon aus, dass sie keine nennenswerten Auswirkungen auf die Verbraucherpreise haben. Warum? Wir rechnen mit einer Ernte von 40,6 Millionen Tonnen Getreide. Wir haben einen Inlandsverbrauch um die 40 Millionen Tonnen. Das heißt, es geht rechnerisch auf.
6: Rechnerisch klingt für mich irgendwie so nach einem Aber, oder?
5: Ja, da stecken sogar zwei Abers drin. Das erste Aber meint, dass unser Getreide nicht nur zum Eigenverbrauch da ist, denn auf dem Weltmarkt ist Getreide knapper geworden, unter anderem wegen des Russland-Ukraine-Kriegs. Es lohnt sich also finanziell sehr, Getreide für den Handel übrig zu haben. Wir nutzen es nicht nur für den Inlandsverbrauch, von dem er gerade gesprochen hat.
6: Verstehe. Und das zweite Aber?
5: Das heißt noch. Noch geht es rein rechnerisch auf. Jetzt, also dieses Jahr. Aber wenn das so bleibt mit der Hitze und den vielen Verlusten auf unseren Feldern, dann bekommen auch wir mittelfristig ernstzunehmende Versorgungsengpässe.
6: Das hätte ich gern ein bisschen genauer von dir, David. Also was sind die tatsächlichen Kapazitäten? Kann Deutschland sich überhaupt autark ernähren?
5: Tatsächlich sogar erstaunlich gut. Wie stehst du so zu Pommes, Schnitzel und Brot?
6: Da muss ich dir ein kleines Geständnis machen, David. Ich bin nämlich eigentlich Vegetarierin.
5: Ja?
6: aber ich liebe einfach Schnitzel und Pommes. Da mache ich eine Ausnahme.
9: Ah ja, da bist du perfekt aufgestellt, weil da musst du dir eigentlich, was Deutschlands Versorgung angeht und Produktion vor allem, keine Sorgen machen. Das gibt es en masse. Das Bundeszentrum für Landwirtschaft, kurz BZL, das sammelt belastbare Zahlen rund um die Landwirtschaft. Und die sagen, der Selbstversorgungsgrad Deutschlands liegt bei über 80%. Soll heißen, selbst wenn plötzlich sämtliche Handelsrouten abgeschnitten werden und Deutschland auf sich allein gestellt wäre, könnten immer noch 80% der benötigten Lebensmittel von hier und für hier produziert werden. Die genauen Zahlen haben wir für euch in den Shownotes verlinkt, aber wie gesagt, Pommes, Schnitzel, Brot, das wäre auf jeden Fall da.
6: Gut, und beim Getreide, da haben wir es ja auch gerade gehört von dem Getreidemarktexperten, da liegt der Selbstversorgungsgrad sogar ein bisschen über 100%. Also es reicht genau für unseren Bedarf. Wo ist es denn weniger?
9: Also wo wir nicht so gut sind, das ist vor allem Obst. Da liegt der Selbstversorgungsgrad nur bei 18%. Wir müssen also 82% zukaufen.
6: Okay, das hätte ich echt anders eingeschätzt. Und gibt es denn was, wo wir mehr produzieren, als wir brauchen?
9: Gibt es tatsächlich. Kartoffeln, Zucker, Fleisch und Milch. Das sind Produkte, die wir auch viel ins Ausland verkaufen.
6: Okay, also verstehe. Die Ernte dieses Jahr, die ist zwar knapp ausgefallen wegen der Hitze und auch wegen des fehlenden Regens, aber wir haben noch Puffer.
9: Plus, wir haben einen Bundeslandwirtschaftsminister, der den Bauern schon Ausgleichszahlungen in Aussicht gestellt hat.
6: David, jetzt geht es mir ja nicht nur darum, ob wir vielleicht zu wenig Lebensmittel haben, sondern auch darum, ich bin einfach ein Sparfuchs, werden die Lebensmittel, die wir haben, jetzt teurer. Ein Beispiel Gurken. Ich bin vor ein paar Tagen im Supermarktregal vorbeigegangen und dachte mir, huh, also das ist schon krass, wie viel teurer die geworden sind allein im letzten Jahr.
9: Ich kann dir sogar sagen, wie sehr. Um 20%, also rund 20% innerhalb eines Jahres. Tomaten sogar rund 30%. Aber da dürfen wir echt nicht die Macht der Verbraucher unterschätzen. Die sind nach dem krassen Anstieg der Inflation in den vergangenen Jahren preissensibler geworden, schauen also stärker nach günstigeren Produkten oder warten auf Angebote, sind also immer weniger bereit, weitere große Preissprünge zu akzeptieren. Und das setzt nicht nur den Handel, sondern auch die Erzeuger unter Druck. Der Spielraum also für weitere Preissteigerungen, der ist kleiner geworden.
6: Okay, also Getreide ist knapp, aber es geht noch. Mit Obst und Gemüse wird es langsam aber sicher zum Problem. Kann man das so sagen?
9: Ja. Und das Problem, das hat sogar einen Namen. Wasser.
6: Ist ja auch irgendwie logisch. Wenn nur unregelmäßig Wasser vom Himmel kommt, muss Wasser für die Landwirte ja aus dem Schlauch kommen. Aber auch das wird natürlich immer knapper.
9: Genau, es wird knapper, das ist das eine. Es wird aber auch immer teurer. In 14 von 16 Bundesländern gibt es inzwischen den Wassercent, also eine Gebühr für große Verbräuche. Deshalb sagen ganz viele, auch viele aus der Forschung, wir brauchen ganz dringend mehr moderne Bewässerungssysteme. Also zum Beispiel diese riesigen Sprenger, die man so auf den Feldern sieht, die sollten wir eigentlich ersetzen durch Tröpfchenbewässerung. Damit verdunstet nicht so viel Wasser und die Ernten sind leichter zu kalkulieren. Aber so eine Umstellung ist vielen Landwirten in genau dieser aktuellen Lage halt einfach zu teuer.
6: Gut, aber ohne Wasser geht's ja nicht. Also das sehen wir ja bei den Ländern, aus denen wir auch Obst und Gemüse beziehen. Und der Blick zu denen ist ja auch irgendwie ein Blick in unsere Zukunft. Also ich weiß gar nicht, ob ich die sehen will, David.
9: Ja, ich habe da tatsächlich ein paar erschreckende Zahlen dabei. In Italien hat die Hitze schon krasse Verluste verursacht. Schätzungen gehen von 1,5 Milliarden Euro aus. In Spanien werden bei der Getreideernte 30% weniger erwartet als letztes Jahr. Und in Frankreich wird im Vergleich zu letztem Jahr vermutlich einfach nur die Hälfte der Obst- und Gemüsemenge geerntet. Auf jeden Apfel, jede Tomate, jede Zucchini kommt eine, die kaputt gegangen oder gar nicht erst gewachsen ist.
6: Wow, also wenn das Problem und die Lösung der Zukunft Wasser heißt, könnte man dann jetzt nicht eine Masse Geld in die Hand nehmen und die Landwirte beim Umbau unterstützen?
9: Das könnte man. Man könnte sie noch mehr unterstützen. Aber der Agrarsektor ist bereits einer der am stärksten subventionierten Wirtschaftszweige überhaupt. Ein Viertel des gesamten EU-Haushalts geht in die Förderung unserer Nahrungsmittelherstellung. Ein Programm davon, also nur mal so als Beispiel, das heißt GAP und fokussiert sich auf klimaresiliente Landwirtschaft. GAP verspricht allein den deutschen Landwirten 5 Milliarden Euro pro Jahr. Mein Gefühl ist also, und ich fürchte so ein bisschen, eigentlich ist das Geld sogar da, aber an der Verteilung hapert's.
6: Okay, David.

0: Also jemand, der uns die Frage beantwortet, was müssen Landwirte und Politik jetzt tun, damit unsere Lebensmittelversorgung auch morgen sicher ist?
1: Genau. Martin Keim ist Agrarwissenschaftler und Professor für Agrarökonomie. Er leitet das Zentrum für Entwicklungsforschung an der Uni Bonn und hat sich sehr viel mit dieser Frage beschäftigt. Hallo, Herr Keim.
2: Hallo, ich grüße Sie.
1: Wenn klimaresiliente Landwirtschaft jetzt keine Zukunftsmusik mehr ist, wenn das endlich angepackt wird, was packen wir dann in Zukunft in unseren Einkaufskorb?
2: Naja, ich meine, was wir in unseren Einkaufskorb packen, ist ja nicht nur das, was wir hier anbauen, sondern auch das, was wir aus unterschiedlichen Teilen der Welt importieren. Aber die Frage ist natürlich zunächst mal, was bauen wir hier an? Und da sind wir ja momentan in der Landwirtschaft, da geht es um Weizen, da geht es um Mais, um Zuckerrüben, um Raps, ein relativ eingeschränktes, Gerste auch noch, aber relativ eingeschränktes, eine Gruppe von Kulturarten, und wir werden schon vielfältiger werden müssen, einmal um Risiko zu minimieren, denn unterschiedliche Pflanzen haben unterschiedliche Wasserbedarfe und man macht nicht alle Eier in einen Korb, sondern versucht zu diversifizieren. Zum anderen aber, na klar, auch Kulturarten mit ins Portfolio nehmen, die besser mit weniger Wasser auskommen, und da gibt es einiges, was hier bisher nicht so doll angebaut wird. Denken wir an Linsen, denken wir an Kichererbsen, die mehr so im mediterranen Raum oder in subtropischen Gebieten gut wachsen, könnte bei uns und sollte bei uns durchaus auch eine größere Rolle schrittweise spielen.
1: Jetzt haben wir gelernt, für Obst und Gemüse, aber auch vor allem für Fleisch- und Milchprodukte brauchen wir super viel Wasser. Welche Innovationen gibt es denn, um uns bei Fleisch und Milch unabhängiger vom Klima zu machen? Mit weniger Wasser auszukommen vielleicht?
2: Naja, ich glaube, vor dem Hintergrund von Klimadiskussion ist eines vor allen Dingen wichtig, nämlich insgesamt weniger Fleisch und weniger Milch. Denn Fleisch und Milch, also tierische Produkte, sind natürlich mit ein Treiber für den Klimawandel. Und das heißt nicht, dass wir komplett darauf verzichten müssen, aber sicherlich nicht in den Mengen, wie wir es heute konsumieren in Deutschland und Westeuropa.
1: Wenn wir sagen, konsumiert künftig weniger Fleisch, könnte man gleichzeitig aber auch sagen, konsumiert vielleicht Ersatzprodukte. Also ich habe in einem Gastbeitrag von Ihnen gelesen, dass Sie sich auch künstlich hergestelltes Fleisch vorstellen könnten, in Bioreaktoren zum Beispiel, also gezüchtet, nehme ich an.
2: Ja, das ist vorstellbar und Forschung geht ja in die Richtung, und ich kann mir auch gut vorstellen, dass das zukünftig eine größere Rolle spielt. Aber wir sollten nicht den Fehler machen, jetzt einfach darauf zu setzen, dass wir zukünftig die gleichen Mengen an Fleisch, die wir heute konsumieren, zukünftig als künstliches Fleisch konsumieren. Also auch tatsächliche Veränderungen in unseren Speiseplänen werden nötig sein. Und ich hatte eben schon angesprochen, Linsen, Kichererbsen, also diese Arten von Hülsenfrüchten, die liefern ja sehr viel pflanzliches Protein, abgesehen davon, dass sie trockentoleranter sind. Und genau auf dieses pflanzliche Protein sollten wir stärker setzen, wenn wir tierisches Protein in unseren Speiseplänen schrittweise reduzieren.
0: Wir haben in dieser Folge schon festgestellt, dass kurzfristig wir uns um die Versorgung und Preise im Supermarkt keine Sorgen machen müssen, mittel- und langfristig aber schon. Was sagen Sie, was müssten wir jetzt tun, damit wir auch noch morgen gut versorgt sind im Supermarkt mit bezahlbaren Lebensmitteln?
2: Ja, also es gibt unterschiedliche Dinge. Eins hatten wir angesprochen, da geht es um mehr Vielfalt und auch andere Kulturarten. Und das ist natürlich dann auch etwas, was sich im Konsum widerspiegeln muss. Es gibt einen zweiten Aspekt, das ist der Aspekt Technologie. Also Technologie kann natürlich auch einen Beitrag leisten, die Landwirtschaft klimaresilienter zu machen. Dadurch, dass wir zum Beispiel Sorten auch mit gentechnischen Verfahren entwickeln, die besser mit Wasserstress oder besser mit Hitze Stress oder auch besser mit anderen Wetterextremen klarkommen. Wir können digitale Technologien vorantreiben, um auch mit Hilfe neuer Sensorik besser festzustellen, wo sind denn eigentlich auf einem Feld die spezifischen trockenen Teile, wo vielleicht Bewässerung nötig wird, wo sind welche Krankheiten und Nährstoffdefizite, um sie gezielter zu behandeln, anstatt das ganze Feld immer einheitlich mit so und so viel Dünger oder Pflanzenschutz zu behandeln. Also Technologien werden wir weiter vorantreiben. Zum Dritten, und das finde ich auch wichtig, macht aber die jetzige Situation ja auch deutlich, wie wichtig auch eine Einbindung in den Handel ist. Also der Handel mit Agrarprodukten und Lebensmitteln. Denn wenn in einer Region eine Missernte auftritt, kann das ja nur dann ausgeglichen werden, wenn wir handeln mit anderen Regionen, wo vielleicht zum gleichen Zeitpunkt keine Missernte aufgetreten ist. Wenn Sie mich vielleicht den einen Satz noch hinzufügen lassen, also

0: Ich forsche ja viel zu den Fragen auch von Hunger und Unterernährung in ärmeren Teilen der Welt. Und da mache ich mir schon extrem Sorgen, denn die Preise werden steigen, wenn es knapper wird. Bei uns bedeutet das ein bisschen mehr Ausgeben für Lebensmittel, aber anderswo bedeutet das tatsächlich mehr Unterernährung, weil die Leute sich das dann nicht mehr leisten können. Und wo ich glaube, wo wir insgesamt hin müssen, ist weg von einer romantischen Vorstellung, dass wir Landwirtschaft ohne moderne Technologien betreiben können. Also der Wunsch, romantisierend irgendwie die Zeit zurückzudrehen in eine Zeit, als die Landwirtschaft vielleicht noch eher dem entsprach, was wir in den Bilderbüchern sehen, das wird nicht funktionieren, denn wir haben einfach weltweit eine wachsende Nachfrage weiterhin und die Boden und Wasser sind begrenzt, Klimawandel. Darüber sprechen wir. Also wir werden schon auch Wissenschaft und technische Lösungen mit an Bord nehmen müssen, zusätzlich zu Verhaltensänderungen, um hier faire Wege und Möglichkeiten nicht nur für uns, sondern für alle Menschen inklusive der armen Länder und Regionen zu erreichen.
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2: Wir fragen unsere Expertinnen und Experten am Ende des Interviews immer nach ihrem ganz persönlichen Plus oder Minus zum Thema. Herr Keim, wenn wir über das Thema Hitze, Dürre, Lebensmittel sprechen, stehen wir in Deutschland da eher auf der Plus- oder auf der Minusseite?
0: Also so gefragt, eher auf der Minusseite. Also wir tun deutlich nicht genug, und zwar nicht genug, sowohl im Hinblick, als dass wir unsere eigenen Klimaschutzziele deutlich verfehlen, aber auch in Bezug auf Anpassung an den Klimawandel tun wir nicht genug. Also deswegen ein klares Minus. Und ich sehe jetzt im Moment in der Politik auch wenig Anzeichen, dass sich das deutlich ändert. Aber ein Plus vielleicht insofern, als dass ich grundsätzlich optimistisch bin und weiß, dass unsere Spezies Mensch auch irgendwo clever ist und wir die Möglichkeiten haben, wenn wir offen sind für Veränderungen, das Ganze auch wieder in ordentliche und nachhaltige Bahnen zu lenken.
2: Herr Keim, vielen Dank für das Gespräch.
0: Sehr gerne, ich danke Ihnen.
2: Tja, Julia, was sagst du? Was ist dein Plus der Woche?
3: Also eigentlich so zwei Sachen. Eine Sache, die Herr Keim jetzt gerade auch erwähnt hat, was man wirklich sagen muss, wir in Deutschland haben auf jeden Fall ein krasses Privileg. Also was landwirtschaftliche Flächen angeht, was auch unseren verhältnismäßigen Reichtum angeht. Also wir können uns in Zeiten von solchen Hitzewellen echt noch glücklich schätzen. Und dann habe ich auch ein bisschen Hoffnung tatsächlich, weil es gibt ja Lösungsvorschläge. Also wir können jetzt noch was ändern. Und wie ist mit dir, David? Also Plus oder Minus?
2: Ja, also dein Plus sehe ich auch. Es bleibt noch etwas Zeit, um jetzt hinzuschauen, bevor wir am Ende noch viel höhere Rechnungen zahlen. Und ich bin auch, wie Herr Keim, grundsätzlich Optimist und glaube immer, also wir schaffen das irgendwie, so die Spezies Mensch, ne? Die ist erfinderisch und die krempelt sich im Zweifel dann doch die Ärmel hoch. Aber mein Minus ist gleichzeitig trotzdem der Faktor Zeit. Uns bleibt einfach so wenig davon. Und deshalb Landwirte, Politik und wir selbst müssen halt jetzt handeln.
3: Also das heißt, wenn wir jetzt zurückkommen zu unserer Wirtschaftsfrage der Woche. Wie sehr gefährdet die Hitze unsere Lebensmittel? Und was bedeutet das für Preise und Versorgung in den nächsten Jahren? Wie lautet unser Fazit?
2: Also ich würde sagen, kurzfristig keine große Gefahr. Es ist nicht lebensbedrohlich und auch keine extreme Verteuerung. Aber langfristig können oder werden die Preise nochmal enorm anziehen. Eben weil die Versorgung immer lückenhafter wird. Gleichzeitig steht ganz vieles von dem, was Herr Keim uns gerade beschrieben hat, theoretisch schon in den Startlöchern. Wenn da Realität draus wird, dann kann sich das natürlich auch auf die Preise auswirken und es muss vielleicht nicht alles teurer werden.
1: Das könnt ihr mitnehmen.
3: Und natürlich haben wir auch diese Woche wieder etwas dabei, das euch in Bezug auf die Hitze und auch unsere Lebensmittel im Alltag weiterhilft. David, schieß los!
2: Also, als erstes ganz konkret, auch wenn ihr das vermutlich schon 100-mal gehört habt, wir sollten wirklich, wann immer es geht, saisonal einkaufen. Das ist nämlich immer noch am billigsten. Und esst, wo es geht, weniger Fleisch und Milch. Wir haben das ja vorher mal so angerissen, aber es ist wirklich so. So eine Kuh verbraucht wahnsinnig viel Wasser, nicht nur damit sie leben und Milch geben kann, sondern auch dann, wenn sie zu Fleisch verarbeitet wird. Fast 8000 Liter Wasser werden laut dem Albert-Schweitzer-Institut je Kilogramm Rindfleisch verbraucht. Aber eine andere Zahl fand ich noch krasser. Wer sich vegetarisch ernährt, verbraucht pro Tag rund 90 Liter blaues Wasser weniger. Also von dem Wasser, das wir auch für Bewässerung einsetzen. Das heißt, weniger Fleisch ist nicht nur ein Öko-Veggie-Thema, sondern auch ein Thema, wenn wir über zukünftige Preise im Supermarkt sprechen.
3: Weniger Fleisch und Milch essen, das ist ja das eine. Wenn ich noch mehr bewirken will, dann denke ich mir doch an der Börse. Also mich interessiert so ein bisschen, wo kann ich Geld anlegen, damit es einen positiven Effekt hat?
2: Das darf und kann ich dir jetzt nicht so konkret, also ich kann dir keine konkrete Anlageempfehlung geben, aber ich sag mal so, Obst- und Gemüseanbau, das wird künftig viel öfter in Gewächshäusern und mit modernen Bewässerungssystemen funktionieren. Und ich wage mal die Prognose, alles, was auf Kreislaufgedanken basiert, das hat auch Zukunft.
3: Habt ihr vielleicht auch noch Tipps für uns? Also zum Beispiel, wie ihr euer Geld in diesen Hitzezeiten investiert für einen positiven Effekt oder baut ihr euer Obst und Gemüse vielleicht selbst an? Schreibt uns doch gerne an plus-podcast@ard.de.
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3: In der letzten Folge ging es bei uns um das Thema Rente mit 63 und was es uns kostet, wenn wir sie nicht abschaffen. Und es gab sehr viele Reaktionen auf das Thema. Es treibt enorm viele Menschen um.
2: Ja, oh ja. Allein das Stichwort Rente mit 63 scheint bei vielen von euch den Puls nach oben zu treiben. Und das hatten wir auch schon geahnt, ehrlich gesagt, weil das Stichwort 63 schon irreführend und eigentlich auch falsch ist. Das haben wir in der Folge auch kurz erklärt. Das reale Eintrittsalter für diese abschlagsfreie Frührente, das ist längst gestiegen. Und deshalb haben wir euch ja auch gefragt, was denn der bessere Name wäre für diese frühe Rente.
3: Und in Kommentaren im Netz kam der schöne Vorschlag -2-Rente. Weil 2 Jahre früher. Oder Angelika hat uns geschrieben, nennt doch die Rente mit 63 endlich ehrliche Rente mit 65, denn das ist sie doch praktisch schon.
2: Dann haben einige von euch die sogenannten versicherungsfremden Leistungen kritisiert. Da sieht man mal, wie tief ihr in das Thema eintaucht. Und super, dass ihr uns dann auch nochmal schreibt. Denn sehr viel Kritik habt ihr daran, dass sich der Staat aus der Rentenkasse bediene und Dinge finanziert, die mit der klassischen Rente bzw. den Rentenbeiträgen, die wir eingezahlt haben, eigentlich nichts zu tun haben, sondern sozialpolitische Zwecke erfüllen. Also das ist die Kritik, die da im Raum steht.
3: Und da wird es jetzt kurz deep, aber es ist wirklich spannend. Grundsätzlich gibt es ja den Zuschuss des Bundes. Der soll die versicherungsfremden Leistungen abdecken. Aber was genau sind denn versicherungsfremde Leistungen? Also was fällt da drunter? Die Mütterrente zum Beispiel und was auch nicht? Und genau das ist Teil der Debatte zwischen Bundesrechnungshof und der Rentenversicherung.
2: Fakt ist, die Mütterrente ist mit dem Bundeszuschuss abgedeckt und auch die abschlagsfreie Rente, um die es bei uns ging. Was nach Ansicht der Rentenversicherung nicht abgedeckt ist, ist zum Beispiel der Angleich der Ostrenten an das Westniveau. Klar aber ist, je mehr Sozialleistungen über die Rentenversicherung bedient werden, desto mehr muss der Bund zuschießen, müssen also alle Steuerzahler bezahlen.
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1: Um 22 Uhr mit Astrid Fietz. Mehrere Länder haben ein umstrittenes neues Siedlungsprojekt Israels im Westjordanland verurteilt, darunter auch die Bundesrepublik. Sollte die Ausschreibung umgesetzt werden, würde das Palästinensergebiet praktisch in zwei Hälften geteilt. Aus der NDR-Nachrichtenredaktion Ulrike Ufer.
2: Das zuständige israelische Ministerium hatte zuvor die Ausschreibung für mehrere Komplexe mit insgesamt mehr als 1200 Wohnungen veröffentlicht. Entstehen sollen diese auf einer bislang unbebauten Fläche östlich von Jerusalem. Der britische Außenminister Miliband nannte die Ausschreibung inakzeptabel und zerstörerisch. Der Minister verurteilte zudem wörtlich Gewalt und Terror durch die Siedler. Israels Außenminister Saar sprach dagegen von einem historischen Recht des jüdischen Volkes, seine nationale Heimstätte im Land wiederzuerrichten, einschließlich des betreffenden Gebiets.
1: Ein junger Mann aus dem Raum Trier soll Jugendliche im Internet zu schweren Straftaten angestiftet haben. Die Bundesanwaltschaft hat nun die Ermittlungen übernommen. Aus der NDR-Nachrichtenredaktion Christiane Rüther.
3: Die Liste der Vorwürfe ist lang. Es geht unter anderem um die Anstiftung zum Mord und Brandstiftung, um Vergewaltigung oder die bandenmäßige Verbreitung kinderpornografischer Inhalte. So soll der 19-Jährige zum Beispiel einen Jungen aus Russland dazu gebracht haben, ein Kind mit einem Messer zu töten. Ein anderes Kind soll er veranlasst haben, sich selbst schwer mit einem Messer zu verletzen. Zudem soll der Beschuldigte Mitglied in einer terroristischen rechtsextremen Vereinigung gewesen sein. Der Fall erinnert an ein Verfahren, das derzeit vor dem Landgericht Hamburg verhandelt wird. Ein junger Pädokrimineller soll unter dem Namen White Tiger Kinder schwer missbraucht haben.
1: Das Bundeswirtschaftsministerium versucht, Sorgen um etwaige Engpässe bei der Gasversorgung zu zerstreuen. In einem Papier des Ministeriums heißt es, derzeit sei eine Gasmangellage im kommenden Winter nicht zu erwarten. Das Ministerium nehme es aber ernst, dass die deutschen Speicher deutlich weniger gefüllt seien als in vergangenen Jahren. Zugleich lasse sich die Versorgungssicherheit nicht nur am Füllstand ablesen, so das Ministerium. Die US-Regierung erhöht den Druck auf ihre Verbündeten, bei ihrem Wirtschaftskrieg gegen den Iran mitzumachen. Finanzminister Bessent sagte in einem CNBC-Interview, es ist an der Zeit, dass sich die Verbündeten und der Rest der Welt entscheiden. Wörtlich ergänzte der Minister, entweder bist du auf unserer Seite oder gegen uns. US-Präsident Trump hatte zuvor angekündigt, den wirtschaftlichen Druck auf den Iran drastisch zu erhöhen. Wer Teheran weiter unterstütze, müsse mit drakonischen Maßnahmen rechnen. Das waren die Nachrichten. Das Wetter in Deutschland. Nachts meist trocken, im Nordwesten und Südosten einige Schauer. Tiefstwerte 16 bis 8 Grad. Morgen gebietsweise heiter, im Süden und im Nordwesten Schauer und Gewitter. Höchstwerte 18 bis 26 Grad. Am Samstag zeitweise Regen, vereinzelt Gewitter. Vom Nordosten bis zum Süden freundliche Phasen 17 bis 25 Grad. 22.03 Uhr.
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4: Mit neuen aktuellen Meldungen, alle der Reihe nach. Die A1 Hamburg Richtung Osnabrück ist zwischen Bremer Kreuz und Dreieck Stur wegen Bergungsarbeiten gesperrt, dadurch 5 Kilometer stockender Verkehr. Die A1 Dortmund Richtung Köln zwischen Schwerte und Hagen Nord 4 Kilometer Stau wegen Bauarbeiten. A2 Hannover Richtung Berlin zwischen Burgzentrum und Thesen 2 Kilometer Stau nach einem Unfall. A2 Hannover Richtung Dortmund zwischen Hannover-Lahr und Hannover-Herrenhausen 8 Kilometer Stau vor der Baustelle. Die A4 Görlitz Richtung Dresden ist zwischen Kodersdorf und Niederseifersdorf wegen Bauarbeiten bis morgen früh 5 Uhr gesperrt. Die Umleitung führt über die U4. Die A5 Karlsruhe Richtung Frankfurt zwischen Kronau und Kreuz-Walldorf 3 Kilometer Stau wegen einer Baustelle. A9 Nürnberg Richtung Berlin zwischen Münchberg Süd und Münchberg Nord 3 Kilometer Stau wegen eines defekten LKW. Die A20 Rostock Richtung Kreuz Uckermark ist zwischen Friedland und Straßburg nach einem Unfall gesperrt. Und die 9. Meldung, die A42 Emscher Schnellweg Dortmund Richtung Kamp-Lintfort ist zwischen Oberhausen Zentrum und Oberhausen-Bruchhausen, Oberhausen-Buschhausen nach einem Unfall gesperrt. Allen, die draußen auf der Straße sind, eine gute Fahrt.
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4: Vom NDR in Hamburg und mit Ben Wozny. Schönen guten Abend. Aktuell haben wir Sommer, es ist schön warm, trotzdem dreht sich eine große Diskussion aktuell schon um den Winter. Alles unter der Überschrift, noch ist es schön warm. Denn die Gasversorgung macht Sorgen. Normalerweise werden im Sommer die Speicher aufgefüllt, doch in diesem Jahr sind die Händler zurückhaltend. Es ist der niedrigste Stand seit Jahren zu sehen und Experten warnen, wenn der Winter sehr kalt wird, dann könnte Gas knapp werden. So oder so ist aber wohl mit höheren Preisen zu rechnen für Verbraucher. Da stellen sich jetzt viele Fragen. Was also tun? Was sind die Optionen? Wieso reagiert das Wirtschaftsministerium zögerlich? Kann der Markt das alles regeln? Alles Fragen, die meine Kollegin Birgit Langhammer mit Maximilian Ulrich in unserem Hauptstadtstudio besprochen hat. Und die erste Frage klärt die Grundlage. Wieso lagern denn die Händler nicht mehr ein?
5: Weil das System kaputt ist, muss man so sagen. Das System funktioniert normalerweise so. Im Sommer ist Gas günstig, dann kaufen die Händler, lagern es ein und im Winter ist Gas dann teurer und dann verkaufen die Händler ihr eingespeichertes Gas und machen Gewinn. Aber durch den Krieg am Golf, den die USA und Israel angefangen haben und der jetzt seit 6 Monaten andauert, sind die Gaspreise eben in diesem Sommer auch hoch gewesen und die Händler zögern. Weil sie natürlich vermuten, wenn der Krieg endet, dann sinken die Gaspreise. Und dann haben wir vielleicht teuer Gas im Sommer eingekauft, was wir mit Verlust verkaufen müssen im Winter.
6: Kann man aus wirtschaftlicher Sicht vielleicht verstehen, aber es geht natürlich darum, gehen wir da jetzt in eine Mangelversorgung? Also welche Verantwortung trägt da auch Bundeswirtschaftsministerin Reiche für die Lage? Wie bewertet sie die bisherige Energiepolitik der Bundesregierung?
5: Also es heißt aus dem Wirtschaftsministerium immer, wir beobachten die Lage genau und sind auch bereit, im Notfall zu reagieren. Aber im Prinzip ist der Markt verantwortlich für die Versorgung. Und das stimmt auch. Also diese Gasspeicher, die sind ja kein politisches Instrument, sondern die sind dafür da, Geld zu verdienen mit diesem System, das ich gerade erklärt habe. Und Katharina Reiche, die CDU-Wirtschaftsministerin, ist eine große Verfechterin des freien Markts ohne staatliche Eingriffe. Genauso wie der Bundeskanzler Friedrich Merz. Sie machen also das, wofür sie auch gewählt wurden, den freien Markt agieren zu lassen. Jetzt ist natürlich die Frage, wann kommt der Punkt, an dem die Politik eingreift? Da muss man aber vielleicht dazu sagen, sollte die Wirtschaftsministerin ein Eingreifen auch nur ankündigen, würde das Ganze verändern. Dann würden nämlich die ganzen Gashändler erst recht kein Gas einlagern, weil sie sich denken, ich warte mal lieber ab, vielleicht gibt es am Ende noch so eine Art Gasrabatt wie beim Tankrabatt und dann kaufe ich günstig ein und speichere im Moment nichts ein. Deswegen gibt sich das Wirtschaftsministerium gerade so schmallippig.
6: Also eigentlich ein freier Markt und trotzdem gesetzlich ist doch verankert, bis zum 1. November muss eine 80%-Quote erfüllt sein. Andersrum, ist es jetzt vielleicht auch noch zu früh, um Alarm zu schlagen? Ist es noch möglich, diese 80% bis 1.11. zu erreichen?
5: Also man muss jetzt definitiv Alarm schlagen, weil es wird wirklich knapp. In den letzten Jahren waren wir Ende August bei den Speicherständen immer weiter, als wir es im Moment sind. Im Moment sind die Speicher ja nur zur Hälfte gefüllt. Ich habe gestern mit einem Betreiber eines Speichers in Bayern gesprochen. Der betreibt 3 Speicher und sagt, der eine ist nur zu 8% gefüllt. Aber er hat auch gesagt, wenn es jetzt klappt, dann könnten wir das auch noch schaffen bis Anfang November. Also technisch ist es wohl machbar. Nur, wie ich gesagt habe, solange die Händler zögern, wird eben dann diese Quote wahrscheinlich nicht erreicht.
6: Immerhin, wir haben jetzt schon mal eine Diskussion, also man hat es im Blick, das kann ja vielleicht auch noch mal was verändern oder muss eben doch noch die Bundesregierung eingreifen. Du hast gerade eben schon gesagt, das könnte vielleicht sogar kontraproduktiv sein.
5: Ja, das könnte kontraproduktiv sein, aber in letzter Konsequenz kann der Staat es tatsächlich machen. Die Gesetze wurden da verändert nach 2022. Da hatten wir ja wirklich eine Gaskrise, nachdem Russland die Ukraine überfallen hat. Und jetzt gibt es die Möglichkeit für den Staat, gewisse finanzielle Anreize zu schaffen, damit die Händler Gas einlagern. Und in letzter Konsequenz kann der Staat auch über einen etwas komplexen Mechanismus den Kauf von Gas anordnen. Aber das Wirtschaftsministerium zögert eben, diesen Schritt auch nur anzukündigen.
6: Jetzt hast du gerade 2022 angesprochen. Die Union hat ja Robert Habeck damals in der Energiekrise massiv für seine Energiepolitik kritisiert. Jetzt steht mit Katharina Reiche eine CDU-Ministerin vor dem Problem vergleichsweise niedriger Gasspeicherstände. Ist das jetzt gerade für die Union politisch ein Déjà-vu und muss sie sich jetzt heute an ihren eigenen Maßstäben messen lassen?
5: Ja, man erlebt ein politisches Déjà-vu, denn schon wieder haben wir einen Krieg, der die fossilen Energiepreise durcheinander bringt. Damals war es der Ukraine-Krieg, jetzt ist es eben der Krieg im Iran. Und was die Bundesregierung tun könnte, vielleicht sogar tun müsste, ist mal mit Donald Trump zu reden, der für diesen Krieg verantwortlich ist. Denn sollte dieser Krieg enden, dann wäre die Straße von Hormus wieder befahrbar, dann würden die Gaspreise sinken und dieses ganze Energieproblem, vor dem wir gerade stehen, wäre Geschichte. Aber man will wahrscheinlich Donald Trump auch nicht in Wut erzürnen lassen, denn Deutschland bekommt ja LNG-Gas mittlerweile auch zu einem Großteil aus Amerika. Und Donald Trump ist ja auch jemand, der schnell mal mit Strafzöllen droht.
4: Sagt Maximilian Ulrich aus unserem Hauptstadtstudio.
0: Die Meinung.
4: Ja, wenn es doch so einfach wäre, mit Donald Trump reden und alles wird wieder. Für meinen Kollegen Jürgen Webermann aus der NDR Info Wirtschaftsredaktion braucht es da mehr. Für ihn ist es höchste Zeit, dass der Staat eingreift.
7: Machen wir uns nichts vor. Eine Gasreserve in vollen Speichern ist wichtig als Puffer für den Winter. Sie ist wichtig, falls die Versorgung stockt, und sie ist wichtig, um Preisschübe abzufangen. Und damit ist sie, wie man so schön sagt, systemkritisch. Genau deshalb ist es fahrlässig, wenn die Bundeswirtschaftsministerin einfach nur beobachten will, wie sich die Dinge so entwickeln, während die Speicher halb leer bleiben. Die Unternehmen, die sie befüllen sollen, machen das ja nicht, weil sie der Gesellschaft was Gutes tun, sondern weil sie Geld verdienen wollen. Die Zeiten aber, in denen Gas im Sommer billig eingelagert und im Winter mit schönen Gewinnen verkauft werden konnte, die sind vorbei. Der Markt für LNG, also für Flüssigerdgas, funktioniert anders als der für Gas, das aus Pipelines beständig zu uns kommt. Es ist ein täglicher Wettbewerb mit anderen Ländern und Erdteilen, die auch heiß sind auf die Ladungen der Tankschiffe, die das LNG auch schon mal dorthin liefern, wo am meisten geboten wird, egal zu welcher Jahreszeit. Wirtschaftlich ist das Speichern für die Gashändler deshalb schon länger nicht mehr reizvoll, weil es die großen Preisunterschiede zwischen Sommer und Winter nicht mehr gibt. Eine Gasreserve dagegen, die bleibt für unser Land systemkritisch. Deshalb sollte der Staat auch eingreifen, wie andere EU-Länder es längst tun. Niemand kann sagen, wie kalt der Winter wird, wann der Iran-Krieg endlich endet und wie, wann beschädigte Gasanlagen in Katar wieder einsatzbereit sind, ob die Pipelines nach Norwegen immer sicher liefern werden und auch nicht, ob Donald Trump nicht auch irgendwann LNG als Druckmittel einsetzt. Das derzeitige Nichtstun könnte am Ende also für uns alle deutlich teurer werden.
4: Ein Kommentar war das von Jürgen Webermann aus der NDR Info Wirtschaftsredaktion. Ja, von der Diskussion über drohend leere Gasspeicher und Wohnzimmerkälte im Winter zu einem Thema, dessen Ursache Hitze und Trockenheit ist. Wenn es wochenlang kaum regnet, ist das ein Problem für Landwirte. Beispielsweise fällt die Getreideernte dann schlecht aus. Aber jetzt kommt's. In Linum in Ostprignitz-Ruppin wächst und gedeiht es trotzdem, zumindest die Kürbisse. Die ersten werden jetzt geerntet und die Erwartungen an die diesjährige Ernte fallen überraschend gut aus. Was die Kürbisse hier so gut durch den trockenen Sommer bringt, hat sich Björn Hase-Wendt direkt auf dem Feld erklären lassen.
8: Ein kräftiger Schnitt. Schon ist der Kürbis geerntet und bereit für den Verkauf.
9: Es ist ein Violina. Das ist eine alte italienische Sorte. Sehr wohlschmeckend mit etwas dunklerem Fleisch, als man ihn sonst so kennt.
8: Sagt Sabine Schwalm von Rieksmanns Hof in Linum. Rund 100 Sorten Speisekürbis bauen sie hier an. Von kleinen leuchtend gelben und ufo-förmigen wie den Partisan bis zum Klassiker wie den Butternut.
9: Ich liebe das, dass die Konsistenz so unterschiedlich ist. Manchmal sind sie richtig schön musig kochend oder sie sind noch bissfest und saftig.
8: Die Kunden haben die Qual der Wahl, besonders in diesem Jahr. Denn es wird wohl eine gute Saison, sagt Georg Rixmann, und das trotz der Hitze und dem lange fehlenden Regen. So hilft der lehmhaltige Boden und die Lage hier in der Moorlandschaft.
10: Der Grundwasserstand ist sehr hoch. Und sie haben auch bei warmem Wetter, wenn es nicht regnet, von unten eine Verdunstung.
8: Und noch etwas hilft beim Kürbisanbau. Hier in Linum wird seit vielen Jahren ein spezielles Bändchengewebe auf dem Boden zwischen den Pflanzen ausgelegt. So bleiben die Früchte schön sauber und es muss weniger bewässert werden.
10: Das ist ein geflochtenes Gewebe. Das lässt Luft und Wasser durch. Und der Vorteil ist, es hält den Boden feucht.
8: Am Ende der Saison werden es wohl um die 70 Tonnen Kürbisse sein, die in Linum in diesem Jahr geerntet werden. Verkauft werden sie direkt auf dem Hof. Aber auch in Bio-Supermärkten, an Berliner Sterne-Restaurants und sogar an Kunden im Ausland. Das Geschäft mit den Kürbissen läuft also und das trotz des heißen, trockenen Sommers.

0: Es ist 22.15 Uhr.
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0: U1, U2, U3, wer keine Kinder hat, denkt vielleicht an Umleitungen auf der Autobahn oder an U-Bahn-Linien in der Stadt. Eltern aber kennen die Kürzel auch sehr gut aus dem gelben Untersuchungsheft ihrer Kinder. So heißt es richtig. Bei diesen U-Terminen bleiben wir dabei, prüfen Ärztinnen und Ärzte, ob sich ein Kind altersgerecht entwickelt und ob es Hinweise auf Krankheiten gibt oder andere Auffälligkeiten. Bis zur U9, rund um den 5. Geburtstag, gehören sie für alle gesetzlich Versicherten zum regulären Angebot. Danach folgt die nächste Untersuchung, aber erst mit 13 oder 14 Jahren. Dazwischen klafft eine Lücke und die soll jetzt geschlossen werden. Das hat der Bundesausschuss beschlossen. Sandra Ait-Hillers erklärt uns, was das für Untersuchungen sind.
2: Kinder und Jugendliche haben bundesweit Anspruch auf mehrere Früherkennungsuntersuchungen. Bei den sogenannten U- und J-Untersuchungen begutachten Kinderärzte den allgemeinen Gesundheitszustand, prüfen etwa Seh- und Hörvermögen und untersuchen, ob das Kind altersgemäß entwickelt ist. Ziel ist es, mögliche Erkrankungen und Auffälligkeiten in der Entwicklung frühzeitig zu erkennen, um gegebenenfalls früh gegenzusteuern. Bislang deckt der gesetzliche Katalog der Krankenkassen die Untersuchungen von der Geburt bis zum 5. Geburtstag ab. Die nächste Untersuchung erfolgt dann erst im Alter von 12 bis 14 Jahren. Der Berufsverband der Kinder- und Jugendärzte setzt sich schon länger für mehr verbindliche Früherkennungsuntersuchungen innerhalb dieser zeitlichen Lücke zwischen 5 und 12 Jahren ein. Thema im GBA war auch, worauf bei einer zusätzlichen Untersuchung für 9- bis 10-Jährige besonders geachtet werden soll. Diskutiert wurden Übergewicht und Adipositas, körperliche Bewegung, Medienkonsum und die psychische Entwicklung. Auch die Impfberatung soll einen höheren Stellenwert erhalten, angesichts niedriger Impfquoten gegen HPV bei Mädchen und Jungen.
0: Neue U-Untersuchungen für Kinder und wir bleiben bei Kindern, zumindest im weitesten Sinne. Die Sommerferien gehen in diesen Tagen vielerorts zu Ende. Eine schöne Gelegenheit, nochmal an den Beginn der Ferienzeit zu erinnern. Konkret an eine Situation im Auto, die sicherlich viele kennen. Kaum sitzt man und ist losgefahren in den Urlaub, auf die Autobahn zum Beispiel, da ruft schon einer, meistens von hinten, wann sind wir da, oder auch gern, ich muss aufs Klo. Wenn man dem dann als Fahrer nachgegeben hat, steht man in der Regel an einer Anlage von Sanifair. Man wirft Geld ein, bekommt einen Bon raus, mit dem man dann an der Kasse zum Beispiel einen Kaffee kaufen kann, der da vielleicht dazu führt, dass man in Kürze wieder aufs Klo muss. Ein einträgliches Geschäft für Sanifair, aber die eigentlich Leidtragenden an diesem System sind nicht die Autofahrer, sondern die Mitarbeitenden, die Toiletten sauber halten. Das berichtet Report Mainz. Franz Altrogge hat sich umgehört, ob das den Kunden an den Raststätten tatsächlich bewusst ist.
3: Das ist nicht fair, ne? Ich habe nichts dagegen, den Euro zu bezahlen für die Toiletten, weil die in der Regel auch deutlich sauberer sind. Aber dementsprechend müssen die Leute natürlich auch bezahlt werden.
4: Sagt gleich die erste Besucherin des Rasthofs Lichtendorf, die ich anspreche. Niemand findet Unterbezahlung, schlechte Behandlung der Mitarbeiter und andere Missstände gut. Alle verurteilen sie. Wirklich überrascht oder entsetzt wirkt aber erstmal niemand.
3: Die müssen sauber machen, dann müssen sie auch anständig verdienen und das ist nicht okay.
5: Ich muss ehrlich zugeben, dass man selber, wenn man auf der Durchreise ist, sich da nicht so viele Gedanken macht. Man ist dankbar für eine saubere Toilette und dann bezahlt man seinen Obolus und dann ist das Thema für einen selber auch erledigt.
6: Da müssen halt auch die Betreiber hier zur Rechenschaft gezogen werden, ne?
7: Vor allen Dingen, wenn man dann tatsächlich einen Euro da jedes Mal zahlt und die Leute werden dann nicht bezahlt.
8: Das finde ich überhaupt nicht gut. Eintritt und man bezahlt ja auch das Essen und das Trinken sehr teuer. Also sollten auch die Angestellten vernünftig bezahlt werden.
4: Echt neue Lösungen hat auch keiner parat, wohl aber ein eigentlich bewährtes Hausmittel. Den guten alten Münzteller am Toiletteneingang.
5: Klar, gibt es immer noch die Option, den Mitarbeitern dort auf einem kleinen Teller ein bisschen Trinkgeld dazulassen. Der ein oder andere hält das für unnötig, aber wenn ich das so höre, macht das natürlich Sinn und man tut denen dann was Gutes. Ja, es gibt auch immer mal wieder Gerüchte, die sagen, dass diese Leute relativ viel Geld verdienen, teilweise selbstständig sind und sehr reich werden bei diesen Geschichten. Das ist für mich aber auch schwer zu glauben.
4: Da hat er recht mit seinem Misstrauen, denn selbst dieses Geld landet nach der Recherche sehr oft bei den Subunternehmern. Da wird es einfach kassiert und gehortet. Das ist gemein, aber die größte Empörung ruft der Umgang mit dem Mindestlohn hervor. Von dem kommen bei den eigentlichen Reinigungskräften nämlich oft nur Bruchteile an. Wer putzt, wird meistens über die Kolonne bezahlt, selten durch den Auftraggeber.
8: Also der Mindestlohn muss auf jeden Fall bezahlt werden.
9: Der Mindestlohn ist nun mal da und sollte auch für alle Leute gelten.
4: Zu lösen ist das Ganze natürlich nur über den Zoll, die Schwarzarbeitkontrolle und andere Aufsichtsbehörden. Einige wenige Urlauber mit Campern oder Wohnwagen haben allerdings ihren eigenen Umgang damit gefunden.
5: Wir sind mit dem Wohnwagen unterwegs, kommen gerade aus dem Urlaub vom Biggesee und sind auf dem Heimweg. Und wir haben unsere Toilette natürlich immer dabei. Insofern ist das immer ein guter Plan B. Geht für uns natürlich auch schneller und wir nehmen von uns natürlich auch nicht einen Euro dafür.
0: Ja, könnte man aber überlegen und so die Urlaubskasse auffüllen. Vermutlich muss der ein oder andere dann vielleicht auch nicht so oft aufs Klo.
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0: Wunderkind, Shootingstar, Hoffnungsträger Said Elmaler ist einer von Deutschlands talentiertesten Fußballprofis. Und die Frage war eigentlich nur, zu welchem großen Club wechselt er in diesem Sommer? Und jetzt, Henrik Lückhoff, gibt es eine Antwort.
10: Und die Antwort ist durchaus überraschend. Elmaler bleibt. Er bleibt beim 1. FC Köln und wechselt nicht. Der 19-Jährige, einer der begehrtesten deutschen Fußballer, wird in diesem Sommer zu keinem anderen Verein gehen. Elmaler hat stattdessen seinen Vertrag verlängert. Mehr von Nesrin Elnabolzi.
11: Der 1. FC Köln sorgt für eine echte Überraschung und bindet sein größtes Offensivtalent langfristig. Said Elmaler hat seinen Vertrag bis 2031 verlängert und übernimmt künftig die Nummer 10. Es ist eine besondere Rücknummer in Köln. Zuletzt trug sie Lukas Podolski. Nun soll Elmaler in seine Fußstapfen treten. Die Verlängerung ist auch deshalb ein starkes Signal, weil der 19-Jährige mit seinen Leistungen das Interesse anderer Vereine geweckt hatte. Auch Borussia Dortmund wollte Elmaler verpflichten. Der BVB stieg letztlich aus dem Poker um den Kölner aus. Elmaler hatte in seiner ersten Bundesliga-Saison mit 13 Toren und 5 Vorlagen überzeugt. Seine Entwicklung brachte ihm die Berufung in die deutsche U21 und anschließend sogar seine erste Nominierung für die A-Nationalmannschaft.
10: Und jetzt schauen wir zum Reitsport. Der Glanz der Goldmedaille ist in der Ferne schon ein bisschen zu sehen für die deutschen Springreiter bei der Weltmeisterschaft in Aachen. Vor dem Finale morgen liegen die deutschen Springreiter nämlich in Führung und können sich damit zum ersten Mal seit 16 Jahren wieder zum Weltmeister krönen. Und das auch noch zu Hause, vor dem eigenen Publikum. Am zweiten Tag heute legten sie nämlich 4 gute Ritte hin. Aus Aachen berichtet Jan Wochner.
12: Besser hätte der Tag für die deutschen Springreiter nicht laufen können. Alle 4 Deutschen blieben ohne Abwurf und verteidigten in der Teamwertung souverän die Führung. Markus Ehning, Sophie Hinners, Daniel Deusser und Richard Vogel präsentierten sich form- und nervenstark. Deutschland auf Goldkurs. Richtig eng war es nur bei Markus Ehning auf seinem Pferd Coolio. Beim Ritt zum letzten Hindernis verschätzte sich der erfahrene Ehning. Mit einem gewaltigen Satz aber verhinderte er mit Coolio gerade noch den Abwurf. Das deutsche Team von Bundestrainer Otto Becker hat zwar nur eine knappe Führung, hätte mit 3 fehlerfreien Ritten am Freitagabend im größten Reitstadion der Welt die Goldmedaille bei der Heim-WM jedoch sicher. Es wäre der erste WM-Titel für Deutschlands Springreiter nach 16 langen Jahren.
10: Und weitere Medaillen, die hat es schon gegeben bei der Reit-WM für Deutschland, und zwar in der Paradressur. Bei der WM in Aachen, da sind ja auch Sportlerinnen und Sportler mit Beeinträchtigung am Start. Und Regine Mispelkamp, die gewann in der Klasse Grade 5 Bronze. Und zuvor hatte Anna-Lena Niehus heute schon in der Klasse Grade 4 Silber geholt. Bei der Deutschland-Tour der Radprofis, da hat heute ein Außenseiter die erste Etappe gewonnen. Mehr von Holger Gerska.
13: Ein junger Franzose hat den Tour de France-Dritten Isaac Del Toro an der Spitze der Gesamtwertung abgelöst und auch diese Etappe gewonnen. Louis Barré aus der niederländischen Wismar-Mannschaft nutzte die hügelige Zielrunde in Schwäbisch Hall zu einer eindrucksvollen Attacke. Er erreichte das Ziel als Solist und ist jetzt die neue Nummer 1 in der Gesamtwertung. 9 Sekunden Rückstand hat der Prologsieger Isaac Del Toro. Der Mexikaner schaffte immerhin noch Etappenplatz 2. Bester Deutscher in der Tages- und Gesamtwertung ist Maximilian Schachmann. Der Berliner kam nach langen 215 Kilometern als 10. ins Ziel und liegt insgesamt 33 Sekunden zurück. In den ersten beiden Dritteln dieser Etappe dominierte eine Ausreißergruppe. Aus ihr heraus erkämpfte sich Mikkel Heidemann das Bergtrikot.
10: Und die zweite Etappe morgen ist dann eine für die Sprinter. Wir schauen zur Formel 1. Da bleibt Max Verstappen seinem Rennstall Red Bull weiter treu. Der Niederländer hat seinen Vertrag vorzeitig verlängert um 2 weitere Jahre bis 2030. In dieser Saison läuft es bislang nicht rund für den viermaligen Weltmeister. Vor dem Start in die zweite Saisonhälfte jetzt am Wochenende liegt Verstappen in der Gesamtwertung nur auf Rang 6. Deswegen war zuletzt über einen Abschied von Red Bull spekuliert worden. Die hat er jetzt mit seiner Vertragsverlängerung beendet. So, und dann kommen wir noch mal zum Schluss zum Fußball. Da läuft heute Abend nämlich noch Europapokal, und zwar Qualifikation für die Europa Conference League. Das ist ja der dritthöchste Europapokal, und da spielt der SC Freiburg. Die Freiburger wollen in die Ligaphase dieser Conference League, müssen sich dafür qualifizieren, und im Qualifikationshinspiel bei Motherwell FC in Schottland, da steht es kurz vor Schluss 3:1 für die Freiburger. Sieht also gut aus in Sachen Qualifikation.
0: Vielen Dank für den Sport. Hendrik Lückhoff war das. Die U10 soll also künftig für Kinder zum regulären Angebot werden, haben wir ja gerade darüber berichtet. Wie sinnvoll sind diese Ergänzungen? Darüber hat meine Kollegin Nina Zimmermann mit dem Kinderarzt Florian Flüss aus Hamburg-Bergedorf gesprochen. Er ist im Berufsverband der Kinder- und Jugendärzte stellvertretender Landesvorsitzender in Hamburg. Und sie hat ihn gefragt, schließen die neuen Untersuchungen wirklich eine Lücke mit nur einem Termin?
14: Wir sehen die Kinder sonst ja häufig umfangreich mit 5 Jahren das letzte Mal, das heißt vor der Schule, also alle schulischen Entwicklungsstörungen, Leserechtschreibstörungen, soziale Interaktionsstörungen, die fallen ja auch erst in einem höheren Alter auf, die habe ich im Kindergartenalter häufig noch gar nicht. Die Untersuchung, die jetzt geplant ist, soll ja auch nochmal einen großen Fokus legen auf Adipositas und Bewegung. Das ist was, was bei den Jugendlichen natürlich nochmal deutlich mehr auffällt als bei Kleinkindern, wo ich es auch noch durch elterliche Interventionen mehr beeinflussen kann. Psychische Störungen sollen in den Fokus geraten. Das ist auch etwas, was natürlich im Schulalter durch Mobbing-Situationen, durch den Einfluss der Medien einen ganz anderen Stellenwert erhält. Manche Impfungen sind so, dass die tatsächlich auch erst im höheren Alter empfohlen werden. Das heißt, die Impfung gegen HPV, die uns so wichtig ist, gegen den Gebärmutterhalskrebs oder die Tumorentstehung auch bei Männern, ist ja erst ab 9 Jahren empfohlen. Das heißt, die muss ich dann auch bei den Jugendlichen anbringen können.
15: Aber es ist ein guter Punkt. Also wir schauen auf diese Untersuchung, die eben Adipositas, Übergewicht anschaut, körperliche Aktivität, Medienkonsum. Finden Sie denn, es hätte dann noch mehr Punkte gebraucht, die man dann im Blick haben muss? Sie haben jetzt Impfungen schon angesprochen.
14: Die Impfungen sind uns natürlich besonders wichtig, gerade wenn es so Impfungen sind, die die Familien bis jetzt nicht so aus dem Schirm haben. Da ist der Beratungsumfang bei uns doch sehr hoch im Vergleich zu den Kleinkindern. In Säuglingen ist das allen Familien bewusst, dass das eine sinnvolle Geschichte ist bei den Großen, weil die einfach auch längere Zeit keine Impfung mehr hatten. Sorgt das dafür, dass wir viel mehr Beratungsleistungen anbringen müssen? Dann gibt es neue STIKO-Empfehlungen, die die Familien vielleicht von ihren vorangegangenen Kindern noch gar nicht kannten. Im letzten Jahr ist da zum Beispiel eine Impfung gegen Meningokokken dazugekommen, ab dem Alter von 12 Jahren. Da können wir die Familien dann bei so einer U10 schon darauf vorbereiten und hoffen auch, dass wir die Impfquoten steigern können dadurch.
15: Was denken Sie denn, wie bereitwillig nehmen Eltern denn diese neue Beratung, dieses neue Hilfsangebot an? Weil was nützen alle Untersuchungen, wenn nicht anschließend gegen das ein oder andere Defizit auch was gemacht wird? Also wie sind da Ihre Erfahrungen aus der Praxis?
14: Tatsächlich kennen wir die Familien ja eben aus dem Kleinkindalter schon sehr gut. Da hat sich ein langjähriges Vertrauensverhältnis aufgebaut zwischen dem Kinderarzt, der Hausarzt, der Kinder und den Familien, sodass unsere Erfahrung schon ist, wenn wir die Familien zu Themen beraten und Hilfsangebote machen, zum Beispiel sagen, das Kind braucht eine Lerntherapie oder sollte eine Diagnostik wegen einer vermuteten Aufmerksamkeitsstörung haben, dass die Familien das durchaus wahrnehmen. Gerade wenn es eben ein Standardangebot ist, wo es nicht davon abhängt, bei welcher Krankenkasse bin ich versichert, muss ich es eventuell selber bezahlen, dann ist das auch was, wo die Familien ganz schnell bereit sind, auch Unterstützung anzunehmen. Und bei den Impfungen ist es tatsächlich so, wenn ich die Familien gar nicht beraten kann, warum das sinnvoll ist und sie ihre Informationen aus dem Internet ziehen müssen, dann wissen wir alle, dass die Informationen nicht sehr zuverlässig sind. Das wissen auch die Familien. Die sind da zwar verunsichert, haben eben nicht dieses Vertrauensverhältnis, was wir zu unseren Patienten haben, sodass wir schon denken, dass da wirklich auch eine relevante Änderung eintreten kann.
15: Wenn man durch so eine erneute Untersuchung die Familien auch nochmal zu sich in die Praxisräume bekommt, Herr Flüss, ist das auch eigentlich eine ganz gute Gelegenheit, eben auch nochmal so ein bisschen Fühlung aufzunehmen, nicht nur mit dem Patienten, sondern eben mit diesem ganzen Familienumfeld?
14: In jedem Fall, weil wir die Familien häufig ja auch dann Jahre nicht mehr so häufig sehen, wie wir das im Kleinkindalter hatten. Die Infekte werden weniger, das heißt, wir sehen die Patienten noch einfach gar nicht. Und Sachen, die sonst nicht auffallen würden, wie Vernachlässigungen, auch Misshandlungen, die fallen dann eben auch nicht auf. Ich kann keine Verletzungsmuster erkennen, ich merke nicht, ob der Jugendliche wirklich bedrückt ist. Das kann ich nur, wenn die Familien auch zu uns in die Praxen kommen. Und die Familien, die davon betroffen sind, suchen ja in der Regel nicht von sich aus eine Praxis auf. Und wenn sie aber dazu ermutigt werden, weil es eine standardmäßige Untersuchung gibt, wo, ich sag mal, alle...
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16: Um 22.30 Uhr mit Astrid Fietz. Israels Pläne für ein umstrittenes neues Siedlungsprojekt im Westjordanland rufen immer mehr internationale Kritik hervor. Die Entscheidung für den Bau von mehr als 1.200 Wohnungen sei inakzeptabel, heißt es in einer gemeinsamen Erklärung der Regierungschefs von Deutschland, England, Frankreich und Italien. Sie sehen die Aussicht auf eine Zwei-Staaten-Lösung in Gefahr. Aus der NDR-Nachrichtenredaktion Uli Petersen.
17: Die israelische Regierung wird dazu aufgefordert, die Pläne unverzüglich zurückzunehmen und die Ausweitung der Siedlungen im Westjordanland zu beenden, heißt es in dem auch von Bundeskanzler Merz unterzeichneten Schreiben. Das Projekt würde dazu führen, das Westjordanland praktisch in zwei Hälften zu teilen und die Einheit der Palästinensergebiete zu beschädigen. Auch Ägypten und Jordanien kritisieren das Vorgehen Israels. Die über 1.000 Wohnungen sollen in mehreren Komplexen auf einer bislang unbebauten Fläche im Westjordanland östlich von Jerusalem entstehen.
16: Die Bundesanwaltschaft ermittelt gegen einen 19-Jährigen aus dem Raum Trier, unter anderem wegen Terrorvorwürfen. Er soll Mitglied in gewalttätigen Online-Netzwerken gewesen sein, eines mit rechtsextremem Hintergrund. Auf das Konto des jungen Mannes gehen offenbar Brandstiftung und Selbstverletzung anderer Personen und womögliche Anstiftung zum Mord. Aus Mainz, Philipp Reichert.
18: Der Mann steht im Verdacht, über Chats zu mehreren Brandstiftungen an Autos in den USA animiert zu haben. Nach SWR-Informationen gibt es womöglich auch Bezüge zu einem Gewaltverbrechen in Russland. Dort soll im Dezember ein 15-Jähriger einen 10-jährigen Mitschüler erstochen haben. Laut Ermittlern könnte die Tat aus einem Online-Netzwerk heraus angestiftet worden sein, in dem der jetzt beschuldigte Mann aus dem Raum Trier eine entscheidende Rolle gespielt haben soll. Auf Anfrage des SWR sagte die Anwältin des Beschuldigten, dieser sei auf einer Gamer-Plattform angesprochen worden, sich in den Chats zu beteiligen.
16: Der Kabarettist Uwe Steimle hat nach einer umstrittenen Äußerung bei einer AfD-Veranstaltung in Dessau-Roßlau eine Unterlassungserklärung abgegeben. Sein Rechtsanwalt erklärte, es sei nicht die Absicht des Kabarettisten gewesen, Dritte zu verletzen. Steimle hatte wörtlich gesagt, wenn ich Friedrich Merz sehe, frage ich mich manchmal, wo ist eigentlich Stauffenberg, wenn man ihn mal wirklich braucht. Der Enkel des Hitler-Attentäters von Stauffenberg hatte die Erwähnung seines Großvaters durch Steimle auf der Veranstaltung Mitte Juli scharf kritisiert. Derzeit ermittelt die zuständige Staatsanwaltschaft gegen den Kabarettisten. Das Wetter in Deutschland. Nachts meist trocken, im Nordwesten und Südosten einige Schauer. Tiefstwerte 16 bis 8 Grad. Morgen gebietsweise heiter, im Süden und im Nordwesten Schauer und Gewitter. Höchstwerte 18 bis 26 Grad. Am Samstag zeitweise Regen und vereinzelt Gewitter. Vom Nordosten bis zum Süden freundliche Phasen bei 17 bis 25 Grad. Das waren die Nachrichten.
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0: Mit der A1 Hamburg Richtung Osnabrück. Die ist zwischen Bremer Kreuz und Dreieck Stur wegen Bergungsarbeiten gesperrt. Dadurch 5 Kilometer stockender Verkehr. A1 Dortmund Richtung Köln zwischen Schwerte und Hagen Nord. 4 Kilometer Stau wegen Bauarbeiten. A2 Hannover Richtung Berlin zwischen Burgzentrum und Thesen. 2 Kilometer Stau nach einem Unfall. Die A2 Hannover Richtung Dortmund zwischen Hannover-Lahr und Hannover-Herrenhausen. 8 Kilometer Stau vor der Baustelle. Die A4 Görlitz Richtung Dresden ist zwischen Kodersdorf und Niederseifersdorf wegen Bauarbeiten bis 5 Uhr gesperrt. Die Umleitung führt über die U4. A5 Karlsruhe Richtung Frankfurt zwischen Kronau und Kreuzwalldorf. 3 Kilometer Stau wegen einer Baustelle. Und die A42 Emscher Schnellweg Dortmund Richtung Kamp-Lindfort ist zwischen Oberhausen Zentrum und Oberhausen-Buschhausen nach einem Unfall gesperrt. Dadurch aktuell 3 Kilometer Stau. Alle, die jetzt unterwegs sein müssen, wünsche ich eine gute Fahrt.
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0: Mit Ben Wotzny. Schönen guten Abend. Vorhin haben wir über neue U-Untersuchungen für Kinder berichtet. Jetzt geht es wieder um Medizin. Es geht um Behandlungsfehler. Im vergangenen Jahr hat der medizinische Dienst deutschlandweit viele tausend Gutachten zu Verdachtsfällen von eben solchen Behandlungsfehlern erstellt. Für betroffene Patientinnen und Patienten sind diese Gutachten wichtig, um zu verstehen, ob ihr gesundheitlicher Zustand durch eine unvermeidbare Komplikation oder durch einen medizinischen Fehler verursacht wurde. Die Begutachtung schafft Gewissheit und kann die Grundlage für mögliche Schadenersatzforderungen sein. Oda Tischewski berichtet.
19: Die OP ist vorbei, der Patient erwacht und muss feststellen, statt dem linken wurde das rechte Bein operiert. Der medizinische Worst Case oder, wie es Dr. Stefan Gronemeyer, Vorstandsvorsitzender des Medizinischen Dienstes Bund nennt, ein Never-Event.
20: Das sind Ereignisse, die eigentlich nicht passieren dürften, weil man sie nämlich ganz klar verhindern kann. Zum Beispiel, dass an einem falschen Körperteil operiert wird oder dass eine falsche Patientin oder Patient operiert wird. Alle diese Dinge lassen sich im Grunde nahezu vollständig verhindern, wenn man sichere Prozesse organisiert hat. Und deshalb sind für uns die Never-Events so wichtig, denn sie zeigen an, dass irgendwo ein Prozess nicht sicher ist.
19: 150 dieser Never-Events hat der medizinische Dienst 2025 gezählt. Zum Glück nur ein sehr kleiner Teil der 3000 festgestellten Behandlungsfehler mit Schäden. Doch auch weniger drastische Fälle können für die Patienten langfristige Folgen haben. Anhaltende Schmerzen, lange Genesungsphasen, Pflegebedürftigkeit. 97 Fälle endeten sogar tödlich. Fehler passierten vor allem in der Kommunikation.
20: Gerade an den Schnittstellen, wenn PatientInnen verlegt werden von der Intensivstation auf die Normalstation oder aus dem Krankenhaus nach Hause, gibt es Kommunikations- und Übermittlungsfehler, wo dann mitunter doch Schäden bei den Patienten dadurch entstehen.
19: Doch die Datenlage in Deutschland ist dünn. Der medizinische Dienst müsse sich daher bei Schätzungen über Fallzahlen auch auf Quellen aus dem Ausland stützen, so Gronemeyer.
20: Wir müssen uns bei der Frage, wie viele Fehler passieren denn überhaupt, auf Untersuchungen verlassen, die im internationalen Raum erstellt wurden. Und diese Studien kommen zu dem Ergebnis, dass man in ungefähr 2-4% der Fälle, die im Krankenhaus behandelt werden, eben vermeidbare Schäden vorfindet.
19: Im internationalen Vergleich mache Deutschland momentan keine besonders gute Figur, wenn es um die Patientensicherheit gehe, kritisiert der Vorstandsvorsitzende des Medizinischen Dienstes Bund.
20: Was man schon erkennen kann, ist, dass Deutschland sich darin unterscheidet, wie intensiv es sich um die Fehlervermeidung kümmert. Wir haben viele europäische Länder, aber auch USA, Kanada, Australien, die schon lange Fehlermeldesysteme einsetzen und viel intensiver an der Fehlervermeidung arbeiten, als Deutschland das tut. Und insofern hinkt Deutschland hier wirklich hinterher.
19: Ein erster Schritt zur Vermeidung von Behandlungsfehlern und damit von Schäden am Patienten wäre daher ein zentrales Melderegister, anonym und sanktionsfrei. Damit ließe sich Leid verhindern, aber nicht nur das. Die Kosten für die Versorgung dieser Schäden beliefen sich 2025, Schätzungen zufolge, in Deutschland auf knapp 17 Milliarden Euro.
0: Oda Tischewski war das über die Jahresstatistik der Behandlungsfehler.
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0: In unserem Wirtschaftsthema geht es jetzt um junge Auszubildende, denn viele von ihnen fühlen sich psychisch belastet. Das zeigt der aktuelle Ausbildungsreport vom Jugendverband des Deutschen Gewerkschaftsbundes, für den tausende junge Leute befragt wurden. Warum ist das so? Leistungsdruck, Personalmangel, vor allem junge Auszubildende müssen vieles schultern und das kann schmerzen, eben auch psychisch. Lisa Splanemann war bei der Vorstellung des Reports dabei.
21: Angehende Industriemechanikerinnen, Mechatroniker und Verwaltungsfachangestellte waren mit der Qualität ihrer Ausbildung zuletzt besonders zufrieden. Das zeigen Ergebnisse des Ausbildungsreports 2026 vom Deutschen Gewerkschaftsbund, kurz DGB. Für die Untersuchung wurden gut 13.000 Auszubildende befragt. Wie zufrieden Azubis sind, hängt demnach stark von den Bereichen ab, in denen die jungen Menschen tätig sind. Schwerpunkt des diesjährigen Reports ist die mentale Gesundheit. Laut den Ergebnissen gibt gut die Hälfte der Befragten an, psychisch belastet zu sein. Das liegt etwa an hohen Anforderungen und Überstunden, beobachtet Nina Krüger, DGB-Bundesjugendsekretärin.
22: Wir haben gefragt, wie Auszubildende belastet sind.
2: Und Sie haben angegeben, dass gerade auch ausbildungsfremde Tätigkeiten belastend sind, beziehungsweise dass die deutlich auch zugenommen haben. Gleiches gilt für Überstunden, dass sich die Qualität generell verschlechtert hat, vor allem in Betrieben, wo keine gewerkschaftlichen Strukturen oder Interessensvertretungen vorhanden sind. Und das belastet mentale Gesundheit von jungen Menschen enorm.
21: Hätten mehr Azubis im Lehrstellenalltag zum Beispiel einen direkten Ansprechpartner, könnte die mentale Belastung sinken.
2: Wir sehen nämlich, dass wenn junge Menschen AnsprechpartnerInnen haben oder Menschen, an die sie sich wenden können, wie zum Beispiel AusbilderInnen, dann ist die psychische Belastung deutlich geringer. Dann fühlen sich weniger als 10% nur belastet. Fehlen die, steigt es sofort auf 35% bei fehlender AnsprechpartnerInnen im Betrieb.
21: Die DGB-Bundesjugendsekretärin fordert deshalb, Ausbilder und Berufsschullehrkräfte zu mentaler Gesundheit zu schulen. Wieder mehr junge Menschen in Deutschland interessieren sich für eine Ausbildung. Das zeigen Daten der Bundesagentur für Arbeit. Gleichzeitig bieten deutsche Unternehmen insgesamt etwas weniger Lehrstellen an. Oft finden Firmen und Ausbildungsplatzinteressierte nicht zueinander. Laura Salchow unterstützt junge Menschen dabei, dass sie den Weg in den Arbeitsmarkt schaffen. Sie ist Berufsberaterin bei der Agentur für Arbeit Berlin-Nord. Die jungen Erwachsenen, die in die Beratung kommen, ein Querschnitt der jungen Gesellschaft.
3: Viele haben die Schule erfolgreich beendet, gegebenenfalls dann einfach keinen Anschluss gefunden oder haben sich vor der Entscheidung dann halt so ein bisschen gescheut. Andere haben tatsächlich vielleicht auch schon mal Anschlusserfahrungen gesammelt, vielleicht nicht unbedingt die Erfahrungen dort gesammelt, mit denen sie ursprünglich gerechnet haben. Andere junge Leute haben sich vielleicht erst mal für eine Weile nach dem Schulbesuch aus diesen formalen Prozessen zurückgezogen, sei es aufgrund von Gesundheit, Betreuung, teilweise finanzielle Problematiken, all die Dinge, die einem das Leben da vielleicht einfach auch wirklich mal vor die Füße spülen kann.
21: 147.000 junge Leute haben laut Bundesagentur für Arbeit bislang weder eine Ausbildungsstelle noch eine Alternative gefunden. Noch läuft die Ausbildungsplatzsuche. Um es mehr jungen Menschen einfacher zu machen, ins Berufsleben einzusteigen, sieht die Berufsberaterin eine Chance darin, schon in ganz jungen Schulklassen Berufsorientierung zu machen.
0: Viele junge Auszubildende leiden unter psychischen Problemen. Waldbrände sind ein großes Thema dieses Sommers. Glut, Feuer und Zerstörung, teilweise mit Todesfolgen, beobachten wir in vielen Ländern, Frankreich, Griechenland, Spanien, England, um nur einige zu nennen, und eben auch in Deutschland. Auch in Bayern hat es immer wieder gebrannt, wenn auch in beherrschbarem Ausmaß. Wochenlang wurden Wälder und Wiesen aus der Luft überwacht, um Feuer möglichst frühzeitig zu erkennen. Im Landkreis Cham in der Oberpfalz kommt dabei jetzt neue Technik zum Einsatz. Als Test im Rahmen eines grenzüberschreitenden EU-Projekts. Rudolf Heinz berichtet.
22: Neubäuer Forst im Landkreis Cham. Hier brannte es im Mai auf einer Fläche von fast 2 Fußballfeldern. Kein einfacher Einsatz für die Feuerwehr, gerade wenn es heiß und trocken ist. Denn bei einem Waldbrand zählt vor allem eines: Zeit, erklärt der Kamer Kreisbrandrat Michael Stahl.
23: Man kann jedes Feuer, wenn man früh genug dort ist, mit einem Fingerhut voll Wasser löschen. Die Frage ist nur, wie schnell bin ich und wie schnell weiß ich, wo es ist. Und durch diese Meldung, durch diese georeferenzierte Meldung, wissen wir auch gleich, wo ist es.
22: Künftig soll eine Drohne dafür sorgen, dass die Feuerwehr noch schneller weiß, wo es brennt. Die Drohne überwacht den Wald selbstständig aus der Luft und kann mit Kameras und Wärmebildtechnik erkennen, ob sich hinter einer Rauchentwicklung tatsächlich ein Feuer verbirgt. Melden Bodensensoren Rauch oder eine ungewöhnliche Hitzeentwicklung, startet die Drohne automatisch. Mehr als 50 solcher Sensoren werden derzeit auf einer Testfläche im Wald verteilt. Sie stellen Veränderungen in der Luft fest, erklärt Steffen Reitz vom beteiligten Unternehmen Neural Drones.
24: Die Drohne verifiziert dabei die Alarme der Sensoren. Die Sensoren erkennen quasi eine Veränderung von Gasen. Es gibt nichts, was schneller vor Ort ist als die Drohne. Somit sparen wir wertvolle Zeit.
22: Die Daten dieser Sensoren im Wald werden dabei von künstlicher Intelligenz ausgewertet. Beteiligt an der Entwicklung dieser Sensorik ist auch die Hochschule Ansbach. Professor Stefan Geiselsöder erklärt, wie das Drohnensystem funktioniert.
25: KI kann da deutlich genauer hinschauen, das Ganze vergleichen und so auch verschiedene andere Szenarien, Störsignale und sowas filtern und einfach zuverlässige Ergebnisse liefern. Die KI ist auch benutzt, um das Drohnenbild auszuwerten, weil ansonsten müsste jedes Mal jemand Qualifiziertes von der Feuerwehr da drauf schauen, auf jede einzelne Drohne, auf jedes einzelne Drohnenbild.
22: Erkennt die Drohne einen Brand, übermittelt sie die genaue Position an die Feuerwehr. Aber auch nach den Löscharbeiten kann die Drohne noch wertvolle Dienste leisten. Mit ihren Kameras und der Wärmebildtechnik kontrollieren sie, ob irgendwo noch Glutnester verborgen sind oder das Feuer erneut aufflammt. Eine enorme Erleichterung für die Feuerwehren, erklärt der Kammerlandrat Christian Schindler.
4: Weil in der Nachschau die Drohne dann, sag jetzt mal, dieses Gebiet weiterhin überwachen kann. Und dann muss der ehrenamtliche Feuerwehrler dann nicht verharren bis zum Schluss. Das wird natürlich in Bruchteilen wird es immer noch der Fall sein müssen, aber die meisten können noch abziehen.
22: Bis Ende 2028 wird getestet, wie zuverlässig das System funktioniert, dass aus einem kleinen Feuer kein großer Waldbrand wird.
0: Rudolf Heinz war das aus Neubau am See.

0: München aber wieder angefangen zu ermitteln. Nun sind diese Ermittlungen offiziell für beendet erklärt worden und es gibt einen Tatverdächtigen. Thies Marsen mit den Hintergründen.
1: Der 13. Februar 1970, ein Freitagabend. Der Schabbat hat gerade begonnen, als aus dem jüdischen Gemeindehaus in der Reichenbachstraße in München plötzlich Flammen schlagen. In dem Haus sind auch Seniorenwohnungen untergebracht. 7 Bewohner sterben, darunter auch einige, die die deutschen KZs und Vernichtungslager überlebt haben. Ein Mordanschlag nur 25 Jahre nach dem Ende der Shoah. Für die Jüdinnen und Juden nicht nur in München, ein Schock, so die Präsidentin der israelitischen Kultusgemeinde München und Oberbayern, Charlotte Knobloch.
2: Ein Riesenschock für die jüdische Gemeinde, die sich hier schon integriert hatte. Das waren ja auch Anfangsschwierigkeiten. Und es gab auch Leute, die auf diesen Anschlag hin München verlassen haben.
1: Wer hinter dem Anschlag steckt, bleibt lange unklar. Sind es palästinensische Terroristen, die erst 3 Tage zuvor am Münchner Flughafen einen Attentatsversuch auf ein israelisches Flugzeug unternommen hatten? Sind es Linksterroristen der Gruppe Tupamaros, die wenige Wochen zuvor in Berlin eine Bombe im jüdischen Gemeindehaus platzierten, die aber nicht funktionierte? Oder waren es doch Neonazis? Mehrfach werden Ermittlungen aufgenommen und eingestellt, bis die Generalstaatsanwaltschaft München im April 2025 einen neuen Hinweis erhält. 1,5 Jahre später sagt der zuständige Ermittler Andreas Frank:
3: Wenn Sie mich als Staatsanwalt fragen und als jemand, der gemeinsam mit dem Staatsschutz der Polizei diese Akten durchforstet hat und der sich ein Bild gemacht hat, dann würde ich hier von einer deutlichen Wahrscheinlichkeit sprechen, dass wir hier jedenfalls einen der Täter ermittelt haben. Wir können nicht ausschließen, dass es noch weitere Beteiligte gab. Wir können auch nicht ausschließen, dass es Strukturen gab, die dahinter standen. Aber wir haben im Laufe unserer Ermittlungen nichts gefunden, das das nahelegen würde.
1: Die Ermittler gehen davon aus, dass ein Berufskrimineller und Neonazi hinter dem Anschlag steckt. Bernd V., damals 25 Jahre alt, vor 6 Jahren verstorben. Seit seiner frühen Jugend ist er immer wieder als Waffennarr, Neonazi und Judenhasser aufgefallen. Später wird er unter anderem wegen Sprengstoffanschlägen auf Münchner Telefonzellen und wegen Raubes einer berühmten Madonna-Figur aus der Blutenburger Kapelle in München verurteilt. Schon kurz nach dem Anschlag auf das jüdische Altenheim war er von den Ermittlern als möglicher Täter ins Visier genommen worden. Es gab jedoch keine ausreichenden Beweise. Doch dann wandte sich eine Angehörige eines Mannes, der zur Tatzeit mit Bernd V. in engem Kontakt war, an die Staatsanwaltschaft München. Bernd V. soll dem Mann den Anschlag angekündigt haben, nur wenige Minuten vor der Tat.
3: Unser Verdächtiger sei am Tatabend, also am 13. Februar 1970, an dem jüdischen Altersheim in der Reichenbachstraße 27 vorbeigegangen und habe sinngemäß geäußert: Die Juden haben alles, wir haben nichts, die zünden dich an. Und circa 15 Minuten später sei das jüdische Altersheim in Flammen gestanden.
1: Auch der Zeuge ist inzwischen verstorben. Da keine weiteren Mittäter oder Mitwisser ausfindig gemacht werden konnten, hat die Generalstaatsanwaltschaft die Ermittlungen nun 56 Jahre nach der Tat eingestellt, wohl endgültig. Es schmerze sie sehr, dass der mutmaßliche Täter nicht mehr zur Rechenschaft gezogen werden kann, erklärte Charlotte Knobloch von der israelitischen Kultusgemeinde einer schriftlichen Stellungnahme. Dass es aber nach über 50 Jahren offenbar endlich eine Antwort auf die Frage gebe, wer diesen abscheulichen Anschlag verübt hat, das sei für die jüdische Gemeinde wichtig und wertvoll.
0: Thies Marsen war das über den Brandanschlag auf ein jüdisches Altenheim in München. Bayern, Baden-Württemberg und NRW haben noch ein bisschen vor sich. In den meisten anderen Bundesländern sind die Sommerferien bereits zu Ende oder enden in den nächsten Tagen. Auch in Hamburg hat das neue Schuljahr nun begonnen und für Ärger sorgt dort zum Start eine Neuregelung bei der Schulbegleitung von Kindern mit besonderem Förderbedarf. Die Schulbehörde will Anträge künftig genauer prüfen und so Kosten senken. Eltern befürchten, dass ihre Kinder dadurch weniger Unterstützung bekommen. Dabei wird schon jetzt eine Mehrheit der betroffenen Schülerinnen und Schüler von jungen Menschen betreut, die häufig mehr machen, als sie eigentlich sollten. Die Rede ist von sogenannten FSJ-Lern, also von Menschen, die ein freiwilliges soziales Jahr machen. Katrin Erdmann hat sie begleitet.
4: 1, 2, 3. Aufwärmtraining bei einem Selbstverteidigungskurs für ein Dutzend FSJler. Einer von insgesamt 25 Kurstagen während ihres freiwilligen sozialen Jahres. Alexis Lea hätte sich so einen Tag schon früher gewünscht, denn einige ihrer Schülerinnen und Schüler seien schon mal aggressiv geworden. Ein Jahr lang hat die 20-Jährige an einer Hamburger Grundschule in Vollzeit mitgeholfen. Am Anfang wusste Alexis Lea nur, sie muss auf ein geistig behindertes Kind aufpassen.
5: Mir war nicht klar, dass ich die ganze Zeit hinter dem Kind sein muss, weil es ein Weglaufkind ist. Das wurde mir am Anfang nicht gesagt. Und mir wurde auch nicht gesagt, dass ich das Kind wickeln muss.
4: Ein Kind zu wickeln sei auch

0: nicht Aufgabe einer FSJlerin, stellt Pia Isabel Eckert vom Internationalen Bund Hamburg klar, wo Alexis Lea beschäftigt ist. Für Eckert ein altes Problem, weshalb sie vor den Ferien nochmal alle ihre Schulen schriftlich über die erlaubten Arbeitseinsätze dieser Freiwilligen informiert habe.
1: Sie sind immer zusätzlich da und unterstützen im Alltag das Schulpersonal. Wichtig ist, sie machen keine 1-zu-1-Betreuung.
0: Doch auch Nele Maria machte andere Erfahrungen. Eigentlich sollte sie an ihrer Schule ein autistisches Kind mitbegleiten. Doch dabei sei es nicht immer geblieben.
2: Manchmal gibt es dann auch Augenblicke, wo ich mit dem Bein alleine bin, wo keine Lehrkräfte da sind oder Sonderpädagogen. Und dann muss man schon überlegen, wie kann man jetzt zwei Autisten, die sich nicht gut verstehen, in einem Klassenraum behalten, ohne dass Streit aufbricht oder kommt.
0: Einfacher war es für Bennett. Der 19-Jährige hat drei Jungen begleitet. Alles war gut organisiert.
3: Es war manchmal ein bisschen stressig, auf alle drei gleichzeitig aufzupassen. Aber also ich war ja in einem Klassenteam drin und da war noch eine andere Schulbegleitung, die die Jungs auch schon kannte. Und dadurch war das relativ entspannt, den im Schulalltag zu helfen.
0: Nach einem Jahr haben insgesamt alle den Eindruck, viele Schulen hätten keine Ahnung von den Aufgaben eines FSJlers. Sie wünschten sich mehr Hilfestellungen und Transparenz. Dass es das braucht, hat übrigens auch kürzlich eine Studie der Uni Oldenburg zur Schulbegleitung herausgefunden. Laut Hamburger Bildungsbehörde waren im vergangenen Jahr 84% der Schulbegleitungen FSJler oder sozial erfahrene Kräfte. Wobei sozial erfahren nur meint, die Person muss gegen Masern geimpft sein, ein erweitertes Führungszeugnis haben und nicht gerade frisch aus der Schule kommen. Hamburgs Schulsenatorin Xenia Bekeres jedenfalls warb in dieser Woche für die FSJler.
4: Das sind diejenigen, die sich gut vorstellen können. Vielleicht Erzieherinnen und Erzieher, vielleicht Lehrkraft, vielleicht Sonderpädagoge oder Ähnliches zu werden. Das sind schon diejenigen, die eine hohe Affinität dazu haben, auch zu dem Klientel.
0: Und damit hat sie zumindest bei den dreien vom Internationalen Bund recht. Bennett studiert demnächst Sonderpädagogik auf Lehramt. Nele will eine Ausbildung zur sonderpädagogischen Assistentin und Erzieherin machen. Alexis vielleicht auch Sonderpädagogik studieren. Und auch wenn das freiwillige soziale Jahr oft herausfordernd gewesen sei, sind sie sich einig.
3: Ich würde es immer wieder machen, weil jeden Tag da in die Schule zu kommen und die Kinder freuen sich, einen zu sehen und sagen, ey, wie schön, dass du da bist, also auf ihre Art. Und das hat mich einfach immer sehr glücklich gemacht und deswegen würde ich es immer wieder machen und auch Leuten empfehlen.
2: Das ist so, macht einen so glücklich. Ich finde, man sammelt aus der Erfahrung, man wächst für sich selber sehr gut hinaus. Man lernt, Verantwortung zu übernehmen.
0: Und das könne ja für das weitere Leben nicht schaden.
5: Katrin Erdmann über FSJler als Schulbegleiter. Gefühlt ist die Stimmung in Deutschland derzeit schlecht. Auch oder vor allem in der Wirtschaft. Aber es gibt eine Branche, die boomt. Die deutsche Schiffbauindustrie hat derzeit so viele Aufträge wie fast nie zuvor. Grund ist nicht nur die starke Nachfrage nach Marineschiffen. Auch Kreuzfahrer, Megajachten und Spezialschiffe werden besonders viel bestellt, so der Verband Schiffbau und Meerestechnik VSM. Dietrich Lehmann berichtet.
6: Weltweit gesehen haben Werften so viele Schiffe in ihren Orderbüchern wie seit fast 20 Jahren nicht mehr. Und davon profitiert auch der Standort Deutschland. Anders als in anderen Branchen, wie beim Automobilbau, gäbe es im Schiffbau keinen Grund zum Jammern, so VSM-Hauptgeschäftsführer Reinhard Lüken.
7: Für uns ist eigentlich eher die Herausforderung, wie setzen wir dieses Wachstum, diese Chancen jetzt in Wachstum, Investitionen, Arbeitsplätze um.
6: Nötig seien dabei auch Fachkräfte aus dem Ausland. Deshalb warnt der Schiffbauverband vor einer Regierungsbeteiligung der AfD nach den Landtagswahlen in Mecklenburg-Vorpommern und Sachsen-Anhalt. Sorgen bereitet den deutschen Schiffbauern, dass deutsche und andere westliche Reeder die allermeisten Schiffe inzwischen in China bestellen. Bei deutschen Schifffahrtsunternehmen sind es fast 98%, so Lüken.
7: Das ist schon ein Riesenproblem. Und wir wissen ja auch nicht, was in diesen Schiffen alles so verbaut wird. Ja, kann China möglicherweise dann auch noch mal eingreifen, wenn es in der Krise nötig wäre, aus ihrer Sicht? Das ist so die Fragestellung.
6: Ein Thema, das auch bei der weltgrößten Schiffbaumesse diskutiert werden dürfte, der SMM, die in zwei Wochen in Hamburg stattfindet.
8: Kultur.
5: Kanzlerkino heißt der neue Roman von Mirko Bonet. Darin nimmt uns der Schriftsteller mit in die Wendejahre zwischen 1988 und 1994, eine Zeit, in der sich Deutschland und Europa grundlegend verändern. Bonet interessiert sich dabei nicht nur für die großen historischen Umbrüche, sondern auch dafür, was sie mit den Menschen machen. Joachim Dix hat das Buch gelesen und den Autoren getroffen.
8: Was ich mir wünschen würde, ist Ergriffenheit. Dass die Leserinnen und Leser einfach ergriffen sind von den Figuren, wie sie miteinander agieren, miteinander, gegeneinander. Dass sie sich fragen, wie kann das sein, dass Menschen sich so missverstehen? Und was kann man dagegen tun?
5: Ergriffenheit, so viel sei schon verraten, stellt sich rasch ein. Aber eine Lösung für die beschriebenen Konflikte, vor allem für die perfiden Rachegelüste, die einen der Protagonisten antreibt, da bedarf es schon großer Fantasie. Erzählt wird die Geschichte von Bernd vom Turm, einem DDR-Flüchtling, der eine erstaunliche Karriere im Umfeld des amtierenden Bundeskanzlers macht. Der heißt im Roman übrigens nicht Helmut Kohl, sondern Viktor Bruegel und hat, bis auf die Pfälzer Herkunft, nur wenig mit seinem realen Vorbild gemein. Alles beginnt mit einem Brief, den Bernd vom Turm seinem alten Jugendfreund Lutz Reinmar schickt. Der letzte Kontakt lag lange zurück. Damals war Lutz als IM Ingo auf seinen Freund angesetzt. Erzählt wird im ersten Teil aus seiner Perspektive.
8: Ich wartete auf den nächsten Brief. Und wenn er kam und ich Bernds neueste Nachrichten gelesen hatte, wartete ich wieder. Das gewohnte Leben zwischen Chemnitz und Scheubnitz führte ich zwar weiter, war Ehemann, Vater, Schwiegersohn, der Personalchef und Wochenendtorwart. Aber immer öfter ertappte ich mich dabei, dass ich wartete. Und mangels neuer Informationen las ich die bisherigen Bonner Briefe wieder und wieder.
5: Das Briefeschreiben als Initialzündung für eine Romanhandlung hat Mirko Bonnet bereits in seinem 2009 für den Deutschen Buchpreis nominierten Roman »Wie wir verschwinden« angewendet.
8: Für mich ein ganz wichtiger Punkt, weil ich unbedingt einen Roman schreiben wollte, der vor dem Handyzeitalter, vor dem Computer- und Instagram-Zeitalter spielt. Das heißt, die Kommunikationsformen sind vollkommen andere. Langsamere.
5: Kanzlerkino ist eine Zeitreise in die turbulenten Jahre der Wiedervereinigung, der Übergang von der Bonner zur Berliner Republik. Zwischen Lutz und Bernd, so erfahren wir immer deutlicher, gibt es noch viele alte Rechnungen aus DDR-Zeiten. Wir bekommen sehr familiäre Einblicke in den Lebensalltag im Kanzlerbungalow. Zudem gehören auch regelmäßige Entspannungstreffen im hauseigenen Kino. Die Macht hat das Verhältnis zwischen Kanzler Viktor Bruegel und seiner Frau Harriet arg beschädigt. Diese Harriet hat mit der realen Hannelore Kohl übrigens auch nur den Anfangsbuchstaben gemeinsam und eine chronische Erkrankung, allerdings keine Licht-, sondern eine Dunkelheitsphobie. Sie verliebt sich in das Kanzler-Double Yves Zacho und schwelgt oft in Erinnerung.
8: Blood on the Rooftops, dachte sie. Dieser Song von Genesis, den Viktor und ich früher oft gehört haben. Wie alt mag er sein? Keine 20 Jahre. Im Auto, wenn wir spontan und jedem Terminkalender zum Trotz nach Belgien an die Küste fuhren, haben wir ihn rauf und runter gedudelt. Ein Lied, das von der Dauerberieselung durchs Fernsehen handelt.
5: Mirko Bonnet, der Anfang der 90er Jahre Mitte 20 war, hat ein altersmildes Buch geschrieben, ohne jeden Groll auf Politiker, die ihn zu jener Zeit doch sehr aufgeregt haben. Die fiktiven Räume, die er dafür in seinem Roman öffnet, sind voller Humor, voller kriminalistischer Handlungsstränge und vor allem voller Mitgefühl. Das ist ebenso überraschend wie wohltuend.
9: Kanzlerkino von Mirko Bonnet ist bei Schöffling & Co. erschienen, hat 272 Seiten und kostet 25 €.

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1: Um 23 Uhr mit Astrid Fietz. Mehrere Länder haben ein umstrittenes neues Siedlungsprojekt Israels im Westjordanland verurteilt, darunter auch die Bundesrepublik. Sollte die Ausschreibung umgesetzt werden, würde das Palästinensergebiet praktisch in zwei Hälften geteilt. Aus der in der Nachrichtenredaktion Ulrike Ufer.
2: Das zuständige israelische Ministerium hatte zuvor die Ausschreibung für mehrere Komplexe mit insgesamt mehr als 1200 Wohnungen veröffentlicht. Entstehen sollen diese auf einer bislang unbebauten Fläche östlich von Jerusalem. Der britische Außenminister Miliband nannte die Ausschreibung inakzeptabel und zerstörerisch. Der Minister verurteilte zudem wörtlich Gewalt und Terror durch die Siedler. Israels Außenminister Saar sprach dagegen von einem historischen Recht des jüdischen Volkes, seine nationale Heimstätte im Land wiederzuerrichten, einschließlich des betreffenden Gebiets.
1: Ein junger Mann aus dem Raum Trier soll Jugendliche im Internet zu schweren Straftaten angestiftet haben. Die Bundesanwaltschaft hat nun die Ermittlungen übernommen. Aus der NDR Nachrichtenredaktion Christiane Rüther.
3: Die Liste der Vorwürfe ist lang. Es geht unter anderem um die Anstiftung zu Mord und Brandstiftung, um Vergewaltigung oder die bandenmäßige Verbreitung kinderpornografischer Inhalte. So soll der 19-Jährige zum Beispiel einen Jungen aus Russland dazu gebracht haben, ein Kind mit einem Messer zu töten. Ein anderes Kind soll er veranlasst haben, sich selbst schwer mit einem Messer zu verletzen. Zudem soll der Beschuldigte Mitglied in einer terroristischen rechtsextremen Vereinigung gewesen sein. Der Fall erinnert an ein Verfahren, das derzeit vor dem Landgericht Hamburg verhandelt wird. Ein junger Pädokrimineller soll unter dem Namen White Tiger Kinder schwer missbraucht haben.
1: Das Bundeswirtschaftsministerium versucht, Sorgen um etwaige Engpässe bei der Gasversorgung zu zerstreuen. In einem Papier des Ministeriums heißt es, derzeit sei eine Gasmangellage im kommenden Winter nicht zu erwarten. Das Ministerium nehme es aber ernst, dass die deutschen Speicher deutlich weniger gefüllt seien als in vergangenen Jahren. Zugleich lasse sich die Versorgungssicherheit nicht nur am Füllstand ablesen, so das Ministerium. Die US-Regierung erhöht den Druck auf ihre Verbündeten, bei ihrem Wirtschaftskrieg gegen den Iran mitzumachen. Finanzminister Bessent sagte in einem CNBC-Interview, es ist an der Zeit, dass sich die Verbündeten und der Rest der Welt entscheiden. Wörtlich ergänzte der Minister, entweder bist du auf unserer Seite oder gegen uns. US-Präsident Trump hatte zuvor angekündigt, den wirtschaftlichen Druck auf den Iran drastisch zu erhöhen. Wer Teheran weiter unterstütze, müsse mit drakonischen Maßnahmen rechnen. Das waren die Nachrichten. Das Wetter in Deutschland. Nachts meist trocken, im Nordwesten und Südosten einige Schauer. Tiefstwerte 16 bis 8 Grad. Morgen gebietsweise heiter, im Süden und im Nordwesten Schauer und Gewitter. Höchstwerte 18 bis 26 Grad. Am Samstag zeitweise Regen, vereinzelt Gewitter, vom Nordosten bis zum Süden freundliche Phasen, 17 bis 25 Grad. 23.03 Uhr.
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4: Es ist nicht allzu viel los auf den Straßen, ein paar Meldungen gibt es aber doch. A1 Dortmund Richtung Köln zwischen Schwerte und Hagen Nord, 4 Kilometer Stau wegen Bauarbeiten. A2 Hannover Richtung Dortmund zwischen Hannover-Lahr und Hannover-Herrenhausen, 8 Kilometer Stau vor der Baustelle. Die A4 Görlitz Richtung Dresden ist zwischen Kodersdorf und Niederseifersdorf wegen Bauarbeiten bis 5 Uhr gesperrt. Die Umleitung führt über die U4. A5 Karlsruhe Richtung Frankfurt zwischen Kronau und Kreuz-Walldorf, 3 Kilometer Stau wegen einer Baustelle. Die A20 Rostock Richtung Kreuz-Uckermark ist zwischen Friedland und Straßburg nach einem Unfall gesperrt. Und die A42 Emscher Schnellweg Dortmund Richtung Kamp-Lintfort ist zwischen Oberhausen-Zentrum und Oberhausen-Buschhausen nach einem Unfall gesperrt. Dadurch 3 Kilometer Stau. Ihnen weiterhin gute Fahrt.
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4: Und die kommt vom NDR in Hamburg. Ich bin Ben Wotzny. Schön, dass Sie zuhören. Unser erstes Thema dieser Stunde erzeugt Bilder im Kopf, auf die man eigentlich verzichten kann. Manche haben sie auch schon in echt gesehen, denn es gibt sie wirklich. Es geht um Gegenstände wie OP-Klemmen oder Scheren, die bei einer Operation im Patienten vergessen werden. Solche krassen Dinge passieren zwar nur sehr selten, aber mögliche Behandlungsfehler gibt es einige. Falsche Medikamente, die verabreicht werden. Es wird das rechte statt das linke Knie operiert oder es wird gleich der ganze Patient mit einem anderen verwechselt. Reicht dann jetzt auch mit den Bildern. Bei einem Verdacht auf einen Behandlungsfehler prüft der medizinische Dienst die entsprechenden Fälle und erstellt ein Gutachten. Und dieser medizinische Dienst gibt auch jedes Jahr eine Statistik zu Behandlungsfehlern heraus. David Rühl fasst die Ergebnisse zusammen.
5: Etwas mehr als 3000 Behandlungsfehler mit einem Folgeschaden wurden in Deutschland im vergangenen Jahr von Gutachtern dokumentiert. In fast 100 Fällen führte der Fehler zum Tod des Patienten, wie der medizinische Dienst in Berlin mitteilte. 150 Fälle waren demnach sogenannte Never-Events, also Fehler, die niemals hätten passieren dürfen. Darunter fielen schwere Medikationsfehler, im Körper vergessene Fremdkörper nach Operationen oder Patienten, die schlicht verwechselt worden sind. Hinzu kommen fast 12.000 Verdachtsfälle auf Behandlungsfehler, bei denen es Untersuchungen gab. Nach Einschätzung des medizinischen Dienstes ist diese Begutachtungszahl aber nur ein kleiner Ausschnitt des tatsächlichen Fehlergeschehens. Die Dunkelziffer sei hoch und dürfe nicht länger kleingeredet werden, sagte der Vorstandsvorsitzende Gronemeyer. Wissenschaftliche Untersuchungen gehen davon aus, dass es bei etwa 2-4% der stationären Behandlungen zu vermeidbaren Schäden kommt. Auf Deutschland übertragen entspricht das einer Größenordnung von bis zu 700.000 Fällen pro Jahr.
4: Etwa 700.000 Fälle pro Jahr. Also aber wie viele genau und welche genau, das wissen wir nicht, weil es kein bundesweites einheitliches Register für Behandlungsfehler und auch keine Meldepflicht für Krankenhäuser und Ärzte gibt, wenn mal was schiefläuft. Wäre das nicht sinnvoll, sowas zu haben, auch damit alle anderen aus diesen Fehlern lernen können? Darüber hat mein WDR-Kollege Johannes Döbbelt mit Janosch Dahmen gesprochen. Er ist der Sprecher für Gesundheitspolitik der Grünen im Bundestag und zudem selbst Arzt. Die erste Frage an ihn war, wie schwierig ist es, einen Behandlungsfehler auch als solchen zu erkennen und eindeutig nachzuweisen?
6: Grundsätzlich muss man sagen, eine Komplikation ist nicht automatisch ein Behandlungsfehler. Aber Patientinnen und Patienten haben Anspruch darauf, dass nachvollziehbar geprüft wird, ob nach dem medizinischen Stand behandelt wurde und ob tatsächlich ein Behandlungsfehler vorliegt. Das kann oft nur durch ein Gutachten erfolgen. Das führt der medizinische Dienst, die Krankenkassen durch, wenn das Patientinnen und Patienten wollen. Manchmal ist es aber auch selbst notwendig, so ein Gutachten in Auftrag zu geben oder Gerichte geben es in Auftrag. Jedenfalls medizinischer Sachverstand ist oft erforderlich, weil die Frage, ob es sich um eine Komplikation oder einen echten Behandlungsfehler handelt, die steckt oft sehr im Detail und kann nur mit kompliziertem Sachverstand geklärt werden.
7: Also man kann dieses Gutachten anfertigen lassen. Trotzdem sagt der medizinische Dienst ja schon seit Jahren, es gibt eine hohe Dunkelziffer. Also von vielen Fehlern wissen wir gar nichts, weil es auch keine Meldepflicht gibt. Das heißt, Ärzte oder Krankenhäuser müssen Behandlungsfehler nicht melden. Wäre das nicht sinnvoll, wie der medizinische Dienst das ja auch schon lange fordert, so eine Meldepflicht einzuführen?
6: Tatsächlich ist es so, dass die bekannten Fälle nur die Spitze des Eisbergs sind. Viele Behandlungsfehler werden gar nicht erkannt, nicht gemeldet und entsprechend auch nicht begutachtet und festgestellt. Insofern besteht die Forderung nach einer Meldepflicht seit vielen Jahren, gerade für sogenannte Never-Events, also Behandlungsfehler, die nie hätten auftreten dürfen, die eindeutig vermeidbar gewesen wären. In einem solchen Fall ist sehr umstritten, wie sich das in der Praxis umsetzen lässt, ohne auch daraus Fehlanreize zu produzieren. Ich denke, offensichtlichermaßen haben wir hier im System insgesamt aber einen wirtschaftlichen Fehlanreiz, der es beispielsweise Krankenhäuser einfacher macht, so zu arbeiten, dass das Eintreten von Fehlern sogar wahrscheinlicher ist, weil sie dann wirtschaftlicher arbeiten können. Und gerade die Kliniken oder andere Gesundheitseinrichtungen, die fehlervermeidend arbeiten, besonders vorsichtig arbeiten, am Ende bestraft werden. Diesen Fehlanreiz, der muss dringend korrigiert werden.
7: Ja, und da wäre es doch sinnvoll, so eine Meldepflicht einzuführen. Man könnte es ja auch so lösen, wie der medizinische Dienst das vorschlägt, dass man es anonym macht. Ne? Also man muss ja nicht einzelne Ärzte oder Krankenhäuser an den Pranger stellen. Aber die Idee ist ja, wenn es so ein Register für alle, so eine Meldepflicht gibt, dass alle davon lernen können.
6: Grundsätzlich brauchen wir eine andere Fehlerkultur im Gesundheitswesen, dass aus jedem Fehler auch am Ende des Tages wirklich gelernt werden kann und Komplikationen und Behandlungsfehler nicht unter den Teppich gekehrt werden. Es braucht aber auch tatsächlich neben einer Transparentmachung und Registern wirklich eine Stärkung der Patientenrechte, die sicherstellt, dass Transparenz darüber hergestellt wird, wenn Behandlungsfehler aufgetreten sind. Und dass dort, wo geschädigte Nachteile durch fehlerhafte Behandlungen erlitten haben, diese auch wirkungsvoller durchsetzen können und schlussendlich eben auch Fehlanreize für das Auftreten von Fehlerwahrscheinlichkeiten im System endlich reduziert werden. Deshalb haben wir Grüne gerade einen neuen Gesetzentwurf zur Stärkung der Patientenrechte in den Deutschen Bundestag eingebracht. Die Bundesregierung tut da seit Jahren nichts und es wäre dringend notwendig, das Patientenrechtegesetz hier zu aktualisieren. Dazu haben wir nicht nur Forderungen aufgestellt, sondern einen konkreten Gesetzesvorschlag in den Deutschen Bundestag nun eingebracht.
7: Ja, wenn Sie sagen, die Bundesregierung tut seit Jahren nichts, also die Grünen waren ja noch bis vor ein paar Jahren an der Bundesregierung, da hätten Sie es ja auch schon umsetzen können.
6: Na, zuständig war der Bundesgesundheitsminister und das Bundesjustizministerium. Beide waren nicht grün geführt. Und ich habe auch in der vergangenen Legislatur in Regierungsbeteiligung stets gefordert, dass es hier dringend eine Aktualisierung des Patientenrechtegesetzes braucht. Wir haben es aber nicht bei Forderungen belassen, sondern wir haben jetzt einen konkreten Vorschlag gemacht. Und ich finde, es ist legitim zu sagen, man möchte nicht das tun, was die Opposition vorschlägt. Da muss man aber einen besseren Vorschlag machen. Jedenfalls nichts tun und Menschen, die teilweise unter erheblichen Folgeerscheinungen von Behandlungsfehlern jedes Jahr leiden. 12.000 Fälle, wie gesagt, sind nur die Spitze des Eisbergs dessen, was in den letzten Jahren immer wieder vom medizinischen Dienst gemeldet und begutachtet wurde. Dann ist es wirklich auch Aufgabe einer Bundesregierung, hier jetzt selber Hand anzulegen und Patientinnen und Patienten im System besser zu schützen und gute Gesundheitseinrichtungen, Ärztinnen und Ärzte und Pflegekräfte zu stärken und die schwarzen Schafe auch entsprechend zu sanktionieren.
7: Wenn ich als Patient jetzt selber den Verdacht habe, bei mir könnte möglicherweise so ein Behandlungsfehler vorliegen, zum Beispiel nach einer Operation, was kann ich denn dann machen? An wen wende ich mich am besten?
6: Also zunächst mal ist es wichtig, ein Gedächtnisprotokoll anzufertigen. Oft ziehen sich solche Fragen, ist da ein Behandlungsfehler aufgetreten oder nicht, ja oft über Jahre und dann kann man sich nicht mehr genau zu erinnern. Deswegen ist es ganz wichtig, genau aufzuschreiben und festzuhalten, was ist denn wann, zu welchen Uhrzeiten, von wem, wie gemacht worden. Dann kann man Akteneinsicht verlangen, das heißt bei seiner behandelnden Gesundheitseinrichtung darum bitten, dass man volle Einsicht in die Behandlungsakten bekommt und die anfordern und sich auch beraten lassen bei den Krankenkassen, wo man versichert ist, über den medizinischen Dienst. Und die können sowohl anraten, dass man sich an eine sogenannte Schlichtungsstelle bei den Ärztekammern wendet oder aber auch ein Gutachten anfertigen lässt, um zu klären, ist da eine Komplikation aufgetreten, ist alles regelgerecht verlaufen oder ist da ein Behandlungsfehler tatsächlich eingetreten.
4: Sagt der Arzt Janosch Dahmen, Sprecher für Gesundheitspolitik der Grünen im Bundestag.
8: Das ist halt eben im Gesundheitswesen hier in Deutschland, das ist halt eher auf Akutmedizin ausgelegt.
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0: Es ist 23.15 Uhr.
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0: Halb voll oder halb leer? Wie immer eine Frage der Sichtweise. Egal, wie man es sieht, bei den Gasspeichern könnte das zum Problem werden. Nicht jetzt, aber im Winter, wenn es wieder kälter wird. Die Gasspeicher in Deutschland sind nämlich zu 50% gefüllt, also zur Hälfte. Und das ist der niedrigste Stand seit Jahren im August. Was also jetzt tun? Sollte das Wirtschaftsministerium in den Markt eingreifen, um die Gasversorgung im Winter zu sichern? Angesichts der geringen Füllstände der Gasspeicher hat der Bundesverband der Verbraucherzentralen vor steigenden Preisen für Gaskunden gewarnt. Und es steht die Forderung im Raum, auf mehr Flüssiggas zu setzen. Maximilian Ulrich mit den Hintergründen.
2: Nach dem russischen Angriff auf die Ukraine musste Deutschland seine Gasversorgung umstellen. Weniger Pipeline-Gas aus Russland, stattdessen mehr LNG-Gas aus anderen Ländern. LNG ist Erdgas, das auf minus 162 Grad abgekühlt wird. Dann ist es flüssig und heißt Liquefied Natural Gas, also LNG abgekürzt. Dieses flüssige Gas lässt sich in große Tanks pumpen und per Schiff transportieren. In Deutschland landen diese Schiffe dann zum Beispiel an LNG-Terminals in Wilhelmshaven, Brunsbüttel oder Mukran. Dort wird das LNG wieder aufgeheizt und flüssig und kommt in Gaspipelines. Dieser technisch aufwendige Prozess macht LNG auch teurer als Pipeline-Gas. Auch wenn die Kapazitäten seit 2022 ausgebaut wurden und weitere LNG-Terminals im Bau sind, nur knapp 10% des Gasimports in Deutschland sind Flüssiggas, hauptsächlich aus den USA. Der Großteil der Erdgaslieferungen kommt nach wie vor über Pipelines nach Deutschland, vor allem aus Norwegen, den Niederlanden oder Belgien. Es lässt sich also nur ein verhältnismäßig kleiner Teil des deutschen Gasbedarfs mit LNG abdecken. Allerdings machen die LNG-Lieferungen Deutschland unabhängiger von einzelnen Pipelines und stabilisieren die Versorgung erheblich. Denn sowohl Pipelines als auch LNG-Terminals können kaputt gehen. Durch Sabotage oder auch durch natürliche Einflüsse. So fiel das Terminal in Mukran im letzten Winter mehrere Wochen aus, weil die Ostsee zugefroren war. Energieexperten gehen aktuell davon aus, dass Deutschland mit LNG-Gaslieferungen, Pipeline-Gas und Gas aus den Speichern über einen milden Winter kommt, auch wenn die Speicher derzeit nur zu 50% gefüllt sind. Allerdings ist es teuer, wenn in einem kalten Winter viel Pipeline-Gas und LNG zugekauft werden müssen. Die Kosten für die Industrie und das Heizen mit Gas zu Hause könnten also langfristig steigen.
0: Kann uns LNG über den Winter retten? Eine spannende Frage. Bayern, Baden-Württemberg und NRW haben noch ein bisschen vor sich. In den meisten anderen Bundesländern sind die Sommerferien bereits zu Ende oder enden in den nächsten Tagen. Auch in Niedersachsen sind die Schülerinnen und Schüler schon ein paar Tage wieder im Alltag. Und neu dort sind freiwillig smartphonefreie fünfte Klassen. Das ist auf eine Art eine krasse Idee. Hier verpflichten sich nämlich die Eltern, dass ihr Kind noch kein internetfähiges Handy bekommt. Auch nicht zu Hause in der Freizeit. 11 Schulen sind damit gestartet. Susanne Schäfer hat mit Kindern und Eltern gesprochen.
3: Der Start nach den Sommerferien am Ratsgymnasium Osnabrück ist immer aufregend und neu. Aber in diesem Jahr noch ein bisschen mehr. 2 Klassen im 5. Jahrgang sind smartphone-frei. Die 5a und die 5b. Pauline Löber ist froh, dass sie hier einen Platz hat.
4: Weil ich schon viele Leute kenne, die in meinem Alter halt auch schon ein Smartphone hatten. Und ich dann gemerkt habe, wenn wir nicht in der Schule waren, dass sie dann eigentlich viel zu viel daran rumgehangen haben. Das wollte ich eben nicht, dass es auch bei mir so ist.
3: Bei Meta Wetzig war die Entscheidung nicht ganz freiwillig.
5: Also eigentlich habe ich mich gar nicht dafür entschieden, sondern meine Mutter hat gesagt, ich darf kein Handy kriegen. Und dann hat sie mich hier reingeschickt, sozusagen.
3: Für sie ist es okay, dass in dieser Klasse gar kein Kind ein Smartphone besitzt. Für Katharina Siekemeyer und Paulina Bubu ist genau das beruhigend.
6: In meiner alten Klasse war das so, dass sehr viele ein Handy hatten und dann wurde ich auch ein bisschen ausgeschlossen, weil ich halt keins habe.
7: Irgendwie, dann fühle ich mich nicht so alleine, dass ich kein Smartphone habe.
3: Nur ein klassisches Handy, mit dem man nicht ins Internet kommt, das ist erlaubt. In den Parallelklassen werden aber auch sie auf Kinder treffen, die längst ein Smartphone nutzen. Zum Beispiel Tilda Braun und Phil Retzky.
8: Ich habe ein Smartphone und ich mag es halt gerne mit meinen Freunden zu schreiben.
9: Zum Beispiel, wenn ich jetzt irgendwo zurückkomme und dann den Weg nicht richtig weiß, dann kann ich zum Beispiel anrufen und werde ich abgeholt oder so.
3: Genau wie die Kinder blicken auch die Eltern im 5. Jahrgang ganz unterschiedlich auf die Frage Smartphone, ja oder nein.
10: Meine Tochter ist auch nicht so groß geworden, also die kennt das auch gar nicht. Und ihr war das auch nie wichtig, dass sie ein Handy braucht oder benötigt. Deswegen war das für mich wichtig.
11: Ich arbeite in IT, für mich ist das Neueste, das Wichtigste, das Beste. Beibringen anstatt Verbot.
12: Das Gehirn von Kindern ist ja tatsächlich noch in der Entwicklung. Und wir wissen das eben aus der Forschung, dass gerade Kinder zwischen 10 und 14 Jahren sind besonders gefährdet, eben Suchtstrukturen aufzubauen.
3: Den Kindern einen geschützten Raum bieten, verhindern, dass sie in der Freizeit zu viel mit Social Media verbringen. Das ist das Ziel der smartphonefreien 5. Klasse. Und mit diesem Angebot hat das Ratsgymnasium Osnabrück einen Nerv getroffen. Das Interesse war sehr groß, sagt Schulleiter Sebastian Bröker. Er ist zuversichtlich, dass sich alle Familien im kommenden Schuljahr an die Selbstverpflichtung halten.
13: Das ist ein Projekt, bei dem die Eltern zwar einen Vertrag unterschrieben haben, der ist aber natürlich rechtlich nicht bindend. Wir könnten jetzt also weder Ordnungsmaßnahmen noch andere Strafen irgendwie androhen, wenn Eltern tatsächlich sich dazu bewusst entscheiden, das zu umgehen. Aber ich bin mir sehr, sehr sicher, Eltern, die sich jetzt zu diesem Zeitpunkt ganz bewusst dafür entschieden haben, ihrem Kind kein Smartphone zu kaufen, die werden das auch hoffentlich zumindest dieses eine Jahr durchhalten.
3: Und vielleicht wird es sogar verlängert. Wissenschaftlich beobachtet und begleitet von Schulforscher Christian Reintjes und seinem Team an der Universität Osnabrück.
14: Was passiert jetzt in der Schule, die relativ starr reguliert, aber das ja auch nicht für den ganzen Jahrgang tut? Die kommen auf dem Schulhof zusammen, die kommen im Freizeitleben zusammen. Was passiert da? Und da ist so eine Dynamik erwartbar, dass ich überhaupt gar nicht zu prognostizieren vermag, wie das tatsächlich am Ende ausgeht.
0: Smartphone-frei in der Schule und auch zu Hause in der Freizeit. Und jetzt strahlt etwas royaler Glanz in der ARD-Infonacht, obwohl ist das bei Harry und Meghan eigentlich noch der Fall. Beide haben ja ihre ganz eigene Trennungsgeschichte mit dem britischen Königshaus. Trotzdem, wenn Harry und Meghan ihre Koffer packen und wieder zurück nach Großbritannien ziehen, dann ist das dort beinahe eine nationale Angelegenheit. Harry, der verlorene Sohn, kehrt offenbar zurück. 6 Jahre nach ihrem Umzug in die USA soll das Paar nun tatsächlich zurückkehren. Die britische Presse überschlägt sich. Harry is coming home. Und auch wir berichten aus London, Franziska Hoppen.
15: Die Nachricht, dass Prinz Harry samt Familie noch diesen Monat zurück nach Großbritannien ziehen will, kam überraschend. Hatte er doch in der Vergangenheit von einem Mangel an Verständnis und Beistand für sie gesprochen, etwa in diesem Interview 2021 mit US-Talkmasterin Oprah Winfrey, die den Prinzen fragte, warum er im Jahr zuvor Großbritannien verlassen habe.
16: So when I asked the question, why did you leave, the simplest answer is
17: lack of support. A lack of understanding.
15: Da war die Boulevardpresse, von der sich das Paar unter Druck gesetzt fühlte. Meghan Markle kritisierte rassistische Berichterstattung und warf dem Palast mangelnde Unterstützung vor. Beide wollten unabhängiger werden. Doch dann ein weiteres Ärgernis. Nach seinem Rückzug aus den royalen Pflichten bekam Prinz Harry in Großbritannien nicht mehr denselben staatlich finanzierten Polizeischutz wie zuvor. Dagegen ging er juristisch vor, verlor aber letztes Jahr die Berufung. Im BBC-Interview klang er damals noch so.
17: I can't see a world in which I would be bringing my wife and children back to the UK at this point.
15: Er könne sich keine Situation vorstellen, so Prinz Harry, in der er seine Familie derzeit zurück nach Großbritannien hole. Nun also die Kehrtwende. Dabei scheint die Frage der Sicherheit der Familie noch nicht geklärt und sie könnte für Unmut sorgen, sagt Ilse Anderson, die ehemalige Pressesprecherin von Königin Elisabeth.
18: Here is a non-working member of the royal family.
15: Da ist ein nicht mehr aktiv für die Königsfamilie tätiges Mitglied. Sollten die britischen Steuerzahler wirklich für seine Sicherheit aufkommen müssen? Die Menschen haben Mühe, Essen auf den Tisch zu bringen. Die Lebenshaltungskosten steigen rasant. Da gibt es eine Menge Probleme. Doch die Kinder des Paares, der 7-jährige Prinz Archie und die 5-jährige Prinzessin Lilibet, sollen bereits an einer britischen Schule eingeschrieben sein. Man kann dann nicht alle paar Minuten hin und her wechseln, sie aus der Schule nehmen, in die USA zurückkehren, dann wieder nach Großbritannien kommen. Ich kann mir deshalb vorstellen, dass es um eine längere Zeit geht. Möglich, dass die Presse der Familie dabei nach mehreren juristischen Auseinandersetzungen nicht mehr allzu versöhnlich gegenübersteht, so Anderson. Die Reporter haben turbulente Zeiten erlebt. Es war wirklich hart für sie, vor Gericht erscheinen und ihre Vorgehensweise verteidigen zu müssen. Das hat sie emotional sehr mitgenommen. Es wird also interessant sein zu sehen, wie das in der britischen Presse aufgegriffen wird, wenn Harry und Meghan ins Vereinigte Königreich zurückkehren. Dabei glaubt etwa Andy Street, ehemaliger Bürgermeister der West Midlands, gefragt in einer BBC-Talkshow, dass das das Paar nur nach Großbritannien käme, um sein Image wieder aufzupolieren.
9: This shouldn't be a homecoming of a hero.
15: Das sollte kein Heldenempfang werden. Harry hat die Königsfamilie im Stich gelassen und sie kehren zurück, um ihr Image wieder zu verbessern. Wir sollten das nicht feiern.
9: Let's not have any celebration.
15: Positiv hingegen soll König Charles die Nachricht aufgenommen haben. Das glaubt Robert Hartman, Königshausexperte der Zeitung Daily Mail.
19: I think overall that there is a sense of reproach.
15: Ich glaube, insgesamt herrscht eine Atmosphäre der Annäherung. Der König ist ja auch das Oberhaupt der Church of England und ein vergebungsbereiter Christ. Ich denke, er wird sich freuen, seine beiden eher selten anwesenden jungen Enkelkinder etwas öfter zu sehen. Als schwieriger gilt die Beziehung zu Bruder William. Berichten zufolge sprechen die beiden nicht mehr miteinander. Bei der Arbeit werden sich die Brüder wohl eher nicht über den Weg laufen. Hinweise darauf, dass Harry und Meghan ihre Rolle als aktive Mitglieder der Königsfamilie wieder aufnehmen, gibt es nicht.
0: Harry und Meghan kehren nach Großbritannien zurück. Die Medien überschlagen sich. Sowas gibt's sonst auch im Sport.
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20: Mit Mads Nicholson. Die deutschen Springreiter wollen bei der Heimweltmeisterschaft in Aachen den Titel im Team holen. Und das könnte klappen. Besser hätte der zweite Tag des Wettbewerbs nicht laufen können. Das deutsche Team blieb vor 30.000 Fans in Aachen fehlerfrei und liegt ganz vorn. Bundestrainer Otto Becker freut sich auf den Finaltag.
21: Sind alle gut drauf, selbstbewusst genug, weil sie wissen, die Pferde sind fit, die Pferde sind gut gesprungen. Also wir müssen und werden nach wie vor auf uns schauen und werden versuchen, unsere beste Leistung, sprich möglichst viele Null-Fehler-Runden zu kriegen. Und dann brauchen wir zum Glück nicht auf Fehler der anderen warten. Aber die müssen wir erstmal haben.
20: Die Ausgangslage für das Finale am Freitagabend im Stadion mit Flutlicht ist exzellent. Wenn 3 von 4 Deutschen fehlerfrei bleiben, ist Gold sicher. Die Paradressurreiterinnen Annalena Niehus und Regine Mispelkamp haben mit Silber und Bronze weitere Medaillen fürs deutsche Team geholt. Said Elmala bleibt beim 1. FC Köln. Damit hätten wohl nur wenige Fußballfans gerechnet. Elmala war begehrt. Borussia Dortmund galt lange als möglicher neuer Club für den 19-Jährigen. Nun aber bleibt der junge Kölner, verlängert seinen Vertrag bis 2031 und bekommt die Rückennummer 10. Als erster FC-Spieler seit Lukas Podolski. Der SC Freiburg will in der kommenden Saison in der Conference League spielen. Dazu muss sich der SC in Hin- und Rückspiel gegen den schottischen Konkurrenten aus Motherwell durchsetzen. Die Ausgangslage ist gut. Die Freiburger haben das Hinspiel in Schottland mit 3:1 gewonnen. Marcos Castanis berichtet.
22: Dabei startete Freiburg denkbar schlecht in die Partie. Bereits nach 69 Sekunden trafen die Gastgeber zum 0:1 aus SC-Sicht. Danach übernahmen die Breisgauer allerdings die Kontrolle. Matthias Ginter sorgte mit einem Kopfball nach 28 Minuten für den Ausgleich. Nach dem Seitenwechsel entschied Schiedsrichter Petrescu nach einem Ziehen an Yannick Engelhardt auf Strafstoß und Platzverweis für Motherwell-Verteidiger Moorman. Den fälligen Elfmeter verwandelte erneut Ginter in der 65. Minute. Den Schlusspunkt setzte der eingewechselte Neuzugang Keske Goto per Kopfball in der Nachspielzeit. Kommenden Donnerstag kann der SC Freiburg dann vor heimischer Kulisse den Einzug in die Conference League perfekt machen.
20: Die Zukunft von Max Verstappen war eines der großen Themen in der Formel 1. Was macht der Niederländer? Jetzt gibt es eine klare Antwort. Pünktlich zum Heimrennen in Zandvoort. Verstappen bleibt bei seinem Red Bull-Team. Jens Gideon berichtet.
23: Das Team ist wie eine zweite Familie für mich, erklärte der viermalige Weltmeister. Er freue sich, weiter mit den Besten zusammenzuarbeiten, um zurück an die Spitze zu kommen, so der Niederländer vor Beginn des Rennwochenendes auf seiner Heimstrecke in den Dünen von Zandvoort. Max Verstappen verlängert bis Ende 2030. Red Bull setzt damit ein Zeichen, vor allem in Richtung Mercedes, denn die Wechselgerüchte um Max Verstappen konzentrierten sich meistens auf das Werksteam aus Deutschland. Es bleibt die größte Herausforderung für das Team Verstappen-Red Bull, wieder ein konkurrenzfähiges Auto zu präsentieren. In der laufenden Saison ist der 28-Jährige nämlich noch ohne Sieg. Nach der Umstellung der Formel 1 auf komplett veränderte Autos und der neuen Regelwerk fehlt dem früheren Seriensieger der Anschluss zur Spitze. WM-Platz 6 und über 100 Punkte Rückstand auf den Führenden sind ein Beleg dafür.
20: Die Fans werden Verstappen trotzdem feiern beim Heimrennen an der niederländischen Nordsee. Das Rennen startet am Sonntag um 15 Uhr. Der Franzose Louis Barret hat die erste Etappe der Deutschlandtour gewonnen. Mit einer späten Attacke sicherte er sich den Tagessieg auf dem Weg nach Schwäbisch Hall. Auf der zweiten Etappe haben die Sprinter ihre einzige echte Siegchance. Die Deutschlandtour endet am Sonntag in Heilbronn.

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1: Um 23.30 Uhr mit Wolfgang Berger. Israels Pläne für ein umstrittenes neues Siedlungsprojekt im Westjordanland rufen immer mehr internationale Kritik hervor. Die Entscheidung für den Bau von mehr als 1.200 Wohnungen sei inakzeptabel, heißt es in einer gemeinsamen Erklärung der Regierungschefs von Deutschland, England, Frankreich und Italien. Sie sehen die Aussicht auf eine Zwei-Staaten-Lösung in Gefahr. Aus der Nachrichtenredaktion Uli Petersen.
2: Die israelische Regierung wird dazu aufgefordert, die Pläne unverzüglich zurückzunehmen und die Ausweitung der Siedlungen im Westjordanland zu beenden, heißt es in dem auch von Bundeskanzler Merz unterzeichneten Schreiben. Das Projekt würde dazu führen, das Westjordanland praktisch in zwei Hälften zu teilen und die Einheit der Palästinensergebiete zu beschädigen. Auch Ägypten und Jordanien kritisieren das Vorgehen Israels. Die über 1.000 Wohnungen sollen in mehreren Komplexen auf einer bislang unbebauten Fläche im Westjordanland östlich von Jerusalem entstehen.
1: Die Bundesanwaltschaft ermittelt gegen einen 19-Jährigen aus dem Raum Trier unter anderem wegen Terrorvorwürfen. Er soll Mitglied in gewalttätigen Online-Netzwerken gewesen sein, eines mit rechtsextremem Hintergrund. Auf das Konto des jungen Mannes gehen offenbar Brandstiftungen und Selbstverletzung anderer Personen und womöglich Anstiftung zum Mord. Aus Mainz Philipp Reichert.
3: Der Mann steht im Verdacht, über Chats zu mehreren Brandstiftungen an Autos in den USA animiert zu haben. Nach SWR-Informationen gibt es womöglich auch Bezüge zu einem Gewaltverbrechen in Russland. Dort soll im Dezember ein 15-Jähriger einen 10-jährigen Mitschüler erstochen haben. Laut Ermittlern könnte die Tat aus einem Online-Netzwerk heraus angestiftet worden sein, in dem der jetzt beschuldigte Mann aus dem Raum Trier eine entscheidende Rolle gespielt haben soll. Auf Anfrage des SWR sagte die Anwältin des Beschuldigten, dieser sei auf einer Gamer-Plattform angesprochen worden, sich in den Chats zu beteiligen.
1: Die afghanischen Taliban haben zwei Mitarbeiter der Vereinten Nationen freigelassen. Die beiden waren vor gut einer Woche vom Geheimdienst festgenommen worden. Laut einem Sprecher von UN-Generalsekretär Guterres sehen sie dem Anschein nach wohl auf. Warum die beiden Männer festgenommen wurden, sei aber nach wie vor unklar. Polen plant, die Steuern für große Energie- und Kraftstoffunternehmen befristet zu erhöhen. Das gilt für Unternehmen aus den Bereichen Öl, Gas und Strom, wenn sie im Jahr mehr als 50 Millionen Euro Umsatz machen. Die polnische Regierung verwies auf die aktuell ungewöhnlich hohen Gewinne der betroffenen Konzerne. Das Wetter in Deutschland. Nachts meist trocken, im Nordwesten und Südosten einige Schauer, Tiefstwerte 16 bis 8 Grad. Morgen gebietsweise heiter, im Süden und im Nordwesten Schauer und Gewitter, Höchstwerte 18 bis 26 Grad. Am Samstag zeitweise Regen und vereinzelt Gewitter, vom Nordosten bis zum Süden freundliche Phasen 17 bis 25 Grad. Am Sonntag überwiegend trocken, im Norden gebietsweise Regen bei 18 bis 26 Grad. Das waren die Nachrichten.
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4: Ein paar Staus gibt's zu vermelden. A1 Dortmund Richtung Köln zwischen Schwerte und Hagen-Nord. 4 Kilometer Stau wegen Bauarbeiten. Die A2 Hannover Richtung Dortmund zwischen Hannover-Lahr und Hannover-Herrenhausen. 4 Kilometer Stau vor der Baustelle. A5 Karlsruhe Richtung Frankfurt zwischen Kronau und Kreuz-Walldorf. 3 Kilometer Stau wegen einer Baustelle. Und die A42 Emscher Schnellweg Dortmund Richtung Kamp-Lindfort ist zwischen Oberhausen-Zentrum und Oberhausen-Buschhausen nach einem Unfall gesperrt. Dadurch 3 Kilometer Stau. Kommen Sie gut durch die Nacht.
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4: Mit Ben Wozny im Studio. Hallo. In den norddeutschen Bundesländern gibt es 4 Regierungschefs und eine Chefin. Alle 5 zusammen haben sich jetzt in Rostock getroffen. Gesprochen wurde über Wirtschaft, Häfen und Energie. Aber auch über, Achtung, wichtiger Punkt, die Seehäfen. Rausgekommen ist eine Wunschliste an den Bundesverkehrsminister. Die 5 Norddeutschen wünschen sich eine deutliche Aufstockung der Bundesmittel für die Hafeninfrastruktur. Das Argument, die Seehäfen seien von essentieller Bedeutung auch für andere Bundesländer sowie für die Gesamtwirtschaft Deutschlands. Jürgen Jakob Gericke berichtet über das Treffen.
5: Geschäftiges Treiben in einer Stahlbauhalle am Rostocker Hafen. Im größten Gebäude des Liebherr-Standortes, rund 740 Meter lang, mit vielen Stationen zum Schweißen und Montieren. Hier ist Mecklenburg-Vorpommerns Ministerpräsidentin Manuela Schwesig mit ihren Kollegen, den Regierungschefs der anderen norddeutschen Bundesländer, zu einem Rundgang gestartet. Der politische Treffpunkt ist nicht zufällig gewählt. Liebherr ist vor rund 2 Jahrzehnten am Rostocker Hafen angesiedelt worden, habe sich gut entwickelt und mittlerweile 2000 Beschäftigte am Standort, erklärt Gastgeberin Schwesig.
6: Das Unternehmen hat steigende Umsätze, hat eine sehr gute Perspektive und steht stellvertretend für Unternehmen, die eben in den Häfen arbeiten, für die Versorgung der Menschen, aber eben auch für Arbeitsplätze und Wertschöpfung. Und was ist das Besondere? Dass man natürlich vom Hafen direkt die Produkte transportieren kann, wie hier die großen Kräne.
5: Beim Rundgang zwischen riesigen Hafenmobil- und Offshore-Kränen zeigt sich auch Schleswig-Holsteins Ministerpräsident Daniel Günther stolz auf die Häfen in Norddeutschland und die Unternehmen dort.
7: Hier bekommt man eben wirklich ein Gefühl dafür, was wir schaffen können, aber was wir eben auch für Herausforderungen alle miteinander in unserem Land haben. Gerade was das Thema Unterstützung von Häfen, dieser Infrastruktur hier auch angeht.
5: Derzeit hat der Bund rund 38 Millionen Euro jährlich im Haushalt eingeplant, um die norddeutschen Häfen beim Erhalt und Ausbau ihrer Infrastruktur zu unterstützen. Den Nordbundesländern ist das bei weitem nicht genug. 500 Millionen Euro jährlich sei das nötige Minimum, sagt Ministerpräsident Günther und macht die Dimensionen am Beispiel Schleswig-Holstein deutlich.
7: Wir haben aus dem Sondervermögen ja jetzt bei uns schon einmal einen Teil rausgenommen. Immerhin 110 Millionen Euro, das ist eine große Summe, aber damit konnten wir in Schleswig-Holstein nicht mal in allen Häfen überhaupt eine Maßnahme durchführen, sondern nur in der Hälfte.
5: Investitionsmöglichkeiten gäbe es genug in den Häfen. Das sehen neben den Spitzenpolitikern auch Vertreterinnen und Vertreter der norddeutschen Wirtschaft so, die ebenfalls zur Konferenz nach Rostock gekommen sind. Der Vorsitzende des Unternehmerkuratoriums Nord, Matthias Belk, unterstützt die Forderung nach einer deutlichen Erhöhung der Bundeshilfen.
8: Und das Argument der Bundesregierung war ja bislang, dass man aufgrund der grundgesetzlichen Regelung hier eigentlich gar keine weitere Erhöhung des Budgets machen kann. Das von der IHK Nord erarbeitete und vorgestern vorgestellte Rechtsgutachten kommt da jetzt zu einer etwas anderen Einordnung, dass es sehr wohl im Rahmen der bestehenden grundgesetzlichen Regelungen möglich wäre, das Budget deutlich zu erhöhen.
5: Neben der Infrastruktur der Häfen war die Energiepolitik ein wichtiges Thema bei der Konferenz in Rostock. Die norddeutschen Bundesländer sehen sich als Vorreiter bei erneuerbaren Energien und fordern eine Entlastung bei Strompreisen, erklärt Ministerpräsidentin Schwesig.
6: Wir produzieren grünen Strom für 5 Cent die Kilowattstunde hier im Norden. Und deshalb ist unsere Erwartung, dass die Strompreise auch sinken und dass diese grüne Energie so preiswert weitergegeben wird für die Wirtschaft und die Verbraucher, damit auch grüne Technologie sich rechnet.
5: Ein Wunsch wäre, dass Unternehmen vor Ort die regional produzierte Energie direkt nutzen können, anstatt Windräder abzuschalten, wenn sie in Anführungszeichen zu viel Strom liefern. Mit den gemeinsam formulierten Positionen wollen die norddeutschen Regierungschefs und die Regierungschefin nun im Bund geeint auftreten.
4: Die 5 norddeutschen Regierungschefs mit einem Wunschzettel an den Bundesverkehrsminister.
0: Wirtschaft.
4: Es wäre ein Meilenstein in der Medizin, den Krebs besiegen mit einem Impfstoff. Bald könnte es tatsächlich soweit sein. Die Zahl der Hautkrebsfälle steigt weltweit seit Jahren. Vor diesem Hintergrund sorgt eine neue Studie für Aufsehen. Die US-Unternehmen Moderna und Merck melden den Durchbruch bei einer Krebstherapie mit einem Impfstoff. Warum ist das ein Wirtschaftsthema? Weil die Aktienkurse steigen. Heidi Radwilas berichtet.
9: Die beiden US-Pharmaunternehmen Moderna und Merck haben anscheinend einen Durchbruch bei einem potenziellen Impfstoff gegen schwarzen Hautkrebs erreicht. Das kommt bei Anlegern und Analysten gut an. Den Unternehmen zufolge hat eine entscheidende Studie zu dem personalisierten Krebsimpfstoff positive Ergebnisse erreicht. Es habe nachgewiesen werden können, dass der auf der mRNA-Technologie beruhende Impfstoff das Risiko verringere, dass bestimmte bösartige Hautkrebstumore wieder auftreten oder in weiter entfernte Körperregionen streuen. Nach Bekanntwerden der Ergebnisse waren die in den USA gelisteten Papiere von Moderna um 177% nach oben geschnellt. Die Aktien des US-Pharmaunternehmens Merck & Co., mit denen kooperiert Moderna bei der Herstellung, legten zweistellig zu. Die Nachricht wirkte sich auch positiv auf den Konkurrenten BioNTech mit Sitz in Mainz aus. Die Unternehmen arbeiten parallel an der Entwicklung moderner, individualisierter Krebstherapien. Während der Corona-Pandemie hatten unter anderem Moderna und BioNTech Covid-Impfstoffe auf mRNA-Basis entwickelt und damit viel Geld verdient. Die neuen Ergebnisse zur Behandlung von schwarzem Hautkrebs sehen Experten als Meilenstein, der weit über diese eine Krebsart hinausreichen könnte.
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4: Beim Wohnungsbau gab es zuletzt gute Nachrichten. Die Zahl der Baugenehmigungen ist leicht angestiegen. Noch aber ist die Lage angespannt, denn eine Genehmigung ist ja noch lange kein neues Haus. Wohnungen fehlen, vor allem massenhaft in großen Städten. Und nun gibt's ein neues Motto: Altbau statt Neubau. Das zumindest ist offenbar für viele zunehmend attraktiv, wie Beispiele aus Südniedersachsen zeigen. Dort heißt es: zurück zum Fachwerk. Jahrzehntelang wollte da keiner wohnen. Zu alt, zu verwinkelt, zu marode. Aber inzwischen gibt es den Trend, Fachwerkhäuser zu sanieren und wieder in die kleineren Städte zu ziehen. In Hahnmünden rettet eine Bürgergenossenschaft leerstehende, heruntergekommene Fachwerkhäuser. Und das Fach für Eck, Fach 5 Eck, ist ein Zusammenschluss von 5 Fachwerkstätten in der Region, unterstützt gezielt Interessierte, die dort wohnen wollen. Bärbel Wiethoff hat für ihre Deutschland-Reportage eine junge Familie in Duderstadt getroffen.
10: Ein sehr großes, sehr altes Fachwerkhaus in Duderstadt in Südniedersachsen. Ein verwitterter Holzzaun steht vor dem verwilderten Garten. Gerade versucht der neue Eigentümer Hendrik Windel, die Haustür aufzuschließen.
11: Ja, das ist ja nicht so alles. Problem war schon mal. Hat sich aber irgendwann wieder gelöst. Jetzt, da, genau, jetzt geht das.
12: Naja, diese Ruine hier in irgendwas Bewohnbares zu verwandeln, finde ich schon sehr abenteuerlich.
10: Seine Frau Sina Unselt blickt auf ihre Ruine, während der dreijährige Sohn Frido und Hündin Lola vor dem Haus herumwuseln. Dass das Schloss klemmt, ist das kleinste Problem in dem frisch gekauften Fachwerkhaus. Etwa 200 Jahre ist es alt, mehr als 20 Jahre lang hat hier niemand mehr gewohnt. Der Putz bröckelt von den Wänden. Hendrik Windel läuft trotzdem begeistert durchs Haus.
11: Die Wand kommt ganz weg und die hier wird so einen Meter nach hinten geschoben. War immer nicht ganz klar, dass das geht vom Denkmalschutz her. Gerade die niedersächsische Denkmalschutz hatte da große Bedenken zu Anfang, aber Duderstadt konnte sich ja durchsetzen, weil sie sehen, dass dieses Haus einfach schon so lange leer steht und sie keine andere Möglichkeit sonst sehen. So. Deswegen sind wir da ganz glücklich, genau, dass es geht.
10: Alles muss neu. Strom, Wasserleitungen, Sanitär, Fenster, Dach. Dazu Dämmung und Wärmepumpe. Die Solaranlage soll in den noch verwilderten Garten. Auf das Dach darf sie nicht, wegen Denkmalschutz. 700.000 Euro wird alles zusammen kosten. 200.000 Euro Fördermittel gibt es aus dem niedersächsischen Städtebauförderungsprogramm. Was zieht die junge Familie ins Fachwerkhaus, in die Kleinstadt?
11: Ja, ich bin gebürtiger Duderstädter, wollte eigentlich nicht zurück, weil ich habe 10 Jahre jetzt in München gewohnt, habe da auch meine Frau kennengelernt. Eigentlich wollten wir nie zurück und dann hat mich die Arbeit nach Göttingen wieder getrieben. Was mir so einfach gefallen ist, weil ja hier Duderstadt nicht weit weg ist und wir dann Oma auch für die Kinderbetreuung mit einspannen konnten, das ist gut. Und jetzt, ja, wenn man ein Eigenheim möchte und irgendwie was Bezahlbares möchte, dann ein bisschen einfacher möglich doch dann hier in Duderstadt.
10: Gerade wenn das Haus einen gewissen Charme haben soll, mit Fachwerk, Garten und alten Bäumen drumherum. Sowas gibt's bei keinem Neubau, sagt der 35-Jährige. Und in den Großstädten ist es zu eng und zu teuer. Das beobachtet auch Imke Hein vom Fachwerk Fünfeck, einem Zusammenschluss der Städte Einbeck, Osterode, Duderstadt, Hahnmünden und Northeim mit dem Ziel, alte Baukultur zu erhalten. Sie sitzt im Bürgerbüro und berät alle, die an einem Fachwerkhaus interessiert sind. Sie sagt, vor allem jüngere Familien kommen zurück.
13: Die interessieren sich nach ihrem Leben in der Großstadt eben dafür. Ja, sie möchten Platz, sie haben ganz andere Bedürfnisse, günstigen Wohnraum und ein bisschen mehr Ruhe, Naturnähe, kurze Wege in den Städten. Und das beobachten wir, dass es da schon so einen kleinen Trend gibt. Und der ist ja auch bundesweit mittlerweile schon belegt.
10: Wer in einem Fachwerkhaus wohnen will, kann über das Fachwerk Fünfeck Experten finden. Und das ist wichtig, gerade für Anfänger. Denn alte Häuser haben nicht nur Geheimnisse, sondern auch manchmal Überraschungen, die ins Geld gehen. Deshalb fördert der Baukulturdienst Weser-Leine-Harz vor dem Kauf Hausinspektionen, sagt Imke Heyen.
13: Man zahlt dann einen ganz geringen Eigenanteil und die haben Hausinspektoren, man kann die beauftragen. Die kommen dann auch zu einem Besichtigungstermin mit und geben so eine erste Einschätzung ab, also so eine Art Sanierungsfahrplan. Wo sieht man denn schon mal an dem Haus offenkundig Schäden? Wo müsste man genauer hingucken? Und das ist eine super Ergänzung auch zu unserer Beratung, weil man eben ja ein besseres Gefühl dafür kriegt, in welchem Zustand ist das Haus denn eigentlich.
14: Sind wir mal ein Hammer? Carsten, das Brecheisen.
10: In Hannmünden, 50 Kilometer von Duderstadt entfernt, sind viele Bürgerinnen und Bürger schon zu Experten geworden. Ehrenamtliche Fachwerkretter verwandeln heruntergekommene Ruinen in Schmuckstücke, wollen die Altstadt erhalten. In einem verlassenen Juweliergeschäft in der Innenstadt ist nach einem Brand- und Wasserschaden kein Schmuck mehr, nur Schutt und Staub. Ganz oben auf dem Gerüst am Haus steht Bernd Demand und nagelt Bretter auf die Dachsparren.
15: Bevor wir vernünftig sanieren, das ganze Gebäude,

0: Die Idee, mit Kunst und Kultur in leerstehenden Gemäuern neue Eigentümer anlocken, die sich ins Denkmal verlieben und es sanieren. Das hat funktioniert. Einige sind gekommen und geblieben. Das Festival läuft seit 2007 alle 2 Jahre, das nächste Anfang Oktober. Historische Gebäude sind geöffnet, in den alten Gemäuern werden Bilder und Skulpturen ausgestellt, abends spielen Livebands. Im Jahr 2013 dachte sich Bernd Demand aber, das Festival braucht mehr Schwung, mehr Action und hat sich was ausgedacht. Die verrückte Aktion 9x24.
1: Diese erste Aktion, ein Haus in diesen 9 Tagen und 9 Nächten zu sanieren. Und aus dieser ganzen Geschichte, Festival lief natürlich schon, aber aus dieser Geschichte mit diesen 9x24, das erste Gebäude, ist dann irgendwie alles andere noch entstanden.
0: Ein Wir-Gefühl, ein größerer Zusammenhalt. Weitere Häuser werden saniert. Im gleichen Jahr hat sich auch die Bürgergenossenschaft Mündener Altstadt gegründet. Angefangen hat alles mit 173 Mitgliedern, inzwischen sind es fast 500. Zusammen kaufen sie für wenig Geld Fachwerkhäuser, die sonst keiner will, die seit Jahren und Jahrzehnten leer stehen. Die Stadt Hahnmünden ist froh über das Engagement, andernfalls würden Teile der denkmalgeschützten Altstadt verfallen. Also sanieren Ehrenamtliche die Häuser, viele ganz normale Bürger sind dabei, unterstützt von Fachleuten wie Elektrikern, Malern, Tischlern. 3 Häuser sind schon fertig, in 3 weiteren wird noch gearbeitet. Carsten Görtelmeier ist einer der engagierten Bürger und von Anfang an dabei. Jetzt hat er sich eine Rolle Dachpappe auf die Schulter gewuchtet und schleppt sie in dem ehemaligen Haus des Juweliers die Treppe hoch. Für ihn zählt vor allem die Gemeinschaft.
2: Man kennt sich, man redet zusammen und man arbeitet zusammen. Das ist hier das, was mich ja immer wieder hinzieht.
0: Jo, sagt Stefan Schäfer.
3: Also wenn man einen Bürojob hat, spielt man gerne im Dreck. Natürlich auch, um eben die historische Bausubstanz zu sichern für die Nachwelt.
0: Der Stadtarchivar gehört ebenfalls zum Abrisstrupp, der schon mal Schätze findet. Münzen oder Keramikscherben und manchmal auch was ganz Seltsames.
3: Hier gibt es einen alten Tresor, das ist also auch super. Den hat sozusagen der Juwelier stehen lassen, aber er hat eine Lade leer gemacht.
0: Das Geld ist also weg, macht nichts, sagt Bernd Demand. Die Bürgergenossenschaft hat einen guten Weg gefunden, um ihre Bauprojekte zu finanzieren. Sie hat 2 Geschäfte in der Altstadt, vollgestopft bis unters Dach. Mit Möbeln aus den verlassenen Häusern, aus Haushaltsauflösungen und vielen Spenden. Geschirr- und Silberbesteck, riesige mit Schnitzereien verzierte Schränke, Spiegel, Bilder, Stühle, antike Schätzchen. Das Geld aus dem Verkauf fließt direkt in Baumaterial für die Sanierung der historischen Häuser, erzählt Bernd Demand. Und dann?
1: Also wir hätten die Möglichkeit zu verkaufen, aber wir vermieten. Und dann kann das Geld von dem nächsten Gebäude, was jetzt fertig ist und vermietet wird, kann dann direkt wieder in das neue Bauprojekt einfließen. Und so wachsen wir langsam.
0: Sowas kann in jeder Stadt laufen, sagt der 60-Jährige. Es waren auch schon viele Interessierte in Hahnmünden, haben sich alles angeguckt und gesagt, das wollen wir auch. Aber, erklärt Bernd Demand, solche Projekte funktionieren nur, wenn am Anfang einer vorangeht und alle mitzieht.
4: Super, komm hier, meine Hand.
5: Ja, super.
0: Mitziehen, gutes Stichwort. Im historischen Fachwerkhaus der jungen Familie in Duderstadt gibt es noch viel zu tun. Ehrenamtliche können hier nicht helfen, das würde zu lange dauern. Außerdem gibt es das Städtebaufördergeld nur, wenn Handwerksbetriebe die Arbeiten übernehmen, sagt Hendrik Windel.
6: Was jetzt auch nicht verkehrt ist, weil besser könnte ich es auch nicht und es lohnt sich tatsächlich trotzdem.
0: Denn der Physiker hat beruflich eher mit Daten zu tun, ist Mitbegründer einer Biotech-Firma in Göttingen. Seine Frau Sina Unselt ist Psychotherapeutin und schwanger mit dem 2. Kind. Beide freuen sich schon auf ihr Fachwerkhaus in der Kleinstadt mit mehr Platz und für weniger Geld als in der Großstadt.
6: Also wenn wir uns überlegen, was wir hier in Abtrag zahlen, dann zahlen unsere Freunde in München mehr Miete für eine 3-Zimmer-Wohnung.
7: Und es ist halt hier sehr zentral. Also wir können wirklich fußläufig direkt in die kleine Innenstadt. 3 Minuten sind wir da und irgendwie Garten mit Hund und Kind, ist es einfach super praktisch.
0: Wenn Sie so durch Ihr historisches Haus gehen, sehen Sie die schäbigen Fenster, die rohen Wände und staubigen Dielen. Aber auch den schönen Fliesenboden im Eingangsbereich, im schwarz-ockerfarbenen Schachbrettmuster, die Treppe aus dem Barock, den luftigen Spitzboden. Also ist das doch ein Traumhaus?
6: Also beim ersten Mal habe ich mich tatsächlich schon drin verliebt, weil so ein freistehendes Fachwerkhaus zu finden, ist glaube ich auch nicht so einfach. Es wird noch ein Traumhaus. Viele gute Zusprüche haben wir zu Anfang noch nicht erlebt. Mittlerweile kommen auch Leute an und sagen, ach toll, endlich, dass ich mich darum kümmert. Aber die Fantasie fehlt den Leuten da meistens doch. Und wir bringen sie scheinbar mit. Und die braucht man auch, um hier dann wirklich das Traumhaus drin zu sehen.
0: Noch etwa 1,5 bis 2 Jahre wird es dauern, bis aus dem alten Fachwerkhaus ein Traumhaus geworden ist.
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0: von Bärbel Wiethoff.
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0: Lesen lernen. Für die einen geht es schnell, für andere ist es ein langer und manchmal auch frustrierender Weg. Buchstaben erkennen, Laute verbinden, erste Wörter entziffern. Was für Erwachsene selbstverständlich ist, kann für Kinder eine echte Herausforderung sein. Eine Mutter aus Wolfenbüttel in Niedersachsen hat deshalb aus der Not heraus selbst Lesebücher für ihr Kind geschrieben, das sich mit dem Lesen lernen schwer tat. Lydia Kallies berichtet.
2: Ich reite nicht. Gibt Laura leise zu. Ich habe Angst vor den Ponys.
3: Das ist meine 7-jährige Tochter Trudi, gerade erst in die 2. Klasse gekommen. Und nun liest sie zum ersten Mal aus einem Buch von Inge Bosse. Die ist erst seit kurzem auch Kinderbuchautorin. Eigentlich arbeitet die 44-Jährige als Mediengestalterin.
4: Weil man ein Kind hat, das nach Hause kommt und sagt, Mama, ich bin dumm. Und man sich denkt so, oh Gott, Herz rutscht in die Hose. Wieso das denn? Ja, ich kann nicht lesen.
3: Beim Üben mit der eigenen Tochter stellt sie fest, kurze Wörter, also 2 bis maximal 5 Buchstaben, schafft sie zu lesen, längere hingegen nicht. Doch Lesebücher mit kurzen Wörtern sucht sie vergeblich. Also schreibt sie kurzerhand selbst Geschichten.
4: Und das hat so gut geklappt, dass ich gedacht habe, ich bin noch nicht die einzige Mutter, die ein Kind mit Leseschwierigkeiten hat. Ich meine, die Lesekompetenz sinkt ja. Das möchte ich gerne anderen Leuten auch ermöglichen, dieses Kind auf einmal will und wieder Büchern und Lesen zugewandt ist. Wir reden ja hier von der Schlüsselkompetenz.
3: Also gründet die 44-Jährige aus Wolfenbüttel vor 3 Jahren ihren eigenen Verlag. Sie textet, illustriert, verlegt und vermarktet ihre Bücher selbst. Mittlerweile sind es schon 21. Alle mit dem Ansatz, einfach lesen mit kurzen Wörtern.
4: Wir haben ja im Grunde genommen hier eine Win-Win-Situation. Das heißt, wir haben kurze Wörter, die einfach leicht zu lesen sind. Und es sind die häufigsten Wörter, so dass es in meinen Augen absolut Sinn ergibt, eben mit kurzen Wörtern ins Lesen zu kommen, weil dann der Erfolg einfach schnell da ist.
3: Bisher habe sie schon 15.000 Bücher verkauft. Vor allem Privathaushalte, Bibliotheken, aber auch schon vereinzelt Schulen greifen zu ihren Büchern.
4: Mich freut es einfach nur, wenn ich immer so Rückmeldungen von Kindern bekomme oder von Lesementorinnen oder von Eltern, die sagen, Mensch, ich konnte mein Kind mit den Büchern abholen und wir haben tatsächlich wieder den Bogen zum Lesen, zum Buch geschafft. Und das sind die Momente, die mich eigentlich eher bewegen und nicht stolz machen, wo ich einfach denke, genau deswegen mache ich das.
5: Vielleicht.
3: Ronja Grabase ist begeistert von den Büchern. Sie ist Sonderpädagogin an einer Förderschule in Wolfenbüttel. Alle ihre Drittklässler haben Probleme beim Lernen und mit der Sprache, erzählt sie. Seit gut 2 Jahren integriert sie Bosses Bücher in ihren Unterricht.
6: Und dann haben Kinder, die wirklich noch kaum lesen konnten, mit Wörtern, die nur aus 2 Buchstaben bestehen, es hingekriegt, ein ganzes Buch zu lesen und dieses Buch vorzustellen, was ich wirklich einzigartig finde, weil obwohl da Wörter drin sind, die nur aus 2 Buchstaben bestehen, sie auch trotzdem Inhalt haben und die Kinder dadurch eine ganze Geschichte nacherzählen konnten. Das war ein Riesenerfolg und für die Kinder natürlich ein großer Push für Selbstbewusstsein.
3: Noch schreibe der Verlag von Inge Bosse keine schwarzen Zahlen. Aber die 4-fache Mama hat Visionen.
4: Also ich würde schon ganz gerne unter die 10 wichtigsten Kinder- und Jugendbuchverlage kommen. Ich würde auch gerne das Lesen lernen sozusagen revolutionieren und auch einfach tatsächlich auch Schulmaterial anbieten wollen, so Hefte, die einfach Spaß machen, wo das Lesen einfach im Fokus steht.
3: Ihre Tochter hat von ihren Büchern profitiert, sagt sie. Und auch meine Tochter findet die kurzen Wörter in Bosses Buch besser.
2: Weil man da nicht so viel lesen muss und man es auch nicht so schnell vergisst.
0: Die Bücher von Inge Bosse heißen Ei um Ei oder Wo ist der Hut und sind in dem von ihr gegründeten Lauter Verlag erschienen.
1: Standpunkte.
0: Der heiße Sommer hat zu 1000 Sterbefällen geführt. Das Robert-Koch-Institut schätzt, dass in diesem Jahr bisher mindestens 14.000 Menschen wegen der Hitze gestorben sind. So viele wie nie zuvor. Dazu hat unsere Gastkommentatorin, die freie Autorin Wiebke Hollersen, folgende Meinung.
7: Wenn ich diese Zahl höre und höre, von wem sie stammt, dem RKI, dann fürchte ich, dass ein großer Streit losbrechen könnte. Vielleicht bin ich zu pessimistisch, aber ich muss an die Pandemie denken, an den Streit darum, wer denn nun an und wer nun mit Corona gestorben war. Das RKI selbst benutzt das Wort Hitzetote vorsichtshalber nicht, sondern versucht zu berechnen, wie sich Hitzewellen auf die Sterblichkeit auswirken. Dabei kommt ein Wort ins Spiel, das man auch aus der Pandemie kennt, die Übersterblichkeit. Die RKI-Zahlen zeigen Es sind vor allem viel mehr Menschen gestorben, die älter als 75 waren, die Vorerkrankungen hatten. Wenn ein angeschlagenes Herz an einem 40-Grad-Tag stehen bleibt, was ist dann die Todesursache? Ich hoffe sehr, dass niemand in Deutschland jetzt solche zynischen Diskussionen beginnt, sondern dass wir alle endlich ernst nehmen, dass Hitze tödlich sein kann und dass Hitzeschutz zumindest in Krankenhäusern und Altenheimen in Zukunft nicht mehr verhandelbar ist.
0: Die Meinung unserer Gastautorin Wiebke Hollersen. Die Taz verweist auf die Aussage von Ex-Gesundheitsminister Lauterbach, der die Zahl von 14.000 für zu niedrig hält.
5: Die Kritik ist angebracht. Dummerweise könnte sie für die gesamtgesellschaftliche Debatte dennoch fatal sein. Denn die Zahlen des RKI werden von den Berufsignoranten von extrem rechts bis in die Mitte der Gesellschaft ohnehin schon in Frage gestellt. Weil es sich themenbedingt um Modellrechnungen und Analysen der statistischen Übersterblichkeit handelt, die vielen schwer nachvollziehbar erscheinen, stehen den Zweiflern Tür und Tor offen. Wenn nun noch berechtigte Kritik von kompetenter Seite hinzukommt, droht die Glaubwürdigkeit der RKI-Zahlen endgültig zu zerbröseln.
0: Die Frankfurter Allgemeine fordert jetzt Maßnahmen, um auf künftige Hitzewellen besser vorbereitet zu sein.
5: Heiß ist es jedem einmal. Doch unter extremen Temperaturen leiden manche mehr als andere. Wegen ihres Jobs, wegen ihrer Wohnsituation. Wie unter einem Brennglas haben die vergangenen Wochen gezeigt, wie schnell scheinbar vorübergehende Phänomene sich verstetigen können. Nächstes Jahr mag das Wetter anders sein, doch der nächste Hitzesommer wird kommen. Seine Probleme werden die sein, die es heute sind. Politik und Bürger werden mit den Gegebenheiten umgehen müssen. Am wichtigsten ist es, Kinder in den Blick zu nehmen, sowie kranke und alte Menschen, die in Gemeinschaftseinrichtungen leben.
0: Die Augsburger Allgemeine hat auch schon einige Vorschläge dafür.
5: Es gibt so viel, was man tun oder zumindest finanziell fördern kann. Nicht irgendwann. Jetzt. Mehr Schatten in Innenstädten schaffen, Gebäude begrünen, Neubauten entsprechend planen, die Schwächsten schützen mit Klimaanlagen in Pflegeeinrichtungen, Kliniken oder Schulen. Notfallpläne erstellen wie für andere Naturkatastrophen auch. Sorgsamer mit Trinkwasser umgehen, Wälder konsequent umbauen.
0: Der Kölner Stadtanzeiger ist aber skeptisch, ob das auch passiert.
5: Deutschland steht vor einer weiteren gigantischen Aufgabe, die sich nur mit größtmöglicher politischer, parteiübergreifender Entschlossenheit zumindest ansatzweise lösen ließe. Doch die ist, trotz guter Vorstöße von SPD und Grünen, nicht in Sicht. Kanzler Friedrich Merz verliert immer noch kein Wort über die Hitzetoten. Die AfD leugnet den Klimawandel beharrlich. Und so gibt es allen Grund zum Zweifeln, dass vulnerable Gruppen in den kommenden Sommern besser geschützt werden. Jetzt hat es geregnet, der Herbst kommt. Neue Probleme werden auf die Tagesordnung drängen. Darum ist es an uns allen, politisch Druck auszuüben, damit diesem heißen Sommer mehr als warme Worte folgen.
0: Das waren die Standpunkte. Zusammengestellt hat sie heute Johannes Zuber.

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1: Um 0 Uhr mit Wolfgang Berger. Deutschland und 6 weitere Staaten haben ein israelisches Siedlungsprojekt im Westjordanland verurteilt. In einer gemeinsamen Erklärung der 4 Staats- und Regierungschefs fordern sie Israel auf, das umstrittene Vorhaben aufzugeben. Aus Berlin Dagmar Pepping.
2: Die Entscheidung der israelischen Regierung, Ausschreibungen für den Bau des Siedlungsprojektes zu veröffentlichen, ist inakzeptabel, heißt es in der gemeinsamen Erklärung, die von der Bundesregierung herausgegeben wurde. Das Siedlungsgebiet würde die Aussichten auf eine Zwei-Staaten-Lösung untergraben, indem das Westjordanland geteilt und die Einheit der palästinensischen Gebiete beschädigt werde. Die Länder fordern die Regierung Israels, Zitat, nachdrücklich dazu auf, die Pläne unverzüglich zurückzunehmen und die Ausweitung der Siedlungen im Westjordanland zu beenden.
1: Ein junger Mann aus dem Raum Trier soll Jugendliche im Internet zu schweren Straftaten angestiftet haben. Die Bundesanwaltschaft hat nun die Ermittlungen übernommen. Aus der Nachrichtenredaktion Christiane Rüther.
3: Die Liste der Vorwürfe ist lang. Es geht unter anderem um die Anstiftung zu Mord und Brandstiftung, um Vergewaltigung oder die bandenmäßige Verbreitung kinderpornografischer Inhalte. So soll der 19-Jährige zum Beispiel einen Jungen aus Russland dazu gebracht haben, ein Kind mit einem Messer zu töten. Ein anderes Kind soll er veranlasst haben, sich selbst schwer mit einem Messer zu verletzen. Zudem soll der Beschuldigte Mitglied in einer terroristischen rechtsextremen Vereinigung gewesen sein. Der Fall erinnert an ein Verfahren, das derzeit vor dem Landgericht Hamburg verhandelt wird. Ein junger Pädokrimineller soll unter dem Namen White Tiger Kinder schwer missbraucht haben.
1: Das Bundeswirtschaftsministerium versucht, Sorgen um etwaige Engpässe bei der Gasversorgung zu zerstreuen. In einem Papier des Ministeriums heißt es, derzeit sei eine Gasmangellage im kommenden Winter nicht zu erwarten. Das Ministerium nehme es aber ernst, dass die deutschen Speicher deutlich weniger gefüllt seien als in vergangenen Jahren. Zugleich lasse sich die Versorgungssicherheit nicht nur am Füllstand ablesen, so das Ministerium. In Liberia sind die ersten ausgewiesenen Migranten aus den USA eingetroffen. Sie landeten auf dem internationalen Flughafen und können den Behörden zufolge nun das Land verlassen oder Asyl beantragen. Liberia hatte in dieser Woche angekündigt, im Rahmen eines Abkommens mit den USA bis zu 1200 Ausländer aufzunehmen. Unter ihnen sind demnach Menschen aus afrikanischen Ländern, Nord- und Südamerika und der Karibik. Das waren die Nachrichten. Das Wetter in Deutschland. Häufig trocken, im Nordwesten und Südosten einige Schauer, Tiefstwerte 16 bis 8 Grad. Am Tage gebietsweise heiter, im Süden und im Nordwesten Schauer und Gewitter, Höchstwerte 18 bis 26 Grad. Am Samstag zeitweise Regen und vereinzelt Gewitter, vom Nordosten bis zum Süden freundliche Phasen 17 bis 25 Grad, am Sonntag überwiegend trocken, im Norden gebietsweise Regen, das Ganze bei 18 bis 26 Grad. Es ist jetzt 0:03 Uhr.
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4: Mit 5 Meldungen von den Straßen. A2 Hannover Richtung Dortmund zwischen Hannover-Lahr und Hannover-Herrenhausen 2 Kilometer Stau vor der Baustelle. Die A4 Görlitz Richtung Dresden ist zwischen Kodersdorf und Niederseifersdorf wegen Bauarbeiten bis 5 Uhr gesperrt. Die Umleitung führt über die U4. Die A10, östlicher Berliner Ring, Dreieck Barnim Richtung Dreieck Spreeau, ist zwischen Freienbrink und Dreieck Spreeau nach einem Unfall gesperrt. Die A42, Emscher Schnellweg, Dortmund Richtung Kamp-Lindfort, ist zwischen Oberhausen Zentrum und Oberhausen Buschhausen nach einem Unfall gesperrt. Die A70, Bamberg Richtung Schweinfurt-Werneck, ist zwischen Dreieck Werntal und Dreieck Schweinfurt-Werneck ebenfalls nach einem Unfall gesperrt. Kommen Sie gut durch die Nacht.
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4: Vom NDR in Hamburg und mit Ben Wozny schönen guten Abend. Aktuell haben wir Sommer, es ist schön warm, trotzdem dreht sich eine große Diskussion aktuell um den Winter. Alles unter der Überschrift, noch ist es schön warm. Denn die Gasversorgung macht Sorgen. Normalerweise werden im Sommer die Speicher aufgefüllt, doch in diesem Jahr sind die Händler zurückhaltend. Das ist der niedrigste Stand seit Jahren zu sehen und Experten warnen, wenn der Winter sehr kalt wird, dann könnte Gas knapp werden. So oder so ist aber wohl mit höheren Preisen zu rechnen für Verbraucher. Da stellen sich jetzt viele Fragen. Was also tun? Was sind die Optionen? Wie reagiert das Wirtschaftsministerium und warum so zögerlich? Kann der Markt das regeln? Alles Fragen, die meine Kollegin Birgit Langhammer mit Maximilian Ulrich in unserem Hauptstadtstudio besprochen hat. Und die erste Frage klärt die Grundlage. Wieso lagern denn die Händler nicht mehr ein?
5: Weil das System kaputt ist, muss man so sagen. Das System funktioniert normalerweise so: Im Sommer ist Gas günstig, dann kaufen die Händler, lagern es ein, und im Winter ist Gas dann teurer und dann verkaufen die Händler ihr eingespeichertes Gas und machen Gewinn. Aber durch den Krieg am Golf, den die USA und Israel angefangen haben und der jetzt seit 6 Monaten andauert, sind die Gaspreise eben in diesem Sommer auch hoch gewesen und die Händler zögern. Weil sie natürlich vermuten, wenn der Krieg endet, dann sinken die Gaspreise. Und dann haben wir vielleicht teuer Gas im Sommer eingekauft, was wir mit Verlust verkaufen müssen im Winter.
6: Kann man aus wirtschaftlicher Sicht vielleicht verstehen, aber es geht natürlich darum, gehen wir da jetzt in eine Mangelversorgung? Also welche Verantwortung trägt da auch Bundeswirtschaftsministerin Reiche für die Lage? Wie bewertet sie die bisherige Energiepolitik der Bundesregierung?
5: Also es heißt aus dem Wirtschaftsministerium immer, wir beobachten die Lage genau und sind auch bereit, im Notfall zu reagieren. Aber im Prinzip ist der Markt verantwortlich für die Versorgung. Und das stimmt auch. Also diese Gasspeicher, die sind ja kein politisches Instrument, sondern die sind dafür da, Geld zu verdienen mit diesem System, das ich gerade erklärt habe. Und Katharina Reiche, die CDU-Wirtschaftsministerin, ist eine große Verfechterin des freien Markts ohne staatliche Eingriffe. Genauso wie der Bundeskanzler Friedrich Merz. Sie machen also das, wofür sie auch gewählt wurden, den freien Markt agieren zu lassen. Jetzt ist natürlich die Frage, wann kommt der Punkt, an dem die Politik eingreift? Da muss man aber vielleicht dazu sagen, sollte die Wirtschaftsministerin ein Eingreifen auch nur ankündigen, würde das Ganze verändern. Dann würden nämlich die ganzen Gashändler erst recht kein Gas einlagern, weil sie sich denken, ich warte mal lieber ab, vielleicht gibt es am Ende noch so eine Art Gasrabatt wie beim Tankrabatt und dann kaufe ich günstig ein und speichere im Moment nichts ein. Deswegen gibt sich das Wirtschaftsministerium gerade so schmallippig.
6: Also eigentlich ein freier Markt und trotzdem gesetzlich ist doch verankert, bis zum 1. November muss eine 80%-Quote erfüllt sein. Andersrum, ist es jetzt vielleicht auch noch zu früh, um Alarm zu schlagen? Ist es noch möglich, diese 80% bis 1.11. zu erreichen?
5: Also man muss jetzt definitiv Alarm schlagen, weil es wird wirklich knapp. In den letzten Jahren waren wir Ende August bei den Speicherständen immer weiter, als wir es im Moment sind. Im Moment sind die Speicher ja nur zur Hälfte gefüllt. Ich habe gestern mit einem Betreiber eines Speichers in Bayern gesprochen. Der betreibt 3 Speicher und sagt, der eine ist nur zu 8% gefüllt. Aber er hat auch gesagt, wenn es jetzt klappt, dann könnten wir das auch noch schaffen bis Anfang November. Also technisch ist es wohl machbar. Nur, wie ich gesagt habe, solange die Händler zögern, wird eben dann diese Quote wahrscheinlich nicht erreicht.
6: Immerhin, wir haben jetzt schon mal eine Diskussion, also man hat es im Blick, das kann ja vielleicht auch noch mal was verändern, oder muss eben doch noch die Bundesregierung eingreifen? Du hast gerade eben schon gesagt, das könnte vielleicht sogar kontraproduktiv sein.
5: Ja, das könnte kontraproduktiv sein, aber in letzter Konsequenz kann der Staat es tatsächlich machen. Die Gesetze wurden da verändert nach 2022. Da hatten wir ja wirklich eine Gaskrise, nachdem Russland die Ukraine überfallen hat. Und jetzt gibt es die Möglichkeit für den Staat, gewisse finanzielle Anreize zu schaffen, damit die Händler Gas einlagern. Und in letzter Konsequenz kann der Staat auch über einen etwas komplexen Mechanismus den Kauf von Gas anordnen. Aber das Wirtschaftsministerium zögert eben, diesen Schritt auch nur anzukündigen.
6: Jetzt hast du gerade 2022 angesprochen. Die Union hat ja Robert Habeck damals in der Energiekrise massiv für seine Energiepolitik kritisiert. Jetzt steht mit Katharina Reiche eine CDU-Ministerin vor dem Problem vergleichsweise niedriger Gasspeicherstände. Ist das jetzt gerade für die Union politisch ein Déjà-vu und muss sie sich jetzt heute an ihren eigenen Maßstäben messen lassen?
5: Ja, man erlebt ein politisches Déjà-vu, denn schon wieder haben wir einen Krieg, der die fossilen Energiepreise durcheinander bringt. Damals war es der Ukraine-Krieg, jetzt ist es eben der Krieg im Iran. Und was die Bundesregierung tun könnte, vielleicht sogar tun müsste, ist mal mit Donald Trump zu reden, der für diesen Krieg verantwortlich ist. Denn sollte dieser Krieg enden, dann wäre die Straße von Hormuz wieder befahrbar, dann würden die Gaspreise sinken und dieses ganze Energieproblem, vor dem wir gerade stehen, wäre Geschichte. Aber man will wahrscheinlich Donald Trump auch nicht in Wut erzürnen lassen, denn Deutschland bekommt ja LNG-Gas mittlerweile auch zu einem Großteil aus Amerika. Und Donald Trump ist ja auch jemand, der schnell mal mit Strafzöllen droht.
4: sagt Maximilian Ulrich aus unserem Hauptstadtstudio.
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4: Ja, wenn es doch so einfach wäre, mit Donald Trump reden und alles wird wieder. Für meinen Kollegen Jürgen Webermann aus der NDR Info Wirtschaftsredaktion braucht es da mehr. Für ihn ist es höchste Zeit, dass der Staat eingreift.
7: Machen wir uns nichts vor. Eine Gasreserve in vollen Speichern ist wichtig als Puffer für den Winter. Sie ist wichtig, falls die Versorgung stockt, und sie ist wichtig, um Preisschübe abzufangen. Und damit ist sie, wie man so schön sagt, systemkritisch. Genau deshalb ist es fahrlässig, wenn die Bundeswirtschaftsministerin einfach nur beobachten will, wie sich die Dinge so entwickeln, während die Speicher halb leer bleiben. Die Unternehmen, die sie befüllen sollen, machen das ja nicht, weil sie der Gesellschaft was Gutes tun, sondern weil sie Geld verdienen wollen. Die Zeiten aber, in denen Gas im Sommer billig eingelagert und im Winter mit schönen Gewinnen verkauft werden konnte, die sind vorbei. Der Markt für LNG, also für Flüssigerdgas, funktioniert anders als der für Gas, das aus Pipelines beständig zu uns kommt. Es ist ein täglicher Wettbewerb mit anderen Ländern und Erdteilen, die auch heiß sind auf die Ladungen der Tankschiffe, die das LNG auch schon mal dorthin liefern, wo am meisten geboten wird, egal zu welcher Jahreszeit. Wirtschaftlich ist das Speichern für die Gashändler deshalb schon länger nicht mehr reizvoll, weil es die großen Preisunterschiede zwischen Sommer und Winter nicht mehr gibt. Eine Gasreserve dagegen, die bleibt für unser Land systemkritisch. Deshalb sollte der Staat auch eingreifen, wie andere EU-Länder es längst tun. Niemand kann sagen, wie kalt der Winter wird, wann der Iran-Krieg endlich endet und wie, wann beschädigte Gasanlagen in Katar wieder einsatzbereit sind, ob die Pipelines nach Norwegen immer sicher liefern werden und auch nicht, ob Donald Trump nicht auch irgendwann LNG als Druckmittel einsetzt. Das derzeitige Nichtstun könnte am Ende also für uns alle deutlich teurer werden.
4: Das war die Meinung von Jürgen Webermann aus der NDR Info Wirtschaftsredaktion. Von der Diskussion über drohend leere Gasspeicher und Wohnzimmerkälte im Winter zu einem Thema, dessen Ursache Hitze und Trockenheit ist. Wenn es wochenlang kaum regnet, ist das ein Problem für die Landwirte. Beispielsweise fällt die Getreideernte dann schlecht aus. Aber jetzt kommt's. In Linum in Ostprignitz-Ruppin wächst und gedeiht es trotzdem, zumindest die Kürbisse. Die ersten werden jetzt geerntet und die Erwartungen an die diesjährige Ernte fallen überraschend gut aus. Was die Kürbisse hier so gut durch den trockenen Sommer bringt, hat sich Björn Hasewendt direkt auf dem Feld erklären lassen.
8: Ein kräftiger Schnitt. Schon ist der Kürbis geerntet und bereit für den Verkauf.
9: Es ist ein Violina. Das ist eine alte italienische Sorte. Sehr wohlschmeckend mit etwas dunklerem Fleisch, als man ihn sonst so kennt.
8: Sagt Sabine Schwalm von Riesmanns Hof in Linum. Rund 100 Sorten Speisekürbis bauen sie hier an. Von kleinen leuchtend gelben und ufoförmigen wie den Patisson bis zum Klassiker wie den Butternut.
9: Ich liebe das, dass die Konsistenz so unterschiedlich ist. Manchmal sind sie richtig schön musig kochend oder sie sind noch bissfest und saftig.
8: Die Kunden haben die Qual der Wahl, besonders in diesem Jahr. Denn es wird wohl eine gute Saison, sagt Georg Rixmann, und das trotz der Hitze und dem lange fehlenden Regen. So hilft der lehmhaltige Boden und die Lage hier in der Moorlandschaft.
10: Der Grundwasserstand ist sehr hoch und sie haben auch bei warmem Wetter, wenn es nicht regnet, von unten eine Verdunstung.
8: Und noch etwas hilft beim Kürbisanbau. Hier in Linum wird seit vielen Jahren ein spezielles Bändchengewebe auf dem Boden zwischen den Pflanzen ausgelegt. So bleiben die Früchte schön sauber und es muss weniger bewässert werden.
10: Das ist ein geflochtenes Gewebe, das lässt Luft und Wasser durch und der Vorteil ist, es hält den Boden feucht.
8: Am Ende der Saison werden es wohl um die 70 Tonnen Kürbisse sein, die in Linum in diesem Jahr geerntet werden. Verkauft werden sie direkt auf dem Hof, aber auch in Bio-Supermärkten, an Berliner Sterne-Restaurants und sogar an Kunden im Ausland. Das Geschäft mit den Kürbissen läuft also und das trotz des heißen, trockenen Sommers.
4: Dicke Kürbisse also trotz Trockenheit.
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4: U1, U2, U3, wer keine Kinder hat, denkt vielleicht an Umleitungen auf der Autobahn oder an U-Bahn-Linien in der Stadt.
11: Eltern aber kennen die Kürzel auch sehr gut aus dem gelben Untersuchungsheft ihrer Kinder. Bei diesen U-Terminen prüfen Ärztinnen und Ärzte, ob sich ein Kind altersgerecht entwickelt, ob es Hinweise auf Krankheiten oder andere Auffälligkeiten gibt. Bis zur U9, rund um den 5. Geburtstag, gehören sie für alle gesetzlich Versicherten zum regulären Angebot. Danach folgt die nächste Untersuchung, aber erst mit 13 oder 14 Jahren. Dazwischen klafft also eine Lücke und die soll jetzt geschlossen werden. Das hat der Bundesausschuss beschlossen. Sandra Ait-Hillers erklärt uns, was das für Untersuchungen sind.
12: Kinder und Jugendliche haben bundesweit Anspruch auf mehrere Früherkennungsuntersuchungen. Bei den sogenannten U- und J-Untersuchungen begutachten Kinderärzte den allgemeinen Gesundheitszustand, prüfen etwa Seh- und Hörvermögen und untersuchen, ob das Kind altersgemäß entwickelt ist. Ziel ist es, mögliche Erkrankungen und Auffälligkeiten in der Entwicklung frühzeitig zu erkennen, um gegebenenfalls früh gegenzusteuern. Bislang deckt der gesetzliche Katalog der Krankenkassen die Untersuchungen von der Geburt bis zum 5. Geburtstag ab. Die nächste Untersuchung erfolgt dann erst im Alter von 12 bis 14 Jahren. Der Berufsverband der Kinder- und Jugendärzte setzt sich schon länger für mehr verbindliche Früherkennungsuntersuchungen innerhalb dieser zeitlichen Lücke zwischen 5 und 12 Jahren ein. Thema im GBA war auch, worauf bei einer zusätzlichen Untersuchung für 9- bis 10-Jährige besonders geachtet werden soll. Diskutiert wurden Übergewicht und Adipositas, körperliche Bewegung, Medienkonsum und die psychische Entwicklung. Auch die Impfberatung soll einen höheren Stellenwert erhalten, angesichts niedriger Impfquoten gegen HPV bei Mädchen und Jungen.
11: Die U10 soll also künftig für Kinder zum regulären Angebot werden. Wie sinnvoll sind diese Ergänzungen? Darüber hat meine Kollegin Nina Zimmermann mit dem Kinderarzt Florian Flüss aus Hamburg-Bergedorf gesprochen. Er ist im Berufsverband der Kinder- und Jugendärzte stellvertretender Landesvorsitzender in Hamburg. Und sie hat ihn gefragt, schließen die neuen Untersuchungen wirklich eine Lücke mit nur einem Termin?
13: Es gibt es jetzt ja auch schon eine U10 und eine U11, die allerdings nicht Standard ist. Das hat jede Krankenkasse ermöglicht uns, die nicht durchzuführen bei den Patienten. Deswegen ist die auch nicht bekannt bei allen Patienten. Es gibt auch Kollegen, die deswegen nicht durchführen. Und dann haben wir wirklich einen ziemlich langen Zeitraum, wo wir die Einschulung verpasst haben, den Pubertätsbeginn verpasst haben, auch die weiterführende Schule zum Teil schon verpasst haben. Und in der Zeit passiert Entwicklung natürlich sehr viel. Und wenn wir dann die Chance haben, die Familien da zu sehen, auf verschiedene Gesundheitsprobleme zu screenen oder auch zu beraten, was Impfung angeht beispielsweise, dann haben wir da durchaus einen Treffer gelandet.
14: Sie sagen, da passiert ganz viel. Was denn? Warum ist dieser Zeitraum in der Beobachtung auch wichtig in diesem Alter?
13: Wir sehen die Kinder sonst ja häufig umfangreich mit 5 Jahren das letzte Mal, das heißt vor der Schule, also alle schulischen Entwicklungsstörungen, Leserechtschreibstörungen, soziale Interaktionsstörungen, die fallen ja auch erst in einem höheren Alter auf, die habe ich im Kindergartenalter häufig noch gar nicht. Die Untersuchung, die jetzt geplant ist, soll ja auch nochmal einen großen Fokus legen auf Adipositas und Bewegung. Das ist was, was bei den Jugendlichen natürlich nochmal deutlich mehr auffällt als bei Kleinkindern, wo ich es auch noch durch elterliche Interventionen mehr beeinflussen kann. Psychische Störungen sollen in den Fokus geraten. Das ist auch etwas, was natürlich im Schulalter durch Mobbing-Situationen, durch den Einfluss der Medien einen ganz anderen Stellenwert erhält. Manche Impfungen sind so, dass die tatsächlich auch erst im höheren Alter empfohlen werden. Das heißt, die Impfung gegen HPV, die uns so wichtig ist, gegen den Gebärmutterhalskrebs oder die Tumorentstehung auch bei Männern, ist ja erst ab 9 Jahren empfohlen. Das heißt, die muss ich dann auch bei den Jugendlichen anbringen können.
14: Aber es ist ein guter Punkt. Also wir schauen auf diese Untersuchung, die eben Adipositas, Übergewicht anschaut, körperliche Aktivität, Medienkonsum. Aber Medienkonsum, finden Sie denn, es hätte dann noch mehr Punkte gebraucht, die man dann im Blick haben muss? Sie haben jetzt Impfungen schon angesprochen.
13: Die Impfungen sind uns natürlich besonders wichtig, gerade wenn es so Impfungen sind, die Familien bis jetzt nicht so aus dem Schirm haben. Da ist der Beratungsumfang bei uns doch sehr hoch im Vergleich zu den Kleinkindern. In Säuglingen ist das allen Familien bewusst, dass das eine sinnvolle Geschichte ist bei den Großen, weil die einfach auch längere Zeit keine Impfung mehr hatten. Sorgt das dafür, dass wir viel mehr Beratungsleistungen anbringen müssen. Dann gibt es neue STIKO-Empfehlungen, die die Familien vielleicht von ihren vorangegangenen Kindern noch gar nicht kannten. Im letzten Jahr ist da zum Beispiel eine Impfung gegen Meningokokken dazugekommen, ab dem Alter von 12 Jahren. Da können wir die Familien dann bei so einer U10 schon darauf vorbereiten und hoffen auch, dass wir die Impfquoten steigern können dadurch.
14: Was denken Sie denn, wie bereitwillig nehmen Eltern denn diese neue Beratung, dieses neue Hilfsangebot an? Weil was nützen alle Untersuchungen, wenn nicht anschließend gegen das ein oder andere Defizit auch was gemacht wird? Also wie sind da Ihre Erfahrungen aus der Praxis?
13: Tatsächlich kennen wir die Familien ja eben aus dem Kleinkindalter schon sehr gut. Da hat sich ein langjähriges Vertrauensverhältnis aufgebaut zwischen dem Kinderarzt, der Hausarzt, der Kinders- und den Familien, sodass unsere Erfahrung schon ist, wenn wir die Familien zu Themen beraten und Hilfsangebote machen, zum Beispiel sagen, das Kind braucht eine Lerntherapie oder sollte eine Diagnostik wegen einer vermuteten Aufmerksamkeitsstörung haben, dass die Familien das durchaus wahrnehmen. Gerade wenn es eben ein, sag mal, ein Standardangebot ist, wo es nicht davon abhängt, bei welcher Krankenkasse bin ich versichert, muss ich es eventuell selber bezahlen, dann ist das auch was, wo die Familien ganz schnell bereit sind, auch Unterstützung anzunehmen. Und bei den Impfungen ist es tatsächlich so, wenn ich die Familien gar nicht beraten kann, warum das sinnvoll ist und sie ihre Informationen aus dem Internet ziehen müssen, dann wissen wir alle, dass die Informationen nicht sehr zuverlässig sind. Das wissen auch die Familien. Die sind da zwar verunsichert, haben eben nicht dieses Vertrauensverhältnis, was wir zu unseren Patienten haben, sodass wir schon denken, dass da wirklich auch eine relevante Änderung eintreten kann.
14: Wo sehen Sie denn vielleicht noch Lücken in der Früherkennungsuntersuchung? Also welche Forderungen haben Sie da auch im Verband der Kinder- und Jugendärzte?
13: Tatsächlich sind die Schwerpunkte schon ganz gut gesetzt. Uns fielen natürlich noch mehr ein. Da geht es zum Beispiel auch um die Augen, die Vermeidung von Myopien, also von Sehstörungen, die im Kindesalter auftreten. Wir müssen allerdings auch überlegen, was wir alles in so eine Untersuchung hineinpacken wollen, die wir auch dann irgendwie in einer adäquaten Zeit die Familien an den Mann bringen sollen. Wir haben tatsächlich ein bisschen Sorge, welche Inhalte wirklich in der Vorsorge dann vermittelt werden sollen. Denn wir haben gerade jetzt mit der letzten Gesetzgebung im Sommer, das haben viele Hörer sicherlich auch mitbekommen, dass sich da in der Gesundheitslandschaft viel tut durch dieses neue Versorgungsgesetz, die uns Kinderärzten eigentlich, wie anderen Kollegen auch, die Vorsorgeleistung eher beschränkt. Und wenn die Politik einerseits die Ausgaben für Vorsorgeleistung begrenzen möchte, andererseits sagt, ihr sollt aber alle viel mehr Vorsorge betreiben, haben wir ein bisschen Sorge, dass das auch so eine Art Rockepeer wird, weil die Patienten im Zweifelsfall gar keinen Arzt finden, der die Untersuchung dann noch anbieten kann.
14: Wenn man durch so eine erneute Untersuchung die Familien auch noch mal zu sich in die Praxisräume bekommt, Herr Flüß, ist das auch eigentlich eine ganz gute Gelegenheit, eben auch noch mal so ein bisschen Fühlung aufzunehmen, nicht nur mit dem Patienten, sondern eben mit diesem ganzen Familienumfeld?
13: In jedem Fall, weil wir die Familien häufig ja auch dann über die Jahre nicht mehr so häufig sehen, wie wir das im Kleinkindalter hatten. Die Infekte werden weniger, das heißt, wir sehen die Patienten noch einfach gar nicht. Und Sachen, die sonst nicht auffallen würden, wie Vernachlässigung, auch Misshandlungen, die fallen dann eben auch nicht auf. Ich kann keine Verletzungsmuster erkennen, ich merke nicht, ob der Jugendliche wirklich bedrückt ist. Und das kann ich nur, wenn die Familien auch zu uns in die Praxen kommen. Und die Familien, die davon betroffen sind, suchen ja in der Regel nicht von sich aus eine Praxis auf. Und wenn sie aber dazu ermutigt werden, weil es eine standardmäßige Untersuchung gibt, wo, ich sage mal, alle hingehen, dann haben wir natürlich auch die Chance, diese Risiken zu erkennen und auch zu intervenieren.
11: Das war der Kinder- und Jugendarzt Florian Flüß aus Hamburg-Bergedorf. Die neuen U-Untersuchungen sind für ihn eine gute Sache. Waldbrände sind ein großes Thema dieses Sommers. Glut, Feuer und Zerstörung, teilweise mit Todesfolgen, beobachten wir in vielen Ländern. Frankreich, Griechenland, Spanien, England, um nur einige zu nennen, und eben auch in Deutschland. Auch in Bayern hat es immer wieder gebrannt, wenn auch in beherrschbarem Ausmaß. Wochenlang wurden Wälder und Wiesen aus der Luft überwacht, um Feuer möglichst frühzeitig zu erkennen. Im Landkreis Cham in der Oberpfalz kommt dabei jetzt neue Technik zum Einsatz, als Test im Rahmen eines grenzüberschreitenden EU-Projekts. Rudolf Heinz berichtet.
15: Neubäuer Forst im Landkreis Cham. Hier brannte es im Mai auf einer Fläche von fast 2 Fußballfeldern. Kein einfacher Einsatz für die Feuerwehr, gerade wenn es heiß und trocken ist. Denn bei einem Waldbrand zählt vor allem eines: Zeit, erklärt der Kammer Kreisbrandrat Michael Stahl.
16: Man kann jedes Feuer, wenn man früh genug dort ist, mit einem Fingerhut voll Wasser löschen. Die Frage ist nur, wie schnell bin ich und wie schnell weiß ich, wo es ist. Und durch diese Meldung, durch diese georeferenzierte Meldung, wissen wir auch gleich, wo ist es.
15: Künftig soll eine Drohne dafür sorgen, dass die Feuerwehr noch schneller weiß, wo es brennt. Die Drohne überwacht den Wald selbstständig aus der Luft und kann mit Kameras und Wärmebildtechnik erkennen, ob sich hinter einer Rauchentwicklung tatsächlich ein Feuer verbirgt. Melden Bodensensoren Rauch oder eine ungewöhnliche Hitzeentwicklung, startet die Drohne automatisch. Mehr als 50 solcher Sensoren werden derzeit auf einer Testfläche im Wald verteilt. Sie stellen Veränderungen in der Luft fest, erklärt Steffen Reitz vom beteiligten Unternehmen Neural Drones.
17: Die Drohne verifiziert dabei die Alarme der Sensoren. Die Sensoren erkennen quasi eine Veränderung von Gasen. Es gibt nichts, was schneller vor Ort ist als die Drohne. Somit sparen wir wertvolle Zeit.
15: Die Daten dieser Sensoren im Wald werden dabei von künstlicher Intelligenz ausgewertet. Beteiligt an der Entwicklung dieser Sensorik ist auch die Hochschule Ansbach. Professor Stefan Geiselsöder erklärt, wie das Drohnensystem funktioniert.
18: KI kann da deutlich genauer hinschauen, das Ganze vergleichen und so auch verschiedene andere Szenarien, Störsignale und sowas filtern und einfach zuverlässige Ergebnisse liefern. Die KI ist auch benutzt, um das Drohnenbild auszuwerten, weil ansonsten müsste jedes Mal jemand Qualifiziertes von der Feuerwehr da draufschauen, auf jede einzelne Drohne, auf jedes einzelne Drohnenbild.
15: Erkennt die Drohne einen Brand, übermittelt sie die genaue Position an die Feuerwehr. Aber auch nach den Löscharbeiten kann die Drohne noch wertvolle Dienste leisten. Mit ihren Kameras und der Wärmebildtechnik kontrollieren sie, ob irgendwo noch Glutnester verborgen sind oder das Feuer erneut aufflammt. Eine enorme Erleichterung für die Feuerwehren, erklärt der Kammerlandrat Christian Schindler.
19: Weil in der Nachschau die Drohne dann, sag jetzt mal, dieses Gebiet weiterhin überwachen kann. Und dann muss der ehrenamtliche Feuerwehrler dann nicht verharren bis zum Schluss. Das wird natürlich in Bruchteilen wird es immer noch der Fall sein müssen, aber die meisten können noch abziehen.
15: Bis Ende 2028 wird getestet, wie zuverlässig das System funktioniert, dass aus einem kleinen Feuer kein großer Waldbrand wird.
11: Waldbrandfrüherkennung mit KI und Drohne in Bayern.
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20: Mit Hendrik Lückhoff. Wunderkind, Shootingstar, Hoffnungsträger. Said El Mala ist einer von Deutschlands talentiertesten Fußballprofis und die Frage war eigentlich nur, zu welchem großen Club wechselt er in diesem Sommer? Jetzt gibt's eine Antwort und die Antwort ist durchaus überraschend. El Mala bleibt. Er bleibt beim 1. FC Köln und wechselt nicht. Der 19-Jährige, einer der begehrtesten deutschen Fußballer, wird in diesem Sommer zu keinem anderen Verein gehen. Im Gegenteil, El Mala hat seinen Vertrag in Köln verlängert. Mehr von Nesrin El Nabi.
21: Der 1. FC Köln sorgt für eine echte Überraschung und bindet sein größtes Offensivtalent langfristig. Said El Mala hat seinen Vertrag bis 2031 verlängert und übernimmt künftig die Nummer 10. Es ist eine besondere Rücknummer in Köln. Zuletzt trug sie Lukas Podolski. Nun soll El Mala in seine Fußstapfen treten. Die Verlängerung ist auch deshalb ein starkes Signal, weil der 19-Jährige mit seinen Leistungen das Interesse anderer Vereine geweckt hatte. Auch Borussia Dortmund und wollte El Mala verpflichten. Der BVB stieg letztlich aus dem Poker um den Kölner aus. El Mala hatte in seiner ersten Bundesliga-Saison mit 13 Toren und 5 Vorlagen überzeugt. Seine Entwicklung brachte ihm die Berufung in die deutsche U21 und anschließend sogar seine erste Nominierung für die A-Nationalmannschaft.
20: Wir bleiben noch kurz beim Fußball und schauen auf den SC Freiburg. Der will nämlich auch in dieser Saison europäisch spielen, muss sich aber erst qualifizieren. Und das sieht ganz gut aus. Die Freiburger haben nämlich das Qualifikationshinspiel der drittklassigen Europa Conference League gewonnen bei Motherwell FC in Schottland. Und das Ganze mit 3:1. Das Rückspiel steht dann nächste Woche in Freiburg an. Der Glanz der Goldmedaille ist in der Ferne schon ein bisschen zu sehen. Für die deutschen Springreiter bei der Weltmeisterschaft in Aachen. Vor dem Finale heute liegen die deutschen Springreiter nämlich in Führung und können sich damit zum ersten Mal seit 16 Jahren wieder zum Weltmeister krönen. Und das auch noch zu Hause, vor dem eigenen Publikum. Aus Aachen berichtet Jan Wochner.
22: Besser hätte der Tag für die deutschen Springreiter nicht laufen können. Alle vier Deutschen blieben ohne Abwurf und verteidigten in der Teamwertung souverän die Führung. Markus Ehning, Sophie Hinners, Daniel Deusser und Richard Vogel präsentierten sich form- und nervenstark. Deutschland auf Goldkurs. Richtig eng war es nur bei Markus Ehning auf seinem Pferd Coolio. Beim Ritt zum letzten Hindernis verschätzte sich der erfahrene Ehning. Mit einem gewaltigen Satz aber verhinderte er mit Coolio gerade noch den Abwurf. Das deutsche Team von Bundestrainer Otto Becker hat zwar nur eine knappe Führung, hätte mit 3 fehlerfreien Ritten am Freitagabend im größten Reitstadion der Welt die Goldmedaille bei der Heim-WM jedoch sicher. Es wäre der erste WM-Titel für Deutschlands Springreiter nach 16 langen Jahren.
20: Und weitere Medaillen hat es schon gegeben bei der Reit-WM für Deutschland gestern und zwar in der Paradressur. Bei der WM in Aachen sind ja auch Sportlerinnen und Sportler mit Beeinträchtigungen am Start. Und Regine Mispelkamp gewann in der Klasse Grade 5 Bronze und zuvor hatte schon Annalena Niehus in der Klasse Grade 4 Silber geholt. Bei der Deutschland-Tour der Radprofis hat ein Außenseiter die erste Etappe gewonnen. Mehr von Holger Gerska.
1: Ein junger Franzose hat den Tour de France-Dritten Isaac Del Toro an der Spitze der Gesamtwertung abgelöst und auch diese Etappe gewonnen. Louis Barré aus der niederländischen Wismar-Mannschaft nutzte die hügelige Zielrunde in Schwäbisch Hall zu einer eindrucksvollen Attacke. Er erreichte das Ziel als Solist und ist jetzt die neue Nummer 1 in der Gesamtwertung. 9 Sekunden Rückstand hat der Prologsieger Isaac Del Toro. Der Mexikaner schaffte immerhin noch Etappenplatz 2. Bester Deutscher in der Tages- und Gesamtwertung ist Maximilian Schachmann. Der Berliner kam nach langen 215 Kilometern als 10. ins Ziel und liegt insgesamt 33 Sekunden zurück. In den ersten beiden Dritteln dieser Etappe dominierte eine Ausreißergruppe. Aus ihr heraus erkämpfte sich Mikkel Heidemann das Bergtrikot.
20: Und die zweite Etappe heute ist dann eine für die Sprinter.

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1: Um 0.30 Uhr mit Wolfgang Berger. Mehrere Länder haben ein umstrittenes neues Siedlungsprojekt Israels im Westjordanland verurteilt, darunter auch die Bundesrepublik. Sollte die Ausschreibung umgesetzt werden, würde das Palästinensergebiet praktisch in zwei Hälften geteilt. Aus der Nachrichtenredaktion Ulrike Ufer.
2: Das zuständige israelische Ministerium hatte zuvor die Ausschreibung für mehrere Komplexe mit insgesamt mehr als 1200 Wohnungen veröffentlicht. Entstehen sollen diese auf einer bislang unbebauten Fläche östlich von Jerusalem. Der britische Außenminister Miliband nannte die Ausschreibung inakzeptabel und zerstörerisch. Der Minister verurteilte zudem wörtlich Gewalt und Terror durch die Siedler. Israels Außenminister Saar sprach dagegen von einem historischen Recht des jüdischen Volkes, seine nationale Heimstätte im Land wiederzuerrichten, einschließlich des betreffenden Gebiets.
1: Ein junger Mann aus dem Raum Trier soll Jugendliche im Internet zu schweren Straftaten angestiftet haben. Die Bundesanwaltschaft wirft dem 19-Jährigen unter anderem Anstiftung zum Mord und Brandstiftung vor, sowie Vergewaltigung und die bandenmäßige Verbreitung kinderpornografischer Inhalte. Der Beschuldigte soll zum Beispiel einen Jungen aus Russland dazu gebracht haben, ein Kind mit einem Messer zu töten. Außerdem sei er Mitglied in einer terroristischen rechtsextremen Vereinigung gewesen. Wegen des Niedrigwassers der Donau drosselt Bulgarien die Leistung seines einzigen Atomkraftwerks in Kozloduy. Der Schritt diene dazu, den sicheren Betrieb zu gewährleisten, erklärte das Energieministerium. Die beiden Reaktoren liefern ein Drittel des bulgarischen Stroms. In Rumänien und Ungarn gibt es ebenfalls Atomkraftwerke an der Donau, die teils komplett abgeschaltet werden mussten. Auch in anderen europäischen Ländern mussten Meiler wegen fehlenden Kühlwassers ausgeschaltet oder gedrosselt werden, darunter Reaktoren in Frankreich und der Schweiz. Ein Erdbeben der Stärke 7,2 hat Zentralperu erschüttert. Mindestens zwei Menschen wurden laut Zivilschutz verletzt. Die Behörden meldeten außerdem Schäden an 22 Häusern, 6 Gesundheitszentren und einer Schule. Aus dem ARD-Studio Südamerika Anne Herberg.
3: Das Epizentrum lag nach Angaben des Geophysikalischen Institutes von Peru 35 Kilometer nördlich der Stadt Coracora, und zwar in 108 Kilometern Tiefe. Erschütterungen waren unter anderem auch in Cusco, Arequipa, Junin und der Hauptstadt Lima zu spüren. Erst kürzlich hatte ein Erdbeben der Stärke 7,4 das Nachbarland Kolumbien erschüttert und mehr als 300 Todesopfer gefordert. Auch dieses Beben ereignete sich in großer Tiefe von rund 100 Kilometern.
1: Das Wetter in Deutschland. Häufig trocken, im Nordwesten und Südosten einige Schauer, Tiefstwerte 16 bis 8 Grad. Am Tage gebietsweise heiter, im Süden und im Nordwesten Schauer und Gewitter, Höchstwerte 18 bis 26 Grad. Am Samstag zeitweise Regen und vereinzelt Gewitter, vom Nordosten bis zum Süden freundliche Phasen bei 17 bis 25 Grad. Am Sonntag überwiegend trocken, im Norden gebietsweise Regen 18 bis 26 Grad. Das waren die Nachrichten.
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4: Mit nur einer Staumeldung von der A2 Hannover Richtung Dortmund zwischen Hannover-Lahr und Hannover-Herrenhausen, 2 Kilometer Stau vor der Baustelle, und die B2 Augsburg Richtung Donauwörth ist zwischen Stettenhofen und Langweid am Lech wegen Reinigungsarbeiten gesperrt. Weiterhin gute Fahrt.
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4: Am Mikrofon Ben Wozny, schön, dass Sie dabei sind. Zum 1.8. und 1.9. beginnt das neue Ausbildungsjahr, und in diesem war da ein deutlicher Zuwachs zu verzeichnen. Handwerk ist wieder in, könnte man daraus ableiten. Doch wie passt das zu den Zahlen des Ausbildungsreports, die nun vorgestellt worden sind? Darin wird unter anderem die Zufriedenheit der Azubis abgefragt, aber auch, ob sie Perspektiven im Betrieb haben, also übernommen werden sollen, ob sie wirklich ausgebildet werden oder noch andere Dinge einfach nebenbei miterledigen müssen. Darüber hat meine Kollegin Birgit Langhammer mit Nina Krüger gesprochen, der DGB-Bundesjugendsekretärin, die bei der Vorstellung des Reports auch mit dabei war. Ihre erste Frage war: 65,7% der Azubis sind mit ihrer Ausbildung zufrieden. Das klingt zunächst nach einer Mehrheit. Warum spricht der DGB trotzdem von einem alarmierenden Ergebnis?
5: Aus zwei Gründen. Wir erheben den Ausbildungsreport seit 20 Jahren und in dieser Kategorie, gerade wenn es um Ausbildungszufriedenheit und Ausbildungsqualität geht, mit vergleichbaren Standards, da es sich um eine repräsentative Umfrage handelt. Und wir sehen, dass die Ausbildungszufriedenheit auf einem historischen Tief ist. So schlecht war die Zufriedenheit über die 25 beliebtesten Ausbildungsberufe noch nie. Aber wenn gewerkschaftliche Strukturen vorhanden sind, ist die Ausbildungszufriedenheit deutlich besser. Das sehen wir auch.
6: Und das heißt, Sie können jetzt ableiten, wo liegen dann da gerade die größten Probleme?
5: Die größten Probleme sind vor allem Arbeitsverdichtung, Überstunden, ausbildungsfremde Tätigkeiten oder auch im Privaten die Belastung durch finanzielle Nöte, dass die Ausbildungsvergütung nicht zum Leben reicht, dass kein Wohnraum gefunden wird. Das sind Belastungsfaktoren für Azubis.
6: Aber der Report zeigt ja auch, wenn Ausbilder regelmäßig erreichbar sind, dann fühlen sich nur 8,5% hochbelastet. Sind Ausbilder nicht ansprechbar, dann sind es 36. Kann man da auch schon etwas über die Qualität von Ausbildung gerade ableiten?
5: Auf jeden Fall. Ausbildung ist kein normales Arbeitsverhältnis, sondern eben ein Ausbildungsverhältnis, wo junge Menschen noch lernen. Und lernen, das tun sie nicht im Selbststudium, sondern das eben in einer geplanten Ausbildung, die einen Ausbildungsrahmen hat und wo AusbilderInnen eben eine wichtige Rolle spielen. Sie geben Anleitungen und leiten fachlich und auch pädagogisch an. Dementsprechend, wenn Azubis in die Situation kommen, dass AusbilderInnen fehlen, nicht ansprechbar sind, dann führt das zwangsläufig zu Belastung. Und da können Betriebe auch konkret ansetzen und junge Menschen eben eine Ausbilderin, einen Ausbilder an die Hand geben.
6: Nun ist es ohnehin so, dass in Deutschland immer weniger Betriebe ausbilden. Ist das auch mit ein Punkt, der da zugrunde liegt?
5: Auf jeden Fall. Betriebe bilden weniger aus. Das merken wir. Das merken vor allem junge Menschen, die keinen Ausbildungsplatz finden oder auch lange Warteschlangen bei beliebten Betrieben. Das hat auf jeden Fall einen großen Effekt. Da steht auch unsere Forderung dem entgegen, eine umlagefinanzierte Ausbildungsplatzgarantie, dass jeder junge Mensch eine Chance auf einen Ausbildungsplatz hat und dass auch gleichermaßen die Betriebe, die ausbilden, entlastet werden und dass es einen Anreiz gibt, mehr junge Leute auszubilden.
6: Ein Stichwort noch rausgegriffen, Perspektive. Wir sprechen ja in Deutschland immer wieder von Fachkräftemangel, aber viele Azubis wissen eben nicht, ob sie übernommen werden von ihrem Ausbildungsbetrieb. Das sorgt natürlich auch für große Unsicherheit, aber woher kommt das? Ist das dann Taktik der Unternehmen?
5: Ich weiß nicht, ob es Taktik ist, aber wir sehen den Trend, wenn es der Wirtschaft schlecht geht, wird vor allem bei Ausbildung und jungen Beschäftigten zuerst gespart. Und das ist eigentlich genau das falsche Zeichen. Gerade jetzt muss mehr ausgebildet werden, dass wir eben auch Dienstleistungsprodukte weiterhin hier vor Ort als Qualitätsmerkmal mit guten Fachkräften herstellen und anbieten können. Und da gehört es auch dazu, dass junge Menschen nicht nur sich für eine Ausbildung entscheiden, sondern auch für ein Unternehmen und im Anschluss dort bleiben mit einer zuverlässigen Perspektive, die dazu führt, dass sie ihr Leben auch dann darauf aufbauen können.
6: Und zum Schluss vielleicht noch, Frau Krüger, was würden Sie jetzt jungen Menschen heute sagen, die überlegen, eine Ausbildung zu beginnen und diesen Ausbildungsreport lesen?
5: Ausbildung, gerade duale Ausbildung, ist trotzdem eine sehr gute Entscheidung. Macht eine Ausbildung, aber stellt auch klare Forderungen. Schaut und fragt auch nach, gibt es in dem Betrieb einen Tarifvertrag? Gibt es eine Jugend- und Auszubildendenvertretung? Gibt es einen Betriebs- oder Personalrat? Weil wir wissen, dass die Qualität von Ausbildung deutlich besser ist, wenn dort gewerkschaftliche Strukturen vorhanden sind. Und da möchte ich junge Menschen auch ermutigen, sowas nachzufragen und im Zweifel auch im Herbst für die Jugend- und Auszubildendenwahl zu kandidieren und selber sich für die Qualität der Ausbildung einzusetzen.
4: Sagt die DGB-Bundesjugendsekretärin Nina Krüger.
0: Wirtschaft.
4: Westen nerven. Ich glaube, da sind sich viele einig, vor allem wenn sie was vom Marmeladenbrot oder vom Stück Kuchen abhaben wollen. Ein Wespennest auf dem Balkon oder vor dem Küchen- oder Schlafzimmerfenster kann sehr schnell sehr lästig werden. Aber die Insekten einfach ausräuchern oder irgendwie anders töten ist keine Option. Wespen sind, genau wie Hornissen oder Wildbienen, geschützt. Entfernen darf man ein Nest nur unter genau bestimmten Bedingungen. Dafür braucht es aber meist Hilfe von Profis. Die sind teuer und es gibt natürlich auch schwarze Schafe unter Schädlingsbekämpfern, die mit Wucherpreisen abzocken. Birgit Eger.
7: Ruhig bleiben ist erstmal ein ganz grundsätzlich guter Ratgeber oder guter Rat.
8: Markus Römer weiß, wovon er spricht. Er ist Schädlingsbekämpfer schon in der vierten Generation. Auf keinen Fall sollte man sofort das Insektenspray rausholen, denn grundsätzlich stehen alle staatenbildenden Insekten unter Naturschutz. Die Wespe genauso wie die Biene oder die Hornisse. Aber manche Wespen sind mehr, manche weniger geschützt.
7: Die deutsche Wespe zum Beispiel, als die Standardwespe in Anführungszeichen, die zumeist vorkommt, die unterliegt diesem Schutz, im Allgemeinschutz, aber darf in dem Moment, wo sie also eine Belästigung darstellt, wo ich einen vernünftigen Grund habe, darf das Nest abgetötet werden.
8: Ein wichtiger Grund, eine Gefahr, kann zum Beispiel ein Wespennest direkt an der Haustür sein oder im Rollokasten am Schlafzimmer. Nicht aber ein Nest im Garten, wo man nicht unbedingt vorbeigehen muss. Wer das nicht genau prüft und ohne vernünftigen Grund Wespen tötet oder ihre Nester zerstört, der muss mit saftigen Strafen rechnen, zwischen 5.000 und 50.000 Euro, je nach Bundesland. Bei seltenen Wespenarten gilt ein anderes Prozedere. Sie müssen nach Möglichkeit umgesiedelt werden. Um welche Wespenart es sich handelt, können am besten die Schädlingsbekämpfer wie Markus Römer einschätzen, denn die Unterschiede sind mit bloßem Auge kaum zu erkennen. Hat man eine besonders geschützte Art gefunden, muss man sich an die Kommune oder den Landkreis wenden.
7: Dort gibt es ein Verfahren in Abstimmung mit der unteren Naturschutzbehörde, dass man prüft, wie stark ist eigentlich die tatsächliche Gefährdung, Belästigung, in welcher Situation ist das Nest und kommt dann zu dem Schluss, ob eine Umsiedlung oder eine Bekämpfung angebracht und notwendig ist.
8: Ganz wichtig, nicht beim ersten Summen nervös werden und die erstbeste Adresse aus dem Internet anrufen, die verspricht, Wespennester zu entfernen. Denn immer wieder beklagen sich Kunden bei den Verbraucherzentralen über unseriöse Anbieter und Abzocke. Da werden dann mal eben 500 bis 800 Euro für die Wespenbekämpfung verlangt und es wird gar nicht erst geprüft, ob die Tiere besonders geschützt sind. Deshalb unbedingt darauf achten, ob es sich bei den Schädlingsbekämpfern wirklich um ausgebildete Fachleute handelt und ob die Firma vielleicht Mitglied in einem Berufsverband ist. Philipp Held von der Verbraucherzentrale.
9: Von den Preisen her kann man sagen, ist für die Entfernung eines Wespennestes so zwischen 150 und 250 Euro. Summen, die da irgendwie deutlich drüber hinausgehen, da sollte man auf jeden Fall hellhörig sein und man sollte sich natürlich auch immer einen Kostenvoranschlag holen.
8: Bei einer Mietwohnung trägt in der Regel der Vermieter die Kosten, weil ein Wespennest einen Mangel darstellen kann, der beseitigt werden muss. Und wenn es nicht so dringend ist, dann kann man übrigens auch bis zum Herbst warten. Dann ist Ruhe und die Wespen bauen sich meist im nächsten Frühjahr ganz woanders ein neues Nest.
4: Also was kann man tun bei Wespennestern? So, das war's mit den Sommerferien. Noch nicht ganz, in Mecklenburg-Vorpommern zumindest. Nächste Woche beginnt auch dort wieder der Unterricht. Der Landkreis Ludwigslust-Parchim gehört zu den am dünnsten besiedelten Kreisen Deutschlands. Aber er hat ein Ziel. Er will junge Familien anlocken und baut deshalb seinen Schulcampus in Rastow weiter aus. Eine hochmoderne Sporthalle wurde bereits errichtet. Der Landkreis ist smart und hat sich sehr schnell Gelder aus dem Sondervermögen des Bundes für Infrastruktur gesichert. Unsere Reporterin Katrin Erdmann war dort vor Ort.
10: Britta Splisteser öffnet ein Fenster zum Innenhof.
11: Die Fenster sind wirklich von 75. Genau. So, und an diesen Fenstern wurde nie etwas gemacht. Und mittlerweile lohnte es auch wirklich nicht mehr, da neue Farbe raufzuschmieren oder neu zu verkitten, sondern ganz einfach, die sind so instabil und so kaputt, dass die Rahmen wirklich auseinanderfallen.
10: Ihr sei selbst mal ein Fensterkreuz entgegengekommen und habe sie schwer verletzt, erzählt die Schulleiterin der Ernst-Alban-Regionalschule in Rastow. Sie geht ins Untergeschoss. Dort ist das Parkett zwar noch gut erhalten, aber von den Wänden bröckelt der Putz. Die Räume wirken insgesamt wie aus der Zeit gefallen.
11: Hier sehen Sie das besonders, unseren Kabelsalat. Ne? Da wusste keiner mehr, was Klingelanlage, was Internet, was Telefon ist.
10: Künftig sollen alle Räume miteinander vernetzt, jeder Raum ideal zum Lernen sein. Derzeit steht das Gebäude leer. Die 350 Schülerinnen und Schüler werden in einem Container auf dem Gelände unterrichtet. Bürgermeisterin Ute Bachmann.
12: Jugend ist die Zukunft für uns. Das ist ganz wichtig. Sie sollen ein modernes Lernen hier haben. Auch die Lehrer, die sollen lehren können nach den neuesten Methoden. Sie müssen digitale Tafeln, alles was dazugehört, muss schon da sein, um auch eben junge Lehrer hier an unsere Schule zu bekommen. Ne?
10: Und endlich auch Kinder mit Handicap zu beschulen, fügt die Leiterin des Bauamtes Melanie Adler hinzu.
13: Aufgrund der fehlenden Akustik in einzelnen Räumen gab es Einschränkungen, dass Kinder diese Schule nicht besuchen konnten. Barrierefreiheit ist ein ganz großes Thema. Also es gelangt keinem Schüler, in die erste Etage zu kommen oder überhaupt diese Schule zu besuchen, weil es kein barrierefreier Zugang vorhanden ist. Auch diesen Umstand beseitigen wir mit der Kernsanierung.
10: Ein Fahrstuhl wird eingebaut, alte Dämmplatten und Fenster fliegen raus. Architekt Frank Zeitler zeigt seine Entwürfe.
14: Sie müssen sich vorstellen, das Gebäude wird quasi einmal komplett ausgezogen. Alles, was massiv Betonbau ist oder Treppen, alles, was wirklich fest verbaut ist, wird stehen bleiben.
10: Das bisherige Herzstück der Schule, ein Atrium, wird komplett neu gestaltet. Zum einen durch meterhohe schräge Holzstützen, die an einen Wald erinnern sollen. Und zum anderen durch einen Durchbruch bis in den Keller.
14: Und somit einen riesengroßen Raum schaffen, der auch vom Keller aus nutzbar ist. Das Atrium, das werden wir überdachen. Somit ist es den Verwitterungseinflüssen geschützt.
10: Mehr Licht, nachhaltige Materialien. Die Umbauarbeiten kosten bis 2028 12 Millionen Euro. 4,4 Millionen stammen dabei aus dem Bundessondervermögen Infrastruktur. Für die Gemeinde mit seinen knapp 2000 Einwohnern sei das Geld ein Segen, sagt Landrat Stefan Sternberg.
15: Das Einzugsgebiet der Gemeinde ist sehr groß und wir sind ja hier in einem Flächenlandkreis, also in einer sehr dünn besiedelten Region, und darum gibt es sogenannte Schwerpunktsetzungen, die wir machen, wo gesagt wird, dieser Schulstandort ist für die nächsten 10 Jahre mit Kinderzahlen und so weiter definitiv gesichert, und dann gibt es die Möglichkeit, diese Infrastruktur zu verstärken.
10: Um auch junge Familien zu gewinnen, gibt es parallel dazu einen Bebauungsplan für 14 Eigenheime. Die Region sei zudem durch die Autobahnanbindung an die A24 und künftig die A14 attraktiv

0: mehrere Holocaust-Überlebende. Jahrzehntelang war unklar, wer das Feuer gelegt hat. Vor einigen Monaten hat die Generalstaatsanwaltschaft in München aber wieder angefangen zu ermitteln. Nun sind diese Ermittlungen offiziell für beendet erklärt worden und es gibt einen Tatverdächtigen. Thies Marsen mit den Hintergründen.
1: Ein Mordanschlag nur 25 Jahre nach dem Ende der Shoah. Für die Jüdinnen und Juden nicht nur in München ein Schock, so die Präsidentin der israelitischen Kultusgemeinde München und Oberbayern, Charlotte Knobloch.
2: Ein Riesenschock für die jüdische Gemeinde, die sich hier schon integriert hatte. Das waren ja auch Anfangsschwierigkeiten. Und es gab auch Leute, die auf diesen Anschlag hin München verlassen haben.
1: Wer hinter dem Anschlag steckt, bleibt lange unklar. Mehrfach werden Ermittlungen aufgenommen und eingestellt, bis die Generalstaatsanwaltschaft München im April 2025 einen neuen Hinweis erhält. Anderthalb Jahre später sagt der zuständige Ermittler Andreas Frank:
3: Wenn Sie mich als Staatsanwalt fragen und als jemand, der gemeinsam mit dem Staatsschutz der Polizei diese Akten durchforstet hat, dann würde ich hier von einer deutlichen Wahrscheinlichkeit sprechen, dass wir hier jedenfalls einen der Täter ermittelt haben.
1: Die Ermittler gehen davon aus, dass ein Berufskrimineller und Neonazi hinter dem Anschlag steckt. Bernd V., damals 25 Jahre alt, vor 6 Jahren verstorben. Seit seiner frühen Jugend ist er immer wieder als Waffennarr, Neonazi und Judenhasser aufgefallen. Später wird er unter anderem wegen Sprengstoffanschlägen auf Münchner Telefonzellen und wegen Raubes einer berühmten Madonna-Figur aus der Blutenburger Kapelle in München verurteilt. Schon kurz nach dem Anschlag auf das jüdische Altenheim war er von den Ermittlern als möglicher Täter ins Visier genommen worden. Es gab jedoch keine ausreichenden Beweise. Doch dann wandte sich eine Angehörige eines Mannes, der zur Tatzeit mit Bernd V. in engem Kontakt war, an die Staatsanwaltschaft München. Bernd V. soll dem Mann den Anschlag angekündigt haben, nur wenige Minuten vor der Tat.
3: Unser Verdächtiger sei am Tatabend, also am 13. Februar 1970, an dem jüdischen Altersheim in der Reichenbachstraße 27 vorbeigegangen und habe sinngemäß geäußert: Die Juden haben alles, wir haben nichts, die zünden dich an. Und ca. 15 Minuten später sei das jüdische Altersheim in Flammen gestanden.
1: Auch der Zeuge ist inzwischen verstorben. Da keine weiteren Mittäter oder Mitwisser ausfindig gemacht werden konnten, hat die Generalstaatsanwaltschaft die Ermittlungen nun 56 Jahre nach der Tat eingestellt, wohl endgültig. Es schmerze sie sehr, dass der mutmaßliche Täter nicht mehr zur Rechenschaft gezogen werden kann, erklärte Charlotte Knobloch von der israelitischen Kultusgemeinde in einer schriftlichen Stellungnahme. Dass es aber nach über 50 Jahren offenbar endlich eine Antwort auf die Frage gebe, wer diesen abscheulichen Anschlag verübt hat, das sei für die jüdische Gemeinde wichtig und wertvoll.
0: Thies Marsen berichtete aus München. Gefühlt ist die Stimmung in Deutschland derzeit schlecht, auch oder vor allem in der Wirtschaft. Aber es gibt eine Branche, die boomt. Die deutsche Schiffbauindustrie hat derzeit so viele Aufträge wie fast nie zuvor. Grund ist nicht nur die starke Nachfrage nach Marineschiffen, auch Kreuzfahrer, Megajachten und Spezialschiffe werden besonders viel bestellt, so der Verband Schiffbau und Meerestechnik VSM. Dietrich Lehmann berichtet.
4: Weltweit gesehen haben Werften so viele Schiffe in ihren Orderbüchern wie seit fast 20 Jahren nicht mehr. Und davon profitiert auch der Standort Deutschland. Anders als in anderen Branchen, wie beim Automobilbau, gäbe es im Schiffbau keinen Grund zum Jammern, so VSM-Hauptgeschäftsführer Reinhard Lüken.
5: Für uns ist eigentlich eher die Herausforderung, wie setzen wir dieses Wachstum, diese Chancen jetzt in Wachstum, Investitionen, Arbeitsplätze um.
4: Nötig seien dabei auch Fachkräfte aus dem Ausland. Deshalb warnt der Schiffbauverband vor einer Regierungsbeteiligung der AfD nach den Landtagswahlen in Mecklenburg-Vorpommern und Sachsen-Anhalt. Sorgen bereitet den deutschen Schiffbauern, dass deutsche und andere westliche Reeder die allermeisten Schiffe inzwischen in China bestellen. Bei deutschen Schifffahrtsunternehmen sind es fast 98%, so Lüken.
5: Das ist schon ein Riesenproblem. Und wir wissen ja auch nicht, was in diesen Schiffen alles so verbaut wird. Ja, kann China möglicherweise dann auch noch mal eingreifen, wenn es in der Krise nötig wäre, aus Ihrer Sicht? Das ist so die Fragestellung.
4: Ein Thema, das auch bei der weltgrößten Schiffbaumesse diskutiert werden dürfte, der SMM, die in 2 Wochen in Hamburg stattfindet.
6: Kultur.
0: Kanzlerkino heißt der neue Roman von Mirko Bonny. Darin nimmt er uns mit in die Zeit der Wendejahre zwischen 1988 und 94, eine Zeit, in der sich Deutschland und Europa grundlegend verändern. Bonnet interessiert sich dabei nicht nur für die großen historischen Umbrüche, sondern auch dafür, was sie mit den Menschen machen. Joachim Dix hat das Buch gelesen und den Autoren getroffen.
7: Was ich mir wünschen würde, ist Ergriffenheit. Dass die Leserinnen und Leser einfach ergriffen sind von den

0: Figuren, wie sie miteinander agieren, miteinander, gegeneinander, dass sie sich fragen, wie kann das sein, dass Menschen sich so missverstehen? Und was kann man dagegen tun?
1: Ergriffenheit, so viel sei schon verraten, stellt sich rasch ein. Aber eine Lösung für die beschriebenen Konflikte, vor allem für die perfiden Rachegelüste, die einen der Protagonisten antreibt, da bedarf es schon großer Fantasie. Erzählt wird die Geschichte von Bernd vom Turm, einem DDR-Flüchtling, der eine erstaunliche Karriere im Umfeld des amtierenden Bundeskanzlers macht. Der heißt im Roman übrigens nicht Helmut Kohl, sondern Viktor Bruegel und hat, bis auf die Pfälzer Herkunft, nur wenig mit seinem realen Vorbild gemein. Alles beginnt mit einem Brief, den Bernd vom Turm seinem alten Jugendfreund Lutz Reinmar schickt. Der letzte Kontakt lag lange zurück. Damals war Lutz als IM Ingo auf seinen Freund angesetzt. Erzählt wird im ersten Teil aus seiner Perspektive.
0: Ich wartete auf den nächsten Brief. Und wenn er kam und ich Bernds neueste Nachrichten gelesen hatte, wartete ich wieder. Das gewohnte Leben zwischen Chemnitz und Scheubnitz führte ich zwar weiter, war Ehemann, Vater, Schwiegersohn, der Personalchef und Wochenendtorwart. Aber immer öfter ertappte ich mich dabei, dass ich wartete und mangels neuer Informationen las ich die bisherigen Bonner Briefe wieder und wieder.
1: Das Briefeschreiben als Initialzündung für eine Romanhandlung hat Mirko Bonnet bereits in seinem 2009 für den Deutschen Buchpreis nominierten Roman »Wie wir verschwinden« angewendet.
0: Für mich ein ganz wichtiger Punkt, weil ich unbedingt einen Roman schreiben wollte, der vor dem Handyzeitalter, vor dem Computer- und Instagram-Zeitalter spielt. Das heißt, die Kommunikationsformen sind vollkommen andere, langsamere.
1: Kanzlerkino ist eine Zeitreise in die turbulenten Jahre der Wiedervereinigung, der Übergang von der Bonner zur Berliner Republik. Zwischen Lutz und Bernd, so erfahren wir immer deutlicher, gibt es noch viele alte Rechnungen aus DDR-Zeiten. Wir bekommen sehr familiäre Einblicke in den Lebensalltag im Kanzlerbungalow. Zudem gehören auch regelmäßige Entspannungstreffen im hauseigenen Kino. Die Macht hat das Verhältnis zwischen Kanzler Viktor Bruegel und seiner Frau Harriet arg beschädigt. Diese Harriet hat mit der realen Hannelore Kohl übrigens auch nur den Anfangsbuchstaben gemeinsam und eine chronische Erkrankung, allerdings keine Licht-, sondern eine Dunkelheitsphobie. Sie verliebt sich in das Kanzler-Double Yves Zacho und schwelgt oft in Erinnerung.
0: Blood on the Rooftops, dachte sie. Dieser Song von Genesis, den Viktor und ich früher oft gehört haben. Wie alt mag er sein? Keine 20 Jahre. Im Auto, wenn wir spontan und jedem Terminkalender zum Trotz nach Belgien an die Küste fuhren, haben wir ihn rauf und runter gedudelt. Ein Lied, das von der Dauerberieselung durchs Fernsehen handelt.
1: Mirko Bonnet, der Anfang der 90er Jahre Mitte 20 war, hat ein altersmildes Buch geschrieben, ohne jeden Groll auf Politiker, die ihn zu jener Zeit doch sehr aufgeregt haben. Die fiktiven Räume, die er dafür in seinem Roman öffnet, sind voller Humor, voller kriminalistischer Handlungsstränge und vor allem voller Mitgefühl. Das ist ebenso überraschend wie wohltuend. Kanzlerkino heißt das Buch von Mirko Bonnet. Es ist bei Schöffling und Co. erschienen, hat 272 Seiten und kostet 25 Euro.
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1: Der heiße Sommer hat zu tausenden Sterbefällen geführt. Das Robert-Koch-Institut schätzt, dass in diesem Jahr bisher mindestens 14.000 Menschen wegen der Hitze gestorben sind. So viele wie nie zuvor. Dazu hat unsere Gastkommentatorin, die freie Autorin Wiebke Hollersen, folgende Meinung.
3: Wenn ich diese Zahl höre und höre, von wem sie stammt, dem RKI, dann fürchte ich, dass ein großer Streit losbrechen könnte. Vielleicht bin ich zu pessimistisch, aber ich muss an die Pandemie denken, an den Streit darum, wer denn nun an und wer nun mit Corona gestorben war. Das RKI selbst benutzt das Wort Hitzetote vorsichtshalber nicht, sondern versucht zu berechnen, wie sich Hitzewellen auf die Sterblichkeit auswirken. Dabei kommt ein Wort ins Spiel, das man auch aus der Pandemie kennt, die Übersterblichkeit. Die RKI-Zahlen zeigen, es sind vor allem viel mehr Menschen gestorben, die älter als 75 waren, die Vorerkrankungen hatten. Wenn ein angeschlagenes Herz an einem 40-Grad-Tag stehen bleibt, was ist dann die Todesursache? Ich hoffe sehr, dass niemand in Deutschland jetzt solche zynischen Diskussionen beginnt, sondern dass wir alle endlich ernst nehmen, dass Hitze tödlich sein kann und dass Hitzeschutz zumindest in Krankenhäusern und Altenheimen in Zukunft nicht mehr verhandelbar ist.
2: Die Meinung unserer Gastautorin Wiebke Hollersen. Die Taz verweist auf die Aussage von Ex-Gesundheitsminister Lauterbach, der die Zahl von 14.000 für zu niedrig hält.
4: Die Kritik ist angebracht. Dummerweise könnte sie für die gesamtgesellschaftliche Debatte dennoch fatal sein. Denn die Zahlen des RKI werden von den Berufsignoranten von extrem rechts bis in die Mitte der Gesellschaft ohnehin schon in Frage gestellt. Weil es sich themenbedingt um Modellrechnungen und Analysen der statistischen Übersterblichkeit handelt, die vielen schwer nachvollziehbar erscheinen, stehen den Zweiflern Tür und Tor offen. Wenn nun noch berechtigte Kritik von kompetenter Seite hinzukommt, droht die Glaubwürdigkeit der RKI-Zahlen endgültig zu zerbröseln.
2: Die Frankfurter Allgemeine fordert jetzt Maßnahmen, um auf künftige Hitzewellen besser vorbereitet zu sein.
4: Heiß ist es jedem einmal. Doch unter extremen Temperaturen leiden manche mehr als andere. Wegen ihres Jobs, wegen ihrer Wohnsituation. Wie unter einem Brennglas haben die vergangenen Wochen gezeigt, wie schnell scheinbar vorübergehende Phänomene sich verstetigen können. Nächstes Jahr mag das Wetter anders sein, doch der nächste Hitzesommer wird kommen. Seine Probleme werden die sein, die es heute sind. Politik und Bürger werden mit den Gegebenheiten umgehen müssen. Am wichtigsten ist es, Kinder in den Blick zu nehmen, sowie kranke und alte Menschen, die in Gemeinschaftseinrichtungen leben.
2: Die Augsburger Allgemeine hat auch schon einige Vorschläge dafür.
4: Es gibt so viel, was man tun oder zumindest finanziell fördern kann. Nicht irgendwann. Jetzt. Mehr Schatten in Innenstädten schaffen, Gebäude begrünen, Neubauten entsprechend planen, die Schwächsten schützen mit Klimaanlagen in Pflegeeinrichtungen, Kliniken oder Schulen, Notfallpläne erstellen wie für andere Naturkatastrophen auch, sorgsamer mit Trinkwasser umgehen, Wälder konsequent umbauen.
2: Der Kölner Stadtanzeiger ist aber skeptisch, ob das auch passiert.
4: Deutschland steht vor einer weiteren gigantischen Aufgabe, die sich nur mit größtmöglicher politischer, parteiübergreifender Entschlossenheit zumindest ansatzweise lösen ließe. Doch die ist, trotz guter Vorstöße von SPD und Grünen, nicht in Sicht. Kanzler Friedrich Merz verliert immer noch kein Wort über die Hitzetoten. Die AfD leugnet den Klimawandel beharrlich. Und so gibt es allen Grund zum Zweifeln, dass vulnerable Gruppen in den kommenden Sommern besser geschützt werden. Jetzt hat es geregnet, der Herbst kommt. Neue Probleme werden auf die Tagesordnung drängen. Darum ist es an uns allen, politisch Druck auszuüben, damit diesem heißen Sommer mehr als warme Worte folgen.
2: Das waren die Standpunkte, zusammengestellt von Johannes Zuber.

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1: Um 1 Uhr mit Wolfgang Berger. Israels Pläne für ein umstrittenes neues Siedlungsprojekt im Westjordanland rufen immer mehr internationale Kritik hervor. Die Entscheidung für den Bau von mehr als 1200 Wohnungen sei inakzeptabel, heißt es in einer gemeinsamen Erklärung der Regierungschefs von Deutschland, England, Frankreich und Italien. Sie sehen die Aussicht auf eine Zwei-Staaten-Lösung in Gefahr. Aus der Nachrichtenredaktion Uli Petersen.
2: Die israelische Regierung wird dazu aufgefordert, die Pläne unverzüglich zurückzunehmen und die Ausweitung der Siedlungen im Westjordanland zu beenden, heißt es in dem auch von Bundeskanzler Merz unterzeichneten Schreiben. Das Projekt würde dazu führen, das Westjordanland praktisch in zwei Hälften zu teilen und die Einheit der Palästinensergebiete zu beschädigen. Auch Ägypten und Jordanien kritisieren das Vorgehen Israels. Die über 1000 Wohnungen sollen in mehreren Komplexen auf einer bislang unbebauten Fläche im Westjordanland östlich von Jerusalem entstehen.
1: Der Städtetag fordert, eine Pflegevollversicherung einzuführen. Hintergrund ist die zunehmende finanzielle Überlastung der Städte und Gemeinden. Aus der Nachrichtenredaktion Christiane Rüther.
3: Die Bundesregierung plant eine Pflegereform. Sie soll noch in diesem Jahr verabschiedet werden. Jetzt ein neuer Vorschlag, eine Pflegevollversicherung. Städtetagspräsident Jung sagte der Neuen Osnabrücker Zeitung, so würden Menschen, die ihr Leben lang hart gearbeitet haben, nicht mehr wegen der Pflegekosten in die Sozialversicherung fallen. Wenn Senioren ihren Heimplatz nicht mehr selbst bezahlen können, müssten die Städte und Gemeinden einspringen. Bei der Umstellung auf eine Pflegevollversicherung rechnet Jung mit einer Entlastung der kommunalen Haushalte in Milliardenhöhe.
1: Das Bundeswirtschaftsministerium versucht, Sorgen um etwaige Engpässe bei der Gasversorgung zu zerstreuen. In einem Papier des Ministeriums heißt es, derzeit sei eine Gasmangellage im kommenden Winter nicht zu erwarten. Das Ministerium nehme es aber ernst, dass die deutschen Speicher deutlich weniger gefüllt seien als in vergangenen Jahren. Zugleich lasse sich die Versorgungssicherheit nicht nur am Füllstand ablesen, so das Ministerium. Der große Waldbrand bei Hürtgenwald in der Eifel ist vollständig gelöscht. Die letzten Einheiten ziehen sich aus dem Brandgebiet zurück, wie der Bürgermeister der gleichnamigen Gemeinde Kranen am Abend mitteilte. Das Feuer war vor einer Woche ausgebrochen. Ein Ortsteil von Hürtgenwald im Kreis Düren wurde zwischenzeitlich evakuiert. Das waren die Nachrichten. Und das Wetter in Deutschland. Häufig trocken im Nordwesten und Südosten, einige Schauer, Tiefstwerte 16 bis 8 Grad. Am Tage gebietsweise heiter, im Süden und im Nordwesten Schauer und Gewitter, Höchstwerte 18 bis 26 Grad. Am Samstag zeitweise Regen und vereinzelt Gewitter, vom Nordosten bis zum Süden freundliche Phasen, 17 bis 25 Grad. Am Sonntag überwiegend trocken, im Norden gebietsweise Regen bei 18 bis 26 Grad. Es ist jetzt 1.03 Uhr.
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4: Es ist nicht viel los auf den Straßen, aber ein paar Meldungen gibt es dann doch. Es beginnt mit der A2 Hannover Richtung Dortmund zwischen Hannover-Lahr und Hannover-Herrenhausen. 2 Kilometer Stau vor der Baustelle. Die A4 Görlitz Richtung Dresden ist zwischen Kodersdorf und Niederseifersdorf wegen Bauarbeiten bis 5 Uhr gesperrt. Die Umleitung führt über die U4. Die A10 östlicher Berliner Ring Dreieck Barnim Richtung Dreieck Spreeau ist zwischen Freienbrink und Dreieck Spreeau nach einem Unfall gesperrt. Und die A42 Emscher Schnellweg Dortmund Richtung Kamp-Lintfort ist zwischen Oberhausen-Zentrum und Oberhausen-Buschhausen nach einem Unfall bis ca. 4 Uhr gesperrt. Kommen Sie gut durch die Nacht.
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4: Und die kommen vom NDR in Hamburg. Ich bin Ben Wotzny. Schön, dass Sie zuhören. Unser erstes Thema dieser Stunde erzeugt Bilder im Kopf, auf die man eigentlich verzichten kann. Manche haben sie auch schon in echt gesehen, denn es gibt sie wirklich. Es geht um Gegenstände wie OP-Klemmen oder Scheren, die bei einer Operation im Patienten vergessen werden. Solche krassen Dinge passieren zwar nur sehr selten, aber mögliche Behandlungsfehler gibt es einige. Falsche Medikamente, die verabreicht werden. Es wird das rechte statt das linke Knie operiert oder es wird gleich der ganze Patient mit einem anderen verwechselt. Reicht dann jetzt auch mit den ganzen Bildern. Bei einem Verdacht auf einen Behandlungsfehler prüft der medizinische Dienst die entsprechenden Fälle und erstellt ein Gutachten. Und dieser medizinische Dienst gibt auch jedes Jahr eine Statistik zu Behandlungsfehlern heraus. David Rühl fasst die Ergebnisse zusammen.
5: Etwas mehr als 3000 Behandlungsfehler mit einem Folgeschaden wurden in Deutschland im vergangenen Jahr von Gutachtern dokumentiert. In fast 100 Fällen führte der Fehler zum Tod des Patienten, wie der medizinische Dienst in Berlin mitteilte. 150 Fälle waren demnach sogenannte Never-Events, also Fehler, die niemals hätten passieren dürfen. Darunter fielen schwere Medikationsfehler, im Körper vergessene Fremdkörper nach Operationen oder Patienten, die schlicht verwechselt worden sind. Hinzu kommen fast 12.000 Verdachtsfälle auf Behandlungsfehler, bei denen es Untersuchungen gab. Nach Einschätzung des medizinischen Dienstes ist diese Begutachtungszahl aber nur ein kleiner Ausschnitt des tatsächlichen Fehlergeschehens. Die Dunkelziffer sei hoch und dürfe nicht länger kleingeredet werden, sagte der Vorstandsvorsitzende Gronemeyer. Wissenschaftliche Untersuchungen gehen davon aus, dass es bei etwa 2-4% der stationären Behandlungen zu vermeidbaren Schäden kommt. Auf Deutschland übertragen entspricht das einer Größenordnung von bis zu 700.000 Fällen pro Jahr.
4: Etwa 700.000 Fälle pro Jahr also. Aber wie viele genau und auch welche genau, das wissen wir nicht, weil es kein bundesweites einheitliches Register für Behandlungsfehler und auch keine Meldepflicht für Krankenhäuser und Ärzte gibt, wenn mal was schiefläuft. Wäre das nicht sinnvoll, sowas zu haben, auch damit alle anderen aus diesen Fehlern lernen können? Darüber hat mein WDR-Kollege Johannes Döbbelt mit Janosch Dahmen gesprochen. Er ist Sprecher für Gesundheitspolitik der Grünen im Bundestag und zudem selbst Arzt. Die erste Frage an ihn war, wie schwierig ist es, einen Behandlungsfehler auch als solchen zu erkennen und eindeutig nachzuweisen?
6: Grundsätzlich muss man sagen, eine Komplikation ist nicht automatisch ein Behandlungsfehler. Aber Patientinnen und Patienten haben Anspruch darauf, dass nachvollziehbar geprüft wird, ob nach dem medizinischen Stand behandelt wurde und ob tatsächlich ein Behandlungsfehler vorliegt. Das kann oft nur durch ein Gutachten erfolgen. Das führt der medizinische Dienst, die Krankenkassen durch, wenn das Patientinnen und Patienten wollen. Manchmal ist es aber auch selbst notwendig, so ein Gutachten in Auftrag zu geben oder Gerichte geben es in Auftrag. Jedenfalls medizinischer Sachverstand ist oft erforderlich, weil die Frage, ob es sich um eine Komplikation oder einen echten Behandlungsfehler handelt, die steckt oft sehr im Detail und kann nur mit kompliziertem Sachverstand geklärt werden.
7: Also man kann dieses Gutachten anfertigen lassen. Trotzdem sagt der medizinische Dienst ja schon seit Jahren, es gibt eine hohe Dunkelziffer. Also von vielen Fehlern wissen wir gar nichts, weil es auch keine Meldepflicht gibt. Das heißt, Ärzte oder Krankenhäuser müssen Behandlungsfehler nicht melden. Wäre das nicht sinnvoll, wie der medizinische Dienst das ja auch schon lange fordert, so eine Meldepflicht einzuführen?
6: Tatsächlich ist es so, dass die bekannten Fälle nur die Spitze des Eisbergs sind. Viele Behandlungsfehler werden nicht erkannt, nicht gemeldet und entsprechend auch nicht begutachtet und festgestellt. Insofern besteht die Forderung nach einer Meldepflicht seit vielen Jahren, gerade für sogenannte Never-Events, also Behandlungsfehler, die nie hätten auftreten dürfen, die eindeutig vermeidbar gewesen wären. In einem solchen Fall ist sehr umstritten, wie sich das in der Praxis umsetzen lässt, ohne auch daraus Fehlanreize zu produzieren. Ich denke, offensichtlichermaßen haben wir hier im System insgesamt aber einen wirtschaftlichen Fehlanreiz, der es beispielsweise Krankenhäuser einfacher macht, so zu arbeiten, dass das Eintreten von Fehlern sogar wahrscheinlicher ist, weil sie dann wirtschaftlicher arbeiten können. Und gerade die Kliniken oder andere Gesundheitseinrichtungen, die fehlervermeidend arbeiten, besonders vorsichtig arbeiten, am Ende bestraft werden. Diesen Fehlanreiz, der muss dringend korrigiert werden.
7: Ja, und da wäre es doch sinnvoll, so eine Meldepflicht einzuführen. Man könnte es ja auch so lösen, wie der medizinische Dienst das vorschlägt, dass man es anonym macht, ne? Also man muss ja nicht einzelne Ärzte oder Krankenhäuser an den Pranger stellen. Aber die Idee ist ja, wenn es so ein Register für alle, so eine Meldepflicht gibt, dass alle davon lernen können.
6: Grundsätzlich brauchen wir eine andere Fehlerkultur im Gesundheitswesen, dass aus jedem Fehler auch am Ende des Tages wirklich gelernt werden kann und Komplikationen und Behandlungsfehler nicht unter den Teppich gekehrt werden. Es braucht aber auch tatsächlich neben einer Transparentmachung und Registern wirklich eine Stärkung der Patientenrechte, die sicherstellt, dass Transparenz darüber hergestellt wird, wenn Behandlungsfehler aufgetreten sind und dass dort, wo geschädigte Nachteile durch fehlerhafte Behandlungen erlitten haben, diese auch wirkungsvoller durchsetzen können und schlussendlich eben auch Fehlanreize für das Auftreten von Fehlerwahrscheinlichkeiten im System endlich reduziert werden. Deshalb haben wir Grüne gerade einen neuen Gesetzentwurf zur Stärkung der Patientenrechte in den Deutschen Bundestag eingebracht. Die Bundesregierung tut da seit Jahren nichts und es wäre dringend notwendig, das Patientenrechtegesetz hier zu aktualisieren. Dazu haben wir nicht nur Forderungen aufgestellt, sondern einen konkreten Gesetzesvorschlag in den Deutschen Bundestag nun eingebracht.
7: Ja, wenn Sie sagen, die Bundesregierung tut seit Jahren nichts, also die Grünen waren ja noch bis vor ein paar Jahren an der Bundesregierung, da hätten Sie es ja auch schon umsetzen können.
6: Na, zuständig war der Bundesgesundheitsminister und das Bundesjustizministerium. Beide waren nicht grün geführt. Und ich habe auch in der vergangenen Legislatur in Regierungsbeteiligung stets gefordert, dass es hier dringend eine Aktualisierung des Patientenrechtegesetzes braucht. Wir haben es aber nicht bei Forderungen belassen, sondern wir haben jetzt einen konkreten Vorschlag gemacht. Und ich finde, es ist legitim zu sagen, man möchte nicht das tun, was die Opposition vorschlägt. Dann muss man aber einen besseren Vorschlag machen. Jedenfalls nichts tun und Menschen, die teilweise unter erheblichen Folgeerscheinungen von Behandlungsfehlern jedes Jahr leiden. 12.000 Fälle, wie gesagt, sind nur die Spitze des Eisbergs dessen, was in den letzten Jahren immer wieder vom medizinischen Dienst gemeldet und begutachtet wurde. Dann ist es wirklich auch Aufgabe einer Bundesregierung, hier jetzt selber Hand anzulegen und Patientinnen und Patienten im System besser zu schützen und gute Gesundheitseinrichtungen, Ärztinnen und Ärzte und Pflegekräfte zu stärken und die schwarzen Schafe auch entsprechend zu sanktionieren.
7: Wenn ich als Patient jetzt selber den Verdacht habe, bei mir könnte möglicherweise so ein Behandlungsfehler vorliegen, zum Beispiel nach einer Operation, was kann ich denn dann machen? An wen wende ich mich am besten?
6: Also zunächst mal ist es wichtig, ein Gedächtnisprotokoll anzufertigen. Oft ziehen sich solche Fragen, ist da ein Behandlungsfehler aufgetreten oder nicht, ja oft über Jahre und dann kann man sich nicht mehr genau zu erinnern. Deswegen ist es ganz wichtig, genau aufzuschreiben und festzuhalten, was ist denn wann, zu welchen Uhrzeiten, von wem, wie gemacht worden. Dann kann man Akteneinsicht verlangen, das heißt bei seiner behandelnden Gesundheitseinrichtung darum bitten, dass man volle Einsicht in die Behandlungsakten bekommt und die anfordern und sich auch beraten lassen, bei den Krankenkassen, wo man versichert ist, über den medizinischen Dienst. Und die können sowohl anraten, dass man sich an eine sogenannte Schlichtungsstelle bei den Ärztekammern wendet oder aber auch ein Gutachten anfertigen lässt, um zu klären, ist da eine Komplikation aufgetreten, ist alles regelgerecht zu laufen oder ist da ein Behandlungsfehler tatsächlich eingetreten.
4: Sagt der Arzt Janosch Dahmen, Sprecher für Gesundheitspolitik der Grünen im Bundestag. Ja, wir haben noch Sommer, sorgen uns aber schon um kalte Tage im Winter, denn die Gasspeicher in Deutschland sind nur zu 50% gefüllt und das ist weniger als üblich. Es droht also ein kalter Winter, im wahrsten Sinne des Wortes, auch in den Wohnungen und Häusern. Andreas Schröder beobachtet die internationalen Gasmärkte. Er arbeitet beim Informations- und Analysedienst ICIS. Mein Kollege Jörg Schönenborn hat in den Tagesthemen mit ihm gesprochen und er hat ihn gefragt, kann es passieren, dass wir in einem knackig kalten Winter plötzlich ohne Gas dastehen?
8: Das kann durchaus passieren. Wir sind ja jetzt schon in einer angespannten Marktlage aufgrund der Engpässe, die wir haben in Nahost, dem Iran-Konflikt und der Schließung der Seestraße von Hormus. Und dadurch fehlen dem Welthandel viele Volumen an Flüssiggas. Und das spüren wir in Europa, weil wir die Gasspeicher nicht richtig befüllt bekommen. Und das kann sich dann im Winter eben auch übersetzen in eine bedrohlichere Situation, sollte etwa zum Beispiel auch ein kalter Winter gleichzeitig kommen.
9: War es dann nicht fahrlässig, dass nicht die Bundesregierung dafür gesorgt hat, dass der Füllstand höher ist?
8: Es ist noch zu früh zu sagen, ob es wirklich fahrlässig war. Das sehen wir ja erst am Ende des Winters. Denn erst dann können wir beurteilen, ob es ein kalter Winter war und ob zusätzliche Unwägbarkeiten dazukommen. Etwa der Iran-Konflikt, wie lange der andauert und ob die Seestraße von Hormus weiter geschlossen bleibt. Denn die ist ein kritisches Nadelöhr für den Welthandel. Und sie macht eigentlich ja alle Szenarien gut oder schlecht. Je nachdem, ob sie offen ist oder nicht, ergibt sich für die Gasspeichersituation in Europa auch ein besseres oder schlechteres Bild.
9: Die Politiker sagen, die Risiken seien etwas gedämpft, weil wir jetzt viele Terminals haben, die Flüssiggas annehmen können an der Nordsee und Ostsee. Ist das unsere Sicherheit oder sehen Sie da auch Risiken?
8: In Deutschland macht Flüssiggas ja bisher nur 10-15% vom Gasverbrauch etwa aus. Und es ist vor allem in den kritischen Wintertagen, an den wirklich kalten Tagen, reicht Flüssiggas nicht aus, um den Verbrauch zu decken. Daher braucht es die Gasspeicher. Sie sind systemkritisch an diesen wenigen kalten Tagen im Winter. Und daher braucht es wirklich auch gute Füllstände am Beginn des Winters, sodass man sicher durch den Winter fahren kann und auch gewappnet ist für eventuelle Unwägbarkeiten wie andere Ausfälle von Infrastruktur etwa.
9: Das heißt, Sie sehen Risiken, das haben Sie deutlich gesagt. Ein großer Teil des Risikos liegt vermutlich im Preis, dass man Gas teuer bezahlen muss. Ist es auch unter diesem Gesichtspunkt so, dass die beste Zeit schon verpasst ist für den Gaseinkauf?
8: Tatsächlich sind die Gaspreise deutlich übernormal. Vor allem die Sommergaspreise sind klassischerweise eher niedrig. Da hat man den besten Zeitpunkt zum Einspeichern schon etwas verpasst. Man hat darauf spekuliert, dass sich die Iran-Krise wieder etwas entschärft und somit dann auch die Weltpreise wieder etwas sinken. Dann wäre es einfacher gewesen, die Gasspeicher zu füllen. Mhm. Nun sieht es aber anders aus. Es kann sein, dass der Iran-Konflikt sich noch deutlich in die Länge zieht. Und dann wird auch der Winter. Dann werden die Lieferungen dann im Winter deutlich teurer noch, als es die jetzigen Terminpreiskurven etwa vorhersehen.
9: Heute ist der 20. August, da ist ja noch Zeit. Was würden Sie tun, wenn Sie verantwortlich wären?
8: Man muss sich als Bundesregierung oder als Politik, die ja auch in letzter Instanz verantwortlich ist, jetzt fragen, ob man weiter zuschauen will oder ob man eben diesen Iran-Konflikt auch als Anlass nimmt, einen staatlichen Eingriff oder eine Unterstützung vorzunehmen. Die Bundesregierung hat bereits eine Gasspeicherreserve angekündigt. Die startet allerdings erst nächstes Jahr, hilft also nicht mehr diesen Sommer. Und diesen Sommer wäre zu überlegen, ob etwa der Marktbetreiber Trading Hub Europe doch noch eingreift und unterstützend sozusagen die Speicher noch befüllt.
4: Das Thema wollen wir gern vertiefen. Was also jetzt tun? Sollte das Wirtschaftsministerium in den Markt eingreifen, um die Gasversorgung im Winter zu sichern? Angesichts der geringen Füllstände der Gasspeicher hat der Bundesverband der Verbraucherzentralen vor steigenden Preisen für Gaskunden gewarnt und es steht die Forderung im Raum, auf mehr Flüssiggas zu setzen. Maximilian Ulrich mit den Hintergründen dazu.
10: Nach dem russischen Angriff auf die Ukraine musste Deutschland seine Gasversorgung umstellen. Weniger Pipeline-Gas aus Russland, stattdessen mehr LNG-Gas aus anderen Ländern. LNG ist Erdgas, das auf minus 162 Grad abgekühlt wird. Dann ist es flüssig und heißt Liquefied Natural Gas, also LNG abgekürzt. Dieses flüssige Gas lässt sich in große Tanks pumpen und per Schiff transportieren. In Deutschland landen diese Schiffe dann zum Beispiel an LNG-Terminals in Wilhelmshaven, Brunsbüttel oder Mukran. Dort wird das LNG wieder aufgeheizt und flüssig und kommt in Gaspipelines. Dieser technisch aufwendige Prozess macht LNG auch teurer als Pipeline-Gas. Auch wenn die Kapazitäten seit 2022 ausgebaut wurden und weitere LNG-Terminals im Bau sind, nur knapp 10% des Gasimports in Deutschland sind Flüssiggas, hauptsächlich aus den USA. Der Großteil der Erdgaslieferungen kommt nach wie vor über Pipelines nach Deutschland, vor allem aus Norwegen, den Niederlanden oder Belgien. Es lässt sich also nur ein verhältnismäßig kleiner Teil des deutschen Gasbedarfs mit LNG abdecken. Allerdings machen die LNG-Lieferungen Deutschland unabhängiger von einzelnen Pipelines und stabilisieren die Versorgung erheblich. Denn sowohl Pipelines als auch LNG-Terminals können kaputt gehen. Durch Sabotage oder auch durch natürliche Einflüsse. So fiel das Terminal in Mukran im letzten Winter mehrere Wochen aus, weil die Ostsee zugefroren war. Energieexperten gehen aktuell davon aus, dass Deutschland mit LNG-Gaslieferungen, Pipeline-Gas und Gas aus den Speichern über einen milden Winter kommt, auch wenn die Speicher derzeit nur zu 50% gefüllt sind. Allerdings ist es teuer, wenn in einem kalten Winter viel Pipeline-Gas und LNG zugekauft werden müssen. Die Kosten für die Industrie und das Heizen mit Gas zu Hause könnten also langfristig steigen.
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4: Bayern, Baden-Württemberg und NRW haben noch ein bisschen vor sich. In den meisten anderen Bundesländern sind die Sommerferien bereits zu Ende oder enden in den nächsten Tagen. Auch in Hamburg hat das neue Schuljahr nun begonnen. Und für Ärger sorgt dort zum Start eine Neuregelung bei der Schulbegleitung von Kindern mit besonderem Förderbedarf. Die Schulbehörde will Anträge künftig genauer prüfen und so Kosten senken. Eltern befürchten, dass ihre Kinder dadurch weniger Unterstützung bekommen. Dabei wird schon jetzt eine Mehrheit der betroffenen Schülerinnen und Schüler von jungen Menschen betreut, die häufig mehr machen, als sie eigentlich sollten. Die Rede ist von sogenannten FSJ-Lern, also von Menschen, die ein freiwilliges soziales Jahr machen. Katrin Erdmann hat sie begleitet.
11: 1, 2, 3. Aufwärmtraining bei einem Selbstverteidigungskurs für ein Dutzend FSJler. Einer von insgesamt 25 Kurstagen während ihres freiwilligen sozialen Jahres. Alexis Lea hätte sich so einen Tag schon früher gewünscht, denn einige ihrer Schülerinnen und Schüler seien schon mal aggressiv geworden. Ein Jahr lang hat die 20-Jährige an einer Hamburger Grundschule in Vollzeit mitgeholfen. Am Anfang wusste Alexis Lea nur, sie muss auf ein geistig behindertes Kind aufpassen.
12: Mir war nicht klar, dass ich die ganze Zeit hinter dem Kind sein muss, weil es ein Weglaufkind ist. Das wurde mir am Anfang nicht gesagt. Und mir wurde auch nicht gesagt, dass ich das Kind wickeln muss.
11: Ein Kind zu wickeln sei auch nicht Aufgabe einer FSJlerin, stellt Pia Isabel Eckert vom Internationalen Bund Hamburg klar, wo Alexis Lea beschäftigt ist. Für Eckert ein altes Problem, weshalb sie vor den Ferien nochmal alle ihre Schulen schriftlich über die erlaubten Arbeitseinsätze dieser Freiwilligen informiert habe.
13: Sie sind immer zusätzlich da und unterstützen im Alltag das Schulpersonal. Wichtig ist, sie machen keine 1:1-Betreuung.
11: Doch auch Nele Maria machte andere Erfahrungen. Eigentlich sollte sie an ihrer Schule ein autistisches Kind mitbegleiten. Doch dabei sei es nicht immer geblieben.
14: Manchmal gibt es dann auch Augenblicke, wo ich mit dem Bein alleine bin, wo keine Lehrkräfte da sind oder Sonderpädagogen. Und dann muss man schon überlegen, wie kann man jetzt zwei Autisten, die sich nicht gut verstehen, in einem Klassenraum behalten, ohne dass Streit aufbricht oder kommt.
11: Einfacher war es für Bennett. Der 19-Jährige hat drei Jungen begleitet. Alles war gut organisiert.
15: Es war manchmal ein bisschen stressig, auf alle drei gleichzeitig aufzupassen. Aber also ich war ja in einem Klassenteam drin und da war noch eine andere Schulbegleitung, die die Jungs auch schon kannte. Und dadurch war das relativ entspannt im Schulalltag zu helfen.
11: Nach einem Jahr haben insgesamt alle den Eindruck, viele Schulen hätten keine Ahnung von den Aufgaben eines FSJlers. Sie wünschten sich mehr Hilfestellungen und Transparenz. Dass es das braucht, hat übrigens auch kürzlich eine Studie der Uni Oldenburg zur Schulbegleitung herausgefunden. Laut Hamburger Bildungsbehörde waren im vergangenen Jahr 84% der Schulbegleitungen FSJler oder sozial erfahrene Kräfte. Wobei sozial erfahren nur meint, die Person muss gegen Masern geimpft sein, ein erweitertes Führungszeugnis haben und nicht gerade frisch aus der Schule kommen. Hamburgs Schulsenatorin Xenia Bekeres jedenfalls warb in dieser Woche für die FSJler.
16: Das sind diejenigen, die sich gut vorstellen können. Vielleicht Erzieherinnen und Erzieher, vielleicht Lehrkraft, vielleicht Sonderpädagoge oder Ähnliches zu werden. Das sind schon diejenigen, die eine hohe Affinität dazu haben, auch zu dem Klientel.
11: Und damit hat sie zumindest bei den dreien vom Internationalen Bund recht. Bennett studiert demnächst Sonderpädagogik auf Lehramt. Nele will eine Ausbildung zur sonderpädagogischen Assistentin und Erzieherin machen. Alexis vielleicht auch Sonderpädagogik studieren. Und auch wenn das freiwillige soziale Jahr oft herausfordernd gewesen sei, sind sie sich einig.
15: Ich würde es immer wieder machen, weil jeden Tag da in die Schule zu kommen und die Kinder freuen sich, einen zu sehen und sagen, ey, wie schön, dass du da bist, also auf ihre Art. Und das hat mich einfach immer sehr glücklich gemacht und deswegen würde ich es immer wieder machen und auch Leuten empfehlen.
14: Das ist so, macht einen so glücklich. Ich finde, man sammelt aus der Erfahrung, man wächst für sich selber sehr gut hinaus. Man lernt, Verantwortung zu übernehmen.
11: Und das könne ja für das weitere Leben nicht schaden.
4: Katrin Erdmann war das über FSJler als Schulbegleiter.
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4: Heute Heute vor 120 Jahren wurde der amerikanische Zeichentrickpionier Fritz Freleng geboren. Weltberühmt wurde er vor allem mit den von ihm erfundenen Tiergestalten. Dirk Böhling zeigt sie uns.
17: Schon als Kind beginnt Fritz Freleng zu zeichnen und bekommt mit 17 seinen ersten Job bei einer Filmproduktion. 3 Jahre später ist er bei den Disney-Studios und arbeitet an der Cartoonserie Alice Comedies mit. 1929 wechselt er in die noch junge Animationsabteilung von Warner Brothers und entwickelt eine Reihe von Zeichentrickfilmen, die Looney Tunes, eine Art tierische Familie. Schon in seinem ersten Film, I Haven't Got a Hat, von 1935, spielt ein rosa Schwein die Hauptrolle, Schweinchen Dick. Und auch die anderen Figuren dieser Reihe, die nach und nach dazukommen, werden zu Weltstars, wie etwa die Ente Daffy Duck.
18: Okay, Boss, hang up. A star is born, and that star is me.
17: Und natürlich Hase Bugs Bunny. Fritz Freleng wird Chefanimator, Regisseur und Produzent bei den Warner Studios und animiert im Laufe seiner Karriere mehr als 300 Kurzfilme.
19: Ich glaube, ich habe nicht ein einziges Cartoon gezeichnet, das ich im Nachhinein nicht nochmal hätte ändern wollen. Man ist einfach nie 100% zufrieden. Aber ich habe es immer geliebt zu zeichnen.
17: In den 60er Jahren gründet er sein eigenes Studio und entwickelt seine wohl berühmteste Figur, die eigentlich nur für den Vorspann einer Krimiserie mit Peter Sellers gedacht war. Auch der rosa-rote Panther bekommt seine eigene Trickfilmserie und erscheint außerdem in Taschenbuchform. Fritz Freleng stirbt 1995 in seinem Haus in Los Angeles an einer Herzerkrankung. Und an seinem heutigen Geburtstag wären sie ganz bestimmt wieder alle da. Fritz Freleng wurde heute vor 120 Jahren geboren, am 21. August 1906.
4: Der Stichtag von Dirk Böhling.
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20: Mit Mats Nicholson. Die deutschen Springreiter wollen bei der Heimweltmeisterschaft in Aachen den Titel im Team holen. Und das könnte klappen. Besser hätte der zweite Tag des Wettbewerbs nicht laufen können. Das deutsche Team blieb vor 30.000 Fans in Aachen fehlerfrei und liegt ganz vorn. Bundestrainer Otto Becker freut sich auf den Finaltag.
21: Sind alle gut drauf, selbstbewusst genug, weil sie wissen, die Pferde sind fit, die Pferde sind gut gesprungen. Also wir müssen und werden nach wie vor auf uns schauen und werden versuchen, unsere beste Leistung, sprich möglichst viele Null-Fehler-Runden zu kriegen. Und dann brauchen wir zum Glück nicht auf Fehler der anderen warten. Aber die müssen wir erstmal haben.
20: Die Ausgangslage für das Finale am Freitagabend im Stadion mit Flutlicht ist exzellent. Wenn 3 von 4 Deutschen fehlerfrei bleiben, ist Gold sicher. Die Paradressurreiterinnen Annalena Niehus und Regine Mispelkamp haben mit Silber und Bronze weitere Medaillen fürs deutsche Team geholt. Said Elmala bleibt beim 1. FC Köln. Damit hätten wohl nur wenige Fußballfans gerechnet. Elmala war begehrt. Borussia Dortmund galt lange als möglicher neuer Club für den 19-Jährigen. Nun aber bleibt der junge Kölner, verlängert seinen Vertrag bis 2031 und bekommt die Rückennummer 10. Als erster FC-Spieler seit Lukas Podolski. Der SC Freiburg will in der kommenden Saison in der Conference League spielen. Dazu muss sich der SC in Hin- und Rückspiel gegen den schottischen Konkurrenten aus Motherwell durchsetzen. Die Ausgangslage ist gut. Die Freiburger haben das Hinspiel in Schottland mit 3:1 gewonnen. Markus Kastanis berichtet.
22: Dabei startete Freiburg denkbar schlecht in die Partie. Bereits nach 69 Sekunden trafen die Gastgeber zum 0:1 aus SC-Sicht. Danach übernahmen die Breisgauer allerdings die Kontrolle. Matthias Ginter sorgte mit einem Kopfball nach 28 Minuten für den Ausgleich. Nach dem Seitenwechsel entschied Schiedsrichter Petrescu nach einem Ziehen an Yannick Engelhardt auf Strafstoß und Platzverweis für Motherwell-Verteidiger Moorman. Den fälligen Elfmeter verwandelte erneut Ginter in der 65. Minute. Den Schlusspunkt setzte der eingewechselte Neuzugang Keske Goto per Kopfball in der Nachspielzeit. Kommenden Donnerstag kann der SC Freiburg dann vor heimischer Kulisse den Einzug in die Conference League perfekt machen.
20: Die Zukunft von Max Verstappen war eines der großen Themen in der Formel 1. Was macht der Niederländer? Jetzt gibt es eine klare Antwort. Pünktlich zum Heimrennen in Zandvoort. Verstappen bleibt bei seinem Red Bull Team. Jens Gideon berichtet.
1: Das Team ist wie eine zweite Familie für mich, erklärte der viermalige Weltmeister. Er freue sich, weiter mit den Besten zusammenzuarbeiten, um zurück an die Spitze zu kommen, so der Niederländer vor Beginn des Rennwochenendes auf seiner Heimstrecke in den Dünen von Zandvoort. Max Verstappen verlängert bis Ende 2030. Red Bull setzt damit ein Zeichen, vor allem in Richtung Mercedes, denn die Wechselgerüchte um Max Verstappen konzentrierten sich meistens auf das Werksteam aus Deutschland. Es bleibt die größte Herausforderung für das Team Verstappen-Red Bull, wieder ein konkurrenzfähiges Auto zu präsentieren. In der laufenden Saison ist der 28-Jährige nämlich noch ohne Sieg. Nach der Umstellung der Formel 1 auf komplett veränderte Autos unter neuem Regelwerk fehlt dem früheren Seriensieger der Anschluss zur Spitze. WM-Platz 6 und über 100 Punkte Rückstand auf den Führenden sind ein Beleg dafür.
20: Die Fans werden Verstappen trotzdem feiern beim Heimrennen an der niederländischen Nordsee. Das Rennen startet am Sonntag um 15 Uhr. Der Franzose Louis Barret hat die erste Etappe der Deutschlandtour gewonnen. Mit einer späten Attacke sicherte er sich den Tagessieg auf dem Weg nach Schwäbisch Hall. Auf der zweiten Etappe haben die Sprinter ihre einzige echte Siegchance. Die Deutschlandtour endet am Sonntag in Heilbronn.
2: Und eine Sportmeldung habe ich auch noch entdeckt. Die brasilianische Fußballlegende Ronaldinho ist in Italien gelandet und steht ein Jahrzehnt nach seinem Karriereende kurz vor seinem Comeback. Der 46-Jährige hat im Juni beim italienischen Drittligisten FC Ravenna unterschrieben. Kuriose Geschichte. Wir machen weiter mit den Nachrichten.
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3: Um 1.30 Uhr mit Wolfgang Berger. Mehrere Länder haben ein umstrittenes neues Siedlungsprojekt Israels im Westjordanland verurteilt, darunter auch die Bundesrepublik. Sollte die Ausschreibung umgesetzt werden, würde das Palästinensergebiet praktisch in zwei Hälften geteilt. Aus der Nachrichtenredaktion Ulrike Ufer.
23: Das zuständige israelische Ministerium hatte zuvor die Ausschreibung für mehrere Komplexe mit insgesamt mehr als 1200 Wohnungen veröffentlicht. Entstehen sollen diese auf einer bislang unbebauten Fläche östlich von Jerusalem. Der britische Außenminister Miliband nannte die Ausschreibung inakzeptabel und zerstörerisch. Der Minister verurteilte zudem wörtlich Gewalt und Terror durch die Siedler. Israels Außenminister Saar sprach dagegen von einem historischen Recht des jüdischen Volkes, seine nationale Heimstätte im Land wiederzuerrichten, einschließlich des betreffenden Gebiets.
3: Die strafrechtliche Aufarbeitung von sogenannten Cum-Ex- und Cum-Cum-Aktiendeals zu Lasten der Staatskasse kommt offenbar voran. In beiden Bereichen stieg seit der letzten Erhebung vor knapp 2 Jahren sowohl die Zahl der aufgeklärten Fälle als auch die Summe der Rückforderungen. Das geht aus einem Bericht des Finanzministeriums hervor, wie das Redaktionsnetzwerk Deutschland berichtet. Demnach wurden bisher etwa 4,4 Milliarden Euro von Betrügern zurückgefordert. Der durch die Aktiengeschäfte entstandene Schaden wird allerdings auf über 40 Milliarden Euro geschätzt. In Liberia sind die ersten ausgewiesenen Migranten aus den USA eingetroffen. Sie landeten auf dem internationalen Flughafen und können den Behörden zufolge nun das Land verlassen oder Asyl beantragen. Liberia hatte in dieser Woche angekündigt, im Rahmen eines Abkommens mit den USA bis zu 1200 Ausländer aufzunehmen. Unter ihnen sind demnach Menschen aus afrikanischen Ländern, Nord- und Südamerika und der Karibik. Ein Erdbeben der Stärke 7,2 hat Zentral-Peru erschüttert. Mindestens 2 Menschen wurden laut Zivilschutz verletzt. Die Behörden meldeten außerdem Schäden an 22 Häusern, 6 Gesundheitszentren und einer Schule. Aus dem ARD-Studio Südamerika, Anne Herberg.
24: Das Epizentrum lag nach Angaben des Geophysikalischen Institutes von Peru 35 Kilometer nördlich der Stadt Coracora, und zwar in 108 Kilometern Tiefe. Erschütterungen waren unter anderem auch in Cusco, Arequipa, Junin und der Hauptstadt Lima zu spüren. Erst kürzlich hatte ein Erdbeben der Stärke 7,4 das Nachbarland Kolumbien erschüttert und mehr als 300 Todesopfer gefordert. Auch dieses Beben ereignete sich in großer Tiefe von rund 100 Kilometern.
3: Das Wetter in Deutschland. Häufig trocken, im Nordwesten und Südosten einige Schauer, Tiefstwerte 16 bis 8 Grad. Am Tage gebietsweise heiter, im Süden und im Nordwesten Schauer und Gewitter, Höchstwerte 18 bis 26 Grad. Am Samstag zeitweise Regen und vereinzelt Gewitter, vom Nordosten bis zum Süden freundliche Phasen bei 17 bis 25 Grad. Sonntag überwiegend trocken, im Norden gebietsweise Regen. Das waren die Nachrichten.
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2: Mit zwei schnellen Meldungen von den Autobahnen. A2 Hannover Richtung Dortmund zwischen Hannover-Lahr und Hannover-Herrenhausen. 2 Kilometer Stau vor der Baustelle. Und A3 Frankfurt Richtung Würzburg zwischen Aschaffenburg-West und Aschaffenburg-Ost steht ein defektes Fahrzeug auf dem Standstreifen. Ansonsten ist nicht viel los. Kommen Sie gut durch die Nacht.
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2: Mit Ben Wotzny im Studio, hallo. In den norddeutschen Bundesländern, da gibt es 4 Regierungschefs und eine Chefin. Alle 5 zusammen haben sich jetzt in Rostock getroffen. Gesprochen wurde über Wirtschaft, Häfen und Energie, aber auch über, Achtung, wichtiger Punkt, die Seehäfen. Rausgekommen ist eine Wunschliste an den Bundesverkehrsminister. Die 5 Norddeutschen wünschen sich eine deutliche Aufstockung der Bundesmittel für die Hafeninfrastruktur. Ihr Argument, die Seehäfen seien von essentieller Bedeutung auch für andere Bundesländer, sowie die Gesamtwirtschaft Deutschlands. Jürgen Jakob Gericke berichtet über das Treffen.
5: Geschäftiges Treiben in einer Stahlbauhalle am Rostocker Hafen. Im größten Gebäude des Liebherr-Standortes, rund 740 Meter lang, mit vielen Stationen zum Schweißen und Montieren. Hier ist Mecklenburg-Vorpommerns Ministerpräsidentin Manuela Schwesig mit ihren Kollegen, den Regierungschefs der anderen norddeutschen Bundesländer, zu einem Rundgang gestartet. Der politische Treffpunkt ist nicht zufällig gewählt. Liebherr ist vor rund 2 Jahrzehnten am Rostocker Hafen angesiedelt worden, habe sich gut entwickelt und mittlerweile 2000 Beschäftigte am Standort, erklärt Gastgeberin Schwesig.
6: Das Unternehmen hat steigende Umsätze, hat eine sehr gute Perspektive und steht stellvertretend für Unternehmen, die eben in den Häfen arbeiten, für die Versorgung der Menschen, aber eben auch für Arbeitsplätze und Wertschöpfung. Und was ist das Besondere? Dass man natürlich vom Hafen direkt die Produkte transportieren kann, wie hier die großen Kräne.
5: Beim Rundgang zwischen riesigen Hafenmobil- und Offshore-Kränen zeigt sich auch Schleswig-Holsteins Ministerpräsident Daniel Günther stolz auf die Häfen in Norddeutschland und die Unternehmen dort.
7: Hier bekommt man eben wirklich ein Gefühl dafür, was wir schaffen können, aber was wir eben auch für Herausforderungen alle miteinander in unserem Land haben. Gerade was das Thema Unterstützung von Häfen, dieser Infrastruktur hier auch angeht.
5: Derzeit hat der Bund rund 38 Millionen Euro jährlich im Haushalt eingeplant, um die norddeutschen Häfen beim Erhalt und Ausbau ihrer Infrastruktur zu unterstützen. Den Nordbundesländern ist das bei weitem nicht genug. 500 Millionen Euro jährlich sei das nötige Minimum, sagt Ministerpräsident Günther und macht die Dimensionen am Beispiel Schleswig-Holstein deutlich.
7: Wir haben aus dem Sondervermögen ja jetzt bei uns schon einmal einen Teil rausgenommen. Immerhin 110 Millionen Euro, das ist eine große Summe, aber damit konnten wir in Schleswig-Holstein nicht mal in allen Häfen überhaupt eine Maßnahme durchführen, sondern nur in der Hälfte.
5: Investitionsmöglichkeiten gäbe es genug in den Häfen. Das sehen neben den Spitzenpolitikern auch Vertreterinnen und Vertreter der norddeutschen Wirtschaft so, die ebenfalls zur Konferenz nach Rostock gekommen sind. Der Vorsitzende des Unternehmerkuratoriums Nord, Matthias Belk, unterstützt die Forderung nach einer deutlichen Erhöhung der Bundeshilfen.
8: Und das Argument der Bundesregierung war ja bislang, dass man aufgrund der grundgesetzlichen Regelung hier eigentlich gar keine weitere Erhöhung des Budgets machen kann. Das von der IHK Nord erarbeitete und vorgestern vorgestellte Rechtsgutachten kommt da jetzt zu einer etwas anderen Einordnung, dass es sehr wohl im Rahmen der bestehenden grundgesetzlichen Regelungen möglich wäre, das Budget deutlich zu erhöhen.
5: Neben der Infrastruktur der Häfen war die Energiepolitik ein wichtiges Thema bei der Konferenz in Rostock. Die norddeutschen Bundesländer sehen sich als Vorreiter bei erneuerbaren Energien und fordern eine Entlastung bei Strompreisen, erklärt Ministerpräsidentin Schwesig.
6: Wir produzieren grünen Strom für 5 Cent die Kilowattstunde hier im Norden. Und deshalb ist unsere Erwartung, dass die Strompreise auch sinken und dass diese grüne Energie so preiswert weitergegeben wird für die Wirtschaft und die Verbraucher, damit auch grüne Technologie sich rechnet.
5: Ein Wunsch wäre, dass Unternehmen vor Ort die regional produzierte Energie direkt nutzen können, anstatt Windräder abzuschalten, wenn sie in Anführungszeichen zu viel Strom liefern. Mit den gemeinsam formulierten Positionen wollen die norddeutschen Regierungschefs und die Regierungschefin nun im Bund geeint auftreten.
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2: In unserem Wirtschaftsthema geht es jetzt um junge Auszubildende, denn viele von ihnen fühlen sich psychisch belastet. Das zeigt der aktuelle Ausbildungsreport vom Jugendverband des Deutschen Gewerkschaftsbundes, für den tausende junge Leute befragt wurden. Warum ist das so? Leistungsdruck, Personalmangel, vor allem junge Auszubildende müssen vieles schultern und das kann schmerzen, eben auch psychisch. Lisa Splanemann war bei der Vorstellung des Reports dabei.
9: Angehende Industriemechanikerinnen, Mechatroniker und Verwaltungsfachangestellte waren mit der Qualität ihrer Ausbildung zuletzt besonders zufrieden. Das zeigen Ergebnisse des Ausbildungsreports 2026 vom Deutschen Gewerkschaftsbund, kurz DGB. Für die Untersuchung wurden gut 13.000 Auszubildende befragt. Wie zufrieden Azubis sind, hängt demnach stark von den Bereichen ab, in denen die jungen Menschen tätig sind. Schwerpunkt des diesjährigen Reports ist die mentale Gesundheit. Laut den Ergebnissen gibt gut die Hälfte der Befragten an, psychisch belastet zu sein. Das liegt etwa an hohen Anforderungen und Überstunden, beobachtet Nina Krüger, DGB-Bundesjugendsekretärin.
10: Wir haben gefragt, wie Auszubildende belastet sind. Und sie haben angegeben, dass gerade auch ausbildungsfremde Tätigkeiten belastend sind, beziehungsweise dass die deutlich auch zugenommen haben. Gleiches gilt für Überstunden, dass sich die Qualität generell verschlechtert hat, vor allem in Betrieben, wo keine gewerkschaftlichen Strukturen oder Interessensvertretungen vorhanden sind. Und das belastet mentale Gesundheit von jungen Menschen enorm.
9: Hätten mehr Azubis im Lehrstellenalltag zum Beispiel einen direkten Ansprechpartner, könnte die mentale Belastung sinken.
10: Wir sehen nämlich, dass wenn junge Menschen AnsprechpartnerInnen haben oder Menschen, an die sie sich wenden können, wie zum Beispiel AusbilderInnen, dann ist die psychische Belastung deutlich geringer. Dann fühlen sich weniger als 10% nur belastet. Fehlen die, steigt es sofort auf 35% bei fehlender AnsprechpartnerInnen im Betrieb.
9: Die DGB-Bundesjugendsekretärin fordert deshalb, Ausbilder und Berufsschullehrkräfte zu mentaler Gesundheit zu schulen. Wieder mehr junge Menschen in Deutschland interessieren sich für eine Ausbildung. Das zeigen Daten der Bundesagentur für Arbeit. Gleichzeitig bieten deutsche Unternehmen insgesamt etwas weniger Lehrstellen an. Oft finden Firmen und Ausbildungsplatzinteressierte nicht zueinander. Laura Salche unterstützt junge Menschen dabei, dass sie den Weg in den Arbeitsmarkt schaffen. Sie ist Berufsberaterin bei der Agentur für Arbeit Berlin-Nord. Die jungen Erwachsenen, die in die Beratung kommen, ein Querschnitt der jungen Gesellschaft.
12: Viele haben die Schule erfolgreich beendet, gegebenenfalls dann einfach keinen Anschluss gefunden oder haben sich vor der Entscheidung dann halt so ein bisschen gescheut. Andere haben tatsächlich vielleicht auch schon mal Anschlusserfahrungen gesammelt, vielleicht nicht unbedingt die Erfahrungen dort gesammelt, mit denen sie ursprünglich gerechnet haben. Andere junge Leute haben sich vielleicht erstmal für eine Weile nach dem Schulbesuch aus diesen formalen Prozessen zurückgezogen, sei es aufgrund von Gesundheit, Betreuung, teilweise finanzielle Problematiken, all die Dinge, die einem das Leben da vielleicht einfach auch wirklich mal vor die Füße spülen kann.
9: 147.000 junge Leute haben laut Bundesagentur für Arbeit bislang weder eine Ausbildungsstelle noch eine Alternative gefunden. Noch läuft die Ausbildungsplatzsuche. Um es mehr jungen Menschen einfacher zu machen, ins Berufsleben einzusteigen, sieht die Berufsberaterin eine Chance darin, schon in ganz jungen Schulklassen Berufsorientierung zu machen.
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2: Beim Wohnungsbau gab es zuletzt gute Nachrichten. Die Zahl der Baugenehmigungen ist leicht angestiegen. Noch aber ist die Lage angespannt, denn eine Genehmigung ist ja noch lange kein neues Haus. In Südniedersachsen heißt es nun zurück zum Fachwerk. Jahrzehntelang wollte da keiner wohnen. Zu alt, zu verwinkelt, zu marode. Aber inzwischen gibt es den Trend, Fachwerkhäuser zu sanieren und wieder in die kleineren Städte zu ziehen. In Hannmünden rettet eine Bürgergenossenschaft leerstehende, heruntergekommene Fachwerkhäuser. Und das Fachwerk Fünfeck, ein Zusammenschluss von 5 Fachwerkstätten in der Region, unterstützt gezielt Interessierte, die dort wohnen wollen. Bärbel Wiethoff hat für ihre Deutschland-Reportage eine junge Familie in Duderstadt getroffen.
13: Ein sehr großes, sehr altes Fachwerkhaus in Duderstadt in Südniedersachsen. Ein verwitterter Holzzaun steht vor dem verwilderten Garten. Gerade versucht der neue Eigentümer Hendrik Windel, die Haustür aufzuschließen.
16: Ja, das ist ja nicht so alles. Problem war schon mal. Hat sich aber irgendwann wieder gelöst. Jetzt geht das.
25: Diese Ruine hier in irgendwas Bewohnbares zu verwandeln,
11: finde ich schon sehr abenteuerlich.
13: Seine Frau Sina Unselt blickt auf ihre Ruine, während der dreijährige Sohn Friedo und Hündin Lola vor dem Haus herumwuseln. Dass das Schloss klemmt, ist das kleinste Problem in dem frisch gekauften Fachwerkhaus. Etwa 200 Jahre ist es alt, mehr als 20 Jahre lang hat hier niemand mehr gewohnt. Der Putz bröckelt von den Wänden. Hendrik Windel läuft trotzdem begeistert durchs Haus.
14: Die Wand kommt ganz weg und die hier wird so einen Meter nach hinten geschoben. Hier war immer nicht ganz klar, dass es geht vom Denkmalschutz her. Gerade die niedersächsische Denkmalschutz hatte da große Bedenken zu Anfang, aber Duderstadt konnte sich ja durchsetzen, weil sie sehen, dass dieses Haus einfach schon so lange leer steht und sie keine andere Möglichkeit sonst sehen. So, deswegen sind wir da ganz glücklich, genau, dass es geht.
13: Alles muss neu. Strom, Wasserleitungen, Sanitär, Fenster, Dach. Dazu Dämmung und Wärmepumpe. Die Solaranlage soll in den noch verwilderten Garten. Auf das Dach darf sie nicht, wegen Denkmalschutz. 700.000 Euro wird alles zusammen kosten. 200.000 Euro Fördermittel gibt es aus dem niedersächsischen Städtebauförderungsprogramm. Was zieht die junge Familie ins Fachwerkhaus, in die Kleinstadt?
14: Ja, ich bin gebürtiger Duderstädter, wollte eigentlich nicht zurück, weil ich habe 10 Jahre jetzt in München gewohnt, habe da auch meine Frau kennengelernt. Und eigentlich wollten wir nie zurück und dann hat mich die Arbeit nach Göttingen wieder getrieben. Was mir so einfach gefallen ist, weil ja hier Duderstadt nicht weit weg ist und wir dann Oma auch für die Kinderbetreuung mit einspannen konnten, das ist gut. Und jetzt, ja, wenn man ein Eigenheim möchte und irgendwie was Bezahlbares möchte, dann ein bisschen einfacher möglich doch dann hier in Duderstadt.
13: Gerade wenn das Haus einen gewissen Charme haben soll, mit Fachwerk, Garten und alten Bäumen drumherum. Sowas gibt's bei keinem Neubau, sagt der 35-Jährige. Und in den Großstädten ist es zu eng und zu teuer. Das beobachtet auch Imke Hein vom Fachwerk Fünfeck, einem Zusammenschluss der Städte Einbeck, Osterode, Duderstadt, Hannmünden und Northeim mit dem Ziel, alte Baukultur zu erhalten. Sie sitzt im Bürgerbüro und berät alle, die an einem Fachwerkhaus interessiert sind. Sie sagt, vor allem jüngere Familien kommen zurück.
11: Die interessieren sich nach ihrem Leben in der Großstadt eben dafür. Ja, sie möchten Platz, sie haben ganz andere Bedürfnisse, günstigen Wohnraum und ein bisschen mehr Ruhe, Naturnähe, kurze Wege in den Städten. Und das beobachten wir, dass es da schon so einen kleinen Trend gibt. Und der ist ja auch bundesweit mittlerweile schon belegt.
13: Wer in einem Fachwerkhaus wohnen will, kann über das Fachwerk Fünfeck Experten finden. Und das ist wichtig, gerade für Anfänger. Denn alte Häuser haben nicht nur Geheimnisse, sondern auch manchmal Überraschungen, die ins Geld gehen. Deshalb fördert der Baukulturdienst Weser-Leine-Harz vor dem Kauf Hausinspektionen, sagt Imke Hein.
11: Man zahlt dann einen ganz geringen Eigenanteil und die haben Hausinspektoren, man kann die beauftragen. Die kommen dann auch zu einem Besichtigungstermin mit und geben so eine erste Einschätzung ab, also so eine Art Sanierungsfahrplan. Wo sieht man denn schon mal an dem Haus offenkundig Schäden? Wo müsste man genauer hingucken? Und das ist eine super Ergänzung auch zu unserer Beratung, weil man eben ja ein besseres Gefühl dafür kriegt, in welchem Zustand ist das Haus denn eigentlich.
15: Zimmer war ein Hammer. Carsten, das Brecheisen.
13: In Hannmünden, 50 Kilometer von Duderstadt entfernt, sind viele Bürgerinnen und Bürger schon zu Experten geworden. Ehrenamtliche Fachwerkretter verwandeln heruntergekommene Ruinen in Schmuckstücke, wollen die Altstadt erhalten. In einem verlassenen Juweliergeschäft in der Innenstadt ist nach einem Brand- und Wasserschaden kein Schmuck mehr, nur Schutt und Staub. Ganz oben auf dem Gerüst am Haus steht Bernd Demand und nagelt Bretter auf die Dachsparren.

0: Will Denkmalkunst Kunstdenkmal. Die Idee, mit Kunst und Kultur in leerstehenden Gemäuern neue Eigentümer anlocken, die sich ins Denkmal verlieben und es sanieren. Das hat funktioniert. Einige sind gekommen und geblieben. Das Festival läuft seit 2007 alle 2 Jahre, das nächste Anfang Oktober. Historische Gebäude sind geöffnet, in den alten Gemäuern werden Bilder und Skulpturen ausgestellt, abends spielen Livebands. Im Jahr 2013 dachte sich Bernd Demand aber, das Festival braucht mehr Schwung, mehr Action und hat sich was ausgedacht. Die verrückte Aktion 9x24.
1: Diese erste Aktion, ein Haus in diesen 9 Tagen und 9 Nächten zu sanieren. Und aus dieser ganzen Geschichte, Festival lief natürlich schon, aber aus dieser Geschichte mit diesen 9x24, das erste Gebäude, ist dann irgendwie alles andere noch entstanden.
0: Ein Wir-Gefühl, ein größerer Zusammenhalt. Weitere Häuser werden saniert. Im gleichen Jahr hat sich auch die Bürgergenossenschaft Mündener Altstadt gegründet. Angefangen hat alles mit 173 Mitgliedern, inzwischen sind es fast 500. Zusammen kaufen sie für wenig Geld Fachwerkhäuser, die sonst keiner will, die seit Jahren und Jahrzehnten leer stehen. Die Stadt Hahnmünden ist froh über das Engagement, andernfalls würden Teile der denkmalgeschützten Altstadt verfallen. Also sanieren Ehrenamtliche die Häuser, viele ganz normale Bürger sind dabei, unterstützt von Fachleuten wie Elektrikern, Malern, Tischlern. 3 Häuser sind schon fertig, in 3 weiteren wird noch gearbeitet. Carsten Görtelmeier ist einer der engagierten Bürger und von Anfang an dabei. Jetzt hat er sich eine Rolle Dachpappe auf die Schulter gewuchtet und schleppt sie in dem ehemaligen Haus des Juweliers die Treppe hoch. Für ihn zählt vor allem die Gemeinschaft.
2: Man kennt sich, man redet zusammen und man arbeitet zusammen. Das ist hier das, was mich ja immer wieder hinzieht.
0: Jo, sagt Stefan Schäfer.
3: Also wenn man einen Bürojob hat, spielt man gerne im Dreck. Natürlich auch, um eben die historische Bausubstanz zu sichern für die Nachwelt.
0: Der Stadtarchivar gehört ebenfalls zum Abrisstrupp, der schon mal Schätze findet. Münzen oder Keramikscherben und manchmal auch was ganz Seltsames.
3: Hier gibt es einen alten Tresor, das ist also auch super. Den hat sozusagen der Juwelier stehen lassen, aber er hat eine Lala leer gemacht.
0: Das Geld ist also weg, macht nichts, sagt Bernd Demand. Die Bürgergenossenschaft hat einen guten Weg gefunden, um ihre Bauprojekte zu finanzieren. Sie hat 2 Geschäfte in der Altstadt, vollgestopft bis unters Dach. Mit Möbeln aus den verlassenen Häusern, aus Haushaltsauflösungen und vielen Spenden. Geschirr- und Silberbesteck, riesige mit Schnitzereien verzierte Schränke, Spiegel, Bilder, Stühle, antike Schätzchen. Das Geld aus dem Verkauf fließt direkt in Baumaterial für die Sanierung der historischen Häuser, erzählt Bernd Demand. Und dann?
1: Also wir hätten die Möglichkeit zu verkaufen, aber wir vermieten. Und dann kann das Geld von dem nächsten Gebäude, was jetzt fertig ist und vermietet wird, kann dann direkt wieder in das neue Bauprojekt einfließen. Und so wachsen wir langsam.
0: Sowas kann in jeder Stadt laufen, sagt der 60-Jährige. Es waren auch schon viele Interessierte in Hahnmünden, haben sich alles angeguckt und gesagt, das wollen wir auch. Aber, erklärt Bernd Demand, solche Projekte funktionieren nur, wenn am Anfang einer vorangeht und alle mitzieht.
4: Super, komm hier, meine Hand. Ja, super.
0: Mitziehen, gutes Stichwort. Im historischen Fachwerkhaus der jungen Familie in Duderstadt gibt es noch viel zu tun. Ehrenamtliche können hier nicht helfen, das würde zu lange dauern. Außerdem gibt es das Städtebaufördergeld nur, wenn Handwerksbetriebe die Arbeiten übernehmen, sagt Hendrik Windel.
5: Was jetzt auch nicht verkehrt ist, weil besser könnte ich es auch nicht und es lohnt sich tatsächlich trotzdem.
0: Denn der Physiker hat beruflich eher mit Daten zu tun, ist Mitbegründer einer Biotech-Firma in Göttingen. Seine Frau Sina Unselt ist Psychotherapeutin und schwanger mit dem 2. Kind. Beide freuen sich schon auf ihr Fachwerkhaus in der Kleinstadt mit mehr Platz und für weniger Geld als in der Großstadt.
5: Also wenn wir uns überlegen, was wir hier in Abtrag zahlen, dann zahlen unsere Freunde in München mehr Miete für eine 3-Zimmer-Wohnung.
6: Und es ist halt hier sehr zentral. Also wir können wirklich fußläufig direkt in die kleine Innenstadt. 3 Minuten sind wir da und irgendwie Garten mit Hund und Kind, ist es einfach super praktisch.
0: Wenn Sie so durch Ihr historisches Haus gehen, sehen Sie die schäbigen Fenster, die rohen Wände und staubigen Dielen. Aber auch den schönen Fliesenboden im Eingangsbereich, im schwarz-ockerfarbenen Schachbrettmuster, die Treppe aus dem Barock, den luftigen Spitzboden. Also ist das doch ein Traumhaus?
5: Also beim ersten Mal habe ich mich tatsächlich schon drin verliebt, weil so ein freistehendes Fachwerkhaus zu finden, ist glaube ich auch nicht so einfach. Es wird noch ein Traumhaus. Viele gute Zusprüche haben wir zu Anfang noch nicht erlebt. Mittlerweile kommen auch Leute an und sagen, ach toll, endlich, dass ich mich darum kümmert. Aber die Fantasie fehlt den Leuten da meistens doch. Und wir bringen sie scheinbar mit. Und die braucht man auch, um hier dann wirklich das Traumhaus drin zu sehen.
0: Noch etwa 1,5 bis 2 Jahre wird es dauern, bis aus dem alten Fachwerkhaus ein Traumhaus geworden ist.

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1: Lesen lernen, für die einen geht es schnell, für andere ist es ein langer und manchmal frustrierender Weg. Buchstaben erkennen, Laute verbinden, erste Wörter entziffern. Was für Erwachsene selbstverständlich ist, kann für Kinder eine echte Herausforderung sein. Eine Mutter aus Wolfenbüttel in Niedersachsen hat deshalb aus der Not heraus selbst Lesebücher für ihr Kind geschrieben, das sich mit dem Lesen lernen schwer tat. Lydia Kallis berichtet.
2: Ich reite nicht, gibt Laura leise zu. Ich habe Angst vor den Ponys.
3: Das ist meine 7-jährige Tochter Trudi, gerade erst in die 2. Klasse gekommen. Und nun liest sie zum ersten Mal aus einem Buch von Inge Bosse. Die ist erst seit kurzem auch Kinderbuchautorin. Eigentlich arbeitet die 44-Jährige als Mediengestalterin.
4: Weil man ein Kind hat, das nach Hause kommt und sagt, Mama, ich bin dumm. Und man sich denkt so, oh Gott, Herz rutscht in die Hose. Wieso das denn? Ja, ich kann nicht lesen.
3: Beim Üben mit der eigenen Tochter stellt sie fest, kurze Wörter, also 2 bis maximal 5 Buchstaben, schafft sie zu lesen, längere hingegen nicht. Doch Lesebücher mit kurzen Wörtern sucht sie vergeblich. Also schreibt sie kurzerhand selbst Geschichten.
4: Und das hat so gut geklappt, dass ich gedacht habe, ich bin noch nicht die einzige Mutter, die ein Kind mit Leseschwierigkeiten hat. Ich meine, die Lesekompetenz sinkt ja. Das möchte ich gerne anderen Leuten auch ermöglichen, dieses Kind auf einmal will und wieder Büchern und Lesen zugewandt ist. Wir reden ja hier von der Schlüsselkompetenz.
3: Also gründet die 44-Jährige aus Wolfenbüttel vor 3 Jahren ihren eigenen Verlag. Sie textet, illustriert, verlegt und vermarktet ihre Bücher selbst. Mittlerweile sind es schon 21. Alle mit dem Ansatz, einfach lesen mit kurzen Wörtern.
4: Wir haben ja im Grunde genommen hier eine Win-Win-Situation. Das heißt, wir haben kurze Wörter, die einfach leicht zu lesen sind. Und es sind die häufigsten Wörter, so dass es in meinen Augen absolut Sinn ergibt, eben mit kurzen Wörtern ins Lesen zu kommen, weil dann der Erfolg einfach schnell da ist.
3: Bisher habe sie schon 15.000 Bücher verkauft. Vor allem Privathaushalte, Bibliotheken, aber auch schon vereinzelt Schulen greifen zu ihren Büchern.
5: Vielleicht.
3: Ronja Grabase ist begeistert von den Büchern. Sie ist Sonderpädagogin an einer Förderschule in Wolfenbüttel. Alle ihre Drittklässler haben Probleme beim Lernen und mit der Sprache, erzählt sie. Seit gut 2 Jahren integriert sie Bosses Bücher in ihren Unterricht.
6: Und dann haben Kinder, die wirklich noch kaum lesen konnten, mit Wörtern, die nur aus 2 Buchstaben bestehen, es hingekriegt, ein ganzes Buch zu lesen und dieses Buch vorzustellen, was ich wirklich einzigartig finde, weil obwohl da Wörter drin sind, die nur aus 2 Buchstaben bestehen, sie auch trotzdem Inhalt haben und die Kinder dadurch eine ganze Geschichte nacherzählen konnten. Das war ein Riesenerfolg und für die Kinder natürlich ein großer Push für Selbstbewusstsein.
3: Noch schreibe der Verlag von Inge Bosse keine schwarzen Zahlen. Aber die 4-fache Mama hat Visionen.
4: Also ich würde schon ganz gerne unter die 10 wichtigsten Kinder- und Jugendbuchverlage kommen. Ich würde auch gerne das Lesen lernen sozusagen revolutionieren und auch einfach tatsächlich auch Schulmaterial anbieten wollen, so Hefte, die einfach Spaß machen, wo das Lesen einfach im Fokus steht.
3: Ihre Tochter hat von ihren Büchern profitiert, sagt sie. Und auch meine Tochter findet die kurzen Wörter in Bosses Buch besser.
2: Weil man da nicht so viel lesen muss und man es auch nicht so schnell vergisst.
1: Die Bücher von Inge Bosse heißen Ei Ei oder Wo ist der Hut und sind in dem von ihr gegründeten Lauter Verlag erschienen.
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1: Der heiße Sommer hat zu tausenden Sterbefällen geführt. Das Robert-Koch-Institut schätzt, dass in diesem Jahr bisher mindestens 14.000 Menschen wegen der Hitze gestorben sind. So viele wie nie zuvor. Dazu hat unsere Gastkommentatorin, die freie Autorin Wiebke Hollersen, folgende Meinung.
7: Wenn ich diese Zahl höre und höre, von wem sie stammt, dem RKI, dann fürchte ich, dass ein großer Streit losbrechen könnte. Vielleicht bin ich zu pessimistisch, aber ich muss an die Pandemie denken, an den Streit darum, wer denn nun an und wer nun mit Corona gestorben war. Das RKI selbst benutzt das Wort Hitzetote vorsichtshalber nicht, sondern versucht zu berechnen, wie sich Hitzewellen auf die Sterblichkeit auswirken. Dabei kommt ein Wort ins Spiel, das man auch aus der Pandemie kennt, die Übersterblichkeit. Die RKI-Zahlen zeigen, es sind vor allem viel mehr Menschen gestorben, die älter als 75 waren, die Vorerkrankungen hatten. Wenn ein angeschlagenes Herz an einem 40-Grad-Tag stehen bleibt, was ist dann die Todesursache? Ich hoffe sehr, dass niemand in Deutschland jetzt solche zynischen Diskussionen beginnt, sondern dass wir alle endlich ernst nehmen, dass Hitze tödlich sein kann und dass Hitzeschutz zumindest in Krankenhäusern und Altenheimen in Zukunft nicht mehr verhandelbar ist.
1: Die Meinung unserer Gastautorin Wiebke Hollersen. Die Frankfurter Allgemeine fordert jetzt Maßnahmen, um auf künftige Hitzewellen besser vorbereitet zu sein.
0: Heiß ist es jedem einmal. Doch unter extremen Temperaturen leiden manche mehr als andere. Wegen ihres Jobs, wegen ihrer Wohnsituation. Wie unter einem Brennglas haben die vergangenen Wochen gezeigt, wie schnell scheinbar vorübergehende Phänomene sich verstetigen können. Nächstes Jahr mag das Wetter anders sein, doch der nächste Hitzesommer wird kommen. Seine Probleme werden die sein, die es heute sind. Politik und Bürger werden mit den Gegebenheiten umgehen müssen. Am wichtigsten ist es, Kinder in den Blick zu nehmen, sowie kranke und alte Menschen, die in Gemeinschaftseinrichtungen leben.
1: Die Augsburger Allgemeine hat auch schon einige Vorschläge dafür.
0: Es gibt so viel, was man tun oder zumindest finanziell fördern kann. Nicht irgendwann, jetzt. Mehr Schatten in Innenstädten schaffen, Gebäude begrünen, Neubauten entsprechend planen, die Schwächsten schützen mit Klimaanlagen in Pflegeeinrichtungen, Kliniken oder Schulen. Notfallpläne erstellen wie für andere Naturkatastrophen auch. Sorgsamer mit Trinkwasser umgehen, Wälder konsequent umbauen.
1: Der Kölner Stadtanzeiger ist aber skeptisch, ob das auch passiert.
0: Deutschland steht vor einer weiteren gigantischen Aufgabe, die sich nur mit größtmöglicher politischer, parteiübergreifender Entschlossenheit zumindest ansatzweise lösen ließe. Doch die ist, trotz guter Vorstöße von SPD und Grünen, nicht in Sicht. Kanzler Friedrich Merz verliert immer noch kein Wort über die Hitzetoten. Die AfD leugnet den Klimawandel beharrlich. Und so gibt es allen Grund zum Zweifeln, dass vulnerable Gruppen in den kommenden Sommern besser geschützt werden. Jetzt hat es geregnet, der Herbst kommt, neue Probleme werden auf die Tagesordnung drängen. Darum ist es an uns allen, politisch Druck auszuüben, damit diesem heißen Sommer mehr als warme Worte folgen.
1: Das waren die Standpunkte, zusammengestellt von Johannes Zuber. Und das war die erste Hälfte der ARD-Infonacht. Ben Wozny verabschiedet sich gleich am Mikrofon und hier übernimmt Milad Kupay.

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1: Um 2 Uhr mit Wolfgang Berger. Deutschland und 6 weitere Staaten haben ein israelisches Siedlungsprojekt im Westjordanland verurteilt. In einer gemeinsamen Erklärung der 4 Staats- und Regierungschefs fordern sie Israel auf, das umstrittene Vorhaben aufzugeben. Aus Berlin Dagmar Pepping.
2: Die Entscheidung der israelischen Regierung, Ausschreibungen für den Bau des Siedlungsprojektes zu veröffentlichen, ist inakzeptabel, heißt es in der gemeinsamen Erklärung, die von der Bundesregierung herausgegeben wurde. Das Siedlungsgebiet würde die Aussichten auf eine Zwei-Staaten-Lösung untergraben, indem das Westjordanland geteilt und die Einheit der palästinensischen Gebiete beschädigt werde. Die Länder fordern die Regierung Israels, Zitat, nachdrücklich dazu auf, die Pläne unverzüglich zurückzunehmen und die Ausweitung der Siedlungen im Westjordanland zu beenden.
1: Der Städtetag fordert, eine Pflegevollversicherung einzuführen. Hintergrund ist die zunehmende finanzielle Überlastung der Städte und Gemeinden. Aus der Nachrichtenredaktion Christiane Rüther.
3: Die Bundesregierung plant eine Pflegereform. Sie soll noch in diesem Jahr verabschiedet werden. Jetzt ein neuer Vorschlag, eine Pflegevollversicherung. Städtetagspräsident Jung sagte der Neuen Osnabrücker Zeitung, so würden Menschen, die ihr Leben lang hart gearbeitet haben, nicht mehr wegen der Pflegekosten in die Sozialversicherung fallen. Wenn Senioren ihren Heimplatz nicht mehr selbst bezahlen können, müssten die Städte und Gemeinden einspringen. Bei der Umstellung auf eine Pflegevollversicherung rechnet Jung mit einer Entlastung der kommunalen Haushalte in Milliardenhöhe.
1: Polen plant, die Steuern für große Energie- und Kraftstoffunternehmen befristet zu erhöhen. Der Steuersatz soll im kommenden Jahr von jetzt 19 auf 30% steigen. Das gilt für Unternehmen aus den Bereichen Öl, Gas und Strom, wenn sie im Jahr mehr als 50 Millionen Euro Umsatz machen. Die polnische Regierung verwies auf die aktuell ungewöhnlich hohen Gewinne der betroffenen Konzerne. Ein Erdbeben der Stärke 7,2 hat Zentralperu erschüttert. Zumindest 2 Menschen wurden laut Zivilschutz verletzt. Zahlreiche Häuser sowie mehrere Gesundheitszentren und eine Schule seien beschädigt. Das Epizentrum lag nach Angaben des Geophysikalischen Instituts von Peru nördlich von der Provinz Parinacochas in 108 Kilometer Tiefe. Erschütterungen waren auch in der Hauptstadt Lima.